0: Rechten begrüßt. Die SPD-Politikerin sprach von einem wichtigen Verhandlungserfolg. Aus der Nachrichtenredaktion Jonas Valentin Weber.
1: Im Kern besteht die Einigung zwischen den EU-Ländern und dem Europaparlament darin, dass sich kaum etwas ändert. Zwar hatten mehrere Mitgliedstaaten gefordert, dass Flugpassagiere im Fall von Verspätungen weniger Geld als Entschädigung bekommen als bislang. Auch sollten sie erst bei Verspätungen ab 4 Stunden anstatt wie bisher bei 3 einen Anspruch haben. Beides wurde aber gekippt. Rubig lobte außerdem die geplanten Änderungen beim Handgepäck. So sollen die Airlines die Preise dafür in Zukunft transparenter machen müssen. Beide Seiten hatten monatelang verhandelt. Die endgültige Entscheidung fällt Anfang der Woche.
0: Die Europäische Union treibt die Aufnahme der Ukraine und Moldaus voran. Die Botschafter der 27 Mitgliedstaaten einigten sich in Brüssel darauf, die nächste Phase der Beitrittsgespräche mit beiden Ländern einzuleiten. Die erste Verhandlungsrunde soll am Montag beginnen. Die Regierung Kubas hat angekündigt, ihre Wirtschaft weiter zu liberalisieren. Angesichts des Drucks durch die USA sollen unter anderem weitere Sektoren für die Privatwirtschaft geöffnet werden. Laut Präsident Díaz-Canel könnten entsprechende Reformen zügig verabschiedet werden. Die Regierung hofft damit auf mehr Investitionen aus dem Ausland. Kuba könne, so wörtlich, einfach nicht mehr auf seinem derzeitigen Kurs weitermachen, so Díaz-Canel. Die USA hatten zum Jahresbeginn ihre Ölblockade gegen das kommunistische Land weiter verschärft. WM-Co-Gastgeber Kanada ist mit einem Unentschieden in das Turnier gestartet. Die Mannschaft spielte am Abend gegen Bosnien-Herzegowina 1:1. Zuvor war die WM auch in Kanada mit einer großen Feier eröffnet worden. Aus dem ARD-WM-Team Jakob Brüger.
2: Rockstar Alanis Morissette sang die kanadische Nationalhymne. Und auch der 5-fache Grammy-Sieger Michael Bublé sorgte für Begeisterung. Viele tausend Plätze im Stadion blieben jedoch zur Eröffnungsshow leer. Zahlreiche Fans waren erst kurz vor dem Anpfiff im Stadion. Die deutschen Fußballfans mussten unterdessen zuletzt teilweise lange auf ihre bestellten Trikots warten. Ursache sei ein vorübergehender Engpass bei Buchstaben und Nummern für die Personalisierung gewesen, so der DFB. Die Nachfrage war vor der WM deutlich höher als erwartet.
0: Das waren die Nachrichten. Das Wetter in Deutschland. Gebietsweise Regen, vereinzelt Gewitter im Norden und im Südwesten, teils länger trocken und aufgelockert. Tiefstwerte 16 bis 10 Grad. Tagsüber Schauer, vereinzelt Gewitter. An der See einzelne Sturmböen. Im Südwesten zeitweise sonnig. Höchstwerte 16 Grad in Nordfriesland bis 28 Grad am Kaiserstuhl. Am Sonntag im Südwesten meist heiter, im Nordosten vereinzelt Gewitter 15 bis 27 Grad. Es ist 2:03 Uhr.
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4: Die A3 Nürnberg-Passau ist zwischen Kreuz Deckendorf und Hengersberg wegen Bauarbeiten bis Montag ca. 2 Uhr in beiden Richtungen gesperrt. Die Umleitung führt über die U18 und U83. Die A4 Kirchhammer Dreieck Richtung Erfurt ist zwischen Friedewald und Wildeck-Höhnebach bis auf Weiteres nach einem Unfall gesperrt. Die A7 Kassel Richtung Hannover ist zwischen Kreuz Kassel Mitte und Kassel Ost nach einem Unfall in einer Baustelle gesperrt. Die A7 Flensburg Hannover ist zwischen Hamburg Stellingen und Hamburg Heinfeld bis Montag ca. 5 Uhr aufgrund von Bauarbeiten in beiden Richtungen gesperrt. Es wird unter anderem empfohlen, über die B205, A21 und A1 auszuweichen. Die A8 Karlsruhe Richtung Stuttgart ist zwischen Pforzheim West und Pforzheim Nord wegen Bauarbeiten bis Montag früh etwa 5 Uhr gesperrt. A9 Nürnberg Richtung Halle Leipzig zwischen Dittersdorf und Triptis behindert eine Unfallstelle den Verkehr. Die A40 Duisburg-Essen ist zwischen Mülheim-Winkhausen und Heißen in beiden Richtungen bis 22. Juni gesperrt. Die A43 Recklinghausen-Wuppertal ist zwischen Bochum-Riemke und Kreuz-Bochum in beiden Richtungen bis Montag früh gesperrt. Die A44 Essen Richtung Düsseldorf ist zwischen Kreuz-Düsseldorf-Nord und Flughafen wegen Bauarbeiten bis Montag früh gesperrt. Der Flughafen ist ab dem Kreuz Meerbusch in Richtung Essen erreichbar. Die A61 Ludwigshafen Richtung Hockenheim ist zwischen Kreuz Speyer und Dreieck Hockenheim wegen Bauarbeiten noch bis Sonntagmorgen gesperrt. Die A81 Stuttgart-Singen ist zwischen Sindelfingen Ost und Böblingen-Hulb wegen einer Baustelle bis Montag ca. 5 Uhr in beiden Richtungen gesperrt. Die A94 München-Passau ist zwischen Feldkirchen West und Ost wegen Bauarbeiten in beiden Richtungen bis 5 Uhr gesperrt. Die A480 Reiskirchen-Gießen ist zwischen Reiskirchener Dreieck und Wettenberg wegen Bauarbeiten ebenfalls bis Montag früh in beiden Richtungen gesperrt. Die A553 Bliesheim Richtung Brühl ist zwischen Brühl Ost und Nord in beiden Richtungen bis Montag früh gesperrt. Und dann noch eine Meldung für die Schnellstraße B36 Karlsruhe Richtung Mannheim. Da ist die Fahrbahn zwischen Karlsruhe, Neureuth Süd und Leopoldshafen wegen Bergungsarbeiten gesperrt. Soweit dies alles vom Verkehr. Ihnen eine gute Fahrt.
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4: Und die kommt wie immer vom Norddeutschen Rundfunk in Hamburg. Heute mit Detlef Karg im Studio, hier noch bis 6 Uhr. Aktuelles aus der Politik und der Gesellschaft sowie natürlich vom Spiel USA-Paraguay, das um 3 Uhr unserer Zeit startet. Wir bleiben auch gleich in den USA und blicken auf den größten Börsengang der Geschichte. Das Raumfahrtunternehmen SpaceX ist seit gestern an der US-Technologiebörse Nasdaq gelistet und hat seinen Chef Elon Musk zum ersten Billionär der Welt gemacht, zumindest auf dem Papier. Denn natürlich ist das nicht alles Bargeld. Diesen Börsengang hat unser US-Korrespondent Samuel Jakisch verfolgt und mein Kollege Max Seib hat hier in der ARD-Infonacht vor einigen Stunden mit ihm gesprochen. Die erste Frage war, wie die Börse den Start von SpaceX verarbeitet hat. Gab es die erwartete Euphorie?
5: Ja, kann man nicht anders sagen. Also es ist der größte Börsengang der Geschichte sowieso schon mal gewesen, was jetzt das reine den reinen Umfang, die reine quantitative Dimension angeht, aber auch was die Qualität des Hypes angeht, da ist schon richtig was los. $135 war der vorgegebene Einheitspreis, den SpaceX selbst festgelegt hat. Schon mal sehr ungewöhnlich, denn normalerweise regelt das ja der Markt. 555 Millionen Stück davon werden verkauft. Das macht in der Multiplikation extrem viel Geld, über 70 Milliarden für dieses Unternehmen. Und dann ist diese Aktie, nachdem sie dann gehandelt werden konnte, auch noch 30% in die Höhe geschossen. Also da sind eine Menge Millionäre kreiert worden heute und auch ein Billionär, nämlich Elon Musk selber, der Firmenchef.
6: Bevor wir auf den gleich nochmal schauen, wie erklären Experten denn diesen Hype? Was macht diese Aktie so attraktiv?
5: SpaceX ist ein Story-Stock, sagen die Broker hier. Also man investiert in eine Geschichte, in eine Erzählung, in ein Versprechen, in eine Vision in diesem Fall. Nicht so sehr auf das tatsächlich jetzt real bewertete Technologieunternehmen SpaceX, denn das macht miese 5 Milliarden Nettoverlust 2025. Aber sie haben etwas Großes vor. Nicht nur haben sie massiv in KI investiert, das machen gerade viele, sondern es geht darum, den Weltraum zu erobern und noch viel stärker auszubauen, was sie jetzt gerade schon tun, also zum Beispiel Starlink, diese Internettechnologie über Satelliten, dass man da wirklich in die entlegensten Winkel des Planeten einen Breitbandanschluss quasi über Satellit hin beamen kann. Und das Ganze soll nicht nur viel stärker ausgebaut werden, es sollen Rechenzentren, KI-Rechenzentren im All entstehen. Es geht um den interplanetaren Verkehr, die Reisen bis zum Mars, also die Fantasie ist die Grenze dieser Werbebroschüre, die da heute an den Markt gegangen ist. Und das Vertrauen oder zumindest das Interesse an dieser Vision ist doch sehr groß.
6: Du hast es eben schon angesprochen, SpaceX, das ist die Firma von Elon Musk, der mit diesem Börsengang eben zum ersten Billionär der Welt geworden ist. Und das, obwohl SpaceX eben tiefrote Zahlen schreibt. Was hat Musk mit diesem XXL-Börsengang vor?
5: Naja, diese tiefrote Weltraumsparte ist nur ein kleiner Teil im Businessplan von SpaceX. Elon Musk will den kompletten Planeten Erde mit Breitbandinternet versorgen, vor allem da, wo bisher eben keine Datenkabel hinführen. Es geht darum, eine einzige große KI zu bauen, die solarangetrieben im Weltall vor sich hinrechnet und die Wahrheit findet, drunter macht das nicht. Er will diese KI dann an Unternehmen verbieten, damit Billionen Dollar verdienen. Das ist wahrscheinlich alles maßlos übertrieben, aber mit Raketen allein ist hier nicht Geld zu verdienen, sondern das ist die Grundlage. Und die Wette, die Elon Musk jetzt seinen Anlegern anbietet, das ist eben diese verlustreiche Raketensparte ausgleichen zu können mit astronomischen, buchstäblich Einnahmen an anderer Stelle. Wie realistisch man das findet, das hängt sehr davon ab, wie viel Vertrauen man eben in die Person Elon Musk mitbringt.
6: Also große Worte, viele Superlative, aber es gibt ja auch eine Menge Skepsis, dass diese Aktie eben deutlich zu hoch bewertet ist. Dringen diese Stimmen in den USA aktuell durch?
5: Grundsätzlich ja, heute eher nicht. An diesem Unternehmen selbst ist zum einen problematisch, dass mit Elon Musk, den Firmenchef, eben eine Person nicht nur 85% der stimmberechtigten Anteile hat, das heißt Anleger haben da nichts mitzureden, sondern der Mann ist auch noch gleichzeitig Geschäftsführer und Vorsitzender des Boards. Also das heißt, er hat dieses riesige Stimmrecht, er darf sich aber auch selber operativ kontrollieren und beaufsichtigen. Und da ist die Gefahr natürlich groß, dass da kein Korrektiv mehr ist, sondern eben ein Mann das gesamte Unternehmensschicksal und das seiner Anleger, bis zu 30% sind Privatanleger, zu bestimmen hat. Und das andere ist das, was die ganze KI-Branche betrifft. Hier sind Technologieunternehmen, Hardwarehersteller, Chiphersteller, Rechenzentren, Cloud-Anbieter, aber auch die Kreditgeber, die investieren gerade sehr viel Geld einmal im Kreis. Und sie produzieren damit eine Realität, auf die der Markt aber selber wettet. Das kann halten, das kann aber auch als Gesamtkonstrukt einstürzen und es ist ein einziges Wettinvestieren. Und da gilt die älteste von allen Börsenregeln. Je größer und je verlockender das Versprechen, desto größer muss auch die Vorsicht sein.
4: Einschätzungen von unserem US-Korrespondenten Samuel Jakisch zum Börsenstart von SpaceX. Und wir wollen das noch vertiefen mit dem Blick darauf, was man eventuell wissen sollte, wenn man SpaceX-Aktien kaufen möchte. Denn nun werden ja die Aktien auch in Deutschland gehandelt. Ist das ein gutes Investment oder eher eine Blase, wie eben schon angedeutet? Darüber hat mein Kollege Dirk Wagner vom Hessischen Rundfunk mit Andreas Jalsewek gesprochen. Er ist Wirtschaftsjournalist und arbeitet für das Verbraucherportal Bialo.de. Die erste Frage an ihn war, wie profitabel ist SpaceX derzeit?
7: Profitabel ist bei SpaceX vor allem eine Sparte, nämlich dieses Satellitennetzwerk Starlink, also das schnelles Internet bereitstellt übers All, hat zu 10 Millionen Kunden. Diese Sparte, die wirft tatsächlich Gewinne ab, aber die beiden anderen Sparten, also das Geschäft mit den Trägerraketen und das KI-Unternehmen von Elon Musk, das mittlerweile ja auch zu SpaceX gehört, die schreiben beiden im Moment noch keine schwarzen Zahlen. Und letztes Jahr hat SpaceX 5 Milliarden Euro Verlust gemacht. Das heißt, der Konzern wird noch eine Weile rote Zahlen aufschreiben, vermutlich. Und das heißt auch für Anleger, dass sie auf Gewinne noch eine Weile warten müssen. Deswegen wäre ich bei der Aktie auch ein bisschen vorsichtig.
8: Ja, wollte ich gerade sagen. Also wenn ich das höre, das ist doch eher was, was Anleger nachdenklich stimmen müsste.
7: Zum einen ja, aber auf der anderen Seite ist es so, dass Anleger oder an der Börse ja ganz oft auch Fantasie irgendwie gehandelt wird. Und die Fantasie, die jetzt in SpaceX steckt, das ist sozusagen vor allem, dass man mit diesen ganzen Hochtechnologieprodukten, die im All unterwegs sind, mit Satelliten, mit Trägerraketen, irgendwann auch gute Gewinne erwirtschaften wird. Ob sich das dann tatsächlich realisieren lassen wird, das muss man halt dann mal sehen. Aber es ist so eine Vision. Viele Experten sagen, da oben entsteht so eine Art neue Infrastruktur, eine Art neue Seidenstraße, die dann auch großes wirtschaftliches Potenzial hat. Und da fließen natürlich auch eine Menge so staatlicher Gelder von der NASA und vom Verteidigungsministerium. Das heißt, man erhofft sich da oben schon so eine Art Goldgrube im All. Ob es das dann tatsächlich geben wird, das muss man einfach mal abwarten.
8: Ich komme jetzt mal mit so einem bisschen schrägen Vergleich vielleicht, aber ein wenig erinnert mich das daran. Ist das nicht auch so wie bei einem ganz jungen Startup, das noch gar nicht so viel Geld hat und auch versucht an die Börse zu gehen? Denn da werden ja auch häufig Ideen präsentiert, die erst in mehreren Jahren dann realisiert werden.
7: Also das würde ich jetzt nicht ganz so vergleichen. Also das Unternehmen gibt es ja schon eine ganze Weile. Es war bislang nicht an der Börse. Und es gibt ja eben auch Bereiche, die machen ganz handfeste Geschäfte, wie eben Starlink, aber auch dieser Raketenbereich. Also diese Trägerraketen, die sind ja sozusagen auch schon längst unterwegs und haben auch die Kosten in diesem Bereich sehr stark gesenkt. Aber man muss natürlich abwarten, ob das Gesamtunternehmen, also ob diese Visionen, die Elon Musk mit diesem Unternehmen hat, sich tatsächlich realisieren lassen. Und da muss man natürlich schon sagen, es steckt schon auch noch viel Risiko darin, weil wenn das nicht passiert, dann könnte es sein, dass der Kurs auch schnell wieder nach unten geht.
8: Kann es denn auch sein, dass SpaceX, also die Aktie, ohne mein Zutun in meinem Depot landet, wenn ich zum Beispiel diese berühmten ETFs habe, also diese berühmten Indexfonds?
7: Ja. Also wenn Sie einen ETF haben, also einen ETF zum Beispiel auf diesen Weltindex MSCI World, dann wird die Aktie ganz sicher bei Ihnen im Depot landen. Also diese Indexanbieter zum Beispiel von MSCI oder auch von der Nasdaq, also der Technologiebörse in den USA, haben schon angekündigt, dass sie die Aktie relativ schnell in den Index auch aufnehmen werden. Und dann, wenn die im Index ist, kommt sie auch automatisch in den ETF rein, aber zu einem relativ geringen Anteil. Also wenn Sie überlegen, beim MSCI World, da sind ja 1300 Unternehmen drin. SpaceX macht da ganz kleinen Anteil aus. Und es ist ja im Prinzip auch nicht so schlecht, wenn man an dieser Entwicklung die ja sehr viele Anleger doch im Moment sehr interessant finden, so mit einem kleinen Teil teilhat. Ja. Also sie gehen gar kein Risiko. Wenn es positiv ist, dann nehmen sie Gewinne damit, einen kleinen Teil. Wenn die Aktie floppt, dann haben sie nichts zu befürchten, weil der Anteil eben so gering ist.
8: Okay, muss ich mich also nicht wirklich drum kümmern?
7: Eigentlich nicht. Ja. Also ich hätte da jetzt keine Sorgen. Ich habe ja auch einen ETF, einen Welt-ETF. Hm. Da kommt SpaceX wahrscheinlich auch mit rein und das würde mir jetzt nichts ausmachen.
9: Sagt der Wirtschaftsjournalist Andreas Jalsowek. Seine Einschätzung war das zum Börsengang von SpaceX.
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9: Um 2.15 Uhr, Viertel nach zwei. Viele Jahre wurde verhandelt. Gestern ist es nun in Kraft getreten, das gemeinsame europäische Asylsystem GEAS. Ist dieser Migrationspakt der EU-Mitgliedstaaten wirklich ein großer Wurf? So wie es unter anderem die deutschen Minister Dobrindt und Wadefuhl sagen. Ein Blick auf Polen gibt zumindest Anlass zur Skepsis, denn die polnische Regierung hat eine offizielle Ausnahme ausgehandelt. Dadurch ist das Land nach eigenen Angaben zum Beispiel nicht verpflichtet, sich an der Lastenverteilung oder an der Aufnahme von Flüchtlingen aus anderen EU-Staaten zu beteiligen. Nun bleibt abzuwarten, ob sich vielleicht auch noch andere Staaten dem anschließen und es wieder ein Durchwinken vor allem in Richtung Deutschland geben könnte. Mehr von unserem Brüssel-Korrespondenten Andreas Meyer-Feist.
10: Seit Mitternacht gelten die neuen Asylregeln. Im Zentrum schnellere Verfahren und schnellere Abschiebungen. Vor allem aber sollen die EU-Staaten in diesen Fragen mehr mit als gegeneinander arbeiten. Zufrieden der zuständige EU-Kommissar Magnus Brunner aus Österreich.
11: Ein sehr guter Tag für Europa. Es ist wirklich ein Meilenstein heute. Es ist zwar der Beginn natürlich auch, es ist nicht das Ende.
10: Beschlossen wurden die neuen Regeln schon vor längerem. Nun ist die zweijährige Übergangsfrist abgelaufen, die es für viele EU-Gesetze gibt, um Zeit für die Umsetzung zu haben. Die meisten EU-Länder haben die neuen Regeln aber noch nicht vollständig in Kraft gesetzt. Damit rechnet die EU-Kommission in den kommenden Monaten.
11: Und dann werden wir, glaube ich, im Herbst schon ein bisschen mehr Gefühl dafür bekommen, wie es funktioniert, eben wo wir noch nachjustieren müssen.
10: Die Bundesregierung hat den Asylpakt aber schon pünktlich in nationales Recht übertragen. Bundestag und Bundesrat hatten schon im Frühjahr den Brüsseler Vorgaben zugestimmt. Deutschland gehört zu jenen Ländern, die die neuen Regeln sehr strikt umsetzen. Bundesinnenminister Alexander Dobrindt, CSU, erklärte im Bundestag, die neuen Gesetze richten sich auch gegen die unkontrollierte Weiterreise von Geflüchteten von einem EU-Land in ein anderes.
12: Dort wird eindeutig geregelt, dass man kein Wahlrecht, kein freies Wahlrecht innerhalb der Europäischen Union hat, wo man Leistungen beanspruchen kann.
10: Neue Prüfzentren gibt es an den Flughäfen, zum Beispiel am Flughafen Berlin-Brandenburg. Auch in Frankfurt, München und Stuttgart sollen derartige Einrichtungen ihre Arbeit aufnehmen. Dort soll die Identität der Menschen und ihre Herkunft geprüft werden. Potenzielle Gefährder sollen schneller identifiziert werden. Es gibt aber auch gewisse Erleichterungen im neuen Asylsystem. Asylsuchende dürfen künftig schon nach 3 Monaten Aufenthalt arbeiten, es sei denn, sie verschleiern ihre Identität. Geflüchtete Kinder bekommen einen leichteren Zugang zu normalen Schulen. Auf eine spürbare Entlastung hoffen vor allem jene EU-Länder, an deren Küsten viele Migrantinnen und Migranten ankommen. Bislang tragen vor allem Mittelmeerländer die Hauptlast. Zypern und Griechenland stehen unter dem enormen Druck der Migration, erklärte Griechenlands Asylminister Anastasios Plevris. Nun können wir hoffen, dass mit der gemeinsamen europäischen Politik die Prioritäten neu geordnet werden. Rückkehr und der Schutz unserer Grenzen werden an erster Stelle stehen. Künftig soll die EU-Kommission festlegen, welche Staaten Unterstützung brauchen. Andere Länder können dann Geflüchtete übernehmen oder finanzielle Hilfe leisten. Eine Pflicht zur Aufnahme gibt es nicht. Schon an den Außengrenzen vor der Einreise in die EU soll künftig geprüft und abgelehnt werden, wer wenig Chancen auf Asyl hat, in geschlossenen Einrichtungen. Kirchen- und Menschenrechtsorganisationen kritisieren die Reform, vor allem die Schnellverfahren. Und auch Familien mit Kindern könnten nicht mehr angemessen versorgt werden.
9: Andreas Meyer-Feist informierte. Über 100 Tage läuft der Iran-Krieg nun und es scheint doch Bewegung zu geben. Zunächst erklärte gestern Abend Pakistans Premier Sharif, der in dem Konflikt ja vermittelt, auf X, dass sich der Iran und die USA auf eine Friedensvereinbarung geeinigt hätten. Einige Stunden später dann äußerte sich Irans Außenminister Araghchi im Staatsfernsehen und er bestätigte, dass ein Abkommen in den kommenden Tagen unterzeichnet werden soll. Demnach soll unter anderem die Straße von Hormuz geöffnet und dann unter die Verwaltung des Iran und des Oman gestellt werden. Die Uranfrage soll innerhalb von 60 Tagen geklärt werden. Der Iran beharrt weiter darauf, dass das spaltbare Material im Land bleibt, aber verdünnt werden soll. Den Stand vom gestrigen Tage hat Benjamin Weber zusammengefasst.
13: Freitagsgebet in Teheran. Der mächtige Kleriker Ayatollah Khatami spricht auch über die Verhandlungen. Wir sagen zu Trump und Netanyahu, beim kleinsten Fehler bekommt ihr eine mächtige Ohrfeige. Tod Amerika, skandieren die Gläubigen. Khatami, ein ausgewiesener Hardliner, droht. Die iranischen Streitkräfte seien weiterhin bereit. Denn die Feinde verstünden die Sprache der Verhandlungen nicht. Doch seit US-Präsident Trump massive Angriffe auf Iran am Donnerstag abgesagt hat, verdichten sich die Anzeichen auf ein mögliches Abkommen. Zwar betonen iranische Medien, final entschieden sei nichts. Doch dass es in den indirekten Gesprächen Fortschritte gegeben hat, das dementiert auch Iran nicht. Außenamtssprecher Barghey zufolge sei der Text des Abkommens überwiegend finalisiert. Dabei habe Iran auch Widerstände der USA überwunden. Sie haben wieder versucht, unzumutbare Forderungen durchzusetzen. Die Islamische Republik Iran hat auf diplomatischer Ebene und auf dem Schlachtfeld gezeigt, dass sie sich solchen unrechtmäßigen Forderungen nicht beugen wird. Was in iranischen Medien über den Inhalt des Abkommens kursiert, liest sich wie ein massiver Verhandlungserfolg Teherans. Die Straße von Hormuz werde in Zukunft von Oman und Iran gemeinsam kontrolliert. Eingefrorene iranische Vermögenswerte würden freigegeben. Der israelische Krieg im Libanon beendet. In einer Phase von 60 Tagen nach Unterzeichnung solle dann weiterverhandelt werden über das angeblich friedliche Atomprogramm und über die Aufhebung von Sanktionen. Gar nicht auf der Agenda das Raketenprogramm, obwohl das eine der zentralen Forderungen Israels ist. Nach einer Woche mit erneutem Raketenbeschuss glauben einige Menschen in Teheran nicht an ein mögliches Ende des Kriegs. Der 38-jährige Rahman erwartet neue Auseinandersetzungen, erklärt er gegenüber dem ARD-Team in Teheran. Die Waffenruhe hängt am Faden. Dieser labile Zustand wird sich hinziehen, immer wieder gebrochen werden und zur Eskalation führen. Ich habe das Gefühl, dass am Ende etwas viel Größeres auf uns wartet. Mariam, eine Frau in ihren 50ern, ist lange schon Regimegegnerin. Sie hofft immer noch, dass die Angriffe das Regime im Iran stürzen könnten. Deswegen sei sie mit dem Raketenbeschuss einverstanden. So können wir die Phase der Ungewissheit hinter uns lassen. Die Dinge werden ein für alle Mal geklärt und die Lage wird sich verbessern. Ihr Ehemann Ehsan hat den Glauben daran aufgegeben. Ich bin frustriert. Die USA haben nichts unternommen und wir auch nicht. Wir werden ewig in der Ungewissheit stecken bleiben. Ein Abkommen mit den USA, so sehen es viele, würde die iranische Führung nur stärken. Die Aufhebung von Sanktionen käme dem Regime wirtschaftlich zugute. Das Regime, das im Januar Tausende getötet hat, die auf den Straßen friedlich demonstrierten, wäre dann noch fester im Sattel. Doch ob es jetzt wirklich zu einer Einigung kommt, bleibt trotz aller Indizien offen. Meldungen, wonach bereits am Sonntag in Genf ein Abkommen unterschrieben werde, hat Iran dementiert. Und auch US-Präsident Trump schlägt am Nachmittag schon wieder andere Töne an. In einem Social-Media-Posting erklärt er, was in iranischen Medien gesagt werde, einschließlich der schwachen und erbärmlichen Erklärung über eine Einigung, habe nichts damit zu tun, worauf man sich in Wirklichkeit verständigt habe. Es handelt sich bei den Iranern um sehr ehrlose Menschen, mit denen man nicht in gutem Glauben verhandeln könne. Iran solle sich besser schnell zusammenreißen.
9: Widersprüchliche Aussagen vom Tage und vom Abend, aber die Entwicklung scheint voranzugehen. Am 20. September ist es soweit, dann finden in Mecklenburg-Vorpommern die Landtagswahlen statt. Noch liegt die SPD von Ministerpräsidentin Schwesig klar hinter der AfD, aber heute will sich die Partei in Wismar einstimmen und ihr Wahlprogramm nennen die Sozialdemokraten derzeit selbstbewusst noch Regierungsprogramm. Stefan Ludmann berichtet.
14: Also eher nicht, denke ich. Die spannendste Frage, die dürfte wohl sein, wie nah kommt die Landesvorsitzende, Ministerpräsidentin Schwesig, bei ihrer Wahl zur Spitzenkandidatin an die 100%-Marke. Schwesig steht unangefochten an der Spitze der Landes-SPD. Sie sagt, sie freue sich auf den Wahlkampf, auf den Abstand zur AfD. Da reagiert sie doch betont gelassen. Beim letzten Mal vor 5 Jahren habe die SPD auch hinten gelegen und am Ende dann den Wahlsieg geschafft. Schwesig will das wieder erreichen mit einem Kandidatenteam, das nur wenig neue Gesichter hat. Minister und Landtagsabgeordnete bestimmen die vordersten Plätze. Einzige Überraschung vielleicht, auf Platz 20 ein Neuling. Da steht auf der Liste der Juso- und Rechtsanwalt Johannes Barsch aus Greifswald. Er ist vor teilweise altgedienten Abgeordneten platziert. Möglicherweise sorgt das noch für einige Kampfkandidaturen in Wismar. Die SPD sagt, es sei vieles erreicht worden in Mecklenburg-Vorpommern, beispielsweise mit der kostenfreien Kita. Aber die Menschen würden sich doch Sorgen machen, ob das Erreichte auch bleibe. Die SPD setzt da auf Zuversicht. Sie will die Wirtschaft stärken durch einen Abbau der Bürokratie und eine bessere Unterstützung, auch durch eine eigene Landesförderbank. Die Partei verspricht außerdem Investitionen in die Bildung. Sie will das Ehrenamt stärken und damit die Gesellschaft zusammenhalten. Und sie reagiert auch auf Beschwerden über zu teure Führerscheine. Für Absolventen soll es deshalb ein zinsloses Darlehen geben. All das wird in Wismar beschlossen, nach wahrscheinlich nur kurzer Debatte. Die SPD setzt da auf Geschlossenheit.
9: Stefan Luttmann war das über die Orientierung der SPD auf dem Parteitag in Wismar.
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15: Jan Möller, in Mexiko ist sie eröffnet worden, die Fußball-Weltmeisterschaft. Und nun ist sie auch im zweiten der 3 Gastgeberländer losgegangen, in Kanada. Da war die Eröffnungsparty auch bunt und stimmungsvoll, deutlich kleiner allerdings als das Spektakel am Vortag in Mexiko-Stadt. Und anders als für die mexikanische Mannschaft hat es für die Kanadier zum Auftakt auch nicht zum Sieg gereicht. 1:1 gegen Bosnien-Herzegowina. Thomas Kunze war für uns dabei. In Toronto, geht das Ergebnis in Ordnung?
16: Ja, in der Summe würde ich schon sagen, obwohl mir die Kanadier ein bisschen leid tun vor den 43.000 hat das Team von Trainer Jesse Marsch über die 90 Minuten deutlich mehr investiert und deswegen irgendwie auch mehr verdient gehabt. Aber Bosnien-Herzegowina ging effektiv in Führung in der ersten Halbzeit durch Lukic's Kopfballtor. Da haben sie hinten alle gepennt und es hat ewig gedauert bis zum verdienten Ausgleich durch Kyle Larin vom FC Southampton in der 79. Minute. Der eingewechselte Stürmer aus 15 Metern zum 1:1. Sie hätten so viel mehr verdient gehabt. Die Bosnier haben zweimal noch auf der Linie geklärt, hatten zwar durch Demirovic auch nochmal eine gute Möglichkeit, aber in Summe war Kanada schon besser und muss sich trotzdem irgendwie freuen, 1:1 gespielt zu haben, weil man eben so lange bis in die 79. Minute im Rückstand lag. Am Ende ist es okay, dürfte es okay sein für die beiden. Das 1:1 lässt noch alle Chancen auf ein Weiterkommen in die K.O.-Runde.
15: Jetzt in der Nacht geht es dann auch in den USA los. Das US-amerikanische Team trifft in Los Angeles auf Paraguay. Anpfiff ist um 3 Uhr. Und am Sonntag startet dann ja auch die deutsche Mannschaft ins Turnier gegen Curaçao. Wie die Lage ist im DFB-Team, dazu mehr von Anne van Eickels.
17: Die Hitze von mehr als 35 Grad in Winston-Salem macht den Spielern ordentlich zu schaffen. Beim Training sorgte ein großer Ventilator für kühlere Luft. Dazu gab es eine Abkühlung unter dem Rasensprenger und Kühlwesten, die Dennis Undaff allerdings nicht nutzt. Der Stürmer meidet die Hitze, wenn möglich, machte aber selbst eine heiße Titelansage 2 Tage vor dem Auftaktspiel gegen Curaçao. Jeder der Jungs, die hier sind, hat das gleiche Ziel und das ist Weltmeister werden. Ein guter Turnierstart sei wichtig, so Undaff, der sich freut, dass am Sonntag beim Spiel in Houston das Dach des Stadions geschlossen sein wird. Im klimatisierten Stadion werden es dann angenehme 22 Grad sein.
15: Ja, Deutschland gegen Curaçao, Anpfiff ist am Sonntag um 19 Uhr. Die Fußball-WM hat gerade erst angefangen. In der Basketball-Bundesliga naht dagegen die Entscheidung, wer wird deutscher Meister, Bayern München oder Alba Berlin. Das erste Spiel der Finalserie haben die Münchner gewonnen, 102:94. Der Titelverteidiger hat also vorgelegt, wer zuerst 3 Siege hat, ist deutscher Meister. Spiel 2 findet morgen am Sonntag statt, wieder in München. Und in Köln geht jetzt am Wochenende die Handballsaison zu Ende mit dem Final Four in der Champions League. Die Halle ist an beiden Tagen ausverkauft mit jeweils 20.000 Fans und ein deutsches Team wird auf jeden Fall im Finale stehen, denn im Halbfinale gibt es die Neuauflage des letztjährigen Endspiels. Die Füchse Berlin treffen auf den Titelverteidiger, den SC Magdeburg. Der hat schon ordentlich gefeiert in dieser Woche mit den Fans. Auf dem Rathausbalkon gab es eine Meisterparty. Champions League hin oder her, das musste einfach sein, sagt Trainer Bennett Wiegert.
18: Weil wir gesagt haben, Feste soll man feiern, wie sie fallen. Und wir wussten, dass wenn das hier schief gehen sollte, wird die Stimmung auf dem Rathausbalkon nicht so gut sein. Und die Jungs hatten sich das einmal verdient, aus der Bundesliga-Saison das separat zu sehen. Und ich habe trotzdem das Gefühl, dass diese Woche speziell war und der Fokus komplett da war.
15: Ja, und ob er dann auch auf der Platte da ist, das wird sich am Nachmittag ab 15 Uhr zeigen. Da beginnt das Spiel und im zweiten Halbfinale trifft dann später der Außenseiter Aalborg aus Dänemark auf den großen FC Barcelona.
9: Das war Jan Möller mit dem Sport und jetzt gibt's Aktuelles in Kürze.
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0: Um 2.30 Uhr mit Wolfgang Berger. Bundesjustizministerin Hubich hat sich über die Einigung auf EU-Ebene zu den Fluggastrechten erfreut gezeigt. Im Kern besteht die Übereinkunft zwischen den EU-Ländern und dem Europaparlament darin, dass sich kaum was ändert. Zwar hatten mehrere Mitgliedstaaten gefordert, dass Flugpassagiere im Falle von Verspätungen weniger Geld als Entschädigung bekommen als bislang. Auch sollten sie erst bei Verspätungen ab 4 Stunden anstatt wie bisher bei 3 einen Anspruch haben. Beides wurde aber gekippt. Die CDU in Sachsen-Anhalt will heute bei einem Parteitag in Dessau-Roßlau ihr Programm zur Landtagswahl beschließen. In dem Entwurf geht es um einen Kurs von mehr innerer Sicherheit, strengen Regeln in der Migrationspolitik sowie Änderungen in den Bereichen Bildung und Wirtschaft. Zudem will die Partei eine so wörtlich tiefgreifende Verwaltungsreform. Die Landtagswahl in Sachsen-Anhalt ist für den 6. September terminiert. In Wahlumfragen hatte die AfD zuletzt deutlich vor der CDU gelegen. Das Institut der deutschen Wirtschaft rechnet offenbar damit, dass hierzulande in den nächsten 10 Jahren immer mehr Arbeitskräfte fehlen werden. Bis 2036 sollen es 4,3 Millionen sein, wie die Rheinische Post berichtet. Das wären gut 1 Million mehr als bislang erwartet. Grund sei die sinkende Bevölkerungszahl bis 2045, unter anderem infolge der Migrationswende der Bundesregierung. Das arbeitgebernahe Institut der deutschen Wirtschaft fordert als Reaktion beispielsweise, mehr ausländische Fachkräfte anzuwerben. Zu den Verhandlungen über eine mögliche Friedensvereinbarung zwischen den USA und dem Iran gibt es weiterhin unterschiedliche Angaben. Laut Vermittler Pakistan hatten sich die Kriegsparteien auf eine Fassung für ein Abkommen verständigt. Aus der Nachrichtenredaktion Niklas Behrendt.
19: Eine Einigung haben bisher weder Iran noch die USA bestätigt. Beide Länder berichteten aber von Fortschritten. Der iranische Außenminister Araghchi schrieb auf der Plattform X, eine Vereinbarung sei nie näher gewesen. Nach Angaben einer iranischen Nachrichtenagentur sind in dem Abkommen 14 Eckpunkte vereinbart. Demnach sollen unter anderem alle Kampfhandlungen unverzüglich gestoppt werden, auch im Libanon. Der Iran solle die Straße von Hormus nicht länger blockieren. Im Gegenzug würden Sanktionen gegen iranische Ölexporte aufgehoben.
0: Und das Wetter in Deutschland. Gebietsweise Regen, vereinzelt Gewitter, im Norden und im Südwesten teils länger trocken und aufgelockert. Tiefstwerte 16 bis 10 Grad. Tagsüber Schauer, vereinzelt Gewitter, an der See einzelne Sturmböen. Im Südwesten zeitweise sonnig, Höchstwerte 16 Grad in Nordfriesland bis 28 Grad am Kaiserstuhl. Am Sonntag im Südwesten meist heiter, im Nordosten vereinzelt Gewitter, 15 bis 27 Grad. Am Montag im Nordosten wechselhaft und windig, sonst freundlicher, bei gleichen Temperaturen. Das waren die Nachrichten.
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9: Mit den aktuellen Unfallsperrungen die A7 Kassel Richtung Hannover ist zwischen Kreuz Kassel Mitte und Kassel Ost nach einem Unfall in einer Baustelle weiterhin gesperrt. Und A9 Nürnberg Richtung Halle Leipzig zwischen Dittersdorf und Triptis, da behindert eine Unfallstelle den Verkehr. Und dann haben wir noch die Meldung von der Schnellstraße B36 Karlsruhe Richtung Mannheim. Da ist die Fahrbahn zwischen Karlsruhe Neureuth Süd Klärwerk und Leopoldshafen wegen Bergungsarbeiten weiterhin gesperrt. Das war's vom Verkehr. Ihnen eine gute und freie Fahrt.
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9: Im Studio ist Detlef Karg. Willkommen. Wir widmen uns Verzeihung, in den kommenden gut 20 Minuten den Krieg in der Ukraine und in Russland, denn dieser Krieg, der wird immer mehr ja auch auf russisches Gebiet ausgeweitet. Zwar nicht am Boden, aber durch die zunehmend erfolgreichen und taktisch gesetzten Drohnenangriffe der Ukraine. Symbolisch standen dafür die Bilder einer brennenden Ölanlage nahe St. Petersburg kurz vor dem Beginn des dortigen internationalen Wirtschaftsforums vor über einer Woche. Keine guten TV-Bilder für Putin. Die Ukraine zeigt punktuell Stärke. Was folgt daraus? Darum geht es jetzt in 11KM, dem Tagesschau-Podcast mit Nadja Mizkat.
20: Das Wirtschaftsforum in St. Petersburg ist für Russlands Präsidenten Putin ein wichtiges Treffen. Und ausgerechnet kurz vor dem Start schlagen ukrainische Drohnen in der Stadt ein. Wie verwundbar ist Russland? In den letzten Monaten kommt die russische Offensive in der Ukraine mehr und mehr ins Stocken. Und die Ukraine legt mit gezielten Schlägen die russischen Schwächen offen. Entsteht hier gerade eine mögliche Grundlage für echte Verhandlungen? ARD-Korrespondent Florian Kellermann beobachtet die Situation von Kiew aus. Vorher hat er jahrelang aus Moskau berichtet. Er erzählt uns heute, warum die militärischen Erfolge der Ukraine den Druck auf Putin erhöhen. Ihr hört 11KM, der Tagesschau-Podcast. Ein Thema in aller Tiefe. Mein Name ist Nadja Mizkat. Hallo Florian.
21: Hallo. Ja, ich habe mit einer Frau telefoniert, 32 Jahre alt, Anastasia. Sie hat mir das geschildert, wie das also dort jetzt ist. Und es ist so, für Privatpersonen ist es ganz schwer. Das heißt, Privatpersonen können theoretisch bis zu 20 Liter tanken. Das ist also beschränkt auf diese Menge, wenn sie eine Tankstelle finden, die Benzin gerade hat. Und wenn sie eine gefunden haben, dann gibt es dort in der Regel eine sehr, sehr lange Schlange. Sie hat mir beschrieben, dass sie gerade an einer solchen Schlange vorbeigekommen ist und dass es also mindestens 4 Stunden dauert, bis man dann letztendlich drankommt. Und sie hat Bekannte, die auf ihr Auto nicht verzichten können, um ihren Beruf auszuüben, die dann also schon nachts um 4 aufstehen, zur Tankstelle fahren, um dann also als Erste ihr Auto mindestens zum Teil betanken zu können. Für Firmen gibt's so Wertmarken mittlerweile, mit denen sie also tanken können an Tankstellen, die nicht für Privatpersonen da sind im Moment, wo also quasi an der Anzeige, wo der Preis steht für Benzin, eben nur lauter Nuller stehen. Da können die Menschen hinfahren, die diese Wertmarken haben, die sie über ihre Firma bekommen. Und mit diesen Wertmarken können sie dann tanken. Und das Ganze ist schon so weit gediehen, dass es also mittlerweile einen Schwarzmarkt gibt, über den diese Wertmarken verkauft werden. Das heißt, die Firmen geben sie ihren Mitarbeitern, die brauchen sie dann nicht unbedingt oder können sie irgendwie beiseite legen, verkaufen sie dann über so eine Seite, die heißt Avito, das ist sozusagen das russische eBay, und verschachern die dann.
20: Auf der Krim, das ist ja die ukrainische Halbinsel, die seit 2014 von Russland annektiert ist. Da geht also der Sprit aus. Woran liegt das?
21: Gibt es vor allem eine Straße, die wird in der Ukraine als M14 bezeichnet. Die wurde sehr, sehr stark ausgebaut von Russland. Und diese Straße kann die Ukraine jetzt unter Beschuss nehmen mit sogenannten Mittelstrikes, werden sie auf Englisch genannt. Das sind also Drohnen mittlerer Reichweite, die eben bis zu 200 Kilometer weit fliegen. Die Ukraine hat also hier schon über 200 Lastkraftwagen zerstört, die auf dieser Straße unterwegs waren. Und darunter sind eben vor allem eben diese Transporter von Benzin und von Öl. Und diejenigen Unternehmen, die das durchführen, weigern sich dann auch, das weiter zu tun, weil eben das Risiko für sie einfach zu groß ist, dass sie da getroffen werden. Und deswegen gibt es diesen Benzinmangel auf der Krim, der sehr, sehr, extrem ist.
20: Alles, was du uns geschildert hast, zeigt ja, die Angriffe der Ukraine haben eine deutlich spürbare, wahrnehmbare Auswirkung, zumindest punktuell. Lass uns mal rauszoomen. Wie ist die Situation generell im Kriegsgeschehen? Im Osten der Ukraine hält Russland ja weiterhin große Gebiete besetzt.
21: Es ist so, dass Russland bzw. der Kreml-Chef Putin weiterhin behauptet, die russische Armee rücke hier an allen Frontabschnitten vor. Das ist eine sehr, sehr lange Front, über 1000 Kilometer. Es gibt einige Abschnitte, wo sie sich besonders bemüht, also wo sie besonders viele Soldaten einsetzt, wo Russland weiterhin Geländegewinne macht, vor allem in diesem Festungsgürtel, wie er genannt wird, im Donezbecken. Genauer gesagt in der Stadt Kostjantynivka, die sozusagen von russischer Seite oder von Russland besetzten Gebiet aus die erste Stadt ist, die sie hier einnehmen wollen. Dort rückt Russland weiter vor, aber es gibt jetzt eben auch schon einige Frontabschnitte, wo die Front nicht nur steht, sondern wo Russland tatsächlich eben auch an Boden verliert. Die Zählungen sind da so ein bisschen unterschiedlich oder die Schätzungen, aber es gibt doch einige und auch immer mehr Experten, die für die vergangenen Monate, also Mai und April, schon ausgerechnet haben, dass die Ukraine mehr Gelände, mehr ihres Staatsgebiets befreien konnte, als sie verloren hat. Insgesamt kann man aber schon sagen, dass Russland eben einfach nicht vorwärts kommt.
20: Woran liegt das?
21: Da sind mehrere Faktoren im Spiel. Das eine sind diese Middle Strikes, das heißt diese Angriffe mit Drohnen mittlerer Reichweite, so bis zu 200 Kilometern, die russische Logistik massiv stören. Das heißt, die greifen Transporte an, Lastwagen, aber auch mittlerweile Züge. Sie greifen auch Truppenbewegungen an. Ein weiterer Faktor ist, dass Russland nicht mehr so viele Soldaten rekrutieren kann, wie es das im vergangenen Jahr gemacht hat. Es waren im vergangenen Jahr über 400.000. Und die Schätzungen von verschiedenen Militärexpertinnen und Experten gehen dahin, dass Russland immer noch viele Soldaten rekrutieren kann monatlich, aber etwa 20-25% weniger als im vergangenen Jahr.
20: Am Anfang ging das russische Regime und ja auch viele Beobachter gingen davon aus, dass die Ukraine sich innerhalb kurzer Zeit Russland ergeben wird. Jetzt ist es einige Jahre später, der Krieg läuft immer noch. Erhöht sich dadurch eigentlich auch innenpolitisch der Druck auf Putin, dadurch, dass dieser Krieg eben nicht endet?
21: Ich denke schon, dass es sich innenpolitisch erhöht. Es lässt sich, sagen wir mal, nicht so ganz präzise messen, weil es in Russland keine freien Meinungsumfragen gibt. Und selbst wenn man die Menschen frei fragen könnte, sind sie ja dann auch indoktriniert von der Propaganda. Aber die Unzufriedenheit wächst. Man merkt es auch schon deutlich an dem, was so verbreitet wird in Russland. Da gibt es ja Staatsmedien, die mehr oder weniger vom Kreml komplett abhängig sind und komplett auf Kreml-Linie liegen. Und die bisher eben das hohe Lied dieses Kriegs gesungen haben, mit der Ausnahme 2022, also als dieser erste Plan gescheitert ist und die Ukraine viel zurückerobern konnte, da gab es schon auch Misstöne. Aber im vergangenen Jahr, im vorvergangenen Jahr, war also die Aussicht oder die Erwartung eines Sieges sehr, sehr deutlich dort. Und da gibt's jetzt eben schon auch Töne, die kritisch sind. Was heißt kritisch? Also verärgert, dass das Ganze nicht vorwärts geht. Begreift's nicht, wie kann das jetzt sein? Wieso? Putin sagt doch, es läuft alles so gut. Ich habe hier zum Beispiel eine Sendung gesehen, die im ersten russischen Fernsehen ausgestrahlt wurde, mit einer Frau, die sehr, sehr einflussreich ist und sehr bekannt ist. Die heißt Skabeeva. Sie hatte ein Gespräch geführt mit einem Abgeordneten aus der Staatsduma, dem stellvertretenden Vorsitzenden des Verteidigungskomitees. Und das war schon so, dass man ihr sehr, sehr deutlich angemerkt hat, wie unzufrieden sie ist und mit den Ausreden, die auch immer wieder kommen. Also der Abgeordnete versucht zu erklären, dass immer noch alles positiv läuft, die Ukraine habe kein Angriffspotenzial, das sei nicht zu sehen, Russland habe immer noch die strategische, operative Überlegenheit. Aber dann kommt eben ihr sehr, sehr irritierter Ton, dass Kiew ja auch, also die Ukraine gar nicht den Anspruch hat, jetzt hier die strategische Initiative zu ergreifen, sondern dass sie sich eben aufs Verteidigen besinnt. sind und das eben auch erfolgreich macht. Die sagt also auch erfolgreich. Es kommen immer mehr Schläge, Schläge, Schläge aus der Ukraine. Und wir haben immer weniger Kraft. Der Abgeordnete versucht, sie dann wieder vom Gegenteil zu überzeugen. Und das geht mehrere Minuten hin und her. Sie lässt sich aber eben nicht vom Gegenteil überzeugen und sagt eben, man macht sich lustig über uns. Die Ukrainer rechnen schon aus, wenn wir weiterhin so langsam vorwärts kommen, dann haben wir das Donetsk-Becken, das ja so das erste Ziel ist jetzt oder das nächste Ziel des russischen Angriffs, haben wir das erst in 33 Jahren komplett eingenommen. Und sie ja, empfindet es also als herabwürdigend, erniedrigend, dass man sich dann also hier schon über Russland lustig machen kann. Und sie sagt dann auch, ich denke, das ist auch ein Narrativ in der russischen Staatspropaganda, das man jetzt öfter hören wird, dass die halbe Welt sozusagen, umgangssprachlich gesprochen, gegen Russland steht. Sie nennt hier 53 Staaten, die wir gegen uns haben. Das ist wichtig und wird wichtig, weil man dadurch dann auch irgendwann mal begründen kann, warum eben ein Friedensschluss zustande gekommen ist, bei dem Russland nicht die Ukraine insgesamt erobert hat und vielleicht noch nicht mal das Donetsk-Becken erobert hat, dass man eben sagen kann, naja, wir hatten es eben auch nicht nur mit der Ukraine zu tun, mit der wären wir fertig geworden, sondern wir hatten es hier mit einer ganzen Vielzahl von wirtschaftlich sehr potenten Staaten zu tun, unter anderem mit den mächtigsten NATO-Staaten und vor allem auch mit den USA. Und deswegen ist das Ganze eben anders gelaufen, als wir das geplant hatten.
1: Wenn da diese Art Kritik über die Bildschirme flimmert und damit ja viele Menschen in Russland erreicht, ist das dann etwas, was vielleicht auch strategisch so gewollt ist?
21: Wenn das klar wäre, dass man sowas nicht sagen darf, dann würde das auch nicht so gesagt. Ich denke, hier gibt es schon ein erstes Austesten in Russland auch. Wie ist die Stimmung im Land? Kann man sowas mal lancieren? Bereitet man die Menschen langsam darauf vor, dass der Krieg eben nicht gewonnen wird? Jedenfalls nicht so gewonnen wird, wie das irgendwann mal geplant war und wie es ja auch verkündet war. Und die Soldaten hatten ja schon ihre Paradeuniformen dabei im Februar 22 auf dem Weg nach Kiew, weil sie dachten, dass sie hier also die Siegesparade bald abhalten werden. Und ja, hier wird die russische Gesellschaft schon auch, denke ich, mit darauf vorbereitet, dass man sich eben mit wesentlich, wesentlich weniger zufrieden geben muss.
1: Und Putin behauptet ja immer wieder, dass er an einem Friedensabkommen zur Beendigung des Krieges interessiert wäre. Gleichzeitig hat er jetzt zuletzt wieder ein Angebot von Zelensky, der hatte ja einen offenen Brief geschrieben, zu Friedensverhandlungen abgelehnt. Ist er wirklich an einem Ende des Krieges interessiert?
21: Nein. Das heißt, ich glaube, dass er erst dann den Krieg beendet, wenn er wirklich nicht mehr anders kann. Das heißt, wenn es für ihn teurer wird und gefährlicher wird, den Krieg weiterzuführen, als ihn zu beenden. Also wenn die Stimmung noch stärker kippt in Russland, dann glaube ich, ist erst der Zeitpunkt gekommen, wo er dann zu einem Frieden bereit ist. Denn im Moment ist die Rechnung, denke ich, für ihn noch so, dass ein Friedensschluss für ihn mehr Probleme bringt, als den Krieg fortzusetzen. Russland hat seine Wirtschaft jetzt halt sehr stark auf den Krieg ausgerichtet. Rücklagen sind verbrannt worden, zum Beispiel ein Wohlstandsfonds ist praktisch leer, der war eigentlich dafür da, die Renten zu garantieren in Russland. Rücklagen wurden dann in die Rüstungsindustrie gesteckt und in den Krieg insgesamt gesteckt, also in einen Wirtschaftsteil, der ja keinen Wohlstandsgewinn bringt und der vor allem auch keine Investitionen für die Zukunft gebracht hat, also wo Geld schlicht und ergreifend vernichtet wurde. Und das wird offensichtlich werden und ich glaube, dass das auch unangenehm wird für die russische Staatsmacht, sich damit auseinanderzusetzen.
1: Und verdrängt denn Putin das genauso wie die russische Gesellschaft oder gibt es da irgendwelche Anzeichen dafür, dass er sich schon in irgendeiner Form mit einem möglichen Kriegsende beschäftigt?
21: Es gibt so ein paar Signale oder zumindest es gibt ein paar Dinge, die man als Signal wertet, die Russland bzw. die Putin aussendet und die darauf hinweisen könnten, dass es sich so langsam zumindest damit beschäftigt mit dem Gedanken. Also er hat den Ex-Bundeskanzler Gerhard Schröder getroffen. Der kommt für die Ukraine und für den Westen nicht als Vermittler in Frage, als den Putin ihn sicher gerne sehen würde, einfach weil er sehr, sehr nah dran ist an Putin. Aber trotzdem zeigt er ja damit, ich bin auch bereit, mit Europäern zu sprechen. Zeigt das auf eine bestimmte Art, die vielleicht merkwürdig erscheint, aber doch, so kann man das zumindest interpretieren oder so würde ich es interpretieren. Auch die Tatsache spricht dafür, dass zuletzt ein russischer Oligarch, Abramowitsch, zunächst nach Kiew gereist ist, in die Ukraine, und dann weitergereist ist nach Russland beziehungsweise zu Putin, sich dort mit ihm getroffen hat. Putin hat das auch selber dann so beschrieben im Nachhinein bei diesem Petersburger Wirtschaftsforum, hat das dann so dargestellt, als sei die Initiative von Abramowitsch selber ausgegangen. Das glaube ich nicht. Also das denke ich schon, dass das genau auch koordiniert war mit dem Kreml im Vorhinein und auch vom Kreml mit ausging, um hier halt einen tatsächlich doch einen direkten Draht herzustellen zwischen Kiew und Moskau. Das ist ein weiteres Zeichen. Man versucht natürlich irgendwie zu verstehen, was da vor sich geht, aber die Gefahr, dass man dabei ziemlich weit daneben liegt, die ist auch groß.
20: Wir sprechen ja über die Chancen für mögliche Friedensverhandlungen. Lass uns dafür auch mal auf die andere Seite schauen, auf die Ukraine. Lange hat ja Präsident Zelensky davon gesprochen, dass alle ukrainischen Gebiete, die von Russland besetzt wurden, zurückerobert werden sollen. Steht er noch dazu oder ist die Ukraine unter Umständen auch bereit, Zugeständnisse zu machen?
21: Was die Gebiete anbelangt, die Russland schon eingenommen hat, sagt die Ukraine, wir verstehen, dass wir die im Moment nicht erobern können, dass wir sie militärisch nicht befreien können. Also müssen wir uns damit abfinden, dass sie von Russland besetzt bleiben. Da sind wir zu einer bestimmten Regelung bereit. Das wäre dann eine Waffenstillstandsregelung. Allerdings auch eben kein echtes Friedensabkommen. Das, glaube ich, ist so schnell nicht möglich. Mit der Hoffnung, dass sich irgendwann eine andere Situation ergibt, dass sich Russland ändert, zu einem demokratischen Staat wird, zu einem Staat, der wieder zurückkehren will, vollumfänglich zurückkehren will, in die Weltgemeinschaft und dann eben sich hier eine politische Lösung ergibt.
20: Jetzt gab es am Wochenende in London eine weitere Friedensinitiative, sag ich mal. Da sind zusammengekommen die Ukraine, Deutschland, Frankreich, Großbritannien.
2: Am Abend trafen sich dazu Kanzler Friedrich Merz und Präsident Emmanuel Macron bei Premierminister Keir Starmer in London. Auch der ukrainische Präsident Volodymyr Zelensky stieß dazu.
20: Es gab ja schon mehrere solcher Treffen. War dieses Treffen aus deiner Sicht anders als die vorherigen?
21: Ja, wir wissen von solchen Treffen immer nur, was veröffentlicht wird. Also zumindest ich habe keinen Einblick, was da tatsächlich besprochen worden ist. Aber die Situation lässt einige Schlussfolgerungen zu, in der dieses Treffen stattgefunden hat. Und die Situation ist eben, dass die Ukraine stärker demonstriert.
6: Premierminister Starmer, Bundeskanzler Merz und Frankreichs Präsident Macron sind sich mit Ukraines Präsident Zelensky einig. Der derzeitige Verlauf der Front soll Ausgangspunkt für Verhandlungen mit Russland sein.
22: Bei einer Einigung soll Europa eine wichtige Rolle spielen, so die Abschlusserklärung von London.
21: Also diese Punkte spiegeln doch weitgehend das wider, wie sich die Ukraine eine gemeinsame Position bei Verhandlungen oder Vorverhandlungen mit Russland vorstellt. Der wichtigste Punkt, aber der ist auch unstrittig eigentlich im Westen, dass also Verhandlungen nur dann sinnvoll sind, wenn auch eine Waffenruhe herrscht, wenn also nicht während der Verhandlungen weiter Krieg geführt wird. Wenn man das tun würde, dann würde man endlose Verhandlungen beginnen, denn dann würden ja ständig die Sachen, über die man spricht, also die Gebiete und so weiter, die würden sich ja ständig verändern und die Kräfteverhältnisse würden anders und dann würden die Verhandlungen eigentlich nur dazu benutzt, um herauszufinden, wie die Gegenseite gerade drauf ist sozusagen, in welcher Stimmung sie ist. Aber andere Dinge sind hier schon deutlich geworden, die im Westen bisher nicht so klar waren oder die zumindest bei den drei Ländern, die hier mit der Ukraine sich getroffen haben, also Großbritannien, Frankreich und Deutschland, nicht so klar waren. Zum Beispiel, dass die russischen Vermögenswerte eingefroren bleiben, bis Russland den Krieg beendet. Und dass es auch Reparationen geben soll für die Ukraine aus Russland. Auch das ist schon eine Forderung, die natürlich in der Ukraine immer wieder erhoben wurde, die ich aber in der Deutlichkeit jetzt von den westlichen Partnern der Ukraine nicht immer gehört habe.
1: die Europäer und die Ukraine haben sich getroffen, haben Bedingungen formuliert für Friedensverhandlungen. Die USA waren nicht dabei. Brauchen die Europäer, braucht die Ukraine, brauchen die weiterhin die USA?
4: Unbedingt. Ohne die USA geht gar nichts. Das kann man, denke ich, mal so sagen. Zum einen schon mal aus russischer Sicht. Also die Russen werden keinesfalls einen Frieden nur mit Europa und der Ukraine schließen. Denn das wäre dann wirklich eine Blamage, wenn man eben nur sozusagen gegen die von den Europäern unterstützten Ukrainern nicht komplett gewonnen hätte. Man muss sagen können, hier waren die USA wichtig, die haben die Ukraine unterstützt, gegen die haben wir eigentlich gekämpft. Das ist wichtig, um dann eben das begründen zu können, dass die Ukraine nicht wieder russisch oder nicht in den russischen Einflussbereich durch den Krieg zurückgekommen ist. Aber auch von der ganzen Konstruktion einer Nachkriegsordnung ist noch zu hoch gegriffen, sagen wir mal, einer Waffenstillstandsvereinbarung sind die USA unbedingt notwendig, was die Überwachung allein anbelangt. Sie haben die Satelliten, sie können sagen, wir überprüfen, dass zum Beispiel eine Waffenruhe auch wirklich eingehalten wird an der Front, dass nicht doch wieder Waffensysteme in Stellung gebracht werden und so weiter, Truppenbewegungen stattfinden. Außerdem sind sie für die Ukraine wichtig bei der Lieferung bestimmter Waffengattungen, also diese Raketen vom Typ Patriot sind bisher die einzigen gewesen, die es geschafft haben, russische ballistische Raketen abzufangen. Und die Ukraine wird auch eben darauf bestehen und darauf bestehen müssen, dass sie ausreichend ausgestattet wird für den Fall eines erneuten russischen Angriffs mit solchen Abwehrraketen. Denn Russland wird weiterhin Raketen produzieren, das ist ganz klar, auch wenn es einen Waffenstillstand gibt. Russland wird weiter aufrüsten. Die Ukraine wird Mittel haben wollen, um sich in dem Fall des Falles dagegen verteidigen zu können.
1: Dieser Krieg dauert jetzt mehr als 4 Jahre und wir reden sicherlich nicht das erste Mal darüber, ob und wie er enden könnte. Aber bisher gibt es weder

0: ist eben militärische Momente relativ unwahrscheinlich, dass das schnell passieren wird. Für die Ukraine umgekehrt hat es mal einen Zeitpunkt gegeben, wo Zelensky so den Eindruck gemacht hat, als könne er bereit sein, darauf zu verzichten und zu sagen, gut, wir ziehen uns zurück aus den Gebieten, die wir noch halten im Donezk-Becken, also dieser sogenannte Festungsgürtel, die Städte Konstantinivka, Slowjansk, Kramatorsk, wenn wir dafür feste Sicherheitsgarantien bekommen, wenn wir also hundertprozentig davon ausgehen können, dass Russland uns nicht dann nochmal angreift, in 2 Monaten, in 1 Jahr oder in 3 Jahren. Das hat sich ein bisschen geändert. Jetzt klingt das anders bei Zelensky. Jetzt klingt es schon danach, nee, also darauf wollen wir auf keinen Fall verzichten. Unter anderem natürlich, weil das eben dieser Festungsgürtel ist. Das heißt, da gibt es sehr, sehr gute ausgebaute Stellungen, die die Ukraine hält, für die Russland eben sehr viel aufwenden muss, wenn es sie erobern will. Ich glaube, so langsam werden die Chancen größer auf echte Verhandlungen. Denn wenn die Front steht, sie steht noch nicht ganz, aber sie steht deutlich fester als vor einem Jahr. Die Kämpfe sind weiterhin erbittert, das schon, aber es zeigt sich eben weniger russischer Vormarsch und mit dem rücken auch die Chancen auf echte Verhandlungen näher.
1: Standpunkte.
2: Ja, und da geht es heute um das neue europäische Asylsystem GEAS. Ein uneingeschränktes Lob für die neue Flüchtlingspolitik kommt von der Neuen Osnabrücker Zeitung. Sie nennt die Reform einen Meilenstein.
3: Das europäische Asylsystem ist die Achillesferse der EU. Es spaltete die Mitgliedstaaten und gab Rechtspopulisten Auftrieb. Spät, aber endlich beweist die EU nun Handlungsfähigkeit in einer ihrer dringlichsten Krisen. Kontrolle und Steuerung von Migration sind kein Einknicken vor Rechtsaußen, sondern die Voraussetzung dafür, dass Humanität und die Akzeptanz für echtes Asyl überhaupt eine Zukunft haben.
2: Auch die Frankenpost aus Hof hält die Änderungen für überfällig.
3: Vom neuen EU-Asylsystem soll das Signal ausgehen, dass es keinen Automatismus mehr gibt zwischen illegaler Einreise und dauerhaftem Bleiberecht. Ob und wie schnell sich dieses Signal in Richtung Afrika und Nahem Osten verbreitet, ob es fluchtwillige Menschen von der Reise nach Europa abhält, wird ebenfalls erst zu beobachten sein. Doch es war längst an der Zeit, dass die EU die Voraussetzungen schafft, um die Kontrolle über die Aufnahme und Rückführung von Migranten zurückzugewinnen.
2: Nach Ansicht der Lausitzer Rundschau zeigt die Reform unter anderem die Schwerfälligkeit der EU.
3: Es hat 10 Jahre gedauert, bis der Tanker EU zu einem leichten Schwenk in der Lage war. Was nun in Europa in Sachen Asyl gelten soll, gilt zu sehr großen Teilen schon lange. Neben einigen eher bedenklichen Neuerungen, wie haftähnlichen Lagern an den Außengrenzen, ist das eigentliche Novum, dass sich nun alle an das halten sollen, was gemeinsam vereinbart wurde. Ob das neue gegenseitige Versprechen, diesmal wirklich vertragstreu und solidarisch zu sein, eingehalten wird, ist offen. Auf neue Krisen ist die EU auf keinen Fall vorbereitet. Und schnell auf Veränderungen reagieren kann sie nicht.
2: Die Rhein-Neckar-Zeitung aus Heidelberg schreibt, der EU gehe es in der Asylpolitik nur um eines.
3: Gesetzt werden soll ein Zeichen der Abschreckung. Dass derweil weiter Kriege geführt werden, dass Israel und die USA in anderen Ländern Kriege führen, das wird ignoriert. Doch ohne die Kriege in Syrien, Afghanistan, Libyen und Irak, allesamt US-dominiert, wäre es niemals zur Migrationskrise gekommen. Das beste Mittel gegen unerwünschte Asylanträge wäre also Frieden.
2: Das waren die Standpunkte, zusammengestellt von Gisela Former.

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1: Um 3 Uhr mit Wolfgang Berger. Bundesjustizministerin Hubich hat die Einigung auf EU-Ebene zu den Fluggastrechten begrüßt. Die SPD-Politikerin sprach von einem wichtigen Verhandlungserfolg. Aus der Nachrichtenredaktion Jonas Valentin Weber.
2: Im Kern besteht die Einigung zwischen den EU-Ländern und dem Europaparlament darin, dass sich kaum etwas ändert. Zwar hatten mehrere Mitgliedstaaten gefordert, dass Flugpassagiere im Fall von Verspätungen weniger Geld als Entschädigung bekommen als bislang. Auch sollten sie erst bei Verspätungen ab 4 Stunden anstatt wie bisher bei 3 einen Anspruch haben. Beides wurde aber gekippt. Hubich lobte außerdem die geplanten

0: Änderungen beim Handgepäck. So sollen die Airlines die Preise dafür in Zukunft transparenter machen müssen. Beide Seiten hatten monatelang verhandelt. Die endgültige Entscheidung fällt Anfang der Woche.
1: Rund 3 Monate vor den Landtagswahlen in Sachsen-Anhalt und Mecklenburg-Vorpommern stellen die dortigen Regierungsparteien heute wichtige Weichen. Im Nordosten will ein SPD-Landesparteitag in Wismar Ministerpräsidentin Schwesig zur Spitzenkandidatin küren. In Sachsen-Anhalt soll ein CDU-Parteitag in Dessau-Roßlau das Programm zur Landtagswahl beschließen. In Magdeburg regiert derzeit eine Koalition aus CDU, SPD und FDP unter Ministerpräsident Schulze von der CDU. In beiden Bundesländern liegt die AfD in Umfragen zurzeit vorn. Die US-Regierung hat die Übernahme des US-Film- und Medienkonzerns Warner Brothers Discovery durch Paramount Skydance genehmigt. Die Kartellabteilung des Justizministeriums stimmte der Fusion zu, ohne eine einzige Änderung zu verlangen. Das Geschäft hat ein Volumen von umgerechnet fast 96 Milliarden Euro. Paramount erwirbt die gesamte Gruppe inklusive Fernsehsendern, darunter auch der Nachrichtensender CNN. Paramount-Chef David Ellison und dessen Vater Larry Ellison vom Softwareanbieter Oracle unterstützen US-Präsident Trump. Kritiker der Fusion fürchten daher um die redaktionelle Unabhängigkeit von CNN. Co-Gastgeberland Kanada hat bei der Fußball-Weltmeisterschaft den ersten Punkt in seiner WM-Geschichte geholt. In Toronto spielte das Team gegen Bosnien-Herzegowina 1:1. In der ersten Halbzeit hatte Jovo Lukic für Bosnien-Herzegowina vorgelegt. Den Ausgleich erzielte dann Kyle Larin in der 79. Minute. Vor Spielbeginn hatten gut 40.000 Zuschauer im Stadion die kanadische WM-Eröffnungsfeier verfolgt, unter anderem mit Auftritten von Sänger Michael Bublé und Rockstar Alanis Morissette. Das waren die Nachrichten. Das Wetter in Deutschland: gebietsweise Regen, vereinzelt Gewitter. Im Norden und im Südwesten teils länger trocken und aufgelockert, Tiefstwerte 16 bis 10 Grad. Tagsüber Schauer, vereinzelt Gewitter, an der See einzelne Sturmböen. Es ist jetzt 3.03 Uhr.
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3: Die A3 Nürnberg-Passau ist zwischen Kreuzdeckendorf und Hengersberg wegen Bauarbeiten bis Montag ca. 2 Uhr in beiden Richtungen gesperrt. Umleitungen sind die U18 und die U83. Die A5 Basel Richtung Karlsruhe ist zwischen Rastatt Nord und Karlsruhe Süd nach einem Unfall gesperrt. Die A7 Flensburg-Hannover ist zwischen Hamburg-Stellingen und Hamburg-Heimfeld bis Montag ca. 5 Uhr wegen Bauarbeiten in beiden Richtungen gesperrt. Es wird empfohlen, weiträumig über die B205, A21 und A1 auszuweichen. Die A8 Karlsruhe Richtung Stuttgart ist zwischen Pforzheim-West und Pforzheim-Nord wegen Bauarbeiten bis Montag früh etwa 5 Uhr gesperrt. Die A40 Duisburg-Essen ist zwischen Mülheim-Winkhausen und Heißen in beiden Richtungen bis 22 Uhr gesperrt. Verzeihung, bis zum 22. Juni gesperrt. Die A43 Recklinghausen-Wuppertal ist zwischen Bochum-Riemke und Kreuz-Bochum in beiden Richtungen bis Montag früh gesperrt. Die A44 Essen Richtung Düsseldorf ist zwischen Kreuz Düsseldorf Nord und Flughafen wegen Bauarbeiten bis Montag früh gesperrt. Der Flughafen ist ab dem Kreuz Meerbusch in Richtung Essen erreichbar. Die A61 Ludwigshafen Richtung Hockenheim ist zwischen Kreuz Speyer und Dreieck Hockenheim wegen Bauarbeiten noch bis Sonntagmorgen gesperrt. Die A81 Stuttgart-Singen ist zwischen Sindelfingen Ost und Böblingen-Hulb wegen einer Baustelle bis Montag 5 Uhr gesperrt. Die A94 München-Passau ist zwischen Feldkirchen West und Ost wegen Bauarbeiten in beiden Richtungen noch bis 5 Uhr gesperrt. Die A840 Reiskirchen-Gießen ist zwischen Reiskirchener Dreieck und Wettenberg wegen Bauarbeiten bis Montag früh in beiden Richtungen gesperrt. Ebenso die A553 Bliesheim-Brühl. Da ist die Fahrbahn zwischen Brühl Ost und Nord in beiden Richtungen bis Montag früh gesperrt. Und schließlich noch die Schnellstraße B36 Karlsruhe Richtung Mannheim. Da ist die Fahrbahn zwischen Karlsruhe, Neureuth Süd, Klärwerk und Leopoldshafen wegen Bergungsarbeiten weiterhin gesperrt. Das war's vom Verkehr. Ihnen eine gute Fahrt.
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3: Und die kommt vom Norddeutschen Rundfunk aus Hamburg. Heute mit Detlef Karg im Studio mit Aktuellem aus Politik und Gesellschaft. Und wir blicken natürlich auch ganz aktuell auf das Spiel von WM-Gastgeber USA gegen Paraguay, das vor wenigen Minuten begonnen hat. Es sieht nach einem spannenden Schlagabtausch aus. Natürlich steht's noch 0-0 im Stadion nahe Los Angeles. Ein Meilenstein, so bezeichnen Bundesinnenminister Dobrindt und Außenminister Wadefuhl das GEAS-Asylsystem, das gestern in Kraft getreten ist. Asylverfahren sollen beschleunigt werden und an den EU-Außengrenzen oder in Drittstaaten beginnen. Aber wie konkret sind diese Beschlüsse? Was ändert sich nun wirklich unter den zerstrittenen EU-Staaten? Was bedeutet das für Flüchtlinge? Darüber hat meine NDR-Kollegin Ulrike Heckmann mit unserem Brüsseler Korrespondenten Andreas Meyer-Feist gesprochen, der die Materie etwas besser kennt. Die erste Frage an ihn war, was ist anders für Menschen, die die EU erreichen, aus welchen Gründen auch immer?
4: Ja, zumindest wird es einen verpflichtenden Vorabcheck geben. Also Menschen ohne gültige Papiere werden direkt bei der Ankunft an den Außengrenzen erfasst. Behörden prüfen dann die Identität, Sicherheitslage, aber auch die Gesundheit. Die biometrischen Daten werden abgenommen und in die zentralen Datenbanken gespeichert. Und dann ist es eben so, dass Menschen aus Ländern mit einer geringen Anerkennungsquote, also unter 20%, in ein beschleunigtes Grenzverfahren hinein müssen. Das darf höchstens 12 Wochen dauern. Und in dieser Zeit gelten die Menschen rechtlich als nicht eingereist und müssen eben auch in stark bewachten, haftähnlichen Unterkünften bleiben.
5: Aber wie weit ist das Ganze denn bisher gedient? Diese Asylzentren, die Abschiebezentren in Nicht-EU-Staaten an den Außengrenzen, die sind ja noch gar nicht richtig realisiert.
4: Also an den Außengrenzen gibt es die schon ja zum Teil und die werden eben jetzt so eingerichtet, dass man sozusagen nicht mehr so einfach hinaus kann. Das muss man ganz klar so sagen. Das ist in Griechenland, Italien, aber auch in Zypern das, was ab heute so gemacht wird und auch gilt. Die Probleme beginnen dann, wenn ein Antrag in diesen Grenzverfahren abgelehnt wird, dann soll die Abschiebung ja direkt im Anschluss erfolgen und dafür gibt es das neue Rückkehrgrenzverfahren und das soll eben über sogenannte Rückkehrzentren oder Abschiebezentren in Drittstaaten außerhalb der EU gemacht werden. Da gibt es noch Probleme, denn es gibt noch keinen einzigen abgeschlossenen Vertrag und es gibt auch noch keine wirklich eingerichteten Zentren, wo man das machen kann. Deutschland verhandelt zum Beispiel mit Uganda, dass man in einem Anfangsstadion und hier hakt dieses ganze System noch.
5: Was fehlt denn noch? Sie haben ja eben gesagt, einige Staaten haben noch nicht alles umgesetzt.
4: Ja, zumindest ist was zum Beispiel, da kann man auch gleich in Deutschland beginnen, was noch eben eingerichtet werden muss oder was die Bundesregierung gerne hätte, ist eben mehr zu tun gegen die EU-interne Weiterwanderung. Deshalb wird es die Grenzkontrollen ja noch weiter geben an den Binnengrenzen. Die neuen Regeln sollen ja verhindern, dass Menschen unkontrolliert von einem EU-Land in ein anderes weiterreisen. Und dafür können die Bundesländer ab heute auch sogenannte Sekundärmigrationszentren einrichten. Das bedeutet, dass man dann eben Menschen bis zu einer Abschiebung festhalten kann, damit in einem Bundesland, damit sie nicht weiterziehen. Die gibt es noch nicht. Einige Bundesländer lehnen die ab und die gibt es auch in vielen anderen EU-Ländern noch nicht. Und das wird wohl noch einige Zeit dauern. In einigen Ländern wird das wohl aber auch gar nicht passieren.
5: Damit sprechen Sie ja indirekt auch den Solidaritätsmechanismus an, den es geben soll in dieser großen gemeinsamen Asylreform. Wie steht's denn insgesamt da inzwischen um die Solidarität unter den EU-Staaten, wenn es darum geht, die Geflüchteten innerhalb der EU besser zu verteilen? Denn das ist ja auf dem Papier zumindest das Ziel.
4: Ja, früher war es eben so, dass Solidarität nichts gegolten hat auf den EU-Gipfeln, weil das Problem ganz einfach nicht gelöst war, weil es keine einheitlichen Regeln gab und weil das Misstrauen untereinander eben sehr groß war. Das hat sich deutlich abgeschwächt. Der Begriff, was Solidarität in diesem Bereich soll, der spielt eigentlich gar keine so große Rolle mehr, erstaunlich. Gerade weil es da jetzt Regeln gibt, die dafür sorgen sollen, dass nicht mehr nur die Mittelmeerländer die Hauptlast tragen. Künftig kann oder muss die EU-Kommission festlegen, welche Staaten Unterstützung brauchen, zum Beispiel Zypern oder Griechenland. Andere Länder können dann Geflüchtete übernehmen, um sie zu versorgen und da die Verfahren abzuwickeln. oder sie können Geld geben, finanzielle Hilfe, organisatorische Hilfe. Und eine Pflicht zur Aufnahme von Menschen gibt es nicht. Und das ist etwas, wo man es eigentlich allen in der EU versucht hat, recht zu machen. Das wird ein sehr wichtiger Punkt sein bei der künftigen Umsetzung.
5: Zu diesem Start jetzt war von vielen Seiten zu hören, das muss sich hier erstmal in der Praxis erweisen, wie das alles wirklich funktioniert und was die Reform tatsächlich bringt. Aber ist das denn eigentlich alles rechtssicher oder können Teile dieser großen europäischen Asylreform, kurz GEAS, noch vor Gericht landen?
4: Die Gefahr, dass EU-Gerichte einzelne Teile einkassieren, ist sehr hoch. Warum ist das so? Es gibt zum einen haftähnliche Bedingungen an den Grenzen. Und der Europäische Gerichtshof hat wiederholt geurteilt, dass eine pauschale Inhaftierung von Menschen ohne Einzelfallprüfung verboten ist. Das zweite Problem ist, es soll wenig oder keine Ausnahmen für Kinder geben, auf Dauer jedenfalls, in den neuen Grenzverfahren. Für Familien mit kleinen Kindern oder unbegleitete Minderjährige gibt es noch Ausnahmen, die sollen aber zurückgefahren werden. Und das könnte gegen die UN-Kinderrechtskonvention zumindest eine Kollision geben mit dieser UN-Kinderrechtskonvention und vor Gericht landen. Also das ist etwas, was tatsächlich nicht rechtssicher ist. Man muss aber auch sagen, dass es zum ersten Mal eine rechtliche Basis gibt, die solide und einheitlich ist in Europa. Und das spricht eben auch dafür, dass man vielleicht nicht mehr so viel Möglichkeiten hat, vor Gericht gegen diese Regeln etwas zu tun.
3: Informationen unseres Brüsseler Korrespondenten Andreas Meyer-Feist. Mit GEAS sollen Verfahren also beschleunigt werden. Wir möchten jetzt hören, was Menschen darüber denken, die das betrifft, die bereits geflüchtet sind. Meine Kollegin Arizu Naibi hat mit einigen von ihnen gesprochen.
6: Viele Menschen, die Afghanistan verlassen, kommen zunächst in den Iran. Und einige hoffen auf ein Leben in Europa. Einer von ihnen ist Samira. Die 31-Jährige hat in Afghanistan Chemie studiert. Nach der Machtübernahme der Taliban in Afghanistan ist sie in den Iran geflüchtet. Doch auch dort fühlt sie sich nicht sicher. Sie kann nicht weiter studieren und sie lebt mit der Angst, nach Afghanistan abgeschoben zu werden. Wenn sie die Möglichkeit hätte, würde sie nach Deutschland gehen.
7: Die Situation in Afghanistan ist so schlimm, besonders für Frauen und Mädchen, dass sie ihr Leben riskieren und egal auf welchem Weg wollen sie raus aus Afghanistan, um ein würdiges Leben zu haben und zu studieren. Ich will das auf jeden Fall machen, damit ich Sicherheit finde.
6: Samira glaubt deshalb nicht, dass strengere Regeln Menschen grundsätzlich von einer Flucht abhalten werden. Von der europäischen Asylreform selbst hat sie allerdings nur wenig gehört.
7: Ich habe von ein paar Einschränkungen gehört, aber das weiß ich nicht genau.
6: Auch im Iran beobachtet sie, dass viele Menschen das Land verlassen wollen, besonders junge und gut ausgebildete Menschen. Suhaila kennt den Weg nach Europa aus eigener Erfahrung. Vor einem Jahr ist die Afghanin mit ihrem Mann und ihren beiden Kindern nach Deutschland geflüchtet. Insgesamt 14 Monate war die Familie unterwegs.
8: Es führt nicht dazu, dass die Menschen Afghanistan nicht verlassen wollen. Die Situation wird genauso bleiben. Die Flucht nach Europa war schon immer teuer, gefährlich und schwierig. Trotzdem sind die Menschen bereit, alles in Kauf zu nehmen.
6: Von GEAS hatte auch Suhaila bislang nicht gehört. Als sie von den neuen Regelungen erfährt, sieht sie vor allem zusätzliche Unsicherheiten für Menschen auf der Flucht.
8: Viele Afghanen leben im Iran, in der Türkei oder in anderen Ländern und würden gerne nach Europa kommen. Diese Regelung macht ihnen den Weg noch schwerer und sorgt für zusätzlichen Druck. Am Ende kommt es darauf an, wie sie umgesetzt wird. In manchen Fällen könnte es dazu führen, dass sie sich dann vielleicht zweimal überlegen, ob sie dieses große Risiko überhaupt eingehen, wenn am Ende gar nicht klar ist, ob sie Schutz bekommen.
6: Dass die Reform bislang kaum bekannt ist, bestätigt auch Ali aus der westafghanischen Stadt Herat. Der 25-Jährige hat dort einen Laden und erlebt täglich, wie Menschen versuchen, über den Iran weiterzukommen.
9: Es gibt hier keine Informationen dazu. Ich habe davon nichts gehört, weder von Menschen noch in den Medien.
6: Und auch Ali glaubt nicht, dass strengere Regeln die Fluchtbewegungen entscheidend verändern werden.
9: Ich denke, die Menschen suchen andere Möglichkeiten. Man kann nicht sagen, dass es weniger wird. Denn wenn jemand sich in Gefahr befindet, will er sich retten, um jeden Preis.
6: Musik
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3: Um 3.15 Uhr, Viertel nach drei und in der Partie USA-Paraguay. Paraguay ist bereits das erste Tor gefallen. Die USA führen. In einem Angriff ist da leider einem paraguayischen Spieler der Ball ins eigene Tor geglitten. Also ein Eigentor Paraguays. Mehr dazu weiter hier in der ARD Infonacht. Wir kommen zur Innenpolitik. Gegenwind gibt es für die Bundesgesundheitsministerin Nina Wagen. Die Kritik an ihren Sparplänen, sie kommt aus allen Richtungen, was ja kein schlechtes Zeichen sein muss. Von der Opposition, aber auch von vielen Beschäftigten. Im Bundestag wurde gestern in erster Lesung über die Krankenkassenreform oder sagen wir Krankenkassensparpläne debattiert. Und die Ministerin hat, wie schon in den vergangenen Wochen, ihre Pläne verteidigt. Ohne Kürzungen sei das Kassenwesen pleite, sagt sie. Uwe Berndt hat die Debatte in Berlin verfolgt.
10: Selten war sich die Opposition im Bundestag so einig. Tenor, dieses Reformgesetz gehe vor allem zulasten der Versicherten. Gesundheitsministerin Nina Wagen sieht das natürlich anders. Schließlich muss eine Finanzlücke von 19 Milliarden Euro geschlossen werden. Und das sei eben auch im Interesse der Versicherten.
11: Mit dem Gesetz wollen wir verhindern, dass die Beitragssätze immer weiter steigen. Und das ist ja kein Selbstzweck. Wir wollen die Bürger entlasten und wir wollen, dass die Unternehmen mehr Planungssicherheit haben, statt von immer weiter steigenden Sozialbeiträgen ausgebremst zu werden.
10: Einnahmen und Ausgaben ins Gleichgewicht bringen und nur noch Leistungen finanzieren, die nachweislich einen medizinischen Nutzen haben. Diese beiden Grundsätze bezeichnet die Ministerin als Kern ihrer Reform. Konkret bedeutet das für die Patienten zum Beispiel keine Erstattung mehr für Homöopathie, höhere Zuzahlung für Medikamente in der Apotheke, die kostenlose Mitversicherung von Ehepartnern wird eingeschränkt und vieles mehr. Doch wo bleibt die Verantwortung des Bundes? Die alte Forderung lautet, versicherungsfremde Leistungen sollten nicht von den Patienten gestemmt werden, sondern aus Steuermitteln, zum Beispiel die Krankenkassenbeiträge für Bürgergeldempfänger. Durchaus berechtigt, findet auch die Ministerin, und sie verspricht, die Regierung will sich künftig an diesen Kosten beteiligen, zunächst mit 250 Millionen Euro. Das sei nicht viel, aber immerhin ein wichtiges Zeichen, findet sie.
11: Und dieses Bekenntnis ist wichtig. In der Vergangenheit hat man sich das schon oft vorgenommen, auch zu Zeiten, als die Finanzen noch besser ausgesehen haben und man hat es nie gemacht und jetzt tun wir es.
10: Doch Eindruck bei der Opposition macht sie mit diesem Versprechen nicht. Im Gegenteil, die einhellige Kritik lautet, das sei viel zu wenig. Der AfD-Abgeordnete Martin Sichert.
12: Frau Ministerin, wenn Sie sich hier hinstellen und die 250 Millionen für Bürgergeldempfänger als großen Erfolg verkaufen, sollten Sie den Bürgern auch sagen, dass der Bund zugleich seinen Zuschuss um 2 Milliarden streicht.
10: Ministerin Wagen betont, das Gesetz verlange allen Gruppen etwas ab, aber niemanden etwas Unzumutbares. Auch Krankenhäuser, Ärzte und Pharmaindustrie müssten ihren Sparbeitrag leisten. Doch alle Oppositionsparteien bestreiten, dass dieses Konzept ausgewogen sei. Der grüne Abgeordnete Janosch Dahmen zum Beispiel befürchtet, die Versorgung der Patienten sei in Gefahr.
13: Sie ziehen der hausärztlichen Versorgung den Boden unter den Füßen weg, bevor Sie ein Primärarztsystem eingeführt haben. Die psychotherapeutische Versorgung, die Hebammen, all das, was Grundzusammenhalt in diesem Land ausmacht, wird durch dieses Gesetz in den Würgegriff genommen, einer Politik, die schlecht gemacht ist.
10: Der SPD-Abgeordnete Christoph Pantani verteidigt das Gesetz, es müsse jetzt gehandelt werden und er versucht, die Wogen zu glätten. Denn noch ist das Gesetz nicht beschlossen, es gäbe noch viel Beratungsbedarf und diese Chance sollten die Abgeordneten nutzen.
14: Unsere Krankenhäuser, unsere Arztpraxen, unsere Therapeutinnen und Therapeuten, unsere Pflegekräfte und alle Beschäftigten im Gesundheitswesen leisten Tag für Tag Außergewöhnliches. Sie verdienen Respekt und sie verdienen politische Entscheidungen mit Augenmaß. Deshalb werden wir die Beratungen nutzen, um sicherzustellen, dass notwendige Konsolidierungsmaßnahmen nicht zulasten der Versorgung gehen.
10: Gesprächsbedarf gibt es offenbar noch reichlich. Nach der ersten Lesung im Parlament werden sich nun die Ausschüsse damit befassen und Experten anhören. Auch die Bundesländer fordern bereits Änderungen an dem Gesetz. Es soll noch vor der Sommerpause beschlossen werden.
3: Über das Krankenkassensparpaket ist das letzte Wort noch nicht gesprochen. Das war Uwe Berndt. Eintrittsgelder für Touristenattraktionen kommen offenbar immer mehr in Mode. Nach dem Kölner Dom soll nun etwa in Hamburg ein Ausblick über den Hafen künftig Geld kosten. Es geht um die Aussichtsplattform Plaza an der Elbphilharmonie. Nach Informationen von NDR 90,3 ist ein Eintritt von 5 Euro pro Person geplant. Mehr von Dani Marquez-Macallo.
15: Einmal die spektakuläre Rolltreppe hoch und den Ausblick genießen. Das kostet in Zukunft. Zwei Quellen, die mit den Gesprächen über die Finanzierung der Elbphilharmonie vertraut sind, haben es NDR 90,3 bestätigt. Pro Person soll ein Ticket dann künftig 5 Euro kosten. Noch ist unklar, ob das für alle gilt oder ob es Ausnahmen zum Beispiel für Hamburger gibt. 2025 haben 2,2 Millionen Menschen die Elbphilharmonie Plaza besucht. Die Elbphilharmonie und die Kulturbehörde wollen den neuen Eintrittspreis auf Anfrage nicht bestätigen. Sie verweisen auf die Haushaltsverhandlungen. Ende Juni will der Senat den neuen Gesamthaushalt beschließen. Die Opposition ist entsetzt. Der Zugang zur Plaza dürfe unter keinen Umständen Geld kosten, findet Marie Kleinert, die kulturpolitische Sprecherin der Linken in der Bürgerschaft. Und ihr Pendant in der CDU, Dietrich Wersig, sagt, ein Eintrittspreis sei durchaus vernünftig. 5 Euro seien aber zu viel. Er würde 2 bis 3 Euro angemessen finden.
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3: Heute vor 25 Jahren wertete der Bundesgerichtshof die Haushaltsführung und Kindererziehung während der Ehe deutlich auf. Lieselotte Schewe erklärt, worum es genau ging.
16: Schon seit Ende der 60er Jahre fordern Frauenrechtlerinnen, dass Hausarbeit und Erwerbsarbeit gleichgestellt werden. Gleichstellung für gleiche Arbeit. Dabei geht es nicht nur um gesellschaftliche Anerkennung, sondern schlicht um Geld. Lange Zeit haben Frauen, die sich in der Ehe um Haushalt und Kinder kümmern, nach einer Scheidung extrem wenig Geld. Das liegt an einer gesetzlichen Schieflage. Hausarbeit und Erwerbsarbeit werden vor dem Gesetz nicht als gleichwertig behandelt. Das wirkt sich auf den Unterhalt geschiedener Paare aus. 1994 formuliert die Präsidentin des Deutschen Hausfrauenbundes, Sigline Porsch, ihre Forderungen so.
17: Dass wir keine Rollentrennung mehr haben. Auch Frauen Gelegenheit haben, sich eine soziale Sicherung zu erwerben. Das erreicht man zurzeit nicht in der Familienarbeit. Something happening here.
16: What it is, ain't exactly clear. Zumindest in der Rechtsprechung ändert sich das Ungleichgewicht. Im Juni 2001 berichtet die Tagesschau abends.
18: Der Bundesgerichtshof hat seine jahrzehntelange Rechtsprechung zur Ehescheidung in einem wichtigen Punkt revidiert. Es geht um die Unterhaltszahlung. Wer in der Ehe die Hausarbeit gemacht und nach der Scheidung ein Beschäftigungsverhältnis angenommen hat, bekommt künftig mehr Geld.
16: Ein Meilenstein im Scheidungsrecht. Haus- und Erwerbsarbeit sind im Wesentlichen gleichwertig, befindet das Gericht. Vor diesem Urteil war das keineswegs der Fall. Wenn eine Frau nach der Scheidung arbeitete, wurde ihr das Gehalt von dem Unterhalt des Ex-Mannes abgezogen. Ein ARD-Reporter erklärt damals ein Beispiel.
19: Bisher galt, verdient der Mann 3000 Mark, stehen ihr als Hausfrau eigentlich 1500 Mark zu. Wenn sie aber selbst 1500 verdient, wird ihr Gehalt mit dem Unterhalt verrechnet. Sie bekommt gar nichts.
16: Seit diesem Urteil haben Frauen, die sich in der Ehe um Haushalt und Kinder gekümmert hatten und nach der Scheidung wieder arbeiten, also einen Anspruch auf deutlich höhere Unterhaltszahlungen vom geschiedenen Partner. Seit der Grundsatzentscheidung des BGHs wurde das Unterhaltsrecht mehrmals überarbeitet. Aber von einer ausgewogenen Arbeitsteilung sind Paare trotz des Urteils bis heute oft noch weit entfernt. Den größten Teil der unbezahlten Arbeit, Hausarbeit, Kinderbetreuung und Pflege leisten nach wie vor Frauen. Daneben steht eine große Zahl Unterhaltspflichtiger, die trotz der Rechtsansprüche ihrer Partner nicht oder nur unregelmäßig zahlen. Dennoch, der BGH ging mit seinem Urteil vom 13. Juni 2001 einen großen Schritt auf dem Weg zur gleichwertigen Anerkennung von Haushalts- und Erwerbsarbeit. Das war heute vor 25 Jahren.
3: Und das war der Stichtag dazu von Lieselotte Schewe.

0: Bei der Fußball-WM in den Vereinigten Staaten spielen gerade die USA und Paraguay in Los Angeles. Und wie es in der Partie steht, sagt uns jetzt Jens-Jörg Rieck.
1: Perfekter Start, also für die US-Amerikaner. Führung bereits in der 7. Minute. Damian Bobadilla, der Mann vom FC Sao Paulo. Ein Paraguayer versucht auszubessern, was fast nicht mehr zu retten war. Es ist vor allen Dingen ein Tor, was auf die Rechnung von Weston McKennie, dem ehemaligen Schalker und jetzigen Spieler von Juventus Turin geht, der das Ganze aus dem eigenen Mittelfeld wunderbar vorbereitet hatte, nach vorn gestürmt war und dann im Zusammenspiel mit Pulisic über die linke Seite diese sehr gute Gelegenheit für die USA vorbereitet hatte. In der Mitte wartete Balogun, aber der kam nicht mehr an den Ball heran, weil eben der Versuch von Bobadilla, das Ganze auszubessern, im eigenen Tor landete. Ballbesitz jetzt schon wieder für die USA mit Pulisic. Nächster Ball segelt herein. Die USA, das bessere Team, immer wieder Funken, gerade in einzelnen Aktionen, die Möglichkeiten auf, die diese Mannschaft hat, während es jetzt den Hinweis gibt. Trinkpause beim Stand von 1:0.
0: Danke, Jens-Jörg Rieck. Und damit blenden wir uns wieder aus der Übertragung aus Los Angeles und kommen damit zu dem, was noch los war im Sport, natürlich auch mit Fußball und mit Moritz Kühn.
2: Ja, wo wir gerade bei der Fußball-WM sind, bleiben wir doch noch gleich da, denn vor den USA ist ein anderes Gastgeberland ins Turnier gestartet, Kanada. Der erste Auftritt war recht ansprechend, am Ende reichte es aber nur zu einem 1:1 gegen Bosnien-Herzegowina. In Toronto live im Stadion dabei war Thomas Kunze.
3: Bosnien-Herzegowina ging in der ersten Halbzeit nach 21 Minuten in Führung. Ecke, Sead Kolasinac, der Ball verlängert ins Zentrum. Jovo Lukic nickt aus Nahdistanz ein. Das war das 1:0. Kanada in der ersten Halbzeit mit einer hundertprozentigen Möglichkeit. Die vergab ihr Topstürmer Jonathan David. Die Kanadier wurden danach immer besser, immer stärker. Und den verdienten Ausgleich gab es dann erst in der 79. Minute. Kyle Lorin eingewechselt mit seinem Drehschuss aus 15 Metern Entfernung. Der Mann vom FC Southampton mit dem Vollspannschuss ins rechte Eck. Keine Chance für Nikola Vasi. Das war der Ausgleich, der hochverdiente. Und so trennen sich Kanada und Bosnien-Herzegowina am Ende 1:1 unentschieden.
2: Kanada und Bosnien-Herzegowina sind also in die WM gestartet. Noch ein bisschen Geduld mitbringen muss die deutsche Mannschaft. Am Sonntagabend deutscher Zeit sollen gegen WM-Neuling Curaçao die ersten 3 Punkte her. Vielleicht ja auch mit Toren von Kai Havertz vom FC Arsenal.
4: Generell ist es ein Fußballspiel wie das andere und ich glaube, dass da keine Blinden dabei sind, sondern die werden auch Fußball spielen können, die werden auch verteidigen können. Und bei einer WM generell ist es natürlich sowieso nochmal was anderes, weil für die ist es die erste und ich glaube, da wird jeder alles auf den Platz geben. Nichtsdestotrotz, wir wissen natürlich, dass wir die Spiel gewinnen müssen.
2: Ob's klappt, morgen ab 19 Uhr deutscher Zeit wissen wir mehr, denn dann ist Anpfiff zu sehen live im Ersten oder auch zu hören auf sportschau.de. Dort gibt es auch alles zur Basketball-Bundesliga und den Playoffs. Die Finalserie um die deutsche Meisterschaft läuft und der Titelverteidiger Bayern München hat den ersten Schritt gemacht und gegen Alba Berlin mit 102:94 gewonnen. Vor den Augen unseres Reporters Florian Hecht.
5: Das ist gerade noch mal gut gegangen für den FC Bayern Basketball. Die Bayern gewinnen mit 102:94 und das, obwohl Alba deutlich besser in dieses Spiel hineingekommen war. Die Münchner deutlich zurück, aber zur Halbzeit dann plötzlich 3 Punkte vorne. Danach Alba allerdings mit feinem Händchen und vielen Dreiern führte nach 5 Minuten gespielt in der zweiten Halbzeit mit 10 Punkten. Aber die Münchner angeführt von Andi Obst, der 33 Punkte machte und allein 6 Dreier versenkte, kamen heran, setzten sich wieder ab. Und am Ende dieses Spiels waren sie die clevere, die bessere Mannschaft und konnten dieses Spiel gewinnen. Bei Alba der beste Werfer Akbar Koro mit 21 Zählern, half aber nicht. München gewinnt mit 102:94.
2: Nächste Partie der Finalserie schon am Sonntag um 15.30 Uhr. Wer zuerst 3 Spiele gewinnt, ist deutscher Meister. Wer sich auf den Handballthron setzt, steht schon an diesem Wochenende fest, mit dabei beim Champions League Final Four 2 Bundesligisten und die treffen im ersten Halbfinale aufeinander. Die Füchse Berlin mit Welthandballer und Bundesliga-Torschützenkönig Matthias Gitzel spielen gegen den Titelverteidiger und frisch gebackenen deutschen Meister Magdeburg.
6: Das ist eine neue Chance für uns, auch für Magdeburg. Wir starten alles von Null. Und dann muss wir, wie gesagt, eine Spitzenleistung bringen und dann muss wir am Ende schauen, ob das ist genug gegen Magdeburg.
2: Ja, im Königsklassen-Endspiel vor einem Jahr verloren die Füchse Berlin gegen Magdeburg. Nun soll es heute um 15 Uhr aus Sicht von Matthias Gitzel die Revanche im Halbfinale geben.
0: Moritz Kühn war das mit dem Sport.
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8: Um 3.30 Uhr mit Wolfgang Berger. Die Europäische Union startet am Montag die ersten Verhandlungen in den Beitrittsgesprächen mit der Ukraine und Moldau. EU-Kommissionspräsidentin von der Leyen und Ratspräsident Costa erklärten, alle Mitgliedstaaten hätten zugestimmt. Der Beginn der ersten Runde sei eine, so wörtlich, Anerkennung der Entschlossenheit, des Mutes und der harten Arbeit, die beide Länder bei der Umsetzung von Reformen gezeigt hätten. Eine größere EU liege in einer von wachsender Unsicherheit geprägten Welt in unserem gemeinsamen Interesse, so von der Leyen und Costa. Präsident Zelensky erklärte nach der EU-Ankündigung, die Ukraine verteidige sich selbst und damit ganz Europa. Auch Moldaus Staatschefin Sandu begrüßte den Start der Beitrittsgespräche. Bundesjustizministerin Hubich hat sich über die Einigung auf EU-Ebene zu den Fluggastrechten erfreut gezeigt. Im Kern besteht die Übereinkunft zwischen den EU-Ländern und dem Europaparlament darin, dass sich kaum was ändert. Zwar hatten mehrere Mitgliedstaaten gefordert, dass Flugpassagiere im Falle von Verspätungen weniger Geld als Entschädigung bekommen als bislang. Auch sollten sie erst bei Verspätungen ab 4 Stunden anstatt wie bisher bei 3 einen Anspruch haben. Beides wurde aber gekippt. Die CDU in Sachsen-Anhalt will heute bei einem Parteitag in Dessau-Roßlau ihr Programm zur Landtagswahl beschließen. In dem Entwurf geht es um einen Kurs von mehr innerer Sicherheit, strengen Regeln in der Migrationspolitik sowie Änderungen in den Bereichen Bildung und Wirtschaft. Die Landtagswahl in Sachsen-Anhalt ist für den 6. September terminiert. In Wahlumfragen hatte die AfD zuletzt deutlich vor der CDU gelegen. In Hamburg wird es heute vermutlich voll auf den Straßen und in der Innenstadt. Die A7 und die Kühlbrandbrücke sind gesperrt. Dazu kommen 2 Demonstrationen. Aus Hamburg Elias Bartel.
9: Ab 12 Uhr wollen laut Veranstalter mehrere tausend Menschen für Freiheit im Iran demonstrieren. Sie ziehen von der Mönckebergstraße über den Jungfernstieg bis zum Gänsemarkt. Die Polizei rechnet aber mit deutlich weniger Teilnehmern. Am frühen Nachmittag gibt es dann eine 2. Demo. Die Initiative Prüf demonstriert dafür, dass das Bundesverfassungsgericht alle Parteien prüft, die der Verfassungsschutz als rechtsextrem einstuft. 5000 Menschen werden laut Veranstalter erwartet und wollen vom Fischmarkt entlang der Landungsbrücken bis zum Rathaus marschieren.
8: Das Wetter in Deutschland. Tagsüber Schauer, vereinzelt Gewitter, an der See einzelne Sturmböen. Im Südwesten zeitweise sonnig, Höchstwerte 16 Grad in Nordfriesland bis 28 Grad am Kaiserstuhl. Am Sonntag im Südwesten meist heiter, im Nordosten vereinzelt Gewitter, 15 bis 27 Grad. Am Montag im Nordosten wechselhaft und windig, sonst freundlicher, bei gleichen Temperaturen. Das waren die Nachrichten.
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0: Und da haben wir aktuell nur eine Unfallsperrung außer den bekannten Kurz- und Langfristbaustellen. Das ist die B36 Karlsruhe Richtung Mannheim. Die ist zwischen Karlsruhe-Neureuth-Süd-Klärwerk und Leopoldshafen wegen Bergungsarbeiten weiterhin gesperrt. Soweit der Verkehr. Ihnen eine gute und freie Fahrt.
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0: Und da gehen wir nochmal ganz kurz aktuell zur Fußball-Weltmeisterschaft in die Vereinigten Staaten nach Los Angeles. Die USA führen 2:0 gegen Paraguay. Im Krieg im Nahen Osten soll sich angeblich eine Einigung zwischen den USA und dem Iran abzeichnen. Darüber haben wir ja heute schon berichtet. Davon ist man beim russischen Angriffskrieg gegen die Ukraine noch weit entfernt. Dieser Konflikt steht im Mittelpunkt jetzt unseres NDR-Podcasts Streitkräfte und Strategien. Die aktuelle Folge befasst sich aber auch mit dem gescheiterten deutsch-französischen Kampfjet-Projekt FCAS. Streitkräfte und Strategien heute mit Astrid Korall und Stefan Niemann.
10: Nicht nach Kiew oder Moskau, Teheran, Tel Aviv oder Washington geht unser Blick zunächst. Astrid, wir beginnen mal in Berlin, wo die internationale Luft- und Raumfahrtausstellung, kurz ILA, auf dem weitläufigen Messegelände direkt neben dem Flughafen BER in Berlin-Schönefeld in diesen Tagen eine gewaltige Bühne bietet. Eine Bühne auch für die Bundeswehr, für Rüstungskonzerne aus aller Welt. Noch bis zum Sonntag erlebt Deutschland eine Art Speed-Dating der boomenden Waffenbranche. Hier werden Auftragsbücher gefüllt, Allianzen geschmiedet und Deals eingefädelt. Kriege haben Konjunktur. Doch auf dieser Leistungsschau wird auch offensichtlich, was nicht rund läuft in der Welt der Waffen. Die krachende Bruchlandung des deutsch-französischen Kampfjet-Projekts FCAS etwa, das trotz intensiver Wiederbelebungsversuche durch den französischen Präsidenten Macron und den Bundeskanzler ein Ende mit Schrecken erfuhr, wie Friedrich Merz auf der ILA erzählte.
11: Über Monate haben wir zusammen mehrere Anläufe unternommen, um die beteiligten Unternehmen zu einer Einigung zu bewegen. Und nach einem Mediationsverfahren, das wir angestrengt haben und das durchgeführt worden ist, haben Präsident Macron und ich uns schließlich geeinigt. Wir sind zu der geteilten Einschätzung gelangt, dass die Unternehmen beim Bau eines gemeinsamen Kampfflugzeuges nicht zueinander finden. Diese Realität erkennen wir an.
10: Ob und wie sich Teile der deutsch-französischen Kooperation retten lassen, ob eine Allianz deutscher Rüstungskonzerne einspringen kann bei der Entwicklung eines Nachfolgemodells für den Eurofighter und ob die Bundeswehr im Drohnenzeitalter überhaupt noch einen klassischen Kampfjet braucht, all das besprechen wir im Schwerpunkt dieser Folge mit dem Sicherheits- und Rüstungsexperten Christian Mölling, der die Fachmesse in Berlin natürlich auch verfolgt. Das bringt uns direkt zur Lage, Astrid.
12: Die Ukraine und Russland haben sich in der Nacht zum Freitag erneut gegenseitig mit Drohnenangriffen überzogen, wobei auch Zivilisten getötet und verletzt worden sind. Und die Ukraine fokussiert sich vor allem auf die russischen Öl- und Industrieanlagen. Außerdem sollen ukrainische Truppen zuletzt wichtige Brücken zur von Russland annektierten Halbinsel Krim getroffen haben. Bei einem Angriff auf die Amjansk-Brücke sollen 50 Militärfahrzeuge getroffen worden sein. Laut der Zeitung Kiew Independent wurden mehrere Explosionen auf der Halbinsel gemeldet. Dahinter steckt die Taktik der ukrainischen Armee, die Krim zu isolieren und russischen Nachschub zu stören. Alle drei Straßenverbindungen von der Südukraine auf die Krim seien in dieser Woche gestört worden, was zu Problemen führt, wie zum Beispiel Benzinmangel, was das Militär, aber auch die Zivilbevölkerung zu spüren bekommt. Und der ukrainische Militärexperte Andrei Kramvarov erklärt in einem Radiosender:
13: Die Krim befindet sich in der völligen logistischen Isolation. Und damit befindet sich eine große Menge an Militärgerät und Munition in der Isolation. Die Russen können das im Krieg jetzt nicht einsetzen. Für das russische Militär ist das eine gefährliche Situation.
12: Und dann schauen wir noch auf russische Angriffe, denn das russische Militär soll in der Nacht zu Freitag unter anderem Eisenbahnanlagen im Gebiet Sumy und auch an anderen Stellen Infrastruktur angegriffen haben.
10: Und wie ist die Lage an der Front?
12: Es war ja zuletzt die Rede davon, dass die Ukraine den russischen Vormarsch stoppen und Gebiete zurückerobern konnte. Allerdings zeigt sich rund um die Stadt Kostjantinivka ein anderes Bild. Das ist eine Stadt in der Region Donetsk, um die seit August 2025 gekämpft wird. Russland wollte sie eigentlich bis Mai vollständig unter Kontrolle bringen. Das ist zwar nicht gelungen, aber russische Truppen haben laut dem Institute for the Study of War, kurz ISW, die Angriffe in den vergangenen Monaten verstärkt, womit sich die Lage für die Menschen in der Stadt immer weiter verschlechtert habe. Es sei schwerer geworden, sie zu versorgen, zu evakuieren und auch die Stadt militärisch zu verstärken. Es heißt, dass sich die russischen Truppen dem Zentrum aus drei Richtungen nähern und Beobachter gehen davon aus, dass es nur noch eine Frage der Zeit ist, bis die Stadt fällt. Eventuell könnte das noch in den Sommermonaten passieren, was natürlich ein weiterer Schlag für die Ukraine wäre. Laut dem ISW ist es aber unwahrscheinlich, dass russische Truppen gegen den Festungsgürtel insgesamt große operative Fortschritte erzielen werden. Das ist diese strategische wichtige Verteidigungslinie der Ukraine im Donbass, die von Kostjantinivka bis nach Slowjansk reicht.
10: Und Um die Ukraine soll es auch beim G7-Gipfel gehen im französischen Evian. Und der ukrainische Präsident Zelensky ist dort eingeladen, Astrid.
12: Ganz genau. Und er trifft dort wieder auf den französischen Präsidenten Macron, der ist Gastgeber in Evian, auf den britischen Premier Starmer und auf Bundeskanzler Merz. Die vier hatten sich bereits am vergangenen Sonntag in London getroffen, haben dabei Russland zu einem Waffenstillstand und zu Verhandlungen aufgerufen. Und dass Deutschland die Ukraine weiter unterstützt, hat Bundeskanzler Merz in seiner Regierungserklärung am Donnerstag betont.
14: Gegen Russlands offenkundige Bereitschaft zur Eskalation stärken wir die Ostflanke der NATO und wir unterstützen zugleich die Bemühungen um eine Verhandlungslösung zur Beendigung des russischen Angriffskrieges. Ein tragfähiger Frieden wird nur in Verhandlungen mit Beteiligung der Ukraine, mit Russland, der USA und Europa erreicht werden können. Anders wird es nicht möglich sein.
12: Bekanntermaßen bemüht sich Europa schon lange, bei den Verhandlungen mit am Tisch zu sitzen. Die Frage ist allerdings, Stefan, in welcher Konstellation?
10: Und das ist eine durchaus delikate Frage, denn der polnische Ministerpräsident Donald Tusk, der hat gefordert, auch Polen müsse bei allen Gesprächen über ein Ende des Ukraine-Krieges dabei sein. Vereinbarungen, an denen Polen nicht beteiligt sei, würden nicht respektiert werden. Hat Tusk da einen Punkt?
12: Ich kann die Kritik an diesem sogenannten E3-Format aus Deutschland, Frankreich und Großbritannien ein Stück weit nachvollziehen und verstehen. Polen ist Nachbar der Ukraine, Unterstützer, auch wenn es im Verhältnis nicht immer ganz rund läuft. Aber Polen hat auch eine wichtige geografische Schlüsselposition in der NATO, in der EU. Auf der anderen Seite sind auch andere Länder, die Ukraine unterstützen, zum Beispiel die Skandinavier oder die Balten, nicht bei diesem Treffen dabei. Und zur Wahrheit gehört auch, dass es vergangene Woche ein E5-Treffen geben sollte. Also ein Treffen von Deutschland, Frankreich, Großbritannien plus Polen und plus auch Italien. Dieses Treffen ist aber verschoben worden aufgrund von Terminkonflikten, so die offizielle Begründung.
10: Danke für diese wie immer ausgeruhte und detaillierte Lage, liebe Astrid.
12: Sehr gerne.
10: Wir kommen zum Schwerpunkt dieser Folge. Das krachende Aus für das milliardenschwere deutsch-französische Kampfjet-Projekt FCAS, das kam für uns nicht aus heiterem Himmel. Das Ende hatte sich seit geraumer Zeit angedeutet. Wir haben den zerknirschten Bundeskanzler ja anfangs gehört. Aber Friedrich Merz fügte am Rand der Luft- und Raumfahrtausstellung ILA noch an, nun biete sich die Chance für eine neue europäische Lösung. Das klingt gut. Aber wie steht es um europäische Rüstungsprojekte? Warum ist die Partnersuche dabei so schwierig? Und braucht die Bundeswehr angesichts der sich rasant weiterentwickelnden Drohnentechnologie überhaupt noch klassische Kampfjets? Darüber spreche ich jetzt mit Christian Mölling, Direktor des Thinktanks European Defense in the New Age, kurz EDINA. Willkommen mal wieder bei Streitkräfte und Strategien.
15: Vielen Dank für die Einladung, Herr Niemann. Ich freue mich.
10: Das nach gut 9 Jahren geplatzte FCAS-Projekt, woran ist es eigentlich am Ende gescheitert? An nationaler Großspurigkeit oder Kleingeistigkeit?
15: Das ist schon ein besonderer Fall, weil es hier dieses Mal nicht so ist, dass die Interessen der Staaten auseinandergehen, sondern, wenn Sie so wollen, wir haben auf der französischen Seite die Besonderheit, dass ein französisches Unternehmen in der Lage ist, den französischen Staat als Geisel zu nehmen. Warum ist das so? Also die Firma Dassault produziert eigentlich für Frankreich ein Kampfflugzeug, das unerlässlich ist aus der französischen Perspektive, weil es unter anderem auch Nuklearwaffen tragen kann. Und in der französischen Denke, so will ich es mal sagen, ist es so, dass diese Fähigkeiten, die sozusagen die Rüstungsgüter, die die nukleare Abschreckung sicherstellen, dass die im Rahmen der nationalen strategischen Autonomie sichergestellt werden sollen. Und das heißt, der französische Staat muss auf Gedeih und Verderb bei diesem Unternehmen kaufen. Es gibt keine Alternative. Deswegen, glaube ich, ist man bei Dassault sowohl in der Familie als auch bei dem Geschäftsführer zu dem Schluss gekommen, warum soll man sich in so ein schwieriges Unterfangen eines Kooperationsprojektes begeben, in Klammern, es gibt sowieso keine Erfahrung mit Kooperationsprojekten im militärischen Bereich in großartiger Art und Weise, wenn man es doch viel einfacher und sozusagen kostenneutral haben kann, dass der französische Staat und der französische Steuerzahler dafür zahlen. Wir haben hier das Ende eines Weges, den man mit der Firma Dassault beschreiten wollte. Und was jetzt danach kommt und welche Rolle französische Unternehmen darin spielen, das würde ich erstmal noch total offen lassen. Ich würde da nicht jetzt das Kind mit dem Bade ausschütten.
10: Bleiben wir nochmal kurz bei den unterschiedlichen Anforderungen. Es war ja vorher schon klar, dass Frankreich eine Atommacht ist und ein Charles de Gaulle Flugzeugträger hat, also andere Anforderungen an so einen Kampfjet haben würde als Deutschland. Was ist eigentlich bei Flugzeugen mit Atomwaffen so anders als bei konventionellen Bomben? Und brauchen wir das wegen der nuklearen Teilhabe nicht auch?
15: Also im Prinzip brauchen wir das auch. Wir haben dann bloß eben kein französisches System, sondern zurzeit ein amerikanisches System. Also sie müssen sozusagen die Freigabe von Nuklearwaffen und wie die sozusagen auch im Flugzeug verankert werden, nicht nur rein hardwaremäßig, sondern auch elektronisch auf der Softwareseite. Das ist nochmal eine besondere Spezifikation, aber viel wichtiger ist eigentlich der Unterschied zwischen einem Flugzeug, das auf einem Flugzeugträger landen kann und nicht nur da landen und starten kann, sondern auch da untergebracht wird. Flugzeugträger haben eine vordefinierte Hallengröße, die können sie nicht einfach so erhöhen. Wenn sie das machen, dann kippt ihnen quasi der Flugzeugträger um. Also wenn sie einfach mal die Halle erhöhen. Das ist sozusagen eine vorgegebene Sache, deswegen sind solche Flugzeuge oft eher ein bisschen gedrungener. Und dazu kommt, dass auf der deutschen Seite die Anforderung ist, dass man relativ schnell fliegen möchte mit dem Flugzeug und ein paar andere Anforderungen auch noch mit dazugekommen sind, sodass eigentlich relativ schnell klar war, wir brauchen eigentlich beim Flugzeug selber zwei unterschiedliche Systeme. Nun besteht das FCAS aber eben nicht nur aus dem Flugzeug, das ist dummerweise immer wieder so nach vorne geschoben worden, weil es so anfassbar ist. Es besteht aus vielen anderen Elementen und da hat auch die Bundesregierung aus meiner Sicht schlauerweise gesagt, die führen wir weiter, weil die brauchen wir sowieso. Kampfflugzeug brauchen wir auch in Zukunft, aber wir brauchen vor allen Dingen den digitalen Anteil, die sogenannte Combat Cloud, also das, wo die Flugzeuge, aber auch die Schiffe und Panzer miteinander sprechen können und Daten austauschen können. Da ist Deutschland deutlich hinterher und hat sich auch durch das Einkaufen in ein anderes Flugzeug, nämlich die amerikanische F-35, in so eine gewisse Abhängigkeit begeben, von der wir früh gewusst haben, da wollen wir nicht lange drin bleiben, wir müssen jetzt aber mal.
10: Da klingt aber durch, dass Sie das Scheitern von FCAS gar nicht so als katastrophale Bruchlandung sehen, sondern vielleicht sogar als Befreiungsschlag für einen Neustart, richtig?
15: Ja, ich würde es auch nicht Neustart nennen. Also ich wäre jetzt sehr, sehr vorsichtig. Das Projekt ist ein Blumenstrauß von unterschiedlichen Technologien und Sie können sowas sozusagen als ein, der Begriff FCAS ist so eine Art Hülle, in wo man viele Sachen drin entwickeln kann, die jede einzeln ihren Wert haben. Es geht ja auch darum, technologische Überlegenheit in unterschiedlichsten Bereichen weiterhin fortzuführen. Also die Grundlage deutscher und westlicher Streitkräfte bleibt immer noch die technologische Überlegenheit und ich glaube, da haben wir bisher auch kein besseres Bild, wie man das machen will, weil wir sehen, dass Masse und Kämpfen in Schützengräben halt eine sehr hohe Last für die Bevölkerung und für die Soldatinnen und Soldaten mit sich bringt. Also deswegen ist es hier, glaube ich, jetzt daran, sehr vorsichtig zu gucken, wie man die Lücke, die jetzt durch das So entsteht, wie man die eigentlich schließen kann und dann weitermachen kann. Denn wenn man das jetzt anhalten würde und das Rad neu erfinden würde, dann würde man vor allen Dingen in dem Augenblick das Steuergeld, das reingeflossen ist, aus deutscher Sicht quasi verbrannt haben.
10: Bis zur Verfügbarkeit neuer europäischer Kampfflugzeuge könnte eine Art Fähigkeitslücke entstehen und für Deutschland könnte die ja mit der Beschaffung zusätzlicher F-35-Jets gefüllt werden. Also ich rede von dem Tarnkappen-Mehrzweck-Kampfflugzeug Made in USA. Da gibt's aber dann wieder das Dilemma der technologischen Abhängigkeit. Wie sehen Sie das?
15: Wir haben von vornherein gesagt, die F-35, oder ich habe das gesagt, viele andere, glaube ich, sind da ähnlich eingestellt. Die F-35 ist eine Zwischenlösung, weil wir es verschlafen haben, eine Nachfolgelösung für den Tornado zu finden, der insbesondere der nukleare Träger ist und aber auch das elektronische Kampfführungsflugzeug der Deutschen ist. Das ist alles in die Jahre gekommen. Die F-35 bietet jetzt erstmal eine günstige oder eine zeitnahe Überbrückungsmöglichkeit. Man könnte das im Prinzip vertiefen, weil die F-35 noch viele andere Sachen auch kann. Die wird jetzt auch befähigt, nicht nur Erdkampf zu machen, sondern auch elektronische Kriegsführung zu machen. Und da wird sie nicht schlecht sein. Aber man hat eben die Frage, kriege ich tatsächlich die Ersatzteile aus den USA? Das ist keine Frage, die an den USA insbesondere hängt, sondern vor allen Dingen an der jetzigen Regierung und der Frage, wie sieht denn die nächste Regierung eigentlich aus? Und wenn sie die wollten von Donald Trump, oder wir alle haben sie ja mitgekriegt, seitdem er wieder im Amt ist, wenn man das mitnimmt, dann muss man sagen, kann man nicht mehr davon ausgehen, dass die Amerikaner den sogenannten Security of Supply, also die Versorgungssicherheit der Systeme, die wir hier in Europa benutzen, so sicherstellen, dass wir, wenn wir es brauchen, von denen auch was bekommen.
10: Ich will den Blick einmal noch nach Brüssel schwenken. Die EU hatte sich ja zum Ziel gesetzt, immer mehr Rüstungsgüter über gemeinsame Initiativen auch zu beschaffen, um günstiger zu kaufen und um die Abhängigkeit von den USA zu verringern. Ist das aus Ihrer Sicht gescheitert?
15: Ja, das ist es. Das muss man leider so klar sagen. Das hat was damit zu tun, dass wir, also ich sage das auch mit einem gewissen, wie soll man sagen, einer Anerkenntnis. Ich komme aus einer Generation, wo sich viele Doktorarbeiten, auch meine, damit beschäftigt haben, wie man mehr Kooperation möglich machen kann. Und wir haben uns die Köpfe eingeschlagen an den Regeln, die in der Europäischen Union bestehen, die von vornherein und quasi schon immer die besondere Verbindung zwischen Krieg und Staat demonstriert haben. Nämlich, dass es eine Ausnahmeregel gibt von den Beschaffungsregeln. Überall da, wo nationale Sicherheit betroffen ist, muss man nicht das Günstigste beschaffen, sondern kann auch anders beschaffen. Das kennen ganz viele Leute, die in dem Bereich unterwegs sind, als im jetzigen Artikel 346 des Vertrages über die Funktion der Europäischen Union, vorher Artikel 296, das heißt, das gibt's eigentlich schon ganz lange. Und das ist ein Fels, den noch keiner von uns bislang geschafft hat abzutragen. Das ist nicht nur gut, dass das so ist, dass dieser Fels da ist. Das muss man ganz klar sagen, weil er gibt einen enormen Freiraum für eben die Nationalismen. Man muss auf der anderen Seite aber auch sagen, dass die Europäische Kommission im kompletten Blindflug seit 20 Jahren ist, seitdem sie eigentlich in den Verteidigungsbereich rein will. Das heißt, sie weiß gar nichts über diese Industrie, über die sie redet. Sie hat keine Landkarte von, wer produziert hier eigentlich was, was wird eigentlich gebraucht und wo engagieren wir uns dann eigentlich am besten. Das heißt, am Ende kommt man dabei raus, das ist das, was jetzt passiert, dass man sagt, okay, was können wir denn noch machen? Wir können Geld geben, ne, indem wir Steuererleichterungen quasi geben und wir günstigere Kredite geben. Das ist das, was die Europäische Union zum jetzigen Zeitpunkt macht. Ob das effizient ist mit Blick auf die Waffen, die da beschafft werden, das steht auf einer völlig anderen Karte. Also von daher muss man sagen, das muss nicht das Ende aller Tage sein, dass man sozusagen jetzt völlig aufgibt und dem Nationalstaat kompletten Raum lässt. Aber auch mit Blick auf die Zeit, ne, wir sind ja unter Zeitdruck erstmal eine gewisse Fähigkeit, eine militärische Verteidigungsfähigkeit herzustellen. In dieser Phase der nächsten 5 Jahre wird diese Europäische Union keine Rolle spielen. Ich glaube, es wäre sehr viel schlauer, über die Industrie nach der jetzigen Industrie nachzudenken und sich zu überlegen, wenn denn mal irgendwann so ein Grundgerüst von Rüstung da ist. Und da werden auch Fehler passiert sein. Da wird man sozusagen falsche Dinge oder Fehler der Vergangenheit vertieft haben. Wie machen wir ab da denn eigentlich weiter? Das ist, glaube ich, der Punkt, wo man wieder ansetzen kann. Aber auch Brüssel ist natürlich politisch getrieben und auch tagespolitisch getrieben. Die wollen eine Bedeutung haben und deswegen hören wir dann von irgendwelchen Summen, die aber im Grunde genommen Rechnungen ohne den Wirt sind. Also wenn Sie diese 800 Milliarden hören, das ist ja kein Geld, das die Europäische Union zur Verfügung hat, sondern dass man sich zusammengerechnet hat, dass das ausgegeben werden würde.
10: Gibt es denn aus Ihrer Sicht ein gemeinsames Projekt, was super läuft im europäischen Kontext? Beim Beschaffen von Waffen, Munition, Rüstungsgütern, also haben wir heute schon irgendwas, was in der gemeinsamen Anstrengung gut funktioniert?
15: Ja, ich glaube, was besser funktioniert, auch wenn es jetzt nicht die wesentlichste Fähigkeit ist, dann ist es sicherlich im Bereich der Panzer, wo Deutschland sowohl militärisch als auch politisch den Rahmen bietet und damit auch eine gewisse, also Rückfallfunktion oder Führungsposition, wie auch immer, bietet und gleichzeitig andere Partner und deren Industrie mit einbindet. Ich glaube, das ist eine gute Lösung. Das ist nicht alles perfekt. Das gehört auch mit dazu. Wir reden hier auch über Heeresrüstung. Da hat jedes Land wirklich ganz starke Nationalismen. Also das aufzubrechen ist auch eine Frage von Jahren, nicht nur von Jahren, von Jahrzehnten. Also da ist das, was im Bereich schwere Kampfpanzer passiert, glaube ich, schon was, wo man sagen kann, da wird es harmonischer. Das ist noch nicht harmonisiert, aber es wird harmonischer über die Dauer. Ansonsten bin ich eher in der jetzigen Phase auf der Seite derjenigen, die sagen, was immer hilft, hilft in dieser Phase. Wir müssen erstmal fähig werden und wir werden dabei Dinge tun, die wir später bereuen werden oder korrigieren.
10: Herr Mölling, Sie kennen unsere Sendung. Hörerfragen spielen eine wichtige Rolle. Die letzte Frage kommt von dort. Ist eigentlich massive Aufrüstung alternativlos und muss wirklich jeder europäische NATO-Staat alle militärischen Fähigkeiten selbst haben?
15: Ist es alternativlos? Nee, also theoretisch nicht, praktisch schon. Also wenn Russland bereit ist abzurüsten, ist das sicherlich eine Option. Aber da muss man auch ganz ehrlich sagen, ich glaube, dass wir in 25 Jahren wieder abrüsten können. Aber wenn wir in die Geschichte der Rüstungskontrolle und Abrüstung reingucken, dann hat man als erstes mal aufrüsten müssen, um dem anderen klarzumachen, dass man es wirklich ernst meint, und erst dann konnte abgerüstet werden. Alles andere, was wir zurzeit hören in dem Zusammenhang, ist eine reine Ideologie. Diese Nachrichten werden nicht von den Leuten verbreitet, die wirklich die Verhandlungen geführt haben und deswegen wissen, wie hart es ist. Das ist die Generation der Politiker, die danach gekommen ist und Rüstung als Kontrolle, als Ideologie betreiben. Die Frage, muss jeder alles haben? Nee, das muss nicht und das ist auch nicht so. Es gibt den Anspruch bei einigen Staaten, alles zu haben, aber Anspruch und Realität klaffen da sehr weit auseinander. Wir haben eine Arbeitsteilung vereinbart innerhalb der NATO, aber da sehen wir halt auch, dass diese Arbeitsteilung in dem Augenblick, in dem die wesentliche Schutzmacht und auch der Bereitsteller der wesentlichen Fähigkeiten, nämlich die USA, ins Wanken geraten und wir heute nicht mehr sagen können, wenn der Bundeskanzler bei Donald Trump anruft und sagt, wir hätten jetzt einen Artikel 5, ob die Amerikaner überhaupt noch kommen, dann sieht man natürlich auch, dass das eine Abhängigkeit ist. Das bestärkt natürlich die Nationalismen. Das bestärkt diejenigen, die sagen, wir müssen das alles national können, weil wir uns auf die USA, aber auch vielleicht auf andere nicht verlassen können. Und ich glaube, das ist die, wenn wir nach vorne gucken, die große Herausforderung, neues Vertrauen zu fassen in die Partner, mit denen man tatsächlich glaubt, mit denen werden wir im Zweifelsfalle gemeinsam kämpfen. Und jetzt versuchen wir erstmal gemeinsam Abschreckung zusammen zu organisieren. Und da wird Europa sich jetzt erstmal neu schütteln müssen, weil eben dadurch, dass die Amerikaner wegfallen, die Gewichte in Europa neu verteilt werden.
10: Wir werden das weiter beobachten.

Zu unserem Sportkorrespondenten ins Stadion von Los Angeles, wo die USA gegen Paraguay spielen. Vermutlich sehr zur Freude von Außenminister Rubio, der da auch zugegen ist, denn die USA führen mittlerweile 3:0 und die Mannschaften sind gerade in der Halbzeitpause. Dazu gleich mehr und nach den Nachrichten um 4 Uhr geht's natürlich noch weiter in der ARD-Infonacht. Wir bleiben dann in den USA und blicken auf den doch recht gelungenen ersten Börsentag von SpaceX und wir fragen, was müssen eventuell Kleinanleger, die sich für diese Aktie interessieren, beachten. Bis gleich.

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1: Und da schalten wir jetzt live ins Stadion nach Los Angeles zu meinem Kollegen Jens-Jörg Rieck, der für uns das Spiel USA gegen Paraguay beobachtet. Die Mannschaften sind gerade in der Pause und er hat das Spiel geschehen.
2: It's Party Time für die US-Amerikaner. Wir haben Pause hier im SoFi Stadium. Die 70.000 haben den perfekten Auftakt für die US-Amerikaner gesehen. Die frühen Führung ging in der 7. Minute ein Eigentor von Damian Bobadilla. Vorbereitet das Ganze von Weston McKennie, dem ehemaligen Schalker, dann Pulisic mit seinen Füßen dran. Und dann will McKennie den Ball rüberbringen zu Balogun. Damian Bobadilla, einer von zwei Neuen heute in der Startelf der Südamerikaner, versucht zu retten, aber kriegt den Fuß nur dran. Der Ball ist im Tor drin und danach wurde es noch einseitiger, gab nur in der Anfangsphase in der zweiten Minute so den Hauch einer Möglichkeit über Sanabria für die Mannschaft des argentinischen Trainers Gustavo Alfaro. Und danach haben die US-Amerikaner das Ding komplett auf ihre Seite gezogen. Ist kein wirkliches Spiel draus geworden, weil es so einseitig ist. Und die Tore fielen dann zwangsläufig. 31. Minute, Pulisic mit der Vorbereitung. Neben McKennie sicherlich der auffälligste Akteur auf Balogun, der den Ball unten rechts ganz sauber hineinschiebt mit 90 Stundenkilometern und am Ende der 6-minütigen Nachspielzeit dann noch schöner, auch wieder Zweikampf gegen Alderete, nur zweiter Sieger der ehemalige Hartaner. Balogun nimmt den Kopf hoch mit links oben ins linke Kreuzeck hinein, also super gemacht vom Mann von der AS Monaco und eine hochverdiente, sehr hochverdiente Führung für den Gastgeber USA.
1: Danke, Jens-Jörg Rieck nach Los Angeles.

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1: Um 4 Uhr mit Wolfgang Berger. Für die Ukraine und Moldau rückt ein EU-Beitritt näher. Wie EU-Kommissionspräsidentin von der Leyen und Ratspräsident Costa mitteilte, haben alle EU-Mitgliedstaaten zugestimmt, die nötigen Gespräche aufzunehmen. Aus der Nachrichtenredaktion Xaver Schäffer.
2: Der erste Verhandlungsblock soll am Montag losgehen. Dann wird es um die Werte und Grundprinzipien gehen, die für die EU-Mitglieder gelten. Costa sieht die Gespräche als Zeichen der Anerkennung für die Ukraine und Moldau, für ihre Entschlossenheit und die harte Arbeit bei der Umsetzung von Reformen. Eine größere EU sei angesichts der wachsenden Unsicherheit in der Welt von gemeinsamem Interesse. Auch die Ukraine zeigte sich erfreut über den Schritt hin zu einem EU-Beitritt. Präsident Zelensky sprach von einer, Zitat, bedeutenden politischen und moralischen Unterstützung für unseren Staat und unser Volk.
1: Rund 3 Monate vor den Landtagswahlen in Sachsen-Anhalt und Mecklenburg-Vorpommern stellen die dortigen Regierungsparteien heute wichtige Weichen. Im Nordosten will ein SPD-Landesparteitag in Wismar Ministerpräsidentin Schwesig zur Spitzenkandidatin küren. In Sachsen-Anhalt soll ein CDU-Parteitag in Dessau-Roßlau das Programm zur Landtagswahl beschließen. In Magdeburg

0: regiert derzeit eine Koalition aus CDU, SPD und FDP unter Ministerpräsident Schulze von der CDU. In beiden Bundesländern liegt die AfD in Umfragen zurzeit vorn. Die US-Regierung hat die Übernahme des US-Film- und Medienkonzerns Warner Brothers Discovery durch Paramount Skydance genehmigt. Die Kartellabteilung des Justizministeriums stimmte der Fusion zu, ohne eine einzige Änderung zu verlangen. Das Geschäft hat ein Volumen von umgerechnet fast 96 Milliarden Euro. Paramount erwirbt die gesamte Gruppe inklusive Fernsehsendern, darunter auch der Nachrichtensender CNN. Paramount-Chef David Ellison und dessen Vater Larry Ellison vom Softwareanbieter Oracle unterstützen US-Präsident Trump. Kritiker der Fusion fürchten daher um die redaktionelle Unabhängigkeit von CNN. Co-Gastgeberland Kanada hat bei der Fußball-Weltmeisterschaft den ersten Punkt in seiner WM-Geschichte geholt. In Toronto spielte das Team gegen Bosnien-Herzegowina 1:1. In der ersten Halbzeit hatte Jovo Lukic für Bosnien-Herzegowina vorgelegt. Den Ausgleich erzielte dann Kyle Larin in der 79. Minute. Vor Spielbeginn hatten gut 40.000 Zuschauer im Stadion die kanadische WM-Eröffnungsfeier verfolgt, unter anderem mit Auftritten von Sänger Michael Bublé und Rockstar Alanis Morissette. Das waren die Nachrichten. Das Wetter in Deutschland. Tagsüber Schauer, vereinzelt Gewitter an der See, einzelne Sturmböen, im Südwesten zeitweise sonnig, dabei Höchstwerte von 16 Grad in Nordfriesland bis 28 Grad am Kaiserstuhl. Es ist 4.03 Uhr.
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2: Die A3 Nürnberg-Passau ist zwischen Kreuz Deggendorf und Hengersberg wegen Bauarbeiten bis Montag ca. 2 Uhr in beiden Richtungen gesperrt. Umleitungen sind die U18 und die U83. Die A7 Flensburg-Hannover ist zwischen Hamburg-Stellingen und Hamburg-Heimfeld bis Montag ca. 5 Uhr wegen Bauarbeiten in beiden Richtungen gesperrt. Die großräumige Ausweichempfehlung die B205, A21 und A1. A8 Karlsruhe Richtung Stuttgart. Da ist die Fahrbahn zwischen Pforzheim West und Nord wegen Bauarbeiten bis Montag früh etwa 5 Uhr gesperrt. Die A40 Duisburg-Essen ist zwischen Mülheim-Winkhausen und Heißen in beiden Richtungen bis 22. Juni gesperrt. Die A43 Recklinghausen-Wuppertal ist zwischen Bochum-Riemke und Kreuz-Bochum in beiden Richtungen bis Montag früh gesperrt. Die A44 Essen Richtung Düsseldorf ist zwischen Kreuz Düsseldorf Nord und Flughafen wegen Bauarbeiten bis Montag früh gesperrt. Der Flughafen ist ab dem Kreuz Meerbusch in Richtung Essen erreichbar. Die A61 Ludwigshafen Richtung Hockenheim ist zwischen Kreuz Speyer und Dreieck Hockenheim wegen Bauarbeiten noch bis Sonntagmorgen gesperrt. Die A81 Stuttgart-Singen ist zwischen Sindelfingen-Ost und Böblingen-Hulb wegen einer Baustelle bis Montag ca. 5 Uhr in beiden Richtungen gesperrt. Die A94 München-Passau ist zwischen Feldkirchen-West und Ost wegen Bauarbeiten in beiden Richtungen bis 5 Uhr früh gesperrt. Und die A480 Reiskirchen-Gießen ist zwischen Reiskirchener Dreieck und Wettenberg wegen Bauarbeiten bis Montag früh in beiden Richtungen gesperrt. Zum Schluss noch die A553 Bliesheim-Brühl. Da ist die Fahrbahn zwischen Brühl-Ost und Nord in beiden Richtungen bis Montag früh gesperrt. Das war's vom Verkehr. Ihnen eine gute Fahrt.
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2: Und die kommt vom Norddeutschen Rundfunk in Hamburg mit Detlef Karg im Studio hier noch bis 6 Uhr. Aktuelles aus Politik und Gesellschaft sowie natürlich vom Spiel USA-Paraguay, das um 3 Uhr unserer Zeit begonnen hat. Momentan ist noch Halbzeitpause. Die USA führen mit 3:0. Und wir bleiben in den USA und blicken auf den bisher größten Börsengang der Geschichte nach Saudi Aramco. Das Raumfahrtunternehmen SpaceX ist seit gestern an der Nasdaq gelistet und hat seinen Chef Elon Musk zum ersten Billionär der Welt gemacht. Diesen Börsengang hat unser US-Korrespondent Samuel Jakisch verfolgt und mein Kollege Max Seib hat hier in der ARD-Infonacht vor einigen Stunden mit ihm gesprochen. Die erste Frage an Samuel Jakisch war, wie die Börse den Start von SpaceX verarbeitet hat. Gab es die erwartete Euphorie?
3: Ja, kann man nicht anders sagen. Also es ist der größte Börsengang der Geschichte sowieso schon mal gewesen, was jetzt das reine, den reinen Umfang, die reine quantitative Dimension angeht, aber auch was die Qualität des Hypes angeht, da ist schon richtig was los. $135 war der vorgegebene Einheitspreis, den SpaceX selbst festgelegt hat. Schon mal sehr ungewöhnlich, denn normalerweise regelt das ja der Markt. 555 Millionen Stück davon werden verkauft. Das macht in der Multiplikation extrem viel Geld, über 70 Milliarden für dieses Unternehmen. Und dann ist diese Aktie, nachdem sie dann gehandelt werden konnte, auch noch 30% in die Höhe geschossen. Also da sind eine Menge Millionäre kreiert worden heute und auch ein Billionär, nämlich Elon Musk selber, der Firmenchef.
4: Bevor wir auf den gleich nochmal schauen, wie erklären Experten denn diesen Hype? Was macht diese Aktie so attraktiv?
3: SpaceX ist ein Story-Stock, sagen die Broker hier. Also man investiert in eine Geschichte, in eine Erzählung, in ein Versprechen, in eine Vision in diesem Fall. Nicht so sehr auf das tatsächlich jetzt real bewertete Technologieunternehmen SpaceX, denn das macht miese 5 Milliarden Nettoverlust 2025. Aber sie haben etwas Großes vor. Nicht nur haben sie massiv in KI investiert, das machen gerade viele, sondern es geht darum, den Weltraum zu erobern und noch viel stärker auszubauen, was sie jetzt gerade schon tun, also zum Beispiel Starlink, diese Internettechnologie über Satelliten, dass man da wirklich in die entlegensten Winkel des Planeten einen Breitbandanschluss quasi über Satellit hin beamen kann. Und das Ganze soll nicht nur viel stärker ausgebaut werden, es sollen Rechenzentren, KI-Rechenzentren im All entstehen. Es geht um den interplanetaren Verkehr, die Reisen bis zum Mars, also die Fantasie ist die Grenze dieser Werbebroschüre, die da heute an den Markt gegangen ist. Und das Vertrauen oder zumindest das Interesse an dieser Vision ist doch sehr groß.
4: Du hast es eben schon angesprochen, SpaceX, das ist die Firma von Elon Musk, der mit diesem Börsengang eben zum ersten Billionär der Welt geworden ist. Und das, obwohl SpaceX eben tiefrote Zahlen schreibt. Was hat Musk mit diesem XXL-Börsengang vor?
3: Naja, diese tiefrote Weltraumsparte ist nur ein kleiner Teil im Businessplan von SpaceX. Elon Musk will den kompletten Planeten Erde mit Breitbandinternet versorgen, vor allem da, wo bisher eben keine Datenkabel hinführen. Es geht darum, eine einzige große KI zu bauen, die solarangetrieben im Weltall vor sich hinrechnet und die Wahrheit findet, drunter macht das nicht. Er will diese KI dann an Unternehmen verbieten, damit Billionen Dollar verdienen. Das ist wahrscheinlich alles maßlos übertrieben, aber mit Raketen allein ist hier nicht Geld zu verdienen, sondern das ist die Grundlage. Und die Wette, die Elon Musk jetzt seinen Anlegern anbietet, das ist eben diese verlustreiche Raketensparte ausgleichen zu können mit astronomischen, buchstäblich Einnahmen an anderer Stelle. Wie realistisch man das findet, das hängt sehr davon ab, wie viel Vertrauen man eben in die Person Elon Musk mitbringt.
4: Also große Worte, viele Superlative, aber es gibt ja auch eine Menge Skepsis, dass diese Aktie eben deutlich zu hoch bewertet ist. Dringen diese Stimmen in den USA aktuell durch?
3: Grundsätzlich ja, heute eher nicht. In diesem Unternehmen selbst ist zum einen problematisch, dass mit Elon Musk, den Firmenchef, eben eine Person nicht nur 85% der stimmberechtigten Anteile hat, das heißt Anleger haben da nichts mitzureden, sondern der Mann ist auch noch gleichzeitig Geschäftsführer und Vorsitzender des Boards. Also das heißt, er hat dieses riesige Stimmrecht, er darf sich aber auch selber operativ kontrollieren und beaufsichtigen. Und da ist die Gefahr natürlich groß, dass da kein Korrektiv mehr ist, sondern eben ein Mann das gesamte Unternehmensschicksal und das seiner Anleger, bis zu 30% sind Privatanleger, zu bestimmen hat. Und das andere ist das, was die ganze KI-Branche betrifft. Hier sind Technologieunternehmen, Hardwarehersteller, Chiphersteller, Rechenzentren, Cloud-Anbieter, aber auch die Kreditgeber, die investieren gerade sehr viel Geld einmal im Kreis. Und sie produzieren damit eine Realität, auf die der Markt aber selber wettet. Das kann halten, es kann aber auch als Gesamtkonstrukt einstürzen und es ist ein einziges Wettinvestieren. Und da gilt die älteste von allen Börsenregeln. Je größer und je verlockender das Versprechen, desto größer muss auch die Vorsicht sein.
2: Einschätzungen unseres Korrespondenten Samuel Jakisch waren das zum Börsenstart von SpaceX. Wir wollen das noch vertiefen mit dem Blick darauf, was Sie vielleicht wissen möchten oder müssen, wenn Sie als Kleinanleger in SpaceX investieren wollen, denn die Aktien sind ja nun im Handel. Ist das ein gutes Investment oder sehr spekulativ? Was natürlich nichts heißt. Auch solche Aktien können stark im Wert steigen. Darüber hat mein Kollege Dirk Wagner vom Hessischen Rundfunk mit Andreas Jalseweg gesprochen. Er ist Wirtschaftsjournalist und arbeitet für das Verbraucherportal Bialo.de. Die erste Frage an ihn war, wie profitabel derzeit SpaceX ist.
5: Profitabel ist bei SpaceX vor allem eine Sparte, nämlich dieses Satellitennetzwerk Starlink, also das schnelles Internet bereitstellt übers All, hat zu 10 Millionen Kunden. Diese Sparte, die wirft tatsächlich Gewinne ab, aber die beiden anderen Sparten, also das Geschäft mit den Trägerraketen und das KI-Unternehmen von Elon Musk, das mittlerweile ja auch zu SpaceX gehört, die schreiben beiden im Moment noch keine schwarzen Zahlen. Und letztes Jahr hat SpaceX 5 Milliarden Euro Verlust gemacht. Das heißt, der Konzern wird noch eine Weile rote Zahlen aufschreiben, vermutlich. Und das heißt auch für Anleger, dass sie auf Gewinne noch eine Weile warten müssen. Deswegen wäre ich bei der Aktie auch ein bisschen vorsichtig.
6: Ja, wollte ich gerade sagen. Also wenn ich das höre, das ist doch eher was, was Anleger nachdenklich stimmen müsste.
5: Zum einen ja, aber auf der anderen Seite ist es so, dass Anleger oder an der Börse ja ganz oft auch Fantasie irgendwie gehandelt wird. Und die Fantasie, die jetzt in SpaceX steckt, das ist sozusagen vor allem, dass man mit diesen ganzen Hochtechnologieprodukten, die im All unterwegs sind, mit Satelliten, mit Trägerraketen, irgendwann auch gute Gewinne erwirtschaften wird. Ob sich das dann tatsächlich realisieren lassen wird, das muss man halt dann mal sehen. Aber es ist so eine Vision. Viele Experten sagen, da oben entsteht so eine Art neue Infrastruktur, eine Art neue Seidenstraße, die dann auch großes wirtschaftliches Potenzial hat. Und da fließen natürlich auch eine Menge so staatlicher Gelder von der NASA und vom Verteidigungsministerium. Das heißt, man erhofft sich da oben schon so eine Art Goldgrube im All. Ob es das dann tatsächlich geben wird, das muss man einfach mal abwarten.
6: Ich komme jetzt mal mit so einem bisschen schrägen Vergleich vielleicht, aber ein wenig erinnert mich das daran. Ist das nicht auch so wie bei einem ganz jungen Startup, das noch gar nicht so viel Geld hat und auch versucht an die Börse zu gehen? Denn da werden ja auch häufig Ideen präsentiert, die erst in mehreren Jahren dann realisiert werden.
5: Also das würde ich jetzt nicht ganz so vergleichen. Also das Unternehmen gibt es ja schon eine ganze Weile. Es war halt nur bislang nicht an der Börse. Und es gibt ja eben auch Bereiche, die machen ganz handfeste Geschäfte, wie eben Starlink, aber auch dieser Raketenbereich. Also diese Trägerraketen, die sind ja sozusagen auch schon längst unterwegs und haben auch die Kosten in diesem Bereich sehr stark gesenkt. Aber man muss natürlich abwarten, ob das Gesamtunternehmen, also ob diese Visionen, die Elon Musk mit diesem Unternehmen hat, sich tatsächlich realisieren lassen. Und da muss man natürlich schon sagen, es steckt schon auch viel Risiko darin, weil wenn das nicht passiert, dann könnte es sein, dass der Kurs auch schnell wieder nach unten geht.
6: Kann es denn auch sein, dass SpaceX, also die Aktie, ohne mein Zutun in meinem Depot landet, wenn ich zum Beispiel diese berühmten ETFs habe, also diese berühmten Indexfonds?
5: Ja. Also wenn Sie einen ETF haben, also einen ETF zum Beispiel auf diesen Weltindex MSCI World, dann wird die Aktie ganz sicher bei Ihnen im Depot landen. Also diese Indexanbieter zum Beispiel von MSCI oder auch von der Nasdaq, also der Technologiebörse in den USA, haben schon angekündigt, dass sie die Aktie relativ schnell in den Index auch aufnehmen werden. Und dann, wenn die im Index ist, kommt sie auch automatisch in den ETF rein, aber zu einem relativ geringen Anteil. Also wenn Sie überlegen, beim MSCI World, da sind ja 1300 Unternehmen drin. SpaceX macht da ganz kleinen Anteil aus. Und es ist ja im Prinzip auch nicht so schlecht, wenn man an dieser Entwicklung, die ja sehr viele Anleger doch im Moment sehr interessant finden, so mit einem kleinen Teil teilhat. Ja. Also Sie gehen da kein Risiko. Wenn es positiv ist, dann nehmen Sie Gewinne damit, einen kleinen Teil. Wenn die Aktie floppt, dann haben Sie nichts zu befürchten, weil der Anteil eben so gering ist.
6: Okay, muss ich mich also nicht wirklich drum kümmern?
5: Eigentlich nicht. Ja. Also ich hätte da jetzt keine Sorgen. Ich habe ja auch einen ETF, einen Welt-ETF. Da kommt SpaceX wahrscheinlich auch mit rein und das würde mir jetzt nichts ausmachen.
2: Sagt der Wirtschaftsjournalist Andreas Jalseweg. Seine Einschätzung zum Börsengang von SpaceX war das. Und wir kommen damit zur Wettervorhersage für heute Samstag, den 13. Juni. Heute Vormittag ist es in der Nordosthälfte wolkig und es gibt aufkommende Schauer. Mittags und nachmittags vor allem im Nordosten auch einzelne Gewitter. Richtung Südwesten ist es zunehmend heiter und meist trocken. Temperaturen in der Nordwesthälfte 17 bis 22 Grad, an den Küsten etwas kühler. In der Südosthälfte 21 bis 26 Grad, an Ober- und Hochrhein sind lokal bis 28 Grad möglich. Es weht ein frischer, zeitweise stark böiger West- bis Nordwestwind. Und wir kommen zu den Temperaturen deutscher Städte zur Stunde. In Kiel 10 Grad, Hamburg 13 Grad, Rostock 10 Grad, Hannover 15 Grad, Berlin 14 Grad, Kassel 15 Grad, auch in Münster 15 Grad. Köln 17 Grad, Frankfurt am Main 16, Erfurt 15 und Saarbrücken 17 Grad, Nürnberg 16 Grad, Dresden 14 Grad, Stuttgart 18 Grad, Freiburg 19 und München meldet 16 Grad.

0: und der Blick auf die Uhr. Es ist 4 Uhr und 16 Minuten.
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0: Über 100 Tage dauert der Iran-Krieg nun an. Es scheint Bewegung zu geben, auch wenn sich die Seiten am vergangenen Freitag wieder widersprochen haben. Aber immerhin, es erklärte Pakistans Premier Sharif, der in dem Konflikt als Vermittler auftritt, auf der Plattform X, dass sich der Iran und die USA auf eine Friedensvereinbarung geeinigt hätten. Auch eine Quelle aus dem Weißen Haus in Washington wird von der Nachrichtenagentur Reuters so zitiert. Und dann Irans Außenminister Araghchi. Er bestätigte, dass ein Abkommen in den nächsten Tagen unterzeichnet werden soll. Das sagte er im iranischen Staatsfernsehen. Den Stand von diesem Tage hat Benjamin Weber zusammengefasst.
2: Freitagsgebet in Teheran. Der mächtige Kleriker Ayatollah Khatami spricht auch über die Verhandlungen. Wir sagen zu Trump und Netanyahu, beim kleinsten Fehler bekommt ihr eine mächtige Ohrfeige. Tod Amerika, skandieren die Gläubigen. Khatami, ein ausgewiesener Hardliner, droht. Die iranischen Streitkräfte seien weiterhin bereit. Denn die Feinde verstünden die Sprache der Verhandlungen nicht. Doch seit US-Präsident Trump massive Angriffe auf Iran am Donnerstag abgesagt hat, verdichten sich die Anzeichen auf ein mögliches Abkommen. Zwar betonen iranische Medien, final entschieden sei nichts. Doch dass es in den indirekten Gesprächen Fortschritte gegeben hat, das dementiert auch Iran nicht. Außenamtssprecher Barghey zufolge sei der Text des Abkommens überwiegend finalisiert. Dabei habe Iran auch Widerstände der USA überwunden. Sie haben wieder versucht, unzumutbare Forderungen durchzusetzen. Die Islamische Republik Iran hat auf diplomatischer Ebene und auf dem Schlachtfeld gezeigt, dass sie sich solchen unrechtmäßigen Forderungen nicht beugen wird. Was in iranischen Medien über den Inhalt des Abkommens kursiert, liest sich wie ein massiver Verhandlungserfolg Teherans. Die Straße von Hormuz werde in Zukunft von Oman und Iran gemeinsam kontrolliert. Eingefrorene iranische Vermögenswerte würden freigegeben. Der israelische Krieg im Libanon beendet. In einer Phase von 60 Tagen nach Unterzeichnung solle dann weiterverhandelt werden über das angeblich friedliche Atomprogramm und über die Aufhebung von Sanktionen. Gar nicht auf der Agenda das Raketenprogramm, obwohl das eine der zentralen Forderungen Israels ist. Nach einer Woche mit erneutem Raketenbeschuss glauben einige Menschen in Teheran nicht an ein mögliches Ende des Kriegs. Der 38-jährige Rahman erwartet neue Auseinandersetzungen, erklärt er gegenüber dem ARD-Team in Teheran. Die Waffenruhe hängt am Faden. Dieser labile Zustand wird sich hinziehen, immer wieder gebrochen werden und zur Eskalation führen. Ich habe das Gefühl, dass am Ende etwas viel Größeres auf uns wartet. Mariam, eine Frau in ihren 50ern, ist lange schon Regimegegnerin. Sie hofft immer noch, dass die Angriffe das Regime im Iran stürzen könnten. Deswegen sei sie mit dem Raketenbeschuss einverstanden. So können wir die Phase der Ungewissheit hinter uns lassen. Die Dinge werden ein für alle Mal geklärt und die Lage wird sich verbessern. Ihr Ehemann Ehsan hat den Glauben daran aufgegeben. Ich bin frustriert. Die USA haben nichts unternommen und wir auch nicht. Wir werden ewig in der Ungewissheit stecken bleiben. Ein Abkommen mit den USA, so sehen es viele, würde die iranische Führung nur stärken. Die Aufhebung von Sanktionen käme dem Regime wirtschaftlich zugute. Das Regime, das im Januar Tausende getötet hat, die auf den Straßen friedlich demonstrierten, wäre dann noch fester im Sattel. Doch ob es jetzt wirklich zu einer Einigung kommt, bleibt trotz aller Indizien offen. Meldungen, wonach bereits am Sonntag in Genf ein Abkommen unterschrieben werde, hat Iran dementiert. Und auch US-Präsident Trump schlägt am Nachmittag schon wieder andere Töne an. In einem Social-Media-Posting erklärt er, was in iranischen Medien gesagt werde, einschließlich der schwachen und erbärmlichen Erklärung über eine Einigung, habe nichts damit zu tun, worauf man sich in Wirklichkeit verständigt habe. Es handelt sich bei den Iranern um sehr ehrlose Menschen, mit denen man nicht in gutem Glauben verhandeln könne. Iran solle sich besser schnell zusammenreißen.
0: Benjamin Weber informierte und wir schauen jetzt auf eine Behauptung, die im Netz kursiert. Die These, Renten in der Ukraine wurden um 12% erhöht, unter anderem bezahlt mit deutschem Steuergeld. Was ist dran daran? Karin Bauer berichtet.
3: Was macht die Ukraine mit den Hilfsgeldern, die das Land seit Beginn des russischen Angriffskriegs bekommt? Dazu wird mit Behauptungen auf der Plattform X Stimmung gemacht. Dort kursiert das Bild einer alten Frau, die in eine Mülltonne greift. Zu lesen ist die Aufschrift:
4: 12% mehr Rente in der Ukraine von unserem Geld, während deutsche Rentner Flaschen sammeln.
3: Tatsächlich können deutsche Hilfsgelder von der Ukraine auch für Renten verwendet werden. Der Großteil der Hilfe ist aber an andere Zwecke gebunden. Aber zuerst zu den Renten in der Ukraine. Diese wurden im März um 12% erhöht. Die Durchschnittsrente in der Ukraine liegt bei umgerechnet knapp 130 Euro. Die Erhöhung entspricht etwa 2 bis 50 Euro monatlich. Und wie käme deutsches Steuergeld zu ukrainischen Rentnern? Deutschland hat seit Beginn des russischen Angriffskriegs laut Angaben der Bundesregierung insgesamt 96,5 Milliarden Euro an Unterstützung für die Ukraine geleistet. Mit einem großen Teil dieser Hilfsgelder finanziert die Bundesregierung Waffenlieferungen oder Stromgeneratoren in der Ukraine oder Deutschkurse für Ukrainer in Deutschland. Die finanziellen Hilfen ohne Zweckbindung sind deutlich geringer und machen rund 1,3 Milliarden Euro aus, heißt es aus dem Auswärtigen Amt. Mit diesem Geld kann die Ukraine ihre Staatsausgaben und damit auch Renten finanzieren. Der Wirtschaftswissenschaftler Taro Nishikawa vom Kiel-Institut für Weltwirtschaft sagt im Faktenfuchs-Interview, die Ukraine stehe unter erheblichem finanziellen Druck und gebe rund 56% ihres Staatshaushalts für Verteidigung aus. Unter diesen Umständen sei es entscheidend, den Staatsbetrieb am Laufen zu halten.
5: Daher erlauben die Geldgeber eine gewisse Flexibilität bei der Verwendung der Mittel. Nicht aus Großzügigkeit, sondern aus Notwendigkeit.
3: Deutlich mehr Hilfsgelder, die nicht zweckgebunden waren, gab es für die Ukraine von der Europäischen Union. Von 2022 bis 2027 werden voraussichtlich über 100 Milliarden Euro geflossen sein, davon 5 Milliarden als Zuschuss aus dem EU-Haushalt. Bei diesen 5 Milliarden zahlt Deutschland also indirekt mit. Der Rest der EU-Hilfen sind Darlehen, die zuerst die Europäische Union aufgenommen und an die Ukraine weitergegeben hat. Die Ukraine muss die Darlehen prinzipiell zurückzahlen. Teilweise werden dafür bereits eingefrorene russische Vermögenswerte genutzt. Da die EU die Darlehen über den EU-Haushalt absichert, bleibt auch ein Restrisiko, dass Deutschland gemeinsam mit anderen Mitgliedsländern am Ende dafür einspringen muss. Außerdem übernimmt die EU manche Zinsen für die Ukraine, sodass Deutschland hier ebenso mitzahlt. Taro Nishikawa vom Kiel-Institut für Weltwirtschaft sagt, dass die Ukraine manche Hilfsgelder auch flexibel einsetzen darf, bedeutet nicht, dass es gar keine Kontrolle gäbe.
5: Es gibt Bedingungen, an die sich die Ukraine halten muss. Sonst wird es sehr schwierig, weitere Unterstützung zu erhalten.
3: Zusammengefasst lässt sich also sagen, es gibt deutsche Hilfsgelder, die die Ukraine zur Mitfinanzierung von Renten einsetzen kann. Der Großteil der deutschen Hilfen für die Ukraine ist jedoch zweckgebunden. Deutlich mehr Hilfsgelder ohne Zweckbindung kommen von der EU. Diese werden größtenteils durch Darlehen finanziert, die die Ukraine zurückzahlen muss. Es bleibt aber ein Restrisiko, dass Deutschland in Zukunft für die Rückzahlung mithaften könnte.
0: Karin Bauer war das.
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0: Und da schalten wir jetzt noch einmal live nach Inglewood ins Stadion nahe Los Angeles zu unserem Korrespondenten Jens-Jörg Krieg und der Partie USA-Paraguay.
6: 3-0 steht's nach der Halbzeit und es ist und bleibt ein ganz einseitiges Spiel hier im Sophie Stadium. Bald schon wieder in den 16er hinein, diesmal von Dest, leider aus Sicht der US-Amerikaner ein bisschen ungenau gespielt. Aber mit welcher großen Ballsicherheit die Kugel hier von Berhalter, der kam zur zweiten Halbzeit für Pulisic, der schon geschont werden kann, der Star der US-Amerikaner, weil diese Mannschaft aus Südamerika, weil das Team von Trainer Gustavo Alfaro einfach so super, super limitiert ist in ihren Möglichkeiten. Schade, jetzt wechseln sie ihre Spitze aus. Sanarabia, der hatte in der ersten Halbzeit eine ganz gute Szene in der zweiten Minute. Das war aber auch schon in der ersten Halbzeit die einzig erwähnenswerte gute Szene. Zu Beginn der zweiten Halbzeit gab es ähnlich wie nach der ersten so ein kleines Aufbäumen, aber dann hat die USA, die Mannschaft von Mauricio Pochettino, das Ganze hier wieder übernommen und führen hochverdient mit 3-0 in einem absolut einseitigen Fußballspiel.
0: Danke, Jens-Jörg Rieck. Und hier kommt jetzt alles andere vom Sport mit Jan Möller.
7: Ja, vor ein paar Stunden ist die WM ja auch schon in Kanada losgegangen mit einer bunten und stimmungsvollen Eröffnungsparty, die allerdings deutlich kleiner war als das Spektakel zum Auftakt der Weltmeisterschaft in Mexiko-Stadt. Und anders als für die mexikanische Mannschaft hat es für die Kanadier zum Auftakt auch nicht zum Sieg gereicht. 1:1 gegen Bosnien-Herzegowina. Thomas Kunze war für uns dabei. In Toronto, geht das Ergebnis in Ordnung?
8: Ja, in der Summe würde ich schon sagen, obwohl mir die Kanadier ein bisschen leid tun vor den 43.000, hat das Team von Trainer Jesse Marsch über die 90 Minuten deutlich mehr investiert und deswegen irgendwie auch mehr verdient gehabt. Aber Bosnien-Herzegowina ging effektiv in Führung in der ersten Halbzeit durch Lukic's Kopfballtor. Da haben sie hinten alle gepennt und es hat ewig gedauert bis zum verdienten Ausgleich durch Kyle Larin vom FC Southampton in der 79. Minute. Der eingewechselte Stürmer aus 15 Metern zum 1:1. Sie hätten so viel mehr verdient gehabt. Die Bosnier haben zweimal noch auf der Linie geklärt, hatten zwar durch Demirovic auch nochmal eine gute Möglichkeit, aber in Summe war Kanada schon besser und muss sich trotzdem irgendwie freuen, 1:1 gespielt zu haben, weil man eben so lange bis in die 79. Minute im Rückstand lag. Am Ende ist es okay, dürfte es okay sein für die beiden. Das 1:1 lässt noch alle Chancen auf ein Weiterkommen in die K.O.-Runde.
7: Ja, und morgen Abend am Sonntag startet dann ja auch die deutsche Mannschaft ins Turnier gegen Curaçao. Wie die Lage ist im DFB-Team, dazu mehr von Anne van Eickels.
9: Die Hitze von mehr als 35 Grad in Winston-Salem macht den Spielern ordentlich zu schaffen. Beim Training sorgte ein großer Ventilator für kühlere Luft. Dazu gab es eine Abkühlung unter dem Rasensprenger und Kühlwesten, die Dennis Undav allerdings nicht nutzt. Der Stürmer meidet die Hitze, wenn möglich, macht aber selbst eine heiße Titelansage zwei Tage vor dem Auftaktspiel gegen Curaçao. Jeder der Jungs, die hier sind, hat das gleiche Ziel und das ist Weltmeister werden. Ein guter Turnierstart sei wichtig, so Undav, der sich freut, dass am Sonntag beim Spiel in Houston das Dach des Stadions geschlossen sein wird. Im klimatisierten Stadion werden es dann angenehme 22 Grad sein.
7: Ja, Deutschland gegen Curaçao, Anpfiff ist am Sonntag um 19 Uhr. Die Fußball-WM hat gerade erst angefangen. In der Basketball-Bundesliga naht dagegen die Entscheidung, wer wird deutscher Meister, Bayern München oder Alba Berlin. Das erste Spiel der Finalserie haben die Münchner gewonnen, 102:94. Der Titelverteidiger hat also vorgelegt, wer zuerst drei Siege hat, ist deutscher Meister. Spiel 2 findet morgen am Sonntag statt, wieder in München. Und in Köln geht jetzt am Wochenende die Handballsaison zu Ende mit dem Final Four in der Champions League. Die Halle ist an beiden Tagen ausverkauft mit jeweils 20.000 Fans und ein deutsches Team wird auf jeden Fall im Finale stehen, denn im Halbfinale gibt es die Neuauflage des letztjährigen Endspiels. Die Füchse Berlin treffen auf den Titelverteidiger, den SC Magdeburg. Der hat schon ordentlich gefeiert in dieser Woche mit den Fans. Auf dem Rathausbalkon gab es eine Meisterparty. Champions League hin oder her, das musste einfach sein, sagt Trainer Bennett Wiegert.
10: Weil wir gesagt haben, Feste soll man feiern, wie sie fallen. Und wir wussten, dass wenn das hier schief gehen sollte, wird die Stimmung auf dem Rathausbalkon nicht so gut sein. Und die Jungs hatten sich das einmal verdient, aus der Bundesliga-Saison das separat zu sehen. Und ich habe trotzdem das Gefühl, dass diese Woche speziell war und der Fokus komplett da war.
7: Ja, und ob er dann auch auf der Platte da ist, das wird sich am Nachmittag ab 15 Uhr zeigen. Da beginnt das Spiel und im zweiten Halbfinale trifft dann später der Außenseiter Aalborg aus Dänemark auf den großen FC Barcelona.
0: Jan Möller mit dem Sport.

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1: Um 4.30 Uhr mit Wolfgang Berger. Die Europäische Union startet am Montag die ersten Verhandlungen in den Beitrittsgesprächen mit der Ukraine und Moldau. EU-Kommissionspräsidentin von der Leyen und Ratspräsident Costa erklärten, alle Mitgliedstaaten hätten zugestimmt. Der Beginn der ersten Runde sei eine, so wörtlich, Anerkennung der Entschlossenheit, des Mutes und der harten Arbeit, die beide Länder bei der Umsetzung von Reformen gezeigt hätten. Eine größere EU liege in einer von wachsender Unsicherheit geprägten Welt in unserem gemeinsamen Interesse, so von der Leyen und Costa. Präsident Zelensky erklärte nach der EU-Ankündigung, die Ukraine verteidige sich selbst und damit ganz Europa. Auch Moldaus Staatschefin Sandu begrüßte den Start der Beitrittsgespräche. Die US-Streitkräfte haben nach eigenen Angaben mehrere iranische Drohnen abgeschossen. Diese hätten Handelsschiffe in der Straße von Hormuz bedroht, teilte das zuständige US-Regionalkommando CENTCOM mit. In den vergangenen Tagen hatte es trotz einer offiziellen Waffenruhe und Verhandlungen über eine Friedensvereinbarung mehrere gegenseitige Angriffe gegeben. Das US-Militär attackierte Ziele im Iran. Teheran reagierte mit Raketen- und Drohnenangriffen auf US-Stützpunkte in Bahrain, Jordanien und Kuwait. Bundesinnenminister Dobrindt sieht offenbar eine Gefahr möglicher Drohnenangriffe auf den Deutschen Bundestag und die Gebäude weiterer Verfassungsorgane. Dobrindt hat laut Rheinischer Post an Bundestagspräsidentin Klöckner geschrieben, die wachsende Zahl von verdächtigen Sichtungen habe die Sicherheitsbehörden sensibilisiert. Zum Schutz der Gebäude sei eine dauerhafte Fähigkeit nötig, Drohnen abzuwehren. Hintergrund des Schreibens ist dem Bericht zufolge eine Anfrage von Klöckner. Darin habe sie sich erkundigt, inwieweit die neue Drohnenabwehreinheit der Bundespolizei eingesetzt werden könne, um das Parlament zu sichern. In Hamburg wird es heute vermutlich voll auf den Straßen und in der Innenstadt. Die A7 und die Kühlbrandbrücke sind gesperrt, dazu kommen zwei Demonstrationen. Aus Hamburg Elias Bartel.
2: Ab 12 Uhr wollen laut Veranstalter mehrere tausend Menschen für Freiheit im Iran demonstrieren. Sie ziehen von der Mönckebergstraße über den Jungfernstieg bis zum Gänsemarkt. Die Polizei rechnet aber mit deutlich weniger Teilnehmern. Am frühen Nachmittag gibt es dann eine zweite Demo. Die Initiative Prüf demonstriert dafür, dass das Bundesverfassungsgericht alle Parteien prüft, die der Verfassungsschutz als rechtsextrem einstuft. 5000 Menschen werden laut Veranstalter erwartet und wollen vom Fischmarkt entlang der Landungsbrücken bis zum Rathaus marschieren.
1: Das Wetter in Deutschland. Tagsüber Schauer, vereinzelt Gewitter, an der See einzelne Sturmböen. Im Südwesten zeitweise sonnig. Höchstwerte 16 Grad in Nordfriesland bis 28 Grad am Kaiserstuhl. Am Sonntag im Südwesten meist heiter, im Nordosten vereinzelt Gewitter, 15 bis 27 Grad. Am Montag im Nordosten wechselhaft und windig, sonst freundlicher. Das waren die Nachrichten.
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3: Und bis auf die bekannten Kurz- und Dauerbaustellen liegen uns keine aktuellen Meldungen vor. Ihnen eine gute und freie Fahrt.
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3: Mit Detlef Karg im Studio, guten Morgen. Darf man Politiker Lügenfritz, Schwachkopf oder Pinocchio nennen? Sie hören es schon, es geht um den Paragraphen 188 des Strafgesetzbuches. Er soll Politiker vor Hass und Hetze schützen. Kritiker sagen aber, der Paragraph schränkt die Meinungsfreiheit zu sehr ein und sollte deshalb reformiert oder ganz abgeschafft werden. Darüber hat meine Kollegin Linda Zervakis mit den Korrespondenten Bianca Schwarz und Max Ulrich aus dem ARD-Hauptstadtstudio gesprochen. Alles dreht sich um die Debatte. Was müssen Politiker aushalten? 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
4: Warum lesen wir gerade so viele Schlagzeilen über Begriffe wie Lügenfritz, Lackaffe oder Pinocchio?
5: Weil es im Moment echt viele Urteile und Entscheidungen in unterschiedlichen Fällen gegeben hat und deswegen gibt es halt gerade viele Schlagzeilen. Aber was da halt echt schwer zu durchschauen ist, ist, was man sagen darf und was nicht. Du hast ja jetzt gerade schon gesagt, Pinocchio, Lackaffe, Lügenfritz, das hat man alles über März gesagt. Diese Verfahren wurden zum Teil eingestellt, dann mal gegen eine Strafzahlung eingestellt. Dann wurde Katrin Göring Thüringen Eckert von den Grünen zum Beispiel, der wurde attestiert, dass sie eine extreme Dürre im Kopf hat. Sowas kostet 1000 Euro, kann ich dir sagen. Wenn du aber den früheren Kanzler Olaf Scholz als Volksschädling bezeichnest, bei einer Demo, hat das keine Folgen. Und wenn du zu Robert Habeck Schwachkopf sagst, dann hat das zwar in dem Fall zu einer Hausdurchsuchung geführt, aber auch nicht zu einem Strafbefehl. Ich finde das äußerst verwirrend.
4: Also das heißt jetzt mal unter uns gesagt, ihr checkt ihr, wann ihr was sagen dürftet und was nicht?
6: Ich verstehe die Grenze nicht so richtig.
4: Du, Bianca?
5: Nee, auf gar keinen Fall. Und das liegt, glaube ich, auch dran, weil das im Gesetz nicht drinsteht. Ne? Also wir sprechen ja über diesen Paragraph 188 StGB und der besteht nur aus drei Sätzen. Weil es ein Gesetz ist, sind es drei wahnsinnig komplizierte und verschachtelte Sätze. Ne? Aber am Ende steht da wirklich nur, wer einen Politiker beleidigt, kann eine Geldstrafe oder bis zu 3 Jahre Freiheitsstrafe bekommen und bei übler Nachrede oder Verleumdung sind es bis zu 5 Jahre Haft. Aber was eine Beleidigung ist, das wird da halt nicht definiert.
4: Also hängt es wahrscheinlich auch so ein bisschen von der Justiz auch ab und wie der oder diejenige, die darüber entscheidet, gerade drauf ist. Ne? Also muss man ja auch sagen. Wir haben auf jeden Fall in unserer ARD-Rechtsredaktion in Karlsruhe nachgefragt. Also bei Leuten, die sich quasi täglich mit Grundrechten befassen. Und die sagen, auch unter Juristen ist unklar, was genau eigentlich erlaubt ist und was nicht.
7: Es gibt natürlich Rechtsprechung, gibt auch juristische Kommentare, wo was dazu steht, aber man kann es eben nicht genau definieren. Das ist ein großer Kritikpunkt. Es gibt auch Leute, die eben sagen, man muss diesen Straftatbestand genauer fassen, damit eben jeder Bürger auch weiß, was man sagen darf und was nicht. Ich kann mir schon vorstellen, dass man da auch viel rausnehmen würde an Druck aus der Debatte, wenn man wirklich da rechtspolitisch diesen Beleidigungstatbestand etwas genauer fassen würde. Von ExpertInnen gibt es schon lange Anregungen und Kritik, dass das endlich notwendig ist, dass das gemacht wird.
4: Man kann zusammenfassen, klar ist, Beleidigungen sind grundsätzlich strafbar. Selbst wenn es den Paragraphen 188 morgen nicht mehr geben würde, dürfte man jetzt nicht plötzlich alles jedem an den Kopf werfen. Was ist denn jetzt das Besondere an 188? Werden Politiker dadurch anders behandelt als andere Menschen?
5: Ja, also wenn du einen Politiker oder eine Politikerin beleidigst, ist die Strafe auf jeden Fall höher. Also wenn ich jetzt dich beleidige, Linda, ich dich als normaler Mensch, dann
6: Mach doch mal.
5: Ich traue mich gerade nicht, weil sie am Anfang gesagt hat, wir bleiben höflich.
6: Ja, du kannst ja Linda, du Pinocchio.
4: Ja, ja, kommt ja auch fast hin mit dem mit der Riesen. Na, okay,
5: lass. Also wenn ich sage, Linda, du Pinocchio und du mich anzeigst, dann sind wir bei 1 bis 2 Jahre Haft maximal. Oh. Ne? Das steht im Paragraph 185 StGB. Den gibt es ja auch. Ne? Und der ist übrigens auch nur einen komplizierten Satz lang, statt drei komplizierte Sätze lang.
4: Puh, also ja, also gut, Pinocchio gibt 1 bis 2 Jahre.
5: Maximal, ne? Also in der Regel werden diese Sachen ja eingestellt oder es gibt eine Geldstrafe. Mir ist ad hoc gerade kein Fall bekannt, wo jetzt wirklich ein Richter dieses Strafmaß, auch bei Politikerbeleidigung, wirklich mal ausgereizt hätte.
4: Aber kannst du uns sagen, warum dieser Paragraph 188 überhaupt eingeführt wurde?
5: Ja, da müssen wir jetzt einen kurzen Zeitsprung machen ins Jahr 2021. Ne? Nochmal zur Erinnerung, 2 Sachen sind da wichtig. 2020 hat die Corona-Pandemie begonnen. Das ist eigentlich so der entscheidendere Punkt. Da haben PolitikerInnen massiven Hass im Netz erlebt und darauf wollte man reagieren, weil wir müssen jetzt noch mal kurz definieren, über wen sprechen wir hier eigentlich. Wir haben jetzt gerade über Beleidigungen gegen Merz und Scholz und Habeck geredet, aber im Hinterkopf hatte man eigentlich Kommunalpolitiker. Und das sind Leute, die oftmals ehrenamtlich ihre kostbare Freizeit dafür opfern, um irgendwie im Stadtrat oder im Gemeinderat noch sich irgendwelche Gedanken um die Kita, eine Ampel, eine Straßenüberführung oder sonst was zu machen. Und egal, wie sehr dir dein Ort am Herz liegt, wenn du beleidigt wirst für das, was du da tust, ehrenamtlich, dann machst du das vielleicht einfach nicht mehr. Und wir haben in Deutschland rund 200.000 Kommunalpolitiker und Politikerinnen. Wenn die alle hinschmeißen, haben wir ein Problem. Mhm. Das heißt, das war das eine Ding. Man wollte die einfach besser schützen vor diesem massiven Hass im Netz, der mit der Corona-Pandemie ausgebrochen ist. Und was man ebenfalls im Hinterkopf hatte, das war der Mord an Walter Lübcke. 2019 ist das geschehen. Ne? Der Kasseler Regierungspräsident von der CDU, der ist wegen seines Einsatzes für Geflüchtete von einem Rechtsextremisten erschossen worden. Aber bevor das passiert wird, hat es auch gegen Walter Lübcke massiven Hass im Netz gegeben. Und das waren halt die Sachen, die man im Hinterkopf hatte. Es ging eigentlich darum, auf der Kommunalebene Politiker und Politikerinnen besser zu schützen.
8: Okay, und natürlich fallen dann aber auch als erstes oder das, was bekannt wird, sind dann ja meistens die Bundespolitiker, ne? Also wörtliche Attacken gegen Merz, Scholz und was du gerade gesagt hast. Jetzt ist es ja aber auch so, dass die Zahl der Ermittlungsverfahren deutlich gestiegen ist. 2022 waren es, glaube ich, noch 1.400 Ermittlungsverfahren und im vergangenen Jahr fast 4.800 Fälle. Woran liegt das? Sind wir tatsächlich unhöflicher geworden oder wird heute einfach konsequenter verfolgt, Max?
6: Ich glaube, das hat auch was mit KI-Nutzung zu tun. Es gibt so ein Start-up, die heißen So Done. Das ist auch von einer Politikerin gegründet, von der ehemaligen Vorsitzenden der Jungen Liberalen, Franziska Brandmann. Die ist selber beleidigt worden im Internet mehrfach. Und das funktioniert so, du kannst dich da als PolitikerIn melden, wenn du viel Hass im Netz abbekommst und dann durchsucht eine KI automatisch das Internet nach Beleidigung und stellt dann Strafanzeige. Du musst also diese ganzen Hasskommentare gar nicht mehr selbst lesen und wenn diese Anzeigen erfolgreich sind und Personen Strafen zahlen müssen, dann wird das Geld 50-50 geteilt. Du kriegst eine Hälfte, das Startup kriegt eine Hälfte und dadurch finanzieren die sich auch. Es ist also für PolitikerIn auch umsonst dieses Tool zu nutzen. Und tatsächlich haben die von Anfang an auch Unterstützung von prominenten PolitikerInnen, also von Robert Habeck, von Marie-Agnes Strack-Zimmermann von der FDP oder auch Ralf Stegner von der SPD, Henrik Wüst, der Ministerpräsident von NRW, von der CDU. Die haben das alle auch schon genutzt. Und übrigens auch Fußballprofis. Marius Bülter, der spielt gerade bei Köln, ist auch einer, der das schon genutzt hat. Der ist natürlich kein Politiker, für den gilt dieser Paragraph nicht, aber du kannst ja auch als normale Person, wie wir jetzt gelernt haben, dich gegen Beleidigung wehren. Und durch diese KI-Nutzung sind halt super viele Strafanträge zusammengekommen, ne? Also dadurch vielleicht diese hohe Zahl.
8: Das, was früher viel, viel mehr Mühe gemacht hat, ne, sich damit zu beschäftigen.
5: Ja, und das mit diesen Startups, das ist eigentlich eine krasse Geschichte. Das geht nur wegen einer Besonderheit an diesem Paragraphen, weil das ist so, dass nicht der Betroffene Anzeige erstatten muss, ne? Also wenn ich jetzt zu dir nochmal Pinocchio sage,
6: dann kann ich
5: du,
6: auch die Anzeige stellen.
5: Du hast es mitgekriegt, du kannst die Anzeige stellen. Du, Linda, musst es gar nicht gewesen sein. Und deswegen funktioniert es tatsächlich auch als Finanzierungsmasche für Startups, sage ich jetzt mal ein bisschen boshaft.
8: Ja, okay, aber ich habe es gerade erwähnt, die einen wollen Paragraph 188 abschaffen, die anderen verteidigen ihn. Wie realistisch ist das denn, dass sich daran tatsächlich jetzt nochmal was ändert, Bianca?
5: Ja, dazu gab es gerade am Donnerstag eine Debatte im Bundestag auf einen Antrag hin von der AfD. Die AfD möchte diesen Paragraphen ersatzlos gestrichen haben und hat das jetzt aber auch nicht zum ersten Mal in den Bundestag getragen. Ich müsste jetzt nochmal nachzählen, ehrlich gesagt. Aber es war bestimmt schon das dritte oder vierte Mal, wo sie beantragt haben im Bundestag, dass der abgeschafft wird. Und da gibt es natürlich immer eine Debatte. Interessant.
8: Haben die einen Grund, warum? Also warum denen der Paragraph egal ist?
5: Naja, ich würde sagen, das ist vielleicht so ein bisschen ein zweischneidiges Schwert aus Sicht der AfD, ne? Weil sie sagt halt zum einen, und da hat sie einen Punkt, vielleicht erinnerst du dich noch, kurz bevor man diesen Paragraphen eingesetzt hat, hat man den Paragraphen der Majestätsbeleidigung, Stichwort Jan Böhmermann, abgeschafft, ja, um dann einen Paragraphen reinzubringen, der was Ähnliches tut, nämlich die Beleidigung von Politikern halt stärker bestraft, ne? Sie sagen, sowas geht nicht und alle müssen gleich behandelt werden und Politiker dürfen keine Extrawurst haben, ne? Das ist so das Argument, mit dem die AfD auftritt. Gleichzeitig wissen wir aber, sie nutzt diesen Paragraphen, ne? Also Alice Weidel hat hunderte Anzeigen selbst erstattet, in dem Fall war es nicht die KI, auf Basis von dem Paragraphen 188, ne? Also trotzdem gibt es aber regelmäßig diese Debatten im Bundestag und da merkst du, die sind sich nicht einig, weil das ist echt irgendwie ein komplexes Thema. Also die AfD will ihn ersatzlos gestrichen haben. Die CDU/CSU ist sich nicht einig. Carsten Linnemann ist für eine Abschaffung oder zumindest eine starke Überarbeitung. Der Innenminister Alexander Dobrindt von der CSU stattdessen, der findet, die Debatte läuft falsch, weil wir nur auf Fälle von Spitzenpolitikern gucken. Der verteidigt den.
9: Ich würde dringend empfehlen, wieder zurückzugehen auf die Basis eigentlich dieser Diskussion und Debatte, Schutz der Kommunalpolitik. Und bin nach wie vor der Überzeugung, dass es gute Gründe dafür gibt, hier besonders darauf zu achten, dass diese Kommunalpolitik einen Schutz verdient. Verwehre mich hier überhaupt keiner Diskussion, glaube nur, dass es irgendwann in den vergangenen Wochen falsch abgeglitten ist, diese Debatte.
5: So ähnlich argumentieren auch die Grünen. Die sagen zum Beispiel, das ist wichtig für den Schutz von Kommunalpolitikern. Und auch die SPD hat sich da gestern geäußert, so in die Richtung, hey, es geht da um die, die nach Feierabend im Stadtrat sitzen, sich im Kreistag engagieren oder als Bürgermeister Verantwortung übernehmen. Es geht hier nicht um ein altes Privileg. Und dann sind wir ja an dem Punkt, es wird ja auch drüber diskutiert, fasst man den nochmal an, lässt die Bundespolitiker raus und wendet den wirklich nur noch an auf KommunalpolitikerInnen, für die das Ding von Anfang an gedacht war. Das ist so eine Überlegung, die man in der Debatte hat.
8: Wie seht ihr das denn? Geht diese Einschränkung aus eurer Sicht zu weit? Also ist es ein zu starker Eingriff in die Meinungsfreiheit, Max? Was denkst du?
6: Für mich ist halt das große Problem, dass hier zweierlei Maß angewendet wird, also dass PolitikerInnen anders behandelt werden als wir, und das erzeugt halt ein Problem sofort, wenn ich diese Schlagzeile nur höre. Ich finde aber das Grundproblem, der ist ja eigentlich eben, dass KommunalpolitikerInnen so harten Beleidigungen und Angriffen ausgesetzt werden, und das muss der Staat irgendwie angehen. Ich habe das selber erlebt, ich habe in Brandenburg junge KommunalpolitikerInnen begleitet, die einfach Angst haben, in der Dämmerung Wahlplakate aufzuhängen. Und das ist nicht in Ordnung. Jetzt ist die Frage, werden die durch diesen Paragraphen geschützt? Wahrscheinlich eher nicht. Wie du auch sagst, Bianca, ich glaube, man muss allgemein darüber nachdenken, dass wir alle über unsere Sprache, über unseren Umgangston in dieser Gesellschaft miteinander nachdenken und das in Frage stellen. Und vielleicht muss man den Paragraphen wirklich so schärfen, dass er eben nicht für die Bundespolitiker im Bundestag gilt, weil die hängen in der Regel nicht in der Dämmerung in Brandenburg irgendwo Wahlplakate auf. Und ja, die sind auch ein bisschen abgehärteter. Es ist nicht okay, jemanden zu beleidigen, egal welchen Job er macht, finde ich.
8: Wie siehst du das, Bianca?
5: Ja, ich sehe das so ähnlich wie Max, ne? Also guck mal, gerade so aus Sicht von Frauen, wir allen wissen, was in Social Media abgeht, wenn du dich da, egal wie harmlos, irgendwie äußerst. Und Beleidigung ist was Schlimmes. Also für mich zum Beispiel führt das dazu, dass ich mich auf Social Media, dass ich eigentlich nicht poste. Weißt du, und ich bin Journalistin, für mich ist Sichtbarkeit wichtig. Aber ich kann mit sowas schlecht umgehen. Und da würde ich schon sagen, ne, gleiches Recht für alle, wenn es um Beleidigung geht. Ich bin gänzlich anderer Meinung, sobald wir Richtung Bedrohung kommen. Ne? Also wenn du mir schreibst, ich weiß, wo du wohnst, ist das eine Bedrohung. Und dann, finde ich, müssen unbedingt Politiker und Politikerinnen besser geschützt werden als normale Leute. Aber darum geht es in diesem Paragraphen ja nicht. Ne? Also ich gehe da mit Max zu sagen, ey, schärft das Ding nochmal auf Kommunalpolitiker, weil so wie die Diskussion ja auch gerade geführt wird, schadet es der Politik, schadet es dem Paragraphen, schadet es dem Ansehen auch von der Kommunalpolitik.
8: Gerade haben wir darüber gesprochen, wo die Grenzen im politischen Meinungskampf verlaufen. Und wenn es einen Ort gibt, an dem Emotionen ebenfalls ziemlich ungefiltert aufeinanderprallen, dann ist es vermutlich das Fußballstadion. Die Fußball-WM hat begonnen und diese Weltmeisterschaft ist mehr als ein Turnier. Sie ist längst auch eine politische Bühne. Diese WM gilt als politischer als viele davor. Warum eigentlich, Max?
6: Ich glaube, das liegt vor allen Dingen daran, dass zwei der beteiligten Länder gegeneinander Krieg führen. Eines dieser Länder ist der Gastgeber. Die USA führen Krieg gegen den Iran. Ich habe am Donnerstag die Eröffnungsveranstaltung geschaut und dann siehst du halt, die iranische Flagge wird reingetragen ins Stadion und dann die USA-Flagge. Und das passt irgendwie überhaupt nicht zusammen, dass die da zusammen eine Fußballparty feiern und sich aber mit Raketen beschießen. Ich glaube, das ist so das Hauptproblem, warum diese WM so politisch aufgeladen ist. Und dann ist es natürlich, in Mexiko protestieren die Lehrer, die diese Aufmerksamkeit nutzen wollen. In Los Angeles wollen die Gastromitarbeiterinnen streiken, weil sie zum Beispiel nicht diese Eisabschiebepolizei im Stadion haben wollen. In New York will die Generalstaatsanwältin klagen, weil die Tickets so teuer sind, die wir gegen die FIFA klagen, also gegen den Veranstalter. Es sind so viele Sachen, auch dass der somalische Schiedsrichter nicht einreisen darf, weil die USA ihm vorwerfen, er hätte Verbindung zu einer terroristischen Vereinigung. Es sind so viele politische Themen. Und was ich spannend finde, bisher, es gab ja immer wieder Turniere in, sagen wir mal, umstrittenen Ländern. Aber all diese Länder haben immer versucht, das Turnier zu nutzen, um sich in einem guten Licht darzustellen. Mhm. Ja, also in Katar war das so oder 2018 in Russland. Donald Trump macht das nicht.
8: Kann Fußball überhaupt noch unpolitisch sein? Ist es wirklich eine neue Entwicklung oder schauen wir da inzwischen einfach nur genauer hin?
5: Also ich würde sagen, Fußball generell, Sport war schon immer politisch, ne? Aber also sowohl bei der Fußball-WM als auch bei Olympia zum Beispiel, ne? Hast du immer Funktionäre, die sagen, nee, Sport und Politik, das hat nichts miteinander zu tun. Und wenn ich so jetzt an meine Kindheit in den 90ern denke, ich glaube, da ist man dem auch noch gefolgt. Hast du gesagt, Sport und Politik sind zwei Sachen. Aber das stimmt nicht und es hat noch nie gestimmt. Ich glaube, mittlerweile schauen wir da anders hin und wir sind auch generell ein bisschen kritischer geworden, was so das Ganze drumherum angeht.
8: Nun habe ich das Gefühl, und ich glaube, es geht nicht nur mir so, der DFB wirkt ja bei dieser WM auffallend zurückhaltend. Also keine großen Statements, keine politischen Botschaften. Ist das die Lehre aus Katar oder drückt man sich vor unbequemen Debatten?
6: Beides. Also man hat ja in Katar das Problem gehabt, da hat der DFB sich vorher hingestellt, auch die Mannschaft, und gesagt, wir werden diese Regenbogenarmbinde tragen, diese Kapitänsarmbinde. Und dann muss man aber wissen, bei einer FIFA-Fußball-Weltmeisterschaft ist alles von der FIFA vorgegeben. Wie die Trikots aussehen, wie die Kapitänsbinden aussehen auch. Und die FIFA hat gesagt, nein, dürft ihr nicht. So, und dann ist Deutschland eingeknickt, weil sonst wären sie vielleicht vom Turnier ausgeschlossen worden und haben eben nicht diese Regenbogenarmbinde getragen. Dann hat die Mannschaft dieses Foto gemacht, wo sie sich alle die Hand vor den Mund gehalten haben, so nach dem Motto, wir werden hier zensiert. Und das hat zum Problem gesorgt, dass die Mannschaft sich ganz viel damit beschäftigt hat und nicht aufs Fußball spielen, und dann sind sie sehr früh im Turnier ausgeschieden.
8: Okay. Fußball verbindet und spaltet natürlich auch manchmal. Wir erinnern uns an Jürgen Klinsmann, ehemaliger Nationaltrainer und Spieler. Der hat mal gesagt, eine WM zeigt immer auch, wie es einer Gesellschaft gerade geht.
10: Also eine Weltmeisterschaft oder so große Turniere einer Teamsportart generell sind Momente, wo sich die gesamte Gesellschaft wiederfindet. Welche Probleme sie haben, reflektiert vieles, was da draußen gerade passiert. Wo die Probleme liegen in unserer Gesellschaft und miteinander. Es sind alle möglichen Themen, die praktisch da richtig offengelegt werden.
8: Puh, das ist, also wenn man da ein bisschen drauf rumdenkt, ist das natürlich echt harter Tobak. Was würdet ihr denn sagen? Was sehen wir denn bei dieser WM?
6: In Deutschland? Naja, da sehen wir, glaube ich, dass die Leute schon ein bisschen frustriert sind, dass so wenig passiert jetzt nach einem Jahr Bundesregierung, dass die Reformen immer angekündigt werden, aber die großen Reformen bei Rente und Steuer immer noch nicht da sind. Und ich glaube, es beschäftigt alle Leute die steigenden Preise bei Mieten, bei Lebensmitteln, an der Tankstelle. Und ich weiß nicht, ob der Fußball jetzt da auch mit einem neuen Sommermärchen, wenn Deutschland Weltmeister wird, das kitten kann.
8: Also das Timing ist ja auch echt ein bisschen fatal, weil die Fußball-WM fällt ja mitten in einen Sommer voller Reformen, Streit und schlechter Nachrichten, kann man ja so zusammenfassen. Aber meinst du, Bianca, wird es dadurch leichter, den Menschen unangenehme Dinge zu vermitteln, weil man so ein bisschen Ablenkung hat durch die Fußball-WM?
5: Es gibt da ja, ne, diese steile These, dass die Politik besonders unangenehme Dinge besonders gerne entscheidet während einer Fußball-Weltmeisterschaft. Ich habe da mal ein bisschen rein recherchiert, weil, wenn das so wäre, wäre ja schon spannend, ne? Also da müssten wir ja gerade hier im ARD-Hauptstadtstudio die
8: was wir schon durchbekommen
5: Wochen,
8: haben.
5: Genau, ne, mal extrem streng drauf gucken. Aber ich habe dafür keine statistischen Belege gefunden, dass das jetzt wirklich systematisch von irgendeiner Bundesregierung genutzt worden wäre. Was man belegen kann, ist, es gibt während einer WM tatsächlich weniger Berichterstattung über Politik und die Leute sind tatsächlich auch ein bisschen abgelenkt. Und es gibt berühmte Beispiele, 2012, das Meldegesetz. Ne? Also wir sind wieder bei Angela Merkel und wir sind nicht bei einer Weltmeisterschaft, sondern bei einer Europameisterschaft. An dem Abend, als Deutschland das EM-Halbfinale gegen Italien gespielt hat, hat der Bundestag eine umstrittene Änderung im Meldegesetz verabschiedet. Und an diesem Abend waren halt, weil das Fußballspiel lief, nur wenige Abgeordnete überhaupt im Bundestag. Die öffentliche Aufmerksamkeit da war gering und dann hat es tatsächlich irgendwie ein, zwei Tage gedauert, bis das so richtig durchgesickert ist und dann ist dieser Vorgang, das Gesetz, massiv kritisiert worden. Es gab einen Vermittlungsausschuss, das wurde nochmal geändert. Also da gab es echt einen riesen Aufschrei. Aber war das Absicht? Dieses Gesetz ist damals sehr kurzfristig reingebracht worden. Könntest du jetzt sagen, ja. Kannst aber auch sagen, naja, war halt einfach der Terminplan der Bundesregierung. Ja. Weißt ja auch nur selten lange vorher, wer im Finale oder Halbfinale steht.
8: Also abschließend die Frage,
4: Habt ihr das Gefühl, dass so eine Pause durch so eine WM vielleicht auch mal gut ist, um einfach mal eine Pause zu haben von diesem politischen Dauerstress? Oder erwarten wir inzwischen einfach auch zu viel vom Fußball?
5: Ich finde, wir sind ja schon alle irgendwie so ein bisschen angeraut, ne? Also das schon seit ein paar Jahren, ne? Wir erleben Krisen, wir ärgern uns über Politik, wir haben Verzweiflung, weil Geld knapp wird. Eigentlich wäre es schön, oder? Es wäre doch schön, wenn das jetzt die nächsten, wie lange dauert eine WM? 6 Wochen?
6: Diese dauert 6 Wochen, ja.
5: Also es ist wie Sommerferien, ne? Also wie früher in der Schule. Wenn du einfach nochmal einmal sorglose Sommerferien erleben könntest, wäre doch schön.
6: Ich auch. Und ich glaube auch, dieses Zurückwünschen eines Sommermärchens ist ja so eine totale Nostalgie in eine Zeit vor Corona, vor den ganzen Kriegen, die wir gerade erleben in unserer Nachbarschaft. So, damals war alles noch in Ordnung, weil man sich ja auch immer nur an die positiven Sachen dann erinnert und die negativen ausblendet. Ich glaube, ich könnte persönlich eine Pause gebrauchen von den ganzen schlechten Nachrichten. Und ich hoffe, dass es der Nationalmannschaft gelingt, in diesem Turnier weit zu kommen und vielleicht uns so eine kleine Pause zu geben.
3: Linda Zerwakis im Gespräch mit Bianca Schwarz und Max Ulrich aus dem ARD Hauptstadtstudio. 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
3: In der Europäischen Union sind neue, verschärfte Asylregeln in Kraft getreten. Sie sollen vor allem dafür sorgen, Verfahren schneller abzuwickeln, zum Teil schon in speziellen Zentren an den Außengrenzen. Unsere Brüssel-Korrespondentin Katrin Schmidt spricht grundsätzlich von einem richtigen Schritt, warnt aber vor Schwierigkeiten bei der Umsetzung.
11: Denn wichtige Staaten wie Italien oder Griechenland haben noch längst nicht die versprochene Anzahl an Plätzen für schnelle Asylverfahren an der Mittelmeerküste errichtet. Und auch Deutschland hinkt hinterher, wenn es um die schnellen Asylverfahren an den Flughäfen geht, während stattdessen viel Energie in umstrittene Grenzkontrollen fließt. Hinzu kommt ein altbekanntes Problem: mangelnde Solidarität. Im Asylpakt haben sich die EU-Staaten verpflichtet, besonders belastete Länder zu unterstützen durch die geregelte Übernahme von Geflüchteten oder durch finanzielle Hilfe. Nun, wo es konkret wird, ducken sich die meisten weg. So wird's aber nicht funktionieren. Hier müssten alle Staaten nochmal Tiefluft holen, bevor man sich an anderer Stelle verrennt. Denn bevor nun diese neuen Asylregeln in

0: Das europäische Asylsystem ist die Achillesferse der EU. Es spaltete die Mitgliedstaaten und gab Rechtspopulisten Auftrieb. Spät, aber endlich beweist die EU nun Handlungsfähigkeit in einer ihrer dringlichsten Krisen. Kontrolle und Steuerung von Migration sind kein Einknicken vor Rechtsaußen, sondern die Voraussetzung dafür, dass Humanität und die Akzeptanz für echtes Asyl überhaupt eine Zukunft haben.
1: Auch die Frankenpost aus Hof hält die Änderungen für überfällig.
0: Vom neuen EU-Asylsystem soll das Signal ausgehen, dass es keinen Automatismus mehr gibt zwischen illegaler Einreise und dauerhaftem Bleiberecht. Ob und wie schnell sich dieses Signal in Richtung Afrika und Nahem Osten verbreitet, ob es fluchtwillige Menschen von der Reise nach Europa abhält, wird ebenfalls erst zu beobachten sein. Doch es war längst an der Zeit, dass die EU die Voraussetzungen schafft, um die Kontrolle über die Aufnahme und Rückführung von Migranten zurückzugewinnen.
1: Nach Ansicht der Lausitzer Rundschau aus Cottbus zeigt diese Reform unter anderem die Schwerfälligkeit der EU.
0: Es hat 10 Jahre gedauert, bis der Tanker EU zu einem leichten Schwenk in der Lage war. Was nun in Europa in Sachen Asyl gelten soll, gilt zu sehr großen Teilen schon lange. Neben einigen eher bedenklichen Neuerungen, wie haftähnlichen Lagern an den Außengrenzen, ist das eigentliche Novum, dass sich nun alle an das halten sollen, was gemeinsam vereinbart wurde. Ob das neue gegenseitige Versprechen, diesmal wirklich vertragstreu und solidarisch zu sein, eingehalten wird, ist offen. Auf neue Krisen ist die EU auf keinen Fall vorbereitet. Und schnell auf Veränderungen reagieren kann sie nicht.
1: Die Rhein-Neckar-Zeitung aus Heidelberg schreibt, der EU gehe es in der Asylpolitik nur um eines.
0: Gesetzt werden soll ein Zeichen der Abschreckung. Dass derweil weiter Kriege geführt werden, dass Israel und die USA in anderen Ländern Kriege führen, das wird ignoriert. Doch ohne die Kriege in Syrien, Afghanistan, Libyen und Irak, allesamt US-dominiert, wäre es niemals zur Migrationskrise gekommen. Das beste Mittel gegen unerwünschte Asylanträge wäre also Frieden.
1: Das waren die Standpunkte. Zusammengestellt hat sie Gisela Former. Und wir blicken noch einmal nach Los Angeles zum Spiel der USA gegen Paraguay. Die USA dominieren dieses Spiel. Mittlerweile hat Paraguay immerhin den Anschlusstreffer erzielt. Es steht 3-1, aber die Partie wird den Amerikanern nicht mehr zu nehmen sein. Es sind nur noch wenige Minuten in der Nachspielzeit zu spielen. Mehr dazu später.

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1: Um 5 Uhr mit Wolfgang Berger. Für die Ukraine und Moldau rückt ein EU-Beitritt näher. Wie EU-Kommissionspräsidentin von der Leyen und Ratspräsident Costa mitteilte, haben alle EU-Mitgliedstaaten zugestimmt, die nötigen Gespräche aufzunehmen. Aus der Nachrichtenredaktion Xaver Schäffer.
2: Der erste Verhandlungsblock soll am Montag losgehen. Dann wird es um die Werte und Grundprinzipien gehen, die für die EU-Mitglieder gelten. Costa sieht die Gespräche als Zeichen der Anerkennung für die Ukraine und Moldau, für ihre Entschlossenheit und die harte Arbeit bei der Umsetzung von Reformen. Eine größere EU sei angesichts der wachsenden Unsicherheit in der Welt von gemeinsamem Interesse. Auch die Ukraine zeigte sich erfreut über den Schritt hin zu einem EU-Beitritt. Präsident Zelensky sprach von einer, Zitat, bedeutenden politischen und moralischen Unterstützung für unseren Staat und unser Volk.
1: Die US-Streitkräfte haben nach eigenen Angaben mehrere iranische Drohnen abgeschossen. Diese hätten Handelsschiffe in der Straße von Hormus bedroht, teilte das für die Golfregion zuständige US-Regionalkommando CENTCOM mit. Alle Drohnen seien getroffen worden. Zuvor hatte es geheißen, es rücke ein Abkommen in greifbare Nähe. Laut Pakistans Regierung hätten sich Vertreter aus Washington und Teheran entsprechend verständigt. Premier Sharif erklärte, sein Land arbeite für die nächsten Schritte eng mit beiden Seiten zusammen. Rund 3 Monate vor den Landtagswahlen in Sachsen-Anhalt und Mecklenburg-Vorpommern stellen die dortigen Regierungsparteien heute wichtige Weichen. Im Nordosten will ein SPD-Landesparteitag in Wismar Ministerpräsidentin Schwesig zur Spitzenkandidatin küren. In Sachsen-Anhalt soll ein CDU-Parteitag in Dessau-Roßlau das Programm zur Landtagswahl beschließen. In Magdeburg regiert derzeit eine Koalition aus CDU, SPD und FDP unter Ministerpräsident Schulze von der CDU. Bei der Fußball-WM

0: In den USA, Kanada und Mexiko sind nun auch...
1: Auch in Los Angeles hat es vor Anpfiff der Partie eine Eröffnungsshow gegeben, die dritte bei dieser WM, die bescheidener ausfiel als erwartet. Popstar Katy Perry heizte den Fans ein, stürmisch begrüßt wurden prominente Gäste wie beispielsweise Tom Cruise. Im ersten Spiel des Tages hat sich Kanada den ersten Punkt bei einer WM geholt. Noch ohne Bayern-Star Alfonso Davis erkämpfte der Co-Gastgeber in Toronto gegen Bosnien-Herzegowina ein spätes 1:1. Die Eröffnungsfeier hier, unter anderen mit Grammy-Preisträger Michael Bublé, hatte zuvor vor halbleeren Rängen begonnen, weil viele Fans nicht rechtzeitig im Stadion waren.
0: Das waren die Nachrichten. Und hier noch das Wetter in Deutschland. Tagsüber Schauer, vereinzelt Gewitter, an der See vereinzelt Sturmböen, im Südwesten zeitweise freundlich bei 16 bis 28 Grad. 5:03.
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3: Die A3 Nürnberg-Passau ist zwischen Kreuz Deggendorf und Hengersberg wegen Bauarbeiten bis Montag ca. 2 Uhr in beiden Richtungen gesperrt. Die Umleitung führt über die U18 und U83. Die A7 Flensburg-Hannover ist zwischen Hamburg-Stellingen und Hamburg-Heimfeld bis Montag ca. 5 Uhr aufgrund von Bauarbeiten in beiden Richtungen gesperrt. Es wird empfohlen, über die B205, A21 und A1 auszuweichen. Die A8 Karlsruhe Richtung Stuttgart ist zwischen Pforzheim West und Pforzheim Nord wegen Bauarbeiten bis Montag früh etwa 5 Uhr gesperrt. Umgeleitet wird über die U7. Die A40 Duisburg-Essen ist zwischen Mülheim, Winkhausen und Heißen in beiden Richtungen bis 22. Juni gesperrt. Die A43 Recklinghausen-Wuppertal ist zwischen Bochum-Riemke und Kreuz-Bochum in beiden Richtungen bis Montag früh gesperrt. Die A44 Essen Richtung Düsseldorf ist zwischen Kreuz Düsseldorf Nord und Flughafen wegen Bauarbeiten bis Montag früh gesperrt. Der Flughafen ist ab dem Kreuz Meerbusch in Richtung Essen erreichbar. Die A61 Ludwigshafen Richtung Hockenheim ist zwischen Kreuz Speyer und Dreieck Hockenheim wegen Bauarbeiten noch bis Sonntagmorgen gesperrt. Die A81 Stuttgart-Singen ist zwischen Sindelfingen-Ost und Böblingen-Hulb wegen einer Baustelle bis Montag ca. 5 Uhr in beiden Richtungen gesperrt. Die A94 München-Passau ist zwischen Feldkirchen-West und Ost wegen Bauarbeiten in beiden Richtungen bis 5 Uhr früh gesperrt. Und die A480 Reiskirchen-Gießen ist zwischen Reiskirchener Dreieck und Wettenberg wegen Bauarbeiten bis Montag früh in beiden Richtungen gesperrt. Und zum Schluss eine Meldung für das Rheinland. Die A553 Bliesheim-Brühl ist zwischen Brühl-Ost und Nord in beiden Richtungen bis Montag früh gesperrt. Das war's vom Verkehr. Ihnen eine gute und freie Fahrt, da wo es geht.
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3: Im Studio ist Detlef Karg. Guten Morgen. Ja, bei der WM, da haben die USA Paraguay soeben mit 4:1 besiegt. Das ist der Endstand. Damit sind auch die Vereinigten Staaten als Hauptgastgeber gut in dieses Turnier gestartet. Wir kommen zur Politik. Ein Meilenstein. So nennen Bundesinnenminister Dobrindt und Außenminister Wadephul etwa das GEAS-System zur Asylpolitik, das gestern in Kraft getreten ist. Nach jahrelangen Verhandlungen zwischen den EU-Staaten, in denen sie sich überhaupt nicht einig waren über die Flüchtlingsströme. Asylverfahren sollen beschleunigt werden und an den Außengrenzen oder in Drittstaaten beginnen können. Wie konkret sind diese Beschlüsse? Darüber hat meine NDR-Kollegin Ulrike Heckmann mit unserem Brüsseler Korrespondenten Andreas Meyer-Feist gesprochen. Und die erste Frage an ihn war, was sich ändert für Menschen, die aus welchen Gründen auch immer in die EU einwandern wollen?
4: Ja, zumindest wird es einen verpflichtenden Vorabcheck geben. Also Menschen ohne gültige Papiere werden direkt bei der Ankunft an den Außengrenzen erfasst. Behörden prüfen dann die Identität, Sicherheitslage, aber auch die Gesundheit. Die biometrischen Daten werden abgenommen und in die zentralen Datenbanken gespeichert. Und dann ist es eben so, dass Menschen aus Ländern mit einer geringen Anerkennungsquote, also unter 20%, in ein beschleunigtes Grenzverfahren hinein müssen. Das darf höchstens 12 Wochen dauern. Und in dieser Zeit gelten die Menschen rechtlich als nicht eingereist und müssen eben auch in stark bewachten, haftähnlichen Unterkünften bleiben.
5: Aber wie weit ist das Ganze denn bisher gedient? Diese Asylzentren, die Abschiebezentren in Nicht-EU-Staaten?

0: An den Außengrenzen, die sind ja noch gar nicht richtig realisiert.
1: Also an den Außengrenzen gibt es die schon ja zum Teil und die werden eben jetzt so eingerichtet, dass man sozusagen nicht mehr so einfach hinaus kann. Das muss man ganz klar so sagen. Das ist in Griechenland, Italien, aber auch in Zypern das, was ab heute so gemacht wird und auch gilt. Die Probleme beginnen dann, wenn ein Antrag in diesen Grenzverfahren abgelehnt wird, dann soll die Abschiebung ja direkt im Anschluss erfolgen und dafür gibt es das neue Rückkehrgrenzverfahren und das soll eben über sogenannte Rückkehrzentren oder Abschiebezentren in Drittstaaten außerhalb der EU gemacht werden. Da gibt es noch Probleme, denn es gibt noch keinen einzigen abgeschlossenen Vertrag und es gibt auch noch keine wirklich eingerichteten Zentren, wo man das machen kann. Deutschland verhandelt zum Beispiel mit Uganda, dass man in einem Anfangsstadion und hier hakt dieses ganze System noch.
0: Was fehlt denn noch? Sie haben ja eben gesagt, einige Staaten haben noch nicht alles umgesetzt.
1: Ja, zumindest ist was zum Beispiel, da kann man auch gleich in Deutschland beginnen, was noch eben eingerichtet werden muss oder was die Bundesregierung gerne hätte, ist eben mehr zu tun gegen die EU-interne Weiterwanderung. Deshalb wird es die Grenzkontrollen ja noch weiter geben an den Binnengrenzen. Die neuen Regeln sollen ja verhindern, dass Menschen unkontrolliert von einem EU-Land in ein anderes weiterreisen. Und dafür können die Bundesländer ab heute auch sogenannte Sekundärmigrationszentren einrichten. Das bedeutet, dass man dann eben Menschen bis zu einer Abschiebung festhalten kann, damit in einem Bundesland, damit sie nicht weiterziehen. Die gibt es noch nicht. Einige Bundesländer lehnen die ab. Und die gibt es auch in vielen anderen EU-Ländern noch nicht. Und das wird wohl noch einige Zeit dauern. In einigen Ländern wird das wohl aber auch gar nicht passieren.
0: Damit sprechen Sie ja indirekt auch den Solidaritätsmechanismus an, den es geben soll in dieser großen gemeinsamen Asylreform. Wie steht's denn insgesamt da inzwischen um die Solidarität unter den EU-Staaten, wenn es darum geht, die Geflüchteten innerhalb der EU besser zu verteilen? Denn das ist ja auf dem Papier zumindest das Ziel.
1: Ja, früher war es eben so, dass Solidarität nichts gegolten hat auf den EU-Gipfeln, weil das Problem ganz einfach nicht gelöst war, weil es keine einheitlichen Regeln gab und weil das Misstrauen untereinander eben sehr groß war. Das hat sich deutlich abgeschwächt. Der Begriff, was Solidarität in diesem Bereich soll, der spielt eigentlich gar keine so große Rolle mehr, erstaunlich. Gerade weil es da jetzt Regeln gibt, die dafür sorgen sollen, dass nicht mehr nur die Mittelmeerländer die Hauptlast tragen. Künftig kann oder muss die EU-Kommission festlegen, welche Staaten Unterstützung brauchen, zum Beispiel Zypern oder Griechenland. Andere Länder können dann Geflüchtete übernehmen, um sie zu versorgen und da die Verfahren abzuwickeln. Oder sie können Geld geben, finanzielle Hilfe, organisatorische Hilfe. Und eine Pflicht zur Aufnahme von Menschen gibt es nicht. Und das ist etwas, wo man es eigentlich allen in der EU versucht hat, recht zu machen. Das wird ein sehr wichtiger Punkt sein bei der künftigen Umsetzung.
2: Informationen unseres Brüsseler Korrespondenten Andreas Meyer-Feist. Mit dem GEAS-System sollen Verfahren also schneller und effizienter abgewickelt werden. Wir wollen einmal hören, was Menschen darüber denken, die es betrifft, die geflüchtet sind. Meine Kollegin Arezu Naibi hat mit einigen von ihnen gesprochen.
3: Viele Menschen, die Afghanistan verlassen, kommen zunächst in den Iran. Und einige hoffen auf ein Leben in Europa. Einer von ihnen ist Samira. Die 31-Jährige hat in Afghanistan Chemie studiert. Nach der Machtübernahme der Taliban in Afghanistan ist sie in den Iran geflüchtet. Doch auch dort fühlt sie sich nicht sicher. Sie kann nicht weiter studieren und sie lebt mit der Angst, nach Afghanistan abgeschoben zu werden. Wenn sie die Möglichkeit hätte, würde sie nach Deutschland gehen.
4: Die Situation in Afghanistan ist so schlimm, besonders für Frauen und Mädchen, dass sie ihr Leben riskieren und egal auf welchem Weg wollen sie raus aus Afghanistan, um ein würdiges Leben zu haben und zu studieren. Ich will das auf jeden Fall machen, damit ich Sicherheit finde.
3: Samira glaubt deshalb nicht, dass strengere Regeln Menschen grundsätzlich von einer Flucht abhalten werden. Von der europäischen Asylreform selbst hat sie allerdings nur wenig gehört.
4: Ich habe von ein paar Einschränkungen gehört, aber das weiß ich nicht genau.
3: Auch im Iran beobachtet sie, dass viele Menschen das Land verlassen wollen, besonders junge und gut ausgebildete Menschen. Suhaila kennt den Weg nach Europa aus eigener Erfahrung. Vor einem Jahr ist die Afghanin mit ihrem Mann und ihren beiden Kindern nach Deutschland geflüchtet. Insgesamt 14 Monate war die Familie unterwegs.
5: Es führt nicht dazu, dass die Menschen Afghanistan nicht verlassen wollen. Die Situation wird genauso bleiben. Die Flucht nach Europa war schon immer teuer, gefährlich und schwierig. Trotzdem sind die Menschen bereit, alles in Kauf zu nehmen.
3: Von GEAS hatte auch Suhaila bislang nicht gehört. Als sie von den neuen Regelungen erfährt, sieht sie vor allem zusätzliche Unsicherheiten für Menschen auf der Flucht.
5: Viele Afghanen leben im Iran, in der Türkei oder in anderen Ländern und würden gerne nach Europa kommen. Diese Regelung macht ihnen den Weg noch schwerer und sorgt für zusätzlichen Druck. Am Ende kommt es darauf an, wie sie umgesetzt wird. In manchen Fällen könnte es dazu führen, dass sie sich dann vielleicht zweimal überlegen, ob sie dieses große Risiko überhaupt eingehen, wenn am Ende gar nicht klar ist, ob sie Schutz bekommen.
3: Dass die Reform bislang kaum bekannt ist, bestätigt auch Ali aus der westafghanischen Stadt Herat. Der 25-Jährige hat dort einen Laden und erlebt täglich, wie Menschen versuchen, über den Iran weiterzukommen.
6: Es gibt hier keine Informationen dazu. Ich habe davon nichts gehört, weder von Menschen noch in den Medien.
3: Und auch Ali glaubt nicht, dass strengere Regeln die Fluchtbewegungen entscheidend verändern werden.
6: Ich denke, die Menschen suchen andere Möglichkeiten. Man kann nicht sagen, dass es weniger wird. Denn wenn jemand sich in Gefahr befindet, will er sich retten, um jeden Preis.

0: Und wir kommen zur Wettervorhersage für heute Samstag, den 13. Juni. Vormittags ist es in der Nordosthälfte wolkig und es können Schauer aufkommen. Mittags und nachmittags gibt es vor allem im Nordosten auch einzelne Gewitter. Richtung Südwesten ist es zunehmend heiter und meist trocken. Die Temperaturen in der Nordwesthälfte liegen zwischen 17 bis 22 Grad. An den Küsten ist es etwas kühler. In der Südosthälfte erwarten wir 21 bis 26 Grad an Ober- und Hochrhein, lokal bis 28 Grad. Es weht ein frischer, zeitweise starkböiger West- bis Nordwestwind. Und die deutschen Städte und ihre Temperaturen zur Stunde. In Kiel 10 Grad, Hamburg 13 Grad, Rostock 10 Grad, in Hannover 15 Grad, Berlin 14 Grad, Kassel 15 Grad, Münster 16 Grad, auch in Köln 16 Grad, Frankfurt am Main 15 Grad, Erfurt 15, Saarbrücken 17, Nürnberg 16, in Dresden 14 Grad, Stuttgart 18 Grad, Freiburg 19 und München meldet 16 Grad. Und es ist gerade 5.15 Uhr geworden, Viertel nach fünf.
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0: Und da kommen wir jetzt zu unserem Interview. Angesichts von künstlicher Intelligenz seien Hausaufgaben in der bisherigen Form nicht mehr sinnvoll, das sagte der SPD-Spitzenkandidat für die NRW-Landtagswahl im kommenden Jahr, Jochen Ott, in einem Spiegel-Interview und hat damit erwartbar eine Diskussion ausgelöst. Sind Hausaufgaben ganz überflüssig geworden? Darüber hat mein Kollege Ralf Erdenberger vom Westdeutschen Rundfunk mit Philipp Büttner gesprochen. Er ist Schulleiter an der Wilhelmine Fliedner Gesamtschule in Hilden bei Düsseldorf. Und die erste Frage an ihn war, ob es an seiner Schule noch Hausaufgaben über das Wochenende gibt.
2: Nein, wie immer wird es bei uns keine Hausaufgaben übers Wochenende geben. Bei uns gibt es in der Sekundarstufe 1 in der Regel auch gar keine Hausaufgaben. Wir haben über den Tag verteilt als Ganztagsschule, als Gesamtschule sogenannte Arbeitsstunden, Lernzeiten, wo Schülerinnen und Schüler in der Regel auch betreut durch eine Klassenlehrkraft dann Aufgaben aus dem Unterricht nacharbeiten können, die fertigstellen können, üben, wiederholen oder auch weiterführendes bearbeiten. Dadurch, dass die Schüler bei uns in der Regel bis 15.35 Uhr vor Ort sind, halten wir das auch für sehr sinnvoll.
3: Aha. Warum haben Sie sich so entschieden, dass das Nacharbeiten, ein pädagogischer und didaktischer Sinn von Hausaufgaben, nicht zu Hause stattfindet, sondern eben in der Schule?
2: Ja, klassische Hausaufgaben hängen ja durchaus auch vom Elternhaus ab, von der Unterstützung zu Hause, von der technischen Ausstattung. Und eine Gesamtschule ist sehr, sehr heterogen. Und wenn wir die Möglichkeit haben, das vor Ort zu machen, gerade in so einem langen Tag für die Schülerinnen und Schüler und eine Lehrkraft da ist, die dann auch Rückmeldungen geben kann, Feedback mit den Schülerinnen und Schülern die Sachen bearbeiten kann, dann halten wir das für sinnvoller als eine klassische Hausaufgabe.
3: Dass die Schüler sich darüber freuen, kann ich mir vorstellen. Oder wie ist so die Stimmung, dass sie das in Nordrhein-Westfalen so machen und sich auch unterscheiden von anderen Schulen?
2: Ja, ich glaube auch, dass Schülerinnen und Schüler auch schon den Sinn darin sehen, eine Unterstützung vor Ort in den Stunden zu haben und natürlich auch froh sind. Das finde ich auch sinnvoll, wenn sie auch mal Feierabend haben, wenn sie zu Hause sind und dann auch Freizeit genießen können. Und gleichzeitig ist es ein langer Tag. Wir sind um 7.55 Uhr bei uns anwesend und dann, wie gesagt, bis halb vier. Und da sollten die Sachen auch gemacht werden.
3: Der Kern der Diskussion, losgetreten von Jochen Ott, dreht sich ja auch um technologische Möglichkeiten. Normalerweise möchte man ja als Lehrer die Schüler zu einer Selbstständigkeit erziehen, dass also diese Aufgaben dann selbstständig gelöst werden. In Zeiten von KI kann man sich, glaube ich, nicht mehr sicher sein. Hat er da einen Punkt?
2: Hat er. Also unabhängig von KI, habe ich ja gerade schon erklärt, sehe ich die Hausaufgaben generell kritisch, aber in Zeiten von KI wird das sicherlich unterstützt. Auch für Lehrkräfte ist es schwierig, wenn dann Texte als Hausaufgabe möglicherweise präsentiert werden, die dann eben mit KI erstellt werden. Gleichzeitig möchte ich KI aber auch nicht verteufeln. Wenn das gut genutzt ist, wenn das mit Lehrkräften auch erklärt wird oder von Lehrkräften erklärt wird, im Unterricht auch mal eingesetzt wird, dann kann man das schon sehr gut nutzen, wenn man es kritisch sieht, auch in Sachen kritisches Denken, Urteilsfähigkeit stärken, da kann KI schon was bringen.
3: Jetzt sind wir schon wieder im Unterricht und muss in der Vorbereitung auch sagen, auch Lehrerinnen und Lehrer werden ja KI nutzen bei der Vorbereitung von Unterrichtsinhalten. Gucken wir nochmal auf die Hausaufgabe, so wie sie vielleicht an anderen Schulen auch noch stattfindet. Hat sie ihren Sinn verloren, dadurch, dass diese Form von, naja, ich sag nicht nur Unterstützung, sondern auch ja völlige Erledigung dieser Hausaufgabe durch die KI stattfindet?
2: Ja, das glaube ich schon. Also es ist, also sagen wir mal, der klassische Sinn von einer Hausaufgabe ist ja dann auch Rückmeldung zu dem Produkt zu bekommen, was ich als Schülerin oder Schüler erstellt habe. Und wenn das dann ausschließlich mit KI gefertigt worden ist, dann fällt auch so eine Rückmeldung zu dem eigenen Produkt ja schwieriger. Von daher halte ich es wirklich für sinnvoll, das im Unterricht oder in Lernzeiten, im eigenverantwortlichen Lernen in der Schule dann eben auch mit der Lehrkraft direkt zu besprechen.
3: Im Prinzip aber, und Sie waren schon darüber hinaus, geht diese Debatte ja tiefer. Es geht nicht nur um die Frage, wie das mit den Hausaufgaben zu lösen ist, sondern Jochen Ott hat es auch angesprochen, es betrifft auch in Zukunft Prüfungen und sowieso den Umgang, welche Rolle wir dieser Technologie in der Bildung unserer Kinder zuweisen wollen.
2: Ja, ich glaube auch, dass das Potenzial da groß ist und gleichzeitig, das möchte ich auch betonen, wird das eine Lehrkraft nicht ersetzen. Beziehungsarbeit, also der Kern eigentlich auch, wenn wir so einen Tag in der Schule zusammen verbringen, wird auch sicherlich weiterhin das Wichtigste sein. Aber gleichzeitig, wenn man individuell fördern will, wenn man Programme nutzen möchte, auch im Unterricht, die vielleicht zugeschnittener sind, ein KI-Tutor in bestimmten Fächern, glaube ich schon, dass das ein Potenzial hat, ja.
3: Lassen Sie uns das mal sortieren, vielleicht auch am Beispiel Ihres Fachs. Was unterrichten Sie am Gymnasium?
2: Sozialwissenschaften und Deutsch.
3: Mhm. Und da muss man dann ja bei Deutsch sagen, wie ist das mit Texten, die dann verfasst werden von der KI? Ist das für Sie akzeptabel?
2: Ja, ich sage ja, es kommt drauf an. Also wenn es einfach nur, um einen Text zu verfassen, eingegeben worden ist und der Sinn des Textes nicht selber durchdrungen und verstanden worden ist, dann ist es natürlich schwierig. Dann sagte ich ja, dann kann man auch schwierig mit dem Text weiterarbeiten. Wenn er aber sinnvoll genutzt wird und KI wie so ein Sparringspartner genutzt wird, dann glaube ich, kann man da gut mit arbeiten, dann kann man das auch gut hinterfragen. Das finde ich persönlich auch nochmal wichtig zu wissen, die KI hat möglicherweise auch eine ideologische Tendenz, das muss man wirklich kritisch auch reflektieren und wenn das alles passiert in Schule und mit Schülerinnen und Schülern bearbeitet wird, dann kann das gut werden, ja.
3: Aber vielleicht müssen auch bestimmte Lerninhalte nicht mehr vermittelt werden, bestimmte Aufgaben nicht mehr gestellt werden. Jochen Ott hat sich zum Beispiel auf den Lateinlehrer bezogen, der dann die Aufgabe gestellt hat, übersetze. Und das machen ja Programme schon seit einiger Zeit ziemlich gut.
2: Ja, das stimmt. Wobei ich Sprachenlernen auch als Vokabellernen oder Übersetzen hinaus als eine Kompetenz erachte, auch eine Erweiterung, ich sag mal, des eigenen Bildungsverständnisses. Ich glaube, das ist auch weiterhin wichtig, Sprachen zu verinnerlichen und einfach nicht nur zu übersetzen. Gleichzeitig kann man es sicherlich auch nutzen im Alltag, im Urlaub oder in anderen Bereichen. Warum nicht?
3: Nun ist der pädagogische Ansatz Nürnberger Trichter, also so viel Wissen einzutrichtern wie möglich, schon längst überholt. Jetzt aber kann ich mir vorstellen, dass nochmal die Rolle auch von Schule und die Aufgabe von Schule überdacht werden muss. Wo geht denn aus Ihrer Sicht die Reise hin?
2: Ja, wenn wir die Möglichkeit haben, durch KI, ich sag mal, die knappen Ressourcen im Schulsystem vielleicht nochmal sinnvoll einzunutzen, damit eine Lehrkraft eher Lerncoach, Begleiter, die Beziehungsarbeit gestärkt werden kann. Wenn es in die Richtung gehen könnte und bestimmte Aufgaben sozusagen an ein KI-Programm vielleicht delegiert werden können, dann glaube ich schon, dass die Schule sich da weiterentwickeln wird. Und dann ist es dann mehr auf individuelle Förderung zum einen und zum anderen auch wirklich Ausarbeiten, Ausprägung vom kritischen Denken. Mhm. Wenn man da die Zeit hat, weniger klassische Wissensvermittlung, sondern wirklich zu schauen, was bringt uns das, wie können wir das anwenden, wie können wir das kritisch hinterfragen, gerade in Zeiten, wo Demokratie momentan auch gefährdet ist, ist es, glaube ich, sinnvoll, mit Schülern wirklich kritisches Denken zu erarbeiten.
0: Sagt Philipp Büttner, er ist Schulleiter der Wilhelmina Fliedner Gesamtschule in Hilden, im Gespräch mit meinem WDR-Kollegen Ralf Erdenberger über KI in der Schule. Eintrittsgelder für Touristenattraktionen kommen derzeit offenbar in Mode. Zunächst der Kölner Dom, das hat für Aufsehen gesorgt. Nun geht es um die Aussichtsplattform an der Elbphilharmonie. Mehr von Dani Marquez.
4: Einmal die spektakuläre Rolltreppe hoch und den Ausblick genießen. Das kostet in Zukunft. Zwei Quellen, die mit den Gesprächen über die Finanzierung der Elbphilharmonie vertraut sind, haben es NDR 90,3 bestätigt. Pro Person soll ein Ticket dann künftig 5 € kosten. Noch ist unklar, ob das für alle gilt oder ob es Ausnahmen zum Beispiel für Hamburger gibt. 2025 haben 2,2 Millionen Menschen die Elbphilharmonie Plaza besucht. Die Elbphilharmonie und die Kulturbehörde wollen den neuen Eintrittspreis auf Anfrage nicht bestätigen. Sie verweisen auf die Haushaltsverhandlungen. Ende Juni will der Senat den neuen Gesamthaushalt beschließen. Die Opposition ist entsetzt. Der Zugang zur Plaza dürfe unter keinen Umständen Geld kosten, findet Marie Kleinert, die kulturpolitische Sprecherin der Linken in der Bürgerschaft. Und ihr Pendant in der CDU, Dietrich Wersig, sagt, ein Eintrittspreis sei durchaus vernünftig. 5 € seien aber zu viel. Er würde 2 bis 3 € angemessen finden.
0: Geld für den Blick auf den Hamburger Hafen, das war Dani Marquez.
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0: Und da gibt's erstmal das Ergebnis vom Spiel USA-Paraguay. Die USA haben 4:1 gewonnen und die Partie über weite Teile dominiert. Paraguay hatte kaum eine Chance, erzielte in der zweiten Halbzeit den Anschlusstreffer mit 1:3, aber in der letzten Verlängerung machten die Amerikaner dann komplett den Sack zu. 4:1 also. Ein guter Start für den Gastgeber. Und was es sonst noch bei der WM und im Sport gab, hat jetzt Moritz Kühn.
5: Ja, wo wir gerade bei der Fußball-WM sind, bleiben wir doch noch gleich da, denn vor den USA ist ein anderes Gastgeberland ins Turnier gestartet, Kanada. Der erste Auftritt war recht ansprechend, am Ende reichte es aber nur zu einem 1:1 gegen Bosnien-Herzegowina. In Toronto live im Stadion dabei war Thomas Kunze.
6: Bosnien-Herzegowina ging in der ersten Halbzeit nach 21 Minuten in Führung. Ecke, Sead Kolasinac, der Ball verlängert ins Zentrum. Jovo Lukic nickt aus Nahdistanz ein. Das war das 1:0. Kanada in der ersten Halbzeit mit einer hundertprozentigen Möglichkeit. Die vergab ihr Topstürmer Jonathan David. Die Kanadier wurden danach immer besser, immer stärker. Und den verdienten Ausgleich gab es dann erst in der 79. Minute. Kyle Lorin eingewechselt mit seinem Drehschuss aus 15 Metern Entfernung. Der Mann vom FC Southampton mit dem Vollspannschuss ins rechte Eck. Keine Chance für Nikola Vasi. Das war der Ausgleich, der hochverdiente. Und so trennen sich Kanada und Bosnien-Herzegowina am Ende 1:1 unentschieden.
5: Kanada und Bosnien-Herzegowina sind also in die WM gestartet. Noch ein bisschen Geduld mitbringen muss die deutsche Mannschaft. Am Sonntagabend deutscher Zeit sollen gegen WM-Neuling Curaçao die ersten 3 Punkte her. Vielleicht ja auch mit Toren von Kai Havertz vom FC Arsenal.
7: Generell ist es ein Fußballspiel wie das andere und ich glaube, dass da keine Blinden dabei sind, sondern die werden auch Fußball spielen können, die werden auch verteidigen können. Und bei einer WM generell ist es natürlich sowieso nochmal was anderes, weil für die ist es die erste und ich glaube, da wird jeder alles auf den Platz geben. Nichtsdestotrotz, wir wissen natürlich, dass wir die Spiel gewinnen müssen.
5: Ob's klappt, morgen ab 19 Uhr deutscher Zeit wissen wir mehr, denn dann ist Anpfiff zu sehen live im Ersten oder auch zu hören auf sportschau.de. Dort gibt es auch alles zur Basketball-Bundesliga und den Playoffs. Die Finalserie um die deutsche Meisterschaft läuft und der Titelverteidiger Bayern München hat den ersten Schritt gemacht und gegen Alba Berlin mit 102:94 gewonnen. Vor den Augen unseres Reporters Florian Hecht.
8: Das ist gerade noch mal gut gegangen für den FC Bayern Basketball. Die Bayern gewinnen mit 102:94 und das, obwohl Alba deutlich besser in dieses Spiel hineingekommen war. Die Münchner deutlich zurück, aber zur Halbzeit dann plötzlich 3 Punkte vorne. Danach Alba allerdings mit feinem Händchen und vielen Dreiern führte nach 5 Minuten gespielt in der zweiten Halbzeit mit 10 Punkten. Aber die Münchner angeführt von Andi Obst, der 33 Punkte machte und allein 6 Dreier versenkte, kamen heran, setzten sich wieder ab. Und am Ende dieses Spiels waren sie die clevere, die bessere Mannschaft und konnten dieses Spiel gewinnen. Bei Alba der beste Werfer Akbar Koro mit 21 Zählern, half aber nicht. München gewinnt mit 102:94.
5: Nächste Partie der Finalserie schon am Sonntag um 15:30 Uhr. Wer zuerst 3 Spiele gewinnt, ist deutscher Meister. Wer sich auf den Handballthron setzt, steht schon an diesem Wochenende fest, mit dabei beim Champions League Final Four zwei Bundesligisten und die treffen im ersten Halbfinale aufeinander. Die Füchse Berlin mit Welthandballer und Bundesliga-Torschützenkönig Matthias Gitzel spielen gegen den Titelverteidiger und frisch gebackenen deutschen Meister Magdeburg.
9: Das ist eine neue Chance für uns, auch für Magdeburg. Wir starten alles von Null. Und dann muss wir, wie gesagt, eine Spitzenleistung bringen und dann muss wir am Ende schauen, ob das ist genug gegen Magdeburg.
5: Ja, im Königsklassen-Endspiel vor einem Jahr verloren die Füchse Berlin gegen Magdeburg. Nun soll es heute um 15 Uhr aus Sicht von Matthias Gitzel die Revanche im Halbfinale geben.
10: Soweit Moritz Kühn und dieser Sport.
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11: Um 5.29 Uhr mit Wolfgang Berger. Die Europäische Union startet am Montag die ersten Verhandlungen in den Beitrittsgesprächen mit der Ukraine und Moldau. EU-Kommissionspräsidentin von der Leyen und Ratspräsident Costa erklärten, alle Mitgliedstaaten hätten zugestimmt. Der Beginn der ersten Runde sei eine so wörtlich Anerkennung der Entschlossenheit, des Mutes und der harten Arbeit, die beide Länder bei der Umsetzung von Reformen gezeigt hätten. Eine größere EU liege in einer von wachsender Unsicherheit geprägten Welt in unserem gemeinsamen Interesse, so von der Leyen und Costa. Präsident Zelensky erklärte nach der EU-Ankündigung, die Ukraine verteidige sich selbst und damit ganz Europa. Auch Moldaus Staatschefin Sandu begrüßte den Start der Beitrittsgespräche. Die US-Streitkräfte haben nach eigenen Angaben mehrere iranische Drohnen abgeschossen. Diese hätten Handelsschiffe in der Straße von Hormuz bedroht, teilte das zuständige US-Regionalkommando CENTCOM mit. In den vergangenen Tagen hatte es trotz einer offiziellen Waffenruhe und Verhandlungen über eine Friedensvereinbarung mehrere gegenseitige Angriffe gegeben. Das US-Militär attackierte Ziele im Iran. Teheran reagierte mit Raketen- und Drohnenangriffen auf US-Stützpunkte in Bahrain, Jordanien und Kuwait. Bundesjustizministerin Hubich hat die Einigung auf EU-Ebene zu den Fluggastrechten begrüßt. Die SPD-Politikerin sprach von einem wichtigen Verhandlungserfolg. Aus der Nachrichtenredaktion Jonas Valentin Weber.
12: Im Kern besteht die Einigung zwischen den EU-Ländern und dem Europaparlament darin, dass sich kaum etwas ändert. Zwar hatten mehrere Mitgliedstaaten gefordert, dass Flugpassagiere im Fall von Verspätungen weniger Geld als Entschädigung bekommen als bislang. Auch sollten sie erst bei Verspätungen ab 4 Stunden anstatt wie bisher bei 3 einen Anspruch haben. Beides wurde aber gekippt. Hubich lobte außerdem die geplanten Änderungen beim Handgepäck. So sollen die Airlines die Preise dafür in Zukunft transparenter machen müssen. Beide Seiten hatten monatelang verhandelt. Die endgültige Entscheidung fällt Anfang der Woche.
11: Die CDU in Sachsen-Anhalt will heute bei einem Parteitag in Dessau-Roßlau ihr Programm zur Landtagswahl beschließen. In dem Entwurf geht es um einen Kurs von mehr innerer Sicherheit, strengen Regeln in der Migrationspolitik sowie Änderungen in den Bereichen Bildung und Wirtschaft. Die Landtagswahl in Sachsen-Anhalt ist für den 6. September terminiert. In Wahlumfragen hatte die AfD zuletzt deutlich vor der CDU gelegen. Das Wetter in Deutschland. Tagsüber Schauer, vereinzelt Gewitter an der See, einzelne Sturmböen. Im Südwesten zeitweise sonnig. Höchstwerte 16 Grad in Nordfriesland bis 28 Grad am Kaiserstuhl. Am Sonntag im Südwesten meist heiter, im Nordosten vereinzelt Gewitter, 15 bis 27 Grad. Am Montag im Nordosten wechselhaft und windig, sonst freundlicher bei 15 bis 27 Grad. Das waren die Nachrichten.
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13: Zunächst eine kurze Gefahreninformation für den Rhein-Erft-Kreis in Nordrhein-Westfalen. Im Bereich Hürth-Herr-Mühlheim kommt es durch einen Brand zu Geruchsbelästigung und Rauchniederschlag. Schließen Sie da vorsorglich Fenster und Türen und schalten Sie Klima und Lüftung ab. Und dann noch eine Unfallmeldung, die A3 Oberhausen Richtung Arnheim ist zwischen Hamminkeln und Ries nach einem Unfall gesperrt worden. Und ich schaue mal ganz kurz durch die Meldungen, außer den bekannten Dauer- und Kurzbaustellen. Nichts weiter auf den Straßen, Ihnen eine gute und freie Fahrt.
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13: Im Studio ist Detlef Karg. Guten Morgen. Kanada hat gestern WM-Geschichte für sich selber geschrieben. Nach zwei WM-Teilnahmen mit Niederlagen gab es nun bei der Heimpremiere in Toronto gegen Bosnien ein 1:1. Und Bosnien gilt ja immerhin als Italien-Schreck. Ein erster Punkt, den Kanada geholt hat. Und unser Reporter Martin Ganselmeier war den ganzen Tag lang mit kanadischen Fans in Toronto unterwegs.
14: Es ist kurz nach 10 Uhr morgens. Im Trinity Bellwoods Park von Toronto haben sich bereits Hunderte in ahornroten Trikots versammelt. Es sind die Voyagers, der Fanclub der Nationalmannschaft. Luke stimmt den ersten Schlachtruf an.
15: Come on, you boys in red!
16: Come on, you boys in red!
15: Canada!
14: Es ist unglaublich aufregend, sagt Luke. 4 Jahre haben wir seit Katar auf diesen Tag gewartet.
17: Incredibly excited. This has been 4 years of incredible excitement since Qatar. We cannot wait for today.
14: Alex Ho ist Chef der Voyagers und hat die Fanclub-Kultur in Deutschland kennengelernt.
18: Ich spreche ein bisschen Deutsch, ja.
14: Es ist für uns die erste WM auf heimischem Boden, freut sich Alex. Leute aus ganz Kanada, sogar aus Übersee, sind nach Toronto gekommen, um sich dieses Spiel anzusehen.
18: It's a home World Cup for us. There are people from all over the country, people from overseas. Canadians have come back into Canada to watch this match.
14: Als die Reds Richtung Stadion losmarschieren, werden rote und weiße Leuchtfeuer abgebrannt. Nicht alle konnten sich die teuren Tickets leisten. Während die einen ins Stadion ziehen, gehen die anderen zum Public Viewing auf das größte Fanfest im Fort York Park von Toronto. Auch hier ein Meer aus Ahornrot. Dann stehen alle auf. Alanis Morissette singt die kanadische Nationalhymne. In der ersten Halbzeit ist Kanada überlegen, vergibt aber haufenweise Chancen. Dann Entsetzen auf dem Fanfest in der 21. Minute, als einer der wenigen Angriffe der Bosnier zum 1:0 durch Lukic führt. Zur Halbzeit fühlt sich Tim nicht allzu gut.
19: I'm not feeling too good, but you know, I'm happy for Bosnia, but I want Canada to win, obviously.
14: Ich freue mich für Bosnien, sagt Tim, aber ich will, dass Kanada alle Spiele gewinnt. Scott, der eigentlich lieber beim Eishockey zuschaut, versteht nicht, dass Fußballer nicht einfach häufiger aufs Tor schießen. Das findet er frustrierend.
20: I find football frustrating at times.
14: In der zweiten Halbzeit hat der Frust ein Ende. Team Kanada hat eine große Chance nach der anderen. In der 79. Minute endlich die Erlösung. Torschütze Kyle Larin wurde erst 3 Minuten zuvor eingewechselt. Kanadas Trainer Jesse March hat wieder mal ein glückliches Händchen bewiesen. Nach dem Schlusspfiff herrscht eine fröhliche Stimmung auf dem Fanfest. Clarisse ist froh, dass sie gekommen ist. Eine solch große Menge und ein solch großartiges Spiel.
21: Oh, it's massive. It brings football to the front of our sports.
14: Rutusch, der selbst Fußball spielt, ist sehr, sehr glücklich. Endlich hat Kanada den ersten WM-Punkt geholt.
22: First ever point for Canada in a World Cup, so very, very happy.
13: Martin Ganselmeier informierte.
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13: Die Weltraumfirma SpaceX von Elon Musk ist bei ihrem Rekordbörsengang mit einem Plus von gut 11% in den Handel gestartet. Das Unternehmen kombiniert zukunftsträchtige Bereiche, KI, das Starlink-Satelliteninternet und Weltraumraketen. SpaceX hat es geschafft, die Kosten für Flüge ins All deutlich zu senken. Warum das in den USA, aber nicht bei uns in Europa klappt, darüber wird in diesen Tagen auch auf der Luft- und Raumfahrtmesse ILA in Berlin diskutiert. Von dort Johannes Frevel.
23: Gründer Tom Segert hat sich mit seinem Startup-Unternehmen Berlin Space Technologies auf Kleinsatelliten spezialisiert. Bei ihm geht es nicht um Telekommunikation oder hochaufgelöste Fotos der Erde aus dem Weltraum. Er entwickelt Minisatelliten mit Greifarmen, die Reparaturen im Weltall vornehmen können, etwa um andere Satelliten wieder in Gang zu bringen. Gefördert wird die Hochschul-Startup-Initiative von der Bundesregierung. Segert wirbt für sein Start-up auf der internationalen Luft- und Raumfahrtausstellung ILA. Wenn es darum geht, Satelliten tatsächlich ins All zu bringen, sind Gründer wie Segert europaweit jedoch auf die Weltraumfirma SpaceX aus den USA angewiesen.
0: Die einzigen, wo man momentan schnell was bekommen kann, ist dann SpaceX. Wir haben da in Europa noch ein bisschen was nachzuholen.
23: In den USA und Europa sind die Bedingungen für Raumfahrtprojekte nur scheinbar ähnlich. Hier wie da werden zwar 80% der Raumfahrtvorhaben staatlich gefördert, bei uns fließen die Mittel vor allem in Vorhaben staatlicher Forschungsinstitutionen, weniger in Privatunternehmen. Das sei nicht der einzige Unterschied, weshalb es private Raumfahrtunternehmen schwerer haben als in den USA, macht Josef Aschbacher, Generaldirektor der Europäischen Raumfahrtagentur ESA, auf der ILA deutlich.
2: Die Dimensionen sind ganz andere. In Amerika wird etwa 6-mal so viel Geld im öffentlichen Bereich im Weltraum investiert. Wenn 6-mal so viel Geld investiert wird, können Firmen wie SpaceX oder auch andere Firmen sich natürlich viel besser entwickeln, weil einfach viel mehr Geld zur Verfügung steht, um Programme aufzubauen. Und deshalb ist es auch möglich, solche Firmen wie SpaceX aufzubauen.
23: In Europa fehlt nicht nur ausreichend staatliches Fördergeld, sondern auch privates Wagniskapital. Dabei gibt es auch in Europa etwa ein 50 Dutzend privater Unternehmen, die Raketen für Weltraumstarts entwickeln wollen. Keine ist auch nur annähernd so erfolgreich wie SpaceX von Elon Musk, weiß Bundesforschungsministerin Dorothee Beer.
3: Es geht um den internationalen Wettlauf, der in vollem Gange ist. China hat bei der Raumfahrt massiv aufgeholt. Nationen wie Indien sind inzwischen mit am Start. Der Weltraum ist schon längst zum Wirtschaftsraum geworden. Inzwischen hat sich eben ein echter Markt entwickelt und ein Markt, bei dem wir natürlich unbedingt vorne mit dabei sein müssen.
23: Aber bislang vor allem in der staatlichen Forschung dabei sind.
13: Aus Berlin war das Johannes Frevel. Wir schauen jetzt auf die Bundeswehr und ein spezielles Jubiläum. Vor 25 Jahren, da öffnete sich die Truppe in allen Bereichen für Frauen. Zuvor stand ihnen nur der Sanitätsdienst offen. Fühlen sich Soldatinnen angekommen und angenommen heute in der Bundeswehr? Kilian Neuwert hat mit einigen von ihnen gesprochen.
4: Feuerkommando.
24: Feuerkommando.
4: Wir schießen Einschusssprengung mit der 5. Mike.
25: Weiden in der Oberpfalz. Ausbildung im Panzerartilleriebataillon 131. In einer Panzerhaubitze gibt Hauptfeldwebel Jana Kommandos. Die 29-Jährige ist Geschützführerin. Lächelnd vergleicht sich Jana mit einem Einhorn. Frauen sind selten in ihrem Job.
4: Ich bin die Dritte, die es geworden ist. Also ich bin nicht die Erste, ich bin nicht die Zweite. Aber ich glaube, das Podest, da bin ich mit drauf. Deswegen, ich bin da schon stolz drauf, ja. Weil es ein untypischer Job ist für eine Frau. Und ich kann mit Stolz sagen, dass ich mich bewährt habe in den letzten Jahren. Und ich glaube, da kann man stolz drauf sein.
25: Viel Platz ist nicht in der Haubitze, wenn Munition und Ausrüstung an Bord sind. Im Manöver leben sie zu fünft in und auf dem Geschütz.
4: Entweder man kann damit umgehen oder nicht. Wenn man nicht damit umgehen kann, nicht so gut.
25: Sie störe das alles nicht, sagt Jana. Sie räumt aber ein, das Vertrauen einer neuen Besatzung, das müsse sie sich als Frau immer erst erarbeiten. Kein Wunder, kommen doch im Heer, zu dem die Artillerietruppe zählt, auf etwa 60.000 Männer, nur rund 5.000 Frauen. Karrieren wie die von Jana sind erst seit 25 Jahren möglich in der Bundeswehr. Im Jahr 2001 wurden alle Bereiche der Truppe für Frauen geöffnet. Anlass war eine Entscheidung des Europäischen Gerichtshofs. Der Frauenanteil in der gesamten Bundeswehr liegt heute bei 13%. Er bleibt damit hinter dem Ziel von 20% zurück. Laut Wehrbericht bedarf es, Zitat, besonderer Anstrengungen, um Interessentinnen zu gewinnen. Die Vereinbarkeit von Dienst und Familie gilt als zentrales Thema. Auch fehlt es an Ausrüstung, die zur weiblichen Anatomie passt, räumt Nicole Schilling als Deutschlands ranghöchste Soldatin ein.
26: Das kann man bei der Beschaffung von Ausrüstung berücksichtigen. Das machen wir noch nicht in der Form, wie es andere Nationen tun.
25: Jana, die Geschützführerin aus Weiden, dient aus Überzeugung. Sie will für Deutschlands Sicherheit einstehen. In ihren Augen bringen Frauen der Truppe Vorteile.
4: Ich sag, Frauen sind immer ein bisschen einfühlsamer als die Herren. Und das merkt man dann auch, wenn sich dann Kameraden lieber einer Frau öffnen.
25: Im Einsatz wurde Jana zu einer wichtigen Ansprechpartnerin für männliche Kameraden. Angesprochen wird die 29-Jährige dabei als Frau Hauptfeldwebel, denn Dienstgrade sind in der Bundeswehr nach wie vor männlich. Für Jana Kein Problem, das sei schließlich Tradition, sagt sie.
13: Kilian Neuwert war das über Frauen in der Bundeswehr.
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13: Es ist 5.43 Uhr. 50 Jahre Ehe, 3 Kinder, 9 Enkel und auch so manche Krise überstanden. Schwedens König Carl Gustav und Königin Silvia feiern heute goldene Hochzeit. In ganz Stockholm gibt es Paraden, Feste und für Paare auch die Möglichkeit, sich selber an diesem Tag trauen zu lassen. Natürlich wird auch viel Musik gespielt. Ein Song darf dabei nicht fehlen.
5: Dancing Queen ist der Soundtrack ihrer Ehe. Am Abend vor der Hochzeit von König Carl Gustav und Königin Silvia spielten ABBA ihn das erste Mal öffentlich, zu Ehren des Brautpaars. 50 Jahre ist das her. Kennengelernt haben sie sich ein paar Jahre vorher. Bei Olympia in München 1972 wirft Carl Gustav ein Auge auf die in Heidelberg geborene Silvia Sommerlat, die als Hostess arbeitet.
6: Ich sehe zu meinem Erstaunen einen jungen Mann, der mich mit dem Fernglas anschaut, aber er saß nur 1,5 Meter von mir entfernt. Und das war natürlich eine köstliche Überraschung. Ich habe so lachen müssen.
5: Erzählt sie später in einem Interview. Bei beiden macht es sofort Klick. Carl Gustav ist sich damals schnell sicher, das wird die Frau meines Lebens, verrät er vor ein paar Tagen dem schwedischen Fernsehen. Ich habe sie zu einem Abendessen mit der Familie mitgebracht, obwohl wir erst ein paar Tage zusammen waren. Am Ende war es ein sehr schöner Abend, aber vorher hatte ich doch etwas Angst, ob meine neue Freundin mit dieser Familie klarkommt. Der Anfang ihrer Liebe ist nicht leicht. Ein Jahr, nachdem sie sich kennengelernt haben, wird Carl Gustav König, mit gerade mal 27 Jahren. Er gilt als Lebemann und Partyprinz. Viele Schweden trauen ihm die Rolle als König nicht zu, erklärt Königshausexperte Roger Lundgren.
7: Die Monarchie war damals nicht sehr beliebt. Viele fanden sie veraltet. Und dann kommt diese hübsche deutsche Frau und erobert Schweden im Sturm.
8: Das war wirklich so.
5: Im Juni 1976 geben sich die beiden in der Stockholmer Domkirche das Jawort. Aus der deutschen Silvia Sommerlat wird Königin Silvia von Schweden. Das Paar durchlebt auch schwierige Zeiten. Der Tiefpunkt 2010. In einem Buch werden dem König eine Affäre und Kontakte ins Rotlichtmilieu unterstellt. Doch Silvia hält zu ihrem Mann und die Familie zusammen. Das Paar hat 3 Kinder, Prinz Karl Philipp, Prinzessin Madeleine und Kronprinzessin Victoria. Carl Gustav und Silvia freuen sich vor allem über ihre inzwischen 9 Enkel. Königshausexperte Roger Lundgren. Sie lieben es, ihre Enkelkinder zu verwöhnen und mit ihnen zu spielen. Die Königin nennt sie immer das Sahnehäubchen des Lebens. Und auch der König ist ganz vernarrt in seine Enkel. Als ich mal in seinem Büro war, lag dort überall Kinderspielzeug. Was die Ehe der beiden bis heute trägt, ist ein eingespieltes Miteinander, sagt Königin Silvia vor ein paar Tagen dem schwedischen Fernsehen.
26: Wir kennen uns so gut. Manchmal reicht es schon, dass wir uns einfach angucken und wissen, okay, so machen wir das.
5: Sie verstehen sich ohne Worte. Und falls es heute doch welche braucht, am besten wohl diese hier.
13: Goldhochzeit des schwedischen Königspaares, das war unser Korrespondent Arne Bartram mit seinem Beitrag.
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13: Der Musiker und Produzent Gidon Kamel hat ein außergewöhnliches Konzeptalbum herausgebracht. Er hat darin alte Briefe seiner Großmutter Joka vertont, die den Holocaust überlebte. Götz Steger hat Joka gehört und mit Gidon Kamel gesprochen.
9: Don't you worry, we get back to it. Mach dir keine Sorgen, wir kommen dahin zurück. Ein Satz, der auf dem Album immer wieder auftaucht, mal tröstlich, mal bedrohlich.
10: The idea of we get back to it, like it's gonna be okay.
24: Der Gedanke dahinter ist, alles wird gut. Das sagte man so zu seinen Kindern vor der Deportation, auch wenn man wusste, dass es nicht stimmt. Und dann ist da noch der Soldat, der die Waggontür aufmacht. Und als er all die Menschen, die dabei sind, deportiert zu werden, sieht, grinst er zynisch und sagt, keine Sorge, wir kommen dahin zurück.
10: Okay, don't worry, we'll get back to it.
27: We'll get back.
9: Die Geschichte von Joker, Gidon Carmels Großmutter, beginnt vor der Deportation nach Auschwitz. Sie und ihr Bruder werden von der Mutter vor eine unvorstellbar schwere Entscheidung gestellt.
24: Sie fragt ihre Kinder, wollt ihr wirklich in diese schreckliche, ungewisse Zukunft? Oder beenden wir unsere Leben hier gemeinsam? Sie hatte genügend Morphium für alle drei, aber die Kinder haben sich dagegen entschieden. Wenn sie es genommen hätten, dann gäbe es mich nicht. Aber hier bin ich, in Berlin, mit meinem Sohn, der in der Nähe des Wannsees zur Welt kam. Wie verrückt das alles ist.
11: How crazy that whole thing is.
9: Gidon Carmel und Kyle Morton entfernten sich beim Entstehungsprozess immer mehr vom großen Gesamtbild des Holocaust hin zu den persönlichen Geschichten aus den Briefen. Fast alle Songs tragen die Namen von Personen aus Jokers Leben. Die Mutter, der Bruder, der Ehemann und auch ein Lageraufseher. Gita the Mother 1945 ist das Lied über die Mutter, gesungen von Gidon Carmels Partnerin, der Singer-Songwriterin Lena Minder. 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

Joker besteht wie ein klassisches Vinylalbum mit A- und B-Seite aus zwei Parts. Der zweite Part dreht sich um die Zeit nach dem Holocaust und knüpft am Ende auch an die Verbindung zur Gegenwart mit Gidon Carmels Song über sich selbst, Gidon the Grandson 2022. So.

0: Trotz der intensiven persönlichen Ebene ist das Album auch als Statement gemeint.
1: There's no difference really between the mother Gita.
2: Es gibt keinen Unterschied zwischen Gita, die als Mutter versucht, ihre Tochter zu beschützen, und jemandem in Gaza, der im Zelt lebt, weil sein Haus bombardiert wurde und drumherum sterben alle. Man darf nicht vergessen, dass man es immer mit Menschen zu tun hat. Außerdem benutzt die israelische Regierung den Holocaust für wahnwitzige Handlungen, ebenso wie auch die deutsche Regierung. Wir wehren uns dagegen. Auch wir beschäftigen uns mit dem Jüdischsein und mit dem Holocaust, aber nicht auf diese Art und Weise.
1: We're dealing with Jewishness, we're dealing with the Holocaust, but not in that way.
0: Joker ist ein Album, dem es gelingt, Brücken zu schlagen zwischen Vergangenheit und Gegenwart, dem Alltäglichen und dem Unvorstellbaren, zwischen Pop und Gedenken.
3: Götz Steger über Joker, das Konzeptalbum von Gidon Kamel.
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3: In der Europäischen Union sind gestern verschärfte Asylregeln in Kraft getreten. Sie sollen vor allem dafür sorgen, Verfahren schneller abzuwickeln, zum Teil schon in speziellen Zentren an den Außengrenzen. Unsere Brüssel-Korrespondentin Katrin Schmidt spricht grundsätzlich von einem richtigen Schritt, warnt aber vor Schwierigkeiten bei der praktischen Umsetzung.
5: Denn wichtige Staaten wie Italien oder Griechenland haben noch längst nicht die versprochene Anzahl an Plätzen für schnelle Asylverfahren an der Mittelmeerküste errichtet. Und auch Deutschland hinkt hinterher, wenn es um die schnellen Asylverfahren an den Flughäfen geht, während stattdessen viel Energie in umstrittene Grenzkontrollen fließt. Hinzu kommt ein altbekanntes Problem: mangelnde Solidarität. Im Asylpakt haben sich die EU-Staaten verpflichtet, besonders belastete Länder zu unterstützen durch die geregelte Übernahme von Geflüchteten oder durch finanzielle Hilfe. Nun, wo es konkret wird, ducken sich die meisten weg. So wird's aber nicht funktionieren. Hier müssten alle Staaten nochmal Tiefluft holen, bevor man sich an anderer Stelle verrennt. Denn bevor nun diese neuen Asylregeln ins Laufen kommen, ist man gedanklich schon mindestens 3 Schritte weiter. Asylzentren in Drittstaaten, sie wirken wie die Trophäe der Stunde. Abgelehnte Asylbewerber, die nicht schnell genug in ihr Heimatland abgeschoben werden können, sollten doch in Zentren etwa in Ruanda, Uganda oder Mauretanien auf ihr weiteres Schicksal warten. Das ist aus meiner Sicht Polittheater und ein Symbol dafür, dass viele Verantwortliche die Herausforderung Migration am liebsten auslagern wollen, nach dem Motto aus den Augen, aus dem Sinn.
3: Das war die Meinung unserer Brüssel-Korrespondentin Katrin Schmidt. Ein uneingeschränktes Lob für die neue Flüchtlingspolitik kommt von der Neuen Osnabrücker Zeitung. Sie nennt die Reform einen Meilenstein und eine Chance für die Politik, das Vertrauen der Bürger zurückzugewinnen.
6: Das europäische Asylsystem ist die Achillesferse der EU. Es spaltete die Mitgliedstaaten und gab Rechtspopulisten Auftrieb. Spät, aber endlich beweist die EU nun Handlungsfähigkeit in einer ihrer dringlichsten Krisen. Kontrolle und Steuerung von Migration sind kein Einknicken vor Rechtsaußen, sondern die Voraussetzung dafür, dass Humanität und die Akzeptanz für echtes Asyl überhaupt eine Zukunft haben.
3: Nach Ansicht der Lausitzer Rundschau aus Cottbus zeigt die Reform unter anderem auch die Schwerfälligkeit der EU.
6: Es hat 10 Jahre gedauert, bis der Tanker EU zu einem leichten Schwenk in der Lage war. Was nun in Europa in Sachen Asyl gelten soll, gilt zu sehr großen Teilen schon lange. Neben einigen eher bedenklichen Neuerungen, wie haftähnlichen Lagern an den Außengrenzen, ist das eigentliche Novum, dass sich nun alle an das halten sollen, was gemeinsam vereinbart wurde. Ob das neue gegenseitige Versprechen, diesmal wirklich vertragstreu und solidarisch zu sein, eingehalten wird, ist offen. Auf neue Krisen ist die EU auf keinen Fall vorbereitet. Und schnell auf Veränderungen reagieren kann sie nicht.
3: Die Rhein-Neckar-Zeitung aus Heidelberg schreibt, der EU gehe es in der Asylpolitik nur um eines.
6: Gesetzt werden soll ein Zeichen der Abschreckung. Dass derweil weiter Kriege geführt werden, dass Israel und die USA in anderen Ländern Kriege führen, das wird ignoriert. Doch ohne die Kriege in Syrien, Afghanistan, Libyen und Irak, allesamt US-dominiert, wäre es niemals zur Migrationskrise gekommen. Das beste Mittel gegen unerwünschte Asylanträge wäre also Frieden.
3: Das waren die Standpunkte. Zusammengestellt hat sie Gisela Former. 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
3: Oh. Heute vor 25 Jahren, da wertete der Bundesgerichtshof die Haushaltsführung und Kindererziehung während der Ehe deutlich auf. Der Stichtag von Lieselotte Schewe.
7: Schon seit Ende der 60er Jahre fordern Frauenrechtlerinnen, dass Hausarbeit und Erwerbsarbeit gleichgestellt werden. Lange Zeit haben Frauen, die sich in der Ehe um Haushalt und Kinder kümmern, nach einer Scheidung extrem wenig Geld. Hausarbeit und Erwerbsarbeit werden vor dem Gesetz nicht als gleichwertig behandelt. 1994 formuliert die Präsidentin des Deutschen Hausfrauenbundes, Sigline Porsch, ihre Forderungen so.
8: Dass wir keine Rollentrennung mehr haben, auch Frauen Gelegenheit haben, sich eine soziale Sicherung zu erwerben. Das erreicht man zurzeit nicht in der Familienarbeit.
7: Zumindest in der Rechtsprechung ändert sich das Ungleichgewicht. Im Juni 2001 berichtet die Tagesschau abends.
9: Wer in der Ehe die Hausarbeit gemacht und nach der Scheidung ein Beschäftigungsverhältnis angenommen hat, bekommt künftig mehr Geld.
7: Ein Meilenstein im Scheidungsrecht. Haus- und Erwerbsarbeit sind im Wesentlichen gleichwertig, befindet das Gericht. Vor diesem Urteil war das keineswegs der Fall.
10: Bisher galt, verdient der Mann 3000 Mark, stehen ihr als Hausfrau eigentlich 1500 Mark zu. Wenn sie aber selbst 1500 verdient, wird ihr Gehalt mit dem Unterhalt verrechnet. Sie bekommt gar nichts.
7: Seit diesem Urteil haben Frauen, die sich in der Ehe um Haushalt und Kinder gekümmert hatten und nach der Scheidung wieder arbeiten, also einen Anspruch auf deutlich höhere Unterhaltszahlungen. Von einer ausgewogenen Arbeitsteilung sind Paare trotz des Urteils bis heute oft noch weit entfernt. Den größten Teil der unbezahlten Arbeit, Hausarbeit, Kinderbetreuung und Pflege leisten nach wie vor Frauen. Daneben steht eine große Zahl Unterhaltspflichtiger, die trotz der Rechtsansprüche

0: größter Gastgeber dieser WM, ein geglückter Start in dieses Turnier. Deutschland startet am Sonntag um 19 Uhr. Wir deutschen Fans müssen uns also noch ein wenig gedulden. So viel bis hierhin. Ich sage danke für Ihr Interesse und fürs Zuhören, auch im Namen von Redaktion und Technik. Mein Name ist Detlef Karg. Wir schauen noch ganz kurz auf die Uhr. Es wird jetzt 5 Uhr. Und 58 Minuten.
1: Danke den Kollegen der AD Infonacht und damit sind Sie hier beim Mitteldeutschen Rundfunk. Hier ist MDR aktuell, das Nachrichtenradio. Ich bin Sven Kochale und wir starten in den Tag mit dem Blick auf das Wetter für Sachsen, Sachsen-Anhalt und Thüringen. Guten Morgen, Ralf Alentscher in unserem Wetterstudio. Ralf, was tut sich heute tun?
2: Ja, einen schönen guten Morgen. Also es wird heute auf jeden Fall nicht großartig anders beim Wetter, das muss man ganz klar sagen. Das heißt, es wird auch heute wieder so einen wechselhaften Wettercharakter geben. Im Laufe des Nachmittags werden sich dann auch wieder Schauer entwickeln und trocken ist es ja aktuell auch nicht. Wir haben es mit Regen zu tun, der zum einen von Niedersachsen her jetzt nach Thüringen hereinzieht. Das heißt also Richtung Eichsfeld gibt es schon wieder ersten Regen. Dann haben wir so ein Regenband, das erstreckt sich vom Mansfelder Land so Richtung Fläming. Und Regen gibt es auch von der Region so um Torgau herum bis in die Region Chemnitz hinein. Und einzelne Schauer haben wir momentan im Lausitzer Bergland. Es wird wie gesagt dann ein sehr wechselhafter Nachmittag. Die Temperaturen dazu, die liegen bei 18 bis 22 Grad. Und es gibt auch teilweise wieder einen stark böigen Westwind.
1: Und wie geht's weiter an diesem Wochenende, morgen, Sonntag?
2: Ja, morgen ist auch unbeständig mit Schauern und die Temperaturen, die bleiben verhalten. Das heißt, die Schafskälte, die hat uns weiterhin noch im Griff. 14 bis 19 Grad bekommen wir morgen. Und auch der Montag, der wird noch unbeständig und kühl. Allerdings ab Montag wird es dann im Laufe des Tages freundlicher. Und ab Dienstag steigen dann auch die Temperaturen an. In der zweiten Wochenhälfte werden wir wahrscheinlich dann wieder richtige Sommerwetter haben.
1: Dankeschön, Ralf Alentscher aus unserem Wetterstudio. Gleich 6 Uhr, dann der Nachrichtenüberblick und Themen bei uns der nächsten halben Stunde. Grünes Licht für ein neues Kita-Gesetz in Thüringen, der Bildungsausschuss in Erfurt hat sich darauf geeinigt. Es geht um ein kostenloses Kita-Jahr, ein weiteres. Und wir reden über einen Vorreiter auf dem Weg zu grünem Stahl. Und schauen uns das Ferralpi-Stahlwerk in Riesa an, das seit Jahren klimafreundlich umgebaut wird. Auch das ein Thema bei uns in der kommenden halben Stunde.
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4: Um 6 Uhr mit Sophia Spiropoulos. Die Europäische Union startet am Montag die offiziellen Beitrittsverhandlungen mit der Ukraine und Moldau. Wie die zyprische Ratspräsidentschaft mitteilte, haben alle Mitgliedstaaten zugestimmt. EU-Ratspräsident Antonio Costa bezeichnete den Schritt als Anerkennung für die Reformen der beiden Länder. Der ukrainische Präsident Volodymyr Zelensky sprach von einer bedeutenden Unterstützung für sein Land. Der Beitrittsprozess der beiden früheren Sowjetrepubliken war jahrelang vom inzwischen abgewählten ungarischen Regierungschef Viktor Orbán blockiert worden. Bundesgesundheitsministerin Nina Wagen hat die Bundesländer aufgefordert, die baurechtlichen Standards für Pflegeheime abzusenken. Wie die CDU-Politikerin den Funke-Zeitungen sagte, könnten dadurch die Pflegekosten reduziert werden. Wagen erklärte, die gesetzlichen Vorgaben für Zimmer und Gemeinschaftsräume seien zu hoch. Das mache Heimplätze unnötig teuer. Zugleich verteidigte Wagen die geplanten Einschnitte bei den Pflegekassenzuschlägen für Heimbewohner. Höhere Zuschüsse sollen künftig erst 6 Monate später als bisher fließen. Pflegebedürftige müssen dadurch länger einen höheren Eigenanteil zahlen. Das soll die Pflegekassen finanziell entlasten. Sachsen-Anhalts CDU trifft sich am Vormittag in Dessau-Roßlau zum Landesparteitag. Die Delegierten wollen das Programm für die Landtagswahl im September beschließen. Schwerpunkte im Entwurf sind mehr innere Sicherheit, eine strengere Migrationspolitik sowie Änderungen in den Bereichen Bildung und Wirtschaft. Zudem strebt die CDU eine tiefgreifende Verwaltungsreform an. Auch die sächsische SPD hält heute einen Landesparteitag ab. Bei dem Treffen in Dresden soll es vor allem um Bildungsreformen gehen. Die US-Regierung hat die Übernahme des Hollywood-Konzerns Warner Brothers durch den Konkurrenten Paramount ohne Auflagen genehmigt. Das US-Justizministerium erklärte nach einer 8-monatigen Prüfung, das Geschäft werde den Wettbewerb voraussichtlich nicht beeinträchtigen. Paramount will für die Übernahme umgerechnet fast 96 Milliarden Euro zahlen. Derzeit laufen noch Wettbewerbsprüfungen in mehreren US-Bundesstaaten und auch in Europa. Bei der Fußball-WM sind nach Mexiko auch die beiden anderen Gastgeberländer ins Turnier gestartet. Die USA besiegten in Los Angeles Paraguay mit 4:1. Zuvor hat Kanada den ersten Punkt

0: Punkt in seiner WM-Geschichte geholt. Das Team spielte in Toronto gegen Bosnien-Herzegowina 1:1. Das waren die Nachrichten. Zum Wetter mit den aktuellen Temperaturen. Auf dem Brocken bedeckt der Himmel, Nebel bei 9 Grad, Chemnitz bedeckt 13, Dresden bedeckt 15, Eisenach bedeckt 14, Erfurt stark bewölkt bei 14 Grad, Fichtelberg leichter Regen 9 Grad, Gera stark bewölkt 14, Görlitz bedeckt 14, Halle bedeckt 15, Leipzig stark bewölkt 15, Magdeburg bedeckt 15 Grad, Meiningen fast wolkenlos bei 14 Grad. Sonnenaufgang in Halle war heute um 4.54 Uhr, Sonnenuntergang ist 21.29 Uhr. Heute wechselnd oder stark bewölkt und immer wieder Schauer, 18 bis 22 Grad, teils starkböiger Wind. Morgen weiter unbeständig mit Schauern, 14 bis 19 Grad und windig. Am Montag weiter unbeständig und kühl. Der MDR-Verkehrsdienst derzeit ohne Meldungen. Die Straßen sind frei, kommen Sie gut ans Ziel. Und die Zeit, es ist 6.04 Uhr.
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2: Im Studio begrüßt Sie Sven Kochala an diesem Sonnabend. Heute ist der 13. Juni 2026. Für die Ukraine und Moldau rückt ein EU-Beitritt ein Stückchen näher. In Kürze sollen konkrete Gespräche aufgenommen werden, heißt es aus Brüssel. Alle EU-Mitgliedstaaten hätten zugestimmt. Einzelheiten von Xaver Schäfer.
3: Der erste Verhandlungsblock soll am Montag losgehen. Dann wird es um die Werte und Grundprinzipien gehen, die für die EU-Mitglieder gelten. Kosta sieht die Gespräche als Zeichen der Anerkennung für die Ukraine und Moldau, für ihre Entschlossenheit und die harte Arbeit bei der Umsetzung von Reformen. Eine größere EU sei angesichts der wachsenden Unsicherheit in der Welt von gemeinsamem Interesse. Auch die Ukraine zeigte sich erfreut über den Schritt hin zu einem EU-Beitritt. Präsident Zelensky sprach von einer, Zitat, bedeutenden politischen und moralischen Unterstützung für unseren Staat und unser Volk. Moldaus Präsidentin Sandu versprach, ihr Land werde weiterhin Reformen liefern. Damit ein Staat als EU-Mitglied anerkannt wird, müssen etliche Themen erfolgreich verhandelt werden. Am Ende braucht es außerdem die Zustimmung aller 27 EU-Staaten.
2: 6.05 Uhr ist es, hier ist MDR aktuell. Ein Friedensabkommen zwischen den USA und Iran rückt offenbar näher. Mehr als 3 Monate nach Beginn des Krieges in der Golfregion soll jetzt ein Abkommen auf dem Tisch liegen. Darauf hätten sich beide Seiten nach Angaben der pakistanischen Ermittler verständigt. Frage an unsere Korrespondentin in Washington, Anne Schneider. Wie nah sind denn die USA und Iran jetzt wirklich an einem Abkommen? Und was ist da möglicherweise diesmal anders als bei früheren Deals?
4: Es sieht so aus, als wären die Verhandlungen zwischen den USA und dem Iran wirklich so weit fortgeschritten wie seit Beginn des Konflikts nicht mehr. Es gibt Bestätigungen, dass ein weitgehend fertiger Entwurf existiert, unter anderem von Pakistans Premierminister, der ja einer der Vermittler in dem Konflikt ist. Ein anonymer US-Regierungsvertreter hat die Wahrscheinlichkeit, dass es in den nächsten Tagen zu einer Einigung kommt, auf 80-85% geschätzt. Jetzt haben wir ja immer wieder gehört, dass ein Deal, wie Donald Trump das nennt, praktisch fertig ist. Was aber diesmal anders ist als bei früheren Ankündigungen des US-Präsidenten, ist vor allem die sichtbare Kommunikation zwischen den Konfliktparteien. US-Vizepräsident J.D. Vance hat öffentlich erklärt, dass ein Deal sehr close, also sehr nah ist und so eine Einigung die Region grundlegend verändern könnte. Gleichzeitig hat Trump selbst einen Beitrag des iranischen Außenministers Abbas Araghchi geteilt, was ja ein wirklich ungewöhnlicher Schritt ist, der aber als Zeichen gewertet werden kann, dass beide Seiten irgendwie miteinander kommunizieren. In diesem Araghchi-Post hat er übrigens ausdrücklich gefordert, dass Medien aufhören sollen, über Inhalte des Deals zu spekulieren, denn Falschinformationen könnten den ganzen Prozess gefährden. Das ist wichtig, weil es zeigt, beide Seiten versuchen offenbar, die Erwartungen zu kontrollieren und den Verhandlungsprozess nicht durch öffentliche Debatten zu torpedieren.
2: Wie und wo soll das Abkommen besiegelt werden?
4: Donald Trump hatte am Donnerstag gesagt, dass das Ganze in den nächsten Tagen in Europa passieren wird. Und da er selbst ja am Wochenende seinen Geburtstag feiert, sollte das Vizepräsident J.D. Vance übernehmen. Heute wurde nun berichtet, dass die Vereinbarung erstmal digital unterzeichnet werden soll und dass beide Seiten danach gemeinsam an die Öffentlichkeit treten wollen. Was aber wichtig ist, das ist kein finaler Friedensvertrag, sondern eine erste verbindliche Übereinkunft die Friedensverhandlungen überhaupt erst ermöglichen soll.
2: Was genau soll also in dieser Vereinbarung stehen und warum könnte diese nur ein Zwischenschritt sein?
4: Hauptziel dieses Memorandums of Understanding ist, die akute Eskalation zu stoppen. Ein zentraler Punkt ist die Wiederöffnung der Straße von Hormuz. In der Vereinbarung soll festgelegt werden, dass der Schiffsverkehr wieder sicher möglich ist und Angriffe unterbleiben. Aber da geht's schon los. Der Iran hat nämlich angedeutet, dass sich die Bedingungen für den Schiffsverkehr künftig ändern könnten und die Durchfahrt vielleicht doch nicht mehr kostenfrei sein. Und zweitens geht es um eine Beendigung der aktuellen Kampfhandlungen. Also eine Art wirklicher Waffenstillstand, in den auch andere Konfliktherde in der Region einbezogen sind. Ein dritter zentraler Baustein sind wirtschaftliche Fragen, Lockerung von Sanktionen, Freigabe eingefrorener Gelder, Wiederaufnahme von Ölexporten. Diese Punkte sind für den Iran essentiell, während die USA sie an Bedingungen knüpfen wollen. Und natürlich fordern die USA Einschränkungen bei dem iranischen Atomprogramm. Und dieses Memorandum soll für all das einen stabilen Ausgangspunkt schaffen.
2: Anne Schneider, unsere Korrespondentin in Washington.
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2: 6:09 ist es jetzt. In Thüringen, wie andernorts auch, werden immer weniger Babys geboren. In diesem Jahr rund 11.000. Das sind 40% weniger als noch vor 10 Jahren. Und das hat Auswirkungen auf die Kindergärten im Freistaat. Auf jeden Fall möchte die Brombeer-Koalition ein Kindergartensterben vermeiden. Nur wie? Mit einem neuen Kindergartengesetz, das jetzt grünes Licht bekommen hat. Peter Sommer berichtet aus Erfurt.
5: Nach wochenlangen Verhandlungen hinter den Kulissen ging es beim Bildungsausschuss ganz schnell. Gemeinsam mit der Linken hat die Regierungskoalition einen Gesetzentwurf auf den Weg gebracht, der vor allem kleine Kindergärten in ihrer Existenz schützen soll, sagt die Nordhäuser CDU-Bildungspolitikerin Caroline Gerbote.
6: Es bezieht sich explizit auf Kindertageseinrichtungen, die weniger als 51 Kinder haben. Und da sind wir gerade in so einem ländlich geprägten Freistaat wie Thüringen stark betroffen. Alleine in meiner Heimat betrifft das sehr, sehr viele, ich sag jetzt mal wirklich Dorfkindergärten. Und der Kindergarten im Dorf ist eine ganz, ganz wichtige Einrichtung auch für das soziale Zusammenleben.
5: Jeweils 5 Millionen Euro soll das Land laut Gesetzentwurf in diesem und kommenden Jahr ausgeben, um derlei kleine Kindergärten zu schützen. Kaum mehr als eine Atempause für Kommunen und Träger, meinen Experten und Bildungspolitiker, um in dieser Zeit die Kita-Strukturen vor Ort neu zu ordnen und an die Gegebenheiten anzupassen. Deshalb will das Land auch Fusionen von Kitas fördern mit insgesamt 12 Millionen Euro. Möglich war die Einigung im Ausschuss mangels eigener Mehrheit im Landtag nur mit den Stimmen der Linken. Die konnte eigene Vorhaben im Entwurf unterbringen, sagt Bildungspolitikerin Ulrike Große-Rötig.
7: Aus Sicht der Linken freuen wir uns besonders, dass das dritte beitragsfreie Kindergartenjahr endlich auf den Weg kommt und dass wir endlich die Sprachförderung im Gesetz verankert haben, als regulären Bestandteil, auch als institutioneller Bestandteil, nicht nur Sprachtests, sondern eben Sprachförderung.
5: Noch Ende dieses Monats soll der Landtag das neue Kita-Gesetz verabschieden.
2: Hier ist MDR aktuell, 6:11 ist es jetzt. Beim Stichwort Stahlindustrie hat jeder sofort Bilder im Kopf. Grau und dreckig und energieintensiv dürften die sein. Doch auch die Stahlindustrie versucht ja nachhaltiger zu werden. Nur ist das nicht ganz leicht, denn beim Stahlkochen wird extrem viel Energie benötigt. Die Stahlproduktion aus Roheisen ist zudem auf Koks angewiesen, das für chemische Prozesse benötigt wird. In Ostdeutschland gibt es vor allem sogenannte Elektrostahlwerke, die Schrott schmelzen. Ist die Umstellung dort also leichter? Ralf Geißler hat einen sächsischen Stahlmanager gesprochen.
8: Auch ein Stahlwerk kann umweltfreundlich werden. Uwe Reinecke macht es vor. Der Manager leitet seit 5 Jahren Ferralpi Stahl in Riesa. Ganz grün ist das Werk allerdings noch nicht.
9: Ja, so ein bisschen noch nicht dunkelgrün, aber ein mittleres Grün haben wir.
8: Ferralpi hat in Riesa 220 Millionen Euro investiert, vor allem in neue Walzanlagen. Die laufen nun weitgehend emissionsfrei mit Ökostrom. Auch die Schrottschmelze hat Ferralpi auf Strombetrieb umgestellt. Das macht grüne Stahlproduktion überhaupt erst möglich.
9: Und wir setzen natürlich als Ferralpi so eine Art Leadership-Mentalität um. Das heißt, wir wollen dort weiter investieren, wo Effizienzsteigerungen kommen in der Produktion und natürlich auch weiter den grünen Weg gehen in Richtung CO2-armen Stahl.
8: Das klingt ehrgeizig, doch selbst bei einem Stahlwerk mit Strombetrieb ist der Weg zur Nachhaltigkeit nicht einfach. Ferralpi produziert vor allem Baustahl, meist für die Region nur ein paar hundert Kilometer weit. Doch geht es der deutschen Bauindustrie schlecht, merkt es auch das Stahlunternehmen. Und gekauft wird Baustahl eher kurzfristig. Lange planen kann Reinicke nicht.
9: Das heißt, wenn Sie auch meine Auftragsbücher sehen würden, dann haben wir 1 bis 2 Monate Vorlauf. Ich sage immer so ein bisschen vom Schlagwort morgens schmelzen, nachmittags walzen, nächsten Tag bearbeiten und dann schon versenden. Das heißt, bei uns zirkuliert auch das Lager 9 bis 10 Mal im Jahr, wo wir die Ware umschlagen.
8: Weil die Aufträge schwer planbar sind, kauft Ferralpi seinen Strom nach Bedarf an der Strombörse. Dort schwankt der Preis aber stark. Bei viel Wind und Sonne wird die Stahlproduktion günstig. Bei einer Dunkelflaute, wenn Wind und Sonne kaum liefern, muss Reinicke sein Stahlwerk abstellen, aus Kostengründen. Eigentlich hätte er lieber dauerhaft einen stabilen Preis staatlich subventioniert.
9: Mit unserer Wirtschaftsvereinigung Stahl stellen wir immer noch die Forderung auf 50 Euro die Megawattstunde all in, also als Komplettpreis. Da sind wir noch weit entfernt, je nach Tageszeiten und je nach Wetterlage.
8: An manchen sonnen- und windarmen Stunden klettert der Strompreis auf das 5-fache. Subventionen bekommt das Stahlwerk in Riesa allerdings schon jetzt über die sogenannte Strompreiskompensation. Erhält das Unternehmen einen Teil seiner Kosten zurück. Damit erreicht Reinicke zwar nicht die gewünschten 50 Euro je Megawattstunde, aber er landet bei 90 bis 110 Euro immerhin. Allerdings macht Reinicke noch etwas anderes Sorgen, die Rohstoffkosten.
9: Wir sind eigentlich ein klassischer Recycler. Unser Rohstoff heißt Schrott. Das heißt, es wird auch perspektivisch wichtig sein, diesen Schrott als wichtigen Sekundärrohstoff in Europa zu halten und nicht 7 bis 8 Millionen Tonnen außerhalb Europas zu platzieren, also zu exportieren.
8: Tatsächlich verkauft Deutschland Jahr für Jahr tonnenweise Schrott ins Ausland. Dabei ist Reinicke überzeugt, dass Schrott in der deutschen Stahlproduktion eine wachsende Rolle spielen wird. Die großen Stahlwerke Westdeutschlands verarbeiten bislang zwar vor allem Roheisen, doch auch dort dürfte der Schrotteinsatz wachsen, glaubt Reinicke. In Riesa will er weiter investieren.
9: Das nächste Package ist schon gerade wieder in der Vorbereitung und wir wollen weiter in die Schrottaufbereitung, wir wollen weiter in den Strangussbereich investieren. Also unsere Techniker haben schon wieder genug Projekte auf der neuen Liste.
8: Insgesamt beschäftigt Reinicke 900 Leute. In 3 Jahren Wirtschaftsflaute musste er kein Personal abbauen. Der Manager ist überzeugt, mit den richtigen Rahmenbedingungen ist klimafreundliche Stahlproduktion möglich. Ohne dass ganze Industrien verschwinden.
2: Ralf Geißler informierte. 6.15 Uhr ist es damit geworden, 6:45. Hier ist MDR aktuell. Unser Top-Thema zu dieser Stunde. Die Europäische Union macht den Weg für Beitrittsverhandlungen mit der Ukraine und Moldau frei. In der nächsten Woche sollen die offiziellen Gespräche beginnen. Weitere Meldungen hat jetzt Sophia Spiropoulos.
10: Die Ukraine schafft den Schutzstatus für die russische Sprache wieder ab. Präsident Volodymyr Zelensky unterschrieb ein Gesetz dazu. Zur Begründung hieß es, die Sprache eines Aggressorstaates könne nicht von Instrumenten profitieren, die indigene Völker oder nationale Minderheiten schützen sollten. In London findet heute die traditionelle Geburtstagsparade Trooping the Colour zu Ehren von König Charles statt. An der prunkvollen Zeremonie nehmen 1400 Soldaten mit 200 Pferden und mehr als 400 Musiker teil. Zum Abschluss wird die königliche Familie vom Balkon des Buckingham Palasts aus einem Überflug der Royal Air Force verfolgen. In der Handball-Champions League beginnt heute das Finalturnier der 4 besten Mannschaften. Im Halbfinale trifft Titelverteidiger SC Magdeburg am Nachmittag auf die Füchse Berlin. Im 2. Halbfinale spielt der dänische Club Aalborg gegen den FC Barcelona. Das Finale findet morgen Abend statt. Das Wetter. Heute wechselnd oder stark bewölkt und immer wieder Schauer, 18 bis 22 Grad, teils starkböiger Wind. Morgen weiter unbeständig mit Schauern, 14 bis 19 Grad und windig. Der MDR-Verkehrsdienst derzeit ohne Meldungen. Kommen Sie gut ans Ziel. 6.17 Uhr.
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2: Und damit sind wir jetzt beim Zahlungsverkehr mit Karte, mit Bargeld oder auf ganz anderen Wegen. Welcher Typ sind Sie da eigentlich und wie halten Sie es beim Bäcker oder im Supermarkt? Mancherorts sind Sie mit Bargeld auf jeden Fall besser dran, zum Beispiel bei Volksfesten, denn nicht alle Schausteller bieten ja Kartenzahlung an. Aber es werden mehr, wie Maren Mosler und Astrid Wulff berichten.
11: Eine freischwingende Looping-Gondel an einem langen Arm hängt gut 50 Meter über dem Boden. Gleich wird sie schnell durch die Luft kreisen, inklusive jungen Männern auf den gesicherten Sitzen. 13 Grad und Regen schrecken die Menschen im Erzgebirge nicht ab. Sie kommen trotzdem zur Annaberger Keth, einem der größten Volksfeste in Sachsen. Stefan Boos, der Betreiber des Fahrgeschäfts, sitzt trocken im Kassenhaus und verkauft Tickets. Zahlen können Kunden auch digital.
12: Corona hat das natürlich mit sich gebracht und die Technik hat sich für unsere Branche weiterentwickelt. Das heißt also, die Funknetze sind deutlich stabiler. Wir haben sogar draußen hier an der Kasse einen kontaktlosen Automat, wo das Ticket automatisch rauskommt, nur Karte dran halten. Dann haben wir zusätzlich ein Kartengerät, was jeder kennt aus jedem Laden, und natürlich das Bargeld. Man muss alles haben, wahrscheinlich in der heutigen Zeit.
11: Ältere Menschen zahlen lieber bar, die Jüngeren zunehmend auch gern mit Karte, beobachtet Boos. Auch Besucher aus dem nahen Tschechien freuten sich über bargeldloses Zahlen, weil sie nicht extra Euro tauschen müssen. Diese Volksfestgäste freuen sich über mehr Optionen beim Zahlen.
13: Ich finde, das ist eine super Alternative zur Barzahlung geworden. Ich habe das jetzt überall gesehen und habe gedacht, toll, hätte ich mir den Weg zur Bank sparen können.
14: Ich gehe mittlerweile gerne mit dem Handy einfach los und bezahle auch damit. Dann habe ich gar nichts weiter dabei. Kann auch nichts verlieren. Gerne mit Kreditkarte. Wir haben Bargeld dabei, aber man weiß ja nie, wie viel es am Ende noch wird.
15: Für die jungen Leute ist es schön. Und eure Generation will Bargeld. Ja? Was machen wir denn mit unseren Enkeln? Soll ich denn die Scheckkarte in der Hand geben, wenn ich sage, hier hast du 5 Euro?
11: Die meisten Kunden zahlen nach wie vor lieber bar, heißt es vom Bundesverband Schausteller und Marktkaufleute. Aber man wolle auch der steigenden Nachfrage nach bargeldlosem Zahlen gerecht werden. Und ein Großteil der Schausteller biete bereits Kartenzahlung an. Ähnliches berichtet René Otto, der Vorsitzende des Thüringer Schaustellervereins.
16: Die bargeldlose Zahlung, die nimmt natürlich bei uns auch Einzug. Es ist ja letztendlich auch ein zusätzliches Angebot an die Kunden. Natürlich merkt man das vermehrt auch in größeren Städten, dass das da schwerpunktmäßig sich erweitert gegenüber den ländlichen Bereichen. Aber eins ist natürlich auch Fakt, der große Teil des Umsatzes wird über Bargeld generiert. Aber die Kollegen bieten, ich denke mal, zu 80% mittlerweile alle auch noch die bargeldlose Zahlungsmöglichkeit an.
11: Aufs Bargeld verzichten wollen die Schausteller nicht. Gerade bei großen, gut besuchten Volksfesten sei nicht immer auf die Technik Verlass. Georg Pilz, der mit den wirbelnden Gondeln des Breakdancers in der Region von Fest zu Fest reist, nimmt bisher kein digitales Geld an.
17: Weil die Nachfrage bei uns noch nicht so groß ist im Moment. Also eigentlich fast gar nicht, muss ich wirklich sagen. Und wir reisen auch hier in einen sehr kleinen Umkreis mit unserem Geschäft. Ich sag mal, wir sind auf einer Distanz von 50 bis 100 Kilometer. Und wahrscheinlich ist die Mentalität der Leute doch immer noch so, hier lieber mit Bargeld zu bezahlen.
11: Er geht aber davon aus, dass auch er die Kartenzahlung einführt, sobald die Nachfrage größer wird.
18: Wir sagen Danke und auf Wiedersehen. Der Ausgang ist auf der linken Seite.
2: Astrid Wulff und Marin Mosler berichten von der Annaberger Keth. 6.20 Uhr ist es, hier ist MDR aktuell. Freunde von Flugzeugen, von Hubschraubern oder Drohnen kommen an diesem Wochenende in Berlin auf ihre Kosten bei der internationalen Luftfahrtausstellung ILA in Schönefeld. Rund 100.000 Besucher werden dort erwartet und die bekommen ein umfangreiches Programm zu sehen. Frage an unseren Reporter Ivo Ziemann, welche Maschinen sind da zu bestaunen?
19: Der Airbus A380 zum Beispiel, ein Flugzeug, bei dem sich die Besucher wahrscheinlich wie Zwerge fühlen werden. 2 Stockwerke, 4 Triebwerke und Platz für knapp 500 Passagiere. Größer geht es in der Welt der Fliegerei fast nicht. Ein besonderes Flugzeug ist aber auch der Forschungsflieger A310-0G. Mit dem sind nämlich sogenannte Parabelflüge möglich. Es kann damit also das Gefühl von Schwerelosigkeit erzeugt werden, ohne die Erde überhaupt verlassen zu müssen. Und dann gibt es viele Militärflugzeuge, zum Beispiel der modernste Kampfhubschrauber Europas, der Leonardo AW249 oder auch der Eurofighter. Viele davon sind natürlich auch bei den Flugvorführungen in Aktion zu sehen.
2: Und wie nah kommen Besucher dann tatsächlich an die Flugzeuge heran?
19: Zum Teil sehr nah. Die meisten Flugzeuge können die Besucher besichtigen, sogar ein Blick ins Cockpit ist hier und da möglich. Viele werden sich sicher auch für die Drohnen interessieren, die in den Hallen ausgestellt werden. Hier kann man sich ganz genau anschauen, wovon in den letzten Monaten und Jahren so viel berichtet wird. Und die Besucher können sogar mal selbst die Fernsteuerung in die Hand nehmen und eine Drohne steuern. Dabei geht es natürlich viel um militärische Einsatzzwecke und überhaupt nimmt das Militär in diesem Jahr einen großen Raum hier auf der ILA ein. Das Ganze nennt sich Defense Park und hier gibt es nicht nur die neuesten militärischen Entwicklungen, sondern auch Informationen rund um die Pläne zum neuen Wehrdienst und Vorträge, wie zum Beispiel ein Tag im Leben eines Kampfhubschrauberpiloten oder Flugsicherungsoffiziers abläuft.
2: Auch die Raumfahrt wird wieder ein großes Thema, nicht erst seitdem jetzt SpaceX, die Weltraumfirma von Elon Musk, dem Milliardär, an den Start gegangen ist an der Börse. Was ist da zu erwarten bei diesem großen Themenfeld?
19: Zum Beispiel werden die Pläne rund um die Artemis-Mission zum Mond vorgestellt. In den Raumfahrzeugen dafür steckt ja auch eine Menge deutsche und europäische Technik. Das passiert dann alles im Space Center auf der ILA. Hier berichtet auch Rabea Rogge, Deutschlands erste Frau im Weltall, zusammen mit anderen Astronauten von ihren Weltraummissionen. Die Besucher können sich natürlich Satelliten und Raketen anschauen. Außerdem gibt es im Space Center auch viele Mitmachangebote, zum Beispiel ein Weltraumquiz. Und die Besucher können auch testen, ob sie selbst das Zeug zum Astronauten haben. Und wer dann so begeistert ist, dass er oder sie unbedingt einen Job in der Luft- oder Raumfahrt haben will, der kann sich gleich vor Ort über Berufschancen und Ausbildung informieren.
2: Ivo Ziemann über die Highlights bei der Internationalen Luftfahrtmesse in Berlin-Schönefeld. 6.23 Uhr ist es jetzt. Eine Woche lang hat Papst Leo XIV. Spanien bereist. Es war ein Besuch voller Höhepunkte und auch klarer Worte des Oberhauptes der katholischen Kirche. Lisa Weiß berichtet.
20: Es waren viele ganz unterschiedliche Höhepunkte bei dieser Spanienreise von Papst Leo XIV. Die Messe in der Sagrada Familia in Barcelona mit der Segnung des gerade fertiggestellten Jesusturms. Die aufrüttelnde Rede vor dem spanischen Parlament in Madrid. Das Treffen mit Missbrauchsbetroffenen und Leos Appell an die spanischen Bischöfe, für die Aufarbeitung des sexualisierten Missbrauchs zu sorgen. Und dann noch der Besuch auf den Kanarischen Inseln, bei dem der Papst deutlich wie selten die Schlepper kritisierte und ihnen menschenverachtende Praktiken vorwarf und die Regierungen und die Menschen zur Unterstützung von Migrantinnen und Migranten aufforderte. Wie ein roter Faden zog sich das Thema Menschenwürde durch den Besuch. Es war ein Papst, der klare Worte sprach und das noch in fließendem Spanisch, schließlich hat Leo lange in Peru gewohnt. Und gleichzeitig menschlich wirkte, sich zum Beispiel auf einem der Flüge in der Papstmaschine ins Cockpit setzte und sich sichtlich begeistert alles erklären ließ. Das kam auch bei vielen Spanierinnen und Spaniern gut an. Problem war nur der Rückflug von Teneriffa. Denn das Flugzeug, das den Papst zurück nach Rom bringen sollte, konnte nicht abheben. Technischer Defekt. Der spanische König persönlich half aus und stellte dem gestrandeten Papst seine Maschine für den Flug nach Rom zur Verfügung.
2: 50 Jahre Ehe. 3 Kinder, 9 Enkel und so manche Krise überstanden. Die Rede ist von Schwedens König Carl Gustav und Königin Silvia. Die feiern heute goldene Hochzeit. In ganz Stockholm gibt es deshalb Paraden und Feste und für Paare die Möglichkeit, sich selbst trauen zu lassen. Und natürlich wird auch viel Musik gespielt. Und ein Song, berichtet unser Reporter Arne Bartram, darf dabei nicht fehlen.
21: Dancing Queen ist der Soundtrack ihrer Ehe. Am Abend vor der Hochzeit von König Carl Gustav und Königin Silvia spielten ABBA ihn das erste Mal öffentlich. Zu Ehren des Brautpaars. 50 Jahre ist das her. Kennengelernt haben sie sich ein paar Jahre vorher. Bei Olympia in München 1972 wirft Carl Gustav ein Auge auf die in Heidelberg geborene Silvia Sommerlath, die als Hostess arbeitet.
22: Ich sehe zu meinem Erstaunen einen jungen Mann, der mich mit dem Fernglas anschaut, aber er saß nur 1,5 Meter von mir entfernt. Und das war natürlich eine köstliche Überraschung. Ich habe so lachen müssen.
21: Erzählt sie später in einem Interview. Bei beiden macht es sofort Klick. Carl Gustav ist sich damals schnell sicher, das wird die Frau meines Lebens, verrät er vor ein paar Tagen dem schwedischen Fernsehen. Ich habe sie zu einem Abendessen mit der Familie mitgebracht, obwohl wir erst ein paar Tage zusammen waren. Am Ende war es ein sehr schöner Abend, aber vorher hatte ich doch etwas Angst, ob meine neue Freundin mit dieser Familie klarkommt. Der Anfang ihrer Liebe ist nicht leicht. Ein Jahr, nachdem sie sich kennengelernt haben, wird Carl Gustav König, mit gerade mal 27 Jahren. Er gilt als Lebemann und Partyprinz. Viele Schweden trauen ihm die Rolle als König nicht zu, erklärt Königshausexperte Roger Lundgren.
0: Die Monarchie war damals nicht sehr beliebt. Viele fanden sie veraltet. Und dann kommt diese hübsche deutsche Frau und erobert Schweden im Sturm.
3: Das war wirklich so.
21: Im Juni 1976 geben sich die beiden in der Stockholmer Domkirche das Jawort. Aus der deutschen Silvia Sommerlath wird Königin Silvia von Schweden. Das Paar durchlebt auch schwierige Zeiten. Der Tiefpunkt 2010. In einem Buch werden dem König eine Affäre und Kontakte ins Rotlichtmilieu unterstellt. Doch Silvia hält zu ihrem Mann und die Familie zusammen. Das Paar hat 3 Kinder, Prinz Karl Philipp, Prinzessin Madeleine und Kronprinzessin Victoria. Karl Gustav und Silvia freuen sich vor allem über ihre inzwischen 9 Enkel. Königshausexperte Roger Lundgren.
4: Sie
21: lieben es, ihre Enkelkinder zu verwöhnen und mit ihnen zu spielen. Die Königin nennt sie immer das Sahnehäubchen des Lebens. Und auch der König ist ganz vernarrt in seine Enkel. Als ich mal in seinem Büro war, lag dort überall Kinderspielzeug. Was die Ehe der beiden bis heute trägt, ist ein eingespieltes Miteinander, sagt Königin Silvia vor ein paar Tagen dem schwedischen Fernsehen.
23: Wir kennen
21: uns so gut. Manchmal reicht es schon, dass wir uns einfach angucken und wissen, okay, so machen wir das. Sie verstehen sich ohne Worte. Und falls es heute doch welche braucht, am besten wohl diese hier.
2: Goldhochzeit mit ABBA in Schweden natürlich. Kurz vor 6:30 ist es. Wir sind zurück in Mitteldeutschland und damit guten Morgen, Ralf Alentscher in unserem Wetterstudio für alle Hochzeiten, die heute anstehen. Mit Regenschirm nehme ich an.
24: Ja, teilweise wäre der nicht schlecht. Also aktuell haben wir schon etwas Regen mit dabei, der sich jetzt momentan so vom Eichsfeld hier und vom Harz hier nach Sachsen-Anhalt reinbewegt. Dann haben wir ein weiteres Regengebiet, das erstreckt sich vom Fläming so bis in die Region Halle. Und noch eine dritte Region gibt es so von Riesa bis in die Region Chemnitz hinein. Und ein paar Schauer haben wir im Lausitzer Bergland. Und dazwischen gibt es zwar immer mal ein paar Auflockerungen, die wir jetzt zum Beispiel so vom Mansfelder Land bis in die Börde haben oder auch im Süden Thürings. Das heißt also, ein bisschen Sonne wird heute im Laufe des Tages mit dabei sein. Aber es entwickeln sich dann im Laufe des Nachmittags auch wieder Schauer. Eventuell reicht es auch mal noch für ein Gewitter bei 18 bis 22 Grad. Und es wird auch relativ windig.
2: Dankeschön, Ralf Alentscher aus unserem Wetterstudio. Gleich 6:30 Uhr, Zeit für den frischen Nachrichtenüberblick und Themen bei uns in der nächsten halben Stunde. Im Sport in etwa 10 Minuten sind wir bei der Fußball-Weltmeisterschaft. Auftaktsieg für Gastgeber USA gegen Paraguay wird ein Thema sein. Und wir reden über besondere Kunst in Sachsen, sind unterwegs in 3 der beliebtesten Schlösser des Freistaates. Gern auch als Ausflugstipp fürs Wochenende. Auch das ein Thema.
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25: Um 6:30 Uhr mit Sophia Spyropoulos. Die Europäische Union startet am Montag die offiziellen Beitrittsverhandlungen mit der Ukraine und Moldau. Wie die zyprische Ratspräsidentschaft mitteilte, haben alle Mitgliedstaaten zugestimmt. EU-Ratspräsident Antonio Costa bezeichnete den Schritt als Anerkennung für die Reformen beider Länder. Der ukrainische Präsident Volodymyr Zelensky sprach von einer bedeutenden Unterstützung für sein Land. Der Beitrittsprozess der beiden früheren Sowjetrepubliken war jahrelang vom inzwischen abgewählten ungarischen Regierungschef Viktor Orban blockiert worden. Das US-Militär hat nach eigenen Angaben mehrere iranische Drohnenangriffe auf Schiffe in der Straße von Hormus abgewehrt. Das zuständige US-Regionalkommando teilte mit, der Iran habe in der Meerenge versucht, Handelsschiffe anzugreifen. Alle Drohnen seien abgeschossen worden. Die Straße von Hormus bleibe für die Durchfahrt von Schiffen weiter offen. Bundesinnenminister Alexander Dobrindt sieht eine gestiegene Gefahr möglicher Drohnenangriffe auf den Bundestag. Wie die Rheinische Post schreibt, fordert Dobrindt eine konstante Abwehrfähigkeit. Die wachsende Zahl von Drohnensichtungen in den vergangenen Monaten habe die Sicherheitsbehörden sensibilisiert. Die neue Drohnenabwehreinheit der Bundespolizei könne aber nur zeitweise zur Sicherung des Bundestages eingesetzt werden. Laut Dobrindt ist die Berliner Landespolizei für den Schutz des Regierungssitzes zuständig. Derzeit gebe es keine konkreten Hinweise, dass Gebäude des Bundes angegriffen werden sollen. Die Gefährdungslage sei abstrakt. Die sächsische SPD kommt heute in Dresden zu einem außerordentlichen Parteitag zusammen. Sie will sich dort vor allem mit Bildungspolitik und Reformen befassen. Die Jusos haben zudem einen Antrag zum neuen sächsischen Polizeigesetz eingebracht. Sie fordern die Landtagsfraktion auf, dem Gesetzentwurf in der aktuellen Form nicht zuzustimmen. Die SPD-Nachwuchsorganisation kritisiert vor allem neue Überwachungsbefugnisse der Polizei. In Thüringen sind nach einem Medienbericht mindestens 19 Drohschreiben mit dem Kürzel NSU 2.0 aufgetaucht. Wie die Zeitung Taz berichtet, gingen die Briefe unter anderem an Bildungseinrichtungen, Polizeistationen und die Linksfraktion. Die Linke bestätigte, dass ihr Fraktionschef Christian Schaft zu den Empfängern gehört. Die Abgeordnete Katharina König-Preuß sagte, das Schreiben enthalte Mordaufrufe, antisemitische und antimuslimische Hetze. Es zeige in erschütternder Offenheit nationalsozialistische Vernichtungsfantasien. Das waren die Nachrichten. Damit zum Wetter und zu den aktuellen Temperaturen. Aus Atern derzeit noch keine Meldungen. Dresden stark bewölkt bei 14 Grad, Eisenach bedeckt 14. Erfurt stark bewölkt 14, Gardelegen stark bewölkt 14. Hoyerswerda bedeckt 15. Magdeburg stark bewölkt 15 Grad, Neuhaus wolkig 11. Oschatz starker Regen bei 15 Grad. Plauen wolkig bei 13, Wernigerode wolkig 15. Lutherstadt meldet Regen und 14 Grad. Heute wechselnd oder stark bewölkt, immer wieder Schauer, 18 bis 22 Grad, teils stark böiger Wind. Morgen mehr Wolken als Sonne und weitere Schauer, Höchstwerte 14 bis 19 Grad, ebenfalls teils böiger Westwind. Am Montag weiter unbeständig und kühl. Der MDR-Verkehrsdienst, da liegen uns im Moment keine Meldungen vor. Und die Zeit 6.34 Uhr.
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2: Am Mikrofon begrüßt Sie Sven Kochala an diesem Sonnabend. Heute ist der 13. Juni 2026. In der Europäischen Union sind neue Asylregeln in Kraft getreten. Gemeinsames europäisches Asylsystem nennt sich das, kurz GEAS. Damit sollen Asylverfahren beschleunigt, Abschiebungen erleichtert, die Kontrolle der Außengrenzen verschärft und die Verteilung von Schutzsuchenden innerhalb der Gemeinschaft neu und gerechter geregelt werden. Was dazu zu lesen ist in den Portalen und den Zeitungen. Dazu heute Morgen unsere Medienschau.
5: Vom neuen EU-Asylsystem soll das Signal ausgehen, dass es keinen Automatismus mehr gibt zwischen illegaler Einreise und dauerhaftem Bleiberecht, schreibt die Frankenpost aus Hof. Ob und wie schnell sich dieses Signal Richtung Afrika und Nahem Osten verbreitet, ob es fluchtwillige Menschen von der Reise nach Europa abhält, wird ebenfalls erst zu beobachten sein. Doch es wäre längst an der Zeit, dass die EU die Voraussetzungen schafft, um die Kontrolle über die Aufnahme und Rückführung von Migranten zurückzugewinnen. Die Neue Osnabrücker Zeitung nennt die Reform einen Meilenstein. Spät, aber endlich beweist die EU Handlungsfähigkeit in einer ihrer dringlichsten Krisen. Kontrolle und Steuerung von Migration sind kein Einknicken vor Rechtsaußen, sondern Voraussetzung dafür, dass Humanität und Akzeptanz für echtes Asyl überhaupt eine Zukunft haben. Der Tagesspiegel aus Berlin meint, Rückführungen sind für ein funktionierendes Asylsystem unverzichtbar. Derzeit verlässt nur jeder vierte abgelehnte Asylsuchende tatsächlich die EU. Die neue Verordnung ist jedoch ein gefährlicher Irrweg. Sie erlaubt es, abgelehnte Asylbewerber in Drittstaaten außerhalb der EU festzuhalten, ohne verbindliche Rechtsgarantien, ohne unabhängigen Grundrechtsschutz. Das hat mit rechtsstaatlicher Migrationspolitik nichts mehr zu tun. Einen Rückblick wagt die Magdeburger Volksstimme. Als der britische Premier Johnson durch den Brexit von EU-Regeln befreit, 2022 mit seinem Ruanda-Modell um die Ecke kam, war die Empörung im Brüsseler Club groß. Wo bleiben bei der Asylauslagerung die Menschenrechte? Die EU-Führung mit der PR-Maschine Ursula von der Leyen an der Spitze ist da flexibel. Wen interessiert die Debatte um Werte und Rechte von gestern? Die Lausitzer Rundschau aus Cottbus findet, neben einigen eher bedenklichen Neuerungen wie haftähnlichen Lagern an den Außengrenzen, ist das eigentliche Novum, dass sich nun alle an das halten sollen, was gemeinsam vereinbart wurde. Ob das neue gegenseitige Versprechen, diesmal wirklich vertragstreu und solidarisch zu sein, eingehalten wird, ist offen. Auf taz.de heißt es, versprochen wurden die Neuregelungen als Vereinheitlichung des europäischen Asylrechts. Geliefert wurde ein Flickenteppich, der die Rechtsunsicherheit erheblich verschärft. Das GEAS ist ein Musterbeispiel für die politische Strategie, Recht so kompliziert wie möglich zu machen, damit es niemand versteht.
2: Soweit unsere Medienschau. 6.37 Uhr ist es jetzt. Washington steht an diesem Wochenende Großes bevor, denn Donald Trump wird 80. Und wie man es vom US-Präsidenten kennt, eine normale Feier darf es dann natürlich nicht geben. Stattdessen hat sich Trump einen riesigen Käfig neben das Weiße Haus stellen lassen, in dem Menschen miteinander kämpfen sollen. Geburtstagsfeier à la Trump. Aus Washington berichtet Anne Schneider.
6: Auf der Rasenfläche, die sonst als Kulisse für Staatsakte genutzt wird, steht jetzt ein Oktagon mit Tribünen und Großbildleinwänden. 4.000 bis 5.000 Zuschauer sitzen so direkt vor dem Weißen Haus. Zehntausende weitere können das Event im angrenzenden Park verfolgen.
7: We're gonna have anywhere from 75.000 to 100.000 people.
8: Es werden zwischen 75.000 und 100.000 Menschen kommen und der Eintritt ist für alle kostenlos.
6: Inzwischen wird mit 125.000 Besuchern gerechnet, ergänzt durch Konzerte und Showelemente. Mehr als 60 Millionen Dollar soll das Spektakel kosten. Laut Gerichtsunterlagen übernimmt die der Veranstalter UFC. Was aber nur teilweise stimmt, denn mehrere Bundesbehörden sorgen für Organisation und Sicherheit, darunter der Secret Service, das Heimatschutzministerium und die Luftfahrtbehörde. Nicht alle finden Event und Bühne gelungen.
8: Für Amerika ist es cool, daran ist nichts auszusetzen. Es ist eine gute Gelegenheit für die Leute.
9: Ich finde es wirklich abscheulich, aber das macht nichts.
10: Nein, es sieht wirklich aus wie, ich dachte, es sieht aus wie eine Baustelle in einem Freizeitpark, nicht wie das Weiße Haus.
23: It's not what the White House is about.
6: Der Widerstand wächst, auch landesweit. Die Protestbewegung No Kings hat zu Demonstrationen rund um Trumps Geburtstag aufgerufen. Sie wirft dem Präsidenten autoritäres Auftreten vor und kritisiert die Verbindung von Politik und Spektakel.
26: Because they're trying to go back to that when, you know, they'd watch people have these.
9: Sie wollen zurück in eine Zeit, in der Menschen anderen beim Kämpfen zur Unterhaltung zugesehen haben,
6: sagt der afroamerikanische Bürgerrechtler Al Sharpton. Herzstück des Gegenprogramms ist ein Konzert, an dem bekannte Künstler wie Bette Midler und Patti Smith teilnehmen. Es wird live gestreamt und überall im Land gemeinsam geschaut. In Bars, Gemeindezentren, aber auch in Wohnzimmern. Eine juristische Auseinandersetzung über die Frage, ob ein solches Event am Sitz der US-Regierung angemessen ist, wurde inzwischen in Trumps Sinn entschieden. Der 80. Geburtstag des Präsidenten wird also zum Spektakel vor historischer Kulisse. Kritiker sprechen von Blut und Spielen mitten im Herzen der amerikanischen Demokratie. Andere feiern das Event als beeindruckende Inszenierung amerikanischer Stärke.
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27: 6.40 Uhr. Andreas Mann wünscht einen guten Start in dieses Wochenende. Und das ist ja die perfekte Überleitung, denn Donald Trump hat dann aus dem Käfig heraus vielleicht auch verfolgt, wie die USA gegen Paraguay in die WM gestartet sind. Es wurde der perfekte Auftakt für den WM-Co-Gastgeber Jens-Jörg Rieck.
28: Perfekter Auftakt für die US-Amerikaner in der ausverkauften Arena von Los Angeles. Schon in der ersten Halbzeit war die Mannschaft von Mauricio Pochettino, angetrieben von den Ex-Bundesliga-Stars McKennie und Pulisic, das deutlich bessere Team, traf durch ein Eigentor von Damian Bobadilla zum 1:0, erhöhte durch einen Doppelpack von Balogun zum 3:0. Halbzeitstand in der zweiten Halbzeit, als die USA einige ihrer Topstars rausnahmen, verwässerte das Ganze immer mehr. Mauricio mit dem Ehrentreffer für die Südamerikaner, aber am Ende gab es dann noch ein Highlight, den Treffer zum 4:1 Endstand der Gladbach Arena mit einem Außenrissschlenzer zum hochverdienten und perfekten Auftakt für die USA, die damit der Topfavorit in der Gruppe D sind.
27: Das bislang torreichste Spiel dieser Fußball-Weltmeisterschaft. Die andere Partie dieser Gruppe am Sonntagmorgen um 6, Australien gegen die Türkei. 2 Tore gab es gestern zum Auftakt in die Gruppe B. Kanada und Bosnien-Herzegowina standen sich gegenüber. Es gab ein 1:1. Thomas Kunze hat es gesehen. Ist es gerecht?
11: Ja, in der Summe würde ich schon sagen, obwohl mir die Kanadier ein bisschen leid tun vor den 43.000, hat das Team von Trainer Jesse Marsch über die 90 Minuten deutlich mehr investiert und deswegen irgendwie auch mehr verdient gehabt. Aber Bosnien-Herzegowina ging effektiv in Führung in der ersten Halbzeit durch Lukic. Es kommt bei Tor, da haben sie hinten alle gepennt. Und es hat ewig gedauert bis zum verdienten Ausgleich durch Kyle Larin vom FC Southampton in der 79. Minute. Der eingewechselte Stürmer aus 15 Metern zum 1:1. Sie hätten so viel mehr verdient gehabt. Die Bosnier haben zweimal noch auf der Linie geklärt, hatten zwar durch Demirovic auch noch mal eine gute Möglichkeit. Aber in Summe war Kanada schon besser und muss sich trotzdem irgendwie freuen, 1:1 gespielt zu haben, weil man eben so lange bis in die 79. Minute im Rückstand lag. Am Ende ist es okay, dürfte es okay sein für die beiden. Das 1:1 lässt noch alle Chancen auf ein Weiterkommen in die K.O.-Runde.
27: Und die anderen beiden dieser Gruppe B treffen heute 21 Uhr aufeinander. Katar gegen die Schweiz. Das deutsche Team reist heute aus dem WM-Quartier in Winston-Salem per Flugzeug nach Houston. Morgen dann das Duell zum Auftakt gegen Curaçao. Und heute Nachmittag ganz großer Handballsport, auch bei uns. Live und in voller Länge im Programm der SCM gegen die Füchse. Final Four im Champions League in Köln. Wiedersehen in Köln, Florian Neuhaus.
12: Nein, einen Zweitwohnsitz in Köln haben weder die Magdeburger noch die Berliner bisher beantragt. Aber die riesige Arena am Rhein wird immer mehr zur zweiten Heimat für die Füchse aus Berlin und den SC Magdeburg. In schöner Regelmäßigkeit tauchen beide Teams in Köln auf, entweder beim deutschen Pokalfinalturnier im April oder eben an diesem Wochenende beim Champions League Final Four. Für Magdeburgs Trainer Bennett Wiegert ist das schon ein wenig wie nach Hause kommen.
13: Also tatsächlich fühle ich mich schon ziemlich wohl. Ich wiederhole das auch gern, wenn ich hier reinkomme und der Hotelmanager sagt, wir kommen zurück, dann hat das schon ein gutes Gefühl.
12: Dieses Gefühl teilt Berlins Ausnahmekönner Matthias Gitze.
14: Na, die Vorfreude ist natürlich sehr groß. Die besten Spieler in der Welt sind hier, die vier besten Mannschaften sind hier.
12: Und dazu gehören eben auch Magdeburg und Berlin. Die letztjährigen Finalteilnehmer treffen dieses Mal schon im Halbfinale aufeinander. Vor einem Jahr siegte Magdeburg und holte sich den Champions-League-Sieg. Jetzt wollen die Berliner mit Anführer Matthias Gitzel Revanche nehmen.
14: Wir wissen auch, vor allem letztes Jahr im Finale war ich ein bisschen überrascht, wie viel Magdeburg hat sein Niveau erhöht zu einem Finale. Ich finde, sie haben ein extrem gutes Finale gespielt und im Sport ist das immer ein neues Spiel. Es ist immer ein besonderes Gefühl zu gehen rein in einen Final Four. Dann muss ich eine Spitzenleistung bringen und dann muss ich am Ende schauen, ob das ist genug gegen Magdeburg.
12: Magdeburg hat was dagegen. Trainer Wiegert will den Champions League Titel wieder mit nach Hause nehmen.
13: Schön, dass wir die Chance haben. Schön, dass wir die Chance haben, hier zu sein und die Chance haben, wirklich einen Titel zu verteidigen.
12: Wer auch immer es ins Endspiel schafft, könnte dort auf einen weiteren Köln-Liebhaber treffen. Juri Knorr kennt die Kölner Arena durch viele stimmungsvolle Auftritte mit der Nationalmannschaft.
15: Wenn man hier in die Halle einläuft, das schon zum Warmmachen, das ist immer, ja, ist schon immer ein Gänsehautmoment und es sollte auch so bleiben. Und natürlich tut es gut, wenn man ein bisschen Erfahrung hat und weiß, dass man vor so einer Kulisse auch spielen kann und das auch schon gut gemacht hat, aber trotzdem ist jede Erfahrung dann immer wieder neu.
12: Jetzt will Spielmacher Knorr mit dem dänischen Meister Aalborg im zweiten Halbfinale den FC Barcelona ausschalten. Und vor einem Finale, entweder gegen die Wahlkölner aus Magdeburg oder die Wahlkölner aus Berlin, ist Knorr auch nicht bange.
15: Es gewinnen nicht immer die allergrößten Favoriten in Köln und einfach Tagesform und Momentum. Und am Ende gewinnt wahrscheinlich die Mannschaft, die am meisten dieses Momentum hat. Und ja, das hoffen wir natürlich auf unsere Seite zu ziehen.
27: Also ab 15 Uhr Champions League im Handball, heute Abend gegen die Schafskälte auch noch Fußball-WM, der Sporttag steht.
2: Damit haben wir 6.45 Uhr, 6:45, 6:45 an diesem Morgen. Hier ist MDR aktuell. Unser Top-Thema dreht sich um die Europäische Union. Die EU hat nämlich den Weg freigemacht für Beitrittsverhandlungen mit der Ukraine und Moldau. In der nächsten Woche schon sollen die offiziellen Gespräche beginnen. Weitere Meldungen hat jetzt Sophia Spropoulos.
25: Kuba will seine Wirtschaft weiter öffnen. Präsident Miguel Díaz-Canel kündigte an, weitere Bereiche für private Unternehmen freizugeben und Genehmigungsverfahren zu vereinfachen. Ziel seien mehr Investitionen und neues Wachstum. Hintergrund sind die schwere Wirtschaftskrise des Landes und verschärfte US-Sanktionen. Papst Leo XIV. Hat seine Spanienreise mit erheblicher Verspätung beendet. Nach Angaben der spanischen Fluglinie Iberia gab es am Airbus, mit dem der Papst nach Rom zurückfliegen sollte, einen technischen Defekt. Leo sei mehrere Stunden später mit der offiziellen Maschine des spanischen Königshauses gestartet. Der Erfurter Elefantenbulle Kibo wird zum offiziellen Fußball-WM-Orakel. Nach Angaben des Zooparks darf der afrikanische Elefant vor den Spielen der deutschen Nationalelf seine Prognose abgeben. Die Tierpfleger würden dazu zwei identische Fresshaufen mit den Fahnen der Mannschaften schmücken. Das Team, dessen Haufen Kibo zuerst ansteuere, gelte als Verlierer. Das Wetter? Heute wechselnd oder stark bewölkt und immer wieder Schauer, 18 bis 22 Grad, teils stark böiger Wind. Morgen weiter unbeständig mit Schauern, 14 bis 19 Grad und windig. Der MDR-Verkehrsdienst. Im Moment liegen uns hier keine Meldungen vor. Und die Zeit, es ist 6.47 Uhr.
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2: Wir beginnen das Wochenende. Da gehört auch gerne mal ein Ausflug dazu. Wie wäre es zum Beispiel mit Westsachsen? Da locken Schlösser. Schloss Augustusburg, Schloss Lichtenwalde und die Familienburg Scharfenstein sind da Anziehungspunkte für Kulturliebhaber. Gemeinsam vermarktet ziehen sie immer wieder besondere Künstler und Akteure an. Wie zum Beispiel an diesem Wochenende auf Schloss Augustusburg findet unter anderem das Erlebnisfestival Anotopia statt. Manja Kraus hat nachgefragt, warum gerade diese drei Schlösser so beliebt bei Besuchern sind.
3: Spürst du sie schon? Die zauberhafte Kraft von Anotopia?
16: Das Erlebnisfestival Anotopia zieht seit 2018 deutschlandweit seine Besucher in seinen Bann. An diesem Wochenende macht es zum ersten Mal auf der Augustusburg halt.
17: Es ist ein Erlebnis für alle Sinne. Es gibt außergewöhnliche Speisen und Getränke. Ganz viel für die Optik. Wir haben genauso viele Besucher wie Mitwirkende, die sich kostümieren. Ganz Anotopia ist ein einziges Schauobjekt. Wir haben Piraten, die bringen ein Schiff mit. Wir haben Mittelalter, wie man es kennt. Wir haben Endzeitlager, ganz spannend, die die Postapokalypse nachleben und natürlich auch entsprechend ihr Lager gestalten. Also da ist alles dabei, vom Steampunk, Harry Potter, Star Wars, und das wird möglichst gut eingebunden natürlich in eine Kulisse.
16: Freut sich Organisator Dominik Klima auf ein faszinierendes Erlebnisfestival. Schon vor 2 Jahren hatte er sich dafür mehrere Burgen in Sachsen und Thüringen angesehen und sich bewusst für die Augustusburg entschieden.
17: Die Krone des Erzgebirges. Wir suchen immer eine schöne Atmosphäre für unsere Feste. Und man hat hier auch ohne ein Fest wie Anotopia schon viel zu schauen. Und wenn Anotopia dazukommt, gibt es eigentlich für jeden was zu sehen.
16: Die Vielfalt ist aber auch ein Aushängeschild der Augustusburg. Denn während sich kostümierte Zeitreisende im Burghof tummeln, können Motorradliebhaber auch Neues in der Motorradausstellung besichtigen. Zur jetzt neu eröffneten Kuriositätenschau, Ausstellungsmanagerin Claudia Glashauser.
18: Ja, wir zeigen mal ganz kuriose Zweiräder, also nicht nur Motorräder, sondern bewusst Zweiräder, die ein bisschen aus dem Rahmen fallen, die nicht so dieses klassische Motorrad sind, sondern ein paar Besonderheiten und ein paar Tüfteleien aufweisen. Wir stehen hier vor dem Alpenscooter. Das ist halt ein spezial entwickeltes Fahrzeug für die italienischen Alpen, dass man gut durchs Gelände kommt, und man konnte hier sogar noch Skier anbringen, damit man dann auch im Winter durch den Schnee kommt. Also wir haben in der Ausstellung 8 Exponate, dazu halt noch Schautafeln, wo wir noch weitere kuriose Motorräder vorstellen, und wir zeigen auch noch einen Film.
16: Egal ob die Augustusburg, Schloss Lichtenwalde oder auch die Familienburg Scharfenstein, alle drei Häuser punkten durch ihr großes Spektrum. Ob das beliebte Kürbisfestival auf Schloss Lichtenwalde, die Mitmachausstellungen in Scharfenstein oder eben die Motorradliebe auf der Augustusburg. Dazu der Eventmanager aller drei Objekte, Franz Becht.
19: Wir haben natürlich auch viele Anfragen von externen aus ganz Deutschland, die Veranstaltungen bei uns durchführen möchten. Es geht natürlich von bis, gerade hier auch in Augustusburg sind es viele Motorveranstaltungen, da wir natürlich als Bikerschloss auch extrem bekannt sind deutschlandweit. Also wir haben natürlich mittlerweile mit unseren vielen, vielen Besuchern unserer Strahlkraftenregion viele Kontakte und natürlich auch viel Aufmerksamkeit von außen und sind da immer auf der Suche nach eben diesen besonderen Dingen, die wir hier nach Augustusburg oder in unsere anderen Schlösser holen können, um eben diese Strahlkraft auch nach außen weiterhin zu tragen. Und das ist das Schöne an Kultur, die ist breit gefächert, und so können wir wirklich von jung bis alt hier alle mit Freude empfangen.
16: Wie jetzt eben an diesem Wochenende zum Anotopia Festival auf Schloss Augustusburg. Das Team der drei Häuser ist offen für Neues, für Verrücktes und Einzigartiges. Und so kann man an diesem Wochenende eine Erlebnisreise durch unterschiedliche Fantasiewelten erleben.
2: So 41. 50, jetzt 9 vor 7. Das Kind aus dem Kindergarten holen und sich danach noch bei einem Kaffee, bei einem Tee mit anderen Eltern austauschen, das geht in diesem Jahr im Familienzentrum des SOS Kinderdorfes in Leipzig-Konnewitz. 4,5 Jahre wurde hier gebaut und nun ist alles fertig und das wird mit einem Familienfest jetzt im Kinderdorfzentrum gefeiert. Jasmin Koch war bei der Feierstunde dabei.
1: Mit einem Lied feiern die Kinder aus der Kita Virchowstraße aus Leipzig-Gohlis mit. Auch sie gehören zum Leipziger SOS Kinderdorf. Der Neubau in Konnewitz ist ein modernes Gebäude inmitten von Wohnhäusern. Stück für Stück ist hier Leben eingezogen. Letztes Jahr die Kita, dieses Jahr hat dann das Familienzentrum eröffnet. 2 Stockwerke mit Möglichkeiten fürs gemeinsame Spielen und mit Workshop-Räumen. Im Gebäude gibt es aber auch 2 große Wohnungen für je 8 Kinder. Das sind Kinder, die vom Jugendamt aus ihren Familien genommen werden mussten. Eine Mädchengruppe ist schon eingezogen. Ab August wird es eine 2. Wohngruppe geben. Sie ist besonders, sagt Sarah Thiel vom SOS Kinderdorf Sachsen.
5: Die 2. Gruppe wird eine Geschwisterwohngruppe werden. Das heißt, wir nehmen dort Kinder auf, die nicht alleine kommen, weil das für Kinder ganz wichtig ist, dass die, wenn die Geschwister haben, dass die zusammenbleiben können.
1: Fertig ist schon alles. Bert Krenz vom Kinderdorf führt durch die eingerichteten Zimmer. Eine Küche mit großem Essbereich und offenem Wohnzimmer bilden das Herz der Wohnung. Auf beiden Seiten gibt es Zimmer für die Kinder und Bäder. Die großen Fenster, die sorgen für viel Licht. Und nicht nur das Sofa machen den Raum schon jetzt wohnlich.
7: Ach, hier sind auch schon Spiele, sehe ich. Das ist ja toll.
8: Ja, wir haben so ein bisschen die Grundausstattung hergebracht, ja, dass das dann hier gut starten kann.
7: Also Spiele und Bücher hier im Regal, direkt im Wohnzimmer?
8: Ja, direkt zum Wegnehmen. Ne. Bücher ist jetzt ein bisschen ungewöhnlich. Ne. Wir hoffen, dass die Kids, die wir kriegen, auch mal ein Buch zur Hand nehmen. Die Lesegewohnheiten haben sich ja nur heute drastisch verändert.
1: Über 10 Jahre sind seit der ersten Idee vergangen. Nicht nur Corona und die Baukrise haben das Projekt in die Länge gezogen, erklärt Heiko Michael Engelhardt, der ehemalige Leiter des SOS Kinderdorfs Sachsen. Es sei ein Unterschied, ob man ein Kinderdorf im ländlichen Zwickau oder in einer Metropole wie Leipzig baut. Er sieht Konnewitz als Stadtteil mit ganz viel Leben.
10: Hier gibt es auch viele Kinder und Familien, die auch gerne Unterstützung haben wollen vielleicht und auch Unterstützung brauchen. Und wir müssen, finde ich, als SOS da präsent sein, wo wir gebraucht werden und nicht in irgendwelchen schönen Vorstadtvierteln, wo man das gar nicht braucht, sondern wir gehen dahin, wo die Menschen sind. Und deswegen fand ich den Standort damals hier großartig.
1: Das Angebot im Familienzentrum wird nach und nach ausgeweitet. Es geht vor allem darum, Menschen aus ihrer Einsamkeit zu holen. Ob bei einem Singletreff oder Kaffeenachmittag. Und das Angebot soll weiter wachsen. Ob groß oder klein, im Familienzentrum ist deshalb jeder herzlich willkommen.
2: Hier ist MDR aktuell 6.54 Uhr. In Deutschland leben etwa 5 Millionen Menschen, die eine Krebserkrankung überstanden haben. Doch bei vielen Betroffenen bleiben Spätfolgen, die ihr Leben weiterhin beeinträchtigen. In der Berliner Charité gibt es deshalb jetzt ein deutschlandweit einzigartiges Angebot für genau diese Menschen. Mit einer gezielten Nachsorge soll sich bei Langzeitüberlebenden die Lebensqualität nochmal deutlich verbessern können. Sibylle Seitz über das Angebot.
20: Im Leben von Katrin Brustzeit geht vieles nicht mehr so wie früher. Probleme macht der 53-Jährigen zum Beispiel ihr linkes Bein. Deshalb sitzt sie bei ihrer Gartenarbeit auf einem rollbaren Hocker. Hinknien ist nicht mehr möglich.
21: Ich habe aufgrund von der Krebserkrankung einen Lymphödem. Das heißt, mein Körper ist nicht mehr in der Lage, Lymphflüssigkeit abzubauen. Dementsprechend läuft das alles ins Bein rein und muss halt den ganzen Tag komprimiert werden mit einem Kompressionsstrumpf.
20: Das macht es für die gelernte Industriekauffrau zwar beschwerlicher, sich um ihren Kleingarten in Berlin-Britz zu kümmern, aber sie weiß sich zu helfen. Schon 2-mal hat Katrin Brustzeit Eierstockkrebs überlebt. Dennoch ist sie weiterhin auf Medikamente angewiesen, was auch nicht folgenlos ist.
21: Der Magen reagiert, der Darm reagiert und man muss immer gucken. Es gibt halt Tage, wo ich sage, ich gehe nicht aus Haus. Dann bleibe ich halt zu Hause und gucke, dass ich da was mache, weil es einfach nicht möglich ist. Es gibt auch Tage, wo ich einfach nur schlafe.
20: Katrin Brustzeit kämpft mit Spätfolgen der aggressiven Krebsbehandlung. 2017, nach der ersten Diagnose, verlor sie 30 Kilo, kämpfte mit extremer Übelkeit und Erbrechen. Und bis heute ist die Angst allgegenwärtig, dass der Krebs zurückkommt. Auch deshalb geht sie regelmäßig zur Survivor-Sprechstunde der Charité. Ein einzigartiges Angebot in Deutschland. Dabei ist die Hälfte aller Frauen, die eine gynäkologische Krebserkrankung überlebt, weiterhin krank. Die Frauen kämpfen mit chronischer Müdigkeit, Schlafstörungen oder körperlichen Schmerzen. In der Spezialsprechstunde geht es darum, wie sie trotz der zahlreichen Beschwerden gut leben können. Dr. Hanna Wuppen, Leiterin der Survivorship-Klinik.
4: Das ist so ein Erfolgserlebnis auch als Ärztin auf der anderen Seite zu stehen, dass man wirklich sieht, die Frauen kommen hier rein mit massiven Problemen. Wir ordnen das, sortieren das, gucken, wo muss ich die Patienten hinschicken, wie können wir die Lebensqualität verbessern. Und dann kommen die nach 6 Monaten wieder und sagen, können Sie sich nicht vorstellen, ich war in der Ostsee im Urlaub, obwohl ich vorher kaum meine Wohnung verlassen habe.
20: Die Nachfrage für die Sprechstunde ist hoch und jede Frau kommt mit einer ganz individuellen Geschichte.
4: Die Bandbreite ist riesig von körperlichen, psychologischen Symptomen. Jetzt in der gynäkologischen Onkologie sehen wir vor allem sehr, sehr viele Frauen mit einer Fatigue, also einer wirklich außerordentlichen Müdigkeit, aber eben auch Symptome wie Schlafstörungen, wie Lymphödeme, Polyneuropathie. Und gerade wenn man in den psychologischen Bereich geht, ist es vor allem die Angst vorm Rezidiv. Und sie haben einfach in der normalen Praxiszeit gar nicht die Kapazitäten, auf diese ganzen Probleme einzugehen und das auch zu ordnen. Also Cancer Survivorship ist eben nicht nur diese Nachsorge, sondern sie brauchen ein ganzes Team und müssen dann gucken, bei der Patientin brauche ich vielleicht eine Neurologin mit an Bord, bei der Patientin brauche ich eine Kardiologin. Und das so ein bisschen zu sortieren und auch zu triagieren, was ist gerade im Fokus.
20: Auch Katrin Brustzeit geht es deutlich besser, seitdem sie die Sprechstunde besucht.
6: Ich habe viel mehr Lebensqualität bekommen, weil ich einfach sicherer durchs Leben gehen kann.
20: Ihre Beschwerden sind nicht verschwunden, aber sie kann jetzt besser damit umgehen.
2: Kurz vor 7 ist es damit geworden. Wir sind beim Wetter für Mitteldeutschland. Guten Morgen, Ralf Alentscher in unserem Wetterstudio. Was erwartet uns?
9: Ja, heute erwartet uns auch wieder so ein wechselhaftes

0: Und die Temperaturen, die steigen an auf 18 bis 22 Grad.
1: Und wie geht's dann weiter?
0: Es bleibt auf jeden Fall unbeständig mit Schauern, auch in den nächsten Tagen. Das heißt, morgen auch ganz ähnliches Wetter. Wir kommen aus einer relativ klaren Nacht, aber die Wolken, die werden dann im Laufe des Tages auch wieder dichter. Temperaturen dann morgen bei 14 bis 19 Grad und im Laufe des Nachmittags dann auch wieder Schauer, teilweise auch einzelne Gewitter.
1: Dankeschön. Ralf Lentscher aus unserem Wetterstudio.
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1: Gleich 7 Uhr, Zeit für den frischen Nachrichtenüberblick und dann Themen der nächsten halben Stunde. Der Schauspieler und Comedian Harpe Kerkeling wird als neuer Bundespräsident gehandelt. Jedenfalls gibt es eine Petition, die hat schon 40.000 Unterschriften gesammelt und politische Unterstützung gibt es zum Beispiel von der Linkspartei. Das soll uns beschäftigen und unterwegs als Botschafter der Menschenwürde. Wir haben Papst Leo XIV. Eine Woche lang auf dessen Reise durch Spanien begleitet.
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6: Um 7 Uhr mit Sophia Spyropoulos. Die Europäische Union startet am Montag die offiziellen Beitrittsverhandlungen mit der Ukraine und Moldau. Wie die zyprische Ratspräsidentschaft mitteilte, haben alle Mitgliedstaaten zugestimmt. EU-Ratspräsident Antonio Costa bezeichnete den Schritt als Anerkennung für die Reformen der beiden Länder. Der ukrainische Präsident Volodymyr Zelensky sprach von einer bedeutenden Unterstützung für sein Land. Der Beitrittsprozess der beiden früheren Sowjetrepubliken war jahrelang vom inzwischen abgewählten ungarischen Regierungschef Viktor Orbán blockiert worden. Bundesgesundheitsministerin Nina Warken hat die Bundesländer aufgefordert, die baurechtlichen Standards für Pflegeheime abzusenken. Wie die CDU-Politikerin den Funke-Zeitungen sagte, könnten dadurch die Pflegekosten reduziert werden. Warken erklärte, die gesetzlichen Vorgaben für Zimmer und Gemeinschaftsräume seien zu hoch. Das mache Heimplätze unnötig teuer. Zugleich verteidigte Warken die geplanten Einschnitte bei den Pflegekassenzuschlägen für Heimbewohner. Höhere Zuschüsse sollen künftig erst 6 Monate später als bisher fließen. Pflegebedürftige müssen dadurch länger einen höheren Eigenanteil zahlen. Das soll die Pflegekassen finanziell entlasten. Die US-Regierung hat die Übernahme des Hollywood-Konzerns Warner Brothers durch den Konkurrenten Paramount ohne Auflagen genehmigt. Das US-Justizministerium erklärte nach einer 8-monatigen Prüfung, das Geschäft werde den Wettbewerb voraussichtlich nicht beeinträchtigen. Paramount will für die Übernahme umgerechnet fast 96 Milliarden Euro zahlen. Derzeit laufen noch Wettbewerbsprüfungen in mehreren US-Bundesstaaten und auch in Europa. Auf Volksfesten gehört die Kartenzahlung bei Schaustellern und Händlern mittlerweile zum Standard. Wie der Vorsitzende des Thüringer Schaustellervereins René Otto dem MDR sagte, bieten inzwischen 80% seiner Kollegen bargeldlose Zahlungen an. Das bestätigte auch der Bundesverband Schausteller und Marktkaufleute. Laut Otto generieren die Betriebe den Hauptumsatz zwar weiterhin mit Bargeld, die Karte sei aber ein wichtiges Zusatzangebot. Die Nachfrage danach sei vor allem in den Städten hoch. Bei der Fußball-WM sind nach Mexiko auch die beiden anderen Gastgeberländer ins Turnier gestartet. Die USA besiegten in Los Angeles Paraguay mit 4:1. Zuvor hat Kanada den ersten Punkt in seiner WM-Geschichte geholt. Das Team spielte in Toronto gegen Bosnien-Herzegowina 1:1. Das waren die Nachrichten. Zum Wetter mit den aktuellen Temperaturen. Derzeit überall bedeckter Himmel, auf dem Brocken bei 9 Grad, Chemnitz 13, Dresden 14 Grad, Eisenach 14, Erfurt ebenfalls 14, Fichtelberg 9 Grad, Gera 14, Görlitz 15, Halle 15 Grad, Leipzig ebenfalls 15, Magdeburg 15 und Meiningen 13 Grad. Heute wechselnd

0: Stark bewölkt, immer wieder Schauer, 18 bis 22 Grad, teils starkböiger Wind. Morgen mehr Wolken als Sonne und weitere Schauer, Höchstwerte 14 bis 19 Grad, teils böiger Westwind. Am Montag weiter unbeständig und kühl. Der MDR Verkehrsdienst, derzeit keine Meldungen, die Straßen sind frei. Damit ist es 7.04 Uhr.
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2: Am Mikrofon begrüßt Sie Sven Kochala an diesem Sonnabend. Heute ist der 13. Juni 2026. In Brüssel ringt man über politische Fragen mitunter sehr lange, zum Beispiel über Beitrittsverhandlungen. Jetzt ist der Weg frei für solche Gespräche mit der Ukraine und mit Moldau. Aber es geht zum Beispiel auch um Fluggastrechte, auch ein großes Thema in der Gemeinschaft. In der Hauptsache steht hier die Frage im Blickpunkt, wie hoch sollen zum Beispiel Entschädigungen bei Verspätungen ausfallen. Nun hat man sich hier geeinigt. Nicht, doch was heißt das jetzt für Reisende konkret? Thomas Spickhofen klärt auf.
3: Die Höhe der Entschädigungen bleibt, wie sie ist. Das heißt 250 Euro bei 3 Stunden Verspätung. Bei noch mehr und auf längeren Flugstrecken kann das bis zu 600 Euro gehen. Außerdem müssen die Fluglinien es ihren Passagieren einfacher machen, an diese Entschädigung zu kommen. Neu ist, dass es keine Zusatzgebühr mehr kosten darf, den Namen auf dem Ticket zu ändern. Eltern dürfen auch nicht extra zur Kasse gebeten werden, wenn sie neben ihrem Kind sitzen wollen. Nicht durchsetzen konnte sich das Parlament dagegen mit der Forderung, dass ein kleiner Koffer gratis mit in die Kabine genommen werden darf. Immer mehr Fluggesellschaften verlangen dafür inzwischen zusätzlich Geld. Nach Angaben der zyprischen Ratspräsidentschaft sollen Passagiere auch nicht mehr dazu gezwungen sein, für ihr Ticket eine App zu nutzen oder einen Online-Account anzulegen. Vor mehr als 12 Jahren hatte die Kommission ihre Vorschläge zu einer Reform der Fluggastrechte vorgelegt. Seitdem wurde verhandelt, zuletzt monatelang im Vermittlungsausschuss, der nur sehr selten angerufen wird. Die Sitzungen dort dauerten bis zu 17 Stunden. Dem Ergebnis müssen nun noch die Vertreter des Rates und des Parlaments zustimmen. Beim Parlament soll das nach Angaben von Abgeordneten schon am kommenden Montag geschehen. Nach der Zustimmung beider Seiten haben die Fluggesellschaften 1 Jahr Zeit, die neuen Regeln umzusetzen.
2: Hier ist MDR aktuell, 7.06 Uhr. Bei der Wahl eines Bundespräsidenten war der Schauspieler und Comedian Harpe Kerkeling schon mal dabei. 2017 als Mitglied der Bundesversammlung, die dann am Ende Frank-Walter Steinmeier gewählt hat. Und den könnte Harpe Kerkeling nun beerben. Sein Name jedenfalls ist in aller Munde, wird im Netz gehypt. Nur, wie kommen die Leute denn darauf und ginge das überhaupt? Das klärt gleich Stefan Kloss, mein Kollege. Aber schauen wir zunächst in das politische Feld. Da meldet sich zum Beispiel eine Heidi Reicheneck von der Linkspartei zu Wort, auch ein Social-Media-Star. Und sie sagt zur Kerkeling-Kampagne.
4: Als Linksfraktion unterstützen wir grundsätzlich die Suche nach einer überparteilichen Kandidatur und sind auch gerne bereit, darüber mit den anderen demokratischen Fraktionen Gespräche zu führen. Die Idee für Herrn Kerkeling kommt ja auch direkt aus der Bevölkerung. Und ich finde, durch seinen Einsatz für Demokratie und Toleranz ist er auch durchaus ein gut geeigneter Vorschlag. Eine von einer breiten Mehrheit getragene Kandidatur wäre zudem wirklich ein starkes Zeichen für den Zusammenhalt in diesem Land.
2: Heidi Reicheneck von der Linkspartei. Also Harpe Kerkeling, der Comedian, Autor, Fernsehmoderator, der Schauspieler, Regisseur, Sänger. Und der neue Bundespräsident, Stefan Kloss, berichtet.
5: Mit einer Online-Petition hatte die Kampagnenorganisation Kampakt den Namen von Harpe Kerkeling ins Spiel gebracht. Im Petitionstext, der an die Parteien im Bundestag gerichtet ist, steht unter anderem:
6: Nominieren Sie Hans-Peter Kerkeling als gemeinsamen überparteilichen Kandidaten für das Amt des Bundespräsidenten für die Wahl am 30. Januar 2027. Deutschland braucht an der Spitze keine Parteitaktik, sondern eine Persönlichkeit, die unser Land würdig repräsentiert und gesellschaftlichen Zusammenhalt stiftet.
5: Als weitere Begründung nennt Kampakt, dass Kerkeling am 12. April dieses Jahres in der Gedenkstätte Buchenwald eine erschütternde und gleichzeitig inspirierende Rede gehalten habe. Harpe Kerkeling hatte dort als Enkel von Hermann Kerkeling gesprochen, der 3 Jahre in Buchenwald inhaftiert war. Hier ein Redeausschnitt.
7: Wir, die Nachfahren der Überlebenden, müssen die Wächter der Erinnerung sein, nicht aus Bitterkeit, sondern aus tiefer Liebe zur Freiheit. Ich stehe hier heute auch, weil mich die aktuelle politische Entwicklung in unserem Land zutiefst alarmiert. Wenn heute wieder Kräfte erstarken, die unsere Erinnerungskultur diffamieren, dann ist das ein Schlag ins Gesicht aller Opfer und ihrer Nachfahren. Buchenwald ist eine steingewordene Warnung. Wer heute wegschaut, oder jenen applaudiert, die die Geschichte umschreiben wollen, macht sich mitschuldig.
5: Habeck Kerkeling als Kandidat für das höchste Staatsamt, das sei rein rechtlich kein Problem, so der Politikwissenschaftler Oliver Lemke, der unter anderem an den Universitäten Jena und Erfurt gelehrt hatte.
8: Rechtlich sind die Voraussetzungen des Grundgesetzes in der Hinsicht ziemlich dünn. Da kommt so ziemlich jeder in Frage, der 40 Jahre alt ist, ein deutscher Staatsbürger. Wahlberechtigt zum Bundestag, das ist es schon und damit kann Kerkeling kandidieren.
5: Dass ein Promi vorgeschlagen werde, das komme gut an bei der Bevölkerung und in den sozialen Medien. Aber das habe wenig mit der politischen Realität der Kandidatenfindung zu tun, wie sie bisher gelaufen ist, kritisiert Lemke. Denn
8: praktisch muss das Ganze ja mit Mehrheiten organisiert werden in der Bundesversammlung. Die besteht aus den Mitgliedern des Bundestages plus gleiche Anzahl der Delegierten der Länder. Und da muss man eine Kraft finden, die in der Lage ist, für diesen Kandidaten eben halt Mehrheiten zu organisieren. Und da, glaube ich, scheitern eine ganze Reihe von Vorschlägen, die vielleicht auf den ersten Blick aufgrund ihrer Popularitäten irgendwie attraktiv erscheinen, die scheitern an der Realität der parteipolitischen Arithmetik.
5: Wünschenswert wäre, wenn sich die politischen Parteien selbst langsam Gedanken machen würden, wen sie personell aufstellen möchten als Kandidat für das höchste Staatsamt. Das sei eigentlich auch ihre Aufgabe, so der Politikwissenschaftler. Einen Kandidaten vorzuschlagen, dürfe kein Überraschungskuh werden. Besser wäre es, wenn schon jetzt ein paar Namen kursieren würden.
8: Und man einen Kandidaten gewissermaßen vorstellt, der das Gewicht auch mitzubringen in der Lage ist, um dieses Amt auszufüllen. Es geht ja darum, dass es eine Integrations- und eine Repräsentationsfigur sein soll, die auch eine Chance haben muss, auf eine gute Art und Weise durch Kommunikation mit der Bevölkerung an Autorität zu gewinnen.
5: Bisher übten in der Geschichte der Bundesrepublik nur Männer das höchste deutsche Staatsamt aus. Wie sieht es aus mit einer Bundespräsidentin?
8: Ich darf mal daran erinnern, das Hauptargument gegen Kerkeling könnte sein, er ist ein Mann. War es nicht eigentlich so, dass die Parteien sich darauf geeinigt haben, dass es jetzt mal Zeit ist für eine Frau? Wo sind denn die Vorschläge oder die vorsichtigen, sagen wir mal, Anbahnungen für Frauen, die, bei denen man sich vorstellen kann, dass die Mehrheit der Parteien und der großen Parteien sozusagen dahinter steht und das auch gemeinsam durchsetzen möchte?
5: Gibt Politikwissenschaftler Lemke zu bedenken. Kandidaten, die nicht aus dem Politikbetrieb stammen, gab es bereits. So unterstützte beispielsweise 2009 die Linkspartei den Schauspieler Peter Sodan als Kandidat für das höchste Staatsamt. Und 2022 die AfD, den Fondsmanager und Finanzexperten Max Otte. Die schwarz-rote Koalition will sich erst im Herbst dieses Jahres festlegen, wen sie nominieren möchte.
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2: 7.11 Uhr, 11 nach 7. Eine Woche lang hat Papst Leo XIV. Spanien bereist. Nach triumphalem Jubel in Madrid und Barcelona setzte er zum Abschluss auf den Kanarischen Inseln ganz besondere Akzente. Auf Teneriffa sprach er mit Migranten und rief sie und die Bevölkerung dazu auf, die Integration als wechselseitigen Prozess zu begreifen. Lisa Weiß, unsere Korrespondentin, hat den Papst auf dieser Reise begleitet, die in Barcelona begonnen hatte.
9: Die ganze riesige Sagrada Familia erstrahlte nachts im Licht, rundherum Feuerwerk. Sogar das Gesicht des prägenden Architekten Antoni Gaudí wurde mit Lichtpunkten in den Himmel gezeichnet. Es war einer der Gänsehautmomente dieser Papstreise. Einer der wenigen, bei denen der Papst nur Zuschauer war. Kurz zuvor hatte er den neuen, kürzlich fertig gebauten Jesusturm der ewig unvollendeten Basilika gesegnet. Nach einem Besuch am Grab von Gaudí und einer Messe zum 100. Todestag des strenggläubigen Architekten. Ihn und sein Werk sprach Leo XIV. In seiner Predigt an, aber kam dann doch auch wieder indirekt auf das große Thema seiner Reise zu sprechen, die Menschenwürde.
10: Queridos hermanos.
9: Meine Lieben, wir können nicht an Jesus glauben und Krieg führen. Wir können nicht an Jesus glauben und Unschuldige töten. Wir können nicht an Jesus glauben und diejenigen im Stich lassen, die leiden, die weinen, die vor der Not fliehen. Ein Papst, der klare Worte spricht und das noch in fließendem Spanisch. Schließlich hat Leo lange in Peru gewohnt und auch die Staatsbürgerschaft. Und der gleichzeitig menschlich wirkt, sich zum Beispiel auf einem der Flüge in der Papstmaschine ins Cockpit setzt und sich sichtlich begeistert alles erklären lässt. Das kommt auch in einem Spanien, das nicht mehr so katholisch ist wie früher, gut an.
10: Aber der Papst hat sich auch den schwierigeren Themen gestellt und mit Betroffenen von sexualisierter Gewalt durch Kirchenvertreter gesprochen. Immer wieder wird die spanische katholische Kirche dafür kritisiert, wie schleppend die Aufarbeitung der Missbrauchsfälle dort vorangeht. Zu langsam offenbar auch für den Papst. Er sprach das Thema vor der spanischen Bischofskonferenz ganz deutlich an und betonte, auch Mitglieder des Klerus hätten genau die verletzt, die sie eigentlich schützen sollten. Angesichts dieser Plage ist die Kirchengemeinschaft dazu aufgerufen, durch Zuhören zu antworten, durch Wahrheit, Gerechtigkeit, Entschädigung und einem zunehmend entschlossenen Einsatz für Prävention und für eine Kultur der Fürsorge. Auch bei seiner langen Rede vor dem spanischen Parlament in Madrid nahm der Papst kein Blatt vor den Mund und redete den versammelten Gesetzgeberinnen und Gesetzgebern ins Gewissen. Höflich, mit intellektuellem Anspruch, aber deutlich. Und immer mit der Menschenwürde im Hinterkopf. Egal welches politische Lager, für jeden war was dabei. Vermutlich an alle richtete sich sein Appell, andere Meinungen zuzulassen und seine Wortwahl zu mäßigen. Wer eine öffentliche Verantwortung ausübt, hat eine besondere Pflicht, das Wort zu hüten und die Sprache zu entwaffnen. Entschlossenheit verlangt nicht Verachtung. Meinungsverschiedenheit zieht nicht Demütigung nach sich. Bleiben noch die Kanaren als Station. Und auch hier ging es Papst Leo um die Menschenwürde. Besonders um die von Migrantinnen und Migranten. Viele von ihnen kommen nach einer gefährlichen Flucht übers Meer auf den Inseln an. In mehreren eindringlichen Reden sprach der Papst über Migration und Integration. Bei der Integration geht es nicht darum, die Geschichte der Ankommenden auszulöschen oder von ihnen zu verlangen, alles hinter sich zu lassen, was Teil ihrer Erinnerung sei, stellte der Papst klar. Deutlich wie selten wandte er sich bei einem Treffen mit Migrantinnen und Migranten auf Teneriffa auch an die Schlepper. Und von diesem Platz aus möchte ich ein klares Wort an diejenigen richten, die die Verzweiflung anderer ausnutzen, an diejenigen, die Todesrouten organisieren, Menschenhandel betreiben, Dokumente einbehalten, Arbeiter ausbeuten, Frauen bedrohen, Familien betrügen und das Leid anderer zum Geschäft machen. Hört auf damit, bekehrt euch. Alles in allem eine rundum gelungene Reise für den Papst, wenn da nicht noch der Rückflug gewesen wäre. Denn das Flugzeug, das den Papst zurück nach Rom bringen sollte, konnte nicht abheben. Technischer Defekt. Der spanische König persönlich half aus und stellte dem gestrandeten Papst seine Maschine für den Flug nach Rom zur Verfügung.
2: Nisa Mais berichtete, kurz nach 7:15 ist es geworden, 7.15 Uhr. Hier ist MDR aktuell unser Top-Thema in den Nachrichten zur Stunde. Die Europäische Union macht den Weg für Beitrittsverhandlungen mit der Ukraine und Moldau frei. In der nächsten Woche schon sollen die offiziellen Gespräche beginnen. Weitere Meldungen hat jetzt Sophia Spiropoulos.
11: Die Zahl der Straftaten gegen obdachlose Menschen ist stark gestiegen. Wie das Bundesinnenministerium mitteilte, wurden im vergangenen Jahr mehr als 2500 Fälle gezählt. Das waren fast 17% mehr als im Vorjahr. Die linken Bundestagsabgeordnete Sarah Miro geht von einer hohen Dunkelziffer aus. Ihrer Einschätzung nach zeigen viele Betroffene die Taten gar nicht an. Die Ukraine hat nach Angaben des Verteidigungsministeriums in Moskau einen massiven Drohnenangriff auf Russland geflogen. Demnach wurden innerhalb von 12 Stunden 185 unbemannte Fluggeräte abgeschossen, die meisten in Zentralrussland. Auch die Hauptstadt sei ins Visier genommen worden. Über Schäden ist bislang nichts bekannt. Zum dritten Mal gibt es heute in Magdeburg einen Domglockentag. Wie der Förderverein mitteilte, können Besucher alle 8 neu gegossenen Domglocken besichtigen und beim Anschlagen auch ihren Klang hören. Zudem bietet der Förderverein Glockenturmführungen an. Das Wetter, heute wechselnd oder stark bewölkt und immer wieder Schauer, 18 bis 22 Grad, teils stark böiger Wind. Morgen weiter unbeständig mit Schauern, 14 bis 19 Grad und windig. Der MDR-Verkehrsdienst, Vorsicht auf der A9 Richtung München zwischen Schleiz und Bad Lobenstein, liegt ein Reifen auf der mittleren Spur. Soweit der Verkehrsdienst, 7.17 Uhr.
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2: In China. Blockiert oder verbietet die Regierung Google, YouTube oder TikTok? Und jetzt wurde bekannt, dass die Regierung versucht, in Europa Einfluss auf die sozialen Medien zu nehmen. Gezielt würden zum Beispiel tschechische Influencer dafür geworben. Das hat die Recherche des unabhängigen Nachrichtenportals Zeznam Spravni ergeben und bei unseren Nachbarn für einiges Aufsehen gesorgt. Darüber hat meine Kollegin Dörte Hanisch mit unserem Ostblogger Robert Schuster in Prag gesprochen.
12: China versucht also, sich mit Hilfe von tschechischen Influencern in ein besseres Licht zu rücken. Wie genau gehen die Chinesen denn davor, um ihr Ziel zu erreichen?
13: Es werden von Seiten von chinesischen Agenturen systematisch Influencer angesprochen in Tschechien, die über eine hohe Zahl an Followern auf den verschiedenen Social-Media-Plattformen haben. Und es wird versucht, die eben einzuladen nach China. Also da werden sehr üppige Reisen durch das ganze Land angeboten, Übernächtigungen in Luxushotels und so weiter. Und das ist mit der Hoffnung verbunden, dass die Influencer dann etwas, was die dort gesehen haben, dann auch weitergeben. Das heißt, wie China groß ist, die Tradition Chinas und natürlich auch die politischen Botschaften. Und zwar, dass China vorgibt, immer für eine multipolare Welt einzutreten, also ohne eine dominierende Macht wie also die USA und so weiter. Und auf diese Weise versucht dann der Weltordnung den eigenen, den chinesischen Stempel sozusagen aufzudrücken. Also das ist mit der Hoffnung verbunden, dass diese Botschaften dann auch letztlich an die Follower übergeben werden. Und von Seiten Chinas ist das eine Strategie, die eigentlich nicht auf einen momentan Erfolg abzielt, sondern das ist eine mittelfristige, längerfristige Strategie, weil die Chinesen wissen, dass die heutigen Follower auf Social Media, das sind oft eben sehr junge Menschen, das sind die künftigen Entscheidungsträger im Land und die will man natürlich dann schon im eigenen Sinne beeinflusst haben für die Zukunft.
12: Rauskam das Ganze durch die Recherchen des Nachrichtenportals Zeznam Spravni. Das ist das größte unabhängige Nachrichtenportal in Tschechien, das auch immer wieder innenpolitische Skandale zum Beispiel aufgedeckt hat. Und welches Ausmaß hat die versuchte Einflussnahme und wie erfolgreich war China schon bisher? Weiß man darüber was?
13: Ja, man weiß von diesen drei Fällen, die auch Zeznam Spravni dokumentiert haben, also relativ akribisch auch mit Mails, die da geschickt wurden, auch mit den konkreten Angebotslisten von Seiten dieser chinesischen Partner. Allerdings muss man davon ausgehen, dass die Dunkelziffer bei diesen Fällen wohl ziemlich hoch ist, weil natürlich es sehr schwierig ist, an diese Informationen heranzukommen, an diese Fälle heranzukommen, diese auch dann zu dokumentieren. Aber man kann auch hier eine Art Strategie herauslesen. Und zwar wenden sich diese Einflussagenturen, wenn ich das so sagen darf, aus China nicht jetzt an die wirklich ganz großen Fische in Tschechien, diejenigen, die jetzt hunderttausende Follower haben, sondern die gehen eine oder ganz bewusst zwei Stufen tiefer, versuchen eben Influencer anzusprechen, die vielleicht nicht so verbreitet sind und auf die man mit diesen Angeboten, also nach China zu kommen, dort eben zwei Wochen unterwegs sein zu dürfen und so weiter, auch Eindruck machen kann. Und da wird versucht, eben diese eben Influencer für sich zu gewinnen, dass die dann auch die chinesischen Botschaften weitergeben. Es ist auch interessant zu sehen, dass China schon seit Jahren verfolgt, die Medienlandschaft in Tschechien zu beeinflussen, nicht nur diese neue, sag ich mal, auf Social Media, über Internet und so weiter, sondern auch die analoge. Es gab zum Beispiel Versuche von chinesischen auch Agenturen, Werbeagenturen, sich sozusagen in Zeitschriften einzukaufen, bei denen quasi Seiten zu kaufen, wo dann eben China natürlich im besten Licht dargestellt wurde, also wie das Land, welchen Aufschwung es hingelegt hat in den vergangenen Jahren und so weiter. Oder auch in der amtlichen Nachrichtenagentur CTK kommen zum Beispiel in den Agenturen sehr oft so Jubelmeldungen aus China, wie zum Beispiel, wie viele neue Schulen irgendwo eröffnet wurden und so weiter. Also das ist schon der Versuch, hier wirklich auch im analogen Bereich Fuß zu fassen und die Meinung in Tschechien zu beeinflussen.
12: Aber warum hat China sich nun eigentlich Tschechien mit seinen gerade mal knapp 11 Millionen Einwohnern rausgesucht, um sein Anliegen oder sein Image aufzupolieren?
13: Da ist wiederum die chinesische Strategie dahinter, auf mehrere Pferde gleichzeitig zu setzen sozusagen. Das heißt eben versuchen auf verschiedene Art und Weise den Einfluss zu transformieren. Und man darf nicht vergessen, dass in Tschechien es auch sehr viele Politiker gibt, hochrangige Politiker gibt, die zum Beispiel ein sehr kritisches Verhältnis zu China haben und im Gegensatz dazu zum Beispiel intensive Kontakte mit der Regierung auf Taiwan, also in dieser Inselrepublik, die ja von China beansprucht wird, unterhalten. Also erst vor einigen Tagen ist der tschechische Ratspräsident Miloš Vystrčil, also immerhin der zweite Mann im Staat, nach Taiwan gereist, an der Spitze einer großen Wirtschaftsdelegation, was natürlich zu harschen Reaktionen von Seiten Pekings geführt hat. Und im vergangenen Jahr hat Präsident Peter Pavel eine Art Privataudienz erhalten beim Dalai Lama, also beim geistlichen Oberhaupt der Tibeter. Und das hat auch natürlich bei den Chinesen ziemliche Kritik hervorgerufen. Die haben sogar Peter Pavel zu erkennen gegeben, ihr müsst sich gar nicht mal um einen Besuch in Peking bemühen, weil das ist gegessen, die Sache. Das heißt, hier sieht man, dass China versucht eben auf diese Weise auch das Meinungsbild zu beeinflussen in Tschechien. Und es ist wiederum etwas, wo die Chinesen sehr empfindlich sind und wo sie versuchen wollen, eben diese kritische Haltung gegenüber China, die ja vor allem bei der älteren Generation nach wie vor besteht, eben zu überwinden und durch eben eine positivere Berichterstattung sozusagen zu ersetzen.
12: Das sagt Robert Schuster, unser Ostblogger in Prag. Dankeschön.
13: Dankeschön.
2: Das Gespräch führte Dörter Hanisch. 7.24 Uhr ist es. 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In Serbien hat jetzt ein Mordfall wie aus einem Mafia-Film Aufmerksamkeit erregt. Im Hinterzimmer eines schicken Belgrader Restaurants erschoss ein dubioser Geschäftsmann einen anderen und das im Beisein des Belgrader Polizeipräsidenten. Der soll dann mutmaßlich auch noch mitgeholfen haben, die Leiche zu beseitigen. Nun diskutiert der Serbien darüber, wie eng staatliche Stellen mit Mafiastrukturen verwoben sind. Andrej Ivani und Tyra Feider-Malberg berichten.
14: Der Fall des Belgrader Polizeipräsidenten Veselin Milic hat in Serbien hohe Wellen geschlagen. Der 47-Jährige hatte aus bisher ungeklärten Gründen an einem Treffen zweier Geschäftsmänner, die dem Mafia-Milieu zugeordnet werden, teilgenommen. Das Gespräch eskalierte, einer der beiden zog eine Waffe und erschoss den anderen. Doch damit nicht genug. Milic soll bei dem Versuch geholfen haben, die Leiche verschwinden zu lassen. Inzwischen wurde er abgelöst und sitzt in Untersuchungshaft. Der Fall hat eine grundsätzliche Debatte über die Verbindungen zwischen Staatsapparat und organisierter Kriminalität ausgelöst. Oppositionspolitiker Miroslav Aleksic, der Vorsitzende der proeuropäischen liberal-konservativen Volksbewegung Serbiens ist, findet deutliche Worte. Leider herrscht in Serbien kein Rechtsstaat, sondern nur die Herrschaft der Mächtigen, die nach Mafia-Regeln agieren. Jedem, der Teil des Mafia-Regimes ist, wird erlaubt, illegale Dinge zu tun, mit Drogen zu handeln, Bürger bei Protesten zu misshandeln und zu verprügeln. Und es gibt sogar Morde, bei denen sie ihre eigenen Leute schützen. Tatsächlich gehen die Behörden teils sehr brutal gegen die seit Monaten andauernden Proteste gegen die Regierung vor. Aleksic richtet seine Vorwürfe direkt gegen Staatspräsident Aleksandar Vučić.
15: Nemam nikakvu dilemu da je Aleksandar Vučić šef mafije u Srbiji.
14: Ich habe keinen Zweifel daran, dass Aleksandar Vučić der Kopf der Mafia in Serbien ist. Noch nie zuvor sind die Sicherheitsdienste so politisiert und kriminalisiert worden wie jetzt und arbeiten nach den Anweisungen der regierenden Partei.
15: Interesu vladajuće partije.
14: Belegen kann Aleksic seinen schweren Vorwurf gegen Vučić nicht. Die Staatsführung und Aleksandar Vučić selbst weisen alle Vorwürfe von sich. Der Staat habe professionell und verantwortungsbewusst reagiert, so Vučić. Die Abgeordnete der linksgrünen Front, Jelena Jerinic, verweist derweil darauf, dass Zeugen schon oft von engen Verbindungen zwischen Mafia und Behörden berichtet hätten. Der Fall um Milic habe dafür gesorgt, dass Verbindungen zwischen Staat und Mafia nun in der breiten Öffentlichkeit diskutiert würden. Nun, da der Polizeichef der serbischen Hauptstadt, in der ein Drittel der Bevölkerung lebt, offenbar in mindestens eine Straftat verwickelt ist, sei es durch Vertuschung oder Beihilfe, deutet dies darauf hin, dass es sich nicht um sein erstes Vergehen handelt, dass er regelmäßig mit Kriminellen zusammenarbeitet und mit ihnen kooperiert. Deshalb ist dies nun auch einem breiteren Publikum bewusst geworden, das sich bisher nicht eingehend mit dem Zusammenhang zwischen Politik und Kriminalität auseinandergesetzt hat. Die Staatsführung hat einen kompromisslosen Kampf gegen das organisierte Verbrechen ausgerufen. Dragan Vasiljevic, der Polizeipräsident Serbiens, sagte nach der Verhaftung Milics:
16: Radi se o sumnji da je izvršena više teških krivičnih dela.
14: In diesem Fall wurden mehrere schwere Straftaten begangen. Die Polizei führt die Ermittlungen effizient und unter Einhaltung aller rechtlichen Befugnisse durch. Es gibt keine Personen, die besonderen Schutz genießen, noch wird es welche geben. Heute wurden insgesamt 10 Personen in Gewahrsam genommen und an die Staatsanwaltschaft übergeben. Unter ihnen 4 Polizeibeamte. Derweil gehen die Proteste gegen die Regierung weiter. Am 23. Mai zog es Zehntausende auf die Straße. Einige Aktivisten hatten sich sogar einen neuen Slogan ausgedacht. Entweder Serbien oder die Mafia. Präsident Vucic hat derweil noch für dieses Jahr Neuwahlen angekündigt.
2: Kurz vor 8 ist es damit geworden. Wir sind zurück in Mitteldeutschland und beim Wetter. Guten Morgen, Ralf Alentsche in unserem Wetterstudio. Was erwartet uns heute?
17: Ja, heute erwartet uns auch eine Fortsetzung dieses Schauerwetters. Und aktuell haben wir ja auch schon Regen. Der zieht jetzt momentan über den Harz nach Sachsen-Anhalt rein. Dann haben wir noch so eine zweite Linie, die sich von der Region Leipzig bis in den Osten von Sachsen-Anhalt und dann dort weiter Richtung Brandenburg erstreckt und auch in der Region Dresden. Und im Osterzgebirge haben wir ein bisschen Regen. Und wir werden heute erleben, dass sich Sonne und Wolken in schneller Folge abwechseln und es dann im Laufe des Nachmittags auch wieder Schauer gibt. Teilweise sind auch Gewitter möglich. Die Temperaturen, die bleiben bei Werten so zwischen 17 und 22 Grad. In den Bergen merken wir, dass wir es mit kälterer Luft in höheren Schichten zu tun haben. Dort liegen die Temperaturen teilweise nur um 12 Grad in den Kammlagen. Ja, und auch in der Nacht, in der kommenden, gibt es dann wieder ein paar Schauer. 12 bis 10 Grad sind dann die Tiefstwerte.
2: Und wann sind wir mittendrin im Sonntag? Was passiert da?
17: Ja, am Sonntag gibt es auch wieder Schauer. Da ändert sich am Wetter nicht viel. Wir bleiben noch in dieser höhenkalten Luft. 14 bis 19 Grad sind dann die Temperaturen für morgen. Es bleibt auch insgesamt relativ windig. Und auch am Montag und Dienstag ist es noch unbeständig mit Schauern. Am Dienstag selber wird es dann im Laufe des Tages freundlicher. Dann kommt auch wärmere Luft zu uns. Bis 24 Grad sind am Dienstag möglich. Und die zweite Wochenhälfte, die wird dann sommerlich warm. Mit Temperaturen so zwischen 25 und 30 Grad.
2: Dankeschön, Ralf Alentsche aus unserem Wetterstudio. Gleich 7.30 Uhr, dann gibt es den frischen Nachrichtenüberblick. Und das sind Themen bei uns in der nächsten halben Stunde. Wie soll die neue Carola-Brücke aussehen? In Dresden können die Bürger ab heute über die Entwürfe 4 an der Zahl abstimmen. Und im Sport in etwa 10 Minuten kümmern wir uns um die Handball-Champions League mit dem SC Magdeburg und auch mit den Füchsen Berlin. Das ist ein Thema in den nächsten 30 Minuten.
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0: Um 7.30 Uhr mit Sophia Spiropoulos. Die Europäische Union startet am Montag die offiziellen Beitrittsverhandlungen mit der Ukraine und Moldau. Wie die zyprische Ratspräsidentschaft mitteilte, haben alle Mitgliedstaaten zugestimmt. EU-Ratspräsident Antonio Costa bezeichnete den Schritt als Anerkennung für die Reformen der beiden Länder. Der ukrainische Präsident Volodymyr Zelensky sprach von einer bedeutenden Unterstützung für sein Land. Der Beitrittsprozess der beiden früheren Sowjetrepubliken war jahrelang vom inzwischen abgewählten ungarischen Regierungschef Viktor Orbán blockiert worden. Das US-Militär hat nach eigenen Angaben mehrere iranische Drohnenangriffe auf Schiffe in der Straße von Hormus abgewehrt. Das zuständige US-Regionalkommando teilte mit, der Iran habe in der Meerenge versucht, Handelsschiffe anzugreifen. Alle Drohnen seien abgeschossen worden. Die Straße von Hormus bleibe für die Durchfahrt von Schiffen weiter offen. Im Streit um die Mütterrente hat CSU-Landesgruppenchef Alexander Hoffmann die Rücknahme des Vorhabens ausgeschlossen. Der Augsburger Allgemeinen sagte er, die Mütterrente sei im Rentenpaket der Koalition beschlossen. Vor allem Frauen mit kleinen Renten müssten sich darauf verlassen können, dass politische Entscheidungen gelten. Die Mütterrente soll ab 2027 kommen. Frauen, die vor 1992 Kinder geboren haben, sollen dann auch 3 Rentenpunkte für ihre Erziehungsleistung erhalten. Für Mütter von später geborenen Kindern gilt das bereits. Bundesinnenminister Alexander Dobrindt sieht eine gestiegene Gefahr möglicher Drohnenangriffe auf den Bundestag. Wie die Rheinische Post schreibt, fordert Dobrindt eine konstante Abwehrfähigkeit. Die wachsende Zahl von Drohnensichtungen in den vergangenen Monaten habe die Sicherheitsbehörden sensibilisiert. Die neue Drohnenabwehreinheit der Bundespolizei könne aber nur zeitweise zur Sicherung des Bundestages eingesetzt werden. Laut Dobrindt ist die Berliner Landespolizei für den Schutz des Regierungssitzes zuständig. Derzeit gebe es keine konkreten Hinweise, dass Gebäude des Bundes angegriffen werden sollen. Sachsen-Anhalts CDU trifft sich am Vormittag in Dessau-Roßlau zum Landesparteitag. Die Delegierten wollen das Programm für die Landtagswahl im September beschließen. Schwerpunkte im Entwurf sind mehr innere Sicherheit, eine strengere Migrationspolitik sowie Änderungen in den Bereichen Bildung und Wirtschaft. Auch die sächsische SPD hält heute einen Landesparteitag ab. Bei dem Treffen in Dresden soll es vor allem um Bildungsreformen gehen. Das waren die Nachrichten. Zum Wetter mit den aktuellen Temperaturen. Aus Atern derzeit noch keine Meldung. Ansonsten fast überall stark bewölkter oder bedeckter Himmel. In Dresden auch Regen bei 15 Grad. Eisenach 14, Erfurt ebenfalls 14. Gardelegen und Hoyerswerda jeweils 15 Grad. Magdeburg 16. Neuhaus meldet 11 Grad. Oschatz 15. Plauen fast wolkenlos bei 15 Grad. Wernigerode bedeckt und leichter Sprühregen 16. Lutherstadt-Wittenberg meldet 14 Grad. Heute wechselnd oder stark bewölkt, immer wieder Schauer, 18 bis 22 Grad, teils stark böiger Wind. Morgen mehr Wolken als Sonne und weitere Schauer, 14 bis 19 Grad, teils böiger Westwind. Am Montag weiter unbeständig und kühl. Der MDR-Verkehrsdienst. Vorsicht auf der A9 Richtung München. Zwischen Dittersdorf und Schleiz liegt ein Reifen auf der mittleren Spur und die B96 ist zwischen Schwarzkolm und Naht nach einem Unfall gesperrt. Soweit der Verkehrsdienst, 7.34 Uhr.
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2: Am Mikrofon begrüßt Sie Sven Kochala an diesem 13. Juni 2026. Das ist ein Sonnabend. Die Europäische Union hat jetzt strengere Asylregeln. GEAS ist in Kraft getreten. GEAS steht für Gemeinsames Europäisches Asylsystem, soll heißen, Asylverfahren sollen beschleunigt werden, Abschiebungen erleichtert, die Kontrolle der EU-Außengrenzen verschärft werden und auch die Schutzsuchenden sollen gerechter verteilt werden innerhalb der Gemeinschaft. Wie diese neuen Pläne und Regeln ankommen, dazu heute Morgen unsere Medienschau.
18: Vom neuen EU-Asylsystem soll das Signal ausgehen, dass es keinen Automatismus mehr gibt zwischen illegaler Einreise und dauerhaftem Bleiberecht, schreibt die Frankenpost aus Hof. Ob und wie schnell sich dieses Signal Richtung Afrika und Nahem Osten verbreitet, ob es fluchtwillige Menschen von der Reise nach Europa abhält, wird ebenfalls erst zu beobachten sein. Doch es wäre längst an der Zeit, dass die EU die Voraussetzungen schafft, um die Kontrolle über die Aufnahme und Rückführung von Migranten zurückzugewinnen. Die Neue Osnabrücker Zeitung nennt die Reform einen Meilenstein. Spät, aber endlich beweist die EU Handlungsfähigkeit in einer ihrer dringlichsten Krisen. Kontrolle und Steuerung von Migration sind kein Einknicken vor rechts außen, sondern Voraussetzung dafür, dass Humanität und Akzeptanz für echtes Asyl überhaupt eine Zukunft haben. Der Tagesspiegel aus Berlin meint, Rückführungen sind für ein funktionierendes Asylsystem unverzichtbar. Derzeit verlässt nur jeder vierte abgelehnte Asylsuchende tatsächlich die EU. Die neue Verordnung ist jedoch ein gefährlicher Irrweg. Sie erlaubt es, abgelehnte Asylbewerber in Drittstaaten außerhalb der EU festzuhalten, ohne verbindliche Rechtsgarantien, ohne unabhängigen Grundrechtsschutz. Das hat mit rechtsstaatlicher Migrationspolitik nichts mehr zu tun. Einen Rückblick wagt die Magdeburger Volksstimme. Als der britische Premier Johnson durch den Brexit von EU-Regeln befreit, 2022 mit seinem Ruanda-Modell um die Ecke kam, war die Empörung im Brüsseler Club groß. Wo bleiben bei der Asylauslagerung die Menschenrechte? Die EU-Führung mit der PR-Maschine Ursula von der Leyen an der Spitze ist da flexibel. Wen interessiert die Debatte um Werte und Rechte von gestern? Die Lausitzer Rundschau aus Cottbus findet, neben einigen eher bedenklichen Neuerungen wie haftähnlichen Lagern an den Außengrenzen, ist das eigentliche Novum, dass sich nun alle an das halten sollen, was gemeinsam vereinbart wurde. Ob das neue gegenseitige Versprechen, diesmal wirklich vertragstreu und solidarisch zu sein, eingehalten wird, ist offen. Auf taz.de heißt es, versprochen wurden die Neuregelungen als Vereinheitlichung des europäischen Asylrechts. Geliefert wurde ein Flickenteppich, der die Rechtsunsicherheit erheblich verschärft. Das GEAS ist ein Musterbeispiel für die politische Strategie, Recht so kompliziert wie möglich zu machen, damit es niemand versteht.
2: Soweit unsere Medienschau zu den neuen Asylregeln in der Europäischen Union. 7.37 Uhr ist es jetzt. Bundespräsident Frank-Walter Steinmeier macht seinen Amtssitz für die Kunst frei. Bevor das Schloss Bellevue in den nächsten Jahren saniert wird, ziehen dort für 2 Wochen Künstlerinnen und Künstler mit ihren Werken ein. Freiraum Kunst heißt die Ausstellung, die von der Akademie der Künste organisiert wird. Isabel Karas durfte schon mal bei einer Vorführung reinschauen.
19: Selbst der Bundespräsident muss kurz innehalten, weil sein Amtssitz plötzlich anders klingt.
20: Sie sind gerade durch diese freien, das hat nie so Gehalt hier, ne?
19: Und man hört sofort, was er meint. Die Möbel sind weg, Teppiche und Vorhänge auch. Schloss Bellevue ist fast komplett leergeräumt. Und genau das will Anne-Lin Noh, Mitkurator der neuen Ausstellung Freiraumkunst, zeigen.
21: Wir haben die Räume so belassen, wie wir sie vorgefunden haben. Und wir haben auch ihre Leere betont.
19: Schließlich steht hier nicht irgendein Gebäude leer, sondern der Repräsentationsort der Bundesrepublik. Da ist es fast logisch, dass auch der Bundespräsident selbst zum Ausstellungsstück geworden ist. Als kleine Figur, 36 Zentimeter groß, aus dem 3D-Drucker. Für Mitkurator Noh steckt hinter dem Mini-Steinmeier eine grundsätzliche Frage.
21: Wie können wir Repräsentation heute anders denken? Die Person allein wird das nicht schaffen. Die Institutionen allein werden das nicht schaffen, sondern wir brauchen die Teilhabe der Menschen, damit wir Demokratie und Freiheit für die Zukunft verteidigen.
19: Wer jetzt eine Ausstellung mit klarer politischer Botschaft erwartet, liegt allerdings daneben. Die Künstlerinnen und Künstler konnten selbst entscheiden, was sie an diesem besonderen Ort zeigen wollen.
21: Das ist hier kein Freiraum, den uns der Bundespräsident einräumt, damit wir hier mal eins draufhauen, sondern wir haben nochmal sehr bewusst gefragt, was ist die politische Bedeutung von Kunst?
19: Ausschließlich politische Botschaften abzuliefern schon mal nicht. Eher Fragen aufwerfen und neue Blickwinkel eröffnen. Und genau darin sieht auch Frank-Walter Steinmeier ihre Rolle. Kunst soll sich einmischen können.
22: Eine Demokratie ohne freie Kunst verliert die Fähigkeit zur Selbstkritik. Und eine Kunst ohne Freiheit verliert ihre gesellschaftliche Relevanz.
19: Diese Bedeutung für die Gesellschaft, das macht Steinmeier deutlich, sei aus seiner Sicht zuletzt etwas in den Hintergrund geraten. Die Ausstellung in Bellevue soll dem etwas entgegensetzen.
22: Kunst braucht vielleicht auch Gelegenheiten wie diese. Die Einladung in den öffentlichen Raum mit der Bitte, sich zu den Zäsuren und Veränderungen im politischen Alltag zu Wort zu melden.
19: Für 2 Wochen bekommt sie diesen Raum nun mitten im Amtssitz des Bundespräsidenten.
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23: Neues vom Sport um 47 mit Andreas Mann. Schönen guten Morgen. Wenn Sie heute um 5 aufgestanden sind, da war gerade Abpfiff in Los Angeles. Die USA sind auch ins WM-Turnier gestartet, hatten Paraguay vor der Brust und haben es ganz gut gemacht, Jens-Jörg Rieck.
24: Perfekter Auftakt für die US-Amerikaner in der ausverkauften Arena von Los Angeles. Schon in der ersten Halbzeit war die Mannschaft von Mauricio Pochettino, angetrieben von den Ex-Bundesliga-Stars McKennie und Pulisic, das deutlich bessere Team, traf durch ein Eigentor von Damian Bobadilla zum 1:0, erhöhte durch einen Doppelpack von Balogun zum 3:0 Halbzeitstand in der zweiten Halbzeit. Als die USA einige ihrer Topstars rausnahmen, verwässerte das Ganze immer mehr. Mauricio mit dem Ehrentreffer für die Südamerikaner, aber am Ende gab es dann noch ein Highlight, den Treffer zum 4:1 Endstand der Gladbach Arena mit einem Außenrissschlenzer zum hochverdienten und perfekten Auftakt für die USA, die damit der Topfavorit in der Gruppe D sind.
23: Die anderen beiden Mannschaften dieser Gruppe, Australien und die Türkei, treffen morgen früh 6 Uhr am Morgen unserer Zeit aufeinander. Am Abend, gestern Abend, stieg auch Kanada ins WM-Turnier ein. In Toronto wurde die Show feierlich eröffnet und dann gab es ein Unentschieden gegen Bosnien-Herzegowina. Thomas Kunze war dabei, ein gerechtes 1:1.
25: Ja, in der Summe würde ich schon sagen, obwohl mir die Kanadier ein bisschen leid tun vor den 43.000, hat das Team von Trainer Jesse Marsch über die 90 Minuten deutlich mehr investiert und deswegen irgendwie auch mehr verdient gehabt. Aber Bosnien-Herzegowina ging effektiv in Führung in der ersten Halbzeit durch Lukic. Es kommt bei Tor, da haben sie hinten alle gepennt und es hat ewig gedauert bis zum verdienten Ausgleich durch Kyle Larin vom FC Southampton in der 79. Minute. Der eingewechselte Stürmer aus 15 Metern zum 1:1. Sie hätten so viel mehr verdient gehabt. Die Bosnier haben 2-mal noch auf der Linie geklärt, hatten zwar durch Demirovic auch noch mal eine gute Möglichkeit, aber in Summe war Kanada schon besser und muss sich trotzdem irgendwie freuen, 1-1 gespielt zu haben, weil man eben so lange bis in die 79. Minute im Rückstand lag. Am Ende ist es okay, dürfte es okay sein für die beiden. Das 1-1 lässt noch alle Chancen auf ein Weiterkommen in die K.O.-Runde.
23: Und wenn Sie heute gar nicht schlafen wollen, dann gibt's ein volles Fußballprogramm. Katar gegen Schweiz, 21 Uhr, 0 Uhr, Brasilien, Marokko, 3 Uhr, Haiti gegen Schottland und 6 Uhr, Australien gegen Deutschland, gegen die Türkei. Morgen Abend dann Deutschland gegen Curaçao und heute Nachmittag noch Champions League Handball Final Four in Köln und der SCM und die Füchse Berlin mal wieder im direkten Duell. Florian Neuhaus.
3: Nein, einen Zweitwohnsitz in Köln haben weder die Magdeburger noch die Berliner bisher beantragt. Aber die riesige Arena am Rhein wird immer mehr zur zweiten Heimat für die Füchse aus Berlin und den SC Magdeburg. In schöner Regelmäßigkeit tauchen beide Teams in Köln auf, entweder beim deutschen Pokalfinalturnier im April oder eben an diesem Wochenende beim Champions League Final Four. Für Magdeburgs Trainer Bennett Wiegert ist das schon ein wenig wie nach Hause kommen.
4: Also tatsächlich fühle ich mich ja schon ziemlich wohl. Ich wiederhole das auch gern, wenn ich hier reinkomme und der Hotelmanager sagt, wir kommen zurück, dann hat das schon ein gutes Gefühl.
3: Dieses Gefühl teilt Berlins Ausnahmekönner Matthias Gitzel.
5: Na, die Vorfreude ist natürlich sehr groß. Die besten Spieler in der Welt sind hier, die vier besten Mannschaften sind hier.
3: Und dazu gehören eben auch Magdeburg und Berlin. Die letztjährigen Finalteilnehmer treffen dieses Mal schon im Halbfinale aufeinander. Vor einem Jahr siegte Magdeburg und holte sich den Champions-League-Sieg. Jetzt wollen die Berliner mit Anführer Matthias Gitzel Revanche nehmen.
5: Wir wissen auch, vor allem letztes Jahr im Finale war ich ein bisschen überrascht, wie viel Magdeburg hat sein Niveau erhöht zu einem Finale. Ich finde, sie haben ein extrem gutes Finale gespielt und im Sport ist das immer ein neues Spiel. Das ist immer ein besonderes Gefühl zu gehen rein in einen Final Four. Dann muss wir eine Spitzenleistung bringen und dann muss wir am Ende schauen, ob das ist genug gegen Magdeburg.
3: Magdeburg hat was dagegen. Trainer Wiegert will den Champions League Titel wieder mit nach Hause nehmen.
4: Schön, dass wir die Chance haben. Schön, dass wir die Chance haben, hier zu sein und die Chance haben, wirklich einen Titel zu verteidigen.
3: Wer auch immer es ins Endspiel schafft, könnte dort auf einen weiteren Köln-Liebhaber treffen. Juri Knorr kennt die Kölner Arena durch viele stimmungsvolle Auftritte mit der Nationalmannschaft.
6: Wenn man hier in die Halle einläuft, schon zum Warmmachen, ist es immer, ja, ist schon immer ein Gänsehautmoment und es sollte auch so bleiben. Und natürlich tut es gut, wenn man ein bisschen Erfahrung hat und weiß, dass man vor so einer Kulisse auch spielen kann und das auch schon gut gemacht hat, aber trotzdem ist jede Erfahrung dann immer wieder neu.
3: Jetzt will Spielmacher Knorr mit dem dänischen Meister Aalborg im zweiten Halbfinale den FC Barcelona ausschalten. Und vor einem Finale, entweder gegen die Wahlkölner aus Magdeburg oder die Wahlkölner aus Berlin, ist Knorr auch nicht bange.
6: Es gewinnen nicht immer die allergrößten Favoriten in Köln und einfach Tagesform und Momentum. Und am Ende gewinnt wahrscheinlich die Mannschaft, die am meisten dieses Momentum hat. Und ja, das hoffen wir natürlich auf unsere Seite zu ziehen.
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2: Jetzt haben wir es so 7.45 Uhr an diesem Morgen, 7:45. Hier ist MDR aktuell unser Top-Thema in den Nachrichten. Die Europäische Union macht den Weg für Beitrittsverhandlungen mit der Ukraine und Moldau frei. In der nächsten Woche schon sollen die offiziellen Gespräche beginnen. Weitere Meldungen hat jetzt Sophia Spiropoulos.
7: Ein US-Gericht hat grünes Licht für die geplanten Käfigkämpfe am 80. Geburtstag von Präsident Donald Trump gegeben. Ein Antrag von Gegnern des Kampfsport-Events wurde abgewiesen. Die Einwände seien zu spät eingebracht und nicht hinreichend begründet worden. In Australien ist eine Frau von einem Hai angegriffen und lebensgefährlich verletzt worden. Nach Angaben der örtlichen Polizei wurde die Frau beim Schwimmen am Strand von Sydney von dem Raubfisch in Arme und Beine gebissen. In Australien hat es in diesem Jahr bereits 4 tödliche Haiangriffe gegeben. Die englische Fußballnationalmannschaft ist kurz vor der Ankunft in ihrem WM-Quartier in Kansas City bestohlen worden. Laut einem Bericht der BBC wurden Fahrzeuge mit Trainingsausrüstung aufgebrochen. Unklar sei, welche Gegenstände entwendet wurden. Vermutlich seien aber Bälle und Fußballschuhe darunter. Das Wetter. Heute wechselnd oder stark bewölkt und immer wieder Schauer, 18 bis 22 Grad, teils starkböiger Wind. Morgen weiter unbeständig mit Schauern, 14 bis 19 Grad und windig. Der MDR-Verkehrsdienst. Vorsicht auf der A14 zwischen Nossen-Nord und Döbeln-Ost sind Enten auf der Fahrbahn. Die B87 ist zwischen Markranstädt und dem Abzweig Döhlen nach Unfall gesperrt. Die B96 ist zwischen Schwarzkolm und Naht nach einem Unfall gesperrt. Soweit der Verkehrsdienst, 7:47 Uhr.
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2: Autofahren in und um Dresden ist kein großer Spaßfaktor. In der Regel gibt es irgendwo sowieso immer Stau, erst recht dann, wenn man die Elbseite wechseln muss. Denn nach dem Einsturz der Carola-Brücke vor gut anderthalb Jahren ist inzwischen auch die Budapester Brücke aus dem Verkehr gezogen worden. Ersatz wird also immer drängender und zumindest für die Carola-Brücke zeichnet sich nun eine Lösung ab. Von heute an dürfen nämlich Dresdens Bürger darüber abstimmen, wie die neue Carola-Brücke aussehen soll. Gerd Krause über die zur Auswahl stehenden Entwürfe.
8: Von ihrem Büro aus an der Dresdner Albertbrücke haben die Planerinnen und Planer von TSSB Architekten im Grunde die Leerstelle über der Elbe immer vor Augen. Tatsächlich spielen Blickachsen eine wichtige Rolle und ganz besonders die auf die markante Altstadtsilhouette, wie Jan Tröber, geschäftsführender Architekt, erläutert.
9: Wir hatten vorher parallele Treppenstufen zur Brücke und haben festgestellt, wenn wir unsere Treppen aber rausdrehen, wegdrehen von der Brücke, ist es beim Hinabschreiten der Brücke viel schöner. Und die haben wir dann noch kombiniert mit Sitzstufen, dass also dem es richtig gut gefällt, der setzt sich einfach nochmal hin.
8: Das spielt nicht nur bei der Gestaltung der Zugänge eine Rolle, sondern auch für die Elbquerung selbst. Bei ihrem Entwurf haben sich die Planer von TSSB, die sich für dieses Projekt unter anderem mit den Brückenbauspezialisten von FECOR Deutschland zusammengetan haben, für eine echte Bogenbrücke entschieden. Eine Kombination aus Stahl und Sandstein im Gleichklang mit ihren Nachbarn, der Augustus- und der Albertbrücke.
9: Die Idee tatsächlich basiert auf der Analyse der historischen Brücken und haben eben die erste Carola-Brücke angeschaut, die eben die Bögen hat. Haben uns angeschaut die letzte Carola-Brücke, die sehr leicht war, und haben diese Kombination versucht zu vereinen in einer neuen Brücke.
8: Das war aber auch ein Punkt in der umfangreichen Aufgabenstellung an die Planungsbüros, sich mit den Vorgängern, die inzwischen mit Carola-Brücke 1.0 und 2.0 betitelt werden, im neuen Entwurf auseinanderzusetzen. Ein Detail beispielsweise, was sich bei TSSB, aber noch weitaus ausgeprägter beim Ingenieurbüro Krassel wiederfindet, sind sogenannte Stadtbalkons. Sie erinnern an die Kanzeln der Carola-Brücke von 1895 und wie beim historischen Vorbild befinden sie sich auf den Strompfeilern. Eine Anregung, die die Ingenieure aus München aus dem Bürgerdialog im März in Dresden mitgenommen haben.
10: Es geht jetzt nicht nur darum, da ein Bauwerk zu entwerfen, was optimal gestaltet ist, sondern es soll ja auch funktionsfähig sein.
8: Konstatiert Hans Grassel, geschäftsführender Gesellschafter.
10: Unser Brückenbauwerk ist 35,8 Meter breit, weil wir die Nutzer, die verschiedenen Nutzungen im Fokus haben. Da gehören die Fußgänger dazu, die Radfahrer, da gehört der Individualverkehr, Motorisierte dazu und natürlich die Busse und die Stadtbahnen. Und da war es uns wichtig, dass wir diese Verbindungen so anordnen, dass sie optimal funktionieren und dass sie auch komfortabel funktionieren.
8: Neben der vorgegebenen Vierspurigkeit sieht man in diesem Entwurf zusätzlich aufgeweitete Gehwege am Neustädter Elbufer. Aussichtspunkte, fast schon Tribünen, von denen aus die Fans künftig auch die Konzerthighlights der Filmnächte am Elbufer verfolgen können. Dagegen wirkt der Vorschlag von Schüssler Plan Ingenieurgesellschaft fast schon schlicht und rein funktional. Für die Bürgerinnen und Bürger werden es vermutlich diese Details sein, die bei ihrem Voting, welcher Entwurf das Rennen machen soll, den Ausschlag geben werden. Die Brückenbauspezialisten vom sogenannten Expertengremium, das die Stadt Dresden einberufen hat, schauen beispielsweise aber auch auf das Tragwerk, die Bauzeit und natürlich die Kosten. Sie haben ihren Favoriten bereits gekürt, den Entwurf von Planergemeinschaft LAP und Knight Architects.
11: Wir haben in dem Sinn keine Bogenbrücke entworfen, sondern eine Balkenbrücke mit veränderlichen Bauhöhen, die also sehr schlank ist im Feld und sehr kräftig über den Stützen. Und diese kräftigen Stützbereiche haben aufgelöst in ein Rautenfachwerk.
8: Erläutert Tobias Mansperger von LAP, Leonard, André und Partner aus Dresden. In ihrem Entwurf haben sie sich unter anderem auf einen 5 Meter breiten Fußweg, besser eine Promenade in Blickrichtung Altstadt, entschieden. Dazu ergänzt Frank Roskopf, Landschaftsarchitekt vom Partnerbüro Querfeld 1.
12: Es ist ja so, dass man die alte Carola-Brücke fußgängerseits eigentlich nicht erleben wollte. Es war eine Verkehrsader, die ganz klar auf den Autoverkehr fokussierte. Und für uns das Prägnanteste sind halt die entsprechenden Brückenkopf-Anbindungen an den Elbraum barrierefrei zu gestalten für auch Fußgänger und Radfahrende. Und daraus entsteht dieser Promenadenweg, der kleine, so haben wir ihn genannt, zwischen Augustusbrücke und neuer Carola-Brücke.
8: Noch ist nichts entschieden. Diese Aufgabe hat am 3. September der Stadtrat. Mit ihrer Abstimmung können die Dresdnerinnen und Dresdner aber zumindest eine Richtung vorgeben, wie die Carola-Brücke 3.0 aus ihrer, der Nutzerperspektive, aussehen soll.
2: Grit Krauser aus Dresden. 7.52 Uhr ist es, hier ist MDR aktuell. Seit fast 150 Jahren versorgt die Bäckerei Lampe aus Roßleben im Kyffhäuserkreis Verbraucher mit frischem Brot, Brötchen, Kuchen. Die Zukunft aber des Traditionsunternehmens ist ungewiss. Die Bäckerei musste jetzt Insolvenz anmelden. Was das bedeutet und wie es weitergehen könnte, das beschreibt Katja Bohmeier. Sie war vor Ort.
0: Die Insolvenz der Bäckerei Lampe ist Gesprächsthema Nummer 1. Roßleben ohne das Traditionsunternehmen für viele unvorstellbar.
13: Es wäre schade, wenn der Bäcker jetzt zumachen würde.
14: Ja, du verlierst das mal auf den Arbeitsplätzen in der Region und sonst geht ein bisschen Tradition verloren.
15: Traurig, weil ich gerne bei dem einkaufe, weil das Handwerk ist und weil ich die regionalen Betriebe unterstützen möchte und weil ich es mir vielleicht leisten kann. Ich würde ihn vermissen.
0: Dass die Bäckerei Lampe mit ihren rund 280 Mitarbeitern und Niederlassungen nicht nur in Thüringen, sondern vor allem in Sachsen und Sachsen-Anhalt verschwinden könnte, daran will Mitarbeiterin Petra Reuß nicht denken.
16: Da schwingt schon Wehmut dabei. Ich bin 18 Jahre dabei und ich hatte eigentlich gehofft, bis zur Rente durchzuhalten. Ich habe noch ein paar Jährchen. Naja, und ich hoffe immer noch.
0: Diese Hoffnung teilt auch André Lampe. Er führt die Bäckerei gemeinsam mit seinem Bruder Stefan in sechster Generation. Dass der Familienbetrieb derzeit in einer finanziellen Schieflage steckt, hat mehrere Gründe.
17: Wir haben deutliche gestiegene Lohnkosten, wir haben deutliche gestiegene Energiekosten und jetzt in diesem Jahr deutliche gestiegene Dieselkosten an der Tankstelle.
26: Wir spüren eine Kaufzurückhaltung. Die Haushalte halten natürlich auch ihr Geld zusammen.
0: Dazu kommt auch die ein oder andere ungünstige unternehmerische Entscheidung, räumen die Lampe-Brüder ein. Ihr Filialnetz umfasst mittlerweile rund 40 Geschäfte. Trotz der schwierigen Lage spürt André Lampe auch viel Rückhalt.
17: Mitarbeitervereine, Lieferanten, wir geben sich Leute die Türklinge in die Hand und wollen einfach nur mal mitteilen, wir sind für euch da, wenn was ist, ruft an.
0: Ihre Verantwortung nicht nur den Mitarbeitern, sondern auch der knapp 150-jährigen Familientradition gegenüber ist sich Stefan Lampe sehr bewusst.
26: Die Familientradition lastet schon auf einen, aber das ist für uns ein Grund mehr, dass wir das fortführen wollen. Und wir sehen das Ziel, das klare Ziel, das Unternehmen auf stabile Füße zu stellen.
0: Gemeinsam mit einem Insolvenzverwalter und möglichst noch in diesem Jahr, sagt Stefan Lampe. Durch das Insolvenzverfahren sind die Löhne vorerst gesichert. Auch der Betrieb läuft ganz normal weiter. Hoffentlich auch in Zukunft, sagt Mitarbeiterin Daniela Schmidt. Denn nicht nur für sie ist die Bäckerei Lampe
27: ganz einfach Heimat.
2: Die Bäckerei Lampe und Roßleben, es berichtete Katja Bohmeier. 7.55 Uhr ist es. In Erfurt geht heute das Kinderfilmfestival Goldener Spatz zu Ende. Nun gab es die Preise. Insgesamt wurden 12 Auszeichnungen vergeben. Einen Blick darauf hat Antje Kirsten.
28: Der Spatz in der Hand ist die größte Auszeichnung für Kindermedien im deutschsprachigen Raum. Und entsprechend groß ist die Aufregung der Kinderjuroren. Denn nur sie entscheiden, wer die gläserne Mini-Trophäe bekommt. Die Kinder kamen in diesem Jahr aus Südtirol, Liechtenstein, Österreich, Luxemburg, Rumänien und, wie der 13-jährige Florian, aus Deutschland.
29: Was mich wirklich überrascht hat, ist, dass das nach schon 2-3 Tagen ziemlich anstrengend war. Ich hab mir das sehr, sehr einfach vorgestellt, einfach nur Filme schauen und die bewerten, aber nach ein paar Tagen war man schon sehr, sehr erschöpft.
28: Als besten Spielfilm haben die Kinder die Schweizer Verfilmung Mein Freund Barry ausgezeichnet. Die Geschichte des berühmten Lawinenhundes, den es vor über 200 Jahren wirklich gab, hat begeistert. Weil er, so heißt es in der Begründung, nicht nur niedliche Hunde auf die Leinwand bringt, sondern auch die Moral, anderen zu helfen. Das 34. Kindermedienfestival hatte viele Erzählungen über Freundschaft, Identität, Mut und Teilhabe, sagte Festivalleiterin Elisabeth Wenk.
30: Wir blicken in dieser Gesellschaft, habe ich immer das Gefühl, in eine pessimistische Gesellschaft hinein, aber wir brauchen Mut und Freude und wir müssen den Kindern ja eine bestmögliche Zukunft zeigen. Und dafür bilden Filme und Serien und Games ein so optimales Medium, weil wir die Utopien zeigen können, die uns in unserer Gesellschaft irgendwie verloren gegangen sind.
28: Tausende Kinder aus Schulen und Kindergärten kamen eine Woche lang in die Festivalkinos in Gera und Erfurt.
30: Ich war zum Beispiel auch sehr beeindruckt von der Stille und Konzentration bei der Deutschlandpremiere von dem Film Koschka, den wir ab 4 Jahren empfohlen haben und wir viele Kindergartengruppen dabei hatten. Und ich glaube, wir haben ein aufmerksames Publikum.
28: Zur besten Schauspielerin kürten die Mädchen und Jungen der 28-köpfigen Kinderjury Lisa van Hemelriek, die als Bianca in Heute heißen alle Sorry überzeugte. Sie sei so authentisch gewesen, dass man gar nicht gemerkt hätte, dass es nur ein Film war. Eine Woche lang, ohne dass Eltern schimpfen oder auf die Uhr gucken, durfte Yahel an der Spielekonsole sitzen. Der 12-Jährige sichtete Projekte im Wettbewerb Interaktives und Digitales Storytelling. Den Preis fürs beste Game teilen sich das gewaltige Niesen und Starbirds, weil es tolle Geschichten sind.
29: Wenn es keine Geschichte, also keine Story gäbe, dann wäre das Spiel so langweilig halt. Dann hätte es keinen Hintergrund, keine Begeisterung, warum du es spielst und auch keine Langzeitmotivation.
28: Vergeben wurden insgesamt 12 Preise, darunter 9 gläserne goldene Spatzen. Der nächste goldene Spatz fliegt am 30. Mai 2027 in Gera ein. Dort war das Festival vor 47 Jahren ins Leben gerufen worden.
2: Kurz vor 8 ist es damit geworden und damit sind wir beim Wetter angekommen. Guten Morgen, Ralf Alentscher in unserem Wetterstudio. Wie werden sich heute Wolken und Sonne präsentieren?
3: Ja, abwechselnd sozusagen. Also wir haben es ja auch schon jetzt mit ein paar Auflockerungen zu tun. Eine haben wir zum Beispiel so nördlich von Leipzig, dann im Norden von Sachsen-Anhalt und im Süden von Thüringen. Dort gibt es jetzt wirklich auch ein bisschen Sonne auf dem Frühstückstisch. Ansonsten sind die Wolken relativ dicht und es regnet auch. Und zwar vor allem so vom Harzvorland bis ins Mansfelder Land hinein. Da zieht jetzt ein Regengebiet dann weiter. Das wird dann

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5: Gleich 8 Uhr, dann wird es Zeit für die neuen Nachrichten im Überblick und Themen dann der nächsten halben Stunde. 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
6: Um 8 Uhr mit Sophia Spiropoulos. Die Europäische Union startet am Montag die offiziellen Beitrittsverhandlungen mit der Ukraine und Moldau. Wie die zyprische Ratspräsidentschaft mitteilte, haben alle Mitgliedstaaten zugestimmt. EU-Ratspräsident Antonio Costa bezeichnete den Schritt als Anerkennung für die Reformen der beiden Länder. Der ukrainische Präsident Volodymyr Zelensky sprach von einer bedeutenden Unterstützung für sein Land. Der Beitrittsprozess der beiden früheren Sowjetrepubliken war jahrelang vom inzwischen abgewählten ungarischen Regierungschef Viktor Orbán blockiert worden. Bundesgesundheitsministerin Nina Wagen hat die Bundesländer aufgefordert, die baurechtlichen Standards für Pflegeheime abzusenken. Wie die CDU-Politikerin den Funke-Zeitungen sagte, könnten dadurch die Pflegekosten reduziert werden. Wagen erklärte, die gesetzlichen Vorgaben für Zimmer- und Gemeinschaftsräume seien zu hoch. Das mache Heimplätze unnötig teuer. Zugleich verteidigte Wagen die geplanten Einschnitte bei den Pflegekassenzuschlägen für Heimbewohner. Höhere Zuschüsse sollen künftig erst 6 Monate später als bisher fließen. Pflegebedürftige müssen dadurch länger einen höheren Eigenanteil zahlen. Das soll die Pflegekassen finanziell entlasten. Die Bundesregierung begrüßt die EU-Einigung zu den Fluggastrechten. Bundesjustizministerin Stefanie Hubig sprach von einem großen Erfolg. Verkehrsminister Patrick Schnieder sagte, der Kompromiss schaffe Rechtsklarheit. Kern des Kompromisses zwischen den EU-Staaten und dem Europaparlament ist, dass die bisherigen Rechte der Passagiere unverändert bleiben. Einige Länder wollten, dass Fluggäste bei Verspätungen weniger Entschädigung bekommen als bisher. Außerdem sollten sie erst ab 4 Stunden Verspätung einen Anspruch haben und nicht wie bisher ab 3 Stunden. Diese Pläne scheiterten aber. Auf Volksfesten gehört die Kartenzahlung bei Schaustellern und Händlern mittlerweile zum Standard. Wie der Vorsitzende des Thüringer Schaustellervereins René Otto dem MDR sagte, bieten inzwischen 80% seiner Kollegen bargeldlose Zahlungen an. Das bestätigte auch der Bundesverband Schausteller und Marktkaufleute. Laut Otto generieren die Betriebe den Hauptumsatz zwar weiterhin mit Bargeld, die Karte sei aber ein wichtiges Zusatzangebot. Die Nachfrage danach sei vor allem in den Städten hoch. Bei der Fußball-WM sind nach Mexiko auch die beiden anderen Gastgeberländer ins Turnier gestartet. Die USA besiegten in Los Angeles Paraguay mit 4:1. Zuvor hat Kanada den ersten Punkt in seiner WM-Geschichte geholt. Das Team spielte in Toronto gegen Bosnien-Herzegowina 1:1. Das waren die Nachrichten. Zum Wetter mit den aktuellen Temperaturen. Auf dem Brocken bedeckt bei 8 Grad, Chemnitz leichter Sprühregen 14. Ansonsten überall bedeckter oder stark bewölkter Himmel. Dresden auch Regen bei 15 Grad, Eisenach und Erfurt jeweils 14 Grad. Fichtelberg meldet 9 Grad, Gera 14, Görlitz 16, Halle leichter Regen 15 Grad, Leipzig 16 Grad, Magdeburg wolkig 16, Meiningen ebenfalls wolkig bei 14 Grad. Heute wechselnd oder stark bewölkt, immer wieder Schauer, 18 bis 22 Grad, teils starkböiger Wind. Morgen mehr Wolken als Sonne und weitere Schauer, 14 bis 19 Grad und teils böiger Westwind. Am Montag weiter unbeständig und kühl. Der MDR-Verkehrsdienst, Vorsicht auf der A4 Frankfurt Richtung Dresden zwischen Frankenberg und Hainichen. Nach einem Unfallfahrzeug Teile auf der Fahrbahn, Vorsicht.

0: Hinsicht. Auf der A14 zwischen Nossen-Nord und Döbeln-Ost sind Enten auf der Fahrbahn. Die B87 ist zwischen Markranstädt und dem Abzweig Döhlen nach einem Unfall gesperrt. Die B96 ist zwischen Schwarzkolm und Naht nach Unfall ebenfalls gesperrt. Soweit der Verkehrsdienst, 8.04 Uhr.
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2: Im Studio begrüßt Sie Sven Kochale an diesem Sonnabend. Heute ist der 13. Juni 2026. Ein Friedensabkommen zwischen den USA und Iran rückt offenbar näher. Denn mehr als drei Monate nach Beginn des Krieges in der Golfregion soll jetzt ein Entwurf für ein Abkommen auf dem Tisch liegen. Darauf hätten sich beide Seiten nach Angaben der pakistanischen Ermittler verständigt. Frage an unsere Korrespondentin in Washington, Anne Schneider. Wie nah sind die USA und Iran jetzt wirklich an einem Abkommen und was ist diesmal anders als bei früheren Deals?
3: Es sieht so aus, als wären die Verhandlungen zwischen den USA und dem Iran wirklich so weit fortgeschritten wie seit Beginn des Konflikts nicht mehr. Es gibt Bestätigungen, dass ein weitgehend fertiger Entwurf existiert, unter anderem von Pakistans Premierminister, der ja einer der Vermittler in dem Konflikt ist. Ein anonymer US-Regierungsvertreter hat die Wahrscheinlichkeit, dass es in den nächsten Tagen zu einer Einigung kommt, auf 80-85% geschätzt. Jetzt haben wir ja immer wieder gehört, dass ein Deal, wie Donald Trump das nennt, praktisch fertig ist. Was aber diesmal anders ist als bei früheren Ankündigungen des US-Präsidenten, ist vor allem die sichtbare Kommunikation zwischen den Konfliktparteien. US-Vizepräsident J.D. Vance hat öffentlich erklärt, dass ein Deal sehr close, also sehr nah ist und so eine Einigung die Region grundlegend verändern könnte. Gleichzeitig hat Trump selbst einen Beitrag des iranischen Außenministers Abbas Araghchi geteilt, was ja ein wirklich ungewöhnlicher Schritt ist, der aber als Zeichen gewertet werden kann, dass beide Seiten irgendwie miteinander kommunizieren. In diesem Araghchi-Post hat er übrigens ausdrücklich gefordert, dass Medien aufhören sollen, über Inhalte des Deals zu spekulieren, denn Falschinformationen könnten den ganzen Prozess gefährden. Das ist wichtig, weil es zeigt, beide Seiten versuchen offenbar, die Erwartungen zu kontrollieren und den Verhandlungsprozess nicht durch öffentliche Debatten zu torpedieren.
2: Wie und wo soll das Abkommen besiegelt werden?
3: Donald Trump hatte am Donnerstag gesagt, dass das Ganze in den nächsten Tagen in Europa passieren wird. Und da er selbst hier am Wochenende seinen Geburtstag feiert, sollte das Vizepräsident J.D. Vance übernehmen. Heute wurde nun berichtet, dass die Vereinbarung erstmal digital unterzeichnet werden soll und dass beide Seiten danach gemeinsam an die Öffentlichkeit treten wollen. Was aber wichtig ist, das ist kein finaler Friedensvertrag, sondern eine erste verbindliche Übereinkunft, die Friedensverhandlungen überhaupt erst ermöglichen soll.
2: Was genau soll in dieser Vereinbarung dann stehen und warum könnte sie dennoch nur ein Zwischenschritt sein?
3: Hauptziel dieses Memorandums of Understanding ist, die akute Eskalation zu stoppen. Ein zentraler Punkt ist die Wiederöffnung der Straße von Hormuz. In der Vereinbarung soll festgelegt werden, dass der Schiffsverkehr wieder sicher möglich ist und Angriffe unterbleiben. Aber da geht's schon los. Der Iran hat nämlich angedeutet, dass sich die Bedingungen für den Schiffsverkehr künftig ändern könnten und die Durchfahrt vielleicht doch nicht mehr kostenfrei sein. Und zweitens geht es um eine Beendigung der aktuellen Kampfhandlungen. Also eine Art wirklicher Waffenstillstand, in den auch andere Konfliktherde in der Region einbezogen sind. Ein dritter zentraler Baustein sind wirtschaftliche Fragen, Lockerung von Sanktionen, Freigabe eingefrorener Gelder, Wiederaufnahme von Ölexporten. Diese Punkte sind für den Iran essentiell, während die USA sie an Bedingungen knüpfen wollen. Und natürlich fordern die USA Einschränkungen bei dem iranischen Atomprogramm. Und dieses Memorandum soll für all das einen stabilen Ausgangspunkt schaffen.
2: Wie ist der Fortschritt aber zu bewerten mit Blick auf Risiken und wie stabil scheint der Prozess jetzt zu sein?
3: Ja, trotz der positiven Signale bleibt der gesamte Prozess natürlich äußerst fragil. Ein großes Problem ist das weiterhin tief sitzende Misstrauen zwischen beiden Seiten. USA und Iran geben teilweise unterschiedliche Informationen darüber, was genau in dem Abkommen steht und widersprechen sich öffentlich. Auch die Kommunikation rund um den Arachi-Post zeigt dieses Spannungsfeld. Einerseits werden Signale der Annäherung gesendet, etwa durch Trumps Repost oder Aussagen von J.D. Vance. Andererseits warnt der iranische Außenminister selbst davor, dass zu viel öffentliche Spekulation den Prozess gefährden kann. Und das unterstreicht, wie sensibel die Lage ist. Und es kommen ja auch immer wieder Zwischenfälle, etwa Angriffe auf Schiffe oder militärische Ziele. Und jede neue Eskalation könnte den mühsam aufgebauten diplomatischen Fortschritt sofort zerstören. Und schließlich spielt die Innenpolitik auch eine große Rolle. Beide Seiten wollen das Abkommen als eigenen Erfolg darstellen. Also da gibt es noch sehr viele Unwägbarkeiten.
2: Aus Washington die Informationen unserer Korrespondentin Anne Schneider.
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2: 8:09 ist es jetzt. In Thüringen wie in anderen Regionen auch werden immer weniger Babys geboren. In diesem Jahr etwa rund 40% weniger als noch vor 10 Jahren. Und das hat Auswirkungen auf die Kindergärten im Freistaat. Auf jeden Fall möchte die Brombeer-Koalition ein Kindergartensterben vermeiden. Aber wie? Mit einem neuen Kindergartengesetz. Dafür ist jetzt der Weg freigemacht worden, berichtet Peter Sommer.
4: Nach wochenlangen Verhandlungen hinter den Kulissen ging es beim Bildungsausschuss ganz schnell. Gemeinsam mit der Linken hat die Regierungskoalition einen Gesetzentwurf auf den Weg gebracht, der vor allem kleine Kindergärten in ihrer Existenz schützen soll, sagt die Nordhäuser CDU-Bildungspolitikerin Caroline Gerbote.
5: Es bezieht sich explizit auf Kindertageseinrichtungen, die weniger als 51 Kinder haben, und da sind wir gerade in so einem ländlich geprägten Freistaat wie Thüringen stark betroffen. Alleine in meiner Heimat betrifft das sehr, sehr viele, ich sage jetzt mal wirklich Dorfkindergärten. Und der Kindergarten im Dorf ist eine ganz, ganz wichtige Einrichtung auch für das soziale Zusammenleben.
4: Jeweils 5 Millionen Euro soll das Land laut Gesetzentwurf in diesem und kommenden Jahr ausgeben, um derlei kleine Kindergärten zu schützen. Kaum mehr als eine Atempause für Kommunen und Träger, meinen Experten und Bildungspolitiker, um in dieser Zeit die Kita-Strukturen vor Ort neu zu ordnen und an die Gegebenheiten anzupassen. Deshalb will das Land auch Fusionen von Kitas fördern mit insgesamt 12 Millionen Euro. Möglich war die Einigung im Ausschuss mangels eigener Mehrheit im Landtag nur mit den Stimmen der Linken. Die konnte eigene Vorhaben im Entwurf unterbringen, sagt Bildungspolitikerin Ulrike Große-Röthig.
6: Aus Sicht der Linken freuen wir uns besonders, dass das dritte beitragsfreie Kindergartenjahr endlich auf den Weg kommt und dass wir endlich die Sprachförderung im Gesetz verankert haben, als regulären Bestandteil, auch als institutioneller Bestandteil, nicht nur Sprachtest, sondern eben Sprachförderung.
4: Noch Ende dieses Monats soll der Landtag das neue Kita-Gesetz verabschieden.
2: Peter Sommer aus Erfurt, gleich 8:09, 8:11 ist es. Beim Stichwort Stahlindustrie hat jeder wohl gleich Bilder im Kopf. Da denkt man an grau, dreckig, energieintensiv. Doch auch die Stahlindustrie versucht ja nachhaltiger zu werden. Ist aber nicht ganz leicht, denn beim Stahlkochen wird extrem viel Energie benötigt. Die Stahlproduktion aus Roheisen ist zudem auf Koks angewiesen, das für chemische Prozesse benötigt wird. In Ostdeutschland gibt es vor allem sogenannte Elektrostahlwerke, die Schrott schmelzen. Ist die Umstellung hier aber deswegen einfacher und leichter? Ralf Geißler hat einen sächsischen Stahlmanager gesprochen.
7: Auch ein Stahlwerk kann umweltfreundlich werden. Uwe Reinecke macht es vor. Der Manager leitet seit 5 Jahren Ferralpi Stahl in Riesa. Ganz grün ist das Werk allerdings noch nicht.
8: Ja, so ein bisschen noch nicht dunkelgrün, aber ein mittleres Grün haben wir.
7: Ferralpi hat in Riesa 220 Millionen Euro investiert, vor allem in neue Walzanlagen. Die laufen nun weitgehend emissionsfrei mit Ökostrom. Auch die Schrottschmelze hat Ferralpi auf Strombetrieb umgestellt. Das macht grüne Stahlproduktion überhaupt erst möglich.
8: Und wir setzen natürlich als Ferralpi so eine Art Leadership-Mentalität um. Das heißt, wir wollen dort weiter investieren, wo Effizienzsteigerungen kommen in der Produktion und natürlich auch weiter den grünen Weg gehen in Richtung CO2-armen Stahl.
7: Das klingt ehrgeizig, doch selbst bei einem Stahlwerk mit Strombetrieb ist der Weg zur Nachhaltigkeit nicht einfach. Ferralpi produziert vor allem Baustahl, meist für die Region nur ein paar hundert Kilometer weit. Doch geht es der deutschen Bauindustrie schlecht, merkt es auch das Stahlunternehmen. Und gekauft wird Baustahl eher kurzfristig. Lange planen kann Reinecke nicht.
8: Das heißt, wenn Sie auch meine Auftragsbücher sehen würden, dann haben wir 1 bis 2 Monate Vorlauf. Ich sage immer so ein bisschen vom Schlagwort morgens schmelzen, nachmittags walzen, nächsten Tag bearbeiten und dann schon versenden. Das heißt, bei uns zirkuliert auch das Lager 9 bis 10 Mal im Jahr, wo wir die Ware umschlagen.
7: Weil die Aufträge schwer planbar sind, kauft Ferralpi seinen Strom nach Bedarf an der Strombörse. Dort schwankt der Preis aber stark. Bei viel Wind und Sonne wird die Stahlproduktion günstig. Bei einer Dunkelflaute, wenn Wind und Sonne kaum liefern, muss Reinicke sein Stahlwerk abstellen, aus Kostengründen. Eigentlich hätte er lieber dauerhaft einen stabilen Preis staatlich subventioniert.
8: Mit unserer Wirtschaftsvereinigung Stahl stellen wir immer noch die Forderung auf 50 Euro die Megawattstunde all in. Also als Komplettpreis, da sind wir noch weit entfernt, je nach Tageszeiten und je nach Wetterlage.
7: An manchen sonnen- und windarmen Stunden klettert der Strompreis auf das Fünffache. Subventionen bekommt das Stahlwerk in Riesa allerdings schon jetzt. Über die sogenannte Strompreiskompensation erhält das Unternehmen einen Teil seiner Kosten zurück. Damit erreicht Reinicke zwar nicht die gewünschten 50 Euro je Megawattstunde, aber er landet bei 90 bis 110 Euro immerhin. Allerdings macht Reinicke noch etwas anderes Sorgen, die Rohstoffkosten.
8: Wir sind eigentlich ein klassischer Recycler. Unser Rohstoff heißt Schrott. Das heißt, es wird auch perspektivisch wichtig sein, diesen Schrott als wichtigen Sekundärrohstoff in Europa zu halten und nicht 7 bis 8 Millionen Tonnen außerhalb Europas zu platzieren, also zu exportieren.
7: Tatsächlich verkauft Deutschland Jahr für Jahr tonnenweise Schrott ins Ausland. Dabei ist Reinicke überzeugt, dass Schrott in der deutschen Stahlproduktion eine wachsende Rolle spielen wird. Die großen Stahlwerke Westdeutschlands verarbeiten bislang zwar vor allem Roheisen, doch auch dort dürfte der Schrotteinsatz wachsen, glaubt Reinicke. In Riesa will er weiter investieren.
8: Das nächste Package ist schon gerade wieder in der Vorbereitung und wir wollen weiter in die Schrottaufbereitung, wir wollen weiter in den Strangrußbereich investieren. Also unsere Techniker haben schon wieder genug Projekte auf der neuen Liste.
7: Insgesamt beschäftigt Reinicke 900 Leute. In 3 Jahren Wirtschaftsflaute musste er kein Personal abbauen. Der Manager ist überzeugt, mit den richtigen Rahmenbedingungen ist klimafreundliche Stahlproduktion möglich, ohne dass ganze Industrien verschwinden.
2: Ralf Geißler berichtete, 8.15 Uhr ist es, 8:45, hier ist MDR aktuell. Unser Top-Thema in den Nachrichten zur Stunde. Die Europäische Union macht den Weg für Beitrittsverhandlungen mit der Ukraine und Moldau frei. In der nächsten Woche schon sollen die offiziellen Gespräche beginnen. Weitere Meldungen hat jetzt Sophia Spiropoulos.
0: Die Ukraine schafft den Schutzstatus für die russische Sprache wieder ab. Präsident Volodymyr Zelensky unterschrieb ein Gesetz dazu. Zur Begründung hieß es, die Sprache eines Aggressorstaates könne nicht von Instrumenten profitieren, die indigene Völker oder nationale Minderheiten schützen sollten. In London findet heute die traditionelle Geburtstagsparade Trooping the Colour zu Ehren von König Charles statt. An der prunkvollen Zeremonie nehmen 1400 Soldaten mit 200 Pferden und mehr als 400 Musiker teil. Zum Abschluss wird die königliche Familie vom Balkon des Buckingham Palasts aus einen Überflug der Royal Air Force verfolgen. In der Handball-Champions League beginnt heute das Finalturnier der 4 besten Mannschaften. Im Halbfinale trifft Titelverteidiger SC Magdeburg am Nachmittag auf die Füchse Berlin. Im 2. Halbfinale spielt der dänische Club Aalborg gegen den FC Barcelona. Das Finale findet morgen Abend statt. Das Wetter. Heute wechselnd oder stark bewölkt, immer wieder Schauer, 18 bis 22 Grad, teils stark böiger Wind. Morgen weiter unbeständig mit Schauern, 14 bis 19 Grad und windig. Der MDR-Verkehrsdienst. Vorsicht auf der R4 Frankfurt Richtung Dresden. Zwischen Frankenberg und Hainichen liegen nach einem Unfall Fahrzeugteile auf der Fahrbahn. Vorsicht auf der R14 zwischen Nossen-Nord und Döbeln-Ost. Enten auf der Fahrbahn. DB87 ist zwischen Markranstädt und dem Abzweig Döhlen nach Unfall gesperrt. Und die B96 ist zwischen Schwarzkolm und Naht nach Unfall ebenfalls gesperrt. Soweit der Verkehrsdienst. 8.17 Uhr.
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2: Vielerorts locken jetzt auch an diesem Wochenende wieder die Volksfeste und dort ist es immer gut, ein bisschen Geld dabei zu haben. Bisschen mehr sogar. Die Frage ist dann nur, wie der bezahlt wird. Reicht das Bargeld oder gibt es auch auf Volksfesten bei den Schaustellern inzwischen immer öfter auch die Kartenzahlung? Aber Wie ist die Situation dort? Das wollten Marien Mosler und Astrid Wulff erfahren und haben sich mal umgehört.
9: Eine freischwingende Looping-Gondel an einem langen Arm hängt gut 50 Meter über dem Boden. Gleich wird sie schnell durch die Luft kreisen, inklusive jungen Männern auf den gesicherten Sitzen. 13 Grad und Regen schrecken die Menschen im Erzgebirge nicht ab. Sie kommen trotzdem zur Annaberger Keet, einem der größten Volksfeste in Sachsen. Stefan Boos, der Betreiber des Fahrgeschäfts, sitzt trocken im Kassenhaus und verkauft Tickets. Zahlen können Kunden auch digital.
10: Corona hat das natürlich mit sich gebracht und die Technik hat sich für unsere Branche weiterentwickelt. Das heißt also, die Funknetze sind deutlich stabiler. Wir haben sogar draußen hier an der Kasse einen kontaktlosen Automat, wo das Ticket automatisch rauskommt, nur Karte dran halten. Dann haben wir zusätzlich ein Kartengerät, was jeder kennt aus jedem Laden, und natürlich das Bargeld. Man muss alles haben, wahrscheinlich in der heutigen Zeit.
9: Ältere Menschen zahlen lieber bar, die Jüngeren zunehmend auch gern mit Karte, beobachtet Boos. Auch Besucher aus dem nahen Tschechien freuten sich über bargeldloses Zahlen, weil sie nicht extra Euro tauschen müssen. Diese Volksfestgäste freuen sich über mehr Optionen beim Zahlen.
11: Ich finde, das ist eine super Alternative zur Barzahlung geworden. Ich habe das jetzt überall gesehen und habe gedacht, toll, hätte ich mir den Weg zur Bank sparen können.
12: Ich gehe mittlerweile gerne mit dem Handy einfach los und bezahle auch damit. Dann habe ich gar nichts weiter dabei. Kann auch nichts verlieren. Gerne mit Kreditkarte. Wir haben Bargeld dabei, aber man weiß ja nie, wie viel es am Ende noch wird.
13: Für die jungen Leute ist es schön. Unsere Generation will Bargeld. Ja? Was machen wir denn mit unseren Enkeln? Soll ich denn die Checkkarte in der Hand geben, wenn ich sage, hier hast du 5 Euro?
9: Die meisten Kunden zahlen nach wie vor lieber bar, heißt es vom Bundesverband Schausteller und Marktkaufleute. Aber man wolle auch der steigenden Nachfrage nach bargeldlosem Zahlen gerecht werden. Und ein Großteil der Schausteller biete bereits Kartenzahlung an. Ähnliches berichtet René Otto, der Vorsitzende des Thüringer Schaustellervereins.
14: Die bargeldlose Zahlung, die nimmt natürlich bei uns auch Einzug. Es ist ja letztendlich auch ein zusätzliches Angebot an die Kunden. Natürlich merkt man das vermehrt auch in größeren Städten, dass das da schwerpunktmäßig sich erweitert gegenüber den ländlichen Bereichen. Aber eins ist natürlich auch Fakt, der große Teil des Umsatzes wird über Bargeld generiert. Aber die Kollegen bieten, ich denke mal, zu 80% mittlerweile alle auch noch die bargeldlose Zahlungsmöglichkeit an.
9: Aufs Bargeld verzichten wollen die Schausteller nicht. Gerade bei großen, gut besuchten Volksfesten sei nicht immer auf die Technik Verlass. Georg Pilz, der mit den wirbelnden Gondeln des Breakdancers in der Region von Fest zu Fest reist, nimmt bisher kein digitales Geld an.
15: Weil die Nachfrage bei uns noch nicht so groß ist im Moment. Also eigentlich fast gar nicht, muss ich wirklich sagen. Und wir reisen auch hier in einen sehr kleinen Umkreis mit unserem Geschäft. Ich sag mal, wir sind auf einer Distanz von 50 bis 100 Kilometer. Und wahrscheinlich ist die Mentalität der Leute doch immer noch so, hier lieber mit Bargeld zu bezahlen.
9: Er geht aber davon aus, dass auch er die Kartenzahlung einführt, sobald die Nachfrage größer wird.
16: Wir sagen Danke und auf Wiedersehen. Der Ausgang ist auf der linken Seite.
2: Auf den Volksfesten unterwegs für uns Astrid Wulff und Marien Mosler. Freunde von Flugzeugen, Hubschraubern oder Drohnen kommen auch an diesem Wochenende auf ihre Kosten, und zwar in Berlin bei der internationalen Luftfahrtausstellung ILA. Rund 100.000 Besucher werden dort erwartet und die bekommen ein umfangreiches Programm geboten. Frage an unseren Reporter Ivo Ziemann, welche Maschinen sind zu sehen?
17: Der Airbus A380 zum Beispiel, ein Flugzeug, bei dem sich die Besucher wahrscheinlich wie Zwerge fühlen werden. 2 Stockwerke, 4 Triebwerke und Platz für knapp 500 Passagiere. Größer geht es in der Welt der Fliegerei fast nicht. Ein besonderes Flugzeug ist aber auch der Forschungsflieger A310-0G. Mit dem sind nämlich sogenannte Parabelflüge möglich. Es kann damit also das Gefühl von Schwerelosigkeit erzeugt werden, ohne die Erde überhaupt verlassen zu müssen. Und dann gibt es viele Militärflugzeuge. Zum Beispiel der modernste Kampfhubschrauber Europas, der Leonardo AW249 oder auch der Eurofighter. Viele davon sind natürlich auch bei den Flugvorführungen in Aktion zu sehen.
2: Und wie nah kommen Besucher an die Flugzeuge ran?
17: Zum Teil sehr nah. Die meisten Flugzeuge können die Besucher besichtigen. Sogar ein Blick ins Cockpit ist hier und da möglich. Viele werden sich sicher auch für die Drohnen interessieren, die in den Hallen ausgestellt werden. Hier kann man sich ganz genau anschauen, wovon in den letzten Monaten und Jahren so viel berichtet wird. Und die Besucher können sogar mal selbst die Fernsteuerung in die Hand nehmen und eine Drohne steuern. Dabei geht es natürlich viel um militärische Einsatzzwecke und überhaupt nimmt das Militär in diesem Jahr einen großen Raum hier auf der ILA ein. Das Ganze nennt sich Defense Park und hier gibt es nicht nur die neuesten militärischen Entwicklungen, sondern auch Informationen rund um die Pläne zum neuen Wehrdienst und Vorträge, wie zum Beispiel ein Tag im Leben eines Kampfhubschrauberpiloten oder Flugsicherungsoffiziers abläuft.
2: Auch die Raumfahrt wird wieder großes Thema sein. Was ist da zu sehen und zu erwarten?
17: Zum Beispiel werden die Pläne rund um die Artemis-Mission zum Mond vorgestellt. In den Raumfahrzeugen dafür steckt ja auch eine Menge deutsche und europäische Technik. Das passiert dann alles im Space Center auf der ILA. Hier berichtet auch Rabea Rogge, Deutschlands erste Frau im Weltall, zusammen mit anderen Astronauten von ihren Weltraummissionen. Die Besucher können sich natürlich Satelliten und Raketen anschauen. Außerdem gibt es im Space Center auch viele Mitmachangebote, zum Beispiel ein Weltraumquiz. Und die Besucher können auch testen, ob sie selbst das Zeug zum Astronauten haben. Und wer dann so begeistert ist, dass er oder sie unbedingt einen Job in der Luft- oder Raumfahrt haben will, der kann sich gleich vor Ort über Berufschancen und Ausbildung informieren.
2: Ivo Ziemann von der ILA in Berlin an diesem Wochenende. 8.24 Uhr ist es.
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2: Und das sind die Fälle, die wir heute behandeln. Darf der Vermieter die korrekte Trennung in den Mülltonnen kontrollieren und die Mieter dann dafür zahlen lassen? Kann ich nach einem Unfall von einem deutschen Gericht gegen einen belgischen Haftpflichtversicherer klagen? Und ist der Kauf einer Küche auch ohne konkrete Preisangabe wirksam? Das sind heute die Streitfragen in den Urteilen der Woche mit Immo Hesse.
18: Vermieter Wiegald Wiesenbach ist unzufrieden. Seine Mieter im Mehrfamilienhaus seien nicht in der Lage, den Müll den Regeln entsprechend zu trennen. Immer wieder würden Fremdstoffe in die Biotonne geworfen, die dort nicht hingehörten. Das gleiche gelte auch für die Plastiktonne. Er sei deshalb gezwungen, ein sogenanntes Behältermanagement einzuführen. Ein Dienstleister müsse in regelmäßigen Abständen nach dem Rechten sehen, das heißt kontrollieren, dass die Tonnen regelgerecht gefüllt sind. Das sei natürlich nicht kostenlos. Pro Jahr müsse jede Mietpartei dafür 12 Euro zahlen. Das Geld werde mit der Betriebskostenrechnung eingezogen. Dagegen wehren sich nun die Mieterinnen und Mieter. Sie wollen nicht zahlen, nur weil einige Mitmieter ein problematisches Verhalten an den Tag legten. Am Bundesgerichtshof urteilte man so.
19: Der hier angebotene Service fällt unter den Oberbegriff Müllbeseitigung und kann deshalb, ähnlich wie die Kosten für die Müllabfuhr, über die Betriebskostenverordnung auf alle Parteien umgelegt werden. Allerdings müssen sich die Kosten im Rahmen des Ortsüblichen halten und dürfen nicht überzogen sein.
18: Da dies hier ganz offensichtlich nicht der Fall ist, müssen die Mieter mit den Kosten leben oder Problemmietern die Mülltrennung nahebringen. Fall 2. Walter Wagenbrett ist in Belgien in einen Verkehrsunfall verwickelt. Er behauptet, der Fahrer eines belgischen Autos habe vor einer Fahrbahnschwelle angehalten und sei dann plötzlich rückwärts gefahren. Dabei habe er sein eigenes Fahrzeug gerammt. Der belgische Beklagte schildert den Unfall dagegen völlig anders. Er habe gestanden, während der Kläger mit seinem Fahrzeug aufgefahren sei. Es handelt sich also um Aussage gegen Aussage. Der deutsche Fahrer klagt dennoch vor dem Landgericht Duisburg gegen den belgischen Haftpflichtversicherer. Doch ist das überhaupt möglich? Die deutschen Richter sagten ja.
19: Geschädigte können bei Verkehrsunfällen im Ausland auch an ihrem deutschen Wohnsitzgericht gegen den ausländischen Haftpflichtversicherer klagen. Inhaltlich ist jedoch belgisches Schadensersatzrecht anzuwenden. Anders als im deutschen Recht gibt es dort bei Sachschäden keine verschuldensunabhängige Haftung des Fahrzeughalters. Der Kläger muss daher ein konkretes Fehlverhalten des Unfallgegners vollständig beweisen.
18: Weil dies der Kläger aus Deutschland nicht konnte, erhält er keinen Schadenersatz. Fall 3. Sina Sielke schlägt beim Küchenaktionstag eines Möbelhauses zu. Sie hat dort spontan mehrere Kaufdokumente unterschrieben, darunter auch ein Formular mit der Bezeichnung Kaufvertrag über den Erwerb einer Einbauküche. Wesentliche Informationen zur Größe, Material und dem Aussehen der Küche sind dort aber nicht zu finden. Auch der konkrete Preis ist nicht enthalten. Es wird auf ein Aktionsangebot verwiesen, der Preis sei den Preislisten des Hauses zu entnehmen. Nun wird die Küche tatsächlich geliefert, doch Frau Sielke will nicht zahlen. Sie sei auf der Verkaufsveranstaltung überrumpelt worden. Das Möbelhaus verlangt ein Viertel des Bestellpreises als Schadenersatz. Schließlich sei die Küche zum Preis von 12.000 Euro verbindlich gekauft worden. Na, das sah man am Landgericht Frankenthal anders.
19: Ein Kauf ist trotz Unterschrift unter einen Vertrag nur wirksam, wenn auf beiden Seiten Klarheit über die wichtigsten Bestandteile des gekauften Produkts besteht. Bleiben Zweifel, was im Einzelnen gekauft wurde und ist zudem der Preis nicht klar festgelegt, ist der Vertrag trotz Unterschrift nicht wirksam zustande gekommen. Der Verweis auf Preislisten ist nicht ausreichend.
18: Frau Sielke hat rechtlich gesehen also keine Küche gekauft. Schadenersatz muss sie nicht zahlen.
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2: Kurz vor 8:30 ist es damit geworden, 8:28 Uhr. Wir sind beim Wetter. Guten Morgen, Ralf Alentscher in unserem Wetterstudio. Wie sieht der Vormittag aus?
20: Ja, der Vormittag, der sieht wechselhaft aus. Das heißt, wir haben jetzt so ein paar Bereiche, wo wir recht viel Sonne haben, zum Beispiel im Norden von Sachsen-Anhalt, dann östlich von der Region Leipzig und auch im Süden Thürings. Dort hat die Sonne sich mal geschafft, sich gegen die Wolken durchzusetzen. Ansonsten gibt es aber auch recht viele Wolken vom Harz bis Richtung Fleming und auch in den Burgenlandkreis hinein. Und da haben wir zum Beispiel ein bisschen Regen mit dabei. Und Regen gibt es dann auch in der Region Chemnitz und dann vor allem Richtung Osterzgebirge, Sächsische Schweiz und Zittauer Gebirge. Auch da ist jetzt Regen mit dabei. Und heute im Laufe des Tages werden sich dann auch in den Bereichen, wo wir jetzt die Sonne haben, auch wieder Quellwolken bilden. Und aus denen werden dann auch wieder Schauer oder vereinzelt auch Gewitter. Das Ganze passiert heute bei 18 bis 22 Grad. In den Bergen ist es deutlich kühler mit Werten so um die 12 bis 15 Grad. Und dort ist es auch am windigsten. Da sind mitunter auch mal stürmische Böen möglich.
2: Und wie geht's dann weiter?
20: Ja, morgen geht es auf jeden Fall unbeständig weiter. Es wird noch ein bisschen kühler bei 14 bis 19 Grad und es bleibt auch windig. Und erst in der zweiten Wochenhälfte der kommenden Woche kommt dann die Sommerwärme zu uns mit Werten zwischen 25 und 30 Grad.
2: Nochmal durchatmen bis dahin. Dankeschön, Ralf Alentscher aus unserem Wetterstudio. Gleich 8.30 Uhr, Zeit für den frischen Nachrichtenüberblick und Themen dann der nächsten halben Stunde. Käfigkämpfe zum 80. Geburtstag, wie US-Präsident Donald Trump sich an diesem Wochenende in Washington feiern lässt und Anziehungspunkt für Kunst in Sachsen. Wir sind unterwegs in drei der beliebtesten Schlösser des Freistaates. Auch das ein Thema.
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19: Um 8.30 Uhr mit Sophia Spiropoulos. Die Europäische Union startet am Montag die offiziellen Beitrittsverhandlungen mit der Ukraine und Moldau. Wie die zyprische Ratspräsidentschaft mitteilte, haben alle Mitgliedstaaten zugestimmt. EU-Ratspräsident Antonio Costa bezeichnete den Schritt als Anerkennung für die Reformen der beiden Länder. Der ukrainische Präsident Volodymyr Zelensky sprach von einer bedeutenden Unterstützung für sein Land. Der Beitrittsprozess der beiden früheren Sowjetrepubliken war jahrelang vom inzwischen abgewählten ungarischen Regierungschef Viktor Orbán blockiert worden. Das US-Militär hat nach eigenen Angaben mehrere iranische Drohnenangriffe auf Schiffe in der Straße von Hormuz abgewehrt. Das zuständige US-Regionalkommando teilte mit, der Iran habe in der Meerenge versucht, Handelsschiffe anzugreifen. Alle Drohnen seien abgeschossen worden. Die Straße von Hormuz bleibe für die Durchfahrt von Schiffen weiter offen. Im Streit um die Mütterrente hat CSU-Landesgruppenchef Alexander Hoffmann die Rücknahme des Vorhabens ausgeschlossen. Der Augsburger Allgemeinen sagte er, die Mütterrente sei im Rentenpaket der Koalition beschlossen. Vor allem Frauen mit kleinen Renten müssten sich darauf verlassen können, dass politische Entscheidungen gelten. Die Mütterrente soll ab 2027 kommen. Frauen, die vor 1992 Kinder geboren haben, sollen dann auch 3 Rentenpunkte für ihre Erziehungsleistung erhalten. Für Mütter von später geborenen Kindern gilt das bereits. Bundesinnenminister Alexander Dobrindt sieht eine gestiegene Gefahr möglicher Drohnenangriffe auf den Bundestag. Wie die Rheinische Post schreibt, fordert Dobrindt eine konstante Abwehrfähigkeit. Die wachsende Zahl von Drohnensichtungen in den vergangenen Monaten habe die Sicherheitsbehörden sensibilisiert. Die neue Drohnenabwehreinheit der Bundespolizei könne aber nur zeitweise zur Sicherung des Bundestages eingesetzt werden. Laut Dobrindt ist die Berliner Landespolizei für den Schutz des Regierungssitzes zuständig. Derzeit gebe es keine konkreten Hinweise, dass Gebäude des Bundes angegriffen werden sollen. Sachsen-Anhalts CDU trifft sich am Vormittag in Dessau-Roßlau zum Landesparteitag. Die Delegierten wollen das Programm für die Landtagswahl im September beschließen. Schwerpunkte im Entwurf sind mehr innere Sicherheit, eine strengere Migrationspolitik sowie Änderungen in den Bereichen Bildung und Wirtschaft. Auch die sächsische SPD hält heute einen Landesparteitag ab. Bei dem Treffen in Dresden soll es vor allem um Bildungsreformen gehen. Das waren die Nachrichten. Das Wetter mit den aktuellen Temperaturen. Derzeit überall bedeckter oder stark bewölkter Himmel. In Dresden bei 15 Grad, Eisenach 14, Erfurt 15 Grad, Gardelegen 17, Hoyerswerda 16 Grad, Magdeburg meldet 17, Neuhaus 11 Grad, Oschatz leichter Regen 16 Grad, Plauen stark bewölkt 15, Wernigerode bedeckt 15, Lutherstadt-Wittenberg meldet 16 Grad. Heute wechselnd oder stark bewölkt und immer wieder Schauer, 18 bis 22 Grad, teils stark böiger Wind. In der Nacht gebietsweise stark bewölkt und noch einige Schauer, Tiefstwerte 12 bis 10 Grad und weiterhin windig. Morgen mehr Wolken als Sonne und weitere Schauer, 14 bis 19 Grad, teils böiger Westwind, am Montag weiter unbeständig und kühl. Der MDR-Verkehrsdienst. Vorsicht auf der A2 Richtung Hannover. Zwischen Burg Ost und Burg Zentrum sind Fahrradfahrer unterwegs. A4 Frankfurt Richtung Dresden. Zwischen Frankenberg und Hainichen 2 Kilometer Stau nach einem Unfall. Im Landkreis Mittelsachsen zwischen Augustusburg und Erdmannsdorf eine Ölspur. Die B87 ist zwischen Markranstädt und dem Abzweig Döhlen nach einem Unfall gesperrt. Und die B96 ist zwischen Schwarzkolm und Naht ebenfalls nach einem Unfall gesperrt. Soweit der Verkehrsdienst, 8.34 Uhr.
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2: Im Studio begrüßt Sie Sven Kochale an diesem Sonnabend. Heute ist der 13. Juni 2026. In der Europäischen Union sind neue, strengere Asylregeln in Kraft getreten. Das alles läuft unter dem Kürzel GEAS, steht für Gemeinsames Europäisches Asylsystem. Damit sollen Verfahren beschleunigt, Abschiebungen erleichtert, auch die Kontrolle der EU-Außengrenzen verschärft und die Verteilung von Schutzsuchenden innerhalb der EU neu geregelt bzw. gerechter gestaltet werden. Dazu heute Morgen unsere Medienschau.
3: Vom neuen EU-Asylsystem soll das Signal ausgehen, dass es keinen Automatismus mehr gibt zwischen illegaler Einreise und dauerhaftem Bleiberecht, schreibt die Frankenpost aus Hof. Ob und wie schnell sich dieses Signal Richtung Afrika und Nahem Osten verbreitet, ob es fluchtwillige Menschen von der Reise nach Europa abhält, wird ebenfalls erst zu beobachten sein. Doch es wäre längst an der Zeit, dass die EU die Voraussetzungen schafft, um die Kontrolle über die Aufnahme und Rückführung von Migranten zurückzugewinnen. Die Neue Osnabrücker Zeitung nennt die Reform einen Meilenstein. Spät, aber endlich beweist die EU Handlungsfähigkeit in einer ihrer dringlichsten Krisen. Kontrolle und Steuerung von Migration sind kein Einknicken vor rechts außen, sondern Voraussetzung dafür, dass Humanität und Akzeptanz für echtes Asyl überhaupt eine Zukunft haben. Der Tagesspiegel aus Berlin meint, Rückführungen sind für ein funktionierendes Asylsystem unverzichtbar. Derzeit verlässt nur jeder vierte abgelehnte Asylsuchende tatsächlich die EU. Die neue Verordnung ist jedoch ein gefährlicher Irrweg. Sie erlaubt es, abgelehnte Asylbewerber in Drittstaaten außerhalb der EU festzuhalten, ohne verbindliche Rechtsgarantien, ohne unabhängigen Grundrechtsschutz. Das hat mit rechtsstaatlicher Migrationspolitik nichts mehr zu tun. Einen Rückblick wagt die Magdeburger Volksstimme. Als der britische Premier Johnson durch den Brexit von EU-Regeln befreit, 2022 mit seinem Ruanda-Modell um die Ecke kam, war die Empörung im Brüsseler Club groß. Wo bleiben bei der Asylauslagerung die Menschenrechte? Die EU-Führung mit der PR-Maschine Ursula von der Leyen an der Spitze ist da flexibel. Wen interessiert die Debatte um Werte und Rechte von gestern? Die Lausitzer Rundschau aus Cottbus findet, neben einigen eher bedenklichen Neuerungen wie haftähnlichen Lagern an den Außengrenzen, ist das eigentliche Novum, dass sich nun alle an das halten sollen, was gemeinsam vereinbart wurde. Ob das neue gegenseitige Versprechen, diesmal wirklich vertragstreu und solidarisch zu sein, eingehalten wird, ist offen. Auf taz.de heißt es, versprochen wurden die Neuregelungen als Vereinheitlichung des europäischen Asylrechts. Geliefert wurde ein Flickenteppich, der die Rechtsunsicherheit erheblich verschärft. Das GEAS ist ein Musterbeispiel für die politische Strategie, Recht so kompliziert wie möglich zu machen, damit es niemand versteht.
2: Die Medienschau bei MDR aktuell, 8.37 Uhr ist es jetzt. Washington steht an diesem Wochenende Großes bevor, denn Donald Trump wird 80 Jahre alt. Und wie man das vom US-Präsidenten erwarten kann, eine normale Feier darf es dann natürlich nicht geben. Stattdessen hat er sich einen riesigen Käfig neben das Weiße Haus stellen lassen, in dem Menschen miteinander kämpfen sollen. Geburtstagsfeier à la Trump. Aus Washington berichtet Anne Schneider.
5: Auf der Rasenfläche, die sonst als Kulisse für Staatsakte genutzt wird, steht jetzt ein Oktagon mit Tribünen und Großbildleinwänden. 4.000 bis 5.000 Zuschauer sitzen so direkt vor dem Weißen Haus. Zehntausende weitere können das Event im angrenzenden Park verfolgen.
21: Es werden zwischen 75.000 und 100.000 Menschen kommen und der Eintritt ist für alle kostenlos.
5: Inzwischen wird mit 125.000 Besuchern gerechnet, ergänzt durch Konzerte und Showelemente. Mehr als 60 Millionen Dollar soll das Spektakel kosten. Laut Gerichtsunterlagen übernimmt die der Veranstalter UFC. Was aber nur teilweise stimmt, denn mehrere Bundesbehörden sorgen für Organisation und Sicherheit, darunter der Secret Service, das Heimatschutzministerium und die Luftfahrtbehörde. Nicht alle finden Event und Bühne gelungen.
21: Für Amerika ist es cool, daran ist nichts auszusetzen. Es ist eine gute Gelegenheit für die Leute.
22: Ich finde es wirklich abscheulich, aber das macht nichts.
23: Nein, es sieht wirklich aus wie, ich dachte, es sieht aus wie eine Baustelle in einem Freizeitpark, nicht wie das Weiße Haus.
5: Der Widerstand wächst, auch landesweit. Die Protestbewegung No Kings hat zu Demonstrationen rund um Trumps Geburtstag aufgerufen. Sie wirft dem Präsidenten autoritäres Auftreten vor und kritisiert die Verbindung von Politik und Spektakel.
22: Sie wollen zurück in eine Zeit, in der Menschen anderen beim Kämpfen zur Unterhaltung zugesehen haben,
5: sagt der afroamerikanische Bürgerrechtler Al Sharpton. Herzstück des Gegenprogramms ist ein Konzert, an dem bekannte Künstler wie Bette Midler und Patti Smith teilnehmen. Es wird live gestreamt und überall im Land gemeinsam geschaut. In Bars, Gemeindezentren, aber auch in Wohnzimmern. Eine juristische Auseinandersetzung über die Frage, ob ein solches Event am Sitz der US-Regierung angemessen ist, wurde inzwischen in Trumps Sinn entschieden. Der 80. Geburtstag des Präsidenten wird also zum Spektakel vor historischer Kulisse. Kritiker sprechen von Blut und Spielen mitten im Herzen der amerikanischen Demokratie. Andere feiern das Event als beeindruckende Inszenierung amerikanischer Stärke.
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24: Es ist 8.40 Uhr. Andreas Mann wünscht einen schönen guten Morgen. Mexiko ist in die WM gestartet und gestern auch Kanada und die USA. In Toronto gab es das Spiel Kanada gegen wen haben die gleich gespielt? Die haben auf 1-1 gegen Bosnien-Herzegowina gespielt. So viele Namen. Und Thomas Kunze war mit von der Partie. Wie war denn diese Auftaktshow in Toronto?
25: Ja, das war ganz, ganz großartig. Fast besser als das Spiel, würde ich sagen. Also Alanis Morissette bei der kanadischen Hymne zu sehen und zu hören, das war wirklich ein Gänsehautmoment. Davor dann noch Michael Bublé, Alessia Cara, Nora Fatehi und viele mehr. Das war wirklich super, auch angemessen und wenig kitschig. Also das ist mal Fakt. Auch schon die Tage zuvor hier in Toronto, die Fanfesteröffnungen mit Bryan Adams oder Wyclef Jean, die Promidichte im Stadion mit Ryan Reynolds oder Mike Myers, das hat alles gepasst. Das Ganze hatte eine extrem hohe gastfreundschaftliche Leichtigkeit. Man merkt, Kanada hat Lust auf diese WM, jeder ist willkommen. Und das haben die Fans auf den Rängen dann auch wieder gespiegelt. Und das hat man natürlich auch bei diesem späten Ausgleich gemerkt. Soccer ist angekommen in Kanada, hier passiert was. Und ich hoffe, diese kanadische Mannschaft mit den beiden Standorten Vancouver und Toronto bleibt schön lange im Turnier.
24: Und die WM ist auch in den USA angekommen, in Los Angeles. In der Nacht unserer Zeit die USA mit 4-1 erfolgreich gegen Paraguay. Und auch hier die Frage an Jens-Jörg Rieck. Auftaktshow, war gut?
0: Das war auf jeden Fall schon bei der Eröffnung ganz großes Kino. Nach den Shows in Mexiko und Toronto, wo Shakira und Michael Bublé glänzten, war jetzt Katy Perry der Star im SoFi Stadium. Sie hat mit einigen Rappern wie Future die 70.000 in der ausverkauften Arena auch wirklich gerockt. Und die Amis, das muss man ihnen wirklich lassen, gehen dann auch komplett durch die Decke. Besonders, wenn auf dem utopisch großen Leinwandring die Promis auftauchen und wer da alles auf der Tribüne saß, unvermeidliche Namen wie David Beckham oder Paris Hilton. Dazu viel Hollywood-Prominenz wie Tom Cruise und natürlich auch die große Politik mit US-Außenminister Marco Rubio an der Spitze. Der US-Präsident Donald Trump, der war übrigens nicht hier, das war lange vorher klar. Er hat den Auftakt verpasst. Kalifornien ist nicht so sein Ding.
24: Die Vereinigten Staaten lassen sich erwartungsgemäß also nicht lumpen. Heute geht's in den dritten WM-Tag und so sieht der Samstag aus, Jakob Rüger.
4: Die deutsche Mannschaft macht sich am Abend unserer Zeit auf den Weg nach Houston, wo die DFB-Auswahl am Sonntag im ersten WM-Spiel auf Curaçao trifft. Vor dem rund zweieinhalbstündigen Flug in Richtung Texas gibt es noch ein Abschlusstraining im Teamquartier in Winston-Salem. Jeder ist glücklich, dass es endlich anfängt, sagte DFB-Stürmer Dennis Undaff in einer Medienrunde. In Houston erwartet das deutsche Team Temperaturen von über 30 Grad. Die Partie wird aber unter dem geschlossenen Hallendach des über 60.000 Zuschauer fassenden und klimatisierten Stadions stattfinden. Auf der offiziellen Pressekonferenz vor dem Spiel wird neben Bundestrainer Julian Nagelsmann auch Mittelfeldspieler Alexander Pavlovic Platz nehmen. Für die Schweiz beginnt das Turnier bereits heute Abend. In San Francisco treffen die Eidgenossen in der Gruppe B auf Katar. Seit 60 Jahren haben die Schweizer kein Auftaktspiel bei einer Weltmeisterschaft verloren. Für Katar ist es die zweite WM-Teilnahme. Anstoß ist um 21 Uhr unserer Zeit.
24: Und 15 Uhr geht's heute los in Köln, denn unterm Hallendach ist heute und morgen großer Handballsport geboten. Das Champions League Final Four steht an. Der SC Magdeburg und die Füchse Berlin bestreiten das erste Halbfinale. Jens-Christian Gussmann.
6: Als Münzwurf, also als Coinflip, so hat Magdeburgs Trainer Bennett Wiegert das deutsche Halbfinale beim Final Four der Champions League bezeichnet. Meister Magdeburg gegen Pokalsieger Berlin, das ist eine Frage der Tagesform, der Kleinigkeiten und generell ein 50-50-Duell. Welcher Handball wird sich durchsetzen? Das Formel-1-Tempo der Füchse mit urplötzlicher Beschleunigung oder die immer wiederkehrenden 1-gegen-1-Duelle, der ewige Kampf Mann gegen Mann? Die Partie ist ein heißer Anwärter auf Verlängerung und 7-Meter-Werfen. Glaubt man der überragenden Bundesliga-Saison, muss Magdeburg gewinnen, aber an einem Tag unter besonderen Umständen sind die Füchse zu allem fähig, so wie beim Pokalsieg. Zumal sie Welthandballer Matthias Gitzel in ihren Reihen haben. Unfassbare 317 Saisontore und erneut wertvollster Spieler der Liga, also MVP. Die Fans können sich drauf freuen und das Gute, eine deutsche Mannschaft steht sicher im Endspiel der Champions League bei diesem Münzwurf zwischen Magdeburg und Berlin.
24: Im zweiten Halbfinale stehen sich Aalborg und Barcelona gegenüber. 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
2: 8.45 Uhr ist es damit geworden, 8:45 an diesem Morgen. Unser Top-Thema in den Nachrichten. Die Europäische Union macht den Weg für Beitrittsverhandlungen mit der Ukraine und Moldau frei. In der nächsten Woche schon sollen die offiziellen Gespräche beginnen. Weitere Meldungen hat jetzt Sophia Spiropoulos.
19: Kuba will seine Wirtschaft weiter öffnen. Präsident Miguel Díaz-Canel kündigte an, weitere Bereiche für private Unternehmen freizugeben und Genehmigungsverfahren zu vereinfachen. Ziel seien mehr Investitionen und neues Wachstum. Hintergrund sind die schwere Wirtschaftskrise des Landes und verschärfte US-Sanktionen. Papst Leo XIV. Hat seine Spanienreise mit erheblicher Verspätung beendet. Nach Angaben der spanischen Fluglinie Iberia gab es am Airbus, mit dem der Papst nach Rom zurückfliegen sollte, einen technischen Defekt. Leo sei mehrere Stunden später mit der offiziellen Maschine des spanischen Königshauses gestartet. Der Erfurter Elefantenbulle Kibo wird zum offiziellen Fußball-WM-Orakel. Nach Angaben des Zooparks darf der afrikanische Elefant vor den Spielen der deutschen Nationalelf seine Prognose abgeben. Die Tierpfleger würden dazu zwei identische Fresshaufen mit den Fahnen der Mannschaften schmücken. Das Team, dessen Haufen Kibo zuerst ansteuere, gelte als Verlierer. Das Wetter. Heute wechselnd oder stark bewölkt und immer wieder Schauer, 18 bis 22 Grad, teils stark böiger Wind. In der Nacht gebietsweise stark bewölkt mit einigen Schauern, 12 bis 10 Grad. Morgen weiter unbeständig mit Schauern, 14 bis 19 Grad und windig. Der MDR-Verkehrsdienst. Vorsicht auf der A2 Richtung Hannover. Zwischen Burg-Ost und Burg-Zentrum sind Fahrradfahrer unterwegs. A4 Frankfurt Richtung Dresden. Zwischen Frankenberg und Hainichen 2 Kilometer Stau nach einem Unfall. Im Landkreis Mittelsachsen zwischen Augustusburg und Erdmannsdorf befindet sich eine Ölspur. Die B87 ist zwischen Markranstädt und dem Abzweig Döhle nach Unfall gesperrt und die B96 zwischen Schwarzkolm und Naht nach Unfall ebenfalls gesperrt. Soweit der Verkehrsdienst, 8.47 Uhr.
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2: In unserer Rubrik Geld und Vermögen sparen mit der Stiftung Warentest Finanzen geht es heute um das Bausparen. Mit einem Bausparvertrag kann man für eine Eigentumswohnung oder ein Eigenheim ansparen und sich zugleich ein Darlehen zu einem festen Zinssatz sichern. In Deutschland sind diese Verträge weit verbreitet. Es sind etwas mehr als 20 Millionen. Die Stiftung Warentest Finanzen hat sich die Tarifvarianten der deutschen Bausparkassen einmal genauer angeschaut und geprüft, für wen und wann sich ein Bausparvertrag überhaupt lohnt. Robin Knies ist der Finanzexperte der Stiftung Warentest. Wie genau funktioniert das Bausparprinzip?
7: Das Prinzip oder die Struktur eines Bausparvertrags funktioniert so, dass man zuerst eine Sparphase hat, in der man eben für einige Jahre Guthaben anspart, bis eine bestimmte Schwelle erreicht ist. Dann ist der Vertrag zuteilungsreif und die gesamte Bausparsumme, also das Guthaben sowie ein Darlehen über den Restbetrag, wird ausbezahlt. Damit kann man dann sein Projekt umsetzen. Im Anschluss folgt die Tilgungsphase, in der man das Bauspardarlehen dann zu einem vorher festgelegten Zinssatz, der eben heute schon feststeht, zurückzahlt.
2: Die Angebote haben Sie sich genauer angeschaut. Was haben Sie da untersucht?
7: Wir haben für alle 13 Bausparkassen in Deutschland getestet, wie sich die Tarife bei verschiedenen Modernisierungsprojekten schlagen. Also vom eher kleinen Projekt, wie zum Beispiel einem Heizungsaustausch für 25.000 Euro bis zum Riesenprojekt für 150.000 Euro, was dann schon fast eine Komplettsanierung des Einfamilienhauses sein könnte.
2: Auf alle Details der Tarifmodelle lässt sich an der Stelle gar nicht eingehen, aber mal so ein bisschen allgemeiner gesprochen, was sind die Ergebnisse Ihrer Untersuchung?
7: Also es hat sich in den Testergebnissen rauskristallisiert, dass es keinen unangefochtenen Testsieger gibt, der für alle Modellfälle, ob klein, ob groß, am besten abschneidet. Was sich aber herausgestellt hat, ist, dass bestimmte Tarife eben für bestimmte Größenordnungen von Projekten besonders geeignet sind. Um den richtigen Tarif für Ihr Vorhaben zu finden, wäre es eben wichtig, dass Sie wissen, wie viel Geld Sie brauchen und wann Sie es ungefähr brauchen. Denn das macht eben auch aus, welche Tarife gut geeignet sind.
2: Machen wir es mal konkret. Greifen wir ein Projekt raus. Ich als Bausparer möchte meine Eigentumswohnung oder mein Eigenheim modernisieren. Würde sich in diesem Fall das Bausparen lohnen?
7: Ja, der Vorteil von Modernisierungen ist ja oft, dass sie sich relativ gut planen lassen. Also im besten Fall weiß man ja schon ein paar Jahre im Voraus, wann jetzt vielleicht der Heizungsaustausch oder die Dachsanierung ungefähr fällig wird und wie viel Geld man etwa dafür brauchen könnte. Das passt eben ganz gut zu diesem Bausparprinzip, dass man eben zuerst ein paar Jahre Guthaben anspart und dann bekommt man dazu noch ein Darlehen zu einem Zinssatz, der heute schon feststeht, den man also jetzt schon sicher hat.
2: Bausparen klingt da wie eine einfache Sache. Nur den richtigen Tarif zu wählen, scheint dann doch komplizierter zu sein. Warum eigentlich?
7: So ein Bauspartarif ist eben ein relativ kompliziertes Finanzprodukt, bei dem viele verschiedene Stellschrauben eine Rolle spielen. Also einerseits natürlich der Darlehenszins, aber dann auch sowas wie die Abschlussgebühr oder die Bewertungszahl, mit der die Bausparkassen den Zeitpunkt der Auszahlung berechnen. Und wegen dieses Zusammenspiels der ganzen Parameter ist es für Laien kaum möglich, auf eigene Faust den günstigsten Tarif für ihr Vorhaben zu finden, wenn sie sich jetzt einfach nur bestimmte Kennzahlen anschauen. Zum Beispiel heißt ein günstiger Effektivzins noch lange nicht, dass der Tarif auch unbedingt sehr günstig insgesamt oder eben für ihr Projekt geeignet ist, wenn die anderen Parameter eben nicht stimmen.
2: Also worauf achte ich, wenn ich den Bausparvertrag abschließen möchte? Wann kommt er in Frage, wann nicht? Und wie finde ich mich da unter den unterschiedlichen Tarifen zurecht?
7: Einer der wichtigsten Tipps ist, dass sich ein Bausparvertrag aktuell nur dann lohnt, wenn man auch wirklich später das Bauspardarlehen in Anspruch nimmt und eben nicht nur Guthaben anspart. Die Zinsen für das Guthaben in der Sparphase sind nämlich extrem gering, also in den meisten Tarifen weit unter 1%. Wenn man eben nur sparen will, dann ist es besser, wenn man das Geld einfach auf ein Tages- oder Festgeldkonto anlegt. Der zweite wichtige Tipp ist, dass sich Bauspartarife eben nur anhand eines konkreten Finanzierungsziels vergleichen lassen. Also wenn man bestimmte Vorgaben macht, wie zum Beispiel in unseren Modellfällen, dann lassen sich die Tarife vergleichen. Und wenn Sie jetzt den besten Tarif für Ihr Projekt finden wollen, können Sie gerne mal auf unserer Seite test.de/Bausparvertrag vorbeischauen. Da haben wir nämlich verschiedene Kombinationen aus Kapitalbedarf und Sparzeit zusammengestellt. Wenn Sie eben wissen, dass Sie in 6 Jahren 50.000 Euro brauchen, dann können Sie das dort eingeben und so dann die günstigsten Tarife für Ihr eigenes Projekt finden.
2: Sagt Robin Knies von der Stiftung Warentest Finanzen.
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2: Jetzt haben wir es 8.52 Uhr. Sie planen vielleicht einen Ausflug an diesem Wochenende? Dann hätten wir gleich ein paar Schlösser als Empfehlung. Augustusburg, Lichtenwalde und auch die Familienburg Scharfenstein in Westsachsen. Gemeinsam vermarktet ziehen sie immer wieder besondere Künstler und Akteure an. Zum Beispiel an diesem Wochenende auf Schloss Augustusburg findet das Erlebnisfestival Anotopia statt. Manja Kraus hat nachgefragt, warum gerade diese drei Schlösser so beliebt sind bei Besuchern und auch bei Kunstschaffenden.
8: Spürst du sie schon? Die zauberhafte Kraft von Anotopia?
10: Das Erlebnisfestival Anotopia zieht seit 2018 deutschlandweit seine Besucher in seinen Bann. An diesem Wochenende macht es zum ersten Mal auf der Augustusburg halt.
11: Es ist ein Erlebnis für alle Sinne. Es gibt außergewöhnliche Speisen und Getränke. Ganz viel für die Optik. Wir haben genauso viele Besucher wie Mitwirkende, die sich kostümieren. Ganz Anotopia ist ein einziges Schauobjekt. Wir haben Piraten, die bringen ein Schiff mit. Wir haben Mittelalter, wie man es kennt. Wir haben Endzeitlager, ganz spannend, die die Postapokalypse nachleben und natürlich auch entsprechend ihr Lager gestalten. Also da ist alles dabei, vom Steampunk, Harry Potter, Star Wars, und das wird möglichst gut eingebunden natürlich in eine Kulisse.
10: Freut sich Organisator Dominik Klima auf ein faszinierendes Erlebnisfestival. Schon vor 2 Jahren hatte er sich dafür mehrere Burgen in Sachsen und Thüringen angesehen und sich bewusst für die Augustusburg entschieden.
11: Die Krone des Erzgebirges. Wir suchen immer eine schöne Atmosphäre für unsere Feste. Und man hat hier auch ohne ein Fest wie Anotopia schon viel zu schauen. Und wenn Anotopia dazukommt, gibt es eigentlich für jeden was zu sehen.
10: Die Vielfalt ist aber auch ein Aushängeschild der Augustusburg. Denn während sich kostümierte Zeitreisende im Burghof tummeln, können Motorradliebhaber auch Neues in der Motorradausstellung besichtigen. Zur jetzt neu eröffneten Kuriositätenschau Ausstellungsmanagerin Claudia Glashauser.
12: Ja, wir zeigen mal ganz kuriose Zweiräder, also nicht nur Motorräder, sondern bewusst Zweiräder, die ein bisschen aus dem Rahmen fallen, die nicht so dieses klassische Motorrad sind, sondern ein paar Besonderheiten und ein paar Tüfteleien aufweisen. Wir stehen hier vor dem Alpenscooter. Das ist halt ein spezial entwickeltes Fahrzeug für die italienischen Alpen, dass man gut durchs Gelände kommt, und man konnte hier sogar noch Skier anbringen, damit man dann auch im Winter durch den Schnee kommt. Also wir haben in der Ausstellung 8 Exponate, dazu halt noch Schautafeln, wo wir noch weitere kuriose Motorräder vorstellen, und wir zeigen auch noch einen Film.
10: Egal ob die Augustusburg, Schloss Lichtenwalde oder auch die Familienburg Scharfenstein, alle drei Häuser punkten durch ihr großes Spektrum. Ob das beliebte Kürbisfestival auf Schloss Lichtenwalde, die Mitmachausstellungen in Scharfenstein oder eben die Motorradliebe auf der Augustusburg. Dazu der Eventmanager aller drei Objekte, Franz Becht.
13: Wir haben natürlich auch viele Anfragen von externen aus ganz Deutschland, die Veranstaltungen bei uns durchführen möchten. Es geht natürlich von bis, gerade hier auch in Augustusburg sind es viele Motorveranstaltungen, da wir natürlich als Bikerschloss auch extrem bekannt sind deutschlandweit. Also wir haben natürlich mittlerweile mit unseren vielen, vielen Besuchern unserer Strahlkraftenregion viele Kontakte und natürlich auch viel Aufmerksamkeit von außen und sind da immer auf der Suche nach eben diesen besonderen Dingen, die wir hier nach Augustusburg oder in unsere anderen Schlösser holen können, um eben diese Strahlkraft auch nach außen weiterhin zu tragen. Und das ist das Schöne an Kultur, die ist breit gefächert, und so können wir wirklich von jung bis alt hier alle mit Freude empfangen.
10: Wie jetzt eben an diesem Wochenende zum Anotopia Festival auf Schloss Augustusburg. Das Team der drei Häuser ist offen für Neues, für Verrücktes und Einzigartiges. Und so kann man an diesem Wochenende eine Erlebnisreise durch unterschiedliche Fantasiewelten erleben.
2: Der Bericht von Manja Kraus. Aber nicht nur Schlösser sind beliebt, auch Kleingärten sind es. Kohlrabi und Erdbeeren direkt aus dem Beet. Die Hollywood-Schaukel nehmen an, und dazu Der Nachtigallengesang, das klingt idyllisch, aber in Sachsen-Anhalt klagen Sparten über nicht unerheblichen Leerstand. Wie das in der Magdeburger Kleingartensparte Schroteblick aussieht, das beschreibt Elke Kirschner.
9: Franziska Lücke liebt ihr Gärtchen. Nur 5 Minuten braucht die Rettungssanitäterin bis ins Paradies.
14: Gemüseernten mit nach Hause nehmen, das aus dem eigenen Garten mitzunehmen, ist schon was Schönes.
9: Hinterm weißen Pfingstrosenbusch laden Gartenteich und Hochbeetmarke Eigenbau ein. Für sie auch eine schöne Erinnerung.
14: Dieses Rumwerkeln, dieses Machen, das erinnert mich so sehr an meine Großeltern, und die ich halt auch nicht mehr habe, und das gibt mir auch Kraft.
9: Manfred Erhardt dagegen ist schon 36 Jahre Gärtner.
15: Ich finde dabei eine Ruhe, habe gute Gartennachbarn, wir unterstützen uns gegenseitig. Das ist alles eine Harmonie hier, die wünsche ich eigentlich jedem.
9: Er sticht Spargel und freut sich.
15: Das ist alles auch ohne Chemie, frisch aus dem Garten, auf den Teller, ja. Eben den Spargel geerntet und Mittag schon auf dem Tisch. Schneller geht nicht.
9: Gärtnern hält gesund und fördert die Gemeinsamkeit. Die Vereine werden vom Landesverband unterstützt und Verbandsvorsitzender Olaf Weber registriert ein zartes Wachstum.
16: Also der reine Parzellenleerstand in unserem Einzugsbereich liegt bei 18%. Vor knapp 10 Jahren war der Leerstand noch bei 25%. Das ist auch der demografischen Entwicklung geschuldet. Und der Landtag hat ja letztes Jahr schon beschlossen, das Kleingartenwesen zu unterstützen.
9: Der Landesverband setzt auf Veränderung. Sparten werden verkleinert und modernisiert. Rund 90% für die Konzepte dafür kommen aus der EU-Kasse. Damit noch mehr Neugärtner nachwachsen.
2: Und apropos Wachsen im Garten. Guten Morgen, Ralf Alentscher in unserem Wetterstudio. Wie ist es denn mit dem Gießen heute und dem Regen?
20: Ja, punktuell kann man es jetzt schon weglassen. Das heißt, da sind an einigen Punkten schon so viel Regen schon zusammengekommen, dass man das also wirklich lassen kann. Aber es wird auch noch ein bisschen Sonne dazukommen. Und für den Nachmittag gibt es dann auch den ein oder anderen Schauer. Aber es wird natürlich nicht alle treffen. Das heißt, man muss das dann immer mal vor Ort selber entscheiden. Aber aktuell haben wir schon Regen. Und zwar vor allem im Süden von Sachsen-Anhalt. Dann von der Region Dresden bis zum Erzgebirge. Und auch von der Sächsischen Schweiz über das Lausitzer Bergland bis ins Zittauergebirge hinein. Und 18 bis 22 Grad sind dann die Höchstwerte, die wir heute erreichen.

0: Tag, ein Thema dann der nächsten halben Stunde. Harpe Kerkeling als Bundespräsident, kann man sich das vorstellen? Es gibt eine Petition, die hat bereits rund 40.000 Unterschriften gesammelt. Und die Spitze der Linkspartei, da sind wir im politischen Raum unterwegs, unterstützt auch eine Kerkeling-Kandidatur. Das ist ein Thema. Ich bin Sven Kochale. Danke fürs Zuhören und ein schönes Wochenende.
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2: Um 9 Uhr mit Sophia Spiropoulos. In Deutschland fehlen bis zum Jahr 2036 deutlich mehr Arbeitskräfte als bisher angenommen. Das zeigt eine Untersuchung des Instituts der deutschen Wirtschaft, über die die Rheinische Post berichtet. Demnach rechnen die Forscher in 10 Jahren mit einer Lücke von 4,3 Millionen Beschäftigten, gut 1 Million mehr als bislang erwartet. Ein Grund sei die strengere Migrationspolitik der Bundesregierung. Um den Mangel zu stoppen, fordern die Wirtschaftsexperten, ausländische Fachkräfte gezielt anzuwerben und längere Arbeitszeiten. Die Europäische Union startet am Montag die offiziellen Beitrittsverhandlungen mit der Ukraine und Moldau. Wie die zyprische Ratspräsidentschaft mitteilte, haben alle Mitgliedstaaten zugestimmt. Der ukrainische Präsident Volodymyr Zelensky sprach von einer bedeutenden Unterstützung für sein Land. Der Beitrittsprozess der beiden früheren Sowjetrepubliken war jahrelang vom inzwischen abgewählten ungarischen Regierungschef Viktor Orbán blockiert worden. Bundesgesundheitsministerin Nina Wagen hat die Bundesländer aufgefordert, die baurechtlichen Standards für Pflegeheime abzusenken. Wie die CDU-Politikerin den Funke-Zeitungen sagte, könnten dadurch die Pflegekosten reduziert werden. Wagen erklärte, die gesetzlichen Vorgaben für Zimmer- und Gemeinschaftsräume seien zu hoch. Das mache Heimplätze unnötig teuer. Zugleich verteidigte Wagen die geplanten Einschnitte bei den Pflegekassenzuschlägen für Heimbewohner. Höhere Zuschüsse sollen künftig erst 6 Monate später als bisher fließen. Pflegebedürftige müssen dadurch länger einen höheren Eigenanteil zahlen. Das soll die Pflegekassen finanziell entlasten. Die Bundesregierung begrüßt die EU-Einigung zu den Fluggastrechten. Bundesjustizministerin Stefanie Hubig sprach von einem großen Erfolg. Verkehrsminister Patrick Schnieder sagte, der Kompromiss schaffe Rechtsklarheit. Kern des Kompromisses zwischen den EU-Staaten und dem Europaparlament ist, dass die bisherigen Rechte der Passagiere unverändert bleiben. Einige Länder wollten, dass Fluggäste bei Verspätungen weniger Entschädigung bekommen als bisher. Außerdem sollten sie erst ab 4 Stunden Verspätung einen Anspruch haben und nicht wie bisher ab 3 Stunden. Diese Pläne scheiterten aber. Bei der Fußball-WM sind nach Mexiko auch die beiden anderen Gastgeberländer ins Turnier gestartet. Die USA besiegten in Los Angeles Paraguay mit 4:1. Zuvor hat Kanada den ersten Punkt in seiner WM-Geschichte geholt. Das Team spielte in Toronto gegen Bosnien-Herzegowina 1:1. Das waren die Nachrichten. Zum Wetter mit den aktuellen Temperaturen. Derzeit überall bedeckter oder stark bewölkter Himmel, auf den Brocken bei 8 Grad, Chemnitz 14, Dresden 15, Eisenach 15, Erfurt ebenfalls 15, Fichtelberg 9 Grad, Gera meldet 15, Görlitz 16, Halle 17 Grad, Leipzig 16, Magdeburg 17 Grad und in Meiningen fast wolkenloser Himmel bei 15 Grad. Heute wechselnd oder stark bewölkt und immer wieder Schauer, 18 bis 22 Grad, teils starkböiger Wind, in der Nacht gebietsweise stark bewölkt, mit einigen Schauern 12 bis 10 Grad, morgen weiter unbeständig mit Schauern 14 bis 19 Grad und windig. Der MDR-Verkehrsdienst, A4 Frankfurt Richtung Dresden, zwischen Frankenberg und Hainichen 3 Kilometer Stau nach einem Unfall. Die B87 ist zwischen Margranstädt und dem Abzweig Döhle nach einem Unfall gesperrt. Die B96 zwischen Schwarzkolm und Naht nach Unfall gesperrt. Im Landkreis Mansfeld-Südharz ist die Straße zwischen Hack, Pfüffel und Brücken wegen eines Polizeieinsatzes gesperrt. Geblitzt wird auf der A38 Richtung Leipzig zwischen Leuna und dem Kreuzrippachtal. Soweit der MDR-Verkehrsdienst, genau 9.04 Uhr.
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3: Im Studio Malte Pieper, Ihnen einen schönen guten Tag. Lange hat man miteinander gerungen in Brüssel um die ewige Streitfrage, wie soll man weitermachen mit den Fluggastrechten? In der Hauptsache um die Frage, wie hoch sollen Entschädigungen bei Verspätungen ausfallen? Da wollte die EU-Kommission

0: Mission, das für uns Reisende etwas schwieriger machen, dass es erst später Geld geben sollte. Das Europaparlament hielt dagegen. Doch was ändert sich nun denn wirklich konkret? Thomas Spickhofen aus Brüssel.
1: Die Höhe der Entschädigungen bleibt, wie sie ist. Das heißt 250 Euro bei 3 Stunden Verspätung. Bei noch mehr und auf längeren Flugstrecken kann das bis zu 600 Euro gehen. Außerdem müssen die Fluglinien es ihren Passagieren einfacher machen, an diese Entschädigung zu kommen. Neu ist, dass es keine Zusatzgebühr mehr kosten darf, den Namen auf dem Ticket zu ändern. Eltern dürfen auch nicht extra zur Kasse gebeten werden, wenn sie neben ihrem Kind sitzen wollen. Nicht durchsetzen konnte sich das Parlament dagegen mit der Forderung, dass ein kleiner Koffer gratis mit in die Kabine genommen werden darf. Immer mehr Fluggesellschaften verlangen dafür inzwischen zusätzlich Geld. Nach Angaben der zyprischen Ratspräsidentschaft sollen Passagiere auch nicht mehr dazu gezwungen sein, für ihr Ticket eine App zu nutzen oder einen Online-Account anzulegen. Vor mehr als 12 Jahren hatte die Kommission ihre Vorschläge zu einer Reform der Fluggastrechte vorgelegt. Seitdem wurde verhandelt, zuletzt monatelang im Vermittlungsausschuss, der nur sehr selten angerufen wird. Die Sitzungen dort dauerten bis zu 17 Stunden. Dem Ergebnis müssen nun noch die Vertreter des Rates und des Parlaments zustimmen. Beim Parlament soll das nach Angaben von Abgeordneten schon am kommenden Montag geschehen. Nach der Zustimmung beider Seiten haben die Fluggesellschaften 1 Jahr Zeit, die neuen Regeln umzusetzen.
0: Thomas Spickhofen aus Brüssel, 9:06 Uhr. Jetzt müssen wir über Hape Kerkeling sprechen. Bei der Wahl eines Bundespräsidenten war Kerkeling schon dabei, zwar 2017 als Mitglied in der Bundesversammlung, als erstmals Frank-Walter Steinmeier gewählt wurde. Und jetzt könnte es unter Umständen passieren, dass Komiker Kerkeling den jetzt beerbt, Frank-Walter Steinmeier. Sein Name ist in aller Munde und wird im Netz gehypt, Kerkeling ins Schloss Bellevue. Aber wie kommen die Leute darauf und geht das überhaupt? Das klärt unser Kollege Stefan Kloss gleich. Aber gucken wir vorher erstmal auf einen anderen Social-Media-Star, auf die linken Politikerin Heidi Reicheneck. Zur Kerkeling-Kampagne sagte sie uns:
2: Als Linksfraktion unterstützen wir grundsätzlich die Suche nach einer überparteilichen Kandidatur und sind auch gerne bereit, darüber mit den anderen demokratischen Fraktionen Gespräche zu führen. Die Idee für Herrn Kerkeling kommt ja auch direkt aus der Bevölkerung und ich finde, durch seinen Einsatz für Demokratie und Toleranz ist er auch durchaus ein gut geeigneter Vorschlag. Eine von einer breiten Mehrheit getragene Kandidatur wäre zudem wirklich ein starkes Zeichen für den Zusammenhalt in diesem Land,
0: sagte Heidi Reicheneck uns bei MDR aktuell. Also bleibt die Frage, kann Kerkeling, der deutsche Komiker, Autor, Fernsehmoderator, Schauspieler, Regisseur, Sänger, also kann Hape Kerkeling Bundespräsident werden? Stefan Kloss berichtet.
3: Mit einer Online-Petition hatte die Kampagnenorganisation Kampakt den Namen von Hape Kerkeling ins Spiel gebracht. Im Petitionstext, der an die Parteien im Bundestag gerichtet ist, steht unter anderem:
4: Nominieren Sie Hans-Peter Kerkeling als gemeinsamen überparteilichen Kandidaten für das Amt des Bundespräsidenten für die Wahl am 30. Januar 2027. Deutschland braucht an der Spitze keine Parteitaktik, sondern eine Persönlichkeit, die unser Land würdig repräsentiert und gesellschaftlichen Zusammenhalt stiftet.
3: Als weitere Begründung nennt Kampakt, dass Kerkeling am 12. April dieses Jahres in der Gedenkstätte Buchenwald eine erschütternde und gleichzeitig inspirierende Rede gehalten habe. Hape Kerkeling hatte dort als Enkel von Hermann Kerkeling gesprochen, der 3 Jahre in Buchenwald inhaftiert war. Hier ein Redeausschnitt:
5: Wir, die Nachfahren der Überlebenden, müssen die Wächter der Erinnerung sein, nicht aus Bitterkeit, sondern aus tiefer Liebe zur Freiheit. Ich stehe hier heute auch, weil mich die aktuelle politische Entwicklung in unserem Land zutiefst alarmiert. Wenn heute wieder Kräfte erstarken, die unsere Erinnerungskultur diffamieren, dann ist das ein Schlag ins Gesicht aller Opfer und ihrer Nachfahren. Buchenwald ist eine steingewordene Warnung. Wer heute wegschaut oder jenen applaudiert, die die Geschichte umschreiben wollen, macht sich mitschuldig.
3: Hape Kerkeling als Kandidat für das höchste Staatsamt, das sei rein rechtlich kein Problem, so der Politikwissenschaftler Oliver Lemke, der unter anderem an den Universitäten Jena und Erfurt gelehrt hatte.
6: Rechtlich sind die Voraussetzungen des Grundgesetzes in der Hinsicht ziemlich dünn. Da kommt so ziemlich jeder in Frage, der 40 Jahre alt ist, ein deutscher Staatsbürger. Wahlberechtigt zum Bundestag, das ist es schon und damit kann Kerkeling kandidieren.
3: Dass ein Promi vorgeschlagen werde, das komme gut an bei der Bevölkerung und in den sozialen Medien. Aber das habe wenig mit der politischen Realität der Kandidatenfindung zu tun, wie sie bisher gelaufen ist, kritisiert Lemke. Denn
6: Praktisch muss das ganze Jahr mit Mehrheiten organisiert werden in der Bundesversammlung. Die besteht aus den Mitgliedern des Bundestages plus gleiche Anzahl der Delegierten der Länder. Und da muss man eine Kraft finden, die in der Lage ist, für diesen Kandidaten eben halt Mehrheiten zu organisieren. Und da, glaube ich, scheitern eine ganze Reihe von Vorschlägen, die vielleicht auf den ersten Blick aufgrund ihrer Popularitäten irgendwie attraktiv erscheinen. Die scheitern an der Realität der parteipolitischen Arithmetik.
3: Wünschenswert wäre, wenn sich die politischen Parteien selbst langsam Gedanken machen würden, wen sie personell aufstellen möchten als Kandidat für das höchste Staatsamt. Das sei eigentlich auch ihre Aufgabe, so der Politikwissenschaftler. Einen Kandidaten vorzuschlagen, dürfe kein Überraschungskuh werden. Besser wäre es, wenn schon jetzt ein paar Namen kursieren würden.
6: Und man einen Kandidaten gewissermaßen vorstellt, der das Gewicht auch mitzubringen in der Lage ist, um dieses Amt auszuführen. Es geht ja darum, dass es eine Integrations- und eine Repräsentationsfigur sein soll, die auch eine Chance haben muss, auf eine gute Art und Weise durch Kommunikation mit der Bevölkerung an Autorität zu gewinnen.
3: Bisher übten in der Geschichte der Bundesrepublik nur Männer das höchste deutsche Staatsamt aus. Wie sieht es aus mit einer Bundespräsidentin?
6: Ich darf mal daran erinnern, das Hauptargument gegen Kerkeling könnte sein, er ist ein Mann. War es nicht eigentlich so, dass die Parteien sich darauf geeinigt haben, dass es jetzt mal Zeit ist für eine Frau? Wo sind denn die Vorschläge oder die vorsichtigen, sagen wir mal, Anbahnungen für Frauen, bei denen man sich vorstellen kann, dass die Mehrheit der Parteien und der großen Parteien sozusagen dahinter steht und das auch gemeinsam durchsetzen möchte?
3: Gibt Politikwissenschaftler Lemke zu bedenken. Kandidaten, die nicht aus dem Politikbetrieb stammen, gab es bereits. So unterstützte beispielsweise 2009 die Linkspartei den Schauspieler Peter Sodan als Kandidat für das höchste Staatsamt. Und 2022 die AfD, den Fondsmanager und Finanzexperten Max Otte. Die schwarz-rote Koalition will sich erst im Herbst dieses Jahres festlegen, wen sie nominieren möchte.
0: Ja, jetzt machen wir einen kleinen, aber heftigen Schwenk, nämlich von Harpe Kerkeling hin zum Papst. Papst Leo XIV. Hat Spanien bereist. Zum Schluss traf er sich auf Teneriffa mit Migranten und rief die Bevölkerung dazu auf, die Integration als wechselseitigen Prozess zu sehen. Und unsere Korrespondentin Lisa Weiß ist nicht nur mitgereist, sondern fasst die Reise des Papstes jetzt auch nochmal zusammen.
7: Die ganze riesige Sagrada Familia erstrahlte nachts im Licht, rundherum Feuerwerk. Sogar das Gesicht des prägenden Architekten Antoni Gaudí wurde mit Lichtpunkten in den Himmel gezeichnet. Es war einer der Gänsehautmomente dieser Papstreise. Einer der wenigen, bei denen der Papst nur Zuschauer war. Kurz zuvor hatte er den neuen, kürzlich fertig gebauten Jesusturm der ewig unvollendeten Basilika gesegnet. Nach einem Besuch am Grab von Gaudí und einer Messe zum 100. Todestag des strenggläubigen Architekten. Ihn und sein Werk sprach Leo XIV. In seiner Predigt an, aber kam dann doch auch wieder indirekt auf das große Thema seiner Reise zu sprechen, die Menschenwürde.
8: Queridos hermanos.
7: Meine Lieben, wir können nicht an Jesus glauben und Krieg führen. Wir können nicht an Jesus glauben und Unschuldige töten. Wir können nicht an Jesus glauben und diejenigen im Stich lassen, die leiden, die weinen, die vor der Not fliehen. Ein Papst, der klare Worte spricht und das noch in fließendem Spanisch. Schließlich hat Leo lange in Peru gewohnt und auch die Staatsbürgerschaft. Und der gleichzeitig menschlich wirkt, sich zum Beispiel auf einem der Flüge in der Papstmaschine ins Cockpit setzt und sich sichtlich begeistert alles erklären lässt. Das kommt auch in einem Spanien, das nicht mehr so katholisch ist wie früher, gut an. Aber der Papst hat sich auch den schwierigeren Themen gestellt und mit Betroffenen von sexualisierter Gewalt durch Kirchenvertreter gesprochen. Immer wieder wird die spanische katholische Kirche dafür kritisiert, wie schleppend die Aufarbeitung der Missbrauchsfälle dort vorangeht. Zu langsam, offenbar auch für den Papst. Er sprach das Thema vor der spanischen Bischofskonferenz ganz deutlich an und betonte, auch Mitglieder des Klerus hätten genau die verletzt, die sie eigentlich schützen sollten.
9: Ante esta plaga.
7: Angesichts dieser Plage ist die Kirchengemeinschaft dazu aufgerufen, durch Zuhören zu antworten, durch Wahrheit, Gerechtigkeit, Entschädigung und einem zunehmend entschlossenen Einsatz für Prävention und für eine Kultur der Fürsorge. Auch bei seiner langen Rede vor dem spanischen Parlament in Madrid nahm der Papst kein Blatt vor den Mund und redete den versammelten Gesetzgeberinnen und Gesetzgebern ins Gewissen. Höflich, mit intellektuellem Anspruch, aber deutlich. Und immer mit der Menschenwürde im Hinterkopf. Egal welches politische Lager, für jeden war was dabei. Vermutlich an alle richtete sich sein Appell, andere Meinungen zuzulassen und seine Wortwahl zu mäßigen. Wer eine öffentliche Verantwortung ausübt, hat eine besondere Pflicht, das Wort zu hüten und die Sprache zu entwaffnen. Entschlossenheit verlangt nicht Verachtung. Meinungsverschiedenheit zieht nicht Demütigung nach sich. Bleiben noch die Kanaan-Stationen. Und auch hier ging es Papst Leo um die Menschenwürde, besonders um die von Migrantinnen und Migranten. Viele von ihnen kommen nach einer gefährlichen Flucht übers Meer auf den Inseln an. In mehreren eindringlichen Reden sprach der Papst über Migration und Integration. Bei der Integration geht es nicht darum, die Geschichte der Ankommenden auszulöschen oder von ihnen zu verlangen, alles hinter sich zu lassen, was Teil ihrer Erinnerung sei, stellte der Papst klar. Deutlich wie selten wandte er sich bei einem Treffen mit Migrantinnen und Migranten auf Teneriffa auch an die Schlepper. Und von diesem Platz aus möchte ich ein klares Wort an diejenigen richten, die die Verzweiflung anderer ausnutzen, an diejenigen, die Todesrouten organisieren, Menschenhandel betreiben, Dokumente einbehalten, Arbeiter ausbeuten, Frauen bedrohen, Familien betrügen und das Leid anderer zum Geschäft machen. Hört auf damit, bekehrt euch. Alles in allem eine rundum gelungene Reise für den Papst, wenn da nicht noch der Rückflug gewesen wäre. Denn das Flugzeug, das den Papst zurück nach Rom bringen sollte, konnte nicht abheben. Technischer Defekt. Der spanische König persönlich half aus und stellte dem gestrandeten Papst seine Maschine für den Flug nach Rom zur Verfügung.
0: Und damit 9.16 Uhr, die für uns wichtigste Meldung im Moment. In Deutschland fehlen bis zum Jahr 2036 deutlich mehr Arbeitskräfte als bisher angenommen. Wie viel genau? Weitere Details um halb in unseren Nachrichten. Jetzt erstmal, was sonst noch wichtig ist, Sophia Spyropoulos.
8: Die Zahl der Straftaten gegen obdachlose Menschen ist stark gestiegen. Wie das Bundesinnenministerium mitteilte, wurden im vergangenen Jahr mehr als 2500 Fälle gezählt. Das waren fast 17% mehr als im Vorjahr. Die linken Bundestagsabgeordnete Sarah Miro geht von einer hohen Dunkelziffer aus. Ihrer Einschätzung nach zeigen viele Betroffene die Taten gar nicht an. Die Ukraine hat nach Angaben des Verteidigungsministeriums in Moskau einen massiven Drohnenangriff auf Russland geflogen. Demnach wurden innerhalb von 12 Stunden 185 unbemannte Fluggeräte abgeschossen. Im Süden Russlands kam ein Mensch ums Leben. Dort hatten herabfallende Drohnentrümmer einen Brand in einer Hafenanlage ausgelöst. Zum dritten Mal gibt es heute in Magdeburg einen Domglockentag. Wie der Förderverein mitteilte, können Besucher alle 8 neu gegossenen Domglocken besichtigen und beim Anschlagen auch ihren Klang hören. Zudem bietet der Förderverein Glockenturmführungen an. Das Wetter? Heute wechselnd oder stark bewölkt, immer wieder Schauer, 18 bis 22 Grad, teils stark böiger Wind. In der Nacht gebietsweise stark bewölkt und mit einigen Schauern, 12 bis 10 Grad. Morgen weiter unbeständig mit Schauern, 14 bis 19 Grad und windig. Der MDR-Verkehrsdienst, A4 Frankfurt Richtung Dresden, zwischen Frankenberg und Hainichen, 3 Kilometer Stau nach Unfall. Die B87 ist zwischen Markranstädt und dem Abzweig Döhle nach Unfall gesperrt. B96 zwischen Schwarzkolm und Naht, ebenfalls nach Unfall gesperrt. Im Landkreis Mansfeld-Südharz ist die Straße zwischen Hack, Pfüffel und Brücken wegen eines Polizeieinsatzes gesperrt. Und geblitzt wird auf der A38 Richtung Leipzig zwischen Leuna und dem Kreuzrippachtal. Soweit der Verkehrsdienst, 9.18 Uhr.
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0: In China blockiert oder verbietet die Regierung Google, YouTube oder TikTok. Und jetzt wurde bekannt, dass die Regierung versucht, in Europa Einfluss auf die sozialen Medien zu nehmen. Gezielt würden tschechische Influencer dafür geworben. Wir wollen etwas genauer hinschauen. Meine Kollegin Dörte Hanisch hat darüber mit unserem Ostblogger Robert Schuster in Prag gesprochen.
10: China versucht also, sich mit Hilfe von tschechischen Influencern in ein besseres Licht zu rücken. Wie genau gehen die Chinesen denn davor, um ihr Ziel zu erreichen?
11: Es werden von Seiten von chinesischen Agenturen systematisch Influencer angesprochen in Tschechien, die über eine hohe Zahl an Followern auf den verschiedenen Social-Media-Plattformen haben. Und es wird versucht, die eben einzuladen nach China. Also da werden sehr üppige Reisen durch das ganze Land angeboten, Übernächtigungen in Luxushotels und so weiter. Und das ist mit der Hoffnung verbunden, dass die Influencer dann etwas, was die dort gesehen haben, dann auch weitergeben. Das heißt, wie China groß ist, die Tradition Chinas und natürlich auch die politischen Botschaften. Und zwar, dass China vorgibt, immer für eine multipolare Welt einzutreten, also ohne eine dominierende Macht wie also die USA und so weiter. Und auf diese Weise versucht dann der Weltordnung den eigenen, den chinesischen Stempel sozusagen aufzudrücken. Also das ist mit der Hoffnung verbunden, dass diese Botschaften dann auch letztlich an die Follower übergeben werden. Und von Seiten Chinas ist das eine Strategie, die eigentlich nicht auf einen momentanen Erfolg abzielt, sondern das ist eine mittelfristige, längerfristige Strategie, weil die Chinesen wissen, dass die heutigen Follower auf Social Media, das sind oft eben sehr junge Menschen, das sind die künftigen Entscheidungsträger im Land. Und die will man natürlich dann schon im eigenen Sinne beeinflusst haben für die Zukunft.
10: Raus kam das Ganze durch die Recherchen des Nachrichtenportals Seznam's Pravi. Das ist das größte unabhängige Nachrichtenportal in Tschechien, das auch immer wieder innenpolitische Skandale zum Beispiel aufgedeckt hat. Und welches Ausmaß hat die versuchte Einflussnahme und wie erfolgreich war China schon bisher? Weiß man darüber was?
11: Ja, man weiß von diesen drei Fällen, die auch Seznam's Pravi dokumentiert haben, also relativ akribisch auch mit Mails, die da geschickt wurden, auch mit den konkreten Angebotslisten von Seiten dieser chinesischen Partner. Allerdings muss man davon ausgehen, dass die Dunkelziffer bei diesen Fällen wohl ziemlich hoch ist, weil natürlich es sehr schwierig ist, an diese Informationen heranzukommen, an diese Fälle heranzukommen, diese auch dann zu dokumentieren. Aber man kann auch hier eine Art Strategie herauslesen. Und zwar wenden sich diese Einflussagenturen, wenn ich das so sagen darf, aus China nicht jetzt an die wirklich ganz großen Fische in Tschechien, diejenigen, die jetzt hunderttausende Follower haben, sondern die gehen eine oder ganz bewusst zwei Stufen tiefer, versuchen eben Influencer anzusprechen, die vielleicht nicht so verbreitet sind und auf die man mit diesen Angeboten, also nach China zu kommen, dort eben zwei Wochen unterwegs sein zu dürfen und so weiter, auch Eindruck machen kann. Und da wird versucht eben diese eben Influencer für sich zu gewinnen, dass die dann auch die chinesischen Botschaften weitergeben. Es ist auch interessant zu sehen, dass China schon seit Jahren verfolgt, die Medienlandschaft in Tschechien zu beeinflussen. Nicht nur diese neue, sage ich mal, auf Social Media, über Internet und so weiter, sondern auch die analoge. Es gab zum Beispiel Versuche von chinesischen auch Agenturen, Werbeagenturen, sich sozusagen in Zeitschriften einzukaufen, bei denen quasi Seiten zu kaufen, wo dann eben China natürlich im besten Licht dargestellt wurde, also wie das Land, welchen Aufschwung es hingelegt hat in den vergangenen Jahren und so weiter. Oder auch in der amtlichen Nachrichtenagentur CTK kommen zum Beispiel in den Agenturen sehr oft so Jubelmeldungen aus China, wie zum Beispiel, wie viele neue Schulen irgendwo eröffnet wurden und so weiter. Also das ist schon der Versuch, hier wirklich auch im analogen Bereich Fuß zu fassen und die Meinung in Tschechien zu beeinflussen.
10: Aber warum hat China sich nun eigentlich Tschechien mit seinen gerade mal knapp 11 Millionen Einwohnern rausgesucht, um sein Anliegen oder sein Image aufzupolieren?
11: Da ist wiederum die chinesische Strategie dahinter, auf mehrere Pferde gleichzeitig zu setzen sozusagen. Das heißt eben versuchen auf verschiedene Art und Weise den Einfluss zu transformieren. Und man darf nicht vergessen, dass in Tschechien es auch sehr viele Politiker gibt, hochrangige Politiker gibt, die zum Beispiel ein sehr kritisches Verhältnis zu China haben und im Gegensatz dazu zum Beispiel intensive Kontakte mit der Regierung auf Taiwan, also in dieser Inselrepublik, die ja von China beansprucht wird, unterhalten. Also erst vor einigen Tagen ist der tschechische Ratspräsident Miloš Vystrčil, also immerhin der zweite Mann im Staat, nach Taiwan gereist, an der Spitze einer großen Wirtschaftsdelegation, was natürlich zu harschen Reaktionen von Seiten Pekings geführt hat. Und im vergangenen Jahr hat Präsident Peter Pavel eine Art Privataudienz erhalten beim Dalai Lama, also beim geistlichen Oberhaupt der Tibeter. Und das hat auch natürlich bei den Chinesen ziemliche Kritik hervorgerufen. Die haben sogar Peter Pavel zu erkennen gegeben, ihr müsst sich gar nicht mal um einen Besuch in Peking bemühen, weil das ist gegessen, die Sache. Das heißt, hier sieht man, dass China versucht eben auf diese Weise auch das Meinungsbild zu beeinflussen in Tschechien. Und es ist wiederum etwas, wo die Chinesen sehr empfindlich sind und wo sie versuchen wollen, eben diese kritische Haltung gegenüber China, die ja vor allem bei der älteren Generation nach wie vor besteht, eben zu überwinden und durch eben eine positivere Berichterstattung sozusagen zu ersetzen.
10: Das sagt Robert Schuster, unser Ostblogger in Prag. Dankeschön.
11: Dankeschön.
0: Und von Prag nach Belgrad in Serbien hat vor wenigen Wochen ein Mordfall wie aus einem Mafia-Film für Aufmerksamkeit gesorgt. Stellen Sie sich Folgendes vor, ein Hinterzimmer eines schicken Belgrader Restaurants, da erschießt ein dubioser Geschäftsmann einen anderen und das im Beisein des Belgrader Polizeipräsidenten, der stand nämlich auch noch darum. Und dieser Polizeipräsident soll nun mutmaßlich mitgeholfen haben, auch noch die Leiche zu beseitigen. Jetzt diskutiert Serbien darüber, wie eng staatliche Stellen mit Mafia-Strukturen verwoben sind. Andrei Ivani und Tyra Feider-Malberg berichten.
12: Der Fall des Belgrader Polizeipräsidenten Veselin Milic hat in Serbien hohe Wellen geschlagen. Der 47-Jährige hatte aus bisher ungeklärten Gründen an einem Treffen zweier Geschäftsmänner, die dem Mafia-Milieu zugeordnet werden, teilgenommen. Das Gespräch eskalierte. Einer der beiden zog eine Waffe und erschoss den anderen. Doch damit nicht genug. Milic soll bei dem Versuch geholfen haben, die Leiche verschwinden zu lassen. Inzwischen wurde er abgelöst und sitzt in Untersuchungshaft. Der Fall hat eine grundsätzliche Debatte über die Verbindungen zwischen Staatsapparat und organisierter Kriminalität ausgelöst. Oppositionspolitiker Miroslav Aleksic, der Vorsitzende der proeuropäischen liberal-konservativen Volksbewegung Serbiens ist, findet deutliche Worte. Leider herrscht in Serbien kein Rechtsstaat, sondern nur die Herrschaft der Mächtigen, die nach Mafia-Regeln agieren. Jedem, der Teil des Mafia-Regimes ist, wird erlaubt, illegale Dinge zu tun, mit Drogen zu handeln, Bürger bei Protesten zu misshandeln und zu verprügeln. Und es gibt sogar Morde, bei denen sie ihre eigenen Leute schützen. Tatsächlich gehen die Behörden teils sehr brutal gegen die seit Monaten andauernden Proteste gegen die Regierung vor. Aleksic richtet seine Vorwürfe direkt gegen Staatspräsident Aleksandar Vučić. Ich habe keinen Zweifel daran, dass Aleksandar Vučić der Kopf der Mafia in Serbien ist. Noch nie zuvor sind die Sicherheitsdienste so politisiert und kriminalisiert worden wie jetzt und arbeiten nach den Anweisungen der regierenden Partei. Belegen kann Aleksic seinen schweren Vorwurf gegen Vučić nicht. Die Staatsführung und Aleksandar Vučić selbst weisen alle Vorwürfe von sich. Der Staat habe professionell und verantwortungsbewusst reagiert, so Vučić. Die Abgeordnete der linksgrünen Front, Jelena Jerinic, verweist derweil darauf, dass Zeugen schon oft von engen Verbindungen zwischen Mafia und Behörden berichtet hätten. Der Fall um Milic habe dafür gesorgt, dass Verbindungen zwischen Staat und Mafia nun in der breiten Öffentlichkeit diskutiert würden. Nun, da der Polizeichef der serbischen Hauptstadt, in der ein Drittel der Bevölkerung lebt, offenbar in mindestens eine Straftat verwickelt ist, sei es durch Vertuschung oder Beihilfe, deutet dies darauf hin, dass es sich nicht um sein erstes Vergehen handelt, dass er regelmäßig mit Kriminellen zusammenarbeitet und mit ihnen kooperiert. Deshalb ist dies nun auch einem breiteren Publikum bewusst geworden, das sich bisher nicht eingehend mit dem Zusammenhang zwischen Politik und Kriminalität auseinandergesetzt hat. Die Staatsführung hat einen kompromisslosen Kampf gegen das organisierte Verbrechen ausgerufen. Dragan Vasiljevic, der Polizeipräsident Serbiens, sagte nach der Verhaftung Milics: In diesem Fall wurden mehrere schwere Straftaten begangen. Die Polizei führt die Ermittlungen effizient und unter Einhaltung aller rechtlichen Befugnisse durch. Es gibt keine Personen, die besonderen Schutz genießen, noch wird es welche geben. Heute wurden insgesamt 10 Personen in Gewahrsam genommen und an die Staatsanwaltschaft übergeben. Unter ihnen 4 Polizeibeamte. Derweil gehen die Proteste gegen die Regierung weiter. Am 23. Mai zog es Zehntausende auf die Straße. Einige Aktivisten hatten sich sogar einen neuen Slogan ausgedacht. Entweder Serbien oder die Mafia. Präsident Vučić hat derweil noch für dieses Jahr Neuwahlen angekündigt.
0: Von Belgrad zu uns ins Sendegebiet und da gehen wir zu Diana Weise im MDR Aktuell Wetterstudio. Diana, heute habt ihr so ziemlich alles im Angebot, was man haben kann, außer Schnee, wenn ich es richtig sehe.
13: Und Hitze ist auch nicht mit dabei. Aber sonst, ja, ist das schon recht abwechslungsreich. Ein paar Sonnenstrahlen kann man schon erhaschen. Derzeit vor allem in der Nordhälfte Sachsen-Anhalts, im Süden Thüringens und vereinzelt in Sachsen, zum Beispiel im Landkreis Meißen. Aber im Allgemeinen gibt es heute doch mehr Wolken als Sonnenschein. Und Schauer sind auch aktiv derzeit in einem Streifen vom Harz über die Region Halle-Leipzig bis zum Osterzgebirge und zum Zittauer Gebirge. Auch am Nachmittag kommen da noch Schauer dazu und in Sachsen und Sachsen-Anhalt auch Gewitter. Und das bei 18 bis 23 Grad und der Wind, der ist recht böig.
0: Kann ich mir denn wenigstens morgen Hoffnung auf den sommerlichen Sonnenspaziergang machen?
13: Nein, warten bis zur zweiten Wochenhälfte nächste Woche, da wird es dann sommerlich.
0: Ja, na weise, dankeschön. Renaturierung als Klimaschutz. In unserer Deutschland-Reportage geht es gleich um die Wiedervernässung von Mooren in Brandenburg. Die Deutschland-Reportage in einer guten Viertelstunde. Jetzt erst einmal Sophia Spiropoulos mit dem aktuellen Nachrichtenüberblick.
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14: Um 9.30 Uhr mit Sophia Spiropoulos. In Deutschland fehlen bis zum Jahr 2036 deutlich mehr Arbeitskräfte als bisher angenommen. Das zeigt eine Untersuchung des Instituts der deutschen Wirtschaft, über die die Rheinische Post berichtet. Demnach rechnen die Forscher in 10 Jahren mit einer Lücke von 4,3 Millionen Beschäftigten, gut 1 Million mehr als bislang erwartet. Ein Grund sei die strengere Migrationspolitik der Bundesregierung. Um den Mangel zu stoppen, fordern die Wirtschaftsexperten, ausländische Fachkräfte gezielt anzuwerben und längere Arbeitszeiten. Das US-Militär hat nach eigenen Angaben mehrere iranische Drohnenangriffe auf Schiffe in der Straße von Hormuz abgewehrt. Das zuständige US-Regionalkommando teilte mit, der Iran habe in der Meerenge versucht, Handelsschiffe anzugreifen. Alle Drohnen seien abgeschossen worden. Die Straße von Hormuz bleibe für die Durchfahrt von Schiffen weiter offen. Im Streit um die Mütterrente hat CSU-Landesgruppenchef Alexander Hoffmann die Rücknahme des Vorhabens ausgeschlossen. Der Augsburger Allgemeinen sagte er, die Mütterrente sei im Rentenpaket der Koalition beschlossen. Vor allem Frauen mit kleinen Renten müssten sich darauf verlassen können, dass politische Entscheidungen gelten. Die Mütterrente soll ab 2027 kommen. Frauen, die vor 1992 Kinder geboren haben, sollen dann auch 3 Rentenpunkte für ihre Erziehungsleistung erhalten. Für Mütter von später geborenen Kindern gilt das bereits. Bundesinnenminister Alexander Dobrindt sieht eine gestiegene Gefahr möglicher Drohnenangriffe auf den Bundestag. Wie die Rheinische Post schreibt, fordert Dobrindt eine konstante Abwehrfähigkeit. Die wachsende Zahl von Drohnensichtungen in den vergangenen Monaten habe die Sicherheitsbehörden sensibilisiert. Die neue Drohnenabwehreinheit der Bundespolizei könne aber nur zeitweise zur Sicherung des Bundestages eingesetzt werden. Laut Dobrindt ist die Berliner Landespolizei für den Schutz des Regierungssitzes zuständig. Derzeit gäbe es keine konkreten Hinweise, dass Gebäude des Bundes angegriffen werden sollen. Sachsen-Anhalts CDU trifft sich am Vormittag in Dessau-Roßlau zum Landesparteitag. Die Delegierten wollen das Programm für die Landtagswahl im September beschließen. Schwerpunkte im Entwurf sind mehr innere Sicherheit, eine strengere Migrationspolitik sowie Änderungen in den Bereichen Bildung und Wirtschaft. Auch die sächsische SPD hält heute einen Landesparteitag ab. Bei dem Treffen in Dresden soll es vor allem um Bildungsreformen gehen. Das waren die Nachrichten. Das Wetter mit den aktuellen Temperaturen. Derzeit überall bewölkt oder bedeckt. In Atern haben wir keine Temperaturmeldung. Dresden 16 Grad, Eisenach und Erfurt ebenfalls jeweils 16 Grad. Gardelegen meldet 18, Hoyerswerda und Magdeburg 17 Grad. Neuhaus 12, Oschatz 17 Grad, Plauen 16, Wernigerode 17 Grad, Lutherstadt 16 Grad und leichter Regen. Heute wechselnd oder stark bewölkt und immer wieder Schauer, 18 bis 22 Grad, teils stark böiger Wind. In der Nacht gebietsweise stark bewölkt und mit einigen Schauern 12 bis 10 Grad. Morgen mehr Wolken als Sonne, weitere Schauer 14 bis 19 Grad, teils böiger Westwind. Am Montag weiter unbeständig und kühl. Der MDR-Verkehrsdienst. Vorsicht auf der A9 Richtung München. Am Schkeuditzer Kreuz in der Überfahrt zur A14 Richtung Dresden liegt eine Stoßstange auf der Fahrbahn. A4 Frankfurt Richtung Dresden. Zwischen Frankenberg und Hainichen stockender Verkehr an der geräumten Unfallstelle. Vorsicht auf der A38 Richtung Leipzig zwischen Nordhausen und Heringen. Ein Hammer auf der Fahrbahn. Die B96 ist zwischen Schwarzkolm und Naht nach Unfall gesperrt. Auf der B173 Richtung Dresden zwischen Oederan und Oberschöna befindet sich eine Ölspur. Die B175 ist zwischen Berger Elster und Zickra nach Unfall gesperrt. Im Landkreis Mansfeld-Südharz ist die Straße zwischen Hackpfiffel und Brücken wegen eines Polizeieinsatzes gesperrt. Und geblitzt wird auf der A38 Richtung Leipzig zwischen Leuna und dem Kreuzrippachtal. Soweit der Verkehrsdienst, 8.34 Uhr.
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0: Mit Malte Pieper. Schönen Vormittag. Kurz nach 9:30 ist es schon. Bundespräsident Frank-Walter Steinmeier macht seinen Amtssitz für die Kunst frei, bevor das Schloss Bellevue in den nächsten 8 Jahren saniert wird. Ziehen dort für 2 Wochen noch Künstlerinnen und Künstler mit ihren Werken ein, und zwar bis zum 28. Juni. Das Ganze heißt Freiraum Kunst. Und das ist eine Ausstellung, die von der benachbarten Akademie der Künste organisiert wird. Und für uns durfte Isabel Karas schon einmal reinschauen.
15: Selbst der Bundespräsident muss kurz innehalten, weil sein Amtssitz plötzlich anders klingt.
16: Sie sind gerade durch diese freien... Das hat nie so Gehalt hier, ne?
15: Und man hört sofort, was er meint. Die Möbel sind weg, Teppiche und Vorhänge auch. Schloss Bellevue ist fast komplett leergeräumt. Und genau das will Anne Lindow, Mitkurator der neuen Ausstellung Freiraumkunst, zeigen.
17: Wir haben die Räume so belassen, wie wir sie vorgefunden haben. Und wir haben auch ihre Leere betont.
15: Schließlich steht hier nicht irgendein Gebäude leer, sondern der Repräsentationsort der Bundesrepublik. Da ist es fast logisch, dass auch der Bundespräsident selbst zum Ausstellungsstück geworden ist. Als kleine Figur, 36 cm groß, aus dem 3D-Drucker. Für Mitkurator No steckt hinter dem Mini-Steinmeier eine grundsätzliche Frage.
17: Wie können wir Repräsentation heute anders denken? Die Person allein wird das nicht schaffen. Die Institutionen allein werden das nicht schaffen, sondern wir brauchen die Teilhabe der Menschen, damit wir Demokratie und Freiheit für die Zukunft verteidigen.
15: Wer jetzt eine Ausstellung mit klarer politischer Botschaft erwartet, liegt allerdings daneben. Die Künstlerinnen und Künstler konnten selbst entscheiden, was sie an diesem besonderen Ort zeigen wollen.
17: Das ist hier kein Freiraum, den uns der Bundespräsident einräumt, damit wir hier mal eins draufhauen, sondern wir haben nochmal sehr bewusst gefragt, was ist die politische Bedeutung von Kunst?
15: Ausschließlich politische Botschaften abzuliefern schon mal nicht. Eher Fragen aufwerfen und neue Blickwinkel eröffnen. Und genau darin sieht auch Frank-Walter Steinmeier ihre Rolle. Kunst soll sich einmischen können.
18: Eine Demokratie ohne freie Kunst verliert die Fähigkeit zur Selbstkritik. Und eine Kunst ohne Freiheit verliert ihre gesellschaftliche Relevanz.
15: Diese Bedeutung für die Gesellschaft, das macht Steinmeier deutlich, sei aus seiner Sicht zuletzt etwas in den Hintergrund geraten. Die Ausstellung im Bellevue soll dem etwas entgegensetzen.
18: Kunst braucht vielleicht auch Gelegenheiten wie diese. Die Einladung in den öffentlichen Raum mit der Bitte, sich zu den Zäsuren und Veränderungen im politischen Alltag zu Wort zu melden.
15: Für 2 Wochen bekommt sie diesen Raum nun mitten im Amtssitz des Bundespräsidenten.
0: Ganz anderes Thema. 50 Jahre Ehe, 3 Kinder, 9 Enkel und dazu auch noch so manche Krise überstanden. Schwedens König Carl Gustav und, wenn man so will, unsere Königin Silvia, sie ist ja Deutsche, feiern heute goldene Hochzeit. In ganz Stockholm gibt es Paraden, Feste und für Paare die Möglichkeit, sich selbst trauen zu lassen an diesem besonderen Tag. Und natürlich wird auch viel Musik gespielt und jetzt dürfen Sie raten, welcher Song dabei nicht fehlen darf. Unser Korrespondent Arne Bartram hat ihn rausgesucht.
19: Dancing Queen ist der Soundtrack ihrer Ehe. Am Abend vor der Hochzeit von König Carl Gustav und Königin Silvia spielten ABBA ihn das erste Mal öffentlich. Zu Ehren des Brautpaars. 50 Jahre ist das her. Kennengelernt haben sie sich ein paar Jahre vorher. Bei Olympia in München 1972 wirft Carl Gustav ein Auge auf die in Heidelberg geborene Silvia Sommerlath, die als Hostess arbeitet.
20: Ich sehe zu meinem Erstaunen einen jungen Mann, der mich mit dem Fernglas anschaut. Aber er saß nur 1,5 Meter von mir entfernt. Und das war natürlich eine köstliche Überraschung. Ich habe so lachen müssen.
19: Erzählt sie später in einem Interview. Bei beiden macht es sofort Klick. Karl Gustav ist sich damals schnell sicher. Das wird die Frau meines Lebens, verrät er vor ein paar Tagen dem schwedischen Fernsehen.
1: Ich
19: habe sie zu einem Abendessen mit der Familie mitgebracht, obwohl wir erst ein paar Tage zusammen waren. Am Ende war es ein sehr schöner Abend, aber vorher hatte ich doch etwas Angst, ob meine neue Freundin mit dieser Familie klarkommt. Der Anfang ihrer Liebe ist nicht leicht. Ein Jahr, nachdem sie sich kennengelernt haben, wird Karl Gustav König, mit gerade mal 27 Jahren. Er gilt als Lebemann und Partyprinz. Viele Schweden trauen ihm die Rolle als König nicht zu, erklärt Königshausexperte Roger Lundgren. Die Monarchie war damals nicht sehr beliebt. Viele fanden sie veraltet. Und dann kommt diese hübsche deutsche Frau und erobert Schweden im Sturm.
21: Das war wirklich so.
19: Im Juni 1976 geben sich die beiden in der Stockholmer Domkirche das Ja-Wort. Aus der deutschen Silvia Sommerlath wird Königin Silvia von Schweden. Das Paar durchlebt auch schwierige Zeiten. Der Tiefpunkt 2010. In einem Buch werden dem König eine Affäre und Kontakte ins Rotlichtmilieu unterstellt. Doch Silvia hält zu ihrem Mann und die Familie zusammen. Das Paar hat drei Kinder, Prinz Karl Philipp, Prinzessin Madeleine und Kronprinzessin Victoria. Karl Gustav und Silvia freuen sich vor allem über ihre inzwischen 9 Enkel. Königshausexperte Roger Lundgren.
22: Sie lieben es, ihre Enkelkinder zu verwöhnen und mit ihnen zu spielen. Die Königin nennt sie immer das Sahnehäubchen des Lebens. Und auch der König ist ganz vernarrt in seine Enkel. Als ich mal in seinem Büro war, lag dort überall Kinderspielzeug.
19: Was die Ehe der beiden bis heute trägt, ist ein eingespieltes Miteinander, sagt Königin Silvia vor ein paar Tagen dem schwedischen Fernsehen.
22: Wir
19: kennen uns so gut. Manchmal reicht es schon, dass wir uns einfach angucken und wissen, okay, so machen wir das. Sie verstehen sich ohne Worte. Und falls es heute doch welche braucht, am besten wohl diese hier.
23: Der Bericht von Anna Bartram aus Stockholm.
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23: Mit Andreas Mann und die deutsche Fußballnationalmannschaft möchte sich auch ganz gerne Krone aufsetzen, und zwar die WM-Krone. Morgen Auftaktmatch gegen Curaçao. Da geht's endlich raus aus der Hitze von Winston-Salem, und heute ist der Abreisetag und ich konnte mit Dirk Walsdorf sprechen, wie sich die Mannschaft jetzt abkühlen kann.
24: Genau so sieht das aus. Die Gluthitze war gestern wirklich krass mit 36 Grad, wobei die sich nicht ganz so drückend angefühlt haben wie die 34 vorgestern. Also North Carolina hat da verschiedene Spielarten der Gluthitze parat. Heute wird es auf jeden Fall auch nochmal sehr, sehr warm. Dennoch wird trainiert eine Stunde früher als sonst, 10 Uhr Ortszeit, 16 Uhr mitteldeutscher Zeit. Das letzte Training vor Curaçao heute und dann noch ein schönes Mittagessen für die Mannschaft, und dann geht's mit einem Charterflug vom kleinen Flughafen Winston-Salem, der für Normalos gar nicht benutzbar ist, aber für die Nationalmannschaft dann eben doch, ab nach Houston. So 2-2,5 Stunden Flug, dann dort ankommen, Abendessen. Julian Nagelsmann geht noch zur PK. Einmal schlafen und dann ist schon Spieltag und dann geht's erstaunlich früh los. 12 Uhr Ortszeit in Houston. Mal gucken, wie sie das hinkriegen, aber richtig ist auch, schwitzen werden sie nicht allzu sehr, denn auf dem Stadion ist ein Dach, das Dach ist zu und die Temperatur beträgt 22 Grad.
23: Das klingt doch angenehm und vielleicht gibt's auch viel zu lachen. Also es gibt zumindest im Team schon mal gute Laune. Dennis Undorf saß gestern bei der Pressekonferenz und der wurde schon zum Thomas Müller 2 oder 3.0 gemacht. Der scheint gut drauf zu sein.
24: Ja, also Thomas Müller war ja Radio Müller früher in der Nationalmannschaft, weil er einfach so viel getextet hat. Und der Dennis Undorf redet eigentlich auch die ganze Zeit. Der hat dann auch gleich für die Nationalmannschaft so ein 13-minütiges Video produziert, wo er durchs Quartier marschiert und redet da auch die ganze Zeit, mal mehr, mal minder geschliffen. Aber das Entscheidende ist, der Mann versprüht einfach gute Laune. Ging mir auch so, als ich ihm zugehört habe gestern. Hat immer einen flotten Spruch in jede Richtung, ist immer herzlich. Versprüht aber auch einen ganz großen Ehrgeiz in Bezug auf sich selbst und in Bezug auf die Mannschaft. Ne, der sagt immer wieder so Sachen wie, na hör mal, wir sind bei einer WM, was wollen wir denn hier, wir wollen Weltmeister werden, das ist doch klar. Er ist da also deutlich offensiver als der ein oder andere Offizielle, aber klingt dabei auch nie größenwahnsinnig. Also Dennis Undorf, ein guter Typ, bei dem ich mir auch ganz sicher bin, dass er im Spiel gegen Curaçao zum Einsatz kommt, wenn auch nicht in der Startelf.
23: Die deutsche Nationalmannschaft ist natürlich in der kompletten Wohlfühloase. Die Spieler müssen sich um nichts kümmern, kommen überall hin, werden überall hinchauffiert, werden hingeflogen. Für die deutschen Fußballfans ist das bei dieser sehr teuren Weltmeisterschaft ein bisschen anders. Wir blicken schon mal voraus aufs Gruppenspiel gegen Ecuador. Das findet ja in New York statt. Und da hat sich die deutsche Nationalmannschaft so ein bisschen was überlegt für 600 Fußballfreunde aus Deutschland.
24: Genau, das sind 600 Fans, die auch dem Fanclub Deutsche Nationalmannschaft angehören, die natürlich schon ohnehin irre viel Geld investieren, um da dabei zu sein. Und in New York, da haben ja viele mitbekommen, dass die Zugpreise, also für das, was man in Deutschland einen Regionalexpress nennen würde, ins Astronomische geklettert sind. Normalerweise kostet der Zug von New York City zum Stadion nach New Jersey umgerechnet 12,90 €. Und bei dieser WM sollte der erst 150 und jetzt nur noch $98 kosten. Aber das ist natürlich einfach Wahnsinn. Das ist ja mehr als eine Karte für ein normales Bundesligaspiel. Und da hat Kapitän Joshua Kimmich verraten, dass auf Initiative des Mannschaftsrates 8 Busse für rund 600 Fans organisiert wurden, die diese kostenlos zum letzten Gruppenspiel gegen Ecuador ins MetLife Stadion in East Rutherford, New Jersey bringen sollen. Schöne Idee. Bisschen Tropfen auf den heißen Stein. Wenn sich die Fans da 3 Bier kaufen, sind sie die $98 auch wieder los. Aber immerhin haben sie dann was zu trinken bei den erwartbar heißen Temperaturen.
23: Heiß hergehen wird es heute auch in der Handballhalle von Köln, denn da kämpft der SCM gegen die Füchse Berlin um den Einzug ins Champions-League-Finale. Jens-Christian Gussmann.
1: Als Münzwurf, also als Coinflip, so hat Magdeburgs Trainer Bennett Wiegert das deutsche Halbfinale beim Final Four der Champions League bezeichnet. Meister Magdeburg gegen Pokalsieger Berlin, das ist eine Frage der Tagesform, der Kleinigkeiten und generell ein 50-50-Duell. Welcher Handball wird sich durchsetzen? Das Formel-1-Tempo der Füchse mit urplötzlicher Beschleunigung oder die immer wiederkehrenden 1-gegen-1-Duelle, der ewige Kampf Mann gegen Mann? Die Partie ist ein heißer Anwärter auf Verlängerung und 7-Meter-Werfen. Glaubt man der überragenden Bundesliga-Saison, muss Magdeburg gewinnen, aber an einem Tag unter besonderen Umständen sind die Füchse zu allem fähig, so wie beim Pokalsieg. Zumal sie Welthandballer Matthias Gitzel in ihren Reihen haben. Unfassbare 317 Saisontore und erneut wertvollster Spieler der Liga, also MVP. Die Fans können sich drauf freuen und das Gute, eine deutsche Mannschaft steht sicher im Endspiel der Champions League bei diesem Münzwurf zwischen Magdeburg und Berlin.
0: Und damit 9:46 Uhr. In Deutschland fehlen bis zum Jahr 2036 deutlich mehr Arbeitskräfte als bisher angenommen. Es könnten deutlich über 4 Millionen dann sein. Was sonst noch wichtig ist an diesem Vormittag, Sophia Spyropoulos.
14: Ein US-Gericht hat grünes Licht für die geplanten Käfigkämpfe am 80. Geburtstag von Präsident Donald Trump gegeben. Ein Antrag von Gegnern des Kampfsport-Events wurde abgewiesen. Die Einwände seien zu spät eingebracht und nicht hinreichend begründet worden. In Australien ist eine Frau von einem Hai angegriffen und lebensgefährlich verletzt worden. Nach Angaben der örtlichen Polizei wurde die Frau beim Schwimmen am Strand von Sydney von dem Raubfisch in Arme und Beine gebissen. In Australien hat es in diesem Jahr bereits 4 tödliche Haiangriffe gegeben. Die englische Fußballnationalmannschaft ist kurz vor der Ankunft in ihrem WM-Quartier in Kansas City bestohlen worden. Laut einem Bericht der BBC wurden Fahrzeuge mit Trainingsausrüstung aufgebrochen. Unklar sei, welche Gegenstände entwendet wurden. Vermutlich seien aber Bälle und Fußballschuhe darunter. Das Wetter. Heute wechselnd oder stark bewölkt und immer wieder Schauer, 18 bis 22 Grad, teils stark böiger Wind. In der Nacht gebietsweise stark bewölkt und mit einigen Schauern, 12 bis 10 Grad. Morgen weiter unbeständig mit Schauern, 14 bis 19 Grad und windig. Der MDR-Verkehrsdienst, A2 Richtung Berlin zwischen Allerengersleben und Irxleben, 4 Kilometer Stau. Vorsicht auf der A9 Richtung München am Schkeuditzer Kreuz in der Überfahrt zur A14 Richtung Dresden liegt eine Stoßstange auf der Fahrbahn. Die B96 ist zwischen Schwarzkolm und Naht nach einem Unfall gesperrt. Auf der B173 Richtung Dresden zwischen Oederan und Oberschöner. Achtung Ölspur. Die B175 ist zwischen Berger Elster und Zickra nach Unfall gesperrt. Im Landkreis Mansfeld-Südharz ist die Straße zwischen Hackpfiffel und Brücken wegen Polizeieinsatz gesperrt. Geblitzt wird auf der A38 Richtung Leipzig zwischen Leuna und Kreuz-Rippachtal. Soweit der Verkehrsdienst, 9:48 Uhr.
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0: Man kann es sich kaum vorstellen, aber Millionen Tonnen Kohlendioxid werden im Jahr in Deutschland durch trockengelegte Moore freigesetzt, ähnlich viel wie durch den Verkehrssektor. Die Bundesregierung will die Entwicklung nun stoppen. Zur Wiedervernässung von Moor stehen rund 1,75 Milliarden Euro bereit. Und unser Kollege Thorsten Südow hat sich in seiner Deutschland-Reportage den Moorschutz in Brandenburg mal angeschaut und mit Landwirten über die neuen Pläne der Bundesregierung gesprochen.
2: Dunkelgrüne Wiesen und Viehweiden, aber auch Getreidefelder, soweit das Auge reicht. Durchbrochen nur von Heckenstreifen und Baumalleen. In der Luft kreisen Bussarde und Milane. Hier, 60 Kilometer westlich von Berlin, mittendrin im havelländischen Luch, das vor etwa 300 Jahren teilweise entwässert wurde, lebt und arbeitet Landwirt Andreas Bangert. Es ist der schwarze Moorboden, auf dem Bangert einen großen Teil seiner Landwirtschaft betreibt.
3: Ich habe mir für diese Moorflächen über die Jahre das für mich passende Bewirtschaftungsmodell überlegt. Das ist einfach Mutterkuhhaltung und Rindermast in ganzjähriger Weidehaltung. Die passt halt sehr gut auf diese Grünlandstandorte mit absolutem Grünland, also mit Flächen, die nicht anders als Grünland nutzbar sind. Und die ganzjährige Weidehaltung ist sehr tiergerecht und auf der anderen Seite auch sehr wirtschaftlich.
2: Landwirt Andreas Bangert, Typ mittelbraune, lockige Haare, Nickelbrille, immer ein Lächeln im Gesicht, stammt aus Baden-Württemberg. Seinen Landwirtschaftsbetrieb im brandenburgischen Paulinenaue hat er 1993 gegründet. Seit 2021 beteiligt er sich am Projekt Moorschonende Stauhaltung, das von der Brandenburger Landesregierung gefördert wird. Das bedeutet ein verstärktes Wirtschaften auf nassen Niedermoor-Wiesenflächen.
3: Ich gehe davon aus, dass der Klimawandel, dass der menschengemacht ist und dass deswegen der Klimawandel auch durch den Menschen beeinflusst bzw. abgebremst werden kann.
2: 7% der jährlichen Kohlendioxidemissionen in Deutschland würden aus entwässerten Mooren freigesetzt, argumentiert Bangert.
3: Und die effektivste Möglichkeit, diese CO2-Emissionen aus diesen entwässerten Mooren zu reduzieren, ist die Wiedervernässung. Und ich versuche jetzt hier auf dem Standort, versuche ich praktisch zwischen der Wiedervernässung und der Bewirtschaftung eine Vereinbarkeit zu erzielen.
2: Und wir stehen hier ganz in der Nähe von einem ganz speziellen Stauwerk, das wichtig ist für diese große Weidefläche, die Sie hier haben, die mit Weidenbäumen bestanden ist, aber auch mit Gräsern. Was hat es damit auf sich? Gehen wir mal ran, was passiert da eigentlich? Sieht aus wie 1,50 mal 1,50 Breite aus Zement. Und was ist denn in diesem Schacht drin?
3: Also in dem Schacht sind Eichenbohlen, die über die Spindel angehoben oder abgesenkt werden können. Und über dieses Anheben und Absenken kann man praktisch den Wasserstand im Graben regulieren.
2: Welches ist der beste Wasserstand aus Sicht des Landwirtes Andreas Bankert?
3: Also aus Sicht des Moorschützers ist der höchstmöglich erreichbare Wasserstand der beste. Also für die Moorflächen wäre ein Wasserstand, der sich ziemlich genau auf Geländehöhe bewegt, wäre eigentlich oder ganz, ganz leicht überstaut, wäre ideal. Und das ist praktisch immer das Ziel, dass man diesen Wasserstand einstellen kann und auch über einen möglichst langen Zeitraum erhalten kann.
2: Ich gehe einige Schritte mit Landwirt Andreas Bangert durch seine vernässte Moorwiese. Ein Stückchen Klimaschutz quasi zum Anfassen. Weil der Wasserstand knapp unter der Grasnarbe verhindert, dass sich der in Jahrhunderten entstandene Torf weiter zersetzt und klimaschädliches Kohlendioxid austreten kann. In Brandenburg ist auf nur etwa 10.000 Hektar Moor der Wasserstand derart ausreichend. Dabei könnten Moorböden zusätzlich Wasser in der oft trockenen Region Brandenburg halten.
3: Der Moorboden, der ist wie ein Schwamm. Der hat wirklich, also wenn der funktioniert, dann hat er ein sehr hohes Wasserhaltevermögen. Und wenn man da drauf tritt, dann tritt da wirklich viel Wasser aus. Also der kann unheimlich viel Wasser speichern.
2: Ich fahre 50 Kilometer weiter Richtung Westen, nach Gülpe. Das kleine Dorf mit der Backsteinkirche, umgeben von Wiesen, Feldern und Kanälen, liegt nur einige hundert Meter entfernt von der Havel. Auch hier, soweit das Auge reicht, Niedermoorgebiet und Lebensraum vieler Vogelarten.
4: Feldlerchen auf jeden Fall. Die Grauammer ist eine ganz typische Art. Braunkehlchen sind wir hier in der Gegend eines der Top 5 Gebiete in Brandenburg.
2: Schildert Clemens Herche von der Naturwacht Westhaveland, der in der Wiesenlandschaft mit dem Fernglas nach Kiebitzen Ausschau hält. Er spricht sich mit Landwirten ab, ab wann und wo Niedermoorwiesen im Juni gemäht werden.
4: Das ist enorm wichtig, dass wir hier mit den Landwirten, die in der Fläche wirtschaften, gut zusammenarbeiten, weil wir alle diese Landschaft in irgendeiner Art und Weise nutzen. Der Landwirt verdient damit Geld. Wir versuchen, die Natur zu schützen. Wir müssen gucken, dass wir zusammen einfach arbeiten und miteinander einen guten Weg finden.
2: Während Clemens Herche das sagt, lächelt wenige Schritte entfernt ein kräftiger Mann, Enrico Vogt. Er leitet seit 10 Jahren die Agrargenossenschaft Gülpe. Hier werden Gras, Heu und Rindfleisch auf hunderten Hektar Wiesen, beispielsweise in der großen Grabenniederung, produziert. Etwa bis Mitte Juni steht in dem Niedermoorgebiet Wasser in den Wiesen, dann startet schrittweise die Wiesenmaht. Mit einem nagelneuen Häcksler, der auf Gummiketten über den Moorboden rollt.
5: Genau, der ist extra dafür ausgerüstet, dass er sehr, sehr wenig Bodendruck hat. Und an diesem Häcksler fahren wir dann ein Direktschneidwerk. Also es wird direkt gemäht und gleich gehäckselt. Da hat das Ministerium des Landes Brandenburg, das nennt sich Moor Investiv, hat hier mit unterstützt und es gab 80% Förderung für den Häcksler.
2: Genossenschaftsvorstandschef Enrico Vogt aus dem brandenburgischen Gülpe steht dem im April vorgestellten Moorförderprogramm aufgeschlossen gegenüber. Allerdings beim Fördern sollten die nicht vergessen werden, die sich schon seit Jahren bemühen, Moore als Kohlendioxid- und Wasserspeicher zu erhalten.
6: Ich bin ja jetzt so seit 10 Jahren geschäftsführender Vorstand hier und seit 10 Jahren versuche ich eben begreiflich zu machen, dass auch wir, die schon vernässt sind und entsprechend mit den Regeln arbeiten, dass auch wir entsprechend eine Entschädigung brauchen und das sollen sich angucken, das Gebiet. Und ich habe schon viele Moorschützer oder viele Leute, die damit betraut sind, hergeholt und habe denen gezeigt, guck doch, wir machen das schon.
2: Zurück nach Paulinenaue zu Landwirt Bangert. Etwas mehr als 30.000 Euro im Jahr bekommt Landwirt Bangert vom Land Brandenburg dafür, dass er auf etwa 150 Hektar moorschonende Stauden Haltung betreibt. Mal reicht der Wasserstand bis 10 cm unter der Grasnarbe, auf anderen Flächen sind es 30 cm. Mit Holzbalken und grauen Folien dichten Andreas Bangert und seine 3 Mitarbeiter die Enden der 4 Meter breiten Wassergräben ab, die einige Wiesen eingrenzen. Alles mit dem Ziel, nur wenig Wasser versickern zu lassen.
3: Das heißt praktisch, die Gräben werden nicht gekrautet und nicht geräumt, um praktisch den Wasserabfluss zu verzögern. Dann habe ich hier Stauanlagen, um auch das Wasser zurückzuhalten. Und damit sind eigentlich meine Möglichkeiten schon weitestgehend erschöpft. Also um praktisch einen besseren Wasserrückhalt noch zu erreichen, da müsste die ganze Sache wesentlich großflächiger angelegt werden.
2: Wesentlich großflächiger den Moorschutz anlegen, das ist das Ziel eines Förderprogramms zur Wiedervernässung von Moorböden, das Bundesumweltminister Carsten Schneider von der SPD im April vorgestellt hat. Das Ziel, 90.000 Hektar trockengelegte Moorböden sollen bis zum Jahr 2030 wiedervernässt werden. Es gehe nicht um Flächenstilllegungen, sondern darum, freiwillig in Moorregionen auf nasse Landwirtschaft umzuschwenken und die Moore als Kohlendioxidspeicher sowie als natürliche Kühlanlagen zu erhalten, so Minister Schneider. Der Paulinenauer Moorbauer Andreas Bangert hat mal reingeschaut in die Förderrichtlinien des neuen Programms. Im Prinzip gut, aber
3: wir haben in Deutschland 1,8 Millionen Hektar entwässertes Moorland. wir müssten eigentlich, wenn wir bis 2045 die Moore komplett vernässen wollten, dann müssten wir eigentlich in den nächsten 20 Jahren jedes Jahr 90.000 Hektar vernässen. Dieses Programm umfasst aber 90.000 Hektar mit dem Ziel bis 2030. Also ist vielleicht ein Anfang, aber im Grunde genommen viel zu wenig.
0: Sagt ein Brandenburger Moorbauer in der Reportage von Thorsten Süde. Und jetzt bietet sich eine ganz schlechte Überleitung an zu möglichen Regenfällen heute. Das sparen wir uns, Diana Weise, Wetterstudie, wie wird's?
13: Wir können ja auch die Regenmengen der vergangenen Tage mal sehen. Also gestern war da in den Bergen einiges an Regen zusammengekommen. 33 Liter pro Quadratmeter zum Beispiel auf dem kleinen Inselsberg im Thüringer Wald. Außerhalb der Berge so 1 bis 7 Liter pro Quadratmeter. Aber ungleich verteilt. Und so wird es auch heute sein, denn wir haben es schon mit Schauern und Gewittern zu tun. Die Gewitter am Nachmittag so eher von Sachsen-Anhalt bis Sachsen und die Schauer auch mal vereinzelt in Thüringen und häufiger in Sachsen-Anhalt und Sachsen. Da kommen auch noch ein paar Liter zusammen. Zwischendurch gibt es ein bisschen Sonne, kräftigen Westwind und Höchstwerte zwischen 18 und 23 Grad.
0: Diana, dankeschön.
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0: Herr angenommen, das zeigt eine Untersuchung des Instituts der deutschen Wirtschaft, über die die Rheinische Post berichtet. Demnach rechnen die Forscher in 10 Jahren mit einer Lücke von 4,3 Millionen Beschäftigten, gut 1 Million mehr als bislang erwartet. Ein Grund sei die strengere Migrationspolitik der Bundesregierung. Um den Mangel zu stoppen, fordern die Wirtschaftsexperten, ausländische Fachkräfte gezielt anzuwerben und längere Arbeitszeiten. Die Europäische Union startet am Montag die offiziellen Beitrittsverhandlungen mit der Ukraine und Moldau. Wie die zyprische Ratspräsidentschaft mitteilte, haben alle Mitgliedstaaten zugestimmt. Der ukrainische Präsident Volodymyr Zelensky sprach von einer bedeutenden Unterstützung für sein Land. Der Beitrittsprozess der beiden früheren Sowjetrepubliken war jahrelang vom inzwischen abgewählten ungarischen Regierungschef Viktor Orbán blockiert worden. Die Bundesregierung begrüßt die EU-Einigung zu den Fluggastrechten. Bundesjustizministerin Stefanie Hubig sprach von einem großen Erfolg. Verkehrsminister Patrick Schnieder sagte, der Kompromiss schaffe Rechtsklarheit. Kern des Kompromisses zwischen den EU-Staaten und dem Europaparlament ist, dass die bisherigen Rechte der Passagiere unverändert bleiben. Einige Länder wollten, dass Fluggäste bei Verspätungen weniger Entschädigung bekommen als bisher. Außerdem sollten sie erst ab 4 Stunden Verspätung einen Anspruch haben und nicht wie bisher ab 3 Stunden. Diese Pläne scheiterten aber. Die US-Regierung hat die Nutzung der neuesten Software des KI-Unternehmens Anthropic massiv eingeschränkt. Die Firma hat den Zugang zu ihren Modellen Fable 5 und Mythos 5 für alle Ausländer blockiert. Wie Anthropic mitteilte, hat das die Regierung aus Gründen der nationalen Sicherheit angeordnet. Die Behörden befürchten, dass die Software als gefährliche Cyberwaffe missbraucht werden könnte. Die Technologie ist extrem gut darin, versteckte Software-Schwachstellen aufzuspüren. Anthropic kritisierte die Sperre für hunderte Millionen Nutzer als unbegründet. Bei der Fußball-WM sind nach Mexiko auch die beiden anderen Gastgeberländer ins Turnier gestartet. Die USA besiegten in Los Angeles Paraguay mit 4:1. Zuvor hat Kanada den ersten Punkt in seiner WM-Geschichte geholt. Das Team spielte in Toronto gegen Bosnien-Herzegowina 1:1. Das waren die Nachrichten. Zum Wetter mit den aktuellen Temperaturen. Derzeit überall bedeckter Himmel. Auf dem Brocken bei 8 Grad, Chemnitz 15, Dresden 16 Grad, Eisenach 16, Erfurt wolkig bei 16 Grad, Fichtelberg leichter Sprühregen 9 Grad, Gera wolkig 15, Görlitz dann wieder bedeckt bei 16 Grad, Halle 16, Leipzig 17, Magdeburg 17 Grad, Meiningen 16 Grad. Heute wechselnd oder stark bewölkt und immer wieder Schauer, 18 bis 22 Grad. Teils stark böiger Wind, in der Nacht gebietsweise stark bewölkt und einige Schauer, 12 bis 10 Grad. Morgen weiter unbeständig mit Schauern, 14 bis 19 Grad und windig und am Montag weiterhin unbeständig und kühl. Der MDR-Verkehrsdienst, A2 Richtung Berlin, zwischen Allerengersleben und Irxleben, 4 Kilometer Stau an der Baustelle. Vorsicht auf der A9 Richtung München zwischen Marktschorgast und Bad Berneck-Himmelkron löst sich die Fahrbahnmarkierung im Baustellenbereich. Vorsicht auf der A14 Richtung Dresden zwischen Gröbers und dem Schkeuditzer Kreuz, ungesicherte Unfallstelle. Die B96 zwischen Schwarzkolm und Naht ist nach einem Unfall gesperrt. Auf der B173 Richtung Dresden zwischen Oederan und Oberschöner, Vorsicht Ölspur. Die B175 ist zwischen Berger, Elster und Zickra nach Unfall gesperrt. Im Landkreis Mansfeld-Südharz ist die Straße zwischen Hackpfüffel und Brücken wegen eines Polizeieinsatzes gesperrt. Und geblitzt wird auf der A38 Richtung Leipzig zwischen Leuna und dem Kreuz Rippachtal. Soweit der MDR-Verkehrsdienst, 10.04 Uhr.
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2: Im Studio Malte Pieper, schönen guten Morgen. Es ist ein Foto von zwei Herren, das im politischen Sachsen-Anhalt im Moment für Aufregung und ziemliche Missstimmung sorgt. Zu sehen sind auf diesem Bild AfD-Spitzenkandidat Ulrich Siegmund und der CDU-Landtagsfraktionschef Ido Heuer bei einer Diskussionsrunde. Soweit noch nichts Ungewöhnliches, aber beide sind sichtlich gut gelaunt, lachen offenbar über einen gemeinsamen Scherz und der CDU-Mann legt dabei dem AfD-Politiker auch noch freundlich die rechte Hand auf die Schulter. Laut Ostdeutscher Allgemeine sagte er dazu den Satz: Mir hat das Wort, dass wir eine Brandmauer brauchen, noch nie gefallen. Und kaum ist der Artikel erschienen, geht die Debatte

0: Debatte wieder los. Wie hält es die CDU mit der AfD? Und passend zum Landesparteitag in Sachsen-Anhalt, der vor wenigen Minuten in Dessau begonnen hat, ist sie eben da, die Diskussion zwischen Ost und West. Georg Schwarte.
1: Knapp 3 Monate vor den Landtagswahlen in Sachsen-Anhalt, Mecklenburg-Vorpommern und Berlin haben führende Politiker der CDU ihre Partei vor einer Zusammenarbeit mit der AfD gewarnt. In dem Moment, in dem die CDU der AfD die Hand reiche, sei sie kaputt, sagte der Vorsitzende des Arbeitnehmerflügels der CDU, Dennis Radke, der Frankfurter Allgemeinen Sonntagszeitung. 2 führende CDU-Politiker aus Nordrhein-Westfalen werden noch deutlicher. CDU-Arbeitsminister Karl-Josef Laumann kündigte an, in einem solchen Fall die Partei zu verlassen. Das wäre das Ende der CDU und viele Mitglieder und auch er selbst würden austreten. Nordrhein-Westfalens Innenminister Herbert Reul bezeichnete die AfD und ihr Denken als größte Gefahr für die Demokratie. Es gebe nur eine Haltung, dagegen nämlich. Wer das aufweicht, kann ohne mich weitermachen, warnte Reul. Die CDU hat bisher per Parteitagsbeschluss Koalitionen und jede Form der Zusammenarbeit sowohl mit der Linkspartei als auch mit der AfD ausgeschlossen. In Sachsen-Anhalt und auch in Mecklenburg-Vorpommern liegt die AfD derzeit in Umfragen klar vorn. Eine Koalitionsbildung nach der Wahl könnte dort kompliziert werden. In Sachsen-Anhalt regiert bisher die CDU in einer Koalition mit SPD und FDP, in Mecklenburg-Vorpommern die SPD zusammen mit der Linkspartei.
0: Aus dem Inland ins Ausland. Ein Friedensabkommen zwischen den USA und dem Iran rückt offenbar näher. Mehr als 3 Monate nach Beginn des Krieges in der Golfregion soll jetzt ein Abkommen auf dem Tisch liegen, beziehungsweise also zumindest ein Entwurf für ein Abkommen. Darauf hätten sich beide Seiten nach Angaben der pakistanischen Ermittler verständigt, heißt es. Fragen wir nach bei unserer Korrespondentin in Washington, bei Anne Schneider. Wie nah sind sich denn die Vereinigten Staaten und der Iran wirklich? Also liegt ein Abkommen auf dem Tisch? Was ist diesmal anders als bei früheren Deals?
2: Es sieht so aus, als wären die Verhandlungen zwischen den USA und dem Iran wirklich so weit fortgeschritten wie seit Beginn des Konflikts nicht mehr. Es gibt Bestätigungen, dass ein weitgehend fertiger Entwurf existiert, unter anderem von Pakistans Premierminister, der ja einer der Vermittler in dem Konflikt ist. Ein anonymer US-Regierungsvertreter hat die Wahrscheinlichkeit, dass es in den nächsten Tagen zu einer Einigung kommt, auf 80-85% geschätzt. Jetzt haben wir ja immer wieder gehört, dass ein Deal, wie Donald Trump das nennt, praktisch fertig ist. Was aber diesmal anders ist als bei früheren Ankündigungen des US-Präsidenten, ist vor allem die sichtbare Kommunikation zwischen den Konfliktparteien. US-Vizepräsident J.D. Vance hat öffentlich erklärt, dass ein Deal sehr close, also sehr nah ist und so eine Einigung die Region grundlegend verändern könnte. Gleichzeitig hat Trump selbst einen Beitrag des iranischen Außenministers Abbas Araghchi geteilt, was ja ein wirklich ungewöhnlicher Schritt ist, der aber als Zeichen gewertet werden kann, dass beide Seiten irgendwie miteinander kommunizieren. In diesem Araghchi-Post hat der übrigens ausdrücklich gefordert, dass Medien aufhören sollen, über Inhalte des Deals zu spekulieren, denn Falschinformationen könnten den ganzen Prozess gefährden. Das ist wichtig, weil es zeigt, beide Seiten versuchen offenbar, die Erwartungen zu kontrollieren und den Verhandlungsprozess nicht durch öffentliche Debatten zu torpedieren.
0: Okay, wie und wo soll das Abkommen besiegelt werden?
2: Donald Trump hatte am Donnerstag gesagt, dass das Ganze in den nächsten Tagen in Europa passieren wird. Und da er selbst hier am Wochenende seinen Geburtstag feiert, sollte das Vizepräsident J.D. Vance übernehmen. Heute wurde nun berichtet, dass die Vereinbarung erstmal digital unterzeichnet werden soll und dass beide Seiten danach gemeinsam an die Öffentlichkeit treten wollen. Was aber wichtig ist, das ist kein finaler Friedensvertrag, sondern eine erste verbindliche Übereinkunft, die Friedensverhandlungen überhaupt erst ermöglichen soll.
0: Okay, was soll in dieser Vereinbarung stehen und warum ist das Ganze nur so eine Art Zwischenschritt?
2: Hauptziel dieses Memorandums of Understanding ist, die akute Eskalation zu stoppen. Ein zentraler Punkt ist die Wiederöffnung der Straße von Hormuz. In der Vereinbarung soll festgelegt werden, dass der Schiffsverkehr wieder sicher möglich ist und Angriffe unterbleiben. Aber da geht's schon los. Der Iran hat nämlich angedeutet, dass sich die Bedingungen für den Schiffsverkehr künftig ändern könnten und die Durchfahrt vielleicht doch nicht mehr kostenfrei sein. Und zweitens geht es um eine Beendigung der aktuellen Kampfhandlungen. Also eine Art wirklicher Waffenstillstand, in den auch andere Konfliktherde in der Region einbezogen sind. Ein dritter zentraler Baustein sind wirtschaftliche Fragen, Lockerung von Sanktionen, Freigabe eingefrorener Gelder, Wiederaufnahme von Ölexporten. Diese Punkte sind für den Iran essentiell, während die USA sie an Bedingungen knüpfen wollen. Und natürlich fordern die USA Einschränkungen bei dem iranischen Atomprogramm. Und dieses Memorandum soll für all das einen stabilen Ausgangspunkt schaffen.
0: Okay, welche Risiken bestehen trotz der Fortschritte? Also wie stabil ist der Prozess?
2: Ja, trotz der positiven Signale bleibt der gesamte Prozess natürlich äußerst fragil. Ein großes Problem ist das weiterhin tief sitzende Misstrauen zwischen beiden Seiten. USA und Iran geben teilweise unterschiedliche Informationen darüber, was genau in dem Abkommen steht, und widersprechen sich öffentlich. Auch die Kommunikation rund um den Arachi-Post zeigt dieses Spannungsfeld. Einerseits werden Signale der Annäherung gesendet, etwa durch Trumps Repost oder Aussagen von J.D. Vance. Andererseits warnt der iranische Außenminister selbst davor, dass zu viel öffentliche Spekulation den Prozess gefährden kann. Und das unterstreicht, wie sensibel die Lage ist. Und es kommen ja auch immer wieder Zwischenfälle, etwa Angriffe auf Schiffe oder militärische Ziele. Und jede neue Eskalation könnte den mühsam aufgebauten diplomatischen Fortschritt sofort zerstören. Und schließlich spielt die Innenpolitik auch eine große Rolle. Beide Seiten wollen das Abkommen als eigenen Erfolg darstellen. Also da gibt es noch sehr viele Unwägbarkeiten.
0: Anne Schneider in Washington, vielen Dank. 10.11 Uhr ist es. Beim Stichwort Stahlindustrie, da hat ja jeder Bilder im Kopf, und zwar fast alle die gleichen, grau, dreckig, energieintensiv. Doch auch die Stahlindustrie versucht nachhaltiger zu werden, und das ist nicht ganz leicht, denn beim Stahlkochen wird extrem viel Energie benötigt. In Ostdeutschland gibt es vor allem sogenannte Elektrostahlwerke, die Schrott schmelzen. Und auch da fragt man sich eben, ist die Umstellung dort leichter bei diesem Prozess? Mein Kollege Ralf Geißler hat einen sächsischen Stahlmanager getroffen.
3: Auch ein Stahlwerk kann umweltfreundlich werden. Uwe Reinecke macht es vor. Der Manager leitet seit 5 Jahren Ferralpi Stahl in Riesa. Ganz grün ist das Werk allerdings noch nicht.
4: Ja, so ein bisschen noch nicht dunkelgrün, aber ein mittleres Grün haben wir.
3: Ferralpi hat in Riesa 220 Millionen Euro investiert, vor allem in neue Walzanlagen. Die laufen nun weitgehend emissionsfrei mit Ökostrom. Auch die Schrottschmelze hat Ferralpi auf Strombetrieb umgestellt. Das macht grüne Stahlproduktion überhaupt erst möglich.
4: Und wir setzen natürlich als Ferralpi so eine Art Leadership-Mentalität um. Das heißt, wir wollen dort weiter investieren, wo Effizienzsteigerungen kommen in der Produktion, und natürlich auch weiter den grünen Weg gehen in Richtung CO2-armen Stahl.
3: Das klingt ehrgeizig, doch selbst bei einem Stahlwerk mit Strombetrieb ist der Weg zur Nachhaltigkeit nicht einfach. Ferralpi produziert vor allem Baustahl, meist für die Region nur ein paar hundert Kilometer weit. Doch geht es der deutschen Bauindustrie schlecht, merkt es auch das Stahlunternehmen. Und gekauft wird Baustahl eher kurzfristig. Lange planen kann Reinecke nicht.
4: Das heißt, wenn Sie auch meine Auftragsbücher sehen würden, dann haben wir 1 bis 2 Monate Vorlauf. Ich sage immer so ein bisschen vom Schlagwort morgens schmelzen, nachmittags walzen, nächsten Tag bearbeiten und dann schon versenden. Das heißt, bei uns zirkuliert auch das Lager 9 bis 10 Mal im Jahr, wo wir die Ware umschlagen.
3: Weil die Aufträge schwer planbar sind, kauft Ferralpi seinen Strom nach Bedarf an der Strombörse. Dort schwankt der Preis aber stark. Bei viel Wind und Sonne wird die Stahlproduktion günstig. Bei einer Dunkelflaute, wenn Wind und Sonne kaum liefern, muss Reinecke sein Stahlwerk abstellen, aus Kostengründen. Eigentlich hätte er lieber dauerhaft einen stabilen Preis, staatlich subventioniert.
4: Mit unserer Wirtschaftsvereinigung Stahl stellen wir immer noch die Forderung auf 50 Euro die Megawattstunde all in, also als Komplettpreis. Da sind wir noch weit entfernt, je nach Tageszeiten und je nach Wetterlage.
3: An manchen sonnen- und windarmen Stunden klettert der Strompreis auf das 5-fache. Subventionen bekommt das Stahlwerk in Riesa allerdings schon jetzt über die sogenannte Strompreiskompensation. Erhält das Unternehmen einen Teil seiner Kosten zurück. Damit erreicht Reinecke zwar nicht die gewünschten 50 Euro je Megawattstunde, aber er landet bei 90 bis 110 Euro, immerhin. Allerdings macht Reinecke noch etwas anderes Sorgen, die Rohstoffkosten.
4: Wir sind eigentlich ein klassischer Recycler. Unser Rohstoff heißt Schrott. Das heißt, es wird auch perspektivisch wichtig sein, diesen Schrott als wichtigen Sekundärrohstoff in Europa zu halten und nicht 7 bis 8 Millionen Tonnen außerhalb Europas zu platzieren, also zu exportieren.
3: Tatsächlich verkauft Deutschland Jahr für Jahr tonnenweise Schrott ins Ausland. Dabei ist Reinecke überzeugt, dass Schrott in der deutschen Stahlproduktion eine wachsende Rolle spielen wird. Die großen Stahlwerke Westdeutschlands verarbeiten bislang zwar vor allem Roheisen, doch auch dort dürfte der Schrotteinsatz wachsen, glaubt Reinecke. In Riesa will er weiter investieren.
4: Das nächste Package ist schon gerade wieder in der Vorbereitung und wir wollen weiter in die Schrottaufbereitung, wir wollen weiter in den Strangrußbereich investieren. Also unsere Techniker haben schon wieder genug Projekte auf der neuen Liste.
3: Insgesamt beschäftigt Reinecke 900 Leute. In 3 Jahren Wirtschaftsflaute musste er kein Personal abbauen. Der Manager ist überzeugt, mit den richtigen Rahmenbedingungen ist klimafreundliche Stahlproduktion möglich, ohne dass ganze Industrien verschwinden.
0: Und damit ist es 10:15 Uhr, 10.15 Uhr. In Deutschland fehlen bis zum Jahr 2036, also in den nächsten 10 Jahren, deutlich mehr Arbeitskräfte als bisher angenommen. Wissenschaftler vom IWR in Köln haben es ausgerechnet. Und es werden wohl über 4 Millionen sein. Was sonst noch wichtig ist an diesem Morgen, Sophia Spyropoulos.
5: Die Ukraine hat nach Angaben des Verteidigungsministeriums in Moskau einen massiven Drohnenangriff auf Russland geflogen. Demnach wurden innerhalb von 12 Stunden 185 unbemannte Fluggeräte abgeschossen. Im Süden Russlands kam ein Mensch ums Leben. Dort hatten herabfallende Drohnentrümmer einen Brand in einer Hafenanlage ausgelöst. In Deutschland lässt ein Drittel der Autofahrer wegen der hohen Spritpreise den Wagen häufiger stehen. Das zeigt eine Untersuchung des Marktforschungsinstituts YouGov. Fast die Hälfte der Befragten sprach sich für eine Mehrwertsteuersenkung aus, um die Haushalte zu entlasten. Die Rennrodlerin Julia Taubitz ist neue Ehrenbürgerin von Annaberg-Buchholz. Oberbürgermeister Rolf Schmidt zeichnete die mehrfache Weltmeisterin und Olympiasiegerin im Rathaus aus. Die Wintersportlerin ist die jüngste Ehrenbürgerin der sächsischen Stadt und die erste Frau überhaupt, die diese Auszeichnung erhalten hat. Das Wetter. Heute wechselnd oder stark bewölkt und immer wieder Schauer, 18 bis 22 Grad, teils stark böiger Wind. In der Nacht gebietsweise stark bewölkt und mit einigen Schauern 12 bis 10 Grad. Morgen weiter unbeständig mit Schauern, 14 bis 19 Grad und windig. Der MDR-Verkehrsdienst, A2 Richtung Berlin, zwischen Allerengersleben und Irxleben, 4 Kilometer Stau an der Baustelle. Vorsicht auf der A9 Richtung München zwischen Markt Czorgast und Bad Berneck-Himmelkron, löst sich die Fahrbahnmarkierung im Baustellenbereich. A14 Richtung Dresden zwischen Gröbers und Schkeuditzer Kreuz, Behinderungen nach Unfall. Vorsicht auf der B90 zwischen dem Abzweig Trassdorf und der A71 Auffahrt Stadt Ilm, befindet sich eine ungesicherte Unfallstelle. Nach Unfällen gesperrt sind die B96 zwischen Schwarzkolm und Naht, die B175 zwischen Berger, Elster und Sickra und die B184 zwischen den Abzweigen Dannichkow und Gommern. Geblitzt wird auf der A38 Richtung Leipzig zwischen Leuna und Kreuz-Ribbachtal. Soweit der Verkehrsdienst, 10.18 Uhr.
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0: Welcher Typ sind Sie? Kein Bargeld mehr in der Tasche, alles mit Karte bezahlen? Oder haben Sie immer genug Bargeld dabei, um dann damit auch zu bezahlen, egal ob Bäcker oder Supermarkt? Naja, mancherorts ist man ja auf Bargeld dann doch angewiesen oder besser, man hat es immer dabei, wenn man zum Beispiel aufs Volksfeste geht. Das war zumindest lange so, denn nicht alle Schausteller bieten Kartenzahlung an. Aber für die Kartenfetischisten kann man nur sagen, es werden mehr, wie Maren Mosler und Astrid Wolf berichten.
7: Einmal fahren würde ich gerne. Eine freischwingende Looping-Gondel an einem langen Arm hängt gut 50 Meter über dem Boden. Gleich wird sie schnell durch die Luft kreisen, inklusive jungen Männern auf den gesicherten Sitzen. 13 Grad und Regen schrecken die Menschen im Erzgebirge nicht ab. Sie kommen trotzdem zur Annaberger Keth, einem der größten Volksfeste in Sachsen. Stefan Boos, der Betreiber des Fahrgeschäfts, sitzt trocken im Kassenhaus und verkauft Tickets. Zahlen können Kunden auch digital.
8: Corona hat das natürlich mit sich gebracht und die Technik hat sich für unsere Branche weiterentwickelt. Das heißt also, die Funknetze sind deutlich stabiler. Wir haben sogar draußen hier an der Kasse einen kontaktlosen Automat, wo das Ticket automatisch rauskommt, nur Karte dran halten. Dann haben wir zusätzlich ein Kartengerät, was jeder kennt aus jedem Laden, und natürlich das Bargeld. Man muss alles haben, wahrscheinlich in der heutigen Zeit.
7: Ältere Menschen zahlen lieber bar, die Jüngeren zunehmend auch gern mit Karte, beobachtet Boos. Auch Besucher aus dem nahen Tschechien freuten sich über bargeldloses Zahlen, weil sie nicht extra Euro tauschen müssen. Diese Volksfestgäste freuen sich über mehr Optionen beim Zahlen.
9: Ich finde, das ist eine super Alternative zur Barzahlung geworden. Ich habe das jetzt überall gesehen und habe gedacht, toll, hätte ich mir den Weg zur Bank sparen können.
10: Ich gehe mittlerweile gerne mit dem Handy einfach los und bezahle auch damit. Dann habe ich gar nichts weiter dabei. Kann auch nichts verlieren. Gerne mit Kreditkarte. Wir haben Bargeld dabei, aber man weiß ja nie, wie viel es am Ende noch wird.
11: Für die jungen Leute ist es schön. Und unsere Generation will Bargeld. Ja? Was machen wir denn mit unseren Enkeln? Soll ich denn die Scheckkarte in der Hand geben, wenn ich sage, hier hast du 5 Euro?
7: Die meisten Kunden zahlen nach wie vor lieber bar, heißt es vom Bundesverband Schausteller und Marktkaufleute. Aber man wolle auch der steigenden Nachfrage nach bargeldlosem Zahlen gerecht werden. Und ein Großteil der Schausteller biete bereits Kartenzahlung an. Ähnliches berichtet René Otto, der Vorsitzende des Thüringer Schaustellervereins.
12: Die bargeldlose Zahlung, die nimmt natürlich bei uns auch Einzug. Es ist ja letztendlich auch ein zusätzliches Angebot an die Kunden. Natürlich merkt man das vermehrt auch in größeren Städten, dass das da schwerpunktmäßig sich erweitert gegenüber den ländlichen Bereichen. Aber eins ist natürlich auch Fakt, der große Teil des Umsatzes wird über Bargeld generiert. Aber die Kollegen bieten, ich denke mal, zu 80% mittlerweile alle auch noch die bargeldlose Zahlungsmöglichkeit an.
7: Aufs Bargeld verzichten wollen die Schausteller nicht. Gerade bei großen, gut besuchten Volksfesten sei nicht immer auf die Technik Verlass. Georg Pilz, der mit den wirbelnden Gondeln des Breakdancers in der Region von Fest zu Fest reist, nimmt bisher kein digitales Geld an.
13: Weil die Nachfrage bei uns noch nicht so groß ist im Moment. Also eigentlich fast gar nicht, muss ich wirklich sagen. Und wir reisen auch hier in einen sehr kleinen Umkreis mit unserem Geschäft. Ich sag mal, wir sind auf einer Distanz von 50 bis 100 Kilometer. Und wahrscheinlich ist die Mentalität der Leute doch immer noch so, hier lieber mit Bargeld zu bezahlen.
7: Er geht aber davon aus, dass auch er die Kartenzahlung einführt, sobald die Nachfrage größer wird.
14: Wir sagen Danke und auf Wiedersehen. Der Ausgang ist auf der linken Seite.
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15: Vermieter Wiegald Wiesenbach ist unzufrieden. Seine Mieter im Mehrfamilienhaus seien nicht in der Lage, den Müll den Regeln entsprechend zu trennen. Immer wieder würden Fremdstoffe in die Biotonne geworfen, die dort nicht hingehörten. Das gleiche gelte auch für die Plastiktonne. Er sei deshalb gezwungen, ein sogenanntes Behältermanagement einzuführen. Ein Dienstleister müsse in regelmäßigen Abständen nach dem Rechten sehen. Das heißt, kontrollieren, dass die Tonnen regelgerecht gefüllt sind. Das sei natürlich nicht kostenlos. Pro Jahr müsse jede Mietpartei dafür 12 Euro zahlen. Das Geld werde mit der Betriebskostenrechnung eingezogen. Dagegen wehren sich nun die Mieterinnen und Mieter. Sie wollen nicht zahlen, nur weil einige Mitmieter ein problematisches Verhalten an den Tag legten. Am Bundesgerichtshof urteilte man so.
16: Der hier angebotene Service fällt unter den Oberbegriff Müllbeseitigung und kann deshalb, ähnlich wie die Kosten für die Müllabfuhr, über die Betriebskostenverordnung auf alle Parteien umgelegt werden. Allerdings müssen sich die Kosten im Rahmen des Ortsüblichen halten und dürfen nicht überzogen sein.
15: Da dies hier ganz offensichtlich nicht der Fall ist, müssen die Mieter mit den Kosten leben oder Problemmietern die Mülltrennung nahebringen. Fall 2. Walter Wagenbrett ist in Belgien in einen Verkehrsunfall verwickelt. Er behauptet, der Fahrer eines belgischen Autos habe vor einer Fahrbahnschwelle angehalten und sei dann plötzlich rückwärts gefahren. Dabei habe er sein eigenes Fahrzeug gerammt. Der belgische Beklagte schildert den Unfall dagegen völlig anders. Er habe gestanden, während der Kläger mit seinem Fahrzeug aufgefahren sei. Es handelt sich also um Aussage gegen Aussage. Der deutsche Fahrer klagt dennoch vor dem Landgericht Duisburg gegen den belgischen Haftpflichtversicherer. Doch ist das überhaupt möglich? Die deutschen Richter sagten ja.
16: Geschädigte können bei Verkehrsunfällen im Ausland auch an ihrem deutschen Wohnsitzgericht gegen den ausländischen Haftpflichtversicherer klagen. Inhaltlich ist jedoch belgisches Schadensersatzrecht anzuwenden. Anders als im deutschen Recht gibt es dort bei Sachschäden keine verschuldensunabhängige Haftung des Fahrzeughalters. Der Kläger muss daher ein konkretes Fehlverhalten des Unfallgegners vollständig beweisen.
15: Weil dies der Kläger aus Deutschland nicht konnte, erhält er keinen Schadenersatz. Fall 3. Sina Sielke schlägt beim Küchenaktionstag eines Möbelhauses zu. Sie hat dort spontan mehrere Kaufdokumente unterschrieben, darunter auch ein Formular mit der Bezeichnung Kaufvertrag über den Erwerb einer Einbauküche. Wesentliche Informationen zur Größe, Material und dem Aussehen der Küche sind dort aber nicht zu finden. Auch der konkrete Preis ist nicht enthalten. Es wird auf ein Aktionsangebot verwiesen, der Preis sei den Preislisten des Hauses zu entnehmen. Nun wird die Küche tatsächlich geliefert, doch Frau Sielke will nicht zahlen. Sie sei auf der Verkaufsveranstaltung überrumpelt worden. Das Möbelhaus verlangt ein Viertel des Bestellpreises als Schadenersatz. Schließlich sei die Küche zum Preis von 12.000 Euro verbindlich gekauft worden. Na, das sah man am Landgericht Frankenthal anders.
16: Ein Kauf ist trotz Unterschrift unter einen Vertrag nur wirksam, wenn auf beiden Seiten Klarheit über die wichtigsten Bestandteile des gekauften Produkts besteht. Bleiben Zweifel, was im Einzelnen gekauft wurde und ist zudem der Preis nicht klar festgelegt, ist der Vertrag trotz Unterschrift nicht wirksam zustande gekommen. Der Verweis auf Preislisten ist nicht ausreichend.
15: Frau Sielke hat rechtlich gesehen also keine Küche gekauft. Schadenersatz muss sie nicht zahlen.
0: Berichtet Immo Hesse. Namen und Details wurden wie immer geändert.
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0: Freunde von Flugzeugen, Hubschraubern oder Drohnen, die kommen an diesem Wochenende in Berlin auf ihre Kosten bei der internationalen Luftfahrtausstellung ILA in Schönefeld. Rund 100.000 Besucher werden dort erwartet und die bekommen ein umfangreiches Programm geliefert. Und wir wollen uns mal ein bisschen da reindenken und reinhören und fragen unseren Reporter Ivo Ziemann, welche Maschinen sind denn zu sehen?
17: Der Airbus A380 zum Beispiel, ein Flugzeug, bei dem sich die Besucher wahrscheinlich wie Zwerge fühlen werden. 2 Stockwerke, 4 Triebwerke und Platz für knapp 500 Passagiere. Größer geht es in der Welt der Fliegerei fast nicht. Ein besonderes Flugzeug ist aber auch der Forschungsflieger A310-0G. Mit dem sind nämlich sogenannte Parabelflüge möglich. Es kann damit also das Gefühl von Schwerelosigkeit erzeugt werden, ohne die Erde überhaupt verlassen zu müssen. Und dann gibt es viele Militärflugzeuge. Zum Beispiel der modernste Kampfhubschrauber Europas, der Leonardo AW249 oder auch der Eurofighter. Viele davon sind natürlich auch bei den Flugvorführungen in Aktion zu sehen.
0: Und wie nah kommen die Besucher ran an die Flugzeuge?
17: Zum Teil sehr nah. Die meisten Flugzeuge können die Besucher besichtigen, sogar ein Blick ins Cockpit ist hier und da möglich. Viele werden sich sicher auch für die Drohnen interessieren, die in den Hallen ausgestellt werden. Hier kann man sich ganz genau anschauen, wovon in den letzten Monaten und Jahren so viel berichtet wird. Und die Besucher können sogar mal selbst die Fernsteuerung in die Hand nehmen und eine Drohne steuern. Dabei geht es natürlich viel um militärische Einsatzzwecke und überhaupt nimmt das Militär in diesem Jahr einen großen Raum hier auf der ILA ein. Das Ganze nennt sich Defense Park und hier gibt es nicht nur die neuesten militärischen Entwicklungen, sondern auch Informationen rund um die Pläne zum neuen Wehrdienst und Vorträge, wie zum Beispiel ein Tag im Leben eines Kampfhubschrauberpiloten oder Flugsicherungsoffiziers abläuft.
0: Großes Thema ist auch die Raumfahrt. Was muss man sich da vorstellen?
17: Zum Beispiel werden die Pläne rund um die Artemis-Mission zum Mond vorgestellt. In den Raumfahrzeugen dafür steckt ja auch eine Menge deutsche und europäische Technik. Das passiert dann alles im Space Center auf der ILA. Hier berichtet auch Rabea Rogge, Deutschlands erste Frau im Weltall, zusammen mit anderen Astronauten von ihren Weltraummissionen. Die Besucher können sich natürlich Satelliten und Raketen anschauen. Außerdem gibt es im Space Center auch viele Mitmachangebote, zum Beispiel ein Weltraumquiz. Und die Besucher können auch testen, ob sie selbst das Zeug zum Astronauten haben. Und wer dann so begeistert ist, dass er oder sie unbedingt einen Job in der Luft- oder Raumfahrt haben will, der kann sich gleich vor Ort über Berufschancen und Ausbildung informieren.
0: Ivo Ziemann über die Highlights bei den Besuchertagen heute und morgen bei der Internationalen Luftfahrtmesse in Schönefeld. Und jetzt ist bei uns zu Gast, wie jede halbe Stunde, Diana Weiser aus dem MDR Aktuell Wetterstudio. Diana, bist du ein gern gesehener Gast heute, weil du Sonne mitbringst?
18: Sonne habe ich durchaus mit dabei. Fangen wir damit an. In Thüringen gibt es die meiste Sonne, allerdings auch mit Wolken dazwischen. In der Oberlausitz hat es die Sonne gut geschafft und in der Sächsischen Schweiz und auch im Norden Sachsen-Anhalts. Aber ja, manch einer will ja seinen Garten heute auch nicht gießen oder wartet auf Regen für Felder und Wälder. Da haben wir auch was vom Harz bis zum Burgenlandkreis ein paar Schauer und in der Westhälfte Sachsens sind die Schauer derzeit zahlreicher. Das wird auch am Nachmittag mal möglich sein, dass man durchaus einen Schauer abbekommt. In Sachsen-Anhalt und Sachsen auch ein Gewitter und das bei mäßig warm 18 bis 23 Grad.
0: Wie geht's morgen weiter?
18: Morgen werden die Temperaturen noch ein bisschen runtergehen. 14 bis 19, vereinzelt 20 Grad werden es nur maximal. Mit vielen Wolken, wenig Sonne, immer wieder Schauern. So ähnlich ist der Montag auch noch. Und dann werden die Temperaturen steigen im Laufe der Woche sogar recht massiv. Am Freitag auch über die 30 Grad Marke.
0: Diana Weise, schönen Dank. So, gleich in der kommenden halben Stunde blicken wir auf den Geburtstag von Donald Trump. Der wird 80. Jetzt werden Sie sagen, um Gottes Willen, nicht schon wieder. Von dem hören wir ständig ununterbrochen irgendwas. Das, was wir Ihnen gleich erzählen, das haben Sie aber noch nicht gehört, der lässt sich nämlich Käfige aufbauen, Donald Trump, in Washington am Weißen Haus für Käfigkämpfe zu seinem 80. Gleich nach halb.
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16: Um 10.30 Uhr mit Sophia Spiropoulos. In Deutschland fehlen bis zum Jahr 2036 deutlich mehr Arbeitskräfte als bisher angenommen. Das zeigt eine Untersuchung des Instituts der deutschen Wirtschaft, über die die Rheinische Post berichtet. Demnach rechnen die Forscher in 10 Jahren mit einer Lücke von 4,3 Millionen Beschäftigten, gut 1 Million mehr als bislang erwartet. Ein Grund sei die strengere Migrationspolitik der Bundesregierung. Um den Mangel zu stoppen, fordern die Wirtschaftsexperten, ausländische Fachkräfte gezielt anzuwerben und längere Arbeitszeiten. Im Streit um die Mütterrente hat CSU-Landesgruppenchef Alexander Hoffmann die Rücknahme des Vorhabens ausgeschlossen. Der Augsburger Allgemeinen sagte er, die Mütterrente sei im Rentenpaket der Koalition beschlossen. Vor allem Frauen mit kleinen Renten müssten sich darauf verlassen können, dass politische Entscheidungen gelten. Die Mütterrente soll ab 2027 kommen. Frauen, die vor 1992 Kinder geboren haben, sollen dann auch 3 Rentenpunkte für ihre Erziehungsleistung erhalten. Für Mütter von später geborenen Kindern gilt das bereits. Bundesinnenminister Alexander Dobrindt sieht eine gestiegene Gefahr möglicher Drohnenangriffe auf den Bundestag. Wie die Rheinische Post schreibt, fordert Dobrindt eine konstante Abwehrfähigkeit. Die wachsende Zahl von Drohnensichtungen in den vergangenen Monaten habe die Sicherheitsbehörden sensibilisiert. Die neue Drohnenabwehreinheit der Bundespolizei könne aber nur zeitweise zur Sicherung des Bundestages eingesetzt werden. Laut Dobrindt ist die Berliner Landespolizei für den Schutz des Regierungssitzes zuständig. Das US-Militär hat nach Angaben von Präsident Donald Trump den Anführer einer venezolanischen Drogenbande getötet. Bei Truth Social schrieb Trump, die Regierung in Venezuela habe den Angriff auf Nino Guerrero unterstützt. Er gelte als Kopf einer Bande, die von der US-Regierung als ausländische Terrororganisation eingestuft werde. Die venezolanische Gang soll in Drogenhandel, Schutzgelderpressung und Menschenhandel in mehreren lateinamerikanischen Ländern und den USA verwickelt sein. Auf Volksfesten gehört die Kartenzahlung bei Schaustellern und Händlern mittlerweile zum Standard. Wie der Vorsitzende des Thüringer Schaustellervereins René Otto dem MDR sagte, bieten inzwischen 80% seiner Kollegen bargeldlose Zahlungen an. Das bestätigte auch der Bundesverband Schausteller und Marktkaufleute. Laut Otto generieren die Betriebe den Hauptumsatz zwar weiterhin mit Bargeld, die Karte sei aber ein wichtiges Zusatzangebot. Das waren die Nachrichten. Zum Wetter mit den aktuellen Temperaturen. In Atern 16 Grad derzeit, Dresden stark bewölkt 17, Eisenach stark bewölkt 16, Erfurt stark bewölkt 17, Gardelegen stark bewölkt 18, Hoyerswerda und Magdeburg stark bewölkt bei jeweils 19 Grad, Neuhaus meldet 12, Oschatz 17, Plauen leicht bewölkt bei 18 Grad, Wernigerode bedeckt 17 und Lutherstadt-Wittenberg meldet 16 Grad. Heute wechselnd oder stark bewölkt, immer wieder Schauer, 18 bis 22 Grad, teils starkböiger Wind, in der Nacht gebietsweise stark bewölkt und mit einigen Schauern 12 bis 10 Grad. Morgen weiter unbeständig mit Schauern, 14 bis 19 Grad und windig und auch am Montag unbeständig und kühl. Der MDR-Verkehrsdienst. A2 Richtung Berlin zwischen Allerengersleben und Irxleben, 4 Kilometer Stau an der Baustelle. Vorsicht auf der A9 Richtung München zwischen Niemeck und Kleinmarzehns, Stau durch ein defektes Fahrzeug auf der rechten Spur. Vorsicht auf der A9 Richtung München zwischen Markt Schorgast und Bad Berneck-Himmelkron, löst sich die Fahrbahnmarkierung im Baustellenbereich. Vorsicht auf der 14 Richtung Dresden zwischen Plötzkau und Könnern mit Teilteile auf der Fahrbahn. A14 Richtung Dresden zwischen Gröbers und dem Schkeuditzer Kreuz, Behinderungen nach einem Unfall. Nach Unfällen gesperrt sind die B90 zwischen dem Abzweig Trastorf und der A71 Auffahrt Stadt Ilm, die B96 zwischen Schwarzkolm und Naht, die B175 zwischen Berger, Elster und Zickra und die B184 zwischen den Abzweigen Dannichkow und Gommern. Geblitzt wird auf der A38 Richtung Leipzig zwischen Leuna und dem Kreuzrippachtal. Soweit der Verkehrsdienst, 10.35 Uhr.
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0: Malte Pieper im Studio, schönen guten Tag. Für die Ukraine und Moldau rückt ein EU-Beitritt ein Stückchen näher. In Kürze sollen konkrete Gespräche aufgenommen werden, heißt es aus Brüssel. Und alle EU-Mitgliedstaaten hätten, anders als früher, nun zugestimmt. Xaver Schäffer.
19: Der erste Verhandlungsblock soll am Montag losgehen. Dann wird es um die Werte und Grundprinzipien gehen, die für die EU-Mitglieder gelten. Costa sieht die Gespräche als Zeichen der Anerkennung für die Ukraine und Moldau, für ihre Entschlossenheit und die harte Arbeit bei der Umsetzung von Reformen. Eine größere EU sei angesichts der wachsenden Unsicherheit in der Welt von gemeinsamem Interesse. Auch die Ukraine zeigte sich erfreut über den Schritt hin zu einem EU-Beitritt. Präsident Zelensky sprach von einer, Zitat, bedeutenden politischen und moralischen Unterstützung für unseren Staat und unser Volk. Moldaus Präsidentin Sandu versprach, Irland werde weiterhin Reformen liefern. Damit ein Staat als EU-Mitglied anerkannt wird, müssen etliche Themen erfolgreich verhandelt werden. Am Ende braucht es außerdem die Zustimmung aller 27 EU-Staaten.
0: Wir bleiben gleich in Brüssel. Da gibt es im ewigen Streitthema Fluggastrechte nun eine Einigung. Es ging in der Hauptsache um die Frage, wie hoch sollen Entschädigungen bei Verspätungen ausfallen. Was ändert sich für die Reisenden konkret? Das berichtet Thomas Spickhofen.
20: Die Höhe der Entschädigungen bleibt, wie sie ist. Das heißt 250 Euro bei 3 Stunden Verspätung. Bei noch mehr und auf längeren Flugstrecken kann das bis zu 600 Euro gehen. Außerdem müssen die Fluglinien es ihren Passagieren einfacher machen, an diese Entschädigung zu kommen. Neu ist, dass es keine Zusatzgebühr mehr kosten darf, den Namen auf dem Ticket zu ändern. Eltern dürfen auch nicht extra zur Kasse gebeten werden, wenn sie neben ihrem Kind sitzen wollen. Nicht durchsetzen konnte sich das Parlament dagegen mit der Forderung, dass ein kleiner Koffer gratis mit in die Kabine genommen werden darf. Immer mehr Fluggesellschaften verlangen dafür inzwischen zusätzlich Geld. Nach Angaben der zyprischen Ratspräsidentschaft sollen Passagiere auch nicht mehr dazu gezwungen sein, für ihr Ticket eine App zu nutzen oder einen Online-Account anzulegen. Vor mehr als 12 Jahren hatte die Kommission ihre Vorschläge zu einer Reform der Fluggastrechte vorgelegt. Seitdem wurde verhandelt, zuletzt monatelang im Vermittlungsausschuss, der nur sehr selten angerufen wird. Die Sitzungen dort dauerten bis zu 17 Stunden. Dem Ergebnis müssen nun noch die Vertreter des Rates und des Parlaments zustimmen. Beim Parlament soll das nach Angaben von Abgeordneten schon am kommenden Montag geschehen. Nach der Zustimmung beider Seiten haben die Fluggesellschaften 1 Jahr Zeit, die neuen Regeln umzusetzen.
0: 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Washington steht an diesem Wochenende Großes bevor. Donald Trump wird 80 und wie man es vom US-Präsidenten kennt, normale Feier, das geht natürlich nicht. Stattdessen hat er sich einen riesigen Käfig neben das Weiße Haus stellen lassen, in dem Menschen miteinander kämpfen sollen. Geburtstagsfeier à la Trump eben. Anne Schneider.
2: Auf der Rasenfläche, die sonst als Kulisse für Staatsakte genutzt wird, steht jetzt ein Oktagon mit Tribünen und Großbildleinwänden. 4.000 bis 5.000 Zuschauer sitzen so direkt vor dem Weißen Haus. Zehntausende weitere können das Event im angrenzenden Park verfolgen.
21: We're gonna have anywhere from 75.000 to 100.000 people.
22: Es werden zwischen 75.000 und 100.000 Menschen kommen und der Eintritt ist für alle kostenlos.
2: Inzwischen wird mit 125.000 Besuchern gerechnet, ergänzt durch Konzerte und Showelemente. Mehr als 60 Millionen Dollar soll das Spektakel kosten. Laut Gerichtsunterlagen übernimmt die der Veranstalter UFC. Was aber nur teilweise stimmt, denn mehrere Bundesbehörden sorgen für Organisation und Sicherheit, darunter der Secret Service, das Heimatschutzministerium und die Luftfahrtbehörde. Nicht alle finden Event und Bühne gelungen.
22: Für Amerika ist es cool, daran ist nichts auszusetzen. Es ist eine gute Gelegenheit für die Leute.
23: It does a remarkable job of covering the beauty of the White House.
24: Ich finde es wirklich abscheulich, aber das macht nichts.
23: I find it really despicable, but that's all right.
25: No. It really looks like a, I thought it looks like a.
26: Nein, es sieht wirklich aus wie, ich dachte, es sieht aus wie eine Baustelle in einem Freizeitpark, nicht wie das Weiße Haus.
25: It's not what the White House is about.
2: Der Widerstand wächst, auch landesweit. Die Protestbewegung No Kings hat zu Demonstrationen rund um Trumps Geburtstag aufgerufen. Sie wirft dem Präsidenten autoritäres Auftreten vor und kritisiert die Verbindung von Politik und Spektakel.
27: Because they're trying to go back to that when, you know, they'd watch people have these
24: Sie wollen zurück in eine Zeit, in der Menschen anderen beim Kämpfen zur Unterhaltung zugesehen haben.
2: Sagt der afroamerikanische Bürgerrechtler Al Sharpton. Herzstück des Gegenprogramms ist ein Konzert, an dem bekannte Künstler wie Bette Midler und Patti Smith teilnehmen. Es wird live gestreamt und überall im Land gemeinsam geschaut. In Bars, Gemeindezentren, aber auch in Wohnzimmern. Eine juristische Auseinandersetzung über die Frage, ob ein solches Event am Sitz der US-Regierung angemessen ist, wurde inzwischen in Trumps Sinn entschieden. Der 80. Geburtstag des Präsidenten wird also zum Spektakel vor historischer Kulisse. Kritiker sprechen von Blut und Spielen mitten im Herzen der amerikanischen Demokratie. Andere feiern das Event als beeindruckende Inszenierung amerikanischer Stärke.
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3: Mit Andreas Mann, 10.40 Uhr, schönen Vormittag zusammen. Wir blicken gleich auf die WM, aber erstmal auf den Vereinsfußball in der Region, denn der FC Erzgebirge Aue wird in der Regionalliga Nordost nicht mehr mit Julian Guttau an den Start gehen, denn der spielt künftig in der zweiten Fußball-Bundesliga. Guttau wechselt zu Aufsteiger Energie Cottbus. Zwei Tage nach der Rückholaktion von Leonardo Bittencourt holten jetzt also auch diesen Mittelfeldspieler. Erhält einen Vertrag für die kommende Saison. Der 26-jährige Guttau war letzten Sommer von 1860 München ins Erzgebirge gewechselt, konnte aber trotz 7 Toren und 4 Vorlagen den Abstieg nicht verhindern. Nun zur Weltmeisterschaft. Da hat Co-Gastgeber USA in der Nacht ein starkes Statement gesetzt und zwar mit 4:1 gegen Paraguay gewonnen. Jens-Jörg Krieg hat das Spiel für uns mitverfolgt. Ist mit den USA bei diesem Turnier zu rechnen?
4: Ein klares Ja, denn neben der Türkei, die erst am Sonntag gegen Australien spielt, sind die Amis das Top-Team der Gruppe D. Sie sind ihrer Favoritenrolle bei diesem 4:1 mehr als gerecht geworden und das gegen harmlose Paraguayer. Schon zur Pause stand es 3:0 inklusive eines Doppelpacks von Monacos Balogun. Angetrieben von den Ex-Bundesliga-Stars Pulisic und McKennie war das Ding also eigentlich schon zur ersten Hälfte durch. Die Südamerikaner kamen zwar noch zum Ehrentreffer, aber so wirklich gestört haben sie bei diesem perfekten US-Auftakt eigentlich nie. Fehlte nur noch die Krönung. Ein Außenrissschlenzer von Gladbachs Reyna in der letzten Spielminute zum 4:1 Endstand. It's Showtime! Die USA sind im Turnier.
3: Außerdem trennten sich am zweiten WM-Spieltag Kanada und Bosnien-Herzegowina 1:1. Heute 21 Uhr Katar gegen die Schweiz. Unterdessen ist die englische Fußballnationalmannschaft mit Nationalcoach Thomas Tuchel offenbar vor ihrer Ankunft ins WM-Trainingsquartier in Kansas City bestohlen worden. Das berichten mehrere Medien übereinstimmend. Es soll in Fahrzeuge eingebrochen sein, die Trainingsausrüstung für die Three Lions transportieren. Der englische Verband prüft derzeit, was genau entwendet wurde. England startet erst am Mittwoch gegen Kroatien in die Weltmeisterschaft. Heute wird uns auch noch der Handball groß interessieren, denn in Köln steigt das Champions League Final Four und mit dabei ist der SC Magdeburg als Titelverteidiger und sie bekommen es heute mit den Füchsen Berlin zu tun. Ein deutsch-deutsches Duell, also ein richtiger Krimi und Jens-Christian Gussmann stimmt uns drauf ein.
5: Als Münzwurf, also als Coinflip, so hat Magdeburgs Trainer Bennett Wiegert das deutsche Halbfinale beim Final Four der Champions League bezeichnet. Meister Magdeburg gegen Pokalsieger Berlin, das ist eine Frage der Tagesform, der Kleinigkeiten und generell ein 50-50-Duell. Welcher Handball wird sich durchsetzen? Das Formel-1-Tempo der Füchse mit urplötzlicher Beschleunigung oder die immer wiederkehrenden 1-gegen-1-Duelle, der ewige Kampf Mann gegen Mann? Die Partie ist ein heißer Anwärter auf Verlängerung und 7-Meter-Werfen. Glaubt man der überragenden Bundesliga-Saison, muss Magdeburg gewinnen. Aber an einem Tag unter besonderen Umständen sind die Füchse zu allem fähig, so wie beim Pokalsieg. Zumal sie Welthandballer Matthias Gitzel in ihren Reihen haben. Unfassbare 317 Saisontore und erneut wertvollster Spieler der Liga, also MVP. Die Fans können sich drauf freuen und das Gute, eine deutsche Mannschaft steht sicher im Endspiel der Champions League bei diesem Münzwurf zwischen Magdeburg und Berlin.
3: SCM gegen Füchse ab 15 Uhr live in voller Länge hier zu hören, auch in der Sport im Osten App. Und neben Handball wird auch noch die deutsche Meisterschaft im Basketball in diesen Tagen entschieden. Der FC Bayern gegen Alba Berlin heißt das Endspiel. Gestern Abend war Spiel 1, Florian Hecht.
8: Bayerns Aufbauspieler Justus Hollertz musste grinsen. Wäre er Basketballfan gewesen, hätte der 102:94 Sieg der Münchner bestimmt Spaß gemacht.
7: Ich glaube, ein Spiel für die Zuschauer. War sehr viel Tempo drin, die Trefferquoten waren hoch. Vielleicht nicht das, was wir uns erwünscht haben oder erhofft haben, aber ich meine, im Endeffekt zählt es, dass wir den Sieg geholt haben.
8: Ohne Sieg, aber trotzdem Spaß gemacht hat es Berlins Nationalspieler Malte Delo.
7: Hat Spaß gemacht zu spielen, aber defensiv war es nicht ganz so gut leider. Ich glaube, wir müssen für Sonntag noch einige Schritte nach vorne machen, gerade defensiv gegen Andi vor allem.
8: Denn Andi Obst hatte wieder mal gezeigt, warum er der wertvollste Spieler der Liga ist. 33 Punkte erzielt und dabei 6 Dreier getroffen. Er allein hielt lange die Bayern im Spiel, als Berlin um Malte Delo davonzog.
7: Ja, gegen Andi ist krass. Ich glaube, heute haben wir noch ein bisschen alle geguckt, ob er wirklich die alle trifft. Dann hat er die alle getroffen. Ich hoffe, dass wir nächstes Spiel alle da ein bisschen näher dran sein können.
8: In Spiel 1 gelang das nicht. Für Spiel 2 soll aber nicht nur das anders werden, sagt Berlins Kapitän Jonas Matyzek.
9: Wir wissen, dass wir auf dem Niveau spielen können. Ich glaube, das haben wir heute gezeigt. Ich glaube, es war ein hervorragendes erstes Finalspiel und ja, macht auf jeden Fall Spaß auf mehr.
8: Sieht Justus Hollertz von den Bayern genauso.
7: Ja, hundertprozentig. Also ich glaube, das erste Spiel war das Wichtigste. Jetzt heißt es, das zweite Spiel nachlegen und dann mit einem guten Gefühl nach Berlin zu fahren.
3: Und Best of Five Serie, Spiel 2 morgen in München ab 15.30 Uhr.
0: Und damit ist es 11:15, 10.45 Uhr. In Deutschland fehlen in den kommenden 10 Jahren deutlich mehr Arbeitskräfte als bisher angenommen. Es könnten über 4 Millionen Stellen offen bleiben. So hat es das Institut der deutschen Wirtschaft ausgerechnet. Was sonst noch wichtig ist an diesem Vormittag, Sophia Spiropoulos.
16: Die Landtagsabgeordneten in Sachsen-Anhalt bekommen höhere Bezüge. Das Land hält an der automatischen Anpassung an die Lohnentwicklung fest, obwohl der Bundestag in diesem Jahr auf die Erhöhung der Diäten verzichtet. Abgeordnete in Sachsen-Anhalt bekommen künftig rund 9.140 Euro pro Monat, rund 400 Euro mehr als bisher. Die US-Regierung muss ihre Eingriffe in die Erinnerungskultur in Nationalparks und an öffentlichen Plätzen vorerst wieder rückgängig machen. Das hat eine Bundesrichterin aus Boston angeordnet. Damit müssen Gedenktafeln und Statuen, die die Sklaverei thematisieren, wieder angebracht werden. Am Gran Paradiso, einem 4000er in den italienischen Alpen, sind 3 Bergsteiger ums Leben gekommen. Nach Angaben der Bergwacht waren die 3 Kletterer an der Nordwand des Berges abgestürzt. Retter hätten ihre Leichen auf einer Höhe von etwa 3600 Metern entdeckt. Die genauen Umstände seien noch unklar. Das Wetter? Heute wechselnd oder stark bewölkt und immer wieder Schauer, 18 bis 22 Grad, teils starkböiger Wind. In der Nacht gebietsweise stark bewölkt und mit einigen Schauern 12 bis 10 Grad. Morgen weiter unbeständig mit Schauern 14 bis 19 Grad und windig. Der MDR-Verkehrsdienst. A2 Richtung Berlin zwischen Allerengersleben und Irxleben. 4 Kilometer Stau an der Baustelle. Nach Unfällen sind gesperrt einmal die B90 zwischen dem Abzweig Trastorf und der A71 Auffahrt Stadt-Ilm und die B184 zwischen den Abzweigen Danichkau und Gommern. Vorsicht im Landkreis Sächsische Schweiz-Osterzgebirge auf der Strecke von Schlottwitz über Hausdorf bis Lunkwitz eine Ölspur. Geblitzt wird auf der A38 Richtung Leipzig zwischen Leuna und dem Kreuz Ribbachtal. Soweit der Verkehrsdienst, 10.47 Uhr.
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0: In unserer Rubrik Geld und Vermögen sparen mit der Stiftung Warentest Finanzen wollen wir heute mal aufs Bausparen schauen. Mit einem Bausparvertrag kann man für eine Eigentumswohnung oder ein Eigenheim ansparen und sich zugleich ein Darlehen zu einem festen Zinssatz sichern. In Deutschland sind diese Verträge weit verbreitet. Wir sind nicht umsonst das Land der Bausparer. Es sind mehr als 20 Millionen dieser Verträge. Und die Stiftung Warentest Finanzen hat sich die Tarifvarianten in allen 13 deutschen Bausparkassen mal genauer angeschaut und sie hat geprüft, für wen und wann sich ein Bausparvertrag wirklich lohnt. Robin Knies ist Finanzexperte der Stiftung Warentest. Frage an ihn, wie funktioniert das Bausparprinzip?
10: Das Prinzip oder die Struktur eines Bausparvertrags funktioniert so, dass man zuerst eine Sparphase hat, in der man eben für einige Jahre Guthaben anspart, bis eine bestimmte Schwelle erreicht ist. Dann ist der Vertrag zuteilungsreif und die gesamte Bausparsumme, also das Guthaben sowie ein Darlehen über den Restbetrag wird ausbezahlt. Damit kann man dann sein Projekt umsetzen. Im Anschluss folgt die Tilgungsphase, in der man das Bauspardarlehen dann zu einem vorher festgelegten Zinssatz, der eben heute schon feststeht, zurückzahlt.
0: Stiftung Warentest Finanzen hat sich die Angebote genauer angeschaut. Was haben Sie dabei untersucht?
10: Wir haben für alle 13 Bausparkassen in Deutschland getestet, wie sich die Tarife bei verschiedenen Modernisierungsprojekten schlagen. Also vom eher kleinen Projekt, wie zum Beispiel einem Heizungsaustausch für 25.000 Euro bis zum Riesenprojekt für 150.000 Euro, was dann schon fast eine Komplettsanierung des Einfamilienhauses sein könnte.
0: Jetzt können wir natürlich nicht auf alle Details der Tarifmodelle der Bausparkassen eingehen, aber mal ganz allgemein, was sind die Ergebnisse der Stiftung Warentest?
10: Also es hat sich in den Testergebnissen rauskristallisiert, dass es keinen unangefochtenen Testsieger gibt, der für alle Modellfälle, ob klein, ob groß, am besten abschneidet. Was sich aber herausgestellt hat, ist, dass bestimmte Tarife eben für bestimmte Größenordnungen von Projekten besonders geeignet sind. Um den richtigen Tarif für Ihr Vorhaben zu finden, wäre es eben wichtig, dass Sie wissen, wie viel Geld Sie brauchen und wann Sie es ungefähr brauchen. Denn das macht eben auch aus, welche Tarife gut geeignet sind.
0: Na ja, gut, dann nehmen wir doch mal ein Projekt raus. Ich als Bausparer möchte meine Eigentumswohnung oder mein Eigenheim modernisieren. Wird sich auch in diesem Fall das Bausparen lohnen?
10: Ja, der Vorteil von Modernisierung ist ja oft, dass sie sich relativ gut planen lassen. Also im besten Fall weiß man ja schon ein paar Jahre im Voraus, wann jetzt vielleicht der Heizungsaustausch oder die Dachsanierung ungefähr fällig wird und wie viel Geld man etwa dafür brauchen könnte. Das passt eben ganz gut zu diesem Bausparprinzip, dass man eben zuerst ein paar Jahre Guthaben anspart und dann bekommt man dazu noch ein Darlehen zu einem Zinssatz, der heute schon feststeht, den man also jetzt schon sicher hat.
0: Jetzt klingt Bausparen bei Ihnen wie eine recht einfache Sache, nur den richtigen Tarif zu wählen. Es scheint ja dann doch kompliziert zu sein. Warum eigentlich?
10: So ein Bauspartarif ist eben ein relativ kompliziertes Finanzprodukt, bei dem viele verschiedene Stellschrauben eine Rolle spielen. Also einerseits natürlich der Darlehenszins, aber dann auch sowas wie die Abschlussgebühr oder die Bewertungszahl, mit der die Bausparkassen den Zeitpunkt der Auszahlung berechnen. Und wegen dieses Zusammenspiels der ganzen Parameter ist es für Laien kaum möglich, auf eigene Faust den günstigsten Tarif für ihr Vorhaben zu finden, wenn sie sich jetzt einfach nur bestimmte Kennzahlen anschauen. Zum Beispiel heißt ein günstiger Effektivzins noch lange nicht, dass der Tarif auch unbedingt sehr günstig insgesamt oder eben für ihr Projekt geeignet ist, wenn die anderen Parameter eben nicht stimmen.
0: Herr Knies, welche Tipps können Sie geben? Wann sollte ich einen Bausparvertrag abschließen, wann nicht, um mal den Sack zuzumachen? Und wie findet man sich in den unterschiedlichen Tarifen der Bausparkassen wirklich zurecht?
10: Einer der wichtigsten Tipps ist, dass sich ein Bausparvertrag aktuell nur dann lohnt, wenn man auch wirklich später das Bauspardarlehen in Anspruch nimmt und eben nicht nur Guthaben anspart. Die Zinsen für das Guthaben in der Sparphase sind nämlich extrem gering, also in den meisten Tarifen weit unter 1%. Wenn man eben nur sparen will, dann ist es besser, wenn man das Geld einfach auf dem Tages- oder Festgeldkonto anlegt. Der zweite wichtige Tipp ist, dass sich Bauspartarife eben nur anhand eines konkreten Finanzierungsziels vergleichen lassen. Also wenn man bestimmte Vorgaben macht, wie zum Beispiel in unseren Modellfällen, dann lassen sich die Tarife vergleichen. Und wenn Sie jetzt den besten Tarif für Ihr Projekt finden wollen, können Sie gerne mal auf unserer Seite test.de/Bausparvertrag vorbeischauen. Da haben wir nämlich verschiedene Kombinationen aus Kapitalbedarf und Sparzeit zusammengestellt. Wenn Sie eben wissen, dass Sie in 6 Jahren 50.000 Euro brauchen, dann können Sie das dort eingeben und so dann die günstigsten Tarife für Ihr eigenes Projekt finden.
0: Informationen von Robin Knies von der Stiftung Warentest Finanzen.
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0: So, jetzt nehme ich Sie einfach mal ein paar Straßen weiter mit, zumindest wenn Sie in einer Großstadt wohnen bei uns in Mitteldeutschland. Kohlrabi und Erdbeeren kann man trotz allem direkt aus dem Beet bekommen. Auch wenn man mitten in der Stadt wohnt, muss man nur ein bisschen fahren. Hollywood-Schaukel und Nachtigallengesang kommen mit dazu. Und wo sind wir gelandet? Im Kleingarten. Allerdings, in Sachsen-Anhalt klagen diverse Sparten über nicht unerheblichen Leerstand. Da kann man also noch zuschlagen. Und Ecke Kirschner hat sich für uns mal in der Magdeburger Kleingartensparte Schroteblick umgesehen.
12: Franziska Lücke liebt ihr Gärtchen. Nur 5 Minuten braucht die Rettungssanitäterin bis ins Paradies.
13: Gemüse ernten, mit nach Hause nehmen, das aus dem eigenen Garten mitzunehmen. Ist schon was Schönes.
12: Hinterm weißen Pfingstrosenbusch laden Gartenteich und Hochbeetmarke Eigenbau ein. Für sie auch eine schöne Erinnerung.
13: Dieses Rumwerkeln, dieses Machen, das erinnert mich so sehr an meine Großeltern, und die ich halt auch nicht mehr habe, und das gibt mir auch Kraft.
12: Manfred Erhardt dagegen ist schon 36 Jahre Gärtner.
14: Ich finde dabei eine Ruhe, habe gute Gartennachbarn, wir unterstützen uns gegenseitig. Das ist alles eine Harmonie hier, die wünsche ich eigentlich jedem.
12: Er sticht Spargel und freut sich.
14: Das ist alles auch ohne Chemie, frisch aus dem Garten, auf dem Teller, ja. eben den Spargel geerntet und Mittag schon auf dem Tisch. Schneller geht nicht.
12: Gärtnern hält gesund und fördert die Gemeinsamkeit. Die Vereine werden vom Landesverband unterstützt und Verbandsvorsitzender Olaf Weber registriert ein zartes Wachstum.
15: Also der reine Parzellenleerstand in unserem Einzugsbereich liegt bei 18%. Vor knapp 10 Jahren war der Leerstand noch bei 25%. Das ist auch der demografischen Entwicklung geschuldet. Und der Landtag hat ja letztes Jahr schon beschlossen, das Kleingartenwesen zu unterstützen.
12: Der Landesverband setzt auf Veränderung. Sparten werden verkleinert und modernisiert. Rund 90% für die Konzepte dafür kommen aus der EU-Kasse. Damit noch mehr Neugärtner nachwachsen.
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0: Da blicken wir auf ein wegweisendes Urteil von vor 25 Jahren. Damals entschied der Bundesgerichtshof, dass bei einer Scheidung auch die Hausarbeit und Kindererziehungszeiten anerkannt werden müssen. Lieselotte Schäfer.
26: Schon seit Ende der 60er Jahre fordern Frauenrechtlerinnen, dass Hausarbeit und Erwerbsarbeit gleichgestellt werden. Dabei geht es nicht nur um gesellschaftliche Anerkennung, sondern schlicht um Geld. Lange Zeit haben Frauen, die sich in der Ehe um Haushalt und Kinder kümmern, nach einer Scheidung extrem wenig Geld. Das liegt an einer gesetzlichen Schieflage. Hausarbeit und Erwerbsarbeit werden vor dem Gesetz nicht als gleichwertig behandelt. Das wirkt sich auf den Unterhalt geschiedener Paare aus. 1994 formuliert die Präsidentin des Deutschen Hausfrauenbundes, Sigline Porsch, ihre Forderungen so.
18: Dass wir keine Rollentrennung mehr haben. Auch Frauen Gelegenheit haben, sich eine soziale Sicherung zu erwerben. Das erreicht man zurzeit nicht in der Familienarbeit. Something happening here.
26: What it is, ain't exactly clear. Zumindest in der Rechtsprechung ändert sich das Ungleichgewicht. Im Juni 2001 berichtet die Tagesschau abends.
19: Der Bundesgerichtshof hat seine jahrzehntelange Rechtsprechung zur Ehescheidung in einem wichtigen Punkt revidiert. Es geht um die Unterhaltszahlung. Wer in der Ehe die Hausarbeit gemacht und nach der Scheidung ein Beschäftigungsverhältnis angenommen hat, bekommt künftig mehr Geld.
26: Ein Meilenstein im Scheidungsrecht. Haus- und Erwerbsarbeit sind im Wesentlichen gleichwertig, befindet das Gericht. Vor diesem Urteil war das keineswegs der Fall. Wenn eine Frau nach der Scheidung arbeitete, wurde ihr das Gehalt von dem Unterhalt des Ex-Mannes abgezogen. Ein ARD-Reporter erklärt damals ein Beispiel.
20: Bisher galt, verdient der Mann 3000 Mark, stehen ihr als Hausfrau eigentlich 1500 Mark zu. Wenn sie aber selbst 1500 verdient, wird ihr Gehalt mit dem Unterhalt verrechnet. Sie bekommt gar nichts.
26: Seit diesem Urteil haben Frauen, die sich in der Ehe um Haushalt und Kinder gekümmert hatten und nach der Scheidung wieder arbeiten, also einen Anspruch auf deutlich höhere Unterhaltszahlungen vom geschiedenen Partner. Seit der Grundsatzentscheidung des BGHs wurde das Unterhaltsrecht mehrmals überarbeitet. Aber von einer ausgewogenen Arbeitsteilung sind Paare trotz des Urteils bis heute oft noch weit entfernt. Den größten Teil der unbezahlten Arbeit, Hausarbeit, Kinderbetreuung und Pflege leisten nach wie vor Frauen. Daneben steht eine große Zahl Unterhaltspflichtiger, die trotz der Rechtsansprüche ihrer Partner nicht oder nur unregelmäßig zahlen. Dennoch, der BGH ging mit seinem Urteil vom 13. Juni 2001 einen großen Schritt auf dem Weg zur gleichwertigen Anerkennung von Haushalts- und Erwerbsarbeit. Das war heute vor 25 Jahren.
0: Und ganz aktuell ins Heute. Heute gehen wir zu Diana Weise ins MDR Aktuell Wetterstudio. Diana, was muss ich denn für heute noch wissen?
21: Den Schirm auf jeden Fall immer mitnehmen oder auch mal einsetzen, wie derzeit zum Beispiel im Salzlandkreis bei Schauern. Und auch in weiten Teilen Sachsens haben wir es durchaus mit Schauern zu tun. Ganz im Osten gibt es noch ein bisschen Sonne, im Südwesten Sachsens ist es trocken. Auch Thüringen bekommt nicht allzu viele Schauer ab, wenn dann eher so in Richtung Sachsen-Anhalt. Und dort sind auch am Nachmittag ein paar Schauer und Gewitter mit im Spiel bei mäßig warm 18 bis 23 Grad.
0: Okay, dann wenn wir jetzt durch diesen Tag sind, wir haben eben schon über Kleingärten gesprochen, dann hast du für morgen bestimmt 25 Grad Sonne und entspanntes Kleingärten. Gartenwetter zur Hand.
21: Das wäre dann so für Mittwoch der Wetterplan. Es war Sonntag, aber das wird eher so ein abwechslungsreicher Sonntag. Da gibt es auch weitere Schauer, die ja für Kleingärten auch wichtig sind. Da muss man ja nicht ständig mit der Gießkanne rumrennen, sondern lässt gießen. Zwischendurch gibt es da ein bisschen Sonne. Gewitter sind morgen durchaus auch mal möglich und es ist eher frisch mit maximal 20 Grad.
0: Danke, Diana Weise.
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0: Und da kommt gleich zu Ihnen Harpe Kerkeling ins Radio. Es gibt nämlich Pläne, ihn zum Bundespräsidenten zu machen. 40.000 Unterschriften sind gesammelt worden. Und wir fragen gleich nach 11 Mal, ist das denn überhaupt realistisch?
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16: Um 11 Uhr mit Sophia Spiropoulos. In Deutschland fehlen bis zum Jahr 2036 deutlich mehr Arbeitskräfte als bisher angekündigt.

0: Inklusion sowie der Übergang in die Grundschule. Damit die Beschäftigten während der Schulungen nicht im Betreuungsalltag fehlen, finanziert das Land zusätzliche Personalstunden. Laut Ministerium stehen dafür 12,5 Millionen Euro bereit. Die Bundesregierung begrüßt die EU-Einigung zu den Fluggastrechten. Bundesjustizministerin Stefanie Hubig sprach von einem großen Erfolg. Verkehrsminister Patrick Schnieder sagte, der Kompromiss schaffe Rechtsklarheit. Kern des Kompromisses zwischen den EU-Staaten und dem Europaparlament ist, dass die bisherigen Rechte der Passagiere unverändert bleiben. Einige Länder wollten, dass Fluggäste bei Verspätungen weniger Entschädigung bekommen als bisher. Außerdem sollten sie erst ab 4 Stunden Verspätung einen Anspruch haben und nicht wie bisher ab 3 Stunden. Diese Pläne scheiterten aber. Die US-Regierung hat die Nutzung der neuesten Software des KI-Unternehmens Anthropic massiv eingeschränkt. Die Firma hat den Zugang zu ihren Modellen Fable 5 und Mythos 5 für alle Ausländer blockiert. Wie Anthropic mitteilte, hat das die Regierung aus Gründen der nationalen Sicherheit angeordnet. Die Behörden befürchten, dass die Software als gefährliche Cyberwaffe missbraucht werden könnte. Die Technologie ist extrem gut darin, versteckte Software-Schwachstellen aufzuspüren. In Deutschland startet heute die 10. bundesweite Aktionswoche gegen Alkohol. Nach Angaben der Hauptstelle für Suchtfragen sind in den kommenden 8 Tagen allein in Mitteldeutschland fast 100 Veranstaltungen geplant. Dazu gehören Schulungen für Führungskräfte in Mittweida, eine Ausstellung der Suchthilfe in Weimar sowie Aufklärungsprojekte für Jugendliche in Bitterfeld. Der Bundesdrogenbeauftragte Hendrik Streeck betonte, Alkohol richte schwere körperliche, psychische und soziale Schäden an. Das belaste vor allem auch die Familien der Abhängigen schwer. Das waren die Nachrichten. Zum Wetter mit den aktuellen Temperaturen. Derzeit überall stark bewölkter Himmel. Auf den Brocken bei 8 Grad, Chemnitz auch leichter Sprühregen bei 14, Dresden 17 Grad, Eisenach 16, Erfurt 17, Fichtelberg 9 Grad, Gera meldet 16, Görlitz 17 Grad, Halle starker Regen bei 15 Grad, Leipzig leichter Sprühregen 16, Magdeburg 18 Grad, Meiningen wolkig bei 17 Grad. Heute wechselnd oder stark bewölkt, immer wieder Schauer, 18 bis 22 Grad, teils stark böiger Wind. In der Nacht gebietsweise stark bewölkt und noch einige Schauer, 12 bis 10 Grad und weiterhin windig. Morgen mehr Wolken als Sonne und weitere Schauer, 14 bis 19 Grad, teils böiger Westwind und am Montag weiter unbeständig und kühl. Der MDR-Verkehrsdienst A2 Richtung Berlin zwischen Allerengersleben und Irxleben 4 Kilometer Stau an der Baustelle. Die B90 ist zwischen dem Abzweig Trastorf und der A71 Auffahrt Stadt Ilm nach Unfall gesperrt. Auf der B184 zwischen den Abzweigen Dannichkow und Gommern Behinderungen nach einem Unfall. Vorsicht im Landkreis Sächsische Schweiz-Osterzgebirge auf der Strecke von Schlottwitz über Hausdorf bis Lunkwitz eine Ölspur. Geblitzt wird auf der A38 Richtung Leipzig zwischen Leuna und dem Kreuz Rippachtal. Soweit der Verkehrsdienst, 11.04 Uhr.
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2: Malte Pieper im Studio, schönen guten Tag. Es ist ein Foto von zwei Herren, das im politischen Sachsen-Anhalt heute Morgen für Aufregung und für ziemliche Missstimmung sorgt. Zu sehen auf dem Bild sind AfD-Spitzenkandidat Ulrich Siegmund und CDU-Landtagsfraktionschef Guido Heuer bei einer Diskussionsrunde. Und die beiden haben ausgesprochen gute Laune auf dem Bild. Sie lachen auch noch über einen gemeinsamen Scherz, so sieht es aus. Und dabei legt der CDU-Mann dem AfD-Politiker freundlich die rechte Hand auf die Schulter und irgendwie die anderen Hände sind auch zusammen. Laut Ostdeutscher Allgemeine sagt Heuer dazu den Satz, mir hat das Wort, dass wir eine Brandmauer brauchen, also mir hat dieses Wort noch nie gefallen, das mit der Brandmauer. Tja, und kaum ist der Artikel erschienen, geht die Debatte auch schon wieder los. Wie hält es die CDU mit der AfD? Das Ganze passend zum heutigen Landesparteitag der CDU in Sachsen-Anhalt, der vor einer guten Stunde in Dessau angefangen hat. Georg Schwarte.
3: Knapp 3 Monate vor den Landtagswahlen in Sachsen-Anhalt, Mecklenburg-Vorpommern und Berlin haben führende Politiker der CDU ihre Partei vor einer Zusammenarbeit mit der AfD gewarnt. In dem Moment, in dem die CDU der AfD die Hand reiche, sei sie kaputt, sagte der Vorsitzende des Arbeitnehmerflügels der CDU, Dennis Radke, der Frankfurter Allgemeinen Sonntagszeitung. Zwei führende CDU-Politiker aus Nordrhein-Westfalen werden noch deutlicher. CDU-Arbeitsminister Karl-Josef Laumann kündigte an, in einem solchen Fall die Partei zu verlassen.

0: lassen. Das wäre das Ende der CDU und viele Mitglieder und auch er selbst würden austreten. Nordrhein-Westfalens Innenminister Herbert Reul bezeichnete die AfD und ihr Denken als größte Gefahr für die Demokratie. Es gebe nur eine Haltung, dagegen nämlich. Wer das aufweicht, kann ohne mich weitermachen, warnte Reul. Die CDU hat bisher per Parteitagsbeschluss Koalitionen und jede Form der Zusammenarbeit sowohl mit der Linkspartei als auch mit der AfD ausgeschlossen. In Sachsen-Anhalt und auch in Mecklenburg-Vorpommern liegt die AfD derzeit in Umfragen klar vorn. Eine Koalitionsbildung nach der Wahl könnte dort kompliziert werden. In Sachsen-Anhalt regiert bisher die CDU in einer Koalition mit SPD und FDP, in Mecklenburg-Vorpommern die SPD zusammen mit der Linkspartei.
1: Gehen wir nach Berlin und zwar ins Schloss Bellevue oder dahin, wo das Schloss Bellevue demnächst umzieht, zumindest der Bewohner, nämlich der Bundespräsident. Noch ist es Frank-Walter Steinmeier, der ist jetzt fast 10 Jahre im Amt, darf nicht nochmal wiedergewählt werden. Und längst hat die Diskussion auch begonnen, wer soll ihm denn nachfolgen? Da gab es verschiedene Namen und jetzt taucht auf einmal der Name Harpe Kerkeling auf. Sie haben sich aber richtig gehört, der deutsche Komiker, Autor, Fernsehmoderator, Schauspieler, Regisseur und Sänger als Bundespräsident? Stefan Kloss.
2: Mit einer Online-Petition hatte die Kampagnenorganisation Kampakt den Namen von Harpe Kerkeling ins Spiel gebracht. Im Petitionstext, der an die Parteien im Bundestag gerichtet ist, steht unter anderem:
3: Deutschland braucht an der Spitze keine Parteitaktik, sondern eine Persönlichkeit, die unser Land würdig repräsentiert und gesellschaftlichen Zusammenhalt stiftet.
2: Die Petition hat bisher rund 40.000 Unterschriften gesammelt. Als weitere Begründung nennt Kampakt, dass Kerkeling am 12. April dieses Jahres in der Gedenkstätte Buchenwald eine erschütternde und gleichzeitig inspirierende Rede gehalten habe. Harpe Kerkeling hatte dort als Enkel von Hermann Kerkeling gesprochen, der 3 Jahre in Buchenwald inhaftiert war. Hier ein Redeausschnitt.
4: Wir, die Nachfahren der Überlebenden, müssen die Wächter der Erinnerung sein, nicht aus Bitterkeit, sondern aus tiefer Liebe zur Freiheit. Ich stehe hier heute auch, weil mich die aktuelle politische Entwicklung in unserem Land zutiefst alarmiert. Wenn heute wieder Kräfte erstarken, die unsere Erinnerungskultur diffamieren, dann ist das ein Schlag ins Gesicht aller Opfer und ihrer Nachfahren. Buchenwald ist eine steingewordene Warnung. Wer heute wegschaut oder jenen applaudiert, die die Geschichte umschreiben wollen, macht sich mitschuldig.
2: Harpe Kerkeling als Kandidat für das höchste Staatsamt, das sei rein rechtlich kein Problem, so der Politikwissenschaftler Oliver Lemke, der unter anderem an den Universitäten Jena und Erfurt gelehrt hatte.
5: Rechtlich sind die Voraussetzungen des Grundgesetzes in der Hinsicht ziemlich dünn. Da kommt so ziemlich jeder in Frage, der 40 Jahre alt ist, ein deutscher Staatsbürger. Wahlberechtigt zum Bundestag, das ist es schon und damit kann Kerkeling kandidieren.
2: Dass ein Promi vorgeschlagen werde, das komme gut an bei der Bevölkerung und in den sozialen Medien. Aber das habe wenig mit der politischen Realität der Kandidatenfindung zu tun, wie sie bisher gelaufen ist, kritisiert Lemke. Denn
5: praktisch muss das Ganze ja mit Mehrheiten organisiert werden in der Bundesversammlung. Die besteht aus den Mitgliedern des Bundestages plus gleicher Anzahl der Delegierten der Länder. Und da muss man eine Kraft finden, die in der Lage ist, für diesen Kandidaten eben halt Mehrheiten zu organisieren. Und da, glaube ich, scheitern eine ganze Reihe von Vorschlägen, die vielleicht auf den ersten Blick aufgrund ihrer Popularitäten irgendwie attraktiv erscheinen, an der Realität der parteipolitischen Arithmetik.
2: Wünschenswert wäre, wenn sich die politischen Parteien selbst langsam Gedanken machen würden, wen sie personell aufstellen möchten als Kandidat für das höchste Staatsamt. Das sei eigentlich auch ihre Aufgabe, so der Politikwissenschaftler. Einen Kandidaten vorzuschlagen, dürfe kein Überraschungskuh werden. Besser wäre es, wenn schon jetzt ein paar Namen kursieren würden.
5: Und man einen Kandidaten gewissermaßen vorstellt, der das Gewicht auch mitzubringen in der Lage ist, um dieses Amt auszufüllen. Es geht ja darum, dass es eine Integrations- und eine Repräsentationsfigur sein soll.
2: Bisher übten in der Geschichte der Bundesrepublik nur Männer das höchste deutsche Staatsamt aus. Wie sieht es aus mit einer Bundespräsidentin?
5: Ich darf mal daran erinnern, das Hauptargument gegen Kerkeling könnte sein, er ist ein Mann. War es nicht eigentlich so, dass die Parteien sich darauf geeinigt haben, dass es jetzt mal Zeit ist für eine Frau?
2: Kandidaten, die nicht aus dem Politikbetrieb stammen, gab es bereits. So unterstützte beispielsweise 2009 die Linkspartei den Schauspieler Peter Sodan als Kandidat für das höchste Staatsamt. Und 2022 die AfD, den Fondsmanager und Finanzexperten Max Otte. Die schwarz-rote Koalition will sich erst im Herbst dieses Jahres festlegen, wen sie nominieren möchte.
1: Von Happe Kerkeling zum Papst, zu Leo XIV., der hat eine Woche lang jetzt Spanien bereist und zum Abschluss hat er auf Teneriffa mit Migranten gesprochen und hat die Bevölkerung aufgerufen, Integration als wechselseitigen Prozess zu verstehen. Für uns war Lisa Weiß die ganze Woche dabei, unsere Rom-Korrespondentin hat Papst Leo XIV. Begleitet und sie fasst jetzt einmal die Reise des Heiligen Vaters zusammen.
6: Die ganze riesige Sagrada Familia erstrahlte nachts im Licht, rundherum Feuerwerk. Sogar das Gesicht des prägenden Architekten Antoni Gaudí wurde mit Lichtpunkten in den Himmel gezeichnet. Es war einer der Gänsehautmomente dieser Papstreise. Einer der wenigen, bei denen der Papst nur Zuschauer war. Kurz zuvor hatte er den neuen, kürzlich fertig gebauten Jesusturm der ewig unvollendeten Basilika gesegnet. Nach einem Besuch am Grab von Gaudí und einer Messe zum 100. Todestag des strenggläubigen Architekten. Ihn und sein Werk sprach Leo XIV. In seiner Predigt an, aber kam dann doch auch wieder indirekt auf das große Thema seiner Reise zu sprechen, die Menschenwürde.
7: Queridos hermanos.
6: Meine Lieben, wir können nicht an Jesus glauben und Krieg führen. Wir können nicht an Jesus glauben und Unschuldige töten. Wir können nicht an Jesus glauben und diejenigen im Stich lassen, die leiden, die weinen, die vor der Not fliehen. Ein Papst, der klare Worte spricht und das noch in fließendem Spanisch. Schließlich hat Leo lange in Peru gewohnt und auch die Staatsbürgerschaft. Und der gleichzeitig menschlich wirkt, sich zum Beispiel auf einem der Flüge in der Papstmaschine ins Cockpit setzt und sich sichtlich begeistert alles erklären lässt. Das kommt auch in einem Spanien, das nicht mehr so katholisch ist wie früher, gut an. Aber der Papst hat sich auch den schwierigeren Themen gestellt und mit Betroffenen von sexualisierter Gewalt durch Kirchenvertreter gesprochen. Immer wieder wird die spanische katholische Kirche dafür kritisiert, wie schleppend die Aufarbeitung der Missbrauchsfälle dort vorangeht. Zu langsam, offenbar auch für den Papst. Er sprach das Thema vor der spanischen Bischofskonferenz ganz deutlich an und betonte, auch Mitglieder des Klerus hätten genau die verletzt, die sie eigentlich schützen sollten.
8: Ante esta plaga.
6: Angesichts dieser Plage ist die Kirchengemeinschaft dazu aufgerufen, durch Zuhören zu antworten, durch Wahrheit, Gerechtigkeit, Entschädigung und einem zunehmend entschlossenen Einsatz für Prävention und für eine Kultur der Fürsorge. Auch bei seiner langen Rede vor dem spanischen Parlament in Madrid nahm der Papst kein Blatt vor den Mund und redete den versammelten Gesetzgeberinnen und Gesetzgebern ins Gewissen. Höflich, mit intellektuellem Anspruch, aber deutlich. Und immer mit der Menschenwürde im Hinterkopf. Egal welches politische Lager, für jeden war was dabei. Vermutlich an alle richtete sich sein Appell, andere Meinungen zuzulassen und seine Wortwahl zu mäßigen. Wer eine öffentliche Verantwortung ausübt, hat eine besondere Pflicht, das Wort zu hüten und die Sprache zu entwaffnen. Entschlossenheit verlangt nicht Verachtung. Meinungsverschiedenheit zieht nicht Demütigung nach sich. Bleiben noch die Kanaren als Station. Und auch hier ging es Papst Leo um die Menschenwürde. Besonders um die von Migrantinnen und Migranten. Viele von ihnen kommen nach einer gefährlichen Flucht übers Meer auf den Inseln an. In mehreren eindringlichen Reden sprach der Papst über Migration und Integration. Bei der Integration geht es nicht darum, die Geschichte der Ankommenden auszulöschen oder von ihnen zu verlangen, alles hinter sich zu lassen, was Teil ihrer Erinnerung sei, stellte der Papst klar. Deutlich wie selten wandte er sich bei einem Treffen mit Migrantinnen und Migranten auf Teneriffa auch an die Schlepper. Und von diesem Platz aus möchte ich ein klares Wort an diejenigen richten, die die Verzweiflung anderer ausnutzen, an diejenigen, die Todesrouten organisieren, Menschenhandel betreiben, Dokumente einbehalten, Arbeiter ausbeuten, Frauen bedrohen, Familien betrügen und das Neid anderer zum Geschäft machen. Hört auf damit, bekehrt euch. Alles in allem eine rundum gelungene Reise für den Papst. Wenn da nicht noch der Rückflug gewesen wäre. Denn das Flugzeug, das den Papst zurück nach Rom bringen sollte, konnte nicht abheben. technischer Defekt. Der spanische König persönlich half aus und stellte dem gestrandeten Papst seine Maschine für den Flug nach Rom zur Verfügung.
1: Und damit ist es 11:45 Uhr, 11:15 Uhr. In Deutschland fielen in den kommenden 10 Jahren deutlich mehr Arbeitskräfte als bisher angenommen. Das Institut der Deutschen Wirtschaft rechnet mit einer Lücke von über 4 Millionen Beschäftigten. Was sonst noch wichtig ist an diesem Vormittag, Anne Schewini-Sieringhaus?
7: Die Ukraine hat nach Angaben des Verteidigungsministeriums in Moskau einen massiven Drohnenangriff auf Russland geflogen. Demnach wurden innerhalb von 12 Stunden 185 unbemannte Fluggeräte abgeschossen. Im Süden Russlands kam ein Mensch ums Leben. Dort hatten herabfallende Drohnentrümmer einen Brand in einer Hafenanlage ausgelöst. In Deutschland lässt ein Drittel der Autofahrer wegen der hohen Spritpreise den Wagen häufiger stehen. Das zeigt eine Untersuchung des Marktforschungsinstituts YouGov. Fast die Hälfte der Befragten sprach sich für eine Mehrwertsteuersenkung aus, um die Haushalte zu entlasten. Die Rennrodlerin Julia Taubitz ist neue Ehrenbürgerin von Annaberg-Buchholz. Oberbürgermeister Rolf Schmidt zeichnete die mehrfache Weltmeisterin und Olympiasiegerin im Rathaus aus. Die Wintersportlerin ist die jüngste Ehrenbürgerin der sächsischen Stadt und die erste Frau überhaupt, die diese Auszeichnung erhalten hat. Zum Wetter, heute wechselnd oder stark bewölkt, immer wieder Schauer, 18 bis 22 Grad, teils stark böiger Wind. In der Nacht gebietsweise stark bewölkt und mit einigen Schauern bei 12 bis 10 Grad und morgen weiter unbeständig mit Schauern, 14 bis 19 Grad und windig. MDR aktuell Verkehrsdienst. Die B90 ist zwischen dem Abzweig Trassdorf und der A71 Auffahrtsstadt Ilm nach einem Unfall gesperrt. Im Burgenlandkreis ist die Straße zwischen Uichteritz und Markt Rölitz nach einem Unfall gesperrt. Geblitzt wird auf der A38 Richtung Leipzig zwischen Leuna und Kreuz Rippachtal. Soweit der MDR aktuell Verkehrsdienst. Die Zeit 11.17 Uhr.
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1: In China blockiert oder verbietet die Regierung Google, YouTube oder TikTok. Jetzt wurde bekannt, dass die Regierung versucht, in Europa Einfluss auf die sozialen Medien zu nehmen. Und gezielt würden tschechische Influencer dafür geworben. Warum ausgerechnet tschechische? Darüber hat meine Kollegin Dörte Hanisch mit unserem Ostblogger Robert Schuster in Prag gesprochen.
9: China versucht also, sich mit Hilfe von tschechischen Influencern in ein besseres Licht zu rücken. Wie genau gehen die Chinesen denn davor, um ihr Ziel zu erreichen?
10: Es werden von Seiten von chinesischen Agenturen systematisch Influencer angesprochen in Tschechien, die über eine hohe Zahl an Followern auf den verschiedenen Social-Media-Plattformen haben. Und es wird versucht, die eben einzuladen nach China. Also da werden sehr üppige Reisen durch das ganze Land angeboten, Übernächtigungen in Luxushotels und so weiter. Und das ist mit der Hoffnung verbunden, dass die Influencer dann etwas, was die dort gesehen haben, dann auch weitergeben. Das heißt, wie China groß ist, die Tradition Chinas und natürlich auch die politischen Botschaften. Und zwar, dass China vorgibt, immer für eine multipolare Welt einzutreten, also ohne eine dominierende Macht wie also die USA und so weiter. Und auf diese Weise versucht dann der Weltordnung den eigenen, den chinesischen Stempel sozusagen aufzudrücken. Also das ist mit der Hoffnung verbunden, dass diese Botschaften dann auch letztlich an die Follower übergeben werden. Und von Seiten Chinas ist das eine Strategie, die eigentlich nicht auf einen momentan Erfolg abzielt, sondern das ist eine mittelfristige, längerfristige Strategie, weil die Chinesen wissen, dass die heutigen Follower auf Social Media, das sind oft eben sehr junge Menschen, das sind die künftigen Entscheidungsträger im Land und die will man natürlich dann schon im eigenen Sinne beeinflusst haben für die Zukunft.
9: Rauskam das Ganze durch die Recherchen des Nachrichtenportals Seznam's Pravi. Das ist das größte unabhängige Nachrichtenportal in Tschechien, das auch immer wieder innenpolitische Skandale zum Beispiel aufgedeckt hat. Und welches Ausmaß hat die versuchte Einflussnahme und wie erfolgreich war China schon bisher? Weiß man darüber was?
10: Ja, man weiß von diesen 3 Fällen, die auch Seznam's Pravi dokumentiert haben, also relativ akribisch auch mit Mails, die da geschickt wurden, auch mit den konkreten Angebotslisten von Seiten dieser chinesischen Partner. Allerdings muss man davon ausgehen, dass die Dunkelziffer bei diesen Fällen wohl ziemlich hoch ist, weil natürlich es sehr schwierig ist, an diese Informationen heranzukommen, an diese Fälle heranzukommen, diese auch dann zu dokumentieren. Aber man kann auch hier eine Art Strategie herauslesen. Und zwar wenden sich diese Einflussagenturen, wenn ich das so sagen darf, aus China nicht jetzt an die wirklich ganz großen Fische in Tschechien, diejenigen, die jetzt hunderttausende Follower haben, sondern die gehen eine oder ganz bewusst zwei Stufen tiefer, versuchen eben Influencer anzusprechen, die vielleicht nicht so verbreitet sind und auf die man mit diesen Angeboten, also nach China zu kommen, dort eben eine zwei Wochen unterwegs sein zu dürfen und so weiter, auch Eindruck machen kann. Und da wird versucht, eben diese eben Influencer für sich zu gewinnen, dass die dann auch die chinesischen Botschaften weitergeben. Es ist auch interessant zu sehen, dass China schon seit Jahren verfolgt, die Medienlandschaft in Tschechien zu beeinflussen, nicht nur diese neue, sag ich mal, auf Social Media, über Internet und so weiter, sondern auch die analoge. Es gab zum Beispiel Versuche von chinesischen auch Agenturen, Werbeagenturen, sich sozusagen in Zeitschriften einzukaufen, bei denen quasi Seiten zu kaufen, wo dann eben China auf natürlich im besten Licht dargestellt wurde, also wie das Land, welchen Aufschwung es hingelegt hat in den vergangenen Jahren und so weiter. Oder auch in der amtlichen Nachrichtenagentur CTK kommen zum Beispiel in den Agenturen sehr oft so Jubelmeldungen aus China, wie zum Beispiel, wie viele neue Schulen irgendwo eröffnet wurden und so weiter. Also das ist schon der Versuch, hier wirklich auch im analogen Bereich Fuß zu fassen und die Meinung in Tschechien zu beeinflussen.
9: Aber warum hat China sich nun eigentlich Tschechien mit seinen gerade mal knapp 11 Millionen Einwohnern rausgesucht, um sein Anliegen oder sein Image aufzupolieren?
10: Da ist wiederum die chinesische Strategie dahinter, auf mehrere Pferde gleichzeitig zu setzen sozusagen. Das heißt eben versuchen auf verschiedene Art und Weise den Einfluss zu transformieren. Und man darf nicht vergessen, dass in Tschechien es auch sehr viele Politiker gibt, hochrangige Politiker gibt, die zum Beispiel ein sehr kritisches Verhältnis zu China haben und im Gegensatz dazu zum Beispiel intensive Kontakte mit der Regierung auf Taiwan, also in dieser Inselrepublik, die ja von China beansprucht wird, unterhalten. Also erst vor einigen Tagen ist der tschechische Senatspräsident Miloš Vystrčil, also immerhin der zweite Mann im Staat, nach Taiwan gereist, an der Spitze einer großen Wirtschaftsdelegation, was natürlich zu harschen Reaktionen von Seiten Pekings geführt hat. Und im vergangenen Jahr hat Präsident Petr Pavel eine Art Privataudienz erhalten beim Dalai Lama, also beim geistlichen Oberhaupt der Tibeter. Und das hat auch natürlich bei den Chinesen ziemliche Kritik hervorgerufen. Die haben sogar Petr Pavel zu erkennen gegeben, ihr müsst sich gar nicht mal um einen Besuch in Peking bemühen, weil das ist gegessen, die Sache. Das heißt, hier sieht man, dass China versucht eben auf diese Weise auch das Meinungsbild zu beeinflussen in Tschechien. Und es ist wiederum etwas, wo die Chinesen sehr empfindlich sind und wo sie versuchen wollen, eben diese kritische Haltung gegenüber China, die ja vor allem bei der älteren Generation nach wie vor besteht, eben zu überwinden und durch eben eine positivere Berichterstattung sozusagen zu ersetzen.
9: Das sagt Robert Schuster, unser Ostblogger in Prag. Dankeschön.
10: Dankeschön.
1: Und von Prag gehen wir nach Belgrad. In Serbien hat vor wenigen Wochen ein Mordfall wie aus einem Mafia-Film für Aufmerksamkeit gesorgt. Stellen Sie sich Folgendes vor: Hinterzimmer eines schicken Belgrader Restaurants. Da erschießt ein dubioser Geschäftsmann einen anderen. Das an sich ist ja schon schlimm genug. Aber der Belgrader Polizeipräsident steht auch noch im Raum rum. Und dieser Polizeipräsident soll dann mutmaßlich noch mitgeholfen haben, die Leiche zu beseitigen. Also, was ist die Konsequenz? Serbien diskutiert darüber, wie eng staatliche Stellen mit Mafia-Strukturen verwoben sind. Andrej Ivani und Tyra Feider-Malberg berichten.
11: Der Fall des Belgrader Polizeipräsidenten Veselin Milic hat in Serbien hohe Wellen geschlagen. Der 47-Jährige hatte aus bisher ungeklärten Gründen an einem Treffen zweier Geschäftsmänner, die dem Mafia-Milieu zugeordnet werden, teilgenommen. Das Gespräch eskalierte, einer der beiden zog eine Waffe und erschoss den anderen. Doch damit nicht genug. Milic soll bei dem Versuch geholfen haben, die Leiche verschwinden zu lassen. Inzwischen wurde er abgelöst und sitzt in Untersuchungshaft. Der Fall hat eine grundsätzliche Debatte über die Verbindungen zwischen Staatsapparat und organisierter Kriminalität ausgelöst. Oppositionspolitiker Miroslav Aleksic, der Vorsitzende der proeuropäischen liberal-konservativen Volksbewegung Serbiens ist, findet deutliche Worte.
12: Serbien ist leider eine Land, in dem keine vladavina prava gibt.
11: Leider herrscht in Serbien kein Rechtsstaat, sondern nur die Herrschaft der Mächtigen, die nach Mafia-Regeln agieren. Jedem, der Teil des Mafia-Regimes ist, wird erlaubt, illegale Dinge zu tun, mit Drogen zu handeln, Bürger bei Protesten zu misshandeln und zu verprügeln. Und es gibt sogar Morde, bei denen sie ihre eigenen Leute schützen. Tatsächlich gehen die Behörden teils sehr brutal gegen die seit Monaten andauernden Proteste gegen die Regierung vor. Aleksic richtet seine Vorwürfe direkt gegen Staatspräsident Aleksandar Vučić.
12: Nemam nikakvu dilemu da je Aleksandar Vučić šef mafije u Srbiji.
11: Ich habe keinen Zweifel daran, dass Aleksandar Vučić der Kopf der Mafia in Serbien ist. Noch nie zuvor sind die Sicherheitsdienste so politisiert und kriminalisiert worden wie jetzt und arbeiten nach den Anweisungen der regierenden Partei.
12: Interesu vladajuće partije.
11: Belegen kann Aleksic seinen schweren Vorwurf gegen Vučić nicht. Die Staatsführung und Aleksandar Vučić selbst weisen alle Vorwürfe von sich. Der Staat habe professionell und verantwortungsbewusst reagiert, so Vučić. Die Abgeordnete der linksgrünen Front, Jelena Jerinic, verweist derweil darauf, dass Zeugen schon oft von engen Verbindungen zwischen Mafia und Behörden berichtet hätten. Der Fall um Milic habe dafür gesorgt, dass Verbindungen zwischen Staat und Mafia nun in der breiten Öffentlichkeit diskutiert würden. Nun, da der Polizeichef der serbischen Hauptstadt, in der ein Drittel der Bevölkerung lebt, offenbar in mindestens eine Straftat verwickelt ist, sei es durch Vertuschung oder Beihilfe, deutet dies darauf hin, dass es sich nicht um sein erstes Vergehen handelt, dass er regelmäßig mit Kriminellen zusammenarbeitet und mit ihnen kooperiert. Deshalb ist dies nun auch einem breiteren Publikum bewusst geworden, das sich bisher nicht eingehend mit dem Zusammenhang zwischen Politik und Kriminalität auseinandergesetzt hat. Die Staatsführung hat einen kompromisslosen Kampf gegen das organisierte Verbrechen ausgerufen. Dragan Vasiljevic, der Polizeipräsident Serbiens, sagte nach der Verhaftung
12: Milics:
11: In diesem Fall wurden mehrere schwere Straftaten begangen. Die Polizei führt die Ermittlungen effizient und unter Einhaltung aller rechtlichen Befugnisse durch. Es gibt keine Personen, die besonderen Schutz genießen, noch wird es welche geben. Heute wurden insgesamt 10 Personen in Gewahrsam genommen und an die Staatsanwaltschaft übergeben. Unter ihnen 4 Polizeibeamte. Derweil gehen die Proteste gegen die Regierung weiter. Am 23. Mai zog es Zehntausende auf die Straße. Einige Aktivisten hatten sich sogar einen neuen Slogan ausgedacht. Entweder Serbien oder die Mafia. Präsident Vučić hat derweil noch für dieses Jahr Neuwahlen angekündigt.
1: Und wir gehen zu Diana Weise ins MDR Aktuell Wetterstudio. Diana, wenn ich gleich eine Runde Rad fahren will, wo sollte ich nicht lang fahren, wenn ich trocken bleiben will?
13: Da wäre in Sachsen doch das Schauerrisiko am größten. Gerade südlich der Region Leipzig bis zum Osterzgebirge und bis zur Muskauer Heide haben wir es mit recht vielen Schauern zu tun. Ein paar Schauer gibt es auch in der Südhälfte Sachsen-Anhalts. In Thüringen kommt man ganz gut trocken durch. Da gibt es derzeit auch die meiste Sonne. Auch Richtung Harz sind die Wolkenlücken da für die Sonne. Am Nachmittag ist es in Thüringen auch über weite Strecken trocken. Sonst haben wir es weiter mit Schauern und einzelnen Gewittern zu tun. Der Westwind stört vielleicht auch beim Radfahren. Der ist stark böig, bringt mäßig warme Luft mit. 18 bis 23 Grad gibt es dazu.
1: So, dann schauen wir auf morgen. Da hätten wir erstmal den Tag, an dem man sich ja vorher gerne noch mit einem Spaziergang betätigt und dann abends Public Viewing wie dick anziehen.
13: Beim Public Viewing fange ich mal an. Also wer draußen Fußball gucken will, die Jacke ist schon nötig, weil die Temperaturen dann eher so 15 Grad und weniger am Abend haben. Und es sind auch ein paar Schauer noch mit da, nicht mehr allzu viele. Am Nachmittag gibt es davon mehr und da sind auch Gewitter mit im Spiel. Also es ist schon eher noch was für Wetterfeste draußen morgen bei Temperaturen auch nur zwischen 15 und 20 Grad.
1: Tja, also alles mitnehmen in den Biergarten, kann auch was von oben kommen. Danke, Diana Weise. So, und wir gucken gleich auf das, was von unten kommt. Wir machen nämlich gleich eine Reise in die Moore Brandenburgs. Da geht es um die Frage Renaturierung als Klimaschutz. Man glaubt gar nicht, wie viel CO2 aus den Mooren aussteigt, wenn man die trocken legt. Das klären wir gleich genauer in der Deutschlandreportage in einer Viertelstunde.
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14: Um 11.30 Uhr mit Anne Krambeer. In Deutschland fehlen bis zum Jahr 2036 deutlich mehr Arbeitskräfte als bisher angenommen. Das zeigt eine Untersuchung des Instituts der deutschen Wirtschaft, über die die Rheinische Post berichtet. Demnach rechnen die Forscher in 10 Jahren mit einer Lücke von 4,3 Millionen Beschäftigten, gut 1 Million mehr als bislang erwartet. Ein Grund sei die strengere Migrationspolitik der Bundesregierung. Um den Mangel zu stoppen, fordern die Wirtschaftsexperten, ausländische Fachkräfte gezielt anzuwerben und längere Arbeitszeiten. Im Streit um die Mütterrente hat CSU-Landesgruppenchef Alexander Hoffmann die Rücknahme des Vorhabens ausgeschlossen. Der Augsburger Allgemeinen sagte er, die Mütterrente sei im Rentenpaket der Koalition beschlossen. Vor allem Frauen mit kleinen Renten müssten sich darauf verlassen können, dass politische Entscheidungen gelten. Die Mütterrente soll ab 2027 kommen. Frauen, die vor 1992 Kinder geboren haben, sollen dann auch 3 Rentenpunkte für ihre Erziehung erhalten. Für Mütter von später geborenen Kindern gilt das bereits. Die israelische Armee hat die Bewohner von 20 Städten und Dörfern im Südlibanon zum Verlassen ihrer Wohnungen aufgefordert. Nach Angaben eines Armeesprechers sollten die Betroffenen die Region zu ihrer eigenen Sicherheit verlassen. Wer sich in der Nähe von Hisbollah-Kämpfern oder deren Einrichtungen aufhalte, bringe sein Leben in Gefahr. Zuvor berichtete die israelische Armee mehrfach von Luftalarm in Nordisrael nach mutmaßlichen Drohnenangriffen der Hisbollah. In Leipzig ist ein neues SOS-Kinderdorfzentrum eröffnet worden. Nach Angaben des SOS-Hilfswerks wurden rund 18 Millionen Euro in den neuen Standort investiert. Es gebe 2 Wohngruppen für jeweils 8 Kinder und Jugendliche. Zudem habe die Einrichtung ein Familienzentrum sowie Angebote zur Betreuung von Kindern von 6 bis 12 Jahren, die kurzfristig Schutz benötigten. Das US-Militär hat nach Angaben von Präsident Donald Trump den Anführer einer venezolanischen Drogenbande getötet. Bei True Social schrieb Trump, die Regierung in Venezuela habe den Angriff auf Nino Guerrero unterstützt. Er gelte als Kopf einer Bande, die von der US-Regierung als ausländische Terrororganisation eingestuft werde. Die venezolanische Gang soll in Drogenhandel, Schutzgelderpressung und Menschenhandel in mehreren lateinamerikanischen Ländern und den USA verwickelt sein. Das waren die Nachrichten. Zum Wetter. Zunächst die Temperaturen. In Artern ist der Himmel bewölkt bei 17 Grad. Dresden nach Regen 17, Eisenach stark bewölkt 16. Erfurt stark bewölkt 17 Grad, Gardelegen stark bewölkt 18, Hoyerswerda stark bewölkt 18 Grad, ebenso in Magdeburg. In Neuhaus am Rennweg stark bewölkt bei 12 Grad, Oschatz stark bewölkt 17, Plauen leicht bewölkt 18 Grad, Wernigerode bedeckt 17 und Lutherstadt-Wittenberg bedeckt bei 16 Grad. Heute wechselnd oder stark bewölkt und immer wieder Schauer 18 bis 22 Grad, teils stark böiger Wind. In der Nacht gebietsweise stark bewölkt mit einigen Schauern bei 12 bis 10 Grad, morgen weiter unbeständig mit Schauern 14 bis 19 Grad und windig und am Montag weiter unbeständig und kühl. MDR-Verkehrsdienst. Die B90 ist zwischen dem Abzweig Stadt-Ilm und der A71 nach einem Unfall in beiden Richtungen gesperrt. Und im Burgenlandkreis ist die Straße zwischen Uchteritz und Markgrölitz nach einem Unfall gesperrt. Es wird geblitzt auf der A38 Richtung Leipzig zwischen Leuna und Kreuz-Rippachtal. Soweit der MDR-Aktuell-Verkehrsdienst. Die Zeit 11.34 Uhr.
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1: Malte Pieper im Studio. Schönen guten Tag. Bundespräsident Frank-Walter Steinmeier muss ja seinen Amtssitz räumen. Für die nächsten 8 Jahre wird das Schloss Bellevue frei. Der Bundespräsident, wer auch immer ihm nachfolgt, wird dann nicht im Schloss Bellevue residieren, denn das Schloss muss saniert werden. Und deshalb ziehen nun für 2 Wochen Künstlerinnen und Künstler mit ihren Werken ein, bevor es mit den Arbeiten richtig losgeht. Das Ganze heißt Freiraum Kunst. Diese Ausstellung, die von der benachbarten Akademie der Künste in Berlin organisiert wird. Und für uns durfte Isabel Karas schon einmal vorbeischauen, als das Ganze eingeräumt wurde.
15: Selbst der Bundespräsident muss kurz innehalten, weil sein Amtssitz plötzlich anders klingt.
16: Sie sind gerade durch diese freien, das hat nie so Gehalt hier, ne?
15: Und man hört sofort, was er meint. Die Möbel sind weg, Teppiche und Vorhänge auch. Schloss Bellevue ist fast komplett leergeräumt. Und genau das will Anne Lindau, Mitkurator der neuen Ausstellung Freiraumkunst, zeigen.
17: Wir haben die Räume so belassen, wie wir sie vorgefunden haben. Und wir haben auch ihre Leere betont.
15: Schließlich steht hier nicht irgendein Gebäude leer, sondern der Repräsentationsort der Bundesrepublik. Da ist es fast logisch, dass auch der Bundespräsident selbst zum Ausstellungsstück geworden ist. Als kleine Figur, 36 cm groß, aus dem 3D-Drucker. Für Mitkurator No steckt hinter dem Mini-Steinmeier eine grundsätzliche Frage.
17: Wie können wir Repräsentation heute anders denken? Die Person allein wird das nicht schaffen. Die Institutionen allein werden es nicht schaffen, sondern wir brauchen die Teilhabe der Menschen, damit wir Demokratie und Freiheit für die Zukunft verteidigen.
15: Wer jetzt eine Ausstellung mit klarer politischer Botschaft erwartet, liegt allerdings daneben. Die Künstlerinnen und Künstler konnten selbst entscheiden, was sie an diesem besonderen Ort zeigen wollen.
17: Das ist hier kein Freiraum, den uns der Bundespräsident einräumt, damit wir hier mal eins draufhauen, sondern wir haben nochmal sehr bewusst gefragt, was ist die politische Bedeutung von Kunst?
15: Ausschließlich politische Botschaften abzuliefern schon mal nicht. Eher Fragen aufwerfen und neue Blickwinkel eröffnen. Und genau darin sieht auch Frank-Walter Steinmeier ihre Rolle. Kunst soll sich einmischen können.
18: Eine Demokratie ohne freie Kunst verliert die Fähigkeit zur Selbstkritik. Und eine Kunst ohne Freiheit verliert ihre gesellschaftliche Relevanz.
15: Diese Bedeutung für die Gesellschaft, das macht Steinmeier deutlich, sei aus seiner Sicht zuletzt etwas in den Hintergrund geraten. Die Ausstellung im Bellevue soll dem etwas entgegensetzen.
18: Kunst braucht vielleicht auch Gelegenheiten wie diese. Die Einladung in den öffentlichen Raum mit der Bitte, sich zu den Zäsuren und Veränderungen im politischen Alltag zu Wort zu melden.
15: Für 2 Wochen bekommt sie diesen Raum nun mitten im Amtssitz des Bundespräsidenten.
1: Vom Schloss Bellevue ins nächste Schloss. 50 Jahre Ehe, 3 Kinder, 9 Enkel und so manche Krise überstanden. Die Rede ist von Schwedens König Carl Gustav und unserer Königin, unserer deutschen Königin Silvia. Die beiden feiern nämlich heute goldene Hochzeit und in ganz Stockholm gibt es nun Paraden, Feste und für Paare sogar die Möglichkeit, sich selbst trauen zu lassen an diesem besonderen Datum. Und natürlich wird auch viel Musik gespielt und jetzt dürfen Sie raten, mit welchem Song unser Korrespondent Arne Bartram seinen Bericht beginnt. Na, 1, 2...
19: Dancing Queen ist der Soundtrack ihrer Ehe. Am Abend vor der Hochzeit von König Carl Gustav und Königin Silvia spielten ABBA ihn das erste Mal öffentlich. Zu Ehren des Brautpaars. 50 Jahre ist das her. Kennengelernt haben sie sich ein paar Jahre vorher. Bei Olympia in München 1972 wirft Carl Gustav ein Auge auf die in Heidelberg geborene Silvia Sommerlath, die als Hostess arbeitet.
20: Ich sehe zu meinem Erstaunen einen jungen Mann, der mich mit dem Fernglas anschaut, aber er saß nur 1,5 Meter von mir entfernt. Und das war natürlich eine köstliche Überraschung. Ich habe so lachen müssen.
19: Erzählt sie später in einem Interview. Bei beiden macht es sofort Klick. Carl Gustav ist sich damals schnell sicher. Das wird die Frau meines Lebens, verrät er vor ein paar Tagen dem schwedischen Fernsehen. Ich habe sie zu einem Abendessen mit der Familie mitgebracht, obwohl wir erst ein paar Tage zusammen waren. Am Ende war es ein sehr schöner Abend, aber vorher hatte ich doch etwas Angst, ob meine neue Freundin mit dieser Familie klarkommt. Der Anfang ihrer Liebe ist nicht leicht. Ein Jahr, nachdem sie sich kennengelernt haben, wird Carl Gustav König, mit gerade mal 27 Jahren. Er gilt als Lebemann und Partyprinz. Viele Schweden trauen ihm die Rolle als König nicht zu, erklärt Königshausexperte Roger Lundgren.
21: Die Monarchie war damals nicht sehr beliebt. Viele fanden sie veraltet. Und dann kommt diese hübsche deutsche Frau und erobert Schweden im Sturm.
22: Das war wirklich so.
19: Im Juni 1976 geben sich die beiden in der Stockholmer Domkirche das Jawort. Aus der deutschen Silvia Sommerlath wird Königin Silvia von Schweden. Das Paar durchlebt auch schwierige Zeiten. Der Tiefpunkt 2010. In einem Buch werden dem König eine Affäre und Kontakte ins Rotlichtmilieu unterstellt. Doch Silvia hält zu ihrem Mann und die Familie zusammen. Das Paar hat 3 Kinder, Prinz Karl Philipp, Prinzessin Madeleine und Kronprinzessin Victoria. Carl Gustav und Silvia freuen sich vor allem über ihre inzwischen 9 Enkel. Königshausexperte Roger Lundgren.
0: Sie
21: lieben es, ihre Enkelkinder zu verwöhnen und mit ihnen zu spielen. Die Königin nennt sie immer das Sahnehäubchen des Lebens. Und auch der König ist ganz vernarrt in seine Enkel. Als ich mal in seinem Büro war, lag dort überall Kinderspielzeug.
19: Was die Ehe der beiden bis heute trägt, ist ein eingespieltes Miteinander, sagt Königin Silvia vor ein paar Tagen dem schwedischen Fernsehen.
21: Wir kennen uns so gut. Manchmal reicht es schon, dass wir uns einfach angucken und wissen, okay, so machen wir das.
19: Sie verstehen sich ohne Worte. Und falls es heute doch welche braucht, am besten wohl diese hier.
3: Arne Bartram aus Stockholm.
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3: Es ist 11.41 Uhr. Schönen Mittag wünscht Andreas Mann. Dritter Tag der Fußball-Weltmeisterschaft. Die Gastgeber haben alle ihren Auftakt schon hinter sich. Kanada hat unentschieden gespielt, Mexiko und die USA gewonnen. Und Jakob Rüger weiß, was heute ansteht.
4: Die deutsche Mannschaft macht sich am Abend unserer Zeit auf den Weg nach Houston, wo die DFB-Auswahl am Sonntag im ersten WM-Spiel auf Curaçao trifft. Vor dem rund zweieinhalbstündigen Flug in Richtung Texas gibt es noch ein Abschlusstraining im Teamquartier in Winston-Salem. Jeder ist glücklich, dass es endlich anfängt, sagte DFB-Stürmer Dennis Undaff in einer Medienrunde. In Houston erwartet das deutsche Team Temperaturen von über 30 Grad. Die Partie wird aber unter dem geschlossenen Hallendach des über 60.000 Zuschauer fassenden und klimatisierten Stadions stattfinden. Auf der offiziellen Pressekonferenz vor dem Spiel wird neben Bundestrainer Julian Nagelsmann auch Mittelfeldspieler Alexander Pavlovic Platz nehmen. Für die Schweiz beginnt das Turnier bereits heute Abend. In San Francisco treffen die Eidgenossen in der Gruppe B auf Katar. Seit 60 Jahren haben die Schweizer kein Auftaktspiel bei einer Weltmeisterschaft verloren. Für Katar ist es die zweite WM-Teilnahme. Anstoß ist um 21 Uhr unserer Zeit.
3: Und Anwurf in Köln ist heute 15 Uhr, wenn der SC Magdeburg gegen die Füchse Berlin um den Einzug ins Champions-League-Finale beim Final Four kämpft. Thorsten vom Wege, wer geht da heute als Favorit ins Rennen?
23: Also einen Favoriten kann ich ihn nicht nennen, aber vielleicht einen Außenseiter. Aalborg, die Dänen, die sind für meine Begriffe nicht ganz in der Liga, in der die anderen drei Mannschaften spielen. Berlin, Magdeburg und der große FC Barcelona, das sind drei Mannschaften. Ja, die begegnen sich auf Augenhöhe. Die haben die entsprechende internationale Erfahrung. Die hatten in den letzten Jahren auch die sportlichen Erfolge. Die haben die individuelle Klasse. Ich glaube, da sind die Dänen noch nicht ganz so weit. Aber unterschätzen darf man diese Mannschaft natürlich auch nicht. Auch die standen schon im Endspiel der Champions League vor zwei Jahren. Sind da knapp gescheitert an Barcelona. Und Magdeburg ist Titelverteidiger. Der Berliner, die wollen natürlich in diesem Jahr auch jetzt mal einen ganz großen Titel, nachdem sie im vergangenen Jahr im Finale ja am SCM gescheitert sind. Also da kommt eine Menge sportlich auf uns zu, vor allen Dingen eben, und das ist das Schöne für die Fans hier in Köln, hochklassiger Handball.
3: Aber in diesen Tagen ist natürlich die große Aufmerksamkeit auch dem Fußball gerichtet. Kommt das da beim Handball irgendwie an? Hat das Auswirkungen?
23: Also in der Halle wird davon nichts zu spüren sein, die ist ausverkauft. Das wird sicherlich wieder ein fantastisches Erlebnis, ein stimmungsvolles allemal. Rundherum muss man sagen, natürlich dominiert der Fußball, das hat man ja in den letzten Tagen gemerkt. Da gibt es kaum ein anderes Thema und interessant wird sein, dass das Endspiel entweder mit den Füchsen aus Berlin oder mit Titelverteidiger SC Magdeburg ja am Sonntag 18 Uhr angepfiffen wird. Das heißt um 19 Uhr, wenn dann Deutschlands Fußballer gegen Curaçao an den Start gehen, dann spielen die auf alle Fälle noch. Und dann kann man mal schauen, ob Handball dann tatsächlich auch so ein paar Hardcore-Fans hat, die sagen, nee, das gucke ich jetzt bis zum Ende, wenn ich es denn gucken kann. Läuft ja nicht im frei empfangbaren Fernsehen. Oder alle sagen, nee, wir gucken natürlich die Mannschaft von Julian Nagelsmann, die ist bei der WM, das interessiert uns mehr. Also es ist eine spannende Angelegenheit. Ich glaube aber, dass die richtigen harten Handballfans natürlich bis zum Schlusspfiff beim Endspiel bleiben werden.
3: Und bei den Handballfrauen freut sich Frankreich, denn die werden nach 2018 zum zweiten Mal Gastgeber einer Europameisterschaft. 2030 findet die dann in Frankreich und Belgien statt. Das gaben die Franzosen heute bekannt. Schneller Blick noch zum Basketball. Da hat die Finalserie um den deutschen Meistertitel begonnen. Der FC Bayern gestern in Spiel 1 gegen Alba Berlin. Florian Hecht.
24: Gerade noch mal gut gegangen für den FC Bayern Basketball, denn Alba Berlin war von der ersten Minute da, hatte ein lockeres Händchen, spielte schnell und forcierte die Bayern zu Fehlern. Die brauchten ihrerseits eine ganze Weile, um in das Spiel reinzukommen, führten dann allerdings zur Halbzeit mit 3 Punkten. Danach aber wieder Berlin mit dem Fuß auf dem Gas. Es dauerte nur 5 Minuten in Halbzeit 2, dann war Alba mit 10 Zählern vorne. Aber München konterte, angetrieben von Andy Obst, der insgesamt 33 Punkte erzielte, sowie Justinian Jessop und Justus Hollertz, die wichtige Punkte machten, setzten sich die Bayern in den letzten 10 Minuten ab. Berlin schien ein wenig die Puste auszugehen nach einem schnellen, intensiven und wilden Spiel, das die Bayern mit 102-94 gewonnen haben.
3: Und jetzt hoffen die Münchner auf die nächsten Obstkörbe, morgen Nachmittag 15.30 Uhr.
0: 11:45 Uhr, 11:45 Uhr. Unsere wichtigste Meldung im Moment: in Deutschland fielen bis zum Jahr 2036 deutlich mehr Arbeitskräfte als bisher angenommen. Das Institut der deutschen Wirtschaft hat gerechnet, die Lücke wird über 4 Millionen Beschäftigte betragen. Was sonst noch wichtig ist an diesem Morgen, Anne Krambeer.
14: Die Landtagsabgeordneten in Sachsen-Anhalt bekommen höhere Bezüge. Das Land hält an der automatischen Anpassung an die Lohnentwicklung fest, obwohl der Bundestag in diesem Jahr auf die Erhöhung der Diäten verzichtet. Abgeordnete in Sachsen-Anhalt bekommen künftig rund 9.140 Euro pro Monat, rund 400 Euro mehr als bisher. Die US-Regierung muss ihre Eingriffe in die Erinnerungskultur in Nationalparks und an öffentlichen Plätzen vorerst wieder rückgängig machen. Das hat eine Bundesrichterin aus Boston angeordnet. Damit müssen Gedenktafeln und Statuen, die die Sklaverei thematisieren, wieder angebracht werden. Am Gran Paradiso, einem Viertausender in den italienischen Alpen, sind 3 Bergsteiger ums Leben gekommen. Nach Angaben der Bergwacht waren die 3 Kletterer an der Nordwand des Berges abgestürzt. Retter hätten ihre Leichen auf einer Höhe von etwa 3600 Metern entdeckt. Die genauen Umstände seien noch unklar. Zum Wetter: heute wechselnd oder stark bewölkt und immer wieder Schauer, 18 bis 22 Grad, teils starkböiger Wind. In der Nacht gebietsweise stark bewölkt und mit einigen Schauern bei 12 bis 10 Grad und morgen weiter unbeständig mit Schauern, 14 bis 19 Grad und windig. MDR aktuell, Verkehrsdienst. Vorsicht, auf der A13 Richtung Dresden zwischen Bronco und Großräschen sind Fahrradfahrer auf der Fahrbahn. Die B90 ist zwischen dem Abzweig Stadt-Ilm und der A71 nach einem Unfall in beiden Richtungen gesperrt. Und im Burgenlandkreis ist die Straße zwischen Uchteritz und Marktröhlitz nach einem Unfall gesperrt. Geblitzt wird auf der A38 Richtung Leipzig zwischen Leuna und Kreuz Rippachtal. Soweit der MDR-Verkehrsdienst, die Zeit 11.47 Uhr.
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0: Man kann es sich kaum vorstellen, aber Millionen Tonnen Kohlendioxid werden im Jahr in Deutschland durch trockengelegte Moore freigesetzt. Das ist ähnlich viel wie durch den Verkehrssektor. Und die Bundesregierung hat sich vorgenommen, diese Entwicklung nun zu stoppen. 2030 stehen dafür fast 2 Milliarden Euro bereit. Thorsten Südow hat sich in seiner Deutschlandreportage mal den Moorschutz in Brandenburg angeschaut und mit Landwirten über die neuen Pläne der Bundesregierung gesprochen.
2: Dunkelgrüne Wiesen und Viehweiden, aber auch Getreidefelder, soweit das Auge reicht. Durchbrochen nur von Heckenstreifen und Baumalleen. In der Luft kreisen Bussarde und Milane. Hier, 60 Kilometer westlich von Berlin, mittendrin im havelländischen Luch, das vor etwa 300 Jahren teilweise entwässert wurde, lebt und arbeitet Landwirt Andreas Bangert. Es ist der schwarze Moorboden, auf dem Bangert einen großen Teil seiner Landwirtschaft betreibt.
5: Ich habe mir für diese Moorflächen über die Jahre das für mich passende Bewirtschaftungsmodell überlegt. Das ist einfach Mutterkuhhaltung und Rindermast in ganzjähriger Weidehaltung. Die passt halt sehr gut auf diese Grünlandstandorte mit absolutem Grünland, also mit Flächen, die nicht anders als Grünland nutzbar sind. Und die ganzjährige Weidehaltung ist sehr tiergerecht und auf der anderen Seite auch sehr wirtschaftlich.
2: Landwirt Andreas Bangert, Typ mittelbraune, lockige Haare, Nickelbrille, immer ein Lächeln im Gesicht, stammt aus Baden-Württemberg. Seinen Landwirtschaftsbetrieb im brandenburgischen Paulinenaue hat er 1993 gegründet. Seit 2021 beteiligt er sich am Projekt Moorschonende Stauhaltung, das von der Brandenburger Landesregierung gefördert wird. Das bedeutet, Ein verstärktes Wirtschaften auf nassen Niedermoor-Wiesenflächen.
5: Ich gehe davon aus, dass der Klimawandel, dass der menschengemacht ist und dass deswegen der Klimawandel auch durch einen Menschen beeinflusst bzw. abgebremst werden kann.
2: 7% der jährlichen Kohlendioxidemissionen in Deutschland würden aus entwässerten Mooren freigesetzt, argumentiert Bangert.
5: Und die effektivste Möglichkeit, diese CO2-Emissionen aus diesen entwässerten Mooren zu reduzieren, ist die Wiedervernässung. Und ich versuche jetzt hier auf dem Standort, versuche ich praktisch zwischen der Wiedervernässung und der Bewirtschaftung eine Vereinbarkeit zu erzielen.
2: Und wir stehen hier ganz in der Nähe von einem ganz speziellen Stauwerk, das wichtig ist für diese große Weidefläche, die Sie hier haben, die mit Weidenbäumen bestanden ist, aber auch mit Gräsern. Was hat es damit auf sich? Gehen wir mal ran, was passiert da eigentlich? Sieht aus wie 1,50 x 1,50 Breite aus Zement. Und was ist denn in diesem Schacht drin?
5: Also in dem Schacht sind Eichenbohlen, die über die Spindel angehoben oder abgesenkt werden können. Und über dieses Anheben und Absenken kann man praktisch den Wasserstand im Graben regulieren.
2: Welches ist der beste Wasserstand aus Sicht des Landwirtes Andreas Bankert?
5: Also aus Sicht des Moorschützers ist der höchstmöglich erreichbare Wasserstand der beste. Also für die Moorflächen wäre ein Wasserstand, der sich ziemlich genau auf Geländehöhe bewegt, wäre eigentlich oder ganz, ganz leicht überstaut, wäre ideal. Und das ist praktisch immer das Ziel, dass man diesen Wasserstand einstellen kann und auch über einen möglichst langen Zeitraum erhalten kann.
2: Ich gehe einige Schritte mit Landwirt Andreas Bangert durch seine vernässte Moorwiese. Ein Stückchen Klimaschutz quasi zum Anfassen. Weil der Wasserstand knapp unter der Grasnarbe verhindert, dass sich der in Jahrhunderten entstandene Torf weiter zersetzt und klimaschädliches Kohlendioxid austreten kann. In Brandenburg ist auf nur etwa 10.000 Hektar Moor der Wasserstand derart ausreichend. Dabei könnten Moorböden zusätzlich Wasser in der oft trockenen Region Brandenburg halten.
5: Der Moorboden, der ist wie ein Schwamm. Der hat wirklich, also wenn der funktioniert, dann hat er ein sehr hohes Wasserhaltevermögen. Und wenn man da drauf tritt, dann tritt da wirklich viel Wasser aus. Also der kann unheimlich viel Wasser speichern.
2: Ich fahre 50 Kilometer weiter Richtung Westen, nach Gülpe. Das kleine Dorf mit der Backsteinkirche, umgeben von Wiesen, Feldern und Kanälen, liegt nur einige hundert Meter entfernt von der Havel. Auch hier, soweit das Auge reicht, Niedermoorgebiet und Lebensraum vieler Vogelarten.
6: Feldlerchen auf jeden Fall. Die Grauammer ist eine ganz typische Art. Braunkehlchen sind wir hier in der Gegend eins der Top 5 Gebiete in Brandenburg.
2: Schildert Clemens Herche von der Naturwacht Westhaveland, der in der Wiesenlandschaft mit dem Fernglas nach Kiebitzen Ausschau hält. Er spricht sich mit Landwirten ab wann und wo Niedermoorwiesen im Juni gemäht werden.
6: Das ist enorm wichtig, dass wir hier mit den Landwirten, die in der Fläche wirtschaften, gut zusammenarbeiten, weil wir alle diese Landschaft in irgendeiner Art und Weise nutzen. Der Landwirt verdient damit Geld. Wir versuchen, die Natur zu schützen. Wir müssen gucken, dass wir zusammen einfach arbeiten und miteinander einen guten Weg finden.
2: Während Clemens Herche das sagt, lächelt wenige Schritte entfernt ein kräftiger Mann, Enrico Vogt. Er leitet seit 10 Jahren die Agrargenossenschaft Gülpe. Hier werden Gras, Heu und Rindfleisch auf hunderten Hektar Wiesen, beispielsweise in der großen Grabenniederung, produziert. Etwa bis Mitte Juni steht in dem Niedermoorgebiet Wasser in den Wiesen, dann startet schrittweise die Wiesenmaht. Mit einem nagelneuen Häcksler, der auf Gummiketten über den Moorboden rollt.
7: Genau, der ist extra dafür ausgerüstet, dass er sehr, sehr wenig Bodendruck hat. Und an diesem Häcksler fahren wir dann ein Direktschneidwerk. Also es wird direkt gemäht und gleich gehäckselt. Da hat das Ministerium des Landes Brandenburg, das nennt sich Moor Investiv, hat hier mit unterstützt und es gab 80% Förderung für den Häcksler.
2: Genossenschaftsvorstandschef Enrico Vogt aus dem brandenburgischen Gülpe steht dem im April vorgestellten Moorförderprogramm aufgeschlossen gegenüber. Allerdings beim Fördern sollten die nicht vergessen werden, die sich schon seit Jahren bemühen, Moore als Kohlendioxid- und Wasserspeicher zu erhalten.
9: Ich bin ja jetzt seit 10 Jahren geschäftsführender Vorstand hier und seit 10 Jahren versuche ich eben begreiflich zu machen, dass auch wir, die schon vernässt sind und entsprechend mit den Regeln arbeiten, dass auch wir entsprechend eine Entschädigung brauchen und das sollen sich angucken, das Gebiet. Und ich habe schon viele Moorschützer oder viele Leute, die damit betraut sind, hergeholt und habe denen gezeigt, guck doch, wir machen das schon.
2: Zurück nach Paulinenaue zu Landwirt Bangert. Etwas mehr als 30.000 Euro im Jahr bekommt Landwirt Bangert vom Land Brandenburg dafür, dass er auf etwa 150 Hektar moorschonende Stau Haltung betreibt. Mal reicht der Wasserstand bis 10 cm unter der Grasnarbe, auf anderen Flächen sind es 30 cm. Mit Holzbalken und grauen Folien dichten Andreas Bangert und seine 3 Mitarbeiter die Enden der 4 Meter breiten Wassergräben ab, die einige Wiesen eingrenzen. Alles mit dem Ziel, nur wenig Wasser versickern zu lassen.
5: Das heißt praktisch, die Gräben werden nicht gekrautet und nicht geräumt, um praktisch den Wasserabfluss zu verzögern. Dann habe ich hier Stauanlagen, um auch das Wasser zurückzuhalten. Und damit sind eigentlich meine Möglichkeiten schon weitestgehend erschöpft. Also um praktisch einen besseren Wasserrückhalt noch zu erreichen, da müsste die ganze Sache wesentlich großflächiger angelegt werden.
2: Wesentlich großflächiger den Moorschutz anlegen, das ist das Ziel eines Förderprogramms zur Wiedervernässung von Moorböden, das Bundesumweltminister Carsten Schneider von der SPD im April vorgestellt hat. Das Ziel, 90.000 Hektar trockengelegte Moorböden sollen bis zum Jahr 2030 wiedervernässt werden. Es gehe nicht um Flächenstilllegungen, sondern darum, freiwillig in Moorregionen auf nasse Landwirtschaft umzuschwenken und die Moore als Kohlendioxidspeicher sowie als natürliche Kühlanlagen zu erhalten, so Minister Schneider. Der Paulinenauer Moorbauer Andreas Bangert hat mal reingeschaut in die Förderrichtlinien des neuen Programms. Im Prinzip gut, aber
5: wir haben in Deutschland 1,8 Millionen Hektar entwässertes Moorland. Wir müssten eigentlich, wenn wir bis 2045 die Moore komplett vernässen wollten, dann müssten wir eigentlich in den nächsten 20 Jahren jedes Jahr 90.000 Hektar vernässen. Dieses Programm umfasst aber 90.000 Hektar mit dem Ziel bis 2030. Also ist vielleicht ein Anfang, aber im Grunde genommen viel zu wenig.
1: Sagt ein Brandenburger Moorbauer in der Reportage von Thorsten Südo. Damit sind wir beim Wetter und zwar bei Diana Weise, die gerade noch zu mir gesagt hat, wenn du jetzt gleich Feierabend hast und aufs Fahrrad musst, du Armer, wo ist er denn, der Regen?
10: Da gibt es ein Schauergebiet zwischen Halle und Leipzig. Also hier ganz in der Nähe wird in Kürze also die Stadt auch erreichen, Leipzig. Und auch südöstlich von uns sind in Sachsen recht viele Schauer unterwegs. Das wird in Thüringen am Nachmittag auch ein paar Schauer geben, vor allem in den nördlichen und östlichen Landesteilen. Und auch in Sachsen-Anhalt kommen noch Schauer und einzelne Gewitter auf uns zu. Also wetterfest kleiden kann heute nicht schaden auf dem Rad. Der Westwind ist stark böig, also wenn man in die richtige Richtung fährt, schiebt er so ein bisschen. Schwitzen ist auch nicht das große Thema. 18 bis 23 Grad sind die Höchstwerte.
1: Gut, im Großen und Ganzen geht es morgen tagsüber so weiter. Wir werden gleich an das Spiel gegen Curaçao erinnert werden, wenn wir beide fertig sind mit Reden. Was muss ich dazu wissen, wenn ich draußen gucke?
10: Also ähnlich wie jetzt gleich, doch die Regenjacke schon mal bereitlegen. Es ist nicht allzu warm und kann noch ein paar Schauer geben, aber im Laufe des Abends wird es dann morgen auch trockener. Und die nächsten Spiele dann so Ende nächster Woche, da haben wir es dann sommerlich warm und mit lauen Sommerabenden zu tun.
1: Das ist ein versöhnliches Ende. Herzlichen Dank, Diana Weise. Tschüss.
10: Tschüss.
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1: Und die Ihnen präsentiert Ihnen jetzt gleich erstmal Anne Krambeer. Und anschließend kommt Jens Hinninger hier ins Studio und er wird nach Dessau schalten zum Landesparteitag der sachsen-anhaltischen CDU. Wie die sich aufstellt auf den Wahlkampf, klärt er gleich.
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14: Um 12 Uhr mit Anne Krambeer. Rund drei Monate vor den Landtagswahlen in Sachsen-Anhalt, Mecklenburg-Vorpommern und Berlin warnen führende CDU-Politiker vor einer Zusammenarbeit mit der AfD. Mehrere Präsidiumsmitglieder riefen in der Frankfurter Allgemeinen Sonntagszeitung dazu auf, die Abgrenzung strikt einzuhalten. Der Vize-Bundesvorsitzende Karl-Josef Laumann drohte für den Fall einer Kooperation damit, die CDU zu verlassen. Nordrhein-Westfalens Innenminister Herbert Reul bezeichnete die AfD als größte Gefahr für die Demokratie. Unterdessen berät Sachsen-Anhalts Landes-CDU heute in Dessau-Roßlau über ihr Wahlprogramm für den September. Sachsen-Anhalt will die Qualität in den Kindertagesstätten verbessern. Nach Angaben des Sozialministeriums

0: mehr als bislang erwartet. Um den Mangel zu stoppen, fordern die Wirtschaftsexperten, ausländische Fachkräfte gezielt anzuwerben und längere Arbeitszeiten. Die US-Regierung hat die Nutzung der neuesten Software des KI-Unternehmens Anthropic massiv eingeschränkt. Die Firma hat den Zugang zu ihren Modellen Fable 5 und Mythos 5 für alle Ausländer blockiert. Wie Anthropic mitteilte, hat das die Regierung aus Gründen der nationalen Sicherheit angeordnet. Die Behörden befürchten, dass die Software als gefährliche Cyberwaffe missbraucht werden könnte. Die Technologie ist extrem gut darin, versteckte Software-Schwachstellen aufzuspüren. In Deutschland startet heute die 10. bundesweite Aktionswoche gegen Alkohol. Nach Angaben der Hauptstelle für Suchtfragen sind in den kommenden 8 Tagen allein in Mitteldeutschland fast 100 Veranstaltungen geplant. Dazu gehören Schulungen für Führungskräfte in Mittweida, eine Ausstellung der Suchthilfe in Weimar sowie Aufklärungsprojekte für Jugendliche in Bitterfeld. Der Bundesdrogenbeauftragte Hendrik Streeck betonte, Alkohol richte schwere körperliche, psychische und soziale Schäden an. Das belaste vor allem auch die Familien der Abhängigen schwer. Das waren die Nachrichten. Zum Wetter zunächst die Temperaturen. Auf dem Brocken Nebel bei 8 Grad, Chemnitz leichter Sprühregen 14 Grad, Dresden nach Regen 17, Eisenach stark bewölkt 16, Erfurt stark bewölkt 17 Grad, Fichtelberg Nebel 9, Gera nach Regen 16, Görlitz stark bewölkt 17 Grad, Halle starker Regen 15, Leipzig leichter Sprühregen 16 Grad, Magdeburg stark bewölkt 18 und Meiningen wolkig bei 17 Grad. Heute wechseln oder stark bewölkt, immer wieder Schauer, 18 bis 22 Grad, teils starkböiger Wind, in der Nacht gebietsweise stark bewölkt und mit einigen Schauern 12 bis 10 Grad. Morgen weiter unbeständig mit Schauern, 14 bis 19 Grad und windig und am Montag auch weiterhin unbeständig und kühl. MDR Verkehrsdienst. Auf der B2 Leipzig zwischen den Abzweigen Wacholderbaum und Kleinager Behinderungen nach einem Unfall. Die B90 ist zwischen dem Abzweig Stadt Ilm und der A71 nach einem Unfall in beiden Richtungen gesperrt. Und im Burgenlandkreis ist die Straße zwischen Uchteritz und Marktgrölitz nach einem Unfall gesperrt. Es wird auch geblitzt auf der A38 Richtung Leipzig zwischen Leuna und Kreuz Rippachtal. Soweit der MDR Verkehrsdienst. Die Zeit 12.04 Uhr.
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2: Mein Name ist Jens Hinninger, einen schönen guten Tag. Nicht einmal mehr 3 Monate, dann wird in Sachsen-Anhalt ein neuer Landtag gewählt. Aktuelle Umfragen sehen dabei die AfD klar vorn mit über 40%, dahinter die CDU mit um die 25%, je nach Umfragen also. Die Linke käme auf etwa 13% und die SPD liegt 1-2 Punkte über der 5%-Hürde. BSW und FDP werden nach derzeitigem Stand nicht im neuen Landtag vertreten. Heute nun will Sachsen-Anhalts CDU bei einem Landesparteitag in Dessau-Roßlau ihr Programm zur Landtagswahl 2026 beschließen. Sebastian Hesse beobachtet für uns diesen Parteitag. Sebastian, beginnen müssen wir aber mit einer Veranstaltung kürzlich in Halberstadt, ein Wahlforum organisiert von FDP, zu der die liberalen Spitzenpolitiker von AfD, Union, Linken, SPD, Grünen und BSW eingeladen hatten. Davon hat jetzt die Ostdeutsche Allgemeine ein Foto veröffentlicht, auf dem ein lachender AfD-Spitzenkandidat Siegmund Schulter an Schulter mit CDU-Landtagsfraktionschef Heuer sitzt, beide mit die Hand an einem Mikrofon. Dazu sagt der CDU-Politiker:
3: Das war in einer Podiumsdiskussion in Halberstadt und als da Ulrich Siegmund über gewisse Themen einfach Falschheiten gesagt hat, habe ich ihm ins Mikro gegriffen und habe gesagt, dass das falsch ist.
2: Frage. Auch vor diesem Parteitag, gibt es in Sachsen-Anhalt die Brandmauer zur AfD weiter oder wird das heute noch heiß diskutiert?
4: Ja, man muss ganz klar sagen, die CDU ist in einem Überlebenskampf angesichts dieser Umfragewerte. Und wie die Zukunft der CDU aussieht, wenn sie nicht mehr so kommod regieren kann wie 36 Jahre lang hier in Sachsen-Anhalt, da gibt es natürlich keine wirklich alleinselig machende Erklärung. Und unterhalb der Parteitagsschwelle gibt es diese Diskussion in den Ortsverbänden. Natürlich, wie geht man um mit dieser AfD? Kann man mit ihr zusammenarbeiten? Kann man sich durch sie dulden lassen?

0: Das Thema beschäftigt nicht nur die Menschen an der Basis, aber hier in der Parteitagsregie wird es weitgehend weggehalten. Also bei den ersten Reden hier ist die AfD kaum genannt worden. Gurkentruppe, hat mal kurz Mario Kaschunke gesagt, der CDU-Generalsekretär hier in Sachsen-Anhalt. Aber irgendwelche Bündnisfragen, Konstellationen, wie weiterregieren, die werden hier bewusst und tunlichst vermieden.
1: Also ist auch der CDU-Spitzenkandidat Ministerpräsident Schulze nicht auf das Foto oder die Brandmauer-Diskussion eingegangen in seiner Rede, die ja jetzt mit vorbei sein sollte, nach meinen Informationen.
0: Die Rede ist vorbei, ja. Eigentlich sind fast alle Reden vorbei. Jetzt gehen sie hier die Delegierten, 150 an der Zahl, in die Sacharbeit, nämlich eben das Parteiprogramm zusammen zu zimmern, was man ja am Ende des Tages beschlossen haben will. Nein, er hat dazu sich auch nicht geäußert, aber er weiß natürlich, dass die Bildwirkung, die Bildmacht dessen, was man hier sieht, eine ganz andere Sprache spricht als all das, was man nachher versucht, da an Klarstellung in den öffentlichen Raum zu kriegen. Das Bild zeigt zwei, die sich gut verstehen. Zumindest kann man es so lesen und das bleibt hängen.
1: Ich habe es ja eingangs schon gesagt, der Umfrageabstand zwischen CDU und AfD ist riesig. Hat denn Schulze in seiner Rede Wege aufgezeigt, wie der zu verringern geht?
0: Ja, also die Strategie ist schon relativ klar geworden. Er hat die AfD ein einziges Mal quasi in einem Halbsatz namentlich genannt und zum Schluss damit geendet, dass er gesagt hat, er möchte nicht, dass Sachsen-Anhalt eine Insel wird, mit der keiner etwas zu tun haben will. Das ist natürlich eine Anspielung darauf, dass überregional die Wahrnehmung einer möglichen AfD-Alleinregierung bei entsprechendem Wahlausgang etwas wäre, was gelinde gesagt für heftige Diskussionen sorgen wird. Er möchte keinen Wettbewerb des Übereinanderherziehens, hat Schulze vorhin in seiner Rede gesagt, sondern er setzt auf was ganz anderes, nämlich auf Konstruktives. Er hat Punkt für Punkt Aspekte aus dem Parteiprogramm abgearbeitet, vor allen Dingen das große Thema Sicherheit. Menschen brauchen Sicherheit, hat er mehrfach gesagt in dieser Rede. Und unter Sicherheit hat er auch subsumiert, wie es in der Migrationsfrage bei diesem wahrscheinlich doch sehr wahlentscheidenden Thema weitergehen soll. Er hat einen Stopp der illegalen Migration ins Sozialsystem gefordert, aber gleichzeitig auch gesagt, es gibt bestimmte Jobs, die kriegen wir hier nicht aus Sachsen Anhalt besetzt und da muss es eine Form der legalen Migration geben, zu der wir weiter stehen. Und so Punkt für Punkt, er hat sich als Macher eben stilisiert, als jemand, der im Wirtschaftsministerium dafür gesorgt hat, dass Firmenpleiten verhindert werden, dass Drohende abgewendet werden, dass Ansiedlungen ins Land kommen. Er möchte Sachsen-Anhalt zum führenden Pharma-Standort oder einem der führenden Pharma-Standorte in Europa machen und. Also die ganz klare Strategie, hier sitzt die Kompetenz, die habe ich auch als jemand, der aus dem Wirtschaftsministerium kommt. Und mit dieser Kompetenz machen wir das bessere Wahlangebot als die, die nur Frust verstärken.
1: Und ist er dabei auch gut rübergekommen?
0: Ja, ich glaube, er ist natürlich kein sehr dynamischer Redner. Er hat frei gesprochen, muss man sagen. Er hatte sich offenbar nur Stichworte aufgeschrieben. Und das ist ja auch eine Leistung, dann eine Rede von, ich habe es mal mitgestoppt, insgesamt 38 Minuten durchzuhalten. Da kommen dann so kleine Verfranser. Aber nein, insgesamt klang das alles sehr wie aus einem Guss. Und eine sehr seriös gehaltene Rede, die man auch hätte vor einem Wirtschaftsverband halten können. Aber es gibt jetzt nicht so eine Catchphrase, wie man ja im politischen Betrieb sagt. Also so dieser eine Satz, der hängen bleibt. Oder diese eine Formulierung, die sich einbrennt. Und das ist vielleicht etwas, was man im Wahlkampf eben auch braucht, um kämpferisch rüberzukommen. Aber hier ist einer, der setzt eben auf Seriosität, auf Kompetenz, auf Fachwissen und nicht auf die lautstarken Töne.
1: Der CDU-Landesparteitag heute in Dessau-Roßlau in Sachsen-Anhalt. Unser Beobachter Sebastian Hesse war das und wir werden sicher zum Abschluss dieses Parteitages noch einmal Informationen von ihm bekommen. Vielen Dank nach Dessau.
0: Gerne.
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1: Seit Bundesgesundheitsministerin Warken ihren Vorschlag für eine Pflegereform vorgestellt hat, reißt die Kritik daran nicht ab. Nicht nur Sozialverbände oder der Städtetag fordern Korrekturen. Auch aus der SPD kamen entsprechende Forderungen. Was sich pflegende Angehörige wünschen, hat Helene Buchholz beim Besuch einer Familie in Bremen erfahren, die ihre Tochter zu Hause pflegt.
3: So, Hannaline, dann mache ich dir mal Musik an.
4: Hanna liebt Winnie Pooh und Ed Sheeran. Die 29-Jährige kann zwar nicht sprechen, aber trotzdem sehr gut kommunizieren, was ihr gefällt und was nicht. Da Hanna auch nicht selbstständig laufen und essen kann, pflegen ihre Eltern, Ralf Niemeyer und Tuku Roy Niemeyer, sie zu Hause. In ein Heim soll sie nicht. Trotzdem würden sich die beiden manchmal etwas mehr Unterstützung wünschen.
3: Aber
5: da ist im Moment nicht viel zu machen.
6: Wenigstens einmal die Woche würden wir gerne abends mal ausgehen, mal tanzen gehen. Aber vom Pflegedienst sowas regelmäßig zu bekommen, die würden Hanna was vorlesen oder mit ihr spazieren gehen. Aber nein, wickeln und so, das machen wir nicht.
4: Für solche Tätigkeiten fehlen also Pflegekräfte. Aber das ist nicht das einzige Problem. Die Pflegekasse macht Milliardenverluste. Deshalb hat die Bundesgesundheitsministerin Nina Wagen einen Reformvorschlag vorgelegt, der von vielen Seiten hart kritisiert wird. Der Eigenanteil für ein Pflegeheim soll weiter erhöht werden, Besserverdiener und Kinderlose sollen mehr einzahlen und pflegenden Angehörigen wird der Rentenbeitrag gekürzt.
5: Also ich bin die Pflegeperson und da ich nicht voll arbeiten kann, muss irgendjemand für mich in die Rente einbezahlen. Also da denke ich schon, dass man sowas auch aus Steuergeldern finanzieren müsste. Und nicht von der Pflegeversicherung.
4: Heinz Rothgang ist Gesundheitsökonom an der Uni Bremen. Auch er sagt, die Kürzung der Rentenbeiträge sei für ihn überraschend gekommen.
7: Wir haben Beitragszahlungen für pflegende Angehörige im Umfang von mehr als 5 Milliarden jährlich im Moment. Das zahlt auch die Pflegeversicherung. Das gehört steuerfinanziert. Wenn diese Dinge steuerfinanziert wären, hätte die Pflegeversicherung schon kein Problem mehr.
4: Stattdessen die Leistungen einfach zu kürzen und pflegende Angehörige, den größten Pflegedienst der Nation, in die Altersarmut zu schicken, hält er für den falschen Weg. Zumal es noch weitere Leistungen gäbe, die aus der Pflegekasse bezahlt werden, aber eigentlich Steuerleistungen sein müssten, so Rothgang.
7: Wir haben Ausbildungskosten. Bei normalen Ausbildungsberufen sind das Berufsschulkosten. Die werden staatlich finanziert. In der Pflege werden die Pflegeschulen nicht staatlich finanziert. Das wird über Umlage geregelt. Die Pflegebedürftigen zahlen das.
6: Was ist das?
5: Von Humate.
6: Ah, die Nahrung.
4: Aber auch die Bürokratie macht Pflegebedürftigen und ihren Angehörigen zu schaffen.
5: Das war vorher bei, wie hießen die denn vorher?
4: Zuständig ist für sie nämlich nicht nur die Pflegekasse, sondern auch die Krankenkasse und häufig auch noch das Sozialamt. Das System ist kompliziert und unübersichtlich, so Niemeyer.
6: Wir merken bei der Krankenkasse, dass man bestimmte Begründungen immer und immer wieder einreichen muss. Geburtsdatum und was da für ein Rattenschwanz ist, wann und wo sie im Krankenhaus gewesen ist, wo wir sagen, meine Güte, das wissen die alles. Das liegt vielleicht an unterschiedlichen Stellen. Das ist das eine. Und das zweite ist, dass man auf viele Sachen auch nicht aufmerksam gemacht wird. Die erfährt man halt, ja, dadurch, dass man auf Instagram unterwegs ist. Da ist natürlich auch vieles Unseriöses dabei.
4: Für die Zukunft hätten sich Hannas Eltern deshalb eigentlich nur weniger Bürokratie und ab und zu mal ein paar Tage Urlaub gewünscht. Die Rentenkürzung für den pflegenden Vater Ralf Niemeyer kam nun für sie wie ein Schlag ins Gesicht.
1: Der Bericht von Helene Buchholz. 12.15 Uhr ist es. 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Unsere wichtigste Meldung heute Mittag. Vor einer Zusammenarbeit mit der AfD haben führende CDU-Politiker vor den Landtagswahlen in Sachsen-Anhalt, Mecklenburg-Vorpommern und Berlin gewarnt. Mehrere Präsidiumsmitglieder haben dazu aufgerufen, die abgemachte Abgrenzung strikt einzuhalten. Weitere Meldungen jetzt mit Anne Krambeer.
8: Die Zahl der Straftaten gegen obdachlose Menschen ist stark gestiegen. Wie das Bundesinnenministerium mitteilte, wurden im vergangenen Jahr mehr als 2500 Fälle gezählt. Das waren fast 17% mehr als im Vorjahr. Die meisten Delikte seien in Berlin verzeichnet worden, gefolgt von Bayern und Nordrhein-Westfalen. In Braunsbedra im Saale-Kreis hat ein 18-Jähriger in der Nacht bei einem Streit einem anderen Jugendlichen ins Gesicht getreten. Nach Polizeiangaben musste das 15-jährige Opfer ins Krankenhaus gebracht werden. Der Polizei bekannte Tatverdächtige sei zunächst geflohen. Die Rennrodlerin Julia Taubitz ist neue Ehrenbürgerin von Annaberg-Buchholz. Oberbürgermeister Rolf Schmidt zeichnete die mehrfache Weltmeisterin und Olympiasiegerin im Rathaus aus. Die Wintersportlerin ist die jüngste Ehrenbürgerin der sächsischen Stadt und die erste Frau überhaupt, die diese Auszeichnung erhalten hat. Zum Wetter, heute wechselnd oder stark bewölkt, immer wieder Schauer, 18 bis 22 Grad, teils böiger Wind, in der Nacht gebietsweise stark bewölkt mit einigen Schauern, 12 bis 10 Grad und morgen weiter unbeständig mit Schauern bei 14 bis 19 Grad und windig. MDR aktuell Verkehrsdienst. Auf der B2 Gera Leipzig zwischen den Abzweigen Wacholderbaum und Kleinager Behinderungen nach einem Unfall. Die B90 ist zwischen dem Abzweig Stadt Ilm und der A71 nach einem Unfall in beiden Richtungen gesperrt. Und im Burgenlandkreis ist die Straße zwischen Uchteritz und Marktröhlitz nach einem Unfall gesperrt. Geblitzt wird auf der A38 Richtung Leipzig zwischen Leuna und Kreuz Rippachtal. Soweit der Verkehrsdienst. Die Zeit 12.17 Uhr.
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1: Ende Juni, also in relativ kurzer Zeit, will die Rentenkommission ihre Vorschläge zur Reform des Rentensystems in Deutschland vorlegen. Dabei soll die Betriebsrente eine stärkere Bedeutung gewinnen. In den Niederlanden hat sie die schon. Wie die Betriebsrente in unserem Nachbarland aufgestellt ist, dazu Thomas Speckhofen.
9: Charles Neuss kennt sich aus. Der gebürtige Niederländer lebt als Berater für Altersvorsorge in Frankfurt am Main und er sagt, die staatliche Altersvorsorge, die ist in den Niederlanden eigentlich gar nicht das Entscheidende.
10: Das kriegt ja jeder, ob ich arbeite oder nicht. Hauptsächlich, ich wohne in den Niederlanden.
9: Ab dem 15. Lebensjahr bekommt dort jeder Einwohner 2% Rentengutschrift. Charles Neuss hat bis zu seinem 25. Lebensjahr in seiner Heimat gelebt.
10: Also ich habe theoretisch Recht auf 10 mal 2%, 20% von einem X-Betrag.
9: Und der Betrag X richtet sich nach dem niederländischen Mindestlohnniveau. Finanziert wird diese staatliche Rente, die am Ende etwa 30-40% des Renteneinkommens ausmacht, allerdings nicht wie in Deutschland anteilig von Arbeitnehmern und Arbeitgebern, sondern nur von Arbeitnehmern plus Staatskasse. Die Arbeitgeber kommen erst bei der Betriebsrente ins Spiel, dafür dann aber kräftig. Sie ist der entscheidende Baustein im niederländischen Rentensystem, sagt Charles Neuss.
10: Es ist eine quasi Pflichtveranstaltung. Das ist einer der wesentlichen Unterschiede mit dem deutschen System.
9: Gut 90% der Beschäftigten in den Niederlanden haben eine Betriebsrente. Sie wird zu 2/3 von den Arbeitgebern getragen, 1/3 kommt von den Arbeitnehmern. Die Unternehmen sind mit nur wenigen Ausnahmen dazu verpflichtet, eine Betriebsrente anzubieten, auch kleine oder mittelständische. Sie müssen das nicht unmittelbar selbst tun, sondern können auch auf Pensionsfonds zurückgreifen.
10: Dafür gibt es Anbieter in den Niederlanden, die das dann übernehmen.
9: Die Betriebsrente hat eine lange Tradition in den Niederlanden. Sie gab es dort schon im 19. Jahrhundert und sie wurde immer wieder weiterentwickelt und angepasst. Zuletzt vor 3 Jahren, als die Deckung stärker auf die Kapitalmärkte überging, um so den demografischen Wandel besser abfangen zu können. Jetzt ist es den Beschäftigten stärker selbst überlassen, wie sie mit ihrem eigenen Rentenanspruch quasi selbst am Markt arbeiten.
10: Das kann Gutes sein, aber es kann dann auch dazu führen, dass derjenige mal 1.000 Euro bekommt und im nächsten Jahr 900 Euro. Aus der betrieblichen.
9: Ein Risiko, das der alten Handels- und Seefahrernation Niederlande tief in den Genen steckt, glaubt Charles Neuss.
10: Es ist schon ein Unterschied im Vergleich zu Deutschland, wo natürlich nicht nur in der zweiten Schicht, aber grundsätzlich der Staat immer gesagt hat, hier Hand überm Kopf, ich garantiere dir alles, ja, damit du eine Sicherheit hast.
9: Eine Straßenumfrage in Amsterdam allerdings zeigt, dass es durchaus auch Skepsis gibt.
11: The employer has the obligation.
9: Der Arbeitgeber muss das Geld für dich anlegen, aber du kannst entscheiden, wie es angelegt wird. Das kann auch sehr risikoreich sein, wenn du die Hoffnung hast, dass daraus mehrere Millionen werden.
11: Multiple millions.
12: The government should tell them, okay, what's your plan?
9: Die Regierung sollte darauf achten, ob die Leute wirklich mit dieser Verantwortung umgehen können. Gerade vulnerable Gruppen sollte man vielleicht ein bisschen mehr an die Hand nehmen und ihnen sagen, das könnte ein Desaster werden. Mindestens 70% des letzten Bruttoeinkommens sollen für den Niederländer oder die Niederländerin im Ruhestand über die beiden Säulen zusammenkommen. Oft sind es aber auch einige Prozent mehr. Und wenn es dann noch nicht reicht, muss auch bei den Nachbarn die private Vorsorge herhalten.
1: Der Bericht aus den Niederlanden von Thomas Spickhofen.

0: 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Seit 150 Jahren versorgt die Bäckerei Lampe aus Roßleben im Kyffhäuser Kreis die Menschen mit frischem Brot, Brötchen und Kuchen. Die Zukunft aber ist ungewiss. Die Traditionsbäckerei musste jetzt Insolvenz anmelden. Katja Bohmeier dazu.
1: Die Insolvenz der Bäckerei Lampe ist Gesprächsthema Nummer 1. Roßleben ohne das Traditionsunternehmen, für viele unvorstellbar.
2: Es wäre schade, wenn der Bäcker jetzt zumachen würde.
3: Ja, du verlierst erst mal auf den Arbeitsplätzen in der Region und sonst geht ein bisschen Tradition verloren.
4: Traurig, weil ich gerne bei dem einkaufe, weil das Handwerk ist und weil ich die regionalen Betriebe unterstützen möchte und weil ich es mir vielleicht leisten kann. Ich würde ihn vermissen.
1: Dass die Bäckerei Lampe mit ihren rund 280 Mitarbeitern und Niederlassungen nicht nur in Thüringen, sondern vor allem in Sachsen und Sachsen-Anhalt verschwinden könnte, daran will Mitarbeiterin Petra Reuß nicht denken.
5: Da schwingt schon Wehmut dabei. Ich bin 18 Jahre dabei und ich hatte eigentlich gehofft, bis zur Rente durchzuhalten. Ich habe noch ein paar Jährchen. Naja, und ich hoffe immer noch.
1: Diese Hoffnung teilt auch André Lampe. Er führt die Bäckerei gemeinsam mit seinem Bruder Stefan in sechster Generation. Dass der Familienbetrieb derzeit in einer finanziellen Schieflage steckt, hat mehrere Gründe.
6: Wir haben deutliche gestiegene Lohnkosten, wir haben deutliche gestiegene Energiekosten und jetzt in diesem Jahr deutliche gestiegene Dieselkosten an der Tankstelle.
7: Wir spüren eine Kaufzurückhaltung. Die Haushalte halten natürlich auch ihr Geld zusammen.
1: Dazu kommt auch die ein oder andere ungünstige unternehmerische Entscheidung, räumen die Lampe-Brüder ein. Ihr Filialnetz umfasst mittlerweile rund 40 Geschäfte. Trotz der schwierigen Lage spürt André Lampe auch viel Rückhalt.
6: Mitarbeitervereine, Lieferanten, wir geben sich Leute die Türklinge in die Hand und wollen einfach nur mal mitteilen, wir sind für euch da, wenn was ist, ruft an.
1: Ihre Verantwortung nicht nur den Mitarbeitern, sondern auch der knapp 150-jährigen Familientradition gegenüber ist sich Stefan Lampe sehr bewusst.
7: Die Familientradition lastet schon auf einen, aber das ist für uns ein Grund mehr, dass wir das fortführen wollen. Und wir sehen das Ziel, das klare Ziel, das Unternehmen auf stabile Füße zu stellen.
1: Gemeinsam mit einem Insolvenzverwalter und möglichst noch in diesem Jahr, sagt Stefan Lampe. Durch das Insolvenzverfahren sind die Löhne vorerst gesichert. Auch der Betrieb läuft ganz normal weiter. Hoffentlich auch in Zukunft, sagt Mitarbeiterin Daniela Schmidt. Denn nicht nur für sie ist die Bäckerei Lampe
2: ganz einfach Heimat.
0: Aus Roßleben der Bericht von Katja Bohmeier.
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0: Darf ein Vermieter die korrekte Trennung in den Mülltonnen kontrollieren und den Mieter dafür zahlen lassen? Kann ich nach einem Unfall vor einem deutschen Gericht gegen einen belgischen Haftpflichtversicherer klagen? Und ist der Kauf einer Küche auch ohne konkrete Preisangabe wirksam? Das sind heute die Streitfragen in den Urteilen der Woche, zusammengefasst von Immo Hesse.
9: Vermieter Wiegald Wiesenbach ist unzufrieden. Seine Mieter im Mehrfamilienhaus seien nicht in der Lage, den Müll den Regeln entsprechend zu trennen. Immer wieder würden Fremdstoffe in die Biotonne geworfen, die dort nicht hingehörten. Das gleiche gelte auch für die Plastiktonne. Er sei deshalb gezwungen, ein sogenanntes Behältermanagement einzuführen. Ein Dienstleister müsse in regelmäßigen Abständen nach dem Rechten sehen, das heißt kontrollieren, dass die Tonnen regelgerecht gefüllt sind. Das sei natürlich nicht kostenlos. Pro Jahr müsse jede Mietpartei dafür 12 Euro zahlen. Das Geld werde mit der Betriebskostenrechnung eingezogen. Dagegen wehren sich nun die Mieterinnen und Mieter. Sie wollen nicht zahlen, nur weil einige Mitmieter ein problematisches Verhalten an den Tag legten. Am Bundesgerichtshof urteilte man so.
10: Der hier angebotene Service fällt unter den Oberbegriff Müllbeseitigung und kann deshalb, ähnlich wie die Kosten für die Müllabfuhr, über die Betriebskostenverordnung auf alle Parteien umgelegt werden. Allerdings müssen sich die Kosten im Rahmen des Ortsüblichen halten und dürfen nicht überzogen sein.
9: Da dies hier ganz offensichtlich nicht der Fall ist, müssen die Mieter mit den Kosten leben oder Problemmietern die Mülltrennung nahebringen. Fall 2. Walter Wagenbrett ist in Belgien in einen Verkehrsunfall verwickelt. Er behauptet, der Fahrer eines belgischen Autos habe vor einer Fahrbahnschwelle angehalten und sei dann plötzlich rückwärts gefahren. Dabei habe er sein eigenes Fahrzeug gerammt. Der belgische Beklagte schildert den Unfall dagegen völlig anders. Er habe gestanden, während der Kläger mit seinem Fahrzeug aufgefahren sei. Es handelt sich also um Aussage gegen Aussage. Der deutsche Fahrer klagt dennoch vor dem Landgericht Duisburg gegen den belgischen Haftpflichtversicherer. Doch ist das überhaupt möglich? Die deutschen Richter sagten ja.
10: Geschädigte können bei Verkehrsunfällen im Ausland auch an ihrem deutschen Wohnsitzgericht gegen den ausländischen Haftpflichtversicherer klagen. Inhaltlich ist jedoch belgisches Schadensersatzrecht anzuwenden. Anders als im deutschen Recht gibt es dort bei Sachschäden keine verschuldensunabhängige Haftung des Fahrzeughalters. Der Kläger muss daher ein konkretes Fehlverhalten des Unfallgegners vollständig beweisen.
9: Weil dies der Kläger aus Deutschland nicht konnte, erhält er keinen Schadenersatz. Fall 3. Sina Sielke schlägt beim Küchenaktionstag eines Möbelhauses zu. Sie hat dort spontan mehrere Kaufdokumente unterschrieben, darunter auch ein Formular mit der Bezeichnung Kaufvertrag über den Erwerb einer Einbauküche. Wesentliche Informationen zur Größe, Material und dem Aussehen der Küche sind dort aber nicht zu finden. Auch der konkrete Preis ist nicht enthalten. Es wird auf ein Aktionsangebot verwiesen, der Preis sei den Preislisten des Hauses zu entnehmen. Nun wird die Küche tatsächlich geliefert, doch Frau Sielke will nicht zahlen. Sie sei auf der Verkaufsveranstaltung überrumpelt worden. Das Möbelhaus verlangt ein Viertel des Bestellpreises als Schadenersatz. Schließlich sei die Küche zum Preis von 12.000 Euro verbindlich gekauft worden. Na, das sah man am Landgericht Frankenthal anders.
10: Ein Kauf ist trotz Unterschrift unter einen Vertrag nur wirksam, wenn auf beiden Seiten Klarheit über die wichtigsten Bestandteile des gekauften Produkts besteht. Bleiben Zweifel, was im Einzelnen gekauft wurde und ist zudem der Preis nicht klar festgelegt, ist der Vertrag trotz Unterschrift nicht wirksam zustande gekommen. Der Verweis auf Preislisten ist nicht ausreichend.
9: Frau Sielke hat rechtlich gesehen also keine Küche gekauft. Schadenersatz muss sie nicht zahlen.
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0: Jetzt sind wir beim Wetter und Diana Weise im MDR Aktuell Wetterstudio. Diana, hier bei uns in Leipzig ist gerade ein Schauer runtergekommen. Vorhin auf der Autobahn kamen die Scheibenwischer bei einem anderen Schauer kaum hinterher bei meinem Auto. Da kann ganz schön was runterkommen, wenn man einen Schauer oder so ein gewitterartiges Regenstück abbekommt.
11: Noch gibt es keine Blitze, aber das wird in Kürze sich ändern, dass dann doch auch ein paar Gewitter entstehen, genau. Und zum Beispiel der Flughafen Halle Leipzig, der hat seit heute früh schon 10 Liter pro Quadratmeter Regenwasser abbekommen. Die anderen Schauer, die ich so hier bei den Messwerten sehe, sind eher so bei 1 bis 4 Liter pro Quadratmeter. In Thüringen ist allgemein mehr Trockenes, auch heute Nachmittag angesagt. Da gibt es die meiste Sonne zwischen den Wolken und in Sachsen Anhalt und Sachsen werden die Schauer schon noch kräftiger und eben auch Gewitter sind mit im Spiel. Und somit die Temperaturen, ja, sie sind ein bisschen höher als gestern. Heute erwarten wir 18 bis 23 Grad und böigen Westwind.
0: Und zieht das Regengebiet oder das Schauergebiet ab?
11: Noch nicht. Also bis Montag, kann man sagen, wird es sehr wechselhaft bleiben mit Schauern und Gewittern auch morgen. Und ein Schwung noch kühlerer Luft, da sind wir dann eher so bei 15 bis 19, vereinzelt 20 Grad.
0: Danke, Diana. Die Fußball-WM in den USA, Kanada und Mexiko ist gestartet. Wir haben unseren Amerika-Experten Klaus Brinkbäumer gefragt, wird das die politischste WM aller Zeiten und wie wird Trump sie für sich nutzen? Das wird ein Thema sein in der kommenden halben Stunde.
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12: Um 12.30 Uhr mit Anne Krambeer. Rund 3 Monate vor den Landtagswahlen in Sachsen-Anhalt, Mecklenburg-Vorpommern und Berlin warnen führende CDU-Politiker vor einer Zusammenarbeit mit der AfD. Mehrere Präsidiumsmitglieder riefen in der Frankfurter Allgemeinen Sonntagszeitung dazu auf, die Abgrenzung strikt einzuhalten. Der Vize-Bundesvorsitzende Karl-Josef Laumann drohte für den Fall einer Kooperation damit, die CDU zu verlassen. Nordrhein-Westfalens Innenminister Herbert Reul bezeichnete die AfD als größte Gefahr für die Demokratie. Unterdessen berät die CDU in Sachsen-Anhalt heute in Dessau-Roßlau über ihr Programm für die Landtagswahl im September. Im Streit um die Mütterrente hat CSU-Landesgruppenchef Alexander Hoffmann die Rücknahme des Vorhabens ausgeschlossen. Der Augsburger Allgemeinen sagte er, die Mütterrente sei im Rentenpaket der Koalition beschlossen. Vor allem Frauen mit kleinen Renten müssten sich darauf verlassen können, dass politische Entscheidungen gelten. Die Mütterrente soll ab 2027 kommen. Frauen, die vor 1992 Kinder geboren haben, sollen dann auch 3 Rentenpunkte für ihre Erziehungsleistung erhalten. Für Mütter von später geborenen Kindern gilt das bereits. Die israelische Armee hat die Bewohner von 20 Städten und Dörfern im Südlibanon zum Verlassen ihrer Wohnungen aufgefordert. Nach Angaben eines Armeesprechers sollten die Betroffenen die Region zu ihrer eigenen Sicherheit verlassen. Wer sich in der Nähe von Hisbollah-Kämpfern oder deren Einrichtungen aufhalte, bringe sein Leben in Gefahr. Zuvor berichtete die israelische Armee mehrfach von Luftalarm in Nordisrael nach mutmaßlichen Drohnenangriffen der Hisbollah. In Leipzig ist ein neues SOS-Kinderdorfzentrum eröffnet worden. Nach Angaben des SOS-Hilfswerks wurden rund 18 Millionen Euro in den neuen Standort investiert. Es gebe 2 Wohngruppen für jeweils 8 Kinder und Jugendliche. Zudem habe die Einrichtung ein Familienzentrum sowie Angebote zur Betreuung von Kindern von 6 bis 12 Jahren, die kurzfristig Schutz benötigten. Das US-Militär hat nach Angaben von Präsident Donald Trump den Anführer einer venezolanischen Drogenbande getötet. Bei Truth Social schrieb Trump, die Regierung in Venezuela habe den Angriff auf Nino Guerrero unterstützt. Er gelte als Kopf einer Bande, die von der US-Regierung als ausländische Terrororganisation eingestuft werde. Die Bande soll in Drogenhandel, Schutzgelderpressung und Menschenhandel in mehreren lateinamerikanischen Ländern und den USA verwickelt sein. Das waren die Nachrichten. Zum Wetter zunächst die Temperaturen. In Artern nach Regen 17 Grad, Dresden nach Regen 17, Eisenach stark bewölkt 16 Grad, Erfurt stark bewölkt 17, Gardelegen stark bewölkt 18 Grad, ebenso in Hoyerswerda und in Magdeburg, in Neuhaus am Rennweg stark bewölkt 12 Grad, Oschatz stark bewölkt 17, Plauen leicht bewölkt 18, Wernigerode bedeckt 17 und Lutherstadt-Wittenberg bedeckter Himmel bei 16 Grad. Heute wechselnd oder stark bewölkt und immer wieder Schauer, 18 bis 22 Grad, teils stark böiger Wind. In der Nacht gebietsweise stark bewölkt mit einigen Schauern, 12 bis 10 Grad und morgen weiter unbeständig mit Schauern, 14 bis 19 Grad und windig. Am Montag weiter unbeständig und kühl. MDR Verkehrsdienst. Vorsicht, auf der A4 Richtung Frankfurt zwischen Frankenberg und Chemnitz Ost liegt ein Reifen auf der Fahrbahn. Vorsicht, auf der A14 Richtung Dresden zwischen Halle-Trotha und Halle-Tornau liegen Fahrzeugteile auf der linken Spur. Vorsicht, auf der A71 Sangerhausen-Schweinfurt zwischen Erfurt-Gispersleben und Erfurt-Bindersleben sind Rehe auf der Fahrbahn. Die B90 ist zwischen dem Abzweig Stadt-Ilm und der A71 nach einem Unfall in beiden Richtungen gesperrt. Und im Burgenlandkreis ist die Straße zwischen Uchteritz und Markt Röhlich nach einem Unfall gesperrt. Geblitzt wird auf der A38 Richtung Leipzig zwischen Leuna und Kreuz Rippachtal. Soweit der MDR Aktuell Verkehrsdienst. Die Zeit 12.34 Uhr.
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0: Ich bin Jens Hinniger, einen schönen guten Tag. Es ist die größte Weltmeisterschaft aller Zeiten. Sie findet in den USA, Kanada und Mexiko statt. Es ist aber nicht nur ein fröhliches Fußballschauen. Es gibt auch viele politische Aspekte, die diese Weltmeisterschaft überschatten. Darüber haben wir gesprochen mit unserem Amerika-Experten Klaus Brünkbäumer und haben ihn gefragt, würden Sie sagen, es ist die politischste WM aller Zeiten?
13: Na, der Superlativ macht die Beantwortung ein bisschen diffizil. Sie ist auf jeden Fall enorm politisch. Die politischste aller Zeiten, das ist deshalb umstritten, weil es zum Beispiel 1934, das ist lange her, eine WM im faschistischen Italien gab oder 1978 eine in Argentinien, das damals von der Militärdiktatur erschüttert war und dann auch noch Weltmeister wurde. Das wurde eine patriotische Bestätigung damals. Oder Katar vor 4 Jahren war natürlich, da war schon die Vergabe der WM politisch. Diese wird aber hochpolitisch werden und vielleicht tatsächlich die politischste aller Zeiten. Sie ist geprägt durch die Spannungen zwischen den drei Gastgebernationen, Kanada, Mexiko und USA. Sie ist natürlich geprägt durch Donald Trumps Einwanderungspolitik, auch durch das sehr, sehr enge Verhältnis zwischen Trump und Gianni Infantino, dem FIFA-Chef. Das wird schon an jedem Tag irgendeine neue politische Debatte auslösen und Trump wird ganz gewiss Einfluss nehmen.
0: Was meinen Sie, wie genau wird Trump eben diese WM für sich nutzen?
13: Nicht ganz einfach zu prognostizieren, weil Trump gerade vor wenigen Tagen im Madison Square Garden in New York beim Basketballfinale erlebt hat, wie es sein kann, wenn er eine Arena betritt. Da ist er ausgebuht und ausgepfiffen worden. Und das war aus seiner Sicht sicherlich schmerzhaft. Wird er also oft in Stadien zu sehen sein? Ich bezweifle das, weil es da Pfiffe geben wird. Aber er wird sich natürlich einmischen. Er wird jeden Tag irgendetwas kommentieren. Er hat ein sehr enges Verhältnis zu Infantino. Er wird über seine Social-Media-Kanäle Einfluss nehmen. Trump ist ein Präsident, der ein Ereignis wie dieses gar nicht an sich vorbeiziehen lassen kann. Er will es prägen. Ich glaube, diese Prognose ist nicht zu gewagt. Wir haben ja in den vergangenen Jahren erlebt, dass Trump jedes Ereignis irgendwie zu vereinnahmen versucht. Und das wird jetzt nicht anders sein. Die USA dann auch wieder als Weltmacht Nummer eins zu inszenieren, als Land, das durch ihn wieder ja an die Spitze der Weltbevölkerung manövriert wurde. Das ist ja seine Erzählung. Vorher waren wir im Abschwung. Ich habe das Land wieder aufgerichtet. Das ist das Trump-Narrativ. Das wird er während dieser WM versuchen.
0: Als großes Problem der WM sieht Klaus Brinkbäumer die Einreisepolitik von Donald Trump, die nicht nur Fans, sondern auch Schiedsrichter und Spieler betrifft.
13: Konkret betroffen sind Fans aus diversen Nationen, voran Iran und Haiti. Da gibt es Ausschlüsse, die dürfen gar nicht erst kommen. Die iranische Mannschaft hatte ja lange überhaupt gezögert mit der Aussage, ob sie überhaupt teilnehmen soll. Das ist ein Novum in der FIFA-Geschichte oder in der WM-Geschichte, dass das eine Land Krieg mit dem anderen führt und dass das eine Land auch noch das Gastgeberland ist. Was heißt das für die iranische Nationalmannschaft? Die kommt mal eben zu den Spielen über die Grenze und muss danach sofort wieder über die Grenze flüchten. Das sind schon sehr, sehr ungewöhnliche Verhältnisse. Wirklich heikel wird es, wenn die Einwanderungsbehörde ICE auch noch Razzien veranstaltet, vielleicht sogar vor Stadien, wenn sie die Zusammenkünfte von Fans nutzt, um Razzien durchzuführen. Dann wird die Unsicherheit um sich greifen und dann wird sie das WM-Turnier auch überlagern. Das wissen wir aber noch nicht, ne? Ob die sich möglicherweise zurückhalten werden, weil Trump aus dieser Weltmeisterschaft natürlich auch ein Spektakel im positiven Sinne machen will. Das ist im Moment noch klar abzusehen.
0: Erklärt unser US-Experte Brinkbäumer hier bei MDR Aktuell. In Österreich erhebt die Wirtschafts- und Korruptionsstaatsanwaltschaft im Signa-Verfahrenskomplex erneut Anklage gegen Firmengründer Benko, der seit Januar 25 in U-Haft sitzt. Und zwar wegen schweren Betrugs. Eine entsprechende Anklageschrift ist beim Landgericht Innsbruck eingereicht worden. Dazu David Freches.
14: Konkret soll René Benko gegenüber einem Investor eine wahrheitswidrige Garantie abgegeben und eine Privatstiftung des Investors so um 5 Millionen Euro an Vermögen geschädigt haben. Laut österreichischen Medienberichten handelt es sich bei dem Investor um Hans-Peter Haselsteiner. Er ist der Ex-Chef des Baukonzerns Strabag und einer der bekanntesten Unternehmer in Österreich. Angesprochen auf René Benko sagte Haselsteiner in einem Podcast von der Standard:
15: Wer ist das? Ich würde bitten, dass Sie mich nicht belästigen.
14: Hans-Peter Haselsteiner war jahrelang Signa-Investor. Benko soll ihn und seine Stiftung mit der Garantie dazu verleitet haben, rund 3,3 Millionen Euro an Benkos Signa-Gruppe zu überweisen und von der Rückforderung weiterer rund 1,7 Millionen Euro Abstand zu nehmen.
15: Jawohl, ich gebe zu, die größte Niederlage meines Lebens, überwiegend selbst verschuldet. Also, was wollen Sie noch hören?
14: Kurz darauf ist der Handels- und Immobilienriese Signa, den René Benko gegründet hat, pleite gegangen. Es ist die größte Insolvenz in der Geschichte Österreichs. Auf diese Insolvenz, aber auch auf René Benkos Pleite als Einzelunternehmer, bezieht sich auch der zweite Punkt in der jetzt neu eingebrachten Anklage. Dabei geht es um ein Jagdgewehr im Wert von 80.000 Euro. Das soll der 49-Jährige den Gläubigern vorenthalten haben. Die neu eingebrachte Anklage ist noch nicht rechtskräftig. René Benko bestreitet die Vorwürfe. Für ihn gilt bis zu einem rechtskräftigen Urteil die Unschuldsvermutung. Der gebürtige Innsbrucker ist im vergangenen Jahr schon zweimal nicht rechtskräftig verurteilt worden. Einmal zu 2 Jahren Haft und einmal zu 15 Monaten auf Bewährung sowie einer Geldstrafe. Ob das erste Urteil rechtskräftig wird, soll Anfang Juli vor dem obersten Gerichtshof in Österreich verhandelt werden. Im Zusammenhang mit dem Signa-Untergang laufen mindestens 12 Verfahren gegen René Benko und andere Verantwortliche der Signa. Es geht unter anderem um den Verdacht auf Betrug, Untreue oder verdeckte Vermögensverlagerungen. Ob, wann und wie diese Verfahren vor Gericht landen, steht noch nicht fest.
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16: Mit Andreas Mann. Schönen Mittag zusammen. Morgen Abend wird's ernst für die deutsche Fußballnationalmannschaft bei der WM-Auftaktmatch gegen Curaçao. Eine echte Pflichtaufgabe fürs deutsche Team. Da hoffen wir auch auf Tore von Dennis Undaff. Der ist aber nicht nur treffsicher, sondern auch einer, der nicht auf den Mund gefallen ist. Martin Ganselmeier.
17: Das Graylin Estate in Winston-Salem, das Quartier der DFB-Elf in den USA. Warum nicht mal einen Blick hinter die Kulissen, mal kurz lunsen durchs Schlüsselloch? Ein kurzer Blick, eigentlich nicht erlaubt, aber reizvoll. Was brauchen wir dafür?
18: Wir brauchen ein Kamerakind. Wer möchte denn gerne?
17: Ja. Wer möchte uns mal kurz reingucken lassen ins schwer abgeschirmte DFB-Quartier?
18: Hier, da steht einer.
17: Und das ist der Dennis.
19: Ein bisschen Platz machen, bitte.
17: Dennis Undaff schnappt sich die Kamera.
19: Hier wird gearbeitet, ne?
17: Und zeigt den Fans, wie es so ist im DFB-Quartier.
19: Hinter den Kulissen.
17: Das Graylin Estate, 55 Hektar, alles da.
19: So, hier ist die Rezeption.
17: Für die insgesamt 85 Gästezimmer und jede Menge Komfort für die DFB-Kicker.
19: Hier ist Volleyball. Und Handball.
17: Golf kann man auch spielen, Basketball, Paddle, alles für den Spaß gegen den Lagerkoller. Wellness gibt's natürlich auch.
19: Hier ist die Sauna, das ist unser Pool. Ist warm?
20: Boah, voll kalt, Alter.
17: Ja, trotzdem aber.
19: Ja, ja, safe Arschbombe.
17: Gut, aber eigentlich sind Dennis Undaff und die DFB-Kicker nicht für Arschbombe zur WM gekommen.
21: Jeder hat das gleiche Ziel und das ist Weltmeister werden.
17: So, und deswegen wird's auch mal langsam Zeit, dass es losgeht.
21: Jeder ist glücklich, dass es endlich anfängt.
17: Morgen 19 Uhr, erstes Gruppenspiel, Gegner Curaçao.
21: Jeder ist natürlich heiß auf das erste Spiel und der Fokus ist auf jeden Fall da und jeder ist Gott sei Dank bei 100%.
17: Er selbst auch. Eine gute Form hat er dazu, trotzdem aber wohl erstmal nur die Joker-Rolle, Kai Havertz, den Startplatz im Sturm.
21: Ob das jetzt von der Bank ist oder nicht, wenn wir Tore brauchen, Tore machen, das ist mein Job.
17: Auf dem Platz. Und nebendran eben auch ab und zu mal Kamerakind.
21: Da mit der Kamera ist es halt so, ich rede einfach drauf los.
17: Der kickende Entertainer Thomas Müller 3.0.
21: Sprüche bringen, Witze machen, alle unterhalten.
17: Und halt Insights liefern für die Fans zu Hause, auch gerne mal übers Abendessen.
21: Unser Koch, der hat das gegrillt, da gab's Filet Mignon und Ribeye Medium. War schon sehr lecker, muss ich sagen, hat schöne Soßen. Gibt auch eine schöne scharfe Soße für mich.
17: Stimmungsmacher, Knipser, Soßen-Konnoisseur. Ämterhäufung bei Dennis Undaff, immer gut, so einen im Team zu haben. Auf dem Platz und im Mannschaftsquartier.
16: Ganz schön hart, das Leben so eines Nationalspielers. Hart geht's zur Sache heute ab 15 Uhr im Final Four der Handball Champions League. Der SC Magdeburg gegen die Füchse Berlin, das andere Halbfinale, Aalborg gegen Barcelona. Aber hier bei uns natürlich live und in voller Länge zu hören, Magdeburgs Spiel gegen die Hauptstädter. Thorsten vom Wege, wer geht bei diesem Spiel als Favorit ins Rennen?
22: Also einen Favoriten kann ich ihn nicht nennen, aber vielleicht einen Außenseiter. Aalborg, die Dänen, die sind für meine Begriffe nicht ganz in der Liga, in der die anderen drei Mannschaften spielen. Berlin, Magdeburg und der große FC Barcelona, das sind drei Mannschaften. Ja, die begegnen sich auf Augenhöhe. Die haben die entsprechende internationale Erfahrung. Die hatten in den letzten Jahren auch die sportlichen Erfolge. Die haben die individuelle Klasse. Ich glaube, da sind die Dänen noch nicht ganz so weit. Aber unterschätzen darf man diese Mannschaft natürlich auch nicht. Auch die standen schon im Endspiel der Champions League vor 2 Jahren. Sind da knapp gescheitert an Barcelona und Magdeburg ist Titelverteidiger. Der Berliner, die wollen natürlich in diesem Jahr auch jetzt mal einen ganz großen Titel, nachdem sie im vergangenen Jahr im Finale ja am SCM gescheitert sind. Also da kommt eine Menge sportlich auf uns zu, vor allen Dingen eben, und das ist das Schöne für die Fans hier in Köln, hochklassiger Handball.
16: Und das Ganze live für Sie zu hören, zu sehen im Livestream ab 13.10 Uhr. Der Benefizkick kickt den Krebs in Leipzig-Stötteritz. Sie können aber auch gerne vor Ort vorbeischauen. Viele Legenden sind dabei und der Eintritt ist frei und es ist für einen sehr guten Zweck.
0: Danke, Andreas. 12.45 Uhr ist es. Sie hören MDR aktuell, unsere wichtigste Meldung heute Mittag. Vor einer Zusammenarbeit mit der AfD haben führende CDU-Politiker rund 3 Monate vor den Landtagswahlen in Sachsen-Anhalt, Mecklenburg-Vorpommern und Berlin gewarnt. Sie riefen dazu auf, die Abgrenzung strikt einzuhalten. Weitere Meldungen jetzt mit Anne Krambeer.
12: Die SPD in Mecklenburg-Vorpommern hat Manuela Schwesig zur Spitzenkandidatin für die Landtagswahl im September bestimmt. Bei einem Parteitag in Wismar bekam die amtierende Ministerpräsidentin 98,9% der Delegierten Stimmen. In ihrer Parteitagsrede gab Schwesig als Ziel für die SPD aus, wieder stärkste Kraft im Schweriner Landtag zu werden. Im Landkreis Bautzen haben Unbekannte an einem Solarpark mehr als 40 Kilometer Kupferkabel gestohlen. Wie die Polizei mitteilte, können die betroffenen Solarfelder in Königsbrück dadurch aktuell nicht genutzt werden. Die Tat habe sich im Laufe der zurückliegenden Woche ereignet. Schloss Bellevue in Berlin präsentiert sich ab heute als Pop-up-Galerie. Zwei Wochen lang ist am Amtssitz des Bundespräsidenten eine Ausstellung mit zeitgenössischer Kunst zu sehen. Der Eintritt ist frei, allerdings müssen Besucher ein Zeitfenster-Ticket buchen. Anfang Juli wird das Schloss dann wegen Sanierungsarbeiten für mehrere Jahre geschlossen. Zum Wetter. Heute wechselnd oder stark bewölkt und immer wieder Schauer bei 18 bis 22 Grad, teils stark böiger Wind. In der Nacht gebietsweise stark bewölkt mit einigen Schauern 12 bis 10 Grad und morgen weiter unbeständig mit Schauern 14 bis 19 Grad und windig. MDR aktuell Verkehrsdienst. Vorsicht, auf der A4 Richtung Frankfurt zwischen Frankenberg und Chemnitz Ost liegt ein Reifen auf der Fahrbahn. Vorsicht auf der A71 Sangerhausen-Schweinfurt zwischen Erfurt-Gispersleben und Erfurt-Bindersleben sind Rehe auf der Fahrbahn. Die B90 ist inzwischen dem Abzweig Stadt-Ilm und der A71 nach einem Unfall in beiden Richtungen gesperrt und im Burgenlandkreis ist die Straße zwischen Uchteritz und Marktröhlitz nach einem Unfall gesperrt. Geblitzt wird auf der A38 Richtung Leipzig zwischen Leuna und Kreuz Rippachtal. Soweit der MDR-Verkehrsdienst. Die Zeit 12.48 Uhr.
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0: Zahlen Sie lieber mit Bargeld oder lieber mit Karte? Es gibt ja immer mehr Menschen, die nur noch mit Karte zahlen wollen, egal beim Bäcker oder auf dem Supermarkt oder eben auch auf Volksfesten. Dort sind sie mancherorts allerdings mit Bargeld noch besser dran, denn nicht alle Schausteller bieten Kartenzahlung an. Aber es werden wohl mehr, wie Marien Mosler und Astrid Wulff berichten.
3: Eine freischwingende Looping-Gondel an einem langen Arm hängt gut 50 Meter über dem Boden. Gleich wird sie schnell durch die Luft kreisen, inklusive jungen Männern auf den gesicherten Sitzen. 13 Grad und Regen schrecken die Menschen im Erzgebirge nicht ab. Sie kommen trotzdem zur Annaberger Keth, einem der größten Volksfeste in Sachsen. Stefan Boos, der Betreiber des Fahrgeschäfts, sitzt trocken im Kassenhaus und verkauft Tickets. Zahlen können Kunden auch digital.
4: Corona hat das natürlich mit sich gebracht und die Technik hat sich für unsere Branche weiterentwickelt. Das heißt also, die Funknetze sind deutlich stabiler. Wir haben sogar draußen hier an der Kasse einen kontaktlosen Automat, wo das Ticket automatisch rauskommt, nur Karte dran halten. Dann haben wir zusätzlich ein Kartengerät, was jeder kennt aus jedem Laden und natürlich das Bargeld. Man muss alles haben, wahrscheinlich in der heutigen Zeit.
3: Ältere Menschen zahlen lieber bar, die Jüngeren zunehmend auch gern mit Karte, beobachtet Boos. Auch Besucher aus dem nahen Tschechien freuten sich über bargeldloses Zahlen, weil sie nicht extra Euro tauschen müssen. Diese Volksfestgäste freuen sich über mehr Optionen beim Zahlen.
5: Ich finde, das ist eine super Alternative zur Barzahlung geworden. Ich habe das jetzt überall gesehen und habe gedacht, toll, hätte ich mir den Weg zur Bank sparen können.
23: Ich gehe mittlerweile gerne mit dem Handy einfach los und bezahle auch damit. Dann habe ich gar nichts weiter dabei. Kann auch nichts verlieren. Gerne mit Kreditkarte. Wir haben Bargeld dabei, aber man weiß ja nie, wie viel es am Ende noch wird.
24: Für die jungen Leute ist es schön. Unsere Generation will Bargeld. Ja? Was machen wir denn mit unseren Enkeln? Soll ich denn die Scheckkarte in der Hand geben, wenn ich sage, hier hast du 5 Euro?
3: Die meisten Kunden zahlen nach wie vor lieber bar, heißt es vom Bundesverband Schausteller und Marktkaufleute. Aber man wolle auch der steigenden Nachfrage nach bargeldlosem Zahlen gerecht werden. Und ein Großteil der Schausteller biete bereits Kartenzahlung an. Ähnliches berichtet René Otto, der Vorsitzende des Thüringer Schaustellervereins.
25: Die bargeldlose Zahlung, die nimmt natürlich bei uns auch Einzug. Es ist ja letztendlich auch ein zusätzliches Angebot an die Kunden. Natürlich merkt man das vermehrt auch in größeren Städten, dass das da schwerpunktmäßig sich erweitert gegenüber den ländlichen Bereichen. Aber eins ist natürlich auch Fakt, der große Teil des Umsatzes wird über Bargeld generiert. Aber die Kollegen bieten, ich denke mal, zu 80% mittlerweile alle auch noch die bargeldlose Zahlungsmöglichkeit an.
3: Aufs Bargeld verzichten wollen die Schausteller nicht. gerade bei großen, gut besuchten Volksfesten sei nicht immer auf die Technik Verlass. Georg Pilz, der mit den wirbelnden Gondeln des Breakdancers in der Region von Fest zu Fest reist, nimmt bisher kein digitales Geld an.
1: Weil die Nachfrage bei uns noch nicht so groß ist im Moment. Also eigentlich fast gar nicht, muss ich wirklich sagen. Und wir reisen auch hier in einen sehr kleinen Umkreis mit unserem Geschäft. Ich sag mal, wir sind auf einer Distanz von 50 bis 100 Kilometer. Und wahrscheinlich ist die Mentalität der Leute doch immer noch so, hier lieber mit Bargeld zu bezahlen.
3: Er geht aber davon aus, dass auch er die Kartenzahlung einführt, sobald die Nachfrage größer wird.
2: Wir sagen Danke und auf Wiedersehen. Der Ausgang ist auf der linken Seite.
0: Von der Annaberger Käth im Erzgebirge berichteten Maren Mosler und Astrid Wulff. In Erfurt, da geht heute das Kinderfilmfestival Goldener Spatz zu Ende. Bereits gestern gab es die Preise. Insgesamt 12 Auszeichnungen wurden vergeben. Antje Kirsten berichtet.
6: Der Spatz in der Hand ist die größte Auszeichnung für Kindermedien im deutschsprachigen Raum. Und entsprechend groß ist die Aufregung der Kinderjuroren. Denn nur sie entscheiden, wer die gläserne Mini-Trophäe bekommt. Die Kinder kamen in diesem Jahr aus Südtirol, Liechtenstein, Österreich, Luxemburg, Rumänien und, wie der 13-jährige Florian, aus Deutschland.
7: Was mich wirklich überrascht hat, ist, dass das nach schon 2-3 Tagen ziemlich anstrengend war. Ich hab mir das sehr, sehr einfach vorgestellt, einfach nur Filme schauen und die bewerten, aber nach ein paar Tagen war man schon sehr, sehr erschöpft.
6: Als besten Spielfilm haben die Kinder die Schweizer Verfilmung Mein Freund Barry ausgezeichnet. Die Geschichte des berühmten Lawinenhundes, den es vor über 200 Jahren wirklich gab, hat begeistert. Weil er, so heißt es in der Begründung, nicht nur niedliche Hunde auf die Leinwand bringt, sondern auch die Moral, anderen zu helfen. Das 34. Kindermedienfestival hatte viele Erzählungen über Freundschaft, Identität, Mut und Teilhabe, sagte Festivalleiterin Elisabeth Wenk.
9: Wir blicken in dieser Gesellschaft, habe ich immer das Gefühl, in eine pessimistische Gesellschaft hinein, aber wir brauchen Mut und Freude und wir müssen den Kindern ja eine bestmögliche Zukunft zeigen. Und dafür bilden Filme und Serien und Games ein so optimales Medium, weil wir die Utopien zeigen können, die uns in unserer Gesellschaft irgendwie verloren gegangen sind.
6: Tausende Kinder aus Schulen und Kindergärten kamen eine Woche lang in die Festivalkinos in Gera und Erfurt.
9: Ich war zum Beispiel auch sehr beeindruckt von der Stille und Konzentration bei der Deutschlandpremiere von dem Film Koschka, den wir ab 4 Jahren empfohlen haben und wir viele Kindergartengruppen dabei hatten. Und ich glaube, wir haben ein aufmerksames Publikum.
6: Zur besten Schauspielerin kürten die Mädchen und Jungen der 28-köpfigen Kinderjury Lisa van Hemelriek, die als Bianca in Heute heißen alle Sorry überzeugte. Sie sei so authentisch gewesen, dass man gar nicht gemerkt hätte, dass es nur ein Film war. Eine Woche lang, ohne dass Eltern schimpfen oder auf die Uhr gucken, durfte Jahel an der Spielekonsole sitzen. Der 12-Jährige sichtete Projekte im Wettbewerb Interaktives und Digitales Storytelling. Den Preis fürs beste Game teilen sich das gewaltige Niesen und Starbirds, weil es tolle Geschichten sind.
7: Wenn es keine Geschichte, also keine Story gäbe, dann wäre das Spiel so langweilig halt. Dann hätte es keinen Hintergrund, keine Begeisterung, warum du es spielst und auch keine Langzeitmotivation.
6: Vergeben wurden insgesamt 12 Preise, darunter 9 gläserne goldene Spatzen. Der nächste goldene Spatz fliegt am 30. Mai 2027 in Gera ein. Dort war das Festival vor 47 Jahren ins Leben gerufen worden.
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0: Es war ein wegweisendes Urteil für viele Frauen. Heute vor 25 Jahren entschied der Bundesgerichtshof, dass bei einer Scheidung auch die Haushaltsarbeit und Kindererziehungszeiten anerkannt werden müssen. Wer zu Hause dafür sorgt, dass alles läuft, darf finanziell nicht benachteiligt werden. Lieselotte Schneewe über diesen Meilenstein im Familienrecht.
10: Schon seit Ende der 60er Jahre fordern Frauenrechtlerinnen, dass Hausarbeit und Erwerbsarbeit gleichgestellt werden. Dabei geht es nicht nur um gesellschaftliche Anerkennung, sondern schlicht um Geld. Lange Zeit haben Frauen, die sich in der Ehe um Haushalt und Kinder kümmern, nach einer Scheidung extrem wenig Geld.
11: Das liegt an einer gesetzlichen Schieflage. Hausarbeit und Erwerbsarbeit werden vor dem Gesetz nicht als gleichwertig behandelt. Das wirkt sich auf den Unterhalt geschiedener Paare aus. 1994 formuliert die Präsidentin des Deutschen Hausfrauenbundes, Sigline Porsch, ihre Forderungen so.
13: Dass wir keine Rollentrennung mehr haben. Auch Frauen Gelegenheit haben, sich eine soziale Sicherung zu erwerben. Das erreicht man zurzeit nicht in der Familienarbeit. Something happening here.
11: What it is, ain't exactly clear. Zumindest in der Rechtsprechung ändert sich das Ungleichgewicht. Im Juni 2001 berichtet die Tagesschau abends.
14: Der Bundesgerichtshof hat seine jahrzehntelange Rechtsprechung zur Ehescheidung in einem wichtigen Punkt revidiert. Es geht um die Unterhaltszahlung. Wer in der Ehe die Hausarbeit gemacht und nach der Scheidung ein Beschäftigungsverhältnis angenommen hat, bekommt künftig mehr Geld.
11: Ein Meilenstein im Scheidungsrecht. Haus- und Erwerbsarbeit sind im Wesentlichen gleichwertig, befindet das Gericht. Vor diesem Urteil war das keineswegs der Fall. Wenn eine Frau nach der Scheidung arbeitete, wurde ihr das Gehalt von dem Unterhalt des Ex-Mannes abgezogen. Ein ARD-Reporter erklärt damals ein Beispiel.
15: Bisher galt, verdient der Mann 3000 Mark, stehen ihr als Hausfrau eigentlich 1500 Mark zu. Wenn sie aber selbst 1500 verdient, wird ihr Gehalt mit dem Unterhalt verrechnet. Sie bekommt gar nichts.
11: Seit diesem Urteil haben Frauen, die sich in der Ehe um Haushalt und Kinder gekümmert hatten und nach der Scheidung wieder arbeiten, also einen Anspruch auf deutlich höhere Unterhaltszahlungen vom geschiedenen Partner. Seit der Grundsatzentscheidung des BGHs wurde das Unterhaltsrecht mehrmals überarbeitet. Aber von einer ausgewogenen Arbeitsteilung sind Paare trotz des Urteils bis heute oft noch weit entfernt. Den größten Teil der unbezahlten Arbeit, Hausarbeit, Kinderbetreuung und Pflege leisten nach wie vor Frauen. Daneben steht eine große Zahl Unterhaltspflichtiger, die trotz der Rechtsansprüche ihrer Partner nicht oder nur unregelmäßig zahlen. Dennoch, der BGH ging mit seinem Urteil vom 13. Juni 2001 einen großen Schritt auf dem Weg zur gleichwertigen Anerkennung von Haushalts- und Erwerbsarbeit. Das war heute vor 25 Jahren.
0: Und jetzt geht's ums Wetter von heute. Dazu sind wir verbunden mit Diana Weise im MDR Aktuell Wetterstudio. Diana, hier vor meinem Fenster sehe ich einen blauen Himmelslücke sozusagen mit Sonne. Ist das die Ausnahme im Sendegebiet?
18: Eigentlich nicht. Also wir werden überall mal so ein Fitzelchen blauen Himmel sehen. Wenn wir in Leipzig auf der anderen Seite rausgucken, da sehen wir noch die dunklen Wolken der Schauer, die jetzt Richtung Oberlausitz ziehen. Auch dort herrscht derzeit eher so ein grauer Himmel mit schauerartigem Regen. Und in Sachsen-Anhalt sind die Lücken mit diesem blauen Himmel auch eher klein. Da kommen von Niedersachsen am Nachmittag auch noch mal ein paar kräftige Schauer und einzelne Gewitter auf uns zu. In Thüringen kommt von den Schauern nicht so viel an. Dort gibt es die meisten Wolkenlücken und die meiste Sonne und die Temperaturen dazu 18 bis 23 Grad.
0: Und morgen noch so ähnlich?
18: Morgen werden die Temperaturen runtergehen, aber es gibt dann mehr Schauer und Gewitter. Dienstag, Mittwoch wird es dann immer wärmer.
0: Danke, Diana.
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0: Landesparteitag der CDU Sachsen-Anhalts in Dessau-Roßlau. Wir hören dazu die Einschätzungen unseres Korrespondenten dort. Ein Thema in der kommenden halben Stunde, außerdem Mangel als Dauerzustand. Wir berichten über die medizinische Krise, die im Gazastreifen immer weiter anhält.
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28: Und
4: um 13 Uhr mit Anne Krambeer. Rund 3 Monate vor den Landtagswahlen in Sachsen-Anhalt, Mecklenburg-Vorpommern und Berlin warnen führende CDU-Politiker vor einer Zusammenarbeit mit der AfD. Mehrere Präsidiumsmitglieder riefen in der Frankfurter Allgemeinen Sonntagszeitung dazu auf, die Abgrenzung strikt einzuhalten. Der Vize-Bundesvorsitzende Karl-Josef Laumann drohte für den Fall einer Kooperation damit, die CDU zu verlassen. Nordrhein-Westfalens Innenminister Herbert Reul bezeichnete die AfD als größte Gefahr für die Demokratie. Unterdessen berät die CDU in Sachsen-Anhalt heute in Dessau-Roßlau über ihr Programm für die Landtagswahl im September. Sachsen-Anhalts CDU-Fraktionschef Guido Heuer hat sich zu einem Foto geäußert, das ihn Schulter an Schulter mit AfD-Spitzenkandidat Ulrich Siegmund zeigt. Heuer sagte dem MDR, das Bild sei vor 2 Tagen bei einer Veranstaltung in Halberstadt entstanden. Siegmund habe falsche Behauptungen aufgestellt, deswegen habe er ihm ins Mikro gegriffen, dabei sei das Foto entstanden. Zugleich schloss der CDU-Fraktionschef eine Koalition mit Parteien vom linken und rechten Rand erneut aus. Die schwedische Luftwaffe hat über der Ostsee 2 russische Kampfjets abgefangen. Nach Militärangaben ereigneten sich die Vorfälle gestern im südlichen und nördlichen Teil der Ostsee. Neben schwedischen Kampfflugzeugen seien auch

0: Traditionelle Geburtstagsparade Trooping the Colour zu Ehren von König Charles. An der Zeremonie sind 1400 Soldaten, 200 Pferde und mehr als 400 Musiker beteiligt. Charles wird im November 78 Jahre alt. Traditionell wird der Geburtstag britischer Monarchen mit einer Militärparade im Juni gefeiert, wenn besseres Wetter zu erwarten ist. Das waren die Nachrichten. Zum Wetter zunächst die Temperaturen. Auf dem Brocken stark bewölkt bei 8 Grad, Chemnitz leichter Sprühregen 14, Dresden nach Regen 17, Eisenach stark bewölkt 16 Grad, Erfurt stark bewölkt 17, Fichtelberg Nebel 9 Grad, Gera nach Regen 16, Görlitz stark bewölkt 17 Grad, Halle starker Regen 15 Grad, Leipzig leichter Sprühregen 16, Magdeburg stark bewölkt 18 und Meiningen wolkig bei 17 Grad. Heute wechselnd oder stark bewölkt und immer wieder Schauer, 18 bis 22 Grad, teils stark böiger Wind. In der Nacht gebietsweise stark bewölkt mit einigen Schauern bei 12 bis 10 Grad und morgen weiter unbeständig mit Schauern, 14 bis 19 Grad, windig und am Montag weiter unbeständig und kühl. MDR Aktuell Verkehrsdienst. Die B90 ist zwischen dem Abzweig Stadt Ilm und der A71 nach einem Unfall in beiden Richtungen gesperrt. Im Burgenlandkreis ist die Straße zwischen Uichteritz und Marktrölitz nach einem Unfall gesperrt. Und es wird auch immer noch geblitzt auf der A38 Richtung Leipzig zwischen Leuna und Kreuz Rippachtal. Soweit der MDR Aktuell Verkehrsdienst. Die Zeit 13.04 Uhr.
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2: Mein Name ist Jens Hinniger, einen schönen guten Tag. Nicht einmal mehr 3 Monate, dann wird in Sachsen-Anhalt ein neuer Landtag gewählt. Aktuelle Umfragen sehen dabei die AfD klar vorn mit über 40%, dahinter die CDU mit um die 25%, je nach Meinungsforschungsinstitut. Die Linken kämen auf rund 13% und die SPD liegt 1-2 Punkte über der 5%-Hürde. BSW und FDP wären nach derzeitigem Stand nicht im neuen Landtag vertreten. Heute nun will Sachsen-Anhalt CDU bei einem Landesparteitag in Dessau-Roßlau ihr Programm zur Landtagswahl beschließen. Sebastian Hesse, der beobachtet für uns diesen Parteitag. Sebastian, wir müssen aber vorher über eine Veranstaltung von vor ein paar 2 Tagen in Halberstadt sprechen. Ein Wahlforum, organisiert von der FDP, zu der die liberalen Spitzenpolitiker von AfD, Union, Linken, SPD, Grünen und BSW eingeladen hatten. Davon hat die Ostdeutsche Allgemeine ein Foto veröffentlicht, auf dem ein lachender AfD-Spitzenkandidat Siegmund Schulter an Schulter mit CDU-Landtagsfraktionschef Heuer sitzt, beide die Hand am Mikrofon. Dazu sagt der CDU-Politiker:
3: Das war in einer Podiumsdiskussion in Halberstadt und als da Ulrich Siegmund über gewisse Themen einfach Falschheiten gesagt hat, habe ich ihm ins Mikro gegriffen und habe gesagt, dass das falsch ist.
2: Sebastian, damit sind wir gleich bei der wichtigsten Frage auch rund um diesen Parteitag. Gibt es in Sachsen-Anhalt die Brandmauer zur AfD weiter oder wird das heute noch heiß diskutiert werden?
4: Ja, man muss ganz klar sagen, die CDU ist in einem Überlebenskampf angesichts dieser Umfragewerte. Und wie die Zukunft der CDU aussieht, wenn sie nicht mehr so kommod regieren kann wie 36 Jahre lang hier in Sachsen-Anhalt, da gibt es natürlich keine wirklich alleinselig machende Erklärung. Und unterhalb der Parteitagsschwelle gibt es diese Diskussion in den Ortsverbänden. Natürlich, wie geht man um mit dieser AfD? Kann man mit ihr zusammenarbeiten? Kann man sich durch sie dulden lassen? Das Thema beschäftigt nicht nur die Menschen an der Basis. Aber hier in der Parteitagsregie wird es weitgehend weggehalten. Also bei den ersten Reden hier ist die AfD kaum genannt worden. Gurkentruppe, hat mal kurz Mario Kaschunke gesagt, der CDU-Generalsekretär hier in Sachsen-Anhalt. Aber irgendwelche Bündnisfragen, Konstellationen, wie weiter regieren, die werden hier bewusst und tunlichst vermieden.
2: Also ist auch der CDU-Spitzenkandidat Ministerpräsident Schulze nicht auf das Foto oder die Brandmauer-Diskussion eingegangen in seiner Rede, die ja jetzt mit vorbei sein sollte, nach meinen Informationen.
4: Die Rede ist vorbei, ja. Eigentlich sind fast alle Reden vorbei. Jetzt gehen Sie hier die Delegierten 150 an der Zahl in die Sacharbeit, nämlich eben das Parteiprogramm zusammen zu zimmern, was man ja am Ende des Tages beschlossen haben will. Nein, er hat dazu sich auch nicht geäußert, aber er weiß natürlich, dass die Bildwirkung, die Bildmacht dessen, was man hier sieht, eine ganz andere Sprache spricht als all das, was man nachher versucht.

0: da an Klarstellung in den öffentlichen Raum zu kriegen. Das Bild zeigt zwei, die sich gut verstehen, zumindest kann man es so lesen, und das bleibt hängen.
1: Ich habe es ja eingangs schon gesagt, der Umfrageabstand zwischen CDU und AfD ist riesig. Hat denn Schulze in seiner Rede Wege aufgezeigt, wie der zu verringern geht?
0: Ja, also die Strategie ist schon relativ klar geworden. Er hat die AfD ein einziges Mal quasi in einem Halbsatz namentlich genannt und zum Schluss damit geendet, dass er gesagt hat, er möchte nicht, dass Sachsen-Anhalt eine Insel wird, mit der keiner etwas zu tun haben will. Das ist natürlich eine Anspielung darauf, dass überregional die Wahrnehmung einer möglichen AfD-Alleinregierung bei entsprechendem Wahlausgang etwas wäre, was gelinde gesagt für heftige Diskussionen sorgen wird. Er möchte keinen Wettbewerb des Übereinanderherziehens hat, Schulze vorhin in seiner Rede gesagt, sondern er setzt auf was ganz anderes, nämlich auf Konstruktives. Er hat Punkt für Punkt Aspekte aus dem Parteiprogramm abgearbeitet, vor allen Dingen das große Thema Sicherheit. Menschen brauchen Sicherheit, hat er mehrfach gesagt in dieser Rede. Und unter Sicherheit hat er auch subsumiert, wie es in der Migrationsfrage bei diesem wahrscheinlich doch sehr wahlentscheidenden Thema weitergehen soll. Er hat einen Stopp der illegalen Migration ins Sozialsystem gefordert, aber gleichzeitig auch gesagt, es gibt bestimmte Jobs, die kriegen wir hier nicht aus Sachsen-Anhalt besetzt, und da muss es eine Form der legalen Migration geben, zu der wir weiter stehen. Und so Punkt für Punkt, er hat sich als Macher eben stilisiert, als jemand, der im Wirtschaftsministerium dafür gesorgt hat, dass Firmenpleiten verhindert werden, dass Drohende abgewendet werden, dass Ansiedlungen ins Land kommen. Er möchte Sachsen-Anhalt zum führenden Pharma-Standort oder einem der führenden Pharma-Standorte in Europa machen und. Also die ganz klare Strategie, hier sitzt die Kompetenz, die habe ich auch als jemand, der aus dem Wirtschaftsministerium kommt, und mit dieser Kompetenz machen wir das bessere Wahlangebot als die, die nur Frust verstärken.
1: Und ist er dabei auch gut rübergekommen?
0: Ja, also ich glaube, er ist natürlich kein sehr dynamischer Redner. Er hat frei gesprochen, muss man sagen. Er hatte sich offenbar nur Stichworte aufgeschrieben. Und das ist auch eine Leistung, dann eine Rede von, ich habe es mal mitgestoppt, insgesamt 38 Minuten durchzuhalten. Da kommen dann so kleine Verfranser. Aber nein, insgesamt klang das alles sehr wie aus einem Guss. Und eine sehr seriös gehaltene Rede, die man auch hätte vor einem Wirtschaftsverband halten können. Aber es gibt jetzt nicht so eine Catchphrase, wie man ja im politischen Betrieb sagt. Also so dieser eine Satz, der hängen bleibt, oder diese eine Formulierung, die sich einbrennt. Und das ist vielleicht etwas, was man im Wahlkampf eben auch braucht, um kämpferisch rüberzukommen. Aber hier ist einer, der setzt eben auf Seriosität, auf Kompetenz, auf Fachwissen und nicht auf die lautstarken Töne.
1: Die Informationen vom CDU-Landesparteitag Sachsen-Anhalt in Dessau-Roßlau waren das von Sebastian Hesse. Die geplante Krankenkassenreform sorgt für Spannungen zwischen Politik und Pharmaindustrie. Arzneimittelhersteller drohen damit, Investitionen zurückzufahren, sollten die Einsparungen im Gesundheitssektor auch auf ihre Kosten gehen. Oliver Neuroth dazu.
2: Gesundheitsministerin Warken stellt klar, jeder Bereich müsse seinen Beitrag leisten bei dieser Reform. Versicherte, Ärzte, Krankenhäuser und die Pharmaindustrie. Die CDU-Politikerin spricht im Interview mit den Funke-Medien von einem ausgewogenen Vorschlag, den sie gemacht hat. Deutschland bleibt nach ihren Worten ein attraktiver Standort für die Pharmabranche. Konzerne wie Boehringer Ingelheim und Eli Lilly sehen das anders. Sie bringen ins Spiel, weniger in Deutschland zu investieren, wenn sie, wie von Ministerin Warken geplant, den Krankenkassen bei vielen Medikamenten höhere Rabatte gewähren müssen. Gerade bei innovativen, patentgeschützten Arzneimitteln befürchtet die Branche, dass die Erlöse sinken und Preisverhandlungen härter werden. Der rheinland-pfälzische Ministerpräsident Schnieder von der CDU sieht die Gefahr, dass die Konzerne in Deutschland künftig weniger an neuen Medikamenten forschen könnten. Schnieder fordert im ARD-Interview der Woche, dass das Reformpaket für die gesetzlichen Krankenversicherungen anders gewichtet wird. Seine Idee: Der Bund müsse in voller Höhe für die Kassenbeiträge der Bürgergeldempfänger aufkommen, dann ergeben sich neue finanzielle Spielräume, auch um die Pharmaindustrie weniger stark zu belasten.
1: Die Luftfahrtbranche brummt, nicht zuletzt wegen des Rüstungsbooms. Bei der Branchenmesse ILA in Schönefeld in dieser Woche zeigte sich die Luft- und Raumfahrtbranche in Aufbruchstimmung mit zweistelligen Wachstumsraten. Johannes Frevel mit einer Bilanz.
3: Die internationale Luft- und Raumfahrtausstellung war eine ILA der Zeitenwende. Größter Aussteller war die Bundeswehr mit Hubschraubern, Flugzeugen sowie 800 Soldatinnen und Soldaten im Defense Park der ILA, umgeben von zahlreichen Zulieferern der Sicherheits- und Verteidigungsindustrie. Für diese Unternehmen ist die ILA ein Schaufenster der Branche. In den nächsten Jahren sollen rund 100 Milliarden Euro zusätzlich in die Ausstattung der Bundeswehr fließen. Das Aus des deutsch-französischen Kampfjet-Projekts FCAS mündete auf der ILA in eine neue Allianz von 8 Rüstungsfirmen um den Flugzeugbauer Airbus. Gemeinsam mit spanischen Luftfahrtunternehmen wollen sie den Nachfolger des Eurofighters entwickeln. Bundesverteidigungsminister Boris Pistorius begrüßte das Vorhaben.
4: Ich freue mich sehr über diese Initiative. Es braucht jetzt Initiativen genau dieser Art. Aber wir müssen sehr genau gucken, wer kann was mit wem und wie schnell und zu welchen Kosten und mit welcher Beteiligung der deutschen Industrie. Ich bin offen dafür, aber von einer Entscheidung sind wir noch entfernt.
3: Während in den USA das Raumfahrtunternehmen SpaceX an die Börse ging, präsentierte sich die europäische Raumfahrtbranche auf der ILA. Bei Forschung und staatlichen Raumfahrtprojekten sei Europa zwar auf Augenhöhe mit den USA, gab sich Josef Aschbacher selbstbewusst. Wenn es privatwirtschaftlich um ähnliche Geschäftsmodelle wie SpaceX gehe, habe Europa jedoch Nachholbedarf, räumte der Generaldirektor der Europäischen Raumfahrtagentur ESA ein.
5: Etwa 80% der Gelder, die investiert werden, kommen von öffentlicher Hand, auch in Amerika. Ohne die NASA und ohne die Space Force würde SpaceX nicht existieren, zumindest nicht in der Größenordnung, wie es heute existiert. In Amerika wird etwa 6-mal so viel Geld im öffentlichen Bereich im Weltraum investiert. Wenn 6-mal so viel Geld investiert wird, können Firmen wie SpaceX oder auch andere Firmen sich natürlich viel besser entwickeln. Und deshalb ist es auch möglich, solche Firmen wie SpaceX aufzubauen.
3: Der Bundesverband der deutschen Luft- und Raumfahrtindustrie, BDLI, zeigte sich als Veranstalter mit der ILA so zufrieden wie bisher noch nie. Während die deutsche Wirtschaft stagniert, verzeichnet die Luftfahrtbranche 19% Wachstum. Die Branchenmesse ILA war mit 750 Ausstellern aus 37 Ländern restlos ausgebucht. BDLI-Hauptgeschäftsführerin Marie-Christine von Hahn resümiert.
6: Wir sind äußerst zufrieden. Natürlich zum einen aus der geschäftlichen Perspektive, aber eben ganz besonders auch, weil man hier auf der ILA sehen kann, dass die Scheu und Scham vor Verteidigung gefallen ist. Wir wachsen in allen Bereichen, die die Luft- und Raumfahrtindustrie zu bieten hat. Das ist zivil und militärisch, das sind Flugzeuge, Hubschrauber, Drohnen, Satelliten, Raketen, Software, die dahinter steckt. Alles ist gefragt.
3: Die nächste ILA findet in 2 Jahren am Rande des Hauptstadtflughafens Berlin-Brandenburg statt.
1: Der Bericht von Johannes Frevel, und heute und morgen ist die internationale Luft- und Raumfahrtausstellung in Schönefeld auch für Besucher geöffnet. 13.15 Uhr ist es, Sie hören MDR aktuell. Unsere wichtigste Meldung heute Mittag: vor einer Zusammenarbeit mit der AfD haben führende CDU-Politiker rund 3 Monate vor den Landtagswahlen in Sachsen-Anhalt, Mecklenburg-Vorpommern und Berlin gewarnt. Die Abgrenzung nach rechts außen sei strikt einzuhalten. Weitere Meldungen jetzt mit Anne Krambeer.
7: In Deutschland ist die Zahl der Straftaten gegen obdachlose Menschen stark gestiegen. Wie das Bundesinnenministerium mitteilte, wurden im vergangenen Jahr mehr als 2500 Fälle gezählt. Das waren fast 17% mehr als im Vorjahr. Die meisten Delikte seien in Berlin verzeichnet worden, gefolgt von Bayern und Nordrhein-Westfalen. Das ukrainische Militär hat nach eigenen Angaben in der russischen Region Wolgograd eine Anlage zur Ölverarbeitung angegriffen. Wie der Generalstab in Kiew mitteilte, brach ein Feuer auf dem Gelände aus. Russland äußerte sich zu der Attacke noch nicht. In Braunsbedra im Saalekreis hat ein 18-Jähriger in der Nacht bei einem Streit einem anderen Jugendlichen ins Gesicht getreten. Nach Polizeiangaben musste das 15-jährige Opfer ins Krankenhaus gebracht werden. Der polizeibekannte Tatverdächtige sei zunächst geflohen. Zum Wetter: am Nachmittag etwas Sonne, viele Wolken und Schauer, vereinzelt Gewitter bei 18 bis 23 Grad, stark böiger Westwind. In der Nacht wenig Wolken, 11 bis 7 Grad, morgen wechselhaft mit Schauern und Gewittern, gelegentlich Sonne, 15 bis 20 Grad und windig. MDR aktuell Verkehrsdienst. Die B90 ist zwischen dem Abzweig Stadt Ilm und der A71 nach einem Unfall in beiden Richtungen gesperrt. Und im Burgenlandkreis ist die Straße zwischen Uchteritz und Markgrölitz nach einem Unfall gesperrt. Geblitzt wird auf der A38 Richtung Leipzig zwischen Leuna und Kreuz Rippachtal. Soweit der Verkehrsdienst. Die Zeit 13.17 Uhr.
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1: Am Grünen Band in der Rhön ist jetzt ein Geschichtsort aufgewertet worden, der vergessene Turm bei Unterbreitzbach in Thüringen. Der ehemalige Beobachtungsturm der DDR-Grenztruppen wurde saniert und mit neuen Informationstafeln ausgestattet. Darauf lassen sich auch Zeitzeugenberichte abrufen. Ruth Breher war bei der Einweihung.
9: Vom einstigen Grenzturm schaut man heute in die Baumkronen. Warum er der Vergessene heißt, der Unterbreitzbacher Bürgermeister Roland Ernst hat selbst spät von dem Turm erfahren.
10: Zwei junge Männer kamen 2007 zu mir und hatten wirklich die ernste Absicht, einen Grenzturm zu kaufen. Ich sagte, was für ein Grenzturm? Und dann bin ich auf den Turm aufmerksam geworden, dann etwas recherchiert und dann im Zuge der Recherche kam dann raus, dass wirklich vergessen wurde, den Turm abzureißen.
9: So hat ihn die Gemeinde erhalten und nun nochmal saniert.
10: Beim Turm selber haben wir die Sicherheit im Turm erhöht. Es waren die senkrechten Leitern drin und dass die Leitern mit einer Absturzsicherung versehen wurden, dass man nicht nach rückwärts nach unten fallen kann. Auch die Luke wurde oben mit dem Gasdruckfeder befestigt. Und es wurden sonstige bauliche Sicherheitsmaßnahmen getroffen.
9: Es wurden Tafeln aufgestellt, die über die Grenzanlagen informieren. Über QR-Codes lassen sich mit dem Handy Videos mit Zeitzeugen aufrufen, die sich an das Grenzgebiet erinnern. Sigmar Simon war in den 1970er Jahren bei den Grenztruppen.
11: Ich habe vorne in diesen Minenfeldern gearbeitet. Ich war Minenräumer. Und das wurde ja dann alles weggeräumt und wurde dann der neue Zaun gebaut. Und das war eben meine Arbeit.
9: Thorsten Reich aus Unterbreitzbach wurde wegen Republikflucht verurteilt. Was er am 1. Mai 1988 erlebte, wirft für die Familie bis heute Fragen auf.
12: Es war sehr viel Alkohol im Spiel, wie das so ist in der Jugend. Und es gab da auch einen kleinen Abriss bei mir. Und ich in Person habe mich quasi zwischen den zwei Grenzzonen wiedergefunden. Beziehungsweise die Grenztruppen haben mich da aufgegriffen. Es ist bis heute unerklärlich, wie ich da hingekommen bin. Wir kennen alle die Zäune, wie sie früher waren. Ich hatte einen Kratzer am Körper und unerklärlich und dann hat die ganze Sache halt ihren Lauf genommen.
9: Geschichte erlebbar machen, das war das Ziel. Den Schlüssel zum Turm können sich Interessierte bei der Gemeinde ausleihen.
1: Die Informationen aus Unterbreitzbach waren das von Ruth Breer. Die Nachrichten aus dem Gazastreifen sind während des Krieges meist geprägt von Zahlen und politischen Debatten. Doch abseits der Schlagzeilen spiegelt sich in den Krankenhäusern eine Tragödie ab. Denn wer glaubt, dass nach dem Beginn der Waffenruhe Normalität eingekehrt ist, der irrt. Ein undurchdringliches System aus Blockaden und Bürokratie sorgt dafür, dass selbst einfachste Medikamente die Kliniken eben nicht erreichen. Der medizinische Mangel ist dort zum Dauerzustand geworden, wie Julio Segador berichtet.
13: Krankenhäuser sind Orte der Hoffnung. Das Al-Shifa-Krankenhaus im Gazastreifen jedoch ist ein Ort des Mangels. Seit Jahren kollabiert in dem schmalen Küstenstreifen das Gesundheitssystem unter den Folgen von Blockaden und Zerstörung. Die medizinische Krise ist hier kein Ausnahmezustand mehr, sondern bittere Routine. Wir besitzen derzeit weder Geräte für die Kernspintomographie noch für die Computertomographie. Außerdem gibt es einen akuten Mangel an medizinischem Verbrauchsmaterial und Medikamenten. Vor allem Medikamente für Patienten mit chronischen Erkrankungen und Krebspatienten fehlen. Wir haben nur etwa 15% der Medikamente für Chemotherapien, die zur Behandlung von Krebspatienten eingesetzt werden müssen. Hassan Al-Shaer leitet das Al-Shifa-Krankenhaus in Gaza-Stadt. Ein Krebspatient, der in diese Klinik kommt, hat schlechtere Überlebenschancen als andernorts. Doch es betrifft nicht nur die Hightech-Medizin. Es fehlt am Alltäglichen, an Dingen, die in jeder europäischen Hausarztpraxis selbstverständlich seien, sagt der Klinikchef im ARD-Interview. Derzeit herrscht ein akuter Mangel an allen Standarduntersuchungen. Letzte Woche konnten wir bei Patienten kein großes Blutbild erstellen. Es ging dabei um die Untersuchung der Blutsalze. Diese Tests standen uns einfach nicht zur Verfügung. Ein großes Blutbild ist unmöglich, ein Mangel, der kaum wahrgenommen wird. Denn offiziell herrscht eine Waffenruhe. Doch das Schweigen der Waffen bedeutet keineswegs das Ende der medizinischen Not. Der Eindruck einer beginnenden Normalisierung ist für Klinikdirektor Al-Shayer eine gefährliche Fehlinterpretation der Lage. Leider glauben alle, dass während der Waffenruhe die Situation im Gazastreifen normal geworden sei. Aber ganz im Gegenteil. Alles, was hereinkommt, sind Nebensächlichkeiten und keine grundlegenden Dinge. Doch warum kommen viele lebenswichtigen medizinischen Güter nicht an? Die Hilfsorganisation Ärzte ohne Grenzen, kurz MSF, versucht täglich Nachschub in den Gazastreifen zu bringen. Joan Tubau, Einsatzleiter von MSF in den palästinensischen Gebieten, beschreibt im ARD-Interview das bürokratische Nadelöhr an den Grenzen. Stichwort Güter, die auch militärisch genutzt werden könnten. Die sogenannte Dual-Use-Liste. Diese Liste wird immer länger. Sie wird bisweilen unterschiedlich ausgelegt. Und ja, sie wächst einfach weiter, ohne dass man unbedingt eine konkrete Rückmeldung darüber erhält, warum bestimmte Dinge nicht zugelassen werden. Joan Dubau schildert, dass bereits eine kleine Tube Hautcreme reicht, um Transporte zu stoppen. Nur weil 15% ihrer Inhaltsstoffe unter die Dual-Use-Regel fallen könnten. Ein winziges Detail mit fatalen Folgen. Was im Grunde dazu führt, dass eine ganze Palette an der Grenze gestoppt wird. Es kann durchaus sein, dass diese Palette 500 Produkte enthält, von denen aber nur eines die besagte Creme ist. Dennoch wird die gesamte Palette an der Grenze aufgehalten. Während Hilfsgüter an den Grenzen im bürokratischen System stecken bleiben, kämpfen die Ärzte im Al-Shifa-Krankenhaus um das Leben ihrer Patienten. Hoffnung auf Besserung gibt es kaum, denn im Gazastreifen ist die Krise längst keine Ausnahme mehr. Der Mangel ist hier Dauerzustand.
1: Aus Gaza berichtete Julio Segador. In Bosnien-Herzegowina wohnen gerade mal 3 Millionen Menschen, aber die bosnische Nationalmannschaft hat es zur Fußball-WM in die USA, Kanada und Mexiko geschafft. Zu den 3 Millionen Einwohnern kommen noch rund 2 Millionen Bosnier, die im Ausland leben. Und diese bosnischen Fans haben gestern Abend im Spiel gegen Kanada ein Lied mit ins Stadion gebracht, dessen Zeilen gerade viral gehen. Warum dieser Song für Fans, Spieler und die bosnische Diaspora so viel mehr ist als eine Fußballhymne, Mirella Sidro und Dörte Hanisch berichten.
8: Am 31. März dieses Jahr war das Unmögliche passiert. Der einwohnermäßig kleine und durch seine vielen Ethnien und Religionen geprägte Vielvölkerstaat Bosnien und Herzegowina wirft im Elfmeterschießen Italien raus und qualifiziert sich für die Fußballweltmeisterschaft. Und die Fans im Stadion in Senica, die singen. I am from Bosnia, take me to America. Es ist das Lied der Band Dubiosa Kollektiv. Der Song handelt von einem Bosnier, der seine Heimat verlässt, um in den USA den American Dream zu finden. Und am Ende zurückkehrt, weil er begreift, dass es diesen Traum nicht gibt.

Es ist ein Lied über Migration, Sehnsucht und enttäuschte Träume. Eigentlich. Doch schon als die Mannschaft von Bosnien und Herzegowina in der Qualifikation Wales aus dem Rennen warf, wurde das Lied im Stadion in Großbritannien gesungen. I am from Bosnia, take me to America. Die Fans haben dem Text eine neue Bedeutung gegeben. Wir sind aus Bosnien, bringt uns nach Amerika, zur Weltmeisterschaft. Und wenige Tage später beim Spiel gegen Italien wurde es zur inoffiziellen WM-Hymne, völlig ohne Marketing. Brano Jakubovic von der Band Dubiosa Kollektiv. Sie haben das größte Fußballteam, also Italien, herausgekickt. Das war es, was der Welt sympathisch ist. Dass dies ein Land tat, das bis jetzt nur einmal bei der WM teilnahm. Die bosnische Nationalmannschaft, sie ist längst auch ein Stück deutscher Fußball. Nationaltrainer Sergej Barbares, in Mostar geboren, kam 1992 während des Jugoslawienkrieges nach Deutschland und startete seine Fußballkarriere bei Hannover 96. Barbares ist seit 2 Jahren Trainer der bosnischen Nationalmannschaft, in der mehrere Bundesliga-Profis spielen. Doch nicht nur. Viele bosnische Familien flohen während des Bosnienkrieges nach Österreich, Schweden, Kanada oder in die USA. Dubioser Bassist Vedran Mujagic. Viele Spieler der heutigen Nationalmannschaft sind Kinder jener Bosnier, die damals das Land verlassen mussten. Nun spielen die Kinder für die Nationalmannschaft. Für sie bedeutet dieses Lied etwas anderes als für jemanden, der in Bosnien geboren wurde und geblieben ist. So wird der Song plötzlich mehr als ein Stadionhit. Er erzählt von einem Land, dessen Menschen über die ganze Welt verstreut leben, und von Kindern dieser Diaspora, die nun im Trikot Bosniens wieder den Weg nach Amerika einschlagen. Diesmal zur Fußball-Weltmeisterschaft.

0: Und wenn Sie mehr zu dem Lied oder über den Vielvölkerstaat Bosnien und Herzegowina wissen möchten, dann schauen Sie vielleicht mal auf unserer Internetseite Heute im Osten vorbei. Wir möchten jetzt was wissen übers Wetter in Sachsen, Sachsen-Anhalt und Thüringen, sind dazu verbunden mit Diana Weise im MDR Aktuell Wetterstudio. Diana, Ihr Meteorologen spricht gern von unbeständig, wenn es über diese Wetterlage wie heute geht, oder?
1: Ja, um das ein bisschen verständlich zu machen, ja, unbeständig trifft das ganz gut oder wechselhaft. Und vielleicht ein bisschen tiefer in die Materie eingetaucht. Wir haben es einfach mit Tiefdruckgebieten, mit Atlantik-Tiefs zu tun, die von Westen hereinziehen, in die Westwind-Wetterlage. Und auch Schauer sind damit verbunden. Die meisten gibt es derzeit in Sachsen, von der Region Leipzig bis in die Oberlausitz. Paar auch in Sachsen-Anhalt. Dort werden noch stärkere Schauer und Gewitter von Westen hereinziehen. Thüringen bekommt heute nicht so viel ab. Da ist die Sonne besser zu sehen bei 15 bis 20 Grad am Abend. Und am Nachmittag haben wir es bis 23 Grad mild warm.
0: Und wird es heute Nacht kühl?
1: Da wird es kühler als in der vergangenen Nacht, denn es klart vorübergehend auch mal auf. 11 bis 7 Grad die Tiefstwerte in den Berglagen, in den höheren so bis 4 Grad.
0: Danke. Wie Social Media den Bundestag verändert hat, wir schauen mal nach, welche Chancen und Risiken damit verbunden sind. Ein Thema in der kommenden halben Stunde. Außerdem, wie soll die neue Carola-Brücke aussehen? In Dresden können die Bürger ab heute über 4 Entwürfe abstimmen.
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3: Um 13.30 Uhr mit Anne Krambeer. Sachsen-Anhalts Ministerpräsident Sven Schulze hat auf dem CDU-Landesparteitag indirekt vor einem Wahlsieg der AfD gewarnt. Schulz sagte, er wolle nicht, dass das Land eine Insel werde und niemand etwas mit Sachsen-Anhalt zu tun haben wolle. Zudem warnte er vor einem gespaltenen Land. Die CDU liegt in Umfragen derzeit deutlich hinter der AfD. Die vom Verfassungsschutz als rechtsextremistische Bestrebung eingestufte Partei strebt die absolute Mehrheit an. Auf dem Parteitag in Dessau-Roßlau berät die Landes-CDU über ihr Programm für die Landtagswahl im September. Die USA und Iran haben sich nach Angaben des pakistanischen Ministerpräsidenten Shehbaz Sharif auf einen Rahmen für ein Friedensabkommen geeinigt. Sharif erklärte, der finale Text liege bereits vor. Man bereite sich darauf vor, dass der Text innerhalb der nächsten 24 Stunden von beiden Seiten auf elektronischem Weg unterzeichnet wird. In der kommenden Woche sind weitere Gespräche zwischen den Kriegsparteien geplant. Die israelische Armee hat die Bewohner von 20 Städten und Dörfern im Südlibanon zum Verlassen ihrer Wohnungen aufgefordert. Nach Angaben eines Armeesprechers sollten die Betroffenen die Region zu ihrer eigenen Sicherheit verlassen. Wer sich in der Nähe von Hisbollah-Kämpfern oder deren Einrichtungen aufhalte, bringe sein Leben in Gefahr. Zuvor berichtete die israelische Armee mehrfach von Luftalarm in Nordisrael nach mutmaßlichen Drohnenangriffen der Hisbollah. Im Streit um die Mütterrente hat CSU-Landesgruppenchef Alexander Hoffmann die Rücknahme des Vorhabens ausgeschlossen. Der Augsburger Allgemeinen sagte er, die Mütterrente sei im Rentenpaket der Koalition beschlossen. Vor allem Frauen mit kleinen Renten müssten sich darauf verlassen können, dass politische Entscheidungen gelten. Die Mütterrente soll ab 2027 kommen. Das US-Militär hat nach Angaben von Präsident Donald Trump den Anführer einer venezolanischen Drogenbande getötet. Bei Truth Social schrieb Trump, die Regierung in Venezuela habe den Angriff auf Nino Guerrero unterstützt. Er gelte als Kopf einer Bande, die von der US-Regierung als ausländische Terrororganisation eingestuft werde. Die Bande soll in Drogenhandel, Schutzgelderpressung und Menschenhandel in mehreren lateinamerikanischen Ländern und den USA verwickelt sein. Das waren die Nachrichten. Zum Wetter zunächst die Temperaturen. In Dresden nach Regen 16 Grad, Eisenach leicht bewölkt 18, Erfurt stark bewölkt 19 Grad, Gardelegen bedeckt 18, Hoyerswerda nach Regen 17, Magdeburg wolkig 20 Grad, Neuhaus am Rennweg wolkig 15, Oschatz nach Regen 16, Plauen wolkig 19 Grad, Wernigerode stark bewölkt 19 und Lutherstadt-Wittenberg leichter Regen bei 17 Grad. Die Vorhersage: am Nachmittag etwas Sonne, viele Wolken und Schauer, vereinzelt Gewitter bei 18 bis 23 Grad, starkböiger Westwind, in der Nacht wenig Wolken, 11 bis 7 Grad und morgen wechselhaft mit Schauern und Gewittern, gelegentlich Sonne, 15 bis 20 Grad und windig, am Montag weiter unbeständig bei kaum geänderten Temperaturen. MDR Aktuell Verkehrsdienst. Vorsicht! Auf der A14 Richtung Magdeburg zwischen Leisnig und Mutschen liegen nach einem Unfall viele Fahrzeugteile auf der Fahrbahn. A14 Richtung Dresden zwischen Klinger und Grimma stockender Verkehr nach einem Unfall. A71 Richtung Sangerhausen zwischen Erfurt Nord und Sömmerda Süd Behinderungen nach einem Unfall. B90 zwischen dem Abzweig Stadt Ilm und der A71 nach einem Unfall in beiden Richtungen gesperrt und es wird geblitzt auf der A38 Richtung Leipzig zwischen Leuna und Kreuz Rippachtal. Soweit der MDR-Verkehrsdienst, die Zeit 13.34 Uhr.
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0: Ich bin Jens Hinninger, einen schönen guten Tag. Social Media hat auch den Bundestag verändert. Viele Redebeiträge haben mittlerweile das Ziel, dass sich daraus kurze Clips für TikTok, Instagram oder YouTube generieren lassen. Das birgt Chancen und Risiken, wie Maximilian Ulrich aus Berlin berichtet.
4: An wen richtet sich eigentlich eine Bundestagsrede? An das Parlament, die Zuschauer im Saal, das Phoenix-Publikum, uns Journalisten? Michael Espendiller von der AfD begrüßt bei seinen Reden am Anfang immer auch das digitale Publikum.
5: Sehr geehrte Frau Präsidentin, sehr geehrte Zuschauer, liebe Zuschauer im Saal, bei YouTube und auf X.
4: YouTube, Instagram, Facebook, X, TikTok. Wer sich die Profile von Abgeordneten und Fraktionen hier anschaut, bekommt viele Ausschnitte aus Bundestagsdebatten zu sehen. Parteiübergreifend sind diese alle wenige Sekunden kurz und emotional.
6: Sie haben die Wähler nach Strich und Faden belogen.
7: Schild doch mal, habt ihr zu viel Testosteron oder was? Bleibt doch mal ruhig.
6: Sie haben immer behauptet, das ist alles Quatsch, das ist alles nicht wissenschaftsgetreu. Diese Wissenschaft gibt's ja gar nicht. So, kommen wir mal zu einer anderen Kategorie von Wurst, nämlich der beleidigten Leberwurst.
4: Für Bundestagspräsidentin Julia Klöckner, die selbst viel auf Social Media aktiv ist, ist das ein Problem.
8: Es gibt Debatten, da ist absehbar, dass vieles eigentlich nicht für die Zuhörerinnen und Zuhörer gemacht ist, sondern für die eigenen Echokammern. Und das dient nicht der Qualität der Debatte.
4: Und das wird in der Debatte mittlerweile auch häufig kritisiert.
9: Wissen Sie, Ihre Fragestellung offenbar zu vieles. Sie wurde nämlich offensichtlich gestellt, um auf Instagram und auf TikTok zu funktionieren.
10: Will man hier TikTok-Videos produzieren oder will man wirklich Lösungen produzieren?
11: Deswegen würde ich auch jetzt gerne nach der Verlesung von TikTok Redebausteinen wieder in die Debatte eintreten.
4: Politikerinnen und Politiker müssen sich den neuen Medien anpassen und ihr Auftreten und ihre Rhetorik überdenken, erzählt die Grünen-Fraktionsvorsitzende Katharina Dröge.
12: Deswegen haben meine Experten mir irgendwann gesagt, Katharina, du hast so Reden, die bauen in verschiedenen Teilen deiner Rede gedanklich aufeinander auf. Das ist für Social Media extrem kompliziert so und lässt sich damit viel schlechter senden, als wenn man so einmal sagt, Friedrich Merz ist übrigens doof, weil.
4: So. Abgeordnete und Fraktionen stellen gezielt Social Media Manager ein, drehen auf den Gängen des Bundestages oder am Spreeufer kurze Videos. Die AfD sucht sogar einen Influencer Manager. Martin Reichert von der AfD erklärt, warum.
13: Die Influencer sind, und ich komme aus Sachsen-Anhalt, sind für uns so etwas wie das, was für Martin Luther der Buchdruck gewesen ist.
4: Abgeordnete haben ein festes Budget für Mitarbeiter und sie können selbst entscheiden, ob sie von diesem Budget Social Media Manager bezahlen oder Fachreferenten, die sich in Studien und Gesetzestexte eingraben. Verflacht also die Politik, weil Politiker mehr Wert auf kurze Social Clips als auf inhaltliche Tiefe legen? Heidi Reichineck, Fraktionsvorsitzende und Social Media Star der Linken, sagt:
14: Da würde ich widersprechen, weil wenn man Ahnung von dem Thema hat, dann kann man das auch kurz und knapp zusammenfassen. Die Frage Frage ist ja, worauf basiert diese Zusammenfassung und kann ich bei Nachfragen dann auch antworten und erklären, auf welche Studien stütze ich mich, auf welche Erfahrungen, auf welche Informationen. Und das können wir und genau so muss es eben sein.
4: Bundestagspräsidentin Julia Klöckner verweist zudem darauf, dass die Abgeordneten nicht zensiert werden dürfen.
8: Klar ist, dass mit Fraktionsgeldern nicht Parteiaktivitäten oder Parteipositionierungen finanziert werden. Und das gilt im Analogen wie im Digitalen und darauf achtet die Bundestagsverwaltung.
4: Eine Sache gibt es im digitalen Raum allerdings nicht. Echte Wahlfreiheit. Welche Politiker-Videos einem am Ende in den Feed gespült werden, entscheiden die Algorithmen von TikTok, YouTube oder Insta. Und diese Algorithmen bewerten in der Regel emotionale und schrille Videos höher als ruhige, sachliche Wissensbeiträge.
0: 130 Jahre alt und voller Geheimnisse. Das Kyffhäuser-Denkmal feiert das Jubiläum heute mit einem großen Familienfest. Das Monument zählt zu den größten und bekanntesten in Deutschland. Ende des 19. Jahrhunderts wurde es errichtet und es birgt bis heute viele Geheimnisse. Marie-Therese Engemann berichtet.
15: 1896 wurde das Kyffhäuser-Denkmal eingeweiht. Von außen ist es bis heute nahezu im Originalzustand erhalten. So, wie wir es kennen. Was aber viele nicht wissen: Im Inneren verbergen sich unterirdische Gänge, Kammern und ehemalige Zugänge zum Denkmal, erklärt Historikerin Petra Wäldchen.
16: Im Denkmal gibt es ja rechts und links die Seitenkammern und da unten drunter, wir sagen dazu die Katakomben, das sind also Gänge, die miteinander verbunden sind und da gibt es eine besondere Fledermaus. Wir sind in der Fledermausstelle und wir konnten da mal reingehen, aber das ist ja jetzt nun auch so geschützt und das kann man auch nicht mehr machen.
15: Damit die Langohrfledermaus nicht gestört wird. Die klingt übrigens so. Doch nicht nur die verborgenen Räume machen das Denkmal geheimnisvoll. Auch seine Symbolik steckt voller Botschaften. So sitzt Barbarossa nicht zufällig im Sockelbereich des Monuments und Kaiser Wilhelm I. darüber. Dadurch wird die Verbindung der beiden Herrscher sichtbar.
16: Wilhelm, als der Kaiser wurde, war 72 Jahre alt. Und er hatte noch einen mächtigen weißen Backenbart und hat so schon zu Lebzeiten den Beinamen Weißbart erhalten. Oder Baba Blanca. Noch als Wilhelm lebte, hat man gesagt, der Weißbart auf des Rotbarts Throne, Baba Blanca, erfüllt das Vermächtnis von Barbarossa.
15: Das Vermächtnis sollte sich 1871 mit der Reichsgründung erfüllt haben. In dem Zusammenhang wird seine nationale Symbolik bis heute auch von rechten Gruppen aufgegriffen und für ihre Zwecke missbraucht. Als historisches Wahrzeichen zieht das Monument dennoch jedes Jahr tausende Besucher aus ganz Deutschland an.
17: Aus Cuxhaven sind wir angereist, von der Nordsee. Die Größe, das ist echt verdammt imposant. Ne? Ich meine, ich kenne Kölner Dom und sowas alles, aber das ist schon eine Hausnummer hier, ne?
18: Die Größe, die Geschichte. Wir sind mit dem Wohnmobil unterwegs und gucken uns dann irgendwas aus, was interessant wäre.
19: Die ganze Location, also dieses Gefühl, Geschichte zu erleben. Die Tatsache, was die früher gebaut haben, steht heute noch, weil ich weiß hundertprozentig, wir können heute das nicht mehr.
15: Und so bleibt das Kyffhäuser-Denkmal 130 Jahre nach seiner Einweihung ein Ort der Geschichte.
0: Und wie gesagt, noch bis 17 Uhr gibt's auf dem Kyffhäuser Plateau heute das große Jubiläumsfamilienfest.
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20: Mit Andreas Mann und ein tolles Familienfest gibt's hoffentlich auch morgen Abend für alle Fußballfreunde, wenn Deutschland in die Weltmeisterschaft einsteigt. Gegen Curaçao in Houston wird gespielt. Heute Abend unserer Zeit machen sie sich auf den Weg dahin aus dem Nationalmannschaftsquartier. Und dort gab's jetzt mal ein paar interne Einblicke und einer der Nationalspieler hat die Kameraführung übernommen, Martin Ganselmeier.
21: Das Graylin Estate in Winston-Salem, das Quartier der DFB-11 in den USA. Warum nicht mal einen Blick hinter die Kulissen, mal kurz lunsen durchs Schlüsselloch? Ein kurzer Blick, eigentlich nicht erlaubt, aber reizvoll. Was brauchen wir dafür?
22: Wir brauchen ein Kamerakind. Wer möchte denn gerne?
21: Ja. Wer möchte uns mal kurz reingucken lassen ins schwer abgeschirmte DFB-Quartier?
22: Hier, da steht einer.
21: Und das ist der Dennis.
23: Ein bisschen Platz machen, bitte.
21: Dennis Underf schnappt sich die Kamera.
23: Hier wird gearbeitet, ne?
21: Und zeigt den Fans, wie es so ist im DFB-Quartier.
23: Hinter den Kulissen.
21: Das Graylin Estate, 55 Hektar, alles da.
23: So, hier ist die Rezeption.
21: Für die insgesamt 85 Gästezimmer und jede Menge Komfort für die DFB-Kicker.
23: Hier ist Volleyball. Und Handball.
21: Golf kann man auch spielen, Basketball, Paddle, alles für den Spaß gegen den Lagerkoller. Wellness gibt's natürlich auch.
23: Hier ist die Sauna, das ist unser Pool. Ist warm?
24: Boah, voll kalt, Alter.
21: Ja, trotzdem aber.
23: Ja, safe Arschbombe.
21: Gut, aber eigentlich sind Dennis Underf und die DFB-Kicker nicht für Arschbombe zur WM gekommen.
1: Jeder hat das gleiche Ziel und das ist Weltmeister werden.
21: So, und deswegen wird's auch mal langsam Zeit, dass es losgeht.
1: Jeder ist glücklich, dass es endlich anfängt.
21: Morgen 19 Uhr, erstes Gruppenspiel, Gegner Curaçao.
1: Jeder ist natürlich heiß auf das erste Spiel und der Fokus ist auf jeden Fall da. Und jeder ist Gott sei Dank bei 100%.
21: Er selbst auch. Eine gute Form hat er dazu. Trotzdem aber wohl erstmal nur die Joker-Rolle, Kai Havertz, den Startplatz im Sturm.
1: Ob das jetzt von der Bank ist oder nicht, wenn wir Tore brauchen, Tore machen, das ist mein Job.
21: Auf dem Platz. Und nebendran eben auch ab und zu mal Kamerakind.
1: Da mit der Kamera ist es halt so, ich rede einfach drauf los.
21: Der kickende Entertainer Thomas Müller 3.0.
1: Sprüche bringen, Witze machen, alle unterhalten.
21: Und halt Insights liefern für die Fans zu Hause, auch gerne mal übers Abendessen.
1: Unser Koch, der hat das gegrillt, da gab's Filet Mignon und Ribeye Medium. War schon sehr lecker, muss ich sagen, hat schöne Soßen. Gibt auch eine schöne scharfe Soße für mich.
21: Stimmungsmacher, Knipser, Soßen-Konnoisseur. Ämterhäufung bei Dennis Undorf, immer gut, so einen im Team zu haben. Auf dem Platz und im Mannschaftsquartier.
20: Und jetzt geht's wahrscheinlich gleich an den Frühstückstisch in North Carolina in Winston-Salem, wo das deutsche WM-Quartier ist. Ist es jetzt 7:43 Uhr, also Aufstehzeit. Die Handballer des SC Magdeburg sind natürlich schon längst wach und wollen jetzt gleich in einer guten Stunde anfangen, ins Champions-League-Finale einzuziehen. Im Final Four in Köln ist der Gegner Berlin. Die Füchse gegen den SCM. Thorsten vom Wege, wer ist da ab 15 Uhr Favorit?
3: Also einen Favoriten kann ich ihn nicht nennen, aber vielleicht einen Außenseiter. Aalborg, die Dänen, die sind für meine Begriffe nicht ganz in der Liga, in der die anderen drei Mannschaften spielen. Berlin, Magdeburg und der große FC Barcelona, das sind drei Mannschaften. Ja, die begegnen sich auf Augenhöhe. Die haben die entsprechende internationale Erfahrung. Die hatten in den letzten Jahren auch die sportlichen Erfolge. Die haben die individuelle Klasse. Ich glaube, da sind die Dänen noch nicht ganz so weit. Aber unterschätzen darf man diese Mannschaft natürlich auch nicht. Auch die standen schon im Endspiel der Champions League vor 2 Jahren. Sind da knapp gescheitert an Barcelona. Und Magdeburg ist Titelverteidiger. Der Berliner, die wollen natürlich in diesem Jahr auch jetzt mal einen ganz großen Titel, nachdem sie im vergangenen Jahr im Finale ja am SCM gescheitert sind. Also da kommt eine Menge sportlich auf uns zu, vor allen Dingen eben, und das ist das Schöne für die Fans hier in Köln, hochklassiger Handball.
20: 15 Uhr ist Anwurf. Sie können das Ganze live und in voller Länge verfolgen in der Sport im Osten App. Da läuft übrigens gerade auch der Livestream vom Benefiz-Fußballturnier Kick, den Krebs, 25. Auflage. Wenn Sie Zeit und Geld übrig haben, schauen Sie gerne mal in Leipzig-Stötteritz vorbei. Da wird sich über jeden Euro bei der Elternhilfe gefreut. Ansonsten ab 15 Uhr hier bei uns im Programm Sendepause für Jens Hinninger, denn wir haben das Handballspiel live und in voller Länge auf die Ohren.
0: Ja, da kann ich das wenigstens auch gut verfolgen. 13.45 Uhr ist es, Sie hören MDR aktuell. Unsere wichtigste Meldung heute Mittag, indirekt vor einem Wahlsieg der AfD, hat Sachsen-Anhalts Ministerpräsident Schulze auf dem CDU-Landesparteitag gewarnt. Schulze meint, er will nicht, dass das Land eine Insel werde und niemand etwas mit Sachsen-Anhalt zu tun haben wolle. Weitere Meldungen jetzt mit Anne Krambeer.
5: SPD in Mecklenburg-Vorpommern hat Manuela Schwesig zur Spitzenkandidatin für die Landtagswahl im September bestimmt. Bei einem Parteitag in Wismar bekam die amtierende Ministerpräsidentin 98,9% der Delegiertenstimmen. In ihrer Parteitagsrede gab Schwesig als Ziel für die SPD aus, wieder stärkste Kraft im Schweriner Landtag zu werden. Im Landkreis Bautzen haben Unbekannte an einem Solarpark mehr als 40 Kilometer Kupferkabel gestohlen. Wie die Polizei mitteilte, können die betroffenen Solarfelder in Königsbrück dadurch aktuell nicht genutzt werden. Die Tat habe sich im Laufe der zurückliegenden Woche ereignet. Schloss Bellevue in Berlin präsentiert sich ab heute als Pop-up-Galerie. 2 Wochen lang ist am Amtssitz des Bundespräsidenten eine Ausstellung mit zeitgenössischer Kunst zu sehen. Der Eintritt ist frei, allerdings müssen Besucher ein Zeitfenster-Ticket buchen. Anfang Juli wird das Schloss dann wegen Sanierungsarbeiten für mehrere Jahre geschlossen. Zum Wetter: am Nachmittag etwas Sonne, viele Wolken und Schauer, vereinzelt Gewitter bei 18 bis 23 Grad, stark böiger Westwind. In der Nacht wenig Wolken, 11 bis 7 Grad. Und morgen wechselhaft mit Schauern und Gewittern, gelegentlich Sonne bei 15 bis 20 Grad und windig. MDR aktuell Verkehrsdienst A9 Richtung Berlin zwischen Bad Dürrenberg und Leipzig West Stau nach einem Unfall. A14 Richtung Magdeburg zwischen Leisnig und Mutschen Behinderungen nach einem Unfall. A14 Richtung Dresden zwischen Klimmer und Grimma stockender Verkehr nach einem Unfall. Die A71 Richtung Sangerhausen ist zwischen Erfurt Nord und Sömmerda Süd nach einem Unfall gesperrt. Die B90 ist zwischen dem Abzweig Stadt Ilm und der A71 nach einem Unfall in beiden Richtungen gesperrt. Geblitzt wird auf der A38 Richtung Leipzig zwischen Leuna und Kreuz Rippachtal. Soweit der MDR-Verkehrsdienst. Die Zeit 13.48 Uhr.
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0: Wer im Moment mit dem Auto durch Dresden muss, für den ist das oft kein Spaß. Erst recht nicht, wenn man die Elbseite wechseln muss, denn nach dem Einsturz der Carola-Brücke vor gut anderthalb Jahren ist inzwischen auch die Budapester Brücke aus dem Verkehr gezogen worden. Ersatz wird also immer wichtiger und zumindest für die Carola-Brücke zeichnet sich nun eine Lösung ab. Von heute an dürfen Dresdens Bürger darüber abstimmen, wie die neue Carola-Brücke aussehen soll. Gret Krause über die Entwürfe.
6: Von ihrem Büro aus an der Dresdner Albertbrücke haben die Planerinnen und Planer von TSSB Architekten im Grunde die Leerstelle über der Elbe immer vor Augen. Tatsächlich spielen Blickachsen eine wichtige Rolle und ganz besonders die auf die markante Altstadtsilhouette, wie Jan Tröber, geschäftsführender Architekt, erläutert.
7: Wir hatten vorher parallele Treppenstufen zur Brücke und haben festgestellt, wenn wir unsere Treppen aber rausdrehen, wegdrehen von der Brücke, ist es beim Hinabschreiten der Brücke viel schöner. Und die haben wir dann noch kombiniert mit Sitzstufen, dass also dem es richtig gut gefällt, der setzt sich einfach nochmal hin.
6: Das spielt nicht nur bei der Gestaltung der Zugänge eine Rolle, sondern auch für die Elbquerung selbst. Bei ihrem Entwurf haben sich die Planer von TSSB, die sich für dieses Projekt unter anderem mit den Brückenbauspezialisten von FEKUR Deutschland zusammengetan haben, für eine echte Bogenbrücke entschieden. Eine Kombination aus Stahl und Sandstein im Gleichklang mit ihren Nachbarn der Augustus- und der Albertbrücke.
7: Die Idee tatsächlich basiert auf der Analyse der historischen Brücken und haben eben die erste Carola-Brücke angeschaut, die eben die Bögen hat. Haben uns angeschaut die letzte Carola-Brücke, die sehr leicht war, und haben diese Kombination versucht zu vereinen in einer neuen Brücke.
6: Das war aber auch ein Punkt in der umfangreichen Aufgabenstellung an die Planungsbüros, sich mit den Vorgängern, die inzwischen mit Carola-Brücke 1.0 und 2.0 betitelt werden, im neuen Entwurf auseinanderzusetzen. Ein Detail beispielsweise, was sich bei TSSB, aber noch weitaus ausgeprägter beim Ingenieurbüro Krassel wiederfindet, sind sogenannte Stadtbalkons. Sie erinnern an die Kanzeln der Carola-Brücke von 1895 und wie beim historischen Vorbild befinden sie sich auf den Strompfeilern. Eine Anregung, die die Ingenieure aus München aus dem Bürgerdialog im März in Dresden mitgenommen haben.
9: Es geht jetzt nicht nur darum, da ein Bauwerk zu entwerfen, was optimal gestaltet ist, sondern es soll ja auch funktionsfähig sein.
6: Konstatiert Hans Grassel, geschäftsführender Gesellschafter.
9: Unser Brückenbauwerk ist 35,8 Meter breit, weil wir die Nutzer, die verschiedenen Nutzungen im Fokus haben. Da gehören die Fußgänger dazu, die Radfahrer, da gehört der Individualverkehr, der Motorisierte dazu und natürlich die Busse und die Stadtbahnen. Und da war es uns wichtig, dass wir diese Verbindungen so anordnen, dass sie optimal funktionieren und dass sie auch komfortabel funktionieren.
6: Neben der vorgegebenen Vierspurigkeit sieht man in diesem Entwurf zusätzlich aufgeweitete Gehwege am Neustädter Elbufer. Aussichtspunkte, fast schon Tribünen, von denen aus die Fans künftig auch die Konzerthighlights der Filmnächte am Elbufer verfolgen können. Dagegen wirkt der Vorschlag von Schüssler Plan Ingenieurgesellschaft fast schon schlicht und rein funktional. Für die Bürgerinnen und Bürger werden es vermutlich diese Details sein, die bei ihrem Voting, welcher Entwurf das Rennen machen soll, den Ausschlag geben werden. Die Brückenbauspezialisten vom sogenannten Expertengremium, das die Stadt Dresden einberufen hat, schauen beispielsweise aber auch auf das Tragwerk, die Bauzeit und natürlich die Kosten. Sie haben ihren Favoriten bereits gekürt, den Entwurf von Planergemeinschaft LAP und Knight Architects.
10: Wir haben in dem Sinn keine Bogenbrücke entworfen, sondern eine Balkenbrücke mit veränderlichen Bauhöhen, die also sehr schlank ist im Feld und sehr kräftig über den Stützen. Und diese kräftigen Stützbereiche haben aufgelöst in ein Rautenfachwerk.
6: Erläutert Tobias Mansperger von LAP, Leonard, André und Partner aus Dresden. In ihrem Entwurf haben sie sich unter anderem auf einen 5 Meter breiten Fußweg, besser eine Promenade in Blickrichtung Altstadt, entschieden. Dazu ergänzt Frank Großkopf, Landschaftsarchitekt vom Partnerbüro Querfeld 1.
8: Es ist ja so, dass man die alte Carola-Brücke fußgängerseits eigentlich nicht erleben wollte. Es war eine Verkehrsader, die ganz klar auf den Autoverkehr fokussierte. Und für uns das Prägnanteste sind halt die entsprechenden Brückenkopf-Anbindungen an den Elbraum barrierefrei zu gestalten für auch Fußgänger und Radfahrende. Und daraus entsteht dieser Promenadenweg, der kleine, so haben wir ihn genannt, zwischen Augustusbrücke und neuer Carola-Brücke.
6: Noch ist nichts entschieden. Diese Aufgabe hat am 3. September der Stadtrat. Mit ihrer Abstimmung können die Dresdnerinnen und Dresdner aber zumindest eine Richtung vorgeben, wie die Carola-Brücke 3.0 aus ihrer, der Nutzerperspektive, aussehen soll.
0: Nach einer Krebserkrankung haben viele Betroffene Spätfolgen, die sie ihr Leben weiter beeinträchtigen. In der Berliner Charité gibt's jetzt ein deutschlandweit einzigartiges Angebot für genau diese Menschen, die sogenannte Survivorship Clinic. Mit einer gezielten Nachsorge soll es sich bei Langzeitüberlebenden die Lebensqualität noch einmal deutlich verbessern. Sibylle Seitz berichtet.
11: Im Leben von Katrin Brustzeit geht vieles nicht mehr so wie früher. Probleme macht der 53-Jährigen zum Beispiel ihr linkes Bein. Deshalb sitzt sie bei ihrer Gartenarbeit auf einem rollbaren Hocker. Hinknien ist nicht mehr möglich.
12: Ich habe aufgrund von der Krebserkrankung ein Lymphödem. Das heißt, mein Körper ist nicht mehr in der Lage, Lymphflüssigkeit abzubauen. Dementsprechend läuft das alles ins Bein rein und muss halt den ganzen Tag komprimiert werden mit einem Kompressionsstrumpf.
11: Das macht es für die gelernte Industriekauffrau zwar beschwerlicher, sich um ihren Kleingarten in Berlin-Britz zu kümmern, aber sie weiß sich zu helfen. Schon zweimal hat Katrin Brustzeit Eierstockkrebs überlebt. Dennoch ist sie weiterhin auf Medikamente angewiesen, was auch nicht folgenlos ist.
12: Der Magen reagiert, der Darm reagiert und man muss immer gucken. Gibt halt Tage, wo ich sage, ich gehe nicht aus Haus. Dann bleibe ich halt zu Hause und gucke, dass ich da was mache, weil es einfach nicht möglich ist. Es gibt auch Tage, wo ich einfach nur schlafe.
11: Katrin Brustzeit kämpft mit Spätfolgen der aggressiven Krebsbehandlung. 2017, nach der ersten Diagnose, verlor sie 30 Kilo, kämpfte mit extremer Übelkeit und Erbrechen. Und bis heute ist die Angst allgegenwärtig, dass der Krebs zurückkommt. Auch deshalb geht sie regelmäßig zur Survivor-Sprechstunde der Charité. Ein einzigartiges Angebot in Deutschland. Dabei ist die Hälfte aller Frauen, die eine gynäkologische Krebserkrankung überlebt, weiterhin krank. Die Frauen kämpfen mit chronischer Müdigkeit, Schlafstörungen oder körperlichen Schmerzen. In der Spezialsprechstunde geht es darum, wie sie trotz der zahlreichen Beschwerden gut leben können. Dr. Hanna Wuppen, Leiterin der Survivorship-Klinik.
13: Das ist so ein Erfolgserlebnis auch als Ärztin auf der anderen Seite zu stehen, dass man wirklich sieht, die Frauen kommen hier rein mit massiven Problemen. Wir ordnen das, sortieren das, gucken, wo muss ich die Patienten hinschicken, wie können wir die Lebensqualität verbessern. Und dann kommen die nach 6 Monaten wieder und sagen, können Sie sich nicht vorstellen, ich war in der Ostsee im Urlaub, obwohl ich vorher kaum meine Wohnung verlassen habe.
11: Die Nachfrage für die Sprechstunde ist hoch und jede Frau kommt mit einer ganz individuellen Geschichte.
13: Die Bandbreite ist riesig von körperlichen, psychologischen Symptomen. Jetzt in der gynäkologischen Onkologie sehen wir vor allem sehr, sehr viele Frauen mit einer Fatigue, also einer wirklich außerordentlichen Müdigkeit, aber eben auch Symptome wie Schlafstörungen, wie Lymphödeme, Polyneuropathie. Und gerade wenn man in den psychologischen Bereich geht, ist es vor allem die Angst vorm Rezidiv. Und sie haben einfach in der normalen Praxiszeit gar nicht die Kapazitäten, auf diese ganzen Probleme einzugehen und das auch zu ordnen. Also Cancer Survivorship ist eben nicht nur diese Nachsorge, sondern sie brauchen ein ganzes Team und müssen dann gucken, bei der Patientin brauche ich vielleicht eine Neurologin mit an Bord, bei der Patient braucht eine Kardiologin. Und das so ein bisschen zu sortieren und auch zu triagieren, was ist gerade im Fokus.
11: Auch Katrin Brustzeit geht es deutlich besser, seitdem sie die Sprechstunde besucht.
12: Ich habe viel mehr Lebensqualität bekommen, weil ich einfach sicherer durchs Leben gehen kann.
11: Ihre Beschwerden sind nicht verschwunden, aber sie kann jetzt besser damit umgehen.
0: MDR aktuell 13:56 Uhr. Der Tischtennisverein Post-Mühlhausen wird heute 75 Jahre alt. Das wird natürlich gefeiert mit aktuellen und einstigen Spielern und Trainern. Dazu auch 2 ehemaligen schwedischen Tischtennis-Weltmeistern. Einzelheiten von Thomas Born.
14: Jan-Ove Waldner und Jürgen Persson.
4: Zwei Namen, die die Herzen von Tischtennisfans höher schlagen lassen. In den 80ern, da waren beide Weltmeister. Und auch wenn sie mittlerweile schon die 60 erreicht haben, sie werden, da ist sich Mühlhausens Cheftrainer Erik Schreier sicher, eine tolle Show abliefern.
14: In so einem Showkampf wird unser Tischtennissport halt nochmal ganz anders präsentiert. Ja, es werden lange Ballwechsel gespielt. Vielleicht wird Waldi mal mit der Bratpfanne spielen oder nimmt den Schläger mal so in die Bauchtasche rein und spielt mit die Hüfte. Vielleicht bezieht man auch mal mit die Zuschauer mal mit ein.
4: Tischtennis hat in Mühlhausen eine lange Tradition und der Post-SV ist damit untrennbar verknüpft. Der erfolgreichste ostdeutsche Männerverein wurde 1951 gegründet. Tischtennis gespielt wurde aber schon sehr viel eher, wie Vereinspräsident Thomas Bayer bei seiner Recherche für die 75-Jahr-Feier herausgefunden hat.
16: Eigentlich schon in den 40ern, also sofort nach dem Krieg, haben die ersten Enthusiasten hier in zwei Mühlhäuser Vereinen begonnen, Tischtennis zu spielen. Und 1951, nach mehreren Zwischenstationen, ist dann bereits die BSG Post entstanden.
4: Ein Spieler, der den Verein damals prägte wie kein zweiter, war Heinz Schneider. Bis in die 60er Jahre wird er mehrmals DDR und sogar deutscher Meister.
17: Im Endspiel der Männer standen sich der Württemberger Piffel und der Thüringer Schneider gegenüber. Heinz Schneider siegte mit 21-17 im dritten Satz und sicherte sich den deutschen Meistertitel.
4: Nach der Wende geht es für den Verein bis in die erste Bundesliga. An den Moment des Aufstiegs kann sich Cheftrainer Schreier noch gut erinnern.
14: Ich erinnere mich sehr, sehr gerne zurück an den Aufstieg, weil der natürlich auch so souverän war. Es war eine Saison mit Freude, mit Emotionen und ja, eine ganz tolle Erinnerung für mich.
0: Die Tischtennisvereinigung Post Mühlhausen feiert heute den 75. Geburtstag und der Bericht kam von Thomas Born. Wir wechseln zu Diana Weise ins MDR Aktuell Wetterstudio. Diana, so richtig ändern wird sich das Wetter heute wohl nicht mehr.
18: Da kommt mir in den Sinn beständig, unbeständig. Also wir haben es schon weiterhin mit diesen Quellwolken zu tun. In Thüringen kommen wenige Schauer an, weiterhin auch am Nachmittag eher so an der Landesgrenze zu Sachsen-Anhalt ist es mal so, dass ein Schauer reinziehen kann. In Sachsen und Sachsen-Anhalt gibt es immer mal Schauer und im Laufe des Nachmittags auch einzelne Gewitter. Und somit die Temperaturen nicht allzu hoch heute Nachmittag zwischen 18 und 23 Grad bei sehr böigem Westwind.
0: Und wie wird es in der Nacht?
18: Die Nacht wird kühler als die vergangene Nacht, 11 bis 7 Grad. In den Berglagen, in den höheren sogar nur 4 Grad. Die Schauer klingen ab, es klart vorübergehend mal auf. Aber morgen tagsüber gibt es dann neue Schauer und auch Gewitter. Die können dann auch Thüringen mal erwischen. Und es wird noch frischer mit 15 bis 19, nur vereinzelt 20 Grad.
0: Die Wetterprognose von und mit Diana Weise. Schönen Dank. Die Debatte über die geplante Pflegereform, was wünschen sich pflegende Angehörige? Dazu hat unsere Reporterin mal eine Familie besucht, die ihre Tochter zu Hause pflegt. Ein Thema in der kommenden halben Stunde. Und Deutschland diskutiert gerade über eine Betriebsrente für alle. In den Niederlanden, da gibt es sowas schon. Auch dazu Informationen in der kommenden halben Stunde.
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5: Um 14 Uhr mit Anne Krambeer. Sachsen-Anhalts Ministerpräsident Sven Schulze hat auf dem CDU-Landesparteitag indirekt vor einem Wahlsieg der AfD gewarnt. Schulze sagte, er wolle nicht, dass das Land eine Insel werde und niemand etwas mit Sachsen-Anhalt zu tun haben wolle. Zudem warnte er vor einem gespaltenen Land. Die CDU liegt in Umfragen derzeit deutlich hinter der AfD. Die vom Verfassungsschutz als rechtsextremistische Bestrebung eingestufte Partei strebt die absolute Mehrheit an. Auf dem Parteitag in Dessau-Roßlau berät die Landes-CDU über ihr Programm für die Landtagswahl im September. Sachsen-Anhalts CDU-Fraktionschef Guido Heuer hat sich zu einem Foto geäußert, das ihn Schulter an Schulter mit AfD-Spitzenkandidat Ulrich Siegmund zeigt. Heuer sagte dem MDR, das Bild sei vor 2 Tagen bei einer Veranstaltung in Halberstadt entstanden. Siegmund habe falsche Behauptungen aufgestellt, deswegen habe er ihm ins Mikro gegriffen, dabei sei das Foto entstanden. Zugleich schloss der CDU-Fraktionschef eine Koalition mit Parteien vom linken und rechten Rand erneut aus. Die schwedische Luftwaffe hat über der Ostsee zwei russische Kampfjets abgefangen. Nach Militärangaben ereigneten sich die Vorfälle gestern im südlichen und nördlichen Teil der Ostsee. Neben schwedischen Kampfflugzeugen seien auch NATO-Maschinen im Einsatz gewesen. Der schwedische Luftraum sei nicht verletzt worden. Das Militär bezeichnete das russische Vorgehen als ernst und sprach von einem wiederkehrenden Muster. Das Netzwerk für demokratische Kultur in Wurzen hat den diesjährigen Julius-Rumpf-Preis erhalten. Die mit 10.000 Euro dotierte Auszeichnung wurde heute im Wurzener Dom übergeben. Die Bonhoeffer Niemöller Stiftung würdigte damit nach eigenen Angaben das jahrelange Engagement des Vereins für Menschenrechte und eine demokratische Alltagskultur. Der Julius-Rumpf-Preis erinnert an den Widerstand des gleichnamigen Pfarrers in Wiesbaden gegen den Nationalsozialismus. Der Preis wird alle 2 Jahre vergeben. In London haben tausende Menschen die Geburtstagsparade für König Charles gefeiert. Beim traditionellen

0: Görlitz nach Regen 18, Halle leichter Regen 16, Leipzig nach Sprühregen 19 Grad, Magdeburg wolkig 20 und Meiningen stark bewölkt bei 18 Grad. Am Nachmittag etwas Sonne, viele Wolken und Schauer, vereinzelt Gewitter bei 18 bis 23 Grad, starkböiger Westwind, in der Nacht wenig Wolken, 11 bis 7 Grad. Morgen wechselhaft mit Schauern und Gewittern, gelegentlich Sonne bei 15 bis 20 Grad und windig, am Montag weiter unbeständig bei kaum geänderten Temperaturen. MDR aktuell Verkehrsdienst. A9 Richtung Berlin zwischen Bad Dürrenberg und Leipzig West 3 Kilometer Stau nach einem Unfall. Vorsicht auf der A13 Richtung Berlin zwischen Starkow und Barut-Mark befindet sich eine ungesicherte Unfallstelle. A14 Richtung Magdeburg zwischen Leisnig und Mutschen Behinderungen nach einem Unfall. A14 Richtung Dresden zwischen Klinger und Grimma stockender Verkehr nach einem Unfall. Die A71 Richtung Sangerhausen zwischen Erfurt Nord und Sömmerda Süd nach einem Unfall gesperrt. Und die B90 ist zwischen dem Abzweig Stadt Ilm und der A71 nach einem Unfall in beiden Richtungen gesperrt. Es wird geblitzt auf der A38 Richtung Leipzig zwischen Leuna und Kreuz Rippachtal. Soweit der MDR-Verkehrsdienst. Die Zeit 14.04 Uhr.
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2: Mein Name ist Jens Hinniger. Einen schönen guten Tag. Es ist ein Foto von zwei Herren, das im politischen Sachsen-Anhalt im Moment für Aufregung und ziemliche Missstimmung sorgt. Zu sehen sind AfD-Spitzenkandidat Ulrich Siegmund und CDU-Landtagsfraktionschef Guido Heuer bei einer Diskussionsrunde. Beide sind sichtlich gut gelaunt, lachen offenbar über einen gemeinsamen Scherz. Der CDU-Mann legt dabei dem AfD-Politiker freundlich die rechte Hand auf die Schulter. Laut Ostdeutscher Allgemeine sagt er dazu den Satz: "Mir hat das Wort, dass wir eine Brandmauer brauchen, noch nie gefallen." Und kaum ist der Artikel erschienen, geht die Debatte wieder los. Wie hält es die CDU mit der AfD? Passend zum heutigen Landesparteitag in Sachsen-Anhalt. Georg Schwarte berichtet.
3: Knapp 3 Monate vor den Landtagswahlen in Sachsen-Anhalt, Mecklenburg-Vorpommern und Berlin haben führende Politiker der CDU ihre Partei vor einer Zusammenarbeit mit der AfD gewarnt. In dem Moment, in dem die CDU der AfD die Hand reiche, sei sie kaputt, sagte der Vorsitzende des Arbeitnehmerflügels der CDU, Dennis Radke, der Frankfurter Allgemeinen Sonntagszeitung. Zwei führende CDU-Politiker aus Nordrhein-Westfalen werden noch deutlicher. CDU-Arbeitsminister Karl-Josef Laumann kündigte an, in einem solchen Fall die Partei zu verlassen. Das wäre das Ende der CDU und viele Mitglieder und auch er selbst würden austreten. Nordrhein-Westfalens Innenminister Herbert Reul bezeichnete die AfD und ihr Denken als größte Gefahr für die Demokratie. Es gebe nur eine Haltung, dagegen nämlich. Wer das aufweicht, kann ohne mich weitermachen, warnte Reul. Die CDU hat bisher per Parteitagsbeschluss Koalitionen und jede Form der Zusammenarbeit sowohl mit der Linkspartei als auch mit der AfD ausgeschlossen. In Sachsen-Anhalt und auch in Mecklenburg-Vorpommern liegt die AfD derzeit in Umfragen klar vorn. Eine Koalitionsbildung nach der Wahl könnte dort kompliziert werden. In Sachsen-Anhalt regiert bisher die CDU in einer Koalition mit SPD und FDP, in Mecklenburg-Vorpommern die SPD zusammen mit der Linkspartei.
2: Aus Berlin war das Georg Schwarte. Seit Bundesgesundheitsministerin Warken ihren Vorschlag für eine Pflegereform vorgestellt hat, reißt die Kritik daran nicht ab. Nicht nur Sozialverbände oder der Städtetag fordern Korrekturen, auch aus der SPD kamen entsprechende Forderungen. Was sich pflegende Angehörige wünschen, das hat Helene Buchholz bei einem Besuch einer Familie in Bremen erfahren, die ihre Tochter zu Hause pflegt.
4: So, Hannaline, dann mache ich dir mal Musik an.
5: Hanna liebt Winnie Pooh und Ed Sheeran. Die 29-Jährige kann zwar nicht sprechen, aber trotzdem sehr gut kommunizieren, was ihr gefällt und was nicht. Da Hanna auch nicht selbstständig laufen und essen kann, pflegen ihre Eltern, Ralf Niemeyer und Tuku Roy Niemeyer, sie zu Hause. In ein Heim soll sie nicht. Trotzdem würden sich die beiden manchmal etwas mehr Unterstützung wünschen.
4: Aber da ist im Moment nicht viel zu machen.
6: Wenigstens einmal die Woche würden wir gerne abends mal ausgehen, mal tanzen gehen. Aber vom Pflegedienst sowas regelmäßig zu bekommen, die würden Hanna was vorlesen oder mit ihr spazieren gehen. Aber nein, wickeln und so, das machen wir nicht.
5: Für solche Tätigkeiten fehlen also Pflegekräfte. Aber das ist nicht das einzige Problem. Die Pflegekasse macht Milliardenverluste. Deshalb hat die Bundesgesundheitsministerin Nina Wagen einen Reformvorschlag vorgelegt, der von vielen Seiten hart kritisiert

0: wird. Der Eigenanteil für ein Pflegeheim soll weiter erhöht werden, Besserverdiener und Kinderlose sollen mehr einzahlen und pflegenden Angehörigen wird der Rentenbeitrag gekürzt.
1: Also ich bin die Pflegeperson und da ich nicht voll arbeiten kann, muss irgendjemand für mich in die Rente einbezahlen. Also da denke ich schon, dass man sowas auch aus Steuergeldern finanzieren müsste. Und nicht von der Pflegeversicherung.
0: Heinz Rothgang ist Gesundheitsökonom an der Uni Bremen. Auch er sagt, die Kürzung der Rentenbeiträge sei für ihn überraschend gekommen.
2: Wir haben Beitragszahlungen für pflegende Angehörige im Umfang von mehr als 5 Milliarden jährlich im Moment. Das zahlt auch die Pflegeversicherung. Das gehört steuerfinanziert. Wenn diese Dinge steuerfinanziert wären, hätte die Pflegeversicherung schon kein Problem mehr.
0: Stattdessen die Leistungen einfach zu kürzen und pflegende Angehörige, den größten Pflegedienst der Nation, in die Altersarmut zu schicken, hält er für den falschen Weg. Zumal es noch weitere Leistungen gäbe, die aus der Pflegekasse bezahlt werden, aber eigentlich Steuerleistungen sein müssten, so Rothgang.
2: Wir haben Ausbildungskosten. Bei normalen Ausbildungsberufen sind das Berufsschulkosten. Die werden staatlich finanziert. In der Pflege werden die Pflegeschulen nicht staatlich finanziert. Das wird über Umlage geregelt. Die Pflegebedürftigen zahlen das.
3: Was ist das?
1: Von Humate.
3: Ah, die Nahrung.
0: Aber auch die Bürokratie macht Pflegebedürftigen und ihren Angehörigen zu schaffen.
1: Das war vorher bei, wie hießen die denn vorher?
0: Zuständig ist für sie nämlich nicht nur die Pflegekasse, sondern auch die Krankenkasse und häufig auch noch das Sozialamt. Das System ist kompliziert und unübersichtlich, so Niemeyer.
4: Wir merken bei der Krankenkasse, dass man bestimmte Begründungen immer und immer wieder einreichen muss. Geburtsdatum und was da für ein Rattenschwanz ist, wann und wo sie im Krankenhaus gewesen ist, wo wir sagen, meine Güte, das wissen die alles. Das liegt vielleicht an unterschiedlichen Stellen. Das ist das eine. Und das zweite ist, dass man auf viele Sachen auch nicht aufmerksam gemacht wird. Die erfährt man halt, ja, dadurch, dass man auf Instagram unterwegs ist. Da ist natürlich auch vieles Unseriöses dabei.
0: Für die Zukunft hätten sich Hannas Eltern deshalb eigentlich nur weniger Bürokratie und ab und zu mal ein paar Tage Urlaub gewünscht. Die Rentenkürzung für den pflegenden Vater Ralf Niemeyer kam nun für sie wie ein Schlag ins Gesicht.
5: Der Bericht von Helene Buchholz.

0: Sie sind bei MDR aktuell und es ist 11:58. Die Luftfahrtbranche brummt, nicht zuletzt wegen des Booms der Rüstungsindustrie. Bei der Branchenmesse ILA in Schönefeld in dieser Woche zeigte sich die Luft- und Raumfahrtbranche in Aufbruchstimmung mit zweistelligen Wachstumsraten. Johannes Frevel zieht mal eine Bilanz.
1: Die internationale Luft- und Raumfahrtausstellung war eine ILA der Zeitenwende. Größter Aussteller war die Bundeswehr mit Hubschraubern, Flugzeugen sowie 800 Soldatinnen und Soldaten im Defense Park der ILA, umgeben von zahlreichen Zulieferern der Sicherheits- und Verteidigungsindustrie. Für diese Unternehmen ist die ILA ein Schaufenster der Branche. In den nächsten Jahren sollen rund 100 Milliarden Euro zusätzlich in die Ausstattung der Bundeswehr fließen. Das Aus des deutsch-französischen Kampfjet-Projekts FCAS mündete auf der ILA in eine neue Allianz von 8 Rüstungsfirmen um den Flugzeugbauer Airbus. Gemeinsam mit spanischen Luftfahrtunternehmen wollen sie den Nachfolger des Eurofighters entwickeln. Bundesverteidigungsminister Boris Pistorius begrüßte das Vorhaben.
2: Ich freue mich sehr über diese Initiative. Es braucht jetzt Initiativen genau dieser Art. Aber wir müssen sehr genau gucken, wer kann was mit wem und wie schnell und zu welchen Kosten und mit welcher Beteiligung der deutschen Industrie. Ich bin offen dafür, aber von einer Entscheidung sind wir noch entfernt.
1: Während in den USA das Raumfahrtunternehmen SpaceX an die Börse ging, präsentierte sich die europäische Raumfahrtbranche auf der ILA. Bei Forschung und staatlichen Raumfahrtprojekten sei Europa zwar auf Augenhöhe mit den USA, gab sich Josef Aschbacher selbstbewusst. Wenn es privatwirtschaftlich um ähnliche Geschäftsmodelle wie SpaceX gehe, habe Europa jedoch Nachholbedarf, räumte der Generaldirektor der Europäischen Raumfahrtagentur ESA ein.
3: Etwa 80% der Gelder, die investiert werden, kommen von öffentlicher Hand. Auch in Amerika. Ohne die NASA und ohne die Space Force würde SpaceX nicht existieren, zumindest nicht in der Größenordnung, wie es heute existiert. In Amerika wird etwa 6-mal so viel Geld im öffentlichen Bereich im Weltraum investiert. Wenn 6-mal so viel Geld investiert wird, können Firmen wie SpaceX oder auch andere Firmen sich natürlich viel besser entwickeln. Und deshalb ist es auch möglich, solche Firmen wie SpaceX aufzubauen.
1: Der Bundesverband der deutschen Luft- und Raumfahrtindustrie, BDLI, zeigte sich als Veranstalter mit der ILA so zufrieden wie bisher noch nie. Während die deutsche Wirtschaft stagniert, verzeichnet die Luftfahrtbranche 19% Wachstum. Die Branchenmesse ILA war mit 750 Ausstellern aus 37 Ländern restlos ausgebucht. BDLI-Hauptgeschäftsführerin Marie-Christine von Hahn resümiert.
4: Wir sind äußerst zufrieden. Natürlich zum einen aus der geschäftlichen Perspektive, aber eben ganz besonders auch, weil man hier auf der ILA sehen kann, dass die Scheu und Scham vor Verteidigung gefallen ist. Wir wachsen in allen Bereichen, die die Luft- und Raumfahrtindustrie zu bieten hat. Das ist zivil und militärisch, das sind Flugzeuge, Hubschrauber, Drohnen, Satelliten, Raketen, Software, die dahinter steckt. Alles ist gefragt.
1: Die nächste ILA findet in 2 Jahren am Rande des Hauptstadtflughafens Berlin-Brandenburg statt.
0: Der Bericht von Johannes Frevel, und noch bis morgen ist die internationale Luft- und Raumfahrtausstellung für Besucher geöffnet. 14.15 Uhr ist es. Sie hören MDR aktuell, das Nachrichtenradio, unsere wichtigste Meldung heute Nachmittag. Vor einem Wahlsieg der AfD hat indirekt Sachsen-Anhalts Ministerpräsident Schulze auf dem CDU-Landesparteitag gewarnt. Er erklärte, dass er nicht will, dass das Land eine Insel wird und niemand mehr etwas mit Sachsen-Anhalt zu tun haben will. Weitere Meldungen jetzt mit Anne Kramberg.
5: Das ukrainische Militär hat nach eigenen Angaben in der russischen Region Wolgograd eine Anlage zur Ölverarbeitung angegriffen. Wie der Generalstab in Kiew mitteilte, brach ein Feuer auf dem Gelände aus. Russland äußerte sich zu der Attacke noch nicht. In Nordrhein-Westfalen hat ein Mann bei einer Open-Air-Party Pfefferspray in eine Menschenmenge gesprüht. Nach Angaben der Polizei wurden dabei in Elsdorf im Rhein-Erft-Kreis 27 Personen leicht verletzt. 6 von ihnen kamen ins Krankenhaus. Der Tatverdächtige wurde in Gewahrsam genommen. Nach mehr als 5 Jahren Restaurierung ist ein ehemaliger DDR-Schnellzug wieder einsatzbereit. Zur offiziellen Übergabe kamen am Vormittag hunderte Schaulustige und Eisenbahnfans nach Thale im Harz. Die Restaurierung war durch Fördermittel und Spenden möglich geworden. Der Zug galt einst als Prestigebahn der DDR im internationalen Verkehr. Zum Wetter: am Nachmittag etwas Sonne, viele Wolken und Schauer, vereinzelt Gewitter, 18 bis 23 Grad, starkböiger Westwind. In der Nacht wenig Wolken, 11 bis 7 Grad, morgen wechselhaft mit Schauern und Gewittern, gelegentlich Sonne, 15 bis 20 Grad und windig. MDR aktuell Verkehrsdienst. Die A9 Richtung Berlin ist in Höhe Leipzig-West nach einem Unfall gesperrt, zurzeit Stau. Bitte eine Rettungsgasse bilden. Vorsicht auf der A13 Richtung Berlin zwischen Starkow und Barodmark befindet sich eine ungesicherte Unfallstelle. A14 Richtung Magdeburg zwischen Leisnig und Mutschen, Behinderungen nach einem Unfall. A14 Richtung Dresden zwischen Klinger und Grimmer stockender Verkehr nach einem Unfall. Die A71 Richtung Sangerhausen ist zwischen Erfurt Nord und Sömmerda Süd nach einem Unfall gesperrt. Die B90 ist zwischen dem Abzweig Stadt Ilm und der A71 nach einem Unfall in beiden Richtungen gesperrt. Geblitzt wird auf der A38 Richtung Leipzig zwischen Leuna und Kreuz-Rippachtal und auf der A72 Richtung Leipzig zwischen Zwickau West und Zwickau Ost. Soweit der Verkehrsdienst. Die Zeit 14.17 Uhr.
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0: Ende Juni, da will die Rentenkommission ihre Vorschläge zur Reform des Rentensystems in Deutschland vorlegen, ist also nicht mehr viel Zeit. Dabei soll die Betriebsrente eine stärkere Bedeutung gewinnen. In den Niederlanden, da hat sie das schon. Wie die Betriebsrente in unserem Nachbarland aufgestellt ist, erklärt uns Thomas Spickhofen.
7: Charles Neuss kennt sich aus. Der gebürtige Niederländer lebt als Berater für Altersvorsorge in Frankfurt am Main und er sagt, die staatliche Altersvorsorge, die ist in den Niederlanden eigentlich gar nicht das Entscheidende.
8: Das kriegt ja jeder, ob ich arbeite oder nicht. Hauptsächlich, ich wohne in den Niederlanden.
7: Ab dem 15. Lebensjahr bekommt dort jeder Einwohner 2% Rentengutschrift. Charles Neuss hat bis zu seinem 25. Lebensjahr in seiner Heimat gelebt.
8: Also ich habe theoretisch Recht auf 10 mal 2%, 20% von einem X-Betrag.
7: Und der Betrag X richtet sich nach dem niederländischen Mindestlohnniveau. Finanziert wird diese staatliche Rente, die am Ende etwa 30-40% des Renteneinkommens ausmacht, allerdings nicht wie in Deutschland anteilig von Arbeitnehmern und Arbeitgebern, sondern nur von Arbeitnehmern plus Staatskasse. Die Arbeitgeber kommen erst bei der Betriebsrente ins Spiel, dafür dann aber kräftig. Sie ist der entscheidende Baustein im niederländischen Rentensystem, sagt Charles Neuss.
8: Es ist eine quasi Pflichtveranstaltung. Das ist einer der wesentlichen Unterschiede mit dem deutschen System.
7: Gut 90% der Beschäftigten in den Niederlanden haben eine Betriebsrente. Sie wird zu 2/3 von den Arbeitgebern getragen, 1/3 kommt von den Arbeitnehmern. Die Unternehmen sind mit nur wenigen Ausnahmen dazu verpflichtet, eine Betriebsrente anzubieten, auch kleine oder mittelständische. Sie müssen das nicht unmittelbar selbst tun, sondern können auch auf Pensionsfonds zurückgreifen.
8: Und dafür gibt es Anbieter in den Niederlanden, die das dann übernehmen.
7: Die Betriebsrente hat eine lange Tradition in den Niederlanden. Sie gab es dort schon im 19. Jahrhundert und sie wurde immer wieder weiterentwickelt und angepasst. Zuletzt vor 3 Jahren, als die Deckung stärker auf die Kapitalmärkte überging, um so den demografischen Wandel besser abfangen zu können. Jetzt ist es den Beschäftigten stärker selbst überlassen, wie sie mit ihrem eigenen Rentenanspruch quasi selbst am Markt arbeiten.
8: Das kann Gutes sein, aber es kann dann auch dazu führen, dass derjenige mal 1.000 Euro bekommt und im nächsten Jahr 900 Euro. Aus der betrieblichen.
7: Ein Risiko, das der alten Handels- und Seefahrernation Niederlande tief in den Genen steckt, glaubt Charles Neuss.
8: Es ist schon ein Unterschied im Vergleich zu Deutschland, wo natürlich nicht nur in der zweiten Schicht, aber grundsätzlich der Staat immer gesagt hat, hier Hand überm Kopf, ich garantiere dir alles, ja, damit du eine Sicherheit hast.
7: Eine Straßenumfrage in Amsterdam allerdings zeigt, dass es durchaus auch Skepsis gibt.
9: The employer has the obligation.
7: Der Arbeitgeber muss das Geld für dich anlegen, aber du kannst entscheiden, wie es angelegt wird. Das kann auch sehr risikoreich sein, wenn du die Hoffnung hast, dass daraus mehrere Millionen werden.
9: Multiple millions.
10: The government should tell them, okay, what's your plan?
7: Die Regierung sollte darauf achten, ob die Leute wirklich mit dieser Verantwortung umgehen können. Gerade vulnerable Gruppen sollte man vielleicht ein bisschen mehr an die Hand nehmen und ihnen sagen, das könnte ein Desaster werden. Mindestens 70% des letzten Bruttoeinkommens sollen für den Niederländer oder die Niederländerin im Ruhestand über die beiden Säulen zusammenkommen. Oft sind es aber auch einige Prozent mehr. Und wenn es dann noch nicht reicht, muss auch bei den Nachbarn die private Vorsorge herhalten.
0: Aus Amsterdam war das Thomas Spickhofen. Jedes Jahr werden in Deutschland 60 bis 75 Milliarden Zigarettenkippen weggeworfen. Ein solcher Stummel ist voller Schadstoffe und braucht bis zu 400 Jahre, um komplett zu verrotten. Dagegen etwas tun wollte jetzt eine Initiative in Halberstadt. Sie hat zur großen Kippel-Sammelaktion aufgerufen und Carsten Reuß war mit dabei.
10: Trommeln sollen die Akteure zusammenrufen. Treffpunkt ist vor dem Rathaus. Verteilt werden Papiermülltüten, Handschuhe, Greifer und Stadtpläne mit farbigen Markierungen. Sammelrouten für die Akteure, solche wie Reimer Lacher.
11: Weil ich denke, dass es besser ist, wenn weniger Kippen rumliegen. Im Übrigen ist es so, dass auch mein schlechtes Gewissen aus früheren Jahren da eine große Rolle spielt. Ich habe schon lange geraucht und unbedenklich Kippen fallen gelassen oder am Strand in den Sand gedrückt und jetzt im Nachhinein bedauere ich das sehr.
10: Aufgerufen zur Zigarettenkippen-Sammelaktion hatte Reinhard Beck, 85 Jahre alt und seit langem für den Naturschutz aktiv.
12: Eine Zigarettenkippe kann 40 bis 60 Liter Grundwasser verunreinigen. Mit der Aktion heute wollen wir nochmal Aufmerksamkeit erregen, dass Raucherinnen die Kippen nicht wegwerfen, sondern in Dosen tun und in Papierkörbe.
10: Rund 40 Halberstädter meldeten sich zur Sammelaktion. Dazu kamen noch rund 40 Schüler des Gymnasiums.
13: Irgendwo betrifft uns das ja alle ein Stückchen. Und ich finde, wenn man die Chance hat, noch irgendwas in irgendeiner Form zu verändern, dann sollte man die auch nutzen.
14: Ja, finde ich auch. Einfach so für die Umwelt, für die Gemeinschaft.
15: Und es hat auch diesen, sagen wir, demokratiefördernden Aspekt, dass man etwas selber tut. Das finde ich auch sehr wichtig.
10: 3 Stunden später ist die Aktion beendet. An die 30.000 Zigarettenkippen wurden in Halberstadt Zentrum gesammelt. Ein prall gefüllter Müllsack voll. Für Reimer Lacher übrigens hat das Nachdenken darüber schon vor längerem zu einem Umdenken geführt. Ein Umdenken, das die Initiatoren mit der Aktion auch bei anderen erreichen wollten.
16: Inzwischen, wenn ich gelegentlich eine Kippe rauche, dann tue ich einen Teufel, sie einfach fallen zu lassen, sondern trage sie auch mit mir, bis der nächste Mülleimer kommt.
0: Kippensammelaktion in Halberstadt, der Bericht dazu von Carsten Reuß.

0: 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Gerade mal 3 Millionen Einwohner hat Bosnien und Herzegowina, doch die bosnische Nationalmannschaft, die hat immerhin zur Fußball-WM in Amerika geschafft. Zu den 3 Millionen Einwohnern kommen noch rund 2 Millionen Bosnier, die im Ausland leben. Und diese bosnischen Fans haben gestern Abend im Spiel gegen Kanada ein Lied mit ins Stadion gebracht, dessen Zeilen gerade viral gehen. Warum dieser Song für Fans, Spieler und die bosnische Diaspora so viel mehr ist als eine Fußballhymne, Mirella Sidro und Dörte Hanisch berichten.
1: Am 31. März dieses Jahr war das Unmögliche passiert. Der einwohnermäßig kleine und durch seine vielen Ethnien und Religionen geprägte Vielvölkerstaat Bosnien und Herzegowina wirft im Elfmeterschießen Italien raus und qualifiziert sich für die Fußballweltmeisterschaft. Und die Fans im Stadion in Senica, die singen.
2: 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Take me to America.
1: Es ist das Lied der Band Dubiosa Kollektiv. Der Song handelt von einem Bosnier, der seine Heimat verlässt, um in den USA den American Dream zu finden. Und am Ende zurückkehrt, weil er begreift, dass es diesen Traum nicht gibt.

Es ist ein Lied über Migration, Sehnsucht und enttäuschte Träume. Eigentlich. Doch schon als die Mannschaft von Bosnien und Herzegowina in der Qualifikation Wales aus dem Rennen warf, wurde das Lied im Stadion in Großbritannien gesungen. I am from Bosnia, take me to America. Die Fans haben dem Text eine neue Bedeutung gegeben. Wir sind aus Bosnien, bringt uns nach Amerika zur Weltmeisterschaft. Und wenige Tage später beim Spiel gegen Italien wurde es zur inoffiziellen WM-Hymne, völlig ohne Marketing. Brano Jakubovic von der Band Dubiosa Kollektiv. Sie haben das größte Fußballteam, also Italien, herausgekickt. Das war es, was der Welt sympathisch ist. Dass dies ein Land tat, das bis jetzt nur einmal bei der WM teilnahm. Die bosnische Nationalmannschaft, sie ist längst auch ein Stück deutscher Fußball. Nationaltrainer Sergej Barbares, in Mostar geboren, kam 1992 während des Jugoslawienkrieges nach Deutschland und startete seine Fußballkarriere bei Hannover 96. Barbares ist seit 2 Jahren Trainer der bosnischen Nationalmannschaft, in der mehrere Bundesliga-Profis spielen. Doch nicht nur. Viele bosnische Familien flohen während des Bosnienkrieges nach Österreich, Schweden, Kanada oder in die USA. Dubioser Bassist Vedran Mujagic. Viele Spieler der heutigen Nationalmannschaft sind Kinder jener Bosnier, die damals das Land verlassen mussten. Nun spielen die Kinder für die Nationalmannschaft. Für sie bedeutet dieses Lied etwas anderes als für jemanden, der in Bosnien geboren wurde und geblieben ist. So wird der Song plötzlich mehr als ein Stadionhit. Er erzählt von einem Land, dessen Menschen über die ganze Welt verstreut leben, und von Kindern dieser Diaspora, die nun im Trikot Bosniens wieder den Weg nach Amerika einschlagen. Diesmal zur Fußball-Weltmeisterschaft.

0: Und wenn Sie mehr zu dem Lied oder auch über den Vielvölkerstaat Bosnien-Herzegowina wissen möchten, dann schauen Sie doch mal auf unserer Internetseite Heute im Osten vorbei. Jetzt schauen wir oder hören bei Grit Krämer vorbei. Die hat Dienst im MDR Aktuell Wetterstudio. Und Grit, man kann einfach nur sagen, Aprilwetter im Juni.
1: Ja, das Fachwort dafür könnte man auch nehmen, Schafskälte. Und dies passt dieses Jahr wirklich wie die Faust aufs Auge. Es ist ja so ein Wetterphänomen, das oft eintritt. Zwischen 4. und 20. Juni kann es nochmal so einen Kaltlufteinbruch geben. Und der ist wirklich sehr pünktlich gekommen und ist ausdauernd, wird aber doch irgendwann mal zu Ende sein, noch nicht dieses Wochenende. Wir werden immer wieder mit frischer, kalter Luft aus nördlichen Regionen versorgt. Das geht also auch jetzt am Wochenende so weiter. Schuld ist tief Sabina und dazu ist die Luft eben auch feucht. Der Wind ist stark, der da reinkommt. Kräftige Böen, teilweise stürmische Böen gibt es und Schauer im Moment vor allem in Sachsens Nord und Osten, auch im Norden von Sachsen-Anhalt. Weniger Schauer, auch mehr Sonne in Thüringen. Hier haben wir auch mit 22 Grad im Thüringer Becken immerhin eine Zahl über 20 Grad erreicht. Bei den meisten liegen wir so bei 19 oder knapp 20 Grad.
0: Und das ist ja noch viel im Vergleich zur kommenden Nacht.
1: Ja, da geht's runter auf 11 bis 8 Grad. Wir müssen ja schon froh sein, dass wir nicht mehr über Frost oder Schnee reden müssen. Müssen wir auch nicht.
0: In den Bergen fast.
1: In den Bergen, ja, da gibt's auch durchaus immer mal ein bisschen Bodenfrost. Ich glaube, diese Nacht nicht. Da ziehen zu viele Wolken dafür durch. Wir haben's morgen nochmal mit diesem windigen Schauerwetter wie heute auch zu tun. Kühler ist es mit 16 bis 19 Grad. Dann haben wir's geschafft. Am Montag gibt's den Wetterwechsel. Am Dienstag ist er da.
0: Danke, Grit. Die Fußball-WM in den USA, Kanada und Mexiko ist gestartet und wir fragen mal unseren Amerika-Experten Klaus Brinkbäumer, ob das nun wirklich die politischste WM aller Zeiten wird.
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3: Um 14.30 Uhr mit Anne Krambeer. Sachsen-Anhalts Ministerpräsident Sven Schulze hat auf dem CDU-Landesparteitag indirekt vor einem Wahlsieg der AfD gewarnt. Schulz sagte, er wolle nicht, dass das Land eine Insel werde und niemand etwas mit Sachsen-Anhalt zu tun haben wolle. Zudem warnte er vor einem gespaltenen Land. Die CDU liegt in Umfragen derzeit deutlicher hinter der AfD. Die vom Verfassungsschutz als rechtsextremistische Bestrebung eingestufte Partei strebt die absolute Mehrheit an. Auf dem Parteitag in Dessau-Roßlau berät die Landes-CDU über ihr Programm für die Landtagswahl im September. Die USA und Iran haben sich nach Angaben des pakistanischen Ministerpräsidenten Shehbaz Sharif auf einen Rahmen für ein Friedensabkommen geeinigt. Sharif erklärte, der finale Text liege bereits vor. Man bereite sich darauf vor, dass der Text innerhalb der nächsten 24 Stunden von beiden Seiten auf elektronischem Weg unterzeichnet wird. In der kommenden Woche sind weitere Gespräche zwischen den Kriegsparteien geplant. Die israelische Armee hat die Bewohner von 20 Städten und Dörfern im Südlibanon zum Verlassen ihrer Wohnungen aufgefordert. Nach Angaben eines Armeesprechers sollten die Betroffenen die Region zu ihrer eigenen Sicherheit verlassen. Wer sich in der Nähe von Hisbollah-Kämpfern oder deren Einrichtungen aufhalte, bringe sein Leben in Gefahr. Zuvor berichtete die israelische Armee mehrfach von Luftalarm in Nordisrael nach mutmaßlichen Drohnenangriffen der Hisbollah. Die Technische Universität Berlin muss wegen technischer Probleme ein weiteres Gebäude schließen. Wie die Hochschule mitteilte, kann ein Haus am Ernst-Reuter-Platz im Bezirk Charlottenburg nicht mehr genutzt werden. Dort befinden sich 5 Hörsäle und zahlreiche Seminarräume. Prüfungen hatten ergeben, dass eine Löschanlage nicht betriebsfähig ist. Bereits Anfang Mai war das Hauptgebäude wegen Baumängeln geschlossen worden. Kurz vor dem Ende der Dresdner Musikfestspiele hat das Festival eine positive Bilanz gezogen. Intendant Jan Vogler sagte, in den vergangenen 4 Wochen hätten rund 68.000 Menschen die Veranstaltungen besucht. Damit sei 2026 der erfolgreichste Jahrgang in der 50-jährigen Geschichte des Festivals. Die Dresdner Musikfestspiele gehen morgen zu Ende. Es gab mehr als 60 Veranstaltungen. Das waren die Nachrichten. Zum Wetter zunächst die Temperaturen. In Dresden bedeckt bei 16 Grad, Eisenach leicht bewölkt 18, Erfurt stark bewölkt 19 Grad, Gardelegen bedeckt 18, Hoyerswerda nach Regen 17 Grad, Magdeburg wolkig 20, Neuhaus am Rennweg wolkig 15 Grad, Oschatz nach Regen 16, Plauen wolkig 19, Wernigerode stark bewölkt bei 19 Grad und Lutherstadt-Wittenberg leichter Regen, dort bei 17 Grad. Am Nachmittag etwas Sonne, viele Wolken und Schauer, vereinzelt Gewitter bei 18 bis 23 Grad, stark böiger Westwind. In der Nacht wenig Wolken, 11 bis 7 Grad, morgen wechselhaft mit Schauern und Gewittern, gelegentlich Sonne, 15 bis 20 Grad und windig. Am Montag weiter unbeständig bei kaum geänderten Temperaturen. MDR aktuell Verkehrsdienst. Die A9 Richtung Berlin ist zwischen Bad Dürrenberg und Leipzig-West nach einem Unfall gesperrt. Zurzeit Stau, bitte eine Rettungsgasse bilden. Dadurch auch Stau auf der B181 zwischen Güntersdorf und Dölzig. Hier brauchen Sie eine Viertelstunde länger. A13 Richtung Berlin zwischen Starkow und Barut-Mark, Behinderungen nach einem Unfall. A71 Richtung Sangerhausen zwischen Erfurt-Nord und Sömmerda-Süd nach einem Unfall gesperrt. Und es wird geblitzt auf der A38 Richtung Leipzig zwischen Leuna und Kreuzrippen und auf der A72 Richtung Leipzig zwischen Zwickau West und Zwickau Ost. Soweit der MDR-Verkehrsdienst. Die Zeit 14.34 Uhr.
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0: Ich bin Jens Hillinger, einen schönen guten Tag. Es ist die größte Weltmeisterschaft aller Zeiten. Sie findet in den USA, Kanada und Mexiko statt. Es ist aber nicht nur ein fröhliches Fußballschauen. Es gibt auch viele politische Aspekte, die diese Weltmeisterschaft überschatten. Darüber haben wir gesprochen mit unserem Amerika-Experten Klaus Brinkbäumer und ihn gefragt, würden Sie sagen, es ist die politischste WM aller Zeiten?
4: Na, der Superlativ macht die Beantwortung ein bisschen diffizil. Sie ist auf jeden Fall enorm politisch. Die politischste aller Zeiten, das ist deshalb umstritten, weil es zum Beispiel 1934, das ist lange her, eine WM im faschistischen Italien gab oder 1978 eine in Argentinien, das damals von der Militärdiktatur erschüttert war und dann auch noch Weltmeister wurde. Das wurde eine patriotische Bestätigung damals. Oder Katar vor 4 Jahren war natürlich, da war schon die Vergabe der WM politisch. Diese wird aber hochpolitisch werden und vielleicht tatsächlich die politischste aller Zeiten. Sie ist geprägt durch die Spannungen zwischen den drei Gastgebernationen, Kanada, Mexiko und USA. Sie ist natürlich geprägt durch Donald Trumps Einwanderungspolitik, auch durch das sehr, sehr enge Verhältnis zwischen Trump und Gianni Infantino, dem FIFA-Chef. Das wird schon an jedem Tag irgendeine neue politische Debatte auslösen und Trump wird ganz gewiss Einfluss nehmen.
0: Und was meinen Sie, wie genau wird Trump diese WM für sich nutzen?
4: Nicht ganz einfach zu prognostizieren, weil Trump gerade vor wenigen Tagen im Madison Square Garden in New York beim Basketballfinale erlebt hat, wie es sein kann, wenn er eine Arena betritt. Da ist er ausgebuht und ausgepfiffen worden. Und das war aus seiner Sicht sicherlich schmerzhaft. Wird er also oft in Stadien zu sehen sein? Ich bezweifle das, weil es da Pfiffe geben wird. Aber er wird sich natürlich einmischen. Er wird jeden Tag irgendetwas kommentieren. Er hat ein sehr enges Verhältnis zu Infantino. Er wird über seine Social-Media-Kanäle Einfluss nehmen. Trump ist ein Präsident, der ein Ereignis wie dieses gar nicht an sich vorbeiziehen lassen kann. Er will es prägen. Ich glaube, diese Prognose ist nicht zu gewagt. Wir haben ja in den vergangenen Jahren erlebt, dass Trump jedes Ereignis irgendwie zu vereinnahmen versucht. Und das wird jetzt nicht anders sein. Die USA dann auch wieder als Weltmacht Nummer 1 zu inszenieren, als Land, das durch ihn wieder ja an die Spitze der Weltbevölkerung manövriert wurde. Das ist ja seine Erzählung. Vorher waren wir im Abschwung, ich habe das Land wieder aufgerichtet. Das ist das Trump-Narrativ. Das wird er während dieser WM versuchen.
0: Und dann gibt's ja noch die US-Einreisepolitik, die ja nicht nur Fans, sondern sogar Schiedsrichter und Spieler betrifft.
4: Konkret betroffen sind Fans aus diversen Nationen, voran Iran und Haiti. Da gibt es Ausschlüsse, die dürfen gar nicht erst kommen. Die iranische Mannschaft hatte ja lange überhaupt gezögert mit der Aussage, ob sie überhaupt teilnehmen soll. Das ist ein Novum in der FIFA-Geschichte oder in der WM-Geschichte, dass das eine Land Krieg mit dem anderen führt und dass das eine Land auch noch das Gastgeberland ist. Was heißt das für die iranische Nationalmannschaft? Die kommt mal eben zu den Spielen über die Grenze und muss danach sofort wieder über die Grenze flüchten. Das sind schon sehr, sehr ungewöhnliche Verhältnisse. Wirklich heikel wird es, wenn die Einwanderungsbehörde ICE auch noch Razzien veranstaltet, vielleicht sogar vor Stadien, wenn sie die Zusammenkünfte von Fans nutzt, um Razzien durchzuführen. Dann wird die Unsicherheit um sich greifen und dann wird sie das WM-Turnier auch überlagern. Das wissen wir aber noch nicht, ne? Ob die sich möglicherweise zurückhalten werden, weil Trump aus dieser Weltmeisterschaft natürlich auch ein Spektakel im positiven Sinne machen will. Das ist im Moment noch klar abzusehen.
0: Sagt unser Amerika-Experte Brinkbäumer hier bei MDR Aktuell. Die Wirtschafts- und Korruptionsstaatsanwaltschaft in Österreich hat im Signa-Verfahrenskomplex erneut Anklage gegen Firmengründer Benko erhoben. Der sitzt ja schon seit Januar 2025 in U-Haft und diesmal geht's um schweren Betrug. David Freches berichtet.
5: Konkret soll René Benko gegenüber einem Investor eine wahrheitswidrige Garantie abgegeben und eine Privatstiftung des Investors so um 5 Millionen Euro an Vermögen geschädigt haben. Laut österreichischen Medienberichten handelt es sich bei dem Investor um Hans-Peter Haselsteiner. Er ist der Ex-Chef des Baukonzerns Strabag und einer der bekanntesten Unternehmer in Österreich. Angesprochen auf René Benko sagte Haselsteiner in einem Podcast von der Standard:
6: Wer ist das? Ich würde bitten, dass Sie mich nicht belästigen.
5: Hans-Peter Haselsteiner war jahrelang Signa-Investor. Benko soll ihn und seine Stiftung mit der Garantie dazu verleitet haben, rund 3,3 Millionen Euro an Benkos Signa-Gruppe zu überweisen und von der Rückforderung weiterer rund 1,7 Millionen Euro Abstand zu nehmen.
6: Jawohl, ich gebe zu, die größte Niederlage meines Lebens. Überwiegend selbst verschuldet. Also, was wollen Sie noch hören?
5: Kurz darauf ist der Handels- und Immobilienriese Signa, den René Benko gegründet hat, pleite gegangen. Es ist die größte Insolvenz in der Geschichte Österreichs. Auf diese Insolvenz, aber auch auf René Benkos Pleite als Einzelunternehmer, bezieht sich auch der zweite Punkt in der jetzt neu eingebrachten Anklage. Dabei geht es um ein Jagdgewehr im Wert von 80.000 Euro. Das soll der 49-Jährige den Gläubigern vorenthalten haben. Die neu eingebrachte Anklage ist noch nicht rechtskräftig. René Benko bestreitet die Vorwürfe. Für ihn gilt bis zu einem rechtskräftigen Urteil die Unschuldsvermutung. Der gebürtige Innsbrucker ist im vergangenen Jahr schon zweimal nicht rechtskräftig verurteilt worden. Einmal zu 2 Jahren Haft und einmal zu 15 Monaten auf Bewährung sowie einer Geldstrafe. Ob das erste Urteil rechtskräftig wird, soll Anfang Juli vor dem obersten Gerichtshof in Österreich verhandelt werden. Im Zusammenhang mit dem Signa-Untergang laufen mindestens 12 Verfahren gegen René Benko und andere Verantwortliche der Signa. Es geht unter anderem um den Verdacht auf Betrug, Untreue oder verdeckte Vermögensverlagerungen. Ob, wann und wie diese Verfahren vor Gericht landen, steht noch nicht fest.
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7: Im Studio Raimo Hinsdorf. Handball Magdeburg hat Anfang der Woche schon groß gefeiert. Bennett Wiegert und seine Schützlinge vom SCM präsentierten sich auf dem Rathausbalkon den Fans. Und morgen wollen sie nochmal was Glänzendes in die Hand bekommen. Die Trophäe in der Champions League nämlich. Die stand übers Jahr schon in Magdeburg in der Vitrine, denn der SCM ist Titelverteidiger. Im Halbfinale geht es ab 15 Uhr wieder in Köln gegen den Finalgegner vom letzten Jahr, die Füchse Berlin. Thorsten vom Wege meldet sich aus der Domstadt, gewissermaßen aus dem Dom des deutschen Handballs. Thorsten, viel Grün in der Halle im ersten, im deutschen Halbfinale bei den SCM-Fans auch ein bisschen Rot dabei. Wie sind die Kräfteverhältnisse auf den Tribünen?
8: Ausgeglichen, muss man so deutlich sagen. Beide Fanlager haben natürlich ihr Kartenkontingent voll ausgeschöpft. Hinter uns die Berliner Fans, wie schon richtig gesagt, in Grün. Und auf der anderen Seite die Magdeburger, auch in Grün. Und ein paar versprengte Jungs und Mädels aus Barcelona sind auch schon in der Halle. Das gleiche gilt für die rotgewandeten Aalburger. Die haben wir dann im zweiten Halbfinale. Aber momentan ist jetzt erstmal der Fokus auf das erste Spiel gerichtet. Und das ist wie auf den Rängen, so auch auf dem Parkett völlig ausgeglichen.
7: Ja, die Kräfteverhältnisse auf dem Parkett waren in den letzten Jahren aber oft zugunsten der Magdeburger geklärt in diesem Duell. Dabei atmet ja auch der Füchse-Kader ganz großer Handballwelt. Was spricht in diesem deutschen Duell für den ewig erfolgsgierigen SCM und was für die auf Revanche sinnenden Berliner?
8: Na, also zum einen spricht für die Magdeburger, dass sie natürlich immer dann geliefert haben, wenn es drauf ankam, ein paar kleine Ausnahmen mal abgesehen. Hier gerade in Köln hat man ja beim nationalen Pokal Halbfinale da geschwächelt und ist dann nur Letzter geworden in diesem Viererturnier. Das war aber nur die Generalprobe, die ist abgehakt. Der SCM ist deutscher Meister, die Füchse sind Vizemeister, beide stehen hier im Halbfinale der Champions League. Das ist das Maß der Dinge im europäischen Handball, gemeinsam mit Barcelona meiner Meinung nach. Bei Aalborg sind wir mal gespannt, wie die sich heute Abend schlagen. Also für den SCM spricht diese nie enden wollende Erfolgsgier. Und für die Füchse spricht ganz einfach, dass die das Messer zwischen den Zähnen haben, denn die sind Zweiter geworden in der Meisterschaft. Im letzten Jahr war es genau umgedreht. Und wenn ihnen noch ein Pokal fehlt, nämlich nur noch einer, dann ist es dieser Champions League-Titel und den wollen sich natürlich angeln.
7: Egal, wer es von den beiden deutschen Dauerrivalen packt, er hat 2 Stunden mehr Regeneration fürs Finale als die Konkurrenz aus dem zweiten Halbfinalduell. Barcelona, der Rekordsieger, und Aalborg, die dänische Topmannschaft mit dem deutschen Juri Knorr. Ist für dich, sind die Spanier so eindeutig favorisiert?
8: Favorisiert ja, eindeutig favorisiert nein. Wir hatten vor 2 Jahren hier das Endspiel zwischen Barcelona und Aalborg. Das gewannen die Iberer dann, das gewannen die Katalanen. Dann gerade so mit einem Tordifferenz war ein ganz enges, ganz ausgeglichenes Match. Aalborg hat sich nochmal weiterentwickelt, aber schlechter geworden ist Barcelona eben auch nicht. Und deswegen sind die schon in der leichten Favoritenrolle, auch eingedenk ihrer riesigen Erfahrungen mit solchen Spielen. Deswegen Barcelona für mich schon der Favorit, aber Aalborg auf keinen Fall chancenlos. Und egal wie das erste Halbfinale ausgeht, da wartet morgen dann nochmal ein richtiges Brett auf den Sieger, ehe man diese Kupfertrophäe hier in die Höhe stemmen kann.
7: Und heute wartet auf beide natürlich erstmal ein nationales Brett, auf die Füchse Berlin und natürlich den SC Magdeburg, dem wir alle Daumen drücken. 15 Uhr geht's los. Thorsten vom Wege und sein Reporterkollege Jens-Christian Gußmann werden die Partie für uns in voller Länge live kommentieren und die hören Sie natürlich auch in der App von Sport im Osten. Den Fußball wollen wir nicht vergessen. In der vergangenen Nacht ist ja bei der WM der Co-Gastgeber USA mit dem 4:1 gegen Paraguay eingestiegen ins Heimturnier und es geht munter weiter heute 21 Uhr. Unsere Nachbarn aus der Schweiz mit dem ersten Duell in der Gruppe gegen Katar und um 0 Uhr deutscher Zeit Brasilien gegen Marokko. Die deutsche Mannschaft hat noch ein bisschen Zeit bis morgen Abend, bis zu ihrem ersten Spiel gegen den Fußballzwerg Curaçao. Auch über die Vorbereitung der DFB 11 wollen wir an dieser Stelle heute Nachmittag hier bei MDR aktuell ausführlich berichten.
0: Danke, Raimo. 14.45 Uhr ist es. 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Unsere wichtigste Meldung heute Nachmittag. Indirekt vor einem Wahlsieg der AfD hat Sachsen-Anhalts Ministerpräsident Schulz auf dem CDU-Landesparteitag gewarnt. Schulz meinte, dass das Land keine Insel werde und niemand etwas dann mit Sachsen-Anhalt zu tun haben wolle. Weitere Meldungen jetzt mit Anne Kramberg.
3: Mecklenburg-Vorpommerns SPD hat Manuela Schwesig zur Spitzenkandidatin für die Landtagswahl im September bestimmt. Bei einem Parteitag in Wismar bekam die Ministerpräsidentin 98,9% der delegierten Stimmen. In ihrer Bewerbungsrede gab Schwesig als Ziel für die SPD aus, wieder stärkste Kraft im Schweriner Landtag zu werden. Im Landkreis Bautzen haben Unbekannte in einem Solarpark mehr als 40 Kilometer Kupferkabel gestohlen. Wie die Polizei mitteilte, können die betroffenen Solarfelder in Königsbruck dadurch aktuell nicht genutzt werden. Die Tat habe sich im Laufe der zurückliegenden Woche ereignet. Schloss Bellevue in Berlin präsentiert sich seit heute als Pop-up-Galerie. 2 Wochen lang ist am Amtssitz des Bundespräsidenten eine Ausstellung mit zeitgenössischer Kunst zu sehen. Der Eintritt ist frei, allerdings müssen Besucher ein Zeitfenster-Ticket buchen. Anfang Juli wird das Schloss dann wegen Sanierungsarbeiten für mehrere Jahre geschlossen. Zum Wetter: am Nachmittag etwas Sonne, viele Wolken und Schauer, vereinzelt Gewitter bei 18 bis 23 Grad, stark böiger Westwind, in der Nacht wenig Wolken, 11 bis 7 Grad und morgen wechselnd mit Schauern und Gewittern, gelegentlich Sonne, 15 bis 20 Grad und windig. MDR aktuell Verkehrsdienst. A9 Richtung Berlin zwischen Bad Dürrenberg und Leipzig West nach einem Unfall gestaut, zurzeit Stau. Bitte eine Rettungsgasse bilden und dadurch auch Stau auf der B181 zwischen Güntersdorf und Dölzig. A13 Richtung Berlin zwischen Starkow und Barut-Mark Behinderungen nach einem Unfall. Die A71 Richtung Sangerhausen ist zwischen Erfurt Nord und Sömmerder Süd nach einem Unfall gesperrt. Und es wird geblitzt auf der A38 Richtung Leipzig zwischen Leuna und Kreuz Rippachtal und auf der A72 Richtung Leipzig zwischen Zwickau West und Zwickau Ost. Soweit der MDR Aktuell Verkehrsdienst. Die Zeit 14.47 Uhr.
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0: Es sind nicht mal mehr 3 Monate, dann wird in Sachsen-Anhalt ein neuer Landtag gewählt. Aktuelle Umfragen sehen dabei die AfD klar vorn mit über 40%, je nach Umfrageinstitut. Dahinter die CDU mit um die 25%, die Linke käme auf rund 13 und die SPD liegt 1-2 Punkte über der 5%-Hürde. BSW und FDP wären nach derzeitigem Stand nicht im neuen Landtag vertreten. Heute nun beschließt Sachsen-Anhalts CDU bei einem Landesparteitag in Dessau-Roßlau ihr Programm zur Landtagswahl. Und für uns beobachtet Sebastian Hesse diesen Parteitag. Und Sebastian, damit sind wir gleich bei der wichtigsten Frage. Ist das vorliegende Wahlprogramm geeignet, den großen Umfrageabstand zu verringern?
9: Tja, also wenn Sie die Delegierten, 150 an der Zahl, hier fragen in Dessau, die würden natürlich sagen, ja klar, da steht jetzt schwarz auf weiß auf vielen, vielen Seiten, was wir vorhaben mit diesem Land. Außerdem stehen wir in einer guten Tradition. Unser neuer Ministerpräsident war Wirtschaftsminister, er hat Domo gerettet und allerhand andere wirtschaftspolitische Erfolge vorzuweisen. Hier ist die Seriosität, hier ist die Kompetenz und das müssen wir jetzt in die Köpfe der Leute kriegen. Allein da ist natürlich das Problem, was ist vielen bewusst, dass dies ein Wahlkampf ist, der sehr stark von Wut, von Frustration, also sprich von Emotionen geprägt ist und dass man da mit Argumenten ja schwerer durchdringt als vielleicht zu anderen Zeiten. Und damit ist das Wichtigste, was die CDU jetzt leisten muss, um diesen gigantischen Vorsprung zur AfD aufzuholen, Überzeugungsarbeit zu leisten. Also dieses Programm an den Mann, an den Frau, an die Wählerinnen und Wähler bringen. Und das wird man in den nächsten Wochen und Monaten versuchen, vor allen Dingen vor Ort auf den Marktplätzen in den Städten und Gemeinden.
0: Sie haben ihn angesprochen, Ministerpräsident Schulze ist ja auch CDU-Spitzenkandidat. Konnte er denn heute die Delegierten mitreißen oder hat er auch Widerspruch in der Diskussion einstecken müssen?
9: Also das muss man mal klar sagen, die Union ist wirklich voll auf Linie. Sie begeistern sich für Schulze, sie haben ihn mit stehenden Ovationen gefeiert. Er ist ihr Hoffnungsträger und sie wissen natürlich, dass der Mann auch irgendwie Programm ist. Egal, was jetzt in dem Programmentwurf oder beziehungsweise in dem dann in wenigen Minuten beschlossenen Wahlprogramm drinne steht. Ihre große Chance ist die Beliebtheit von Sven Schulze. Da kann man natürlich dagegen halten. Sein Bekanntheitsgrad ist nicht annähernd so, wie der von Rainer Haseloff war nach all den vielen Jahren. Er bemüht sich seit Monaten, diesen zu steigern. Aber die Umfragen sagen eben auch, dass wenn es eine Direktwahl des Ministerpräsidenten gäbe in Sachsen-Anhalt, dann hätte Schulze die Nase vorne vor Ulrich Siegmund, dem Spitzenkandidaten der AfD. Und das ist die ganze Hoffnung der Union, dass sie die Popularität von Schulze, die hier beschworen wird, ausnutzen können und das Ganze untermauern eben mit einem Wahlkampf, der auf Seriosität setzt, also auf politische Inhalte, die durchargumentiert sind und nachvollziehbar, und die AfD so ein bisschen als Showpartei darzustellen, die zwar viel Welle machen kann, viel Schaum schlagen, aber wenig Substanz hat.
0: Ja, so ein bisschen schwebt ja auch die Frage zur Brandmauer zur AfD über diesen Parteitag, zumal der Fraktionsvorsitzende im Landtag Guido Heuer gerade erst wieder so in etwa von Abgrenzung und nicht Ausgrenzung gesprochen hat. Gab es da heute eine eindeutige Positionierung?
9: Ja, also auch da ist die Partei auf Linie. Man hat 2 Dinge vermieden hier in Dessau. Das eine ist Berlin-Bashing, also der Bundesregierung, alles in die Schuhe zu schieben. Das kann man ja auch schlecht machen als Partei, die die meisten Jahre nach der Wende hier in Sachsen-Anhalt geprägt hat und auch die letzten Jahre. Und das zweite, was vermieden wurde, ist allzu deutlich auf die Brandmauer-Diskussion einzugehen. Da kann man nur verlieren, so die Mehrheitsmeinung hier in Dessau. Deshalb ist die AfD auch relativ harmlos attackiert worden. Der Generalsekretär Mario Kaschunke hat sie als Gurkentruppe bezeichnet und Sven Schulze hat gesagt, dass das Land Sachsen-Anhalt keine Insel werden sollte, mit der niemand mehr etwas zu tun haben will. Das ist so eine Anspielung darauf, was seiner Meinung nach passiert, wenn die Menschen eine AfD-Regierung hier herbeiwählen. Aber ansonsten wurde darum gedrückt. Man weiß natürlich, dass in vielen Ortsverbänden anders diskutiert wird, dass man da sagt, wenn denn eine Partei von über 40% befürwortet ist, dass man nicht diese Menschen oder der und deren politische Repräsentanten immer ausgrenzen kann im politischen politischen Dialog, dass es auch natürlich was anderes ist, ob man gemeinsam eine Umgehungsstraße beschließt oder mehr Lehrerstellen für das Land Sachsen-Anhalt, als wenn man jetzt sich in außenpolitische Gefilde beispielsweise bewegt. Also da gibt es in der Partei an der Basis, an der Wurzel sicherlich nochmal eine Haltung, die in der Zukunft eine Annäherung sieht. Aber für diesen Wahlkampf will man das ausschließen, weil man nicht glaubt, dass man damit weiterkommt, sondern im Gegenteil eher die AfD weiter salonfähig macht, ihr damit Stimmen zuführt, und entsprechend wurde das Thema auch hier auf dem Parteitag weitgehend vermieden.
0: Einschätzung von Sebastian Hesse live vom CDU-Landesparteitag in Sachsen-Anhalt aus Dessau-Roßlau. MDR Aktuell haben Sie eingeschaltet, es ist 14.53 Uhr.
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0: Heute vor 25 Jahren, da hat der Bundesgerichtshof entschieden, dass bei einer Scheidung durch die auch die Haushaltsarbeit und Kindererziehungszeiten anerkannt werden müssen. Wer zu Hause dafür sorgt, dass alles läuft, darf finanziell nicht benachteiligt werden. Lieselotte Schewe über diesen Meilenstein im Familienrecht.
10: Schon seit Ende der 60er Jahre fordern Frauenrechtlerinnen, dass Hausarbeit und Erwerbsarbeit gleichgestellt werden.
11: Gleichstellung für gleiche Arbeit!
10: Dabei geht es nicht nur um gesellschaftliche Anerkennung, sondern schlicht um Geld. Lange Zeit haben Frauen, die sich in der Ehe um Haushalt und Kinder kümmern, nach einer Scheidung extrem wenig Geld. Das liegt an einer gesetzlichen Schieflage. Hausarbeit und Erwerbsarbeit werden vor dem Gesetz nicht als gleichwertig behandelt. Das wirkt sich auf den Unterhalt geschiedener Paare aus. 1994 formuliert die Präsidentin des Deutschen Hausfrauenbundes, Sigline Porsch, ihre Forderungen so.
12: Dass wir keine Rollentrennung mehr haben. Auch Frauen Gelegenheit haben, sich eine soziale Sicherung zu erwerben. Das erreicht man zurzeit nicht in der Familienarbeit.
13: Something happening here. What it is, ain't exactly clear.
10: Zumindest in der Rechtsprechung ändert sich das Ungleichgewicht. Im Juni 2001 berichtet die Tagesschau abends.
14: Der Bundesgerichtshof hat seine jahrzehntelange Rechtsprechung zur Ehescheidung in einem wichtigen Punkt revidiert. Es geht um die Unterhaltszahlung. Wer in der Ehe die Hausarbeit gemacht und nach der Scheidung ein Beschäftigungsverhältnis angenommen hat, bekommt künftig mehr Geld.
10: Ein Meilenstein im Scheidungsrecht. Haus- und Erwerbsarbeit sind im Wesentlichen gleichwertig, befindet das Gericht. Vor diesem Urteil war das keineswegs der Fall. Wenn eine Frau nach der Scheidung arbeitete, wurde ihr das Gehalt von dem Unterhalt des Ex-Mannes abgezogen. Ein ARD-Reporter erklärt damals ein Beispiel.
15: Bisher galt, verdient der Mann 3000 Mark, stehen ihr als Hausfrau eigentlich 1500 Mark zu. Wenn sie aber selbst 1500 verdient, wird ihr Gehalt mit dem Unterhalt verrechnet. Sie bekommt gar nichts.
10: Seit diesem Urteil haben Frauen, die sich in der Ehe um Haushalt und Kinder gekümmert hatten und nach der Scheidung wieder arbeiten, also einen Anspruch auf deutlich höhere Unterhaltszahlungen vom geschiedenen Partner. Seit der Grundsatzentscheidung des BGHs wurde das Unterhaltsrecht mehrmals überarbeitet. Aber von einer ausgewogenen Arbeitsteilung sind Paare trotz des Urteils bis heute oft noch weit entfernt. Den größten Teil der unbezahlten Arbeit, Hausarbeit, Kinderbetreuung und Pflege leisten nach wie vor Frauen. Daneben steht eine große Zahl Unterhaltspflichtiger, die trotz der Rechtsansprüche ihrer Partner nicht oder nur unregelmäßig zahlen. Dennoch. Der BGH ging mit seinem Urteil vom 13. Juni 2001 einen großen Schritt auf dem Weg zur gleichwertigen Anerkennung von Haushalts- und Erwerbsarbeit. Das war heute vor 25 Jahren.
0: Das Kiffhäuser-Denkmal feiert heute sein 130-jähriges Jubiläum mit einem großen Familienfest. Das Monument zählt ja zu den größten und bekanntesten in Deutschland. Ende des 19. Jahrhunderts wurde es errichtet und birgt bis heute viele Geheimnisse. Marie-Therese Engemann berichtet.
16: 1896 wurde das Kiffhäuser-Denkmal eingeweiht. Von außen ist es bis heute nahezu im Originalzustand erhalten, so wie wir es kennen. Was aber viele nicht wissen: Im Inneren verbergen sich unterirdische Gänge, Kammern und ehemalige Zugänge zum Denkmal, erklärt Historikerin Petra Wäldchen.
17: Im Denkmal gibt es ja rechts und links die Seitenkammern und da unten drunter, wir sagen dazu die Katakomben, das sind also Gänge, die miteinander verbunden sind und da gibt es eine besondere Fledermaus. Wir sind in Fledermausstelle und wir konnten da mal reingehen, aber das ist ja jetzt nun auch so geschützt und das kann man auch nicht mehr machen.
16: Damit die Langohrfledermaus nicht gestört wird. Die klingt übrigens so. Doch nicht nur die verborgenen Räume machen das Denkmal geheimnisvoll. Auch seine Symbolik steckt voller Botschaften. So sitzt Barbarossa nicht zufällig im Sockelbereich des Monuments und Kaiser Wilhelm I. darüber. Dadurch wird die Verbindung der beiden Herrscher sichtbar.
17: Wilhelm, als der Kaiser wurde, war 72 Jahre alt. Und er hatte noch einen mächtigen weißen Backenbart und hat so schon zu Lebzeiten den Beinamen Weißbart erhalten. Oder Baba Blanca. Noch als Wilhelm lebte, hat man gesagt, der Weißbart auf des Rotbarts Throne, Baba Blanca, erfüllt das Vermächtnis von Barbarossa.
16: Das Vermächtnis sollte sich 1871 mit der Reichsgründung erfüllt haben. In dem Zusammenhang wird seine nationale Symbolik bis heute auch von rechten Gruppen aufgegriffen und für ihre Zwecke missbraucht. Als historisches Wahrzeichen zieht das Monument dennoch jedes Jahr tausende Besucher aus ganz Deutschland an.
18: Aus Cuxhaven sind wir angereist, von der Nordsee. Die Größe, das ist echt verdammt imposant. Ne? Ich meine, ich kenne Kölner Dom und sowas alles, aber das ist schon eine Hausnummer hier. Ne?
19: Die Größe, die Geschichte. Wir sind mit dem Wohnmobil unterwegs und gucken uns dann irgendwas aus, was interessant wäre.
20: Die ganze Location, also dieses Gefühl, Geschichte zu erleben. Die Tatsache, was die früher gebaut haben, steht heute noch. Weil ich weiß hundertprozentig, wir können heute das nicht mehr.
16: Und so bleibt das Kyffhäuser-Denkmal 130 Jahre nach seiner Einweihung ein Ort der Geschichte.
0: Und wie gesagt, heute gibt es ein großes Familienfest auf dem Kyffhäuser Plateau, noch gut 2 Stunden. Und auf ein sportliches Fest bereitet sich jetzt Raimo vor.
7: Ja, das ist auch so eine Art großes Familienfest, mal wieder in der riesigen Arena in Köln, der Feststätte des deutschen Handballs. Und ein Denkmal wollen sich morgen sowohl der SC Magdeburg als auch die Füchse setzen in der Champions League. Der SCM ist Titelverteidiger. Beide, die im Vorjahr schon das Finale bestritten haben, treffen jetzt im Halbfinale aufeinander. Und wir bieten ihnen das Spiel in voller Länge. Unsere Reporter sind Jens-Christian Gussmann und Thorsten vom Wege.
8: Vorneweg, es wird eine deutsche Mannschaft im Endspiel der Handball-Champions League stehen. In dieser Saison. Die schlechte gleich hinterher. Es wird nur eine sein können. Denn hier im Halbfinale, das in wenigen Augenblicken beginnt, stehen sich schon der deutsche Meister SC Magdeburg und der deutsche Pokalsieger, die Füchse aus Berlin, gegenüber. Das ist vielleicht schon ein vorgezogenes Finale, aber wer will das beschreien? Denn im anderen Spiel gibt es dann ja noch Aalborg gegen Barcelona, den Rekord-Champions-League-Sieger. Hier aber die Neuauflage des Endspiels des vergangenen Jahres an gleicher Stelle in Köln. Damals Magdeburg deutscher Vizemeister, die Berliner der nationale Champion, der SCM holte sich den Titel. Könnt ihr mir gut vorstellen, dass die Füchse aus Berlin da sicherlich noch ein bisschen was vorhaben am heutigen Tag. Jetzt Christian Gussmann, wollen wir mal sehen, was das wird.
21: Ja, also auf jeden Fall ist es so, dass ich aus Füchsereien gehört habe, sie würden das gerne umdrehen. Vergangenes Jahr ist es ja so gewesen, sie Meister, Magdeburg Champions League Sieger, diesmal Magdeburg Meister. Da wollen die Füchse natürlich gerne den ganz großen Triumph feiern, der übrigens der einzige ist, der ihnen in ihrer Vereinsgeschichte noch fehlt. Alles andere haben sie geholt, Vereinsweltmeister, Deutscher Meister, Pokalsieger und. Und dann ist da natürlich ihr Welthandballer Matthias Gitzel. Das wird derjenige sein, über den das Spiel der Füchse auch heute wieder laufen wird und auf den es ankommt. Und bei Magdeburg wird man sicherlich sagen, ja natürlich, das wissen wir, das wissen alle Gegner. Und trotzdem kriegen die wenigsten ihn nur in den Griff. Thorsten, was könnten die Magdeburger machen?
8: Na, erstmal mit ihrer Mannschaft dagegen stehen. Die haben eben nicht nur einen Gitzel, auch wenn der natürlich, also im Moment das Maß der Dinge ist im Weltball, gar kein Thema. Aber die haben eben auch ein paar Jungs, die diesen Ball nicht nur einfetten und aufpumpen können, sondern da auch tatsächlich das eine oder andere richtig Konstruktive mit anstellen. Also ich sag mal bloß, diese Wucht von Gisli Christiansson oder von Oma Ingrid Magnusson oder diese Spielübersicht von Christian Klar. Magdeburg muss es als Team lösen, aber jetzt müssen wir mal ganz ehrlich sein, auch die Berliner bestehen ja nicht nur aus Gitzel, sondern das ist schon eine richtig, richtig gute Mannschaft. Nicht umsonst sind die seit Jahr und Tag gemeinsam vielleicht mit den Elbestädtern nicht nur in der stärksten Liga der Welt, und damit meine ich die Bundesliga, sondern auch international mitspielbestimmend. Wie gesagt, das letzte Endspiel in der europäischen Königsklasse, das hieß Magdeburg gegen Berlin. Jetzt ist es das Halbfinale Magdeburg gegen Berlin. Und das auch nur, weil das Los das so gewollt hat. Also gehen wir mal einfach davon aus, dass in diesem Augenblick das Spiel beginnt, dass wir hier eine ziemlich offene Begegnung erleben werden. Verlängerung oder vielleicht gar 7 Meter werfen, nicht ausgeschlossen.
21: In Schwarz der Titelverteidiger, der SC Magdeburg mit dem ersten Ballbesitz, also im Angriff. Die Füchse in einem sehr hellen, komplett grün. ich würde mal sagen, so ein bisschen junge Blätter am Baum, so kann man es vielleicht ungefähr beschreiben. Es dauert noch ein bisschen, bis wirklich Fahrt in diese Begegnung reinkommt. Das ist ja im Handball immer so. Die ersten 20, 30 Sekunden, da wird sich so ein bisschen begrüßt. Und jetzt der erste Durchbruchversuch von Gisli Christiansson. Aber der scheitert am Kapitän der Füchse, an Mats Darin.
1: Ja, bin mir relativ sicher, dass das nicht der letzte Durchbruchsversuch gewesen ist, den wir in diesem Spiel gesehen haben. Das ist ja das Interessante in dieser Partie. Man kann mal davon ausgehen, dass das hier sicherlich ein Spiel wird. Da werden die Berliner versuchen, das Tempospiel richtig durchzukriegen. Kriegen sie das durch, marschieren sie ohne Ende, machen viele Tore. Wenn der SCM es schafft, hier in seinem 1:1 immer wieder erfolgreich zu sein, dann wird es eben nicht so viel mit dem Tempospiel. Jetzt wieder Christiansson, der da durchbricht, weitergespielt hat auf die rechte Seite. Dann ist es der Kapitän des Weltmeisters, des Europameisters, des Olympiasiegers, der Kapitän der dänischen Nationalmannschaft, der hier natürlich auch mit besonderem Applaus begrüßt wurde. Magnus Saugstrup, der Kreisläufer, aber auch der läuft sich fest, deswegen weiterhin Ballbesitz für den SCM. Jetzt versuchen sie es über die linke Seite, Zeitspiel angezeigt. Klar tankt sich da durch. Der Arm ist oben. Der beiden Unparteiischen, die haben wir noch nicht genannt. Die kommen aus Montenegro, heißen Ivan Pavicevic und Milos Raznatovic. Und jetzt bin ich gespannt, was sie sich einfallen lassen. Nochmal gepfiffen. Noch zwei Möglichkeiten, hier den Ball zu spielen, zeigen die Unparteiischen an. Also da muss in die drei. Da habe ich mich verguckt. Eine ist schon weg. Dann kommt der Wurf übers Tor. Erste

0: Bank. Dari hat da irgendwas zu kritisieren, möglicherweise mit dem Fußboden irgendwas oder mit dem Netz. Kannst nicht erkennen, auf jeden Fall liegt kein verletzter Spieler, der Fixer irgendwo im Kreis, sondern es geht hier einfach darum, dass man da noch ein bisschen versucht, Ordnung in den Laden zu bekommen. Milos Avljev, dem geht das wieder mal gar nichts ein, der tappert in sein Tor. Interessiert sich im Moment nicht so ganz für das Spiel. Das ist ja für mich auch so ein wirklich phänomenaler Torwart. Der sieht aus, als würde er einen Bus fahren bei den Füchsen.
1: Ja, also der
0: 124
1: ist,
0: Kilo Kampfgewicht. Und dann ist er da. Und schnell wie also ein Rehlein.
1: Es ist dieser erste Schritt, der ihn so gut macht. Und es ist dann auch, das muss man auch dazu sagen, da steht ja nicht gerade eine Hake im Tor, sondern wenn der da steht, ist einfach schon mal so ein bisschen Fläche besetzt vom Tor. Da kann schon mal gar kein Ball mehr hingehen. So, und wenn er dann noch in der Lage ist, den Winkel auch noch ein bisschen zu verkürzen und so weiter und so fort. Also das ist einer, auf den es heute auch ankommen wird, auf Seiten der Füchse. Genauso wie auf der anderen Seite im Tor der Magdeburger Sergej Hernández. Ich kann mich an das Finale im letzten Jahr erinnern. Da hat er den Füchsen den Zahn gezogen, vor allem in der ersten Halbzeit. Da sind sie dann schon irgendwie so weit weg gewesen, die Magdeburger, dass da kaum noch was geht. Erstes Tor dieser Partie durch den Rechtsaußen der Füchse, den Fähringer Afteigung. Der Magdeburger Express rollt dann im Gegenstoß, aber der Wurf aufs Tor wird gefangen von Milos Avljev. Allerdings ist er dann auch Magnusson behindert worden. Und deswegen wird es gleich mit einem Freiwurf für die Magdeburger weitergehen.
0: Taktisches Mittel der Magdeburger hier bei diesem Versuch. Jetzt haben sie erstmal ihren Torwart draußen. Jetzt spielen sie erstmal Überzahl. 7-6. Das haben sie nicht so oft gemacht in der Saison. Das hatten sie auch oft nicht nötig, weil es bei 6-6 auch schon gereicht hat. Aber da hat man wieder gesehen, dass Bennett Wiegert sich dann eben richtig vorbereitet hat auf dieses Halbfinale. Und damit versuchen wird, jetzt eine Lücke am Kreis zu finden. Jetzt geht der Ball auf rechts außen. Dann ist Christiansson doch relativ heftig gestoppt worden, aber es gibt einen Freiwurf und mehr nicht. Er ist auch ein bisschen gerutscht in den Arm des Gegenspielers hinein. Nun wollen wir hier nicht anfangen, bei den Schiedsrichtern schon in dieser frühen Phase des Spiels, da der Berliner 1-0 führen, Magdeburg im Ballbesitz, ist hier schon an den Schiedsrichtern herumzukritteln. Jetzt gucken wir erstmal, was die Magdeburger so zustande bringen. Da sind sie fast durch. Dann wird wieder abgepfiffen und jetzt ist wieder Zeitspiel angezeigt gegen den SCM. Das ist natürlich jetzt eine schwierige Situation für die Magdeburger, denn die müssen jetzt, da sie noch 4 Versuche haben und Gitzel erstmal anzeigt. 3 sind es noch, aber ist nicht. Versuchen sie dann wieder im 1-1 durchzukommen. Jetzt zeigt Gitzel an, es sind noch 2. Hat er recht. Ja. Wenn er vorhin bei 3 war. Und jetzt zeigen die Unparteiischen, es gibt 2 Minuten. Oder sind es doch nicht 2 Minuten? Ich kann es schwer erkennen.
1: Doch. Max Daré, der Kapitän, der Kümmerer sozusagen, der ja total sozial ist, der kann mit jedem, hilft jedem, nur normalerweise in der Abwehr. Da ist er dann total asozial und gönnt niemandem irgendwie was. Der hat da eben zu sehr hingelangt gegen Christiansson. Und das ist die erste Zeitstrafe dieser Partie. Also die Füchse in den nächsten 2 Minuten in Unterzahl. Und damit müsste sich das dann ja auch mit dem Thema, wir haben nur noch 2 Pässe bei den Magdeburgern erledigt haben. Es war eine progressive Strafe.
0: Ja.
1: Genauso ist es. Und damit jetzt in Überzahl der SC Magdeburg und verwirft. Da hat sich klar schön durchgetankt im 1-1. Ist leicht behindert worden. Das hat den Schiedsrichtern aber nicht gereicht für Freiwurf oder vielleicht sogar 7 Meter. Vielleicht waren sie auch der Meinung, die Zeitstrafe bei Dari, die war eben auch so an der Grenze. Dann war dieses Ding auch an der Grenze.
0: Ja, das musst du nicht geben. Er war völlig frei. Der Wurf war mal frei. Er ist in den Kreis reingesprungen, war 3 Meter vom Tor. Mit Verlaub, da macht er normalerweise 99 von 100 Versuchen rein. Jetzt Achtung, Ballbesitz für die Magdeburger. Die sind jetzt hier im Tempo-Gegenstoß. Matze Muschel, 1-1, der Ausgleich. Also das Spiel nimmt genau die Züge an, die wir erwartet haben. Es wird eine ausgeglichene Partie zwischen den Elbestädtern und den Jungs von der Spree. 1-1, 4 Minuten, 22 Sekunden gespielt. Die Stimmung, Sie hören im Hintergrund, die ist großartig, denn beide Lager sind natürlich dicke da, um ihr Team anzufeuern.
1: Die Kathedrale des Handballs bebt. 5. Spielminute. SC Magdeburg gegen Füchse Berlin. Erstes Halbfinale im Final Four der Champions League. 1-1, das ist der Spielstand. Und die Berliner in Ballbesitz mit ihrem Welthandballer, der aber da gestoppt wird. Nächster Versuch durchzutanken der Füchse. Und jetzt ist es Lichtlein, der da gefoult wird. Und es gibt eine gelbe Karte für einen Abwehrspieler des SC Magdeburg. Es ist klar, der da den gelben Karton kassiert hat. Die Füchse momentan noch in Unterzahl, denn ihr Kapitän Max Dari hat schon die erste Zeitstrafe bekommen. Das ist da also relativ früh passiert. Spiel ist momentan unterbrochen.

0: einer der beiden Schiedsrichter geht zum Kampfgericht und hat da kurz was zu klären. Ah, man ist nicht ganz damit zufrieden, wie der Magdeburger Trainer Bennett Wiegert sich an der Seitenlinie verhält. Der soll sich bitte ein bisschen zurücknehmen, nicht ganz so intensiv coachen. Bennett sagt, Daumen hoch zum Kampfgericht. Ja, alles klar, kann weitergehen. Im Hintergrund war der Pfiff zu hören. Spielstand weiterhin 1-1. Und jetzt werden die Füchse langsam Fahrt aufnehmen. Das ist ja ihre Stärke. Erst langsam und dann urplötzliche Beschleunigung. Andersson, jawohl, da ist er gekommen. Aus 9 Metern. Und die Magdeburger versuchen das ganz schnell, weil die Füchse ihren Torhüter ja unten hatten, um einen sechsten Feldspieler bringen zu können. Und das hat aber nicht funktioniert, dafür aber gibt es jetzt einen Strafwurf, 7 Meter für die Magdeburger.
1: Ja, Strafwurf ist genau das richtige Wort. Aus Magdeburger Sicht muss man sagen, für wen gibt es hier eigentlich die Strafe? Wenn es eine Schwachstelle gab bei diesem SCM in dieser Saison, dann war es die Effizienz vom Strafwurfstrich aus. Da haben sie allerhand durch die Gegend geworfen und wieder ist es Omar Ingi Magnusson, immer der, der anfängt, den ersten macht er meistens rein. Aber auch, gilt das auch gegen einen wie Milosavljev? Gilt auch für einen wie Milosavljev, keine Chance. Für den Serben im Kasten der Berliner. Magnusson feuert ihm das Ding links hoch in den Knick und demzufolge wieder Ausgleich 2-2 zwischen dem SCM und den Füchsen aus Berlin. Das kann ein munteres Spiel werden. Im Moment sehe ich hier überhaupt keine Vorteile, weder auf der einen noch auf der anderen Seite. Beide schaffen es nicht hundertprozentig, ihr Spielsystem durchzukriegen. Die Magdeburger nicht mit ihrem 1-1 und die Berliner noch nicht mit dem Tempo. Aber das kann sich natürlich alles noch ändern in den nächsten Minuten hier vor 20.000 Zuschauern in der Lanxess Arena in Köln. Ausverkauft, Riesenstimmung draußen, so ein Wetter, ja, so ein bisschen halb frühlingshaft. Mal ein Schauer dazwischen, dann wieder die Wolken da vor der Sonne hier drin. Herrscht eitel Sonnenschein. Allerdings eitel Sonnenschein im Moment nicht bei Gitzel. Der scheitert nämlich. Achtung, die zweite Welle der Magdeburger läuft. Magnusson wird sich versuchen durchzutanken. Mit dem Ball nach draußen auf Hornke. Hornke mit dem Versuch und das ist die erste Führung für die Magdeburger durch Tim Hornke, den Rechtsaußen, der da mal hochgestiegen war. Wie ein Rückraumspieler. Aber egal, er hat getroffen. 3-2 für Magdeburg.
0: Achte Spielminute, knappe Führung für den Titelverteidiger. Es ist die erste in dieser Partie. 3-2 für den SC Magdeburg. Der Rechtsaußen der Magdeburger, Tim Hornke, hat eben gerade für diese Führung gesorgt. Jetzt Ballbesitz für die Berliner, für die Füchse. Lichtlein versucht es im 1 gegen 1, wird dabei ja gestoppt, kann noch abdrücken den Wurf, aber der geht weit vorbei. Aber er ist so spät gestoppt worden und war schon so weit durch, dass da eigentlich kein Deckungsspieler mehr zwischen ihm und dem Torhüter war. Und deswegen haben die beiden Schiedsrichter aus Montenegro entschieden, Strafwurf, 7 Meter. Und den wird jetzt ausführen der Linksaußen, der Füchse, Tim Freihöfer. Er steht am Punkt. Pfiff ist ertönt. Und er holt gar nicht groß aus, sondern gleich mit dem ersten Zucken. Damit überrascht er Hernandez im Magdeburger Tor so ein bisschen. Treffer 3-3. Spiel wieder ausgeglichen. Und das ist auch das, was man von dieser Partie erwarten konnte, dass sich da zwei Mannschaften auf Augenhöhe begegnen würden. Der Trainer der Magdeburger, Bennett Wiegert, er hat es gestern gesagt, für ihn ist das so eine Art Coinflip, also ein Münzwurf, 50-50. So, das meinte er damit, mit dieser Formulierung oder diesem Bild, das er da gewählt hat. Jetzt Magdeburg mit einem Wurfversuch. Felix Klar ist da auch relativ heftig angegangen worden und hatte eigentlich damit gerechnet, ich kriege ja bestimmt einen Freiwurf dafür, bekam er aber nicht. Das heißt, Ballbesitz, Füchse. Und die versuchen es jetzt mit Andersson, der wird gestoppt. 3-3 der Spielstand.
1: Ja, erstaunlich, dass die Deckungsreihen hier sich auch speziell darauf eingestellt haben, auf das Spiel des Gegners. Wenn man mal schaut, Gitzel beispielsweise müsste jetzt eine 2 Minuten Strafe herausgeholt haben. Genau so ist es. Denn da gab es dann doch von Magnusson oder wer wird jetzt hier runtergestellt? Schauen wir einfach mal dann, was die beiden Unparteiischen entscheiden in dieser Situation. Auf jeden Fall hatte sich Kitzel mit einer Bewegung ganz schnell davon gestohlen und dann gab es den Stoß in den Rücken. Und demzufolge 2 Minuten Zeitstrafe für den SCM. Jetzt wird es erstmal wieder keiner gewesen sein. Ich glaube, es war, jawohl, habe ich richtig gesehen, Elvar Jönsson. Der Isländer Freiwurf und jetzt die umgekehrte Situation im Verhältnis zu dem, was wir schon hatten. Also 2 Minuten Strafe für den SCM. Überzahl für die Berliner. Und die können jetzt natürlich versuchen, hier was draus zu machen. Aus diesem Überzahlspiel individuelle Stärken haben sie ja insbesondere hier an meinem rechten Rückraum. Den kannst du eigentlich fast gar nicht verteidigen. Der ist jetzt schon wieder dran. Jetzt hat er weitergespielt auf Marsenic. Mijajo Marsenic macht das Tor gegen Hernandez, den Keeper. Und damit das 4-3 für die Berliner. Die haben jetzt erstmal den ersten Angriff in ihre Überzahl sehr, sehr gut ausgespielt, haben die Geduld bewiesen, haben gewartet, bis dann der Mann am Kreis frei war und haben entsprechend dann erfolgreich abschließen können. Also wieder Führung für die Berliner. Es ist mit Ausnahme des 3:2 für den SCM eigentlich immer so, dass bis jetzt die Mannschaft aus der Hauptstadt ein bisschen in der Vorhand war. Aber bitte nach 4:3, was wollen wir da von Vorhand reden? Magdeburg im Ballbesitz, auch numerisch jetzt wieder mit 6-6 und dann mit der Chance für ihren Kreisläufer, für ihren Publikumsliebling, für Magnus Augstrup. Und er nutzt diese Möglichkeit und schnell genug zurück im Tor ist Hernandez auch, sodass da also das Tempospiel der Berliner nicht aufkommen kann. 4-4, knapp 10 Minuten gespielt, alles ausgeglichen.
0: Und damit jetzt langsam wieder die Phase, wo wir schöne Tore sehen wollen. Und genau so ist es in dieser Sekunde passiert. Mit einem Kempertrick die nächste Führung für die Berliner. Von der rechten Rückraumseite. Matthias Gitzel ist der Passgeber auf den Mann im linken Rückraum, auf Lasse Andersson, der ja die Berliner nach diesem Final Four verlassen wird. Er geht zurück in seine dänische Heimat, in die zweite Liga. Das muss man sich mal vorstellen. Andersson, ein Weltklasse-Spieler, aber er geht in die zweite Liga, will nach Hause und ist sicher, sehr, sehr sich sicher, dass er da dann mit der Mannschaft wieder aufsteigen wird.
1: Ja, eins können wir ja auch sagen. Es gibt ja einige Wechsel bei beiden Mannschaften, vielleicht auch so mit am prägnantesten, dass man sagen kann, ja, wenn die Torhüter im nächsten Jahr hier zu sehen sind, dann definitiv nicht für ihren Verein, dann definitiv für einen neuen. Beispielsweise bei Hernandez wird das der FC Barcelona sein. Und Milosavljev, der wechselt ja auch und verlässt die Berliner Richtung Polen. Also, sind wir mal gespannt. Während ich dies sage, macht Augstrup sein nächstes Tor. Wieder den Ausgleich. 5-5. Alles auf dieser Phase.
0: Und 5:5, das ist der Spielstand in der 12. Spielminute. Die Füchse noch in Überzahl. 1, 2, 3, 4, nee. Magdeburg schon wieder aufgefüllt. Das heißt, es geht jetzt mit 6:6 weiter und mit der Stammformation der Füchse im Rückraum. Die sind wieder sehr beweglich unterwegs. Lichtlein ist dadurch eine schnelle Antäuschbewegung. Dann hat er seinen Gegenspieler verladen. Und damit wieder knappe Führung für die Füchse 6:5, die hier in diesem ersten Halbfinale des Champions League Final Fours in Führung sind. Und zwar meistens in dieser Begegnung. So, Magdeburg. Schwarze Trikots momentan langsam in Angriff. Und dann wird man irgendwann auch das Tempo wieder anziehen. Es geht jetzt über Christiansson in der Mitte. Der passt nochmal rechts rüber zu Magnusson. Der weiter mit dem Ball auf rechts außen. Auf Honke. Ausgleich 6:6, 13. Spielminute. Die Füchse versuchen es schnell, aber finden keine Lücke. Jetzt vielleicht doch an den Kreis. Jawohl, da tankt er sich durch. Erst die Drehung nach links, dann umgekehrte Gegenbewegung nach rechts. Marcenic ist frei. Wieder knappe Führung für die Füchse Berlin.
1: Auf der anderen Seite schlägt es schon wieder ein. Jetzt nimmt das Spiel langsam Fahrt auf. Ich glaube, es war Magnusson. Und jetzt kommt hier diese Berliner Drucksituation. Und jetzt müsste eben, wenn dann Magdeburg was erreichen will, der Torwart mal einen wegfangen. Fängt er aber nicht. Warum sollte es auch so leicht sein für ihn? Akun Westhoff-Teigum, der Fähringer, hat jetzt sein erstes Tor erzielt. Und damit wieder die Führung für die Berliner. Ja, jetzt sind die Tore hier gefallen wie die reifen Früchte. Ganz schnell ging es 7:8. Wir haben gerade mal 13 Minuten absolviert und schon 15 Tore gesehen in dieser Partie. Und die Stimmung könnte natürlich nicht besser sein. Also jetzt Magdeburg wieder mit einem geformten Angriff. Mit einem Angriff, wo man zunächst mal sich bemühen muss, das Positionsspiel hier hinzubekommen. Inzwischen ist übrigens auch die Lampe hinter Magdeburger Tor wieder erloschen. Die leuchtet ja immer auf, wenn ein Tor fällt. Und die blinkt jetzt hier mal durch. Wahrscheinlich hier wegen des Dauerdrucks der Füchse in den letzten Minuten hat sich dann das Rändchen gedacht, ach, dann bleibe ich am besten gleich an. Aber jetzt ist sie wieder aus und Magdeburg in Ballbesitz. Jetzt versuchen sie hier Vivo Colonia zu spielen. Das ist das, was nun gar keiner braucht, denn die Berliner und die Magdeburger haben ihre eigenen Fangesänge und müssen da jetzt nicht unbedingt Köln loben. Aber egal, sie hören es im Hintergrund, da wird jetzt schon wieder angefeuert. Magdeburg versucht es jetzt mit einem schnellen Pass. Oh, dann haben sie versucht zu spekulieren, die Berliner. Dann haben sie spekuliert und dann muss es 7 Meter geben. Und wenn sie jetzt Pech haben, die Berliner, kriegen sie auch noch eine 2-Minuten-Strafe. Denn da ist für meine Begriffe Freihöfer richtig, nee, Langhoff war es, richtig reinmarschiert in den Isländer in Diensten des SCM und hängt da im Wurfarm drin. Deswegen pfeift das Magdeburger Publikum auch, weil es der Meinung war, das war noch ein bisschen mehr wert. Es war eine kritische Nummer, aber es musste nicht zwingend geben. Und mit Verlaub gesagt, in der Zeitlupe sieht ja vieles auch komisch aus. Was jetzt komisch werden kann, ist der zweite Versuch von Omar Ingrid Magnusson. Der scheitert nicht in diesem Augenblick. Da war Milos Avljev schon dran, aber irgendwie schleicht der Ball dann doch noch in die Hütte der Hauptstädter. Deswegen wieder der Ausgleich. 8-8 und Ballbesitz für den SC.
0: Und damit die Berliner jetzt wieder mit Ballbesitz und auch im Angriff. Es fängt links an bei Andersson. Langsam über Lichtlein und Gitzel rüber auf die andere Seite. Und jetzt kommt langsam die Beschleunigung. Gitzel versucht es 1 gegen 1. Passt auf Andersson. Und der ist frei am 6 Meter. Das ist ihr Spiel. Das suchen sie. Die Durchbrüche da in Tornähe zu erzielen und zu bekommen. Und das ist ein relativ einfacher Wechsel gewesen. Gitzel von rechts rüber bindet seinen Verteidiger, seinen Abwehrspieler und dann ist er noch in der Lage, den Pass auf den kreuzenden Andersson zu spielen. Und das reicht, um frei zum Wurf zu kommen. Erneute knappe Führung für die Füchse, für den deutschen Vizemeister, der jetzt hinten aufpassen muss, ackern muss. Sie haben aber Felix Klar auf halb links diesmal im Griff gehabt. Geht weiter mit einem Freiwurf für die Magdeburger. Der Ball geht hin und her zwischen dem Mittelmann Christiansson und dem Halblinken Klar. Und dann suchen sie ihren Kreisläufer Magnus Augström und der scheitert. Der scheitert völlig frei an Milos Sabeljev. Müssen die Füchse das zu einem schnellen Tor? Jawohl, ihr Rechtsaußen ist frei. Abteilung. Und das ist die erste 2-Tore-Führung in diesem Spiel. 10-8. Das ist der neue Spielstand in der 16. Spielminute. Also ein Viertel dieser Partie haben wir rum, Thorsten. Und wenn wir mal so ein bisschen Fazit ziehen sollten, dieser ersten Viertelstunde, was ist dir aufgefallen?
1: Also sie haben angefangen wie mit Dieselmotoren, nämlich langsam und stotternd.
0: Ja.
1: Dann hat das Spiel Fahrt aufgenommen. Beide Trainer, das hat man gemerkt, haben sich richtig für dieses Halbfinale was einfallen lassen, taktisch. Magdeburg zunächst mit einem 7 gegen 6, das hat nicht so ganz funktioniert, da hat das dann wieder gelassen, Bennett Wiegert. Magdeburg mit einer sehr, sehr offensiven Deckung, ganz gegen ihre Art, also sie spielen hier fast ein 3-3 und haben drei Mann vorgezogen, um eben dieses schnelle Passspiel der Berliner zu unterbinden. Und die auf ihrer Seite versuchen immer wieder den Gegner zu doppeln, um dieses 1-1, dieser individuellen Aktion zu unterbinden, nicht zuzulassen. Und beides hat einigermaßen funktioniert. In den letzten 10 Minuten allerdings, muss ich sagen, da habe ich es dann erlebt, während sich jetzt Gisli Christiansson in seiner unnachahmlichen Art wieder durchtankt, nach links geguckt, nach rechts geblinkt und dann geradeaus durchgestochen. Irre. Aber das 9. Tor für die Magdeburger wollen wir gerne mal mit zur Kenntnis nehmen. Und in den letzten Minuten ging es dann eigentlich mehr so in die Richtung über, die wir von beiden Mannschaften kennen. Also Berlin mit enormem Druck und mit enorm viel Tempo und Magdeburg auch mit Tempo. Nicht ganz so viel wie die Berliner, speziell nach Toraktionen. Aber dann eben mit diesen individuellen Klasseaktionen, die wir eben immer wieder erleben. Egal von wem jetzt. Gitzel, der tankt sich da durch. Der ist überhaupt nicht zu stoppen. Der nimmt hier bei 11 Metern Anlauf. Jeder sieht ihn kommen. Und jeder denkt, na, wo wird er jetzt hinspielen? Und dann zieht er eben durch. Macht hier das nächste Tor für die Berliner. 11-9. 2-Tore-Vorsprung bleibt für die Hauptstädter. Auf der anderen Seite hat es auch gleich wieder gescheppert. Hab gar nicht gesehen, wer jetzt hier
0: der Schütze war.
1: Felix Klar, okay, also 10-11. Und jetzt geht es hier richtig wild zu. Achtung, von links außen kommt jetzt der Versuch, der auch ins Tor führt. Und das von einem, der gar nicht so viel vorne zugeteilt ist. Nämlich für den Abwehrspezialisten Mathis Langhoff. Der kann es also auch. So, jetzt notieren wir hier mal ganz schnell. Wir haben gesagt, Klar hat ein Tor gemacht.
0: Ja.
1: Ein Strich. Wir haben gesagt, ein gewisser Herr Gitzel hat ein Tor gemacht. Stimmt das, dass das sein erstes war in diesem Spiel? Ist ja irre.
0: Das
1: auf jeden Fall, auf jeden Fall 10-12. Torwartwechsel bei den Elbestädtern, denn ganz ehrlich, Hernandez hat hier eine unterirdische Quote, der hat nämlich gar nichts gehalten und jetzt die erste Chance, aber mit einer klitzekleinen nur für den neu ins Spiel gekommenen Matej Mandic. Und egal, wie viel Gitzel vorher gemacht hatte, jetzt hat er auf jeden Fall mindestens 2 und die Füchse, die führen hier mit 3 Toren Differenz. Das ist noch lange keine Vorentscheidung, natürlich nicht, aber das ist zumindest schon mal ein Wink, dass dieses Spiel eventuell in Richtung der Hauptstädter abbiegen kann.
0: Aber es ist ja auch noch lange zu gehen. Ist ja erst die 19. Spielminute. Also da kann man noch ganz entspannt sein als Fan des SCM. Der jetzt auch mal sieht, dass Felix Klar gestoppt wird. Aber nur auf Kosten eines 7 Meters. Da hat Klar den Durchbruch an den 6-Meter-Kreis probiert. Und dann greifen sie ihm voll rein. Und dafür gibt es natürlich, muss man sagen, einen Strafwurf, einen 7 Meter. 2 hat Magnusson schon verwandelt. Kosten.
1: Ja, jetzt sind wir mal der Meinung, alle guten Dinge sind 3 aus Magdeburger Sicht, beziehungsweise aus Berliner Sicht. Na, 3 am Stück lasse ich nicht durch. Stichwort Milosavljev. Also, der Linkshänder mit dem Versuch, der drin ist. Drittes Tor vom Strafwurf aus für den Magdeburger, für Boma Engi Magnusson. Verkürzt auf 11:13 aus Magdeburger Sicht. Na klar ist dieses Ding hier noch lange nicht durch. Jetzt schauen wir mal, was die Berliner zu bieten haben im geformten Angriffsspiel. Also.
0: Es geht so ein bisschen in Richtung der Berliner. 13:11, das die Führung für die Füchse. 20. Spielminute. Sie fast die ganze Zeit, wenn eine Mannschaft in Führung war, die Mannschaft, die dann auch vorne lag. Jetzt versucht es. Gitzel in der Mitte mit einem Dreher. Wird aber gestoppt, wird mit einem Freiwurf für die Berliner gleich weitergehen. Da protestiert auch niemand, da meckert auch niemand, sagt, das war ja noch mehr, sondern das war einfach Ballbesitz und weiter für die Füchse. Die ist im Rückraum mit Andersson, mit Lichtenhain und mit Gitzel. Jetzt macht Gitzel, hat den Ball, passt ihn aber gleich wieder weiter. Jetzt suchen sie ihren Kreisläufer. Oi, oi, oi, da hätte man auch einen Freiwurf geben können, haben die Schiris aber nicht getan. Ballbesitz Magdeburg und die können jetzt wieder bis auf ein Tor rankommen.
1: Ja, es ist eben noch nichts entschieden in dieser Partie. Jetzt versuchen sie es mal mit einem etwas eher untauglichen Mittel. Und dann macht Dari da hinten Faxen, das ist, kann er natürlich, weil er da natürlich auch ein bisschen stänkern kann. Wie gesagt, einer der liebsten Menschen der Welt. Nur eine Abwehr sollte ihm keiner zu nahe kommen, da kennt er dann keine Verwandten. Man hat bei Magdeburg ein paar Positionen gewechselt. Mandic, wie gesagt, jetzt zwischen den Pfosten, da war der Trainer, da war Bennett Wiegert alles andere als zufrieden mit der Leistung von Hernandez. Der bekam einfach nichts zu fassen. Mandic hat jetzt zum ersten Mal gehalten. Und vorne ist es der alte Mann, in Anführungszeichen, Alvin Lagergren, der hier reingekommen ist und der sich da auch durchgezankt hat im Augenblick. Und es gelingt dem SCM eben auch, zumindest die erste Welle der Berliner zu durchbrechen. Das heißt, die kommen jetzt hier nicht zu diesem Schnellspiel. 12:13 aus Sicht des SCM, 13:12 führen die Berliner, haben sich ja hier schon einen 3-Tore-Vorsprung mal erarbeitet beim 13:10. Aber jetzt haben die Magdeburger natürlich gezeigt, dass sie damit noch lange nicht geschlagen sind. Haben ja 2 Tore am Stück gemacht. Sollten jetzt vielleicht mal gucken, wie das hier weitergeht. Jetzt waren sie wieder schon fast dran am Ball. Dann ist aber Andersson aufmerksam, nachdem Lichtlein da gepasst hatte. Und dann ist es wieder Gitzel, der den Unterschied macht. Sein 3. Tor, das 14. für seine Farben. Also das ist eben schon eine Augenweide, dem beim Handballspielen zuschauen zu wollen und zu können. Alleine der ist das Eintrittsgeld wert, aber natürlich sind auf der anderen Seite und auch auf Seiten der Berliner auch noch der eine oder andere Junge, für die man auch durchaus mal in die Halle kommen kann. Jetzt pfeifen die Berliner Fans, denn es gab auch eine strittige Aktion auf der Seite der Berliner Abwehr. Da hätte man auch durchlaufen lassen können, aber nee, es gibt einen Freiwurf für den SCM beim Stand von 12:14, 21,5 Minuten absolviert, also wir sind hier noch tief in der ersten Halbzeit drin und trotzdem hat einen das Spiel schon so richtig gepackt. Denn beide Mannschaften zeigen hier eben trotz ein paar Fehlern auf der einen wie auf der anderen Seite Handball auf allerhöchstem Niveau. Jetzt kommt Musche. Er hat jetzt alle Zeit der Welt. Jetzt ist abgepfiffen, obwohl der Magdeburger links außen schon in der Luft stand. Jetzt haben sie natürlich ein Problem, die beiden Unparteiischen. Was machen sie jetzt, wenn sie diese klare Torschance eigentlich wegpfeifen? Geben sie eine Zeitstrafe? Entscheiden sie sich für irgendwas? Geben sie nur einen Freiwurf? Erklären sie irgendwem irgendwas? Sei es drum, wir werden es erleben. Es geht weiter mit einem Freiwurf.
0: Ja, und das war wirklich sehr wenig für die Gefährlichkeit, die da in der Chance eben war, die Musche da gehabt hat. Der war völlig frei, aber durfte dann nicht mehr abziehen. So, es ist weitergegangen und der nächste Freiwurf wird gleich ausgeführt werden. Diesmal durch Magnus Saugstrup, den Kreisläufer. Ball ist wieder im Spiel. Gisli Christensen ist mal auf die halblinke Position rüber gewechselt. Und Alvin Lagergren mit dem nächsten 1 gegen 1 Duell und dem nächsten Sieg in diesem 1 gegen 1 Duell gegen einen Füchse Abwehrspieler. Und dann ist er frei vor Milosavljev, hat keine Probleme, den Ball unterzubringen und damit nur noch ein Tor Rückstand wieder für die Magdeburger. Die ist nach wie vor mit dieser, ja, man kann sie fast als 3-3 Abwehr bezeichnen, gegen den sehr beweglichen, sehr agilen Füchse-Angriff probieren. Die Füchse jetzt in der Mitte mal mit Welthandballer Matthias Gitzel. Schneller Versuch von ihm. Pass weitergeleitet. Rechts außen, der wird angegangen im Sprung in der Luft. Und da haben die Schiedsrichter keine andere Möglichkeit, als zu sagen, Strafwurf. Und dazu noch eine 2 Minuten Zeitstrafe gegen Felix Klar.
1: Ja, ich sag mal so, also wenn sie das so an, wie sie es an, hat er sie sich redlich verdient. Da hat er nämlich den Hintern reingehalten gegen den von rechts außen hereinspringenden Hartmann Westerfeigum. Und demzufolge wird das so geahnt. Und jetzt haben wir die Situation, dass wir den Kleinsten gegen den Größten haben. Also Freihöfer gegen Mandic. Der macht sich jetzt extra klein, jetzt macht er sich plötzlich groß, steht bei der 4-Meter-Linie, wackelt zum ersten, zum zweiten Mal und hat trotzdem keine Chance, weil der Linksaußen der Berliner ihm das Ding schön an den spannenden Locken vorbeilegt. Zur erneuten 2-Tore-Führung für die Füchse Berlin. Also nächstes Tor für die Hauptstädter. Und jetzt eine schwierige Situation, denn die Magdeburger sind in Unterzahl in den nächsten 1 Minute und 40 Sekunden noch. Demzufolge versuchen sie es jetzt mit einer ganz offensiven Deckung, haben Herburger reingebracht, der jetzt gegen Christiansson heraustritt, um diese individuellen Aktionen des Isländers zu verhindern. Und Magdeburg hat dann natürlich trotzdem ein Gegengift und macht jetzt mal ganz schnell ein Tor. Und jetzt müssen sie aufpassen, gehen in Magdeburg. Und dann ist Mandic da, weil sie einfach zu schlampig waren und nicht durchgezogen haben. Andersen mit so einem halb lauwarmen Wurf, den muss er einfach mit Druck aufs Tor bringen. Und dann ist er auch drin. So hat Mandic die Chance, mit seinen langen, krallen und kraken Armen hier heranzukommen. Und das bringt natürlich wieder das Momentum zum SCM. Wenn du ein Unterzahl ein Tor machst, dann keinen Gegentreffer kassierst und dann auch darauf bauen kannst, dass dein Torwart mitdenkt, dann bist du hier richtig gut dabei und wieder voll im Spiel. Es bleibt bei der Unterzahlsituation, Mandic wieder draußen. 6 gegen 6, Spielstand 14 zu 15, noch 5 Minuten zu gehen im ersten Abschnitt.
0: Ja, knappe Führung für die Berliner und jetzt nimmt der Trainer der Magdeburger, Bennett Wiegert, Auszeit. Die erste in diesem Spiel und da wird er seiner Mannschaft jetzt bestimmt erklären, was er gleich von seiner Mannschaft sehen will. Und das musste irgendwie so in Richtung der Tatsache gehen, dass man mehr Druck noch aus dem Rückraum machen muss, dass man die Berliner da, die Lücken, die sich momentan in den letzten 2, 3, 4, 5 Minuten abzeichnen, dann auch nutzt. Klappe Führung für die Füchse.
1: Und immer noch wird gesprochen auf beiden Bänken. Ja, das ist ein Spielverlauf, den hätte man sich so auch nicht unbedingt vorgestellt, dass die Berliner dann hier so vorlegen mit 3 Toren, aber die Magdeburger dann gleich wieder zurückkommen. Das ist schon eine erstaunliche Geschichte. Aber, sind wir ganz ehrlich, es bringt natürlich was für die Fans, die hier ein total spannendes Spiel erleben, die hier richtig Schwung in dieser Partie sehen. Und die hat ja schon alles gemacht. Trickwürfe, viel Kraft, viel Dynamik, auch viele Techniken. Deswegen bleibt es hier auf jeden Fall extrem spannend.
0: Gleich wird es weitergehen in dieser Begegnung. Knappe Führung für den deutschen Pokalsieger, für die Füchse Berlin. 15 zu 14 sind sie vorne gegen den Titelverteidiger, gegen den SC Magdeburg. Vergangenes Jahr war dieses Duell ja das Endspiel. Damals siegten die Magdeburger gegen die Berliner, die vor einem Jahr schon in der ersten Halbzeit zu diesem Zeitpunkt relativ weit zurücklagen. Heute eine ganz ausgeglichene Partie, ganz deutlich geht es da momentan in keine Richtung, sondern jede Mannschaft ist immer wieder dran und lässt die anderen auf keinen Fall groß wegziehen. So, Magdeburg in Schwarz, Spiel läuft wieder. Es ist soweit, dass die Partie mit dem Freiwurf gleich weitergehen wird.
1: Und dieser Freiwurf nimmt natürlich nochmal Zeit von der Uhr. Wir haben immer noch die 2 Minuten Zeitstrafe für klar. Jetzt allerdings haben die Berliner mit ihrem neu eingewechselten Torwart, mit Lasse Ludwig, den Angriff der Magdeburger entschärfen können. Jetzt ihrerseits wieder die Möglichkeit, mit 2 Treffern in Front zu ziehen. Andersen bringt den Ball auf Gitzel. Die müssen jetzt natürlich richtig laufen und arbeiten in der Hintermannschaft der Magdeburger. Trotzdem ist er durch und zieht den Ball am Kopf von dem herausstürzenden Mandic vorbei in die Maschen. Klasse Tor wieder mal von Matthias Gitzel, sein 4. wenn ich richtig gezählt habe, in dieser Partie. Da können wir in der Halbzeit dann nochmal schön die Erbsen zusammenzählen. Das ist eigentlich auch bei einem Mannschaftssport völlig egal, aber klar ist eben auch, Gitzel ist ja nicht nur der Rekordtorschütze da in der Bundesliga, sondern er ist eben in jedem Spiel für 6, 7, manchmal auch mehr Tore gut. Jetzt hat er erst mal 4 und wir haben noch nicht mal Halbzeit. Magdeburg im Ballbesitz, Zeitstrafe abgelaufen, Bergendahl jetzt am Kreis, Bergendahl wirft. Nee, es war klar, der Wurf trifft Ludwig am Kopf, aber weil Ludwig nach unten gegangen war, war das kein klassischer Kopftreffer im Gesicht. Jetzt die nächste Möglichkeit durch Musche, der scheitert ebenfalls, wenn auch denkbar knapp. Also wieder eine kritische Phase für den SCM, weil sie jetzt ganz offen, muss man das so sagen, jetzt offensichtlich Kopfkino bekommen. Denn normalerweise macht ein Routinier wie Musche diese Bälle mal eben rein. Und nicht an den Pfosten. Es bleibt beim 14:16. 26 Minuten gespielt in dieser Partie zwischen den Füchsen aus Berlin, dem Vizemeister und Pokalsieger, die ja hier also schon einen Pokal abgeräumt haben. Jetzt müsste es eigentlich Ballbesitz geben für den SCM wegen eines Fehlers. Genauso ist es. Jetzt schauen wir erstmal aufs Parkett, aber dann beruhigen sie sich wieder ein bisschen. Sie sind schnell zurückgekommen. Die Berliner haben den Tempogegenstoß verhindern können. Aber was sie nicht verhindern können, ist eben diese individuelle Klasse eines Alvin Lagergren. Ich denke mal, da wird der Trainer der Füchse, da wird Nikolai Krikau in der Halbzeit bestimmt ein bisschen was erzählen. Oder jetzt schon, dass es eine Auszeit gibt. Denn es war nun das dritte Mal, dass der alte Schwede mit einem ganz einfachen Körpertrick, einmal hat er den Ball über den Kopf gezogen, einmal hat er nach links mit den Ohren gewackelt, ist nach rechts abgebogen und einmal ist er einfach durchmarschiert, seinen Gegenspieler. Aber sowas von vernascht hat, da haben wir früher gesagt, OKB, ohne Körperberührung, das war für einen Deckungsspieler so ziemlich die Höchststrafe, mit der er zuschnappen wollte und sich selbst umarmt hat. Aber was sagt uns das? Das sagt uns, dass Magdeburg heran ist auf 15:16 und dass dieses Spiel definitiv noch spannende zweite 30 Minuten erleben wird. Und natürlich auch noch 3,5 spannende Minuten im ersten Spielabschnitt. Wir können leider nicht reinhören, was die Trainer sagen. Aber wir können es uns, wie gesagt, bei Krikau denken, dass der sagen wird, Freunde, diesen Lagergren sollte da eigentlich auf der Rechnung haben. Und der Magdeburger Coach Bennett Wiegert wird seinen Leuten sagen, passt mal auf, das Einfachste, was wir hier machen können, ist das Runde in das Eckige zu drücken. Dann machen wir denn nicht Tore und dann liegen wir nicht hin und rennen im Rückstand hinterher.
0: Ja, und es ist ja so, der SCM, eine der ganz großen Stärken dieser Mannschaft ist ja, they never give up. Die geben niemals auf. Bei denen ist das Spiel wirklich erst vorbei, wenn du unter der Dusche stehst. Dann musst du vorne sein, dann hast du gewonnen. Ansonsten geben die alles und sind immer wieder in der Lage, in so eine Partie auch noch wieder zurückzukommen. So, Spiel läuft wieder, knapp 3,5 Minuten noch in der ersten Halbzeit. Ein Tore Führung für die in grün gekleideten Füchse Berlin. In der Mitte, auf der Spielmacherposition der Welthandballer, Matthias Gitzel. Und jetzt wird er langsam wieder versuchen, Tempo aufzunehmen mit dem Pass auf Andersson. Und der läuft einfach nach innen an seinem Gegenspieler vorbei. Einfaches Tor.
1: Den hätte ich dir sagen können. Das Ganze begann damit, dass von links außen eingelaufen wurde und damit die Deckung aufgezogen wurde. Ja. Und dann kam Marsenic raus und stellte eine Sperre. Und wenn Marsenic eine Sperre stellt, dann ist es ungefähr so, als würdest du in der heimischen Wohnung mal versuchen, gegen die Schrankwand zu laufen und an der Schrankwand vorbeizukommen. Also da ging gar nichts. Und genau diese anderthalb Schritte, die haben sie nun ausgenutzt und haben demzufolge dann das Tor gemacht, weil Andersen dann eben bei 9 Metern hochspringt und wenn du 120 Sachen im Arm hast, dann schlägt es daneben ein. Auf der anderen Seite hatten die Berliner jetzt gerade Glück, dass es keine härtere Bestrafung gab, denn da waren sie schon wieder gut durch Alvin Lagergren. Wen sonst? Der macht richtig Betrieb im rechten Rückraum. Der ist im Moment so ein bisschen der Unterschiedsfaktor, Zeitspiel angezeigt. Dann versucht es auf der anderen Seite Gisli Christiansson. Dann wird der gestoppt und jetzt gibt es eigentlich nur noch, wenn ich es richtig sehe, die Möglichkeit, 3 Mann zusammen und den längsten, den sie finden können, dahinter. Und der längste, den sie finden können, das ist in dem Falle klar. Und der wirft und wirft am Tor vorbei, aber es gibt einen Einwurf. Früher hat man gesagt, ein Eckball. Wird jetzt neuerdings immer nur Einwurf genannt und dann müssen sie trotzdem wieder schnell abschließen, denn wieder ist Zeitspiel angezeigt und wieder versuchen sie es jetzt mit einem 1:1 und dann sind sie tatsächlich auch durch und dann muss es eigentlich 7 Meter geben. Nee, Schritte, sagen die Unparteiischen. Also da hatten jetzt die Füchse auch mal Glück und jetzt sind 2 Minuten Zeitstrafe angezeigt oder nur noch 2 Pässe. 2 Pässe, ja, das sollten sie sich irgendwie mal überlegen, was sie da machen. Es gibt nur einen Pass, dann scheitern sie und dann ist Achtung, die Tempo-Gegenstoß da. Ganz klare Sache, jetzt können sie es wieder ein bisschen deutlicher machen und jetzt machen sie es ein bisschen deutlicher. Durch Freihöfer, der also nicht nur vom 7-Meter-Strich, sondern auch aus dem Tempo-Gegenstoß herauskommt.
0: Ja, und damit jetzt 18:15 für die Füchse Berlin. Eine gute Minute noch in der ersten Halbzeit zu spielen. Alvin Lagergren, seine Einwechslung hat sich auf jeden Fall gelohnt. Er für mich heute an diesem Nachmittag der bessere Halbrechte im Vergleich zu Magnusson. Und der Halblinke, Felix Klar, der ist es, der jetzt trifft. Sprungwurf aus dem Rückraum. Und dann rennt er schnell nach hinten, will da was verhindern und reißt Andersson so ein bisschen sehr übermotiviert um. Pass an den Kreis bei den Türksen. Marsenic wird da unsanft behindert und das heißt Strafwurf. Nächster Strafwurf für die Berliner. Wieder wird Tim Freihöfer antreten, an den Strich gehen. Bisher hat er jeden versenkt. Die Füchse 18:16 momentan in Führung. Die Uhr ist angehalten bei 33 Sekunden vor Ende der ersten Halbzeit. Also wenn der drin ist, dann ist es plus 3 und kann die letzten paar Sekunden rumbringen, dann würde man schon mit einer relativ deutlichen Führung in die Kabine gehen. So, Partie wieder freigegeben. Einmal ausgeholt. Nicht zweimal ausgeholt, sondern beim zweiten Mal gleich geworfen. Rechts unten, Ball sicher drin. Freihöfer ist das, was den Magdeburgern in vielen Spielen dieser Saison, glaube ich, fehlt, nämlich ein sicherer 7-Meter-Schütze.
1: Ja, wobei das heute das kleinste Problem war. Ihre 3 7-Meter, die sie hatten, haben sie allesamt verwandelt in Gestalt von Inge Oma Magnusson. Und jetzt schauen wir mal auf die letzten 10 Sekunden, die es hier noch gibt. Dann kommt der Ball auf die Seite der Magdeburger und dann scheitern die. Demzufolge kannst du jetzt hier sogar noch einen 4-Scheitern nicht, die treffen zum 17-19. Also kein Quatsch erzählen. Wir haben Halbzeit in dieser Situation. Ganz zum Schluss hat Tim Hornke das Ding dann doch noch reingedreht. War von meiner Position aus leider ganz schwer zu erkennen, weil die gesamte Berliner Bank aufgestanden war. Also, wir konstatieren, wir haben 15 Minuten Pause. Die Füchse aus Berlin, die führen, haben Anwurf in der zweiten Halbzeit und haben das Momentum so ein kleines bisschen auf ihrer Seite. Aber entschieden ist hier natürlich noch gar nichts. Deswegen bleiben Sie uns gewogen in der zweiten Halbzeit, dann sind wir wieder für Sie zu schnell.
2: Ja, das versprechen nicht nur Thorsten vom Wege und Jens-Christian Gussmann, das können wir Ihnen garantieren, auch hier bei MDR aktuell runterkühlen, ausruhen für beide Mannschaften erstmal und runterkühlen auch für uns. 15.53 Uhr ist derzeit angesagt, geht's weiter in der zweiten Hälfte, vielleicht 1-2 Minuten später. Jetzt gibt's erstmal die Neuigkeiten des Tages.
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4: Um 15.40 Uhr mit Anne Krambeer. Sachsen-Anhalts Ministerpräsident Sven Schulze hat auf dem CDU-Landesparteitag indirekt vor einem Wahlsieg der AfD gewarnt. Schulze sagte, er wolle nicht, dass das Land eine Insel werde und niemand etwas mit Sachsen-Anhalt zu tun haben wolle. Zudem warnte er vor einem gespaltenen Land. Die CDU liegt in Umfragen derzeit deutlich hinter der AfD. Die vom Verfassungsschutz als rechtsextremistische Bestrebung eingestufte Partei strebt die absolute Mehrheit an. Iran will eine geplante Absichtserklärung über einen Frieden mit den USA nicht bis morgen unterzeichnen. Das teilte das Außenministerium in Teheran mit. Es könne jedoch nicht ausgeschlossen werden, dass man in den kommenden Tagen dies tun werde. Vermittler Pakistan hatte heute mitgeteilt, dass die USA und Iran innerhalb der kommenden 24 Stunden ein Dokument für den Friedensabkommen unterzeichnen werden. Die US-Regierung muss ihre Eingriffe in die Erinnerungskultur an öffentlichen Plätzen und in Nationalparks wieder rückgängig machen. Das ordnete eine Bundesrichterin aus Boston an. Das Vorgehen habe zum Ziel, die Geschichte der Nation mit einem Korrekturstift umzuschreiben. Ein Urteil steht in der Sache noch aus. US-Präsident Donald Trump hatte vor gut einem Jahr angewiesen, Gedenktafeln zu den Themen Sklaverei, Rassismus und Diskriminierung zu setzen. Die Technische Universität Berlin muss wegen technischer Probleme ein weiteres Gebäude schließen. Wie die Hochschule mitteilte, kann ein Haus am Ernst-Reuter-Platz im Bezirk Charlottenburg nicht mehr genutzt werden. Dort befänden sich 5 Hörsäle und zahlreiche Seminarräume. Prüfungen hatten ergeben, dass eine Löschanlage nicht betriebsfähig ist. Bereits Anfang Mai war das Hauptgebäude wegen Baumängeln geschlossen worden. Kurz vor dem Ende der Dresdner Musikfestspiele hat das Festival eine positive Bilanz gezogen. Intendant Jan Vogler sagte, in den vergangenen 4 Wochen hätten rund 68.000 Menschen die Veranstaltungen besucht. Damit sei 2026 das erfolgreichste Jahrgang in der 50-jährigen Geschichte des Festivals. Die Dresdner Musikfestspiele gehen morgen zu Ende. Das waren die Nachrichten. Zum Wetter. Zunächst die Temperaturen. Auf dem Brocken nach Regen 9 Grad, Chemnitz keine Meldungen, Dresden nach Regen 18 Grad, Eisenach wolkig 19, Erfurt wolkig 19, Fichtelberg stark bewölkt 12, Gera stark bewölkt 19, Görlitz nach Regen 17, Halle stark bewölkt 20, Leipzig leichter Regen 18, Magdeburg wolkig 21 und Meiningen wolkig bei 19 Grad. Die Vorhersage: am Abend Sonne und Wolken, nachlassende Schauer 14 bis 20 Grad und böiger Westwind, in der Nacht wenig Wolken 11 bis 7 Grad. MDR aktuell Verkehrsdienst. A9 Richtung Berlin zwischen Bad Dürrenberg und Leipzig-West stockender Verkehr nach einem Unfall. Und A9 Richtung München zwischen Niemegk und Köselitz Stau an einer Baustelle. Vorsicht auf der A14 Richtung Magdeburg. Zwischen Leipzig-Nord und Schkeuditz liegen Fahrzeugteile auf der Fahrbahn. Soweit der MDR Verkehrsdienst. Die Zeit 15.43 Uhr.
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5: Ich bin Jens Hinniger, einen schönen guten Tag. Nicht einmal mehr 3 Monate, dann wird in Sachsen-Anhalt ein neuer Landtag gewählt. Aktuelle Umfragen sehen dabei die AfD klar vorn mit über 40%, je nach Umfrageinstitut. Dahinter die CDU mit um die 25%. Die Linke käme auf rund 13 und die SPD liegt 1-2 Punkte über der 5%-Hürde. BSW und FDP wären nach derzeitigem Stand nicht im neuen Landtag vertreten. Heute nun hat Sachsen-Anhalt CDU bei einem Landesparteitag in Dessau-Roßlau ihr Programm zur Landtagswahl verabschiedet. Und Sebastian Hesse beobachtet für uns diesen Parteitag. Ich konnte mit ihm sprechen. Sebastian, damit sind wir gleich bei der wichtigsten Frage. Ist das vorliegende Wahlprogramm geeignet, den großen Umfrageabstand zu verringern?
6: Tja, also wenn Sie die Delegierten, 150 an der Zahl hier, fragen in Dessau, die würden natürlich sagen, ja klar, da steht jetzt schwarz auf weiß auf vielen, vielen Seiten, was wir vorhaben mit diesem Land. Außerdem stehen wir in einer guten Tradition. Unser neuer Ministerpräsident war Wirtschaftsminister. Er hat Domo gerettet und allerhand andere wirtschaftspolitische Erfolge vorzuweisen. Hier ist die Seriosität, hier ist die Kompetenz und das müssen wir jetzt in die Köpfe der Leute kriegen. Allein da ist natürlich das Problem, was es vielen bewusst, dass dies ein Wahlkampf ist, der sehr stark von Wut, von Frustration, also sprich von Emotionen geprägt ist und dass man da mit Argumenten ja schwerer durchdringt als vielleicht zu anderen Zeiten. Und damit ist das Wichtigste, was die CDU jetzt leisten muss, um diesen gigantischen Vorsprung zur AfD aufzuholen, Überzeugungsarbeit zu leisten. Also dieses Programm an den Mann, an den Frau, an die Wählerinnen und Wähler bringen. Und das wird man in den nächsten Wochen und Monaten versuchen, vor allen Dingen vor Ort auf den Marktplätzen in den Städten und Gemeinden.
5: Sie haben ihn angesprochen, Ministerpräsident Schulze ist ja auch CDU-Spitzenkandidat. Konnte er denn heute die Delegierten mitreißen oder hat er auch Widerspruch in der Diskussion einstecken müssen?
6: Also das muss man mal klar sagen, die Union ist wirklich voll auf Linie. Sie begeistern sich für Schulze, sie haben ihn mit stehenden Ovationen gefeiert. Er ist ihr Hoffnungsträger und sie wissen natürlich, dass der Mann auch irgendwie Programm ist, egal was jetzt in dem Wahlprogramm drinne steht. Ihre große Chance ist die Beliebtheit von Sven Schulze. Da kann man natürlich dagegen halten, sein Bekanntheitsgrad ist nicht annähernd so, wie der von Rainer Haseloff war nach all den vielen Jahren. Er bemüht sich seit Monaten, diesen zu steigern. Aber die Umfragen sagen eben auch, dass wenn es eine Direktwahl des Ministerpräsidenten gäbe in Sachsen-Anhalt, dann hätte Schulze die Nase vorne vor Ulrich Siegmund, dem Spitzenkandidaten der AfD. Und das ist die ganze Hoffnung der Union, dass sie die Popularität von Schulze, die hier beschworen wird, ausnutzen können und das Ganze untermauern eben mit einem Wahlkampf, der auf Seriosität setzt, also auf politische Inhalte, die durchargumentiert sind und nachvollziehbar, und die AfD so ein bisschen als Showpartei darzustellen, die zwar viel Welle machen kann, viel Schaum schlagen, aber wenig Substanz hat.
5: Ja, so ein bisschen schwebt ja auch die Frage zur Brandmauer zur AfD über diesen Parteitag, zumal der Fraktionsvorsitzende im Landtag Guido Heuer gerade erst wieder so in etwa von Abgrenzung und nicht Ausgrenzung gesprochen hat. Gab es da heute eine eindeutige Positionierung?
6: Ja, also auch da ist die Partei auf Linie. Man hat 2 Dinge vermieden hier in Dessau. Das eine ist Berlin-Bashing, also der Bundesregierung, alles in die Schuhe zu schieben. Das kann man ja auch schlecht machen als Partei, die die meisten Jahre nach der Wende hier in Sachsen-Anhalt geprägt hat und auch die letzten Jahre. Und das Zweite, was vermieden wurde, ist allzu deutlich auf die Brandmauer-Diskussion einzugehen. Da kann man nur verlieren, so die Mehrheitsmeinung hier in Dessau. Deshalb ist die AfD auch relativ harmlos attackiert worden. Der Generalsekretär Mario Kaschunke hat sie als Gurkentruppe bezeichnet und Sven Schulze hat gesagt, dass das Land Sachsen-Anhalt keine Insel werden sollte, mit der niemand mehr etwas zu tun haben will. Das ist so eine Anspielung darauf, was seiner Meinung nach passiert, wenn die Menschen eine AfD-Regierung hier herbeiwählen. Aber ansonsten wurde darum gedrückt. Man weiß natürlich, dass in vielen Ortsverbänden anders diskutiert wird, dass man da sagt, wenn denn eine Partei von über 40% befürwortet ist, dass man nicht diese Menschen oder der und deren politische Repräsentanten immer ausgrenzen kann im politischen politischen Dialog, dass es auch natürlich was anderes ist, ob man gemeinsam eine Umgehungsstraße beschließt oder mehr Lehrerstellen für das Land Sachsen-Anhalt, als wenn man jetzt sich in außenpolitische Gefilde beispielsweise bewegt. Also da gibt es in der Partei an der Basis, an der Wurzel sicherlich nochmal eine Haltung, die in der Zukunft eine Annäherung sieht. Aber für diesen Wahlkampf will man das ausschließen, weil man nicht glaubt, dass man damit weiterkommt, sondern im Gegenteil eher die AfD weiter salonfähig macht, ihr damit Stimmen zuführt, und entsprechend wurde das Thema auch hier auf dem Parteitag weitgehend vermieden.
5: Einschätzungen waren das von Sebastian Hesse auf dem Landesparteitag der CDU in Sachsen-Anhalt. 15.48 Uhr ist es. Seit Bundesgesundheitsministerin Warken ihren Vorschlag für eine Pflegereform vorgestellt hat, reißt die Kritik daran nicht ab. Nicht nur Sozialverbände oder der Städtetag fordern Korrekturen, auch aus der SPD kamen entsprechende Forderungen. Was sich pflegende Angehörige wünschen, hat Helene Buchholz beim Besuch einer Familie in Bremen erfahren, die ihre Tochter zu Hause pflegt.
7: So, Hannaline, dann mache ich dir mal Musik an.
8: Hanna liebt Winnie Pooh und Ed Sheeran. Die 29-Jährige kann zwar nicht sprechen, aber trotzdem sehr gut kommunizieren, was ihr gefällt und was nicht. Da Hanna auch nicht selbstständig laufen und essen kann, pflegen ihre Eltern, Ralf Niemeyer und Tuku Roy Niemeyer, sie zu Hause. In ein Heim soll sie nicht. Trotzdem würden sich die beiden manchmal etwas mehr Unterstützung wünschen.
7: Aber da ist im Moment nicht viel zu machen.
9: Wenigstens einmal die Woche würden wir gerne abends mal ausgehen, mal tanzen gehen. Aber vom Pflegedienst sowas regelmäßig zu bekommen, die würden Hanna was vorlesen oder mit ihr spazieren gehen. Aber nein, wickeln und so, das machen wir nicht.
8: Für solche Tätigkeiten fehlen also Pflegekräfte. Aber das ist nicht das einzige Problem. Die Pflegekasse macht Milliardenverluste. Deshalb hat die Bundesgesundheitsministerin Nina Warken einen Reformvorschlag vorgelegt, der von vielen Seiten hart kritisiert wird. Der Eigenanteil für ein Pflegeheim soll weiter erhöht werden, Besserverdiener und Kinderlose sollen mehr einzahlen und pflegenden Angehörigen wird der Rentenbeitrag gekürzt.
7: Also ich bin die Pflegeperson und da ich nicht voll arbeiten kann, muss irgendjemand für mich in die Rente reinbezahlen. Also da denke ich schon, dass man sowas auch aus Steuergeldern finanzieren müsste. Und nicht von der Pflegeversicherung.
8: Heinz Rothgang ist Gesundheitsökonom an der Uni Bremen. Auch er sagt, die Kürzung der Rentenbeiträge sei für ihn überraschend gekommen.
10: Wir haben Beitragszahlungen für pflegende Angehörige im Umfang von mehr als 5 Milliarden jährlich im Moment. Das zahlt auch die Pflegeversicherung. Das gehört steuerfinanziert. Wenn diese Dinge steuerfinanziert wären, hätte die Pflegeversicherung schon kein Problem mehr.
8: Stattdessen die Leistungen einfach zu kürzen und pflegende Angehörige, den größten Pflegedienst der Nation, in die Altersarmut zu schicken, hält er für den falschen Weg. Zumal es noch weitere Leistungen gäbe, die aus der Pflegekasse bezahlt werden, aber eigentlich Steuerleistungen sein müssten, so Rothgang.
10: Wir haben Ausbildungskosten. Bei normalen Ausbildungsberufen sind das Berufsschulkosten. Die werden staatlich finanziert. In der Pflege werden die Pflegeschulen nicht staatlich finanziert. Das wird über Umlage geregelt. Die Pflegebedürftigen zahlen das.
9: Was ist das?
7: Von Humate.
9: Ah, die Nahrung.
8: Aber auch die Bürokratie macht Pflegebedürftigen und ihren Angehörigen zu schaffen.
7: Das war vorher bei, wie hießen die denn vorher?
8: Zuständig ist für sie nämlich nicht nur die Pflegekasse, sondern auch die Krankenkasse und häufig auch noch das Sozialamt. Das System ist kompliziert und unübersichtlich, so Niemeyer.
9: Wir merken bei der Krankenkasse, dass man bestimmte Begründungen immer und immer wieder einreichen muss. Geburtsdatum und was da für ein Rattenschwanz ist, wann und wo sie im Krankenhaus gewesen ist, wo wir sagen, meine Güte, das wissen die alles. Das liegt vielleicht an unterschiedlichen Stellen. Das ist das eine. Und das zweite ist, dass man auf viele Sachen auch nicht aufmerksam gemacht wird. Die erfährt man halt, ja, dadurch, dass man auf Instagram unterwegs ist. Da ist natürlich auch vieles Unseriöses dabei.
8: Für die Zukunft hätten sich Hannas Eltern deshalb eigentlich nur weniger Bürokratie und ab und zu mal ein paar Tage Urlaub gewünscht. Die Rentenkürzung für den pflegenden Vater Ralf Niemeyer kam nun für sie wie ein Schlag ins Gesicht.
5: Die Informationen waren das von Elisabeth Rechter, aus Bremen und wir gehen jetzt nach Köln, Raimo, zur Champions League. So richtig durchsetzen konnte sich noch kein Team dort.
2: Nein, alles noch offen, obwohl die Berliner von den Füchsen mit 2 Toren vorne liegen. 19-17, der SC Magdeburg, ja, mit einigen starken Aktionen, aber auch mit vielen Notwürfen, mit denen sie nicht durchkamen und immer wieder ins Zeitspiel gerasselt. Aber die Chancen sind natürlich noch da für die Magdeburger in der Neuauflage des letztjährigen Champions League Finales. Wir begleiten sie durch die zweiten 30 Minuten komplett live mit Thorsten vom Wege und Jens-Christian Gußmann in Köln.
1: 19-17 führt der Vizemeister, der Pokalsieger führen die Füchse aus Berlin gegen den Titelverteidiger in der Champions League, den SC Magdeburg. Das wäre natürlich jetzt dummes Zeug, wenn man sagen würde, jetzt müssen sie diesen Vorsprung verteidigen. Nee, sie müssen hier natürlich nochmal 30 Minuten richtig Vollgas geben, um ins Endspiel dieser Champions League, dieses Final Four hier in Köln vor ausverkauftem Haus einziehen zu können. Sie waren die 2 Tore besser im ersten Spielabschnitt, weil sie einfach mannschaftlich ein bisschen geschlossener aufgetreten sind und individuell ein paar Fehler weniger gemacht haben, insbesondere Magdeburgs Felix Klar, der 29-jährige Schwede, der hatte keinen guten Tag im Angriff. Der hat 8 Versuche gehabt und nur 3-mal getroffen. Das sind dann so die kleinen Unterschiede. Erstaunlich, dass beide Mannschaften vom 7-Meter-Punkt getroffen haben, und zwar jeweils 3-mal. Bei den Berlinern ist das nicht das ganz große Ding, denn die haben tatsächlich einen extrem zielsicheren Mann mit dem Freiwürfer in ihren Reihen. Aber dass Magdeburgs Oma Ingi Magnusson so zielsicher war im ersten Spielabschnitt, das war dann doch schon ein bisschen überraschend, denn es war eine Schwachstelle der Magdeburger in dieser Saison, wenn man überhaupt von einer Schwachstelle reden darf beim deutschen Meister, dass sie eben vom Strafwurfpunkt da nicht so erfolgreich waren. Das hatte ihnen auch im Halbfinale des DHB-Pokals hier an gleicher Stelle da ein bisschen das Genick gebrochen, denn das war vielleicht das Negativerlebnis für die Magdeburger in der Saison, dass sie diesen Titel nicht holen konnten. Den hatte sich am Ende Berlin gekrallt. Ist also Pokalsieger, kommt deswegen auch mit guten Emotionen hier in die Halle. Und da sie jetzt Anwurf haben zum zweiten Spielabschnitt, könnten sie ihre Führung auf 20-17 ausbauen, wenn dieser Angriff denn erfolgreich wird.
11: Ja, im Tor der Magdeburger wieder ihre ursprüngliche Nummer 1, Hernandez. Also der hat aber nicht wirklich funktioniert in der ersten Halbzeit. Dann kam Mandic, und wenn Hernandez jetzt zurückgeht, ist das für mich das klare Zeichen, dass Magdeburgs Trainer Bennett Wiegert eigentlich mit beiden Torhütern nicht wirklich zufrieden ist. Aber eine größere Auswahl hat er nicht. Einen von beiden muss er stellen. Und darum vertraut er jetzt wieder Hernandez. Die Füchse in Ballbesitz versuchen es mit Gitzel, dem Welthandballer. Der zu Andersson, sein dänischer Landsmann. Der rüber zu Lichtlein. Fast Wurf aus dem Stand, aber das macht nichts, der ist trotzdem drin. 20-17, Führung leicht ausgebaut, und jetzt versucht es dann Felix Klar, der eben gescholtene im 1 gegen 1, und ist erfolgreich, obwohl er bedrängt wird, aber es ist nur Tor und nicht mehr. Nichtsdestotrotz ist das natürlich gut aus Sicht der Magdeburger, die Füchse jetzt nicht wegziehen zu lassen, sondern dieses Tor der grün gekleideten Füchse schnell beantwortet zu haben. Die Berliner schon wieder im Angriff. Mit Andersson und Gitzel. Der passt rüber auf die rechte Seite zu Lichtlein, einem der jungen Eigengewächse im Rhein der Berliner. Jetzt ist das so ein bisschen unkoordiniert, und er sagt Andersson, ja, wenn es unkoordiniert ist, dann probiere ich es halt einfach mal alleine aus 9 Metern hochgesprungen. Drin, links unten das Ding. Und die Antwort des SCM lässt nicht lange auf sich warten. Magnusson sagt, das kann ich auch Tore werfen, allerdings nicht aus dem Rückraum. Er tankt sich durch bis an den 6 Meter und bringt dann den Ball am zweiten Berliner Torhüter, nämlich an Lasse Ludwig, vorbei. Der ist für Milos Sabljew nämlich jetzt drin in der Kiste.
1: Ja, auch ein Signal der Bank von den Füchsen, dass man eben mit Milos Sabljew und seiner Qualität, die er durchaus hat, am heutigen Tag nicht so hundertprozentig zufrieden war. Auf der anderen Seite wieder ein Karo Einfachtor, die zählen natürlich. Und die sind besonders bitter für die Mannschaft, die sie hinnehmen muss. Andersen aus dem Stand über die Deckung, die da eben nicht auf der Hand stand, rüber. Und dann auf der Gegenseite gibt es den Wurfversuch von Oma Ingi Magnusson, und der scheitert. Und jetzt können es die Füchse ein bisschen deutlicher machen, denn jetzt steht es 22-19 für die Berliner, und die sind im Ballbesitz und könnten jetzt zum ersten Mal einen 4-Tore-Vorsprung herauswerfen. Und das würde dann sicherlich die Magdeburger schon ein bisschen ins Grübeln bringen. Da zwar es 2 Minuten absolviert sind in der zweiten Halbzeit, aber 4-Tore-Vorsprung für die Mannschaft aus der Hauptstadt bei deren Qualität, das wäre dann schon ein ziemliches Brett. Und auch der Magdeburger Anhang, der uns in der Kurve gegenüber sitzt, der ist im Moment relativ stille und macht da nicht allzu viel Alarm. Jetzt wollen sie den Ball da irgendwie heranspielen, und dann gibt es eine Entscheidung. Die ist schwierig. Die ist einfach schwierig, und demzufolge sind die Magdeburger jetzt auch richtig sauer. Denn es gibt, glaube ich, einen 7 Meter oder eine Zeitstrafe, ist noch nicht zu erkennen. Bennett Wiegert ist außer sich auf der Bank. Auch der muss sich da ein bisschen zurücknehmen. Der wurde schon ermahnt. Eine gelbe Karte kann der sich einhandeln. Aber wenn es für ihn eine 2-Minuten-Strafe gibt, dann wäre das natürlich fatal, weil dann müsste die Mannschaft mit einem Mann weniger spielen. Also große Aufregung auf der Magdeburger Bank. Und jetzt schauen wir uns das nochmal an. Lichtlein spielt zu Gitzel. Gitzel wird dann zwar irgendwie bedrängt, aber eine klare Torsituation war das in dem Falle nicht. Schauen wir mal, was für eine Entscheidung gegeben hat. Jens, du klärst uns auf.
11: Ja, 2 Minuten Zeitstrafe gegen Felix Klar. Und wenn ich das richtig in Erinnerung habe, ist das schon die 2. für ihn. Also der muss jetzt aufpassen, der muss vorsichtig sein. Und zusätzlich 7 Meter Strafwurf. Tim Freihöfer gegen Hernandez. Nicht gezuckt, sondern gleich geworfen durch die Beine. Damit hat Hernandez nicht gerechnet. Und das war die erste 4-Tore-Führung für die Füchse Berlin an diesem Nachmittag. 23 zu 19 in der 33. Spielminute. Also wenn ich mir die Körpersprache der Magdeburger angucke, die sind jetzt nicht zwingend voll oben auf. Und aber da ist es ja Christiansson, der in der Lage ist, jederzeit da wieder einen Treffer zu erzielen. Er macht es und jetzt kommt eine Parade, die ist wichtig gewesen von Hernandez. Denn die Füchse haben es mit Tempo über Gitzel probiert. Der sprang frei am Magdeburger 6 Meter ab. Aber dann kam die rechte Pranke von Hernandez oben ins Eck rausgeschossen. Dann hat er den Ball pariert. Ganz wichtige Parade von ihm in diesem Moment, denn jetzt ist seine Mannschaft wieder in der Lage zu verkürzen und sie sind ja auch in Unterzahl. Also es ist einer der ihren unten auf der Bank und Tim Honke ist es, der Rechtsaußen, der freigespielt wird und zack, da waren es wieder nur noch 2 und so wird es vermutlich auch in dieser ganzen zweiten Halbzeit weitergehen. Ich glaube, die lassen keine Mannschaft, lässt die andere hier wirklich ganz, ganz groß wegziehen.
1: Ja, noch haben sie allerdings 37 Sekunden abzusitzen auf der Arme-Sünderbank, die Magdeburger. Das heißt immer noch Überzahl für die Mannschaft aus der Hauptstadt, die jetzt erstmal ruhig spielt und dann versucht, irgendwann mit einer explosiven Aktion da durchzukommen. Dann ist es erstmal Andersen, der sich da reingedrängt hat. Und dann ist es Ballbesitz für den SCM. Können die da ein Tempo draus machen? Jetzt müsste es eigentlich 2 Minuten geben, denn da haben sie sich dazwischen geworfen, um den Pass zu verhindern. Das sehen die Unparteiischen aber wieder ganz anders. Ich glaube, so ganz zufrieden sind die Magdeburger mit dem Schiedsrichtergespann hier nicht im Augenblick, aber sei es drum, ich sag's mal so deutlich, am Ende entscheiden die hier nicht so gravierend falsch, dass man sagen kann, sie befürworten oder sie bevorteilen die eine Mannschaft und benachteiligen die andere, aber das ist natürlich ganz klar, der Druck, das merkt man hier in jeder Aktion, bei beiden Mannschaften, der ist riesengroß. Wir hatten in der ersten Halbzeit mal eine Situation, da haben sich beide Teams beschwert, das ist relativ deutlich das Zeichen, dass es alles richtig gemacht wird, alles richtig gemacht hat in diesem Augenblick der Liebling der Magdeburger, nämlich Magnus Augsbruch, und auf der Gegenseite Shepherds sofort, denn da war Gitzel wieder zur Stelle. Sein 5. Tor, wieder 2 Tore plus für die Berliner. Der ist eben einfach durchgestartet und dann ist er nicht zu verteidigen, nicht zu halten. Dann kannst du praktisch nur ein Stoßgebet im Himmel loslassen, dass der Torwart da irgendwie reinkommt. Diesmal kann man nicht rein. 24 Berlin, 22 Magdeburg. 35 Minuten absolviert. Völlig offene Partie nach wie vor. Magdeburg jetzt mit einer Veränderung. Das hat man natürlich gesehen, denn überraschenderweise kommt jetzt Gisli Christiansson mehr in der Verbindung zwischen halb rechter Position und Mitte. In der ersten Halbzeit kam er von der anderen Seite. Da hat man also ein bisschen was geändert. Klar, jetzt im linken Rückraum müsste natürlich sich auch mal durchsetzen, setzt sich auch durch. Dann ist es eine nicht geahndete Abwehr durch den Kreis. Aber da hat natürlich der Schwede auch versucht, seinen Gegenspieler dann richtig hineinzudrücken in diesen Kreis. Jetzt kommt dieselbe Aktion nochmal. Jetzt muss es 7 Meter geben. Beim zweiten Mal ist es dann eben relativ schwierig, wenn natürlich der Trainer der Berliner, Nikolai Krikau, nicht völlig zu Unrecht sagt, Moment mal, in Luft auflösen kann er sich nicht. Und wenn dann einer mit Druck kommt, musst du natürlich irgendwo mal einen halben Schritt nach hinten machen können. Deswegen sind sie jetzt hier so einigermaßen sauer. Er ist allerdings momentan eher ein bisschen sauer auf seine Hintermannschaft, die zum zweiten Mal auf denselben Trick reingefallen ist. Magnusson gegen Ludwig. Was wird das für eine Aktion? Magnusson heute sicher vom Strafhof, sprich schon der 4. 7 Meter, den er reinmacht. Damit 23 zu 24 aus Sicht des SC Magdeburg. Werfen die jetzt die Maschine an? Kommen die jetzt vielleicht wieder ein bisschen näher? Es ist so spannend und es ist so eng hier. Wir haben eine 2-Tore-Führung gehabt zur Pause. Da waren die Berliner auf 4 Tore weg. Jetzt sind die Magdeburger wieder auf einen Treffer ran. Also eins ist mal klar. Wir haben hier jetzt noch 24, 23 Minuten zu absolvieren. Die bleiben garantiert spannend.
11: Ja, und in der Deckung der Magdeburger jetzt Oskar Bergendahl. Felix Klar hat ja, wir haben das eben schon gesagt, die 2. 2-Minuten-Zeitstrafe vorhin gerade kassiert. Mit einer dritten wäre er raus aus der Partie und das wird Bennett Wieger, der Magdeburger Trainer, auf keinen Fall riskieren wollen. Und deswegen wird er jetzt Bergendahl in der Abwehrmitte immer für klar bringen, um da nur ja kein Risiko einzugehen. Und Bergendahl, das ist ja so ein Klotz, so eine Maschine vom Kerl. Da fragt man sich mal irgendwann auch mal, hat er außer Muskeln eigentlich noch irgendwas? Also Knochen kann er nicht groß sein. Das ist unglaublich, was der da an Physis anbietet. Und weniger Physis, aber tolle Parade jetzt von Hernandez. Nur blöd, wenn der Abpraller dann beim Welthandballer bei Matthias Witzel landet. Und im zweiten Versuch ist es dann doch was mit einem Tor für die Füchse, für die Berliner. Damit wieder zwei Tore Führung für die Grüngekleideten.
1: Das sind so die kleinen Momente, die am Ende spielentscheidend sein können. Geht dieser Ball beispielsweise eben nicht zu den Berlinern, sondern zu den Magdeburgern, können die den Ausgleich machen, hätten dann das Momentum auf ihrer Seite. So landen sie wieder in einem Zwei-Tore-Rückstand hinterher. Das sind sie gewohnt, aber das ziehen sie auch durch, insbesondere durch eben einen, der im Angriff ähnliches Niveau aufweist wie ein Gitzel. Christiansson auf der anderen Seite schlägt sofort wieder ein. Wieder das Tor durch Gitzel. Wen sonst? Der ist eben eine Maschine. Der macht jetzt hier seinen 7. Treffer in diesem Spiel. Und jetzt wird es richtig wild, denn jetzt ist auf der anderen Seite wieder Christiansson durch. Und dann pfeifen sie wieder einen Vorteil weg. Und Christiansson will es nicht wahrhaben, dass die Unparteiischen sagen, naja, hier war doch einer im Kreis. Das kann man durchaus pfeifen, auch wenn es den Magdeburgern nicht gefällt. Deswegen bleibt es hier bei einem Freiwurf für den SC.

0: zweiten Durchgang. Jetzt hört man die Magdeburger auch mal wieder und dann hört man auf der anderen Seite sofort auch das Echo aus der Berliner Ecke. Füchse, Füchse wird da gerufen bei Ballbesitz für den SCM. Klaas jetzt wieder im Angriff mit dabei, wieder zu Gisli Christiansson weitergespielt. Der zieht wieder durch in Richtung Kreis, dann ging der Ball nach außen, dann ging der Ball zu Hornke, aber Hornke kann damit nichts anfangen und dann ist es eben wieder der Isländer, der sich da mit einer schnellen Körperbewegung durchtankt. Also das ist jetzt ein Faktor im zweiten Spielabschnitt. Und dann können die Berliner in diesem konkreten Falle mal die schnelle Mitte nicht spielen, weil die Magdeburger da schnell genug zurückgeheilt sind. 25-26 in diesem Augenblick. Boah, ist das ein spannendes Spiel hier. Aber nichts anderes hatten wir eigentlich vor Beginn der Partie auch von diesem Aufeinandertreffen des Meisters gegen den Pokalsieger, allerdings im Rahmen eben der Champions League, erwartet.
1: Ja, aber wenn man auf den Spielstand guckt, nämlich diese knappe Führung für die Füchse mit aber schon relativ vielen Toren zu diesem Zeitpunkt der Partie, dann ist das ein Indiz, aber wirklich nur ein Indiz, dass sich die Waage eventuell in Richtung der Berliner neigen könnte, denn das ist auch ihre große Stärke, Angriff. Und im Angriff, da probieren sie es jetzt wieder auf der rechten Seite mit Gitzel, dem Welthandballer, in der Mitte dem deutschen Spielmacher in der Nationalmannschaft Nils Lichtlein und links ein weiterer Däne, Lasse Andersen. Kreuz jetzt im Rückraum. Gitzel wird geholt. Der noch zu Lichtlein. Und der tankt sich durch und bringt den Ball dann an Hernandez vorbei. Als Linkshänder auf der linken Seite durchgetankt, hat er sehr gut gemacht. Magnusson hat es dann ebenfalls mit Tempo probiert gegen Andersson. Das ist sein Gegenspielerdeckung eben gerade gewesen. Aber er kommt nicht an ihm vorbei. Natürlich hat ihn dann Andersson auch so ein bisschen bearbeitet. Und deswegen ist es dann auch mit dem Freiwurf für die Magdeburger weitergegangen. So, jetzt probieren es die Füchse mal mit einer ganz, ganz offensiven Deckung in der Mitte. Aito Ariño, der Spanier, ist da gekommen und ist auf 13, 14 Meter rausgearbeitet, um da so ein bisschen den Fluss im Spiel der Magdeburger zu unterbrechen, den Magdeburgern da den Flow zu nehmen. Die haben es jetzt mit einem Durchbruch probiert, der hat aber nicht funktioniert, aber immerhin gab es einen Freiwurf dafür. Und der wird gleich ausgeführt werden auf der linken Seite. Und Ariño ist schon wieder runter. Das war nur ein ganz kurzer Moment, den Füchse-Coach Krickau ihn da rangelassen hat. Und jetzt wird es schon wieder eine etwas defensivere Füchse-Deckung geben. Und Auszeit im Hintergrund, hat man es gehört. Es ist soweit. Bennett Wiegert nimmt seine zweite Auszeit.
0: Ja, und der ist stinkesauer und das zu Recht, denn die Unparteiischen haben wirklich hier wenig Fingerspitzengefühl gezeigt in dieser Situation. Was war passiert? Es gab das Trikot, das zerrissen war von Omar Ingi Magnusson. Der musste das Trikot wechseln. Aber dann nimmst du normalerweise ja ein bisschen Zeit runter und sagst, gibst ihm die Chance, das Trikot zu wechseln. Was machen die Unparteiischen? Sie pfeifen das Spiel wieder an. Also mit freiem Oberkörper kann er nicht. Er kann sich zwar seine Rückennummer aufs Kreuz malen, aber es gilt nicht. Und deswegen hat jetzt Bennett Wiegert eins gemacht. Er hat eine Auszeit genommen und die Unparteiischen darauf hingewiesen, dass diese Entscheidung ziemlich dünn war. Aus diesem Grunde ist das fast schon eine verschenkte Auszeit für den SC Magdeburg. Aber er musste das jetzt machen, sonst wäre wahrscheinlich gleich wieder Zeitspiel gepfiffen worden. Also, das war eine recht, sagen wir mal, gefühlsarme Entscheidung, die da gefunden wurde von Seiten der Unparteiischen. Sei es drum, 40 Minuten absolviert. Trinkpausen gibt es hier nicht, im Gegensatz zum Fußball. Ist auch nicht ganz so warm in der Halle, da hat man schön runtergekühlt. Deswegen beim Stand von 25-27 jetzt Ballbesitz für den SC Magdeburg. Und die sind in der Verpflichtung, jetzt ein Tor zu machen.
1: Gleich wird die Partie hier fortgesetzt werden. Der Trainer des SC Magdeburg, Bennett Wiegert, hat eben gerade seine zweite Auszeit genommen. Die ist beendet, wird mit einem Freiwurf für den Titelverteidiger, für den SCM weitergehen. Auf der Platte für den linken Rückraum Felix Klar. Nee, der spielt jetzt in der Mitte. Links ist Gisli Christiansson. Und auf der rechten Position, auf der Linkshänder-Position, Albin Lagergren. Und jetzt suchen sie ihren Kreisläufer Saugstrup und finden ihn auch. Und der hat völlig frei von 6 Meter keine Mühe, den Ball im Tor runterzubringen. Magdeburg ist wieder bis auf ein Tor heran an die Füchse Berlin. Und jetzt haben sie auch im Füchse-Lager reagiert. Es gibt einen Torwartwechsel. Lasse Ludwig hat einfach kaum mal eine Hand an einen Ball bekommen. Dejan Milosavljev wird wieder im Kasten stehen. Die Berliner mit Ball und im Angriff. Ein Tor gerade beträgt ihr ganz knapper Vorsprung. Andersson ist jetzt mal in die Mitte gewechselt, wird aber gleich wieder nach links rübergehen. Genauso ist es. Da wird er gesucht. Schöner Pass von ihm hinter dem Rücken auf den Linksaußen. Aito Ariño, der Mann, der so viele Champions League-Siege mit

0: Barcelona schon gefeiert hat, trifft und damit die Füchse wieder zwei Tore vorne. Aber die Antwort des SC Magdeburg lässt nicht lange auf sich warten. Der Rechtsaußen, Tim Hornke, er verkürzt wieder Magdeburger Rand bis auf ein Tor.
1: Also das bleibt auf alle Fälle spannend. Wieder ist es auf der Linksaußenposition Freihöfer, der hier, nee, war es Aitor? Aitor Arrhenio, ich kann es nicht genau erkennen. Freihöfer war dann doch durch. Macht hier das Tor, der taucht so richtig auf in diesem Spiel. Ist ein echter Faktor. Spielstand 29-27 für die Mannschaft aus der Hauptstadt, die auf all das, was Magdeburg probiert, und die probieren hier eine Menge, immer wieder eine Antwort weiß. Und das ist momentan natürlich ein Spiel, das sind die Magdeburger, aber auch die Berliner, nicht so gewohnt. Auch nicht aus der Bundesliga. Da sind es die dominierenden Vereine in dieser Saison, in der letzten auch schon. Da haben sie oft genug in den Spielen schon zwischen sich und die Gegnerschaft einen entscheidenden Vorsprung gelegt, nach 40, 42 Minuten. Aber hier müssen sie beide vor Last gehen. Und die Berliner, die scheinen mir hier tatsächlich ein bisschen wilder zu sein. Ein bisschen wilder entschlossen, aber wild entschlossen jetzt wieder Alvin Lagergren. Der ist einfach nicht zu stoppen, macht sein viertes Tor im vierten Versuch, 100% Effizienz. Jetzt wird hier gezeigt, dass es eine 2-Minuten-Strafe geben soll. Jetzt bin ich gespannt, was passiert. Da wird beim Kampfgericht angezeigt, dass was nicht stimmt. Kann es Ihnen ganz ehrlich nicht sagen, denn wir sitzen hier fast ebenerdig und haben gar nicht so den großen Blick über das Spielgeschehen an sich. Riesenentsetzen jetzt bei den Magdeburgern, die haben eine 2-Minuten-Strafe gefordert. Ich weiß nicht wofür. Auf jeden Fall haben sie ein Tor gemacht, 28-29 Ballbesitz für die Mannschaft aus Berlin, die nun wieder auf 2 Tore davon ziehen kann.
0: Knappe Führung für die Berliner, die fast die ganze Spielzeit hier irgendwie in Führung sind. Bis zu 4 Toren betrug ihr Vorsprung zu Beginn der zweiten Halbzeit schon mal. Aber das sagt gegen Magdeburg natürlich gar nichts. Diese Mannschaft hat ein Kämpferherz und hat sich dann auch wieder rangearbeitet. Ballbesitz, die grün gekleidet. Berliner versuchen es mit einem Wurf untenrum über den Linkshänder, über Lichtlein. Aber der bleibt da einfach hängen an Jönsson. Das war gar nichts. Signalisiert ihn bei Jönsson. Das kannst du gerne noch mehrfach probieren. So. Und damit jetzt die Chance zum Ausgleich. Kristjansson marschiert durch die Deckung durch, wird hart angegangen, scheitert mit seinem Wurf. Aber das Angehen war so hart, dass es erstens 2 Minuten gibt gegen den Slowenen Schächte und zweitens Strafwurf für die Magdeburger, die hier jetzt die Möglichkeit haben, in der 44. Spielminute auf Unentschieden zu stellen. Es wird zum Duell kommen. Magnusson gegen Milosavljev. Milosavljev ist ja der Torhüter der Handball-Bundesliga, der die meisten Strafwürfe gehalten hat. Wird er diesmal auch das Duell für sich entscheiden? Ball ist freigegeben. Nein! Magnusson rechts oben. Nagelt er das Ding rein. Und damit Ausgleich unentschieden. 29-29. Wie man das prophezeit hat, die Magdeburger, sie lassen einfach nicht los.
1: Das Momentum liegt jetzt beim SCM in dieser Phase, da 43, fast 44 Minuten absolviert sind. Die Magdeburger haben einen 4-Tore-Rückstand, den sie sich eingefangen hatten, in der 33. Minute egalisiert. Es steht 29-29 unentschieden und die Berliner sind in Unterzahl, haben also jetzt mal eine kritische Situation zu überstehen. Andererseits muss man natürlich sagen, die Mannschaft aus der Hauptstadt, die ist natürlich auch mit allen Salben gesalbt, kommt jetzt von der Rechtsaußenposition und trifft durch Abteigum, durch den Fähringer. Wieder in Führung mit 30-29, das in Unterzahl. Und auf der anderen Seite haben es die Magdeburger versucht mit einem Schnellangriff, haben sofort gemerkt, das geht nicht, weil sich die Berliner extrem schnell zurückgezogen hatten. Und demzufolge gibt es jetzt wieder ein Positionsspiel. Und das Positionsspiel bedeutet im Falle SCM, hier gibt es garantiert wieder 1-zu-1-Situationen, genauso wie in diesem Falle. Da versucht sich Gisli Kristjansson durchzusetzen, wird gestoppt, Abwehr durch den Kreis, sagen die Unparteiischen. Ich habe da ein gespaltenes Verhältnis zu, sage ich ganz ehrlich. Es gab vorhin Situationen, da war die Abwehr klarer durch den Kreis, da haben sie Freiwurf gepfiffen und weiter nichts. Jetzt gibt es eine gelbe Karte für den Trainer der Berliner, der das, glaube ich, genauso sieht wie ich, Nikola Kikau. Ja, jetzt gibt es den 7 Meter. Es ist die 6. Chance für den SCM vom Strafwurfpunkt aus. 5-mal hat Omar Ingi Magnusson, der 29-jährige Isländer, schon getroffen. Jetzt steht er wieder gegen Milosavljev und das ist natürlich, Jens hat es gerade angedeutet, ein Fuchs zwischen den Pfosten. Und da bin ich mal gespannt, ob jetzt, da Milosavljev erstmal noch einmal um sein Tor herumschleicht, die Chancen wieder für den Isländer stehen.
0: Und Ball freigegeben und kein Zucken, sondern gleich geworfen. Und schon wieder ist er drin. Und sowas nervt dann irgendwann ja auch den Torhüter, wenn du schon den 5. Strafwurf kassierst. Du hast ist ja auch den Anspruch an sich selber. Ein oder zwei sollte ich ihm davon eigentlich abkaufen. Ist aber an diesem Nachmittag nicht passiert. Und das ist dann auch so ein Moment, wo dann vielleicht der Kopf so ein bisschen anfängt mitzuspielen. Das ist nie gut. Jetzt geht es aber nicht um Milos Saveljev. Jetzt geht es darum, dass die Füchse erstmal die nächsten 20 Sekunden im Angriff rumkriegen müssen. Denn noch sind sie ja ein paar Sekunden in Unterzahl. Über Gitzel und Lichtlein und Mattes Langhoff jetzt im linken Rückraum. Gitzel versucht es mit einer schnellen Drehung, wird aber gestoppt. Aber Handzeichen der Schiedsrichter, das heißt, die Füchse haben nur noch 4 Pässe. Also das muss jetzt irgendwann mal zu dem Abschluss kommen. Und den nimmt Lichtlein! Den nimmt Lichtlein aus schlechtem Winkel auf der rechten Rückraumposition. Damit seine Mannschaft wieder knapp mit einem Tor in Führung. Und die Antwort des SCM kommt über Albin Lagergren, lässt nicht lange auf sich warten. Nur ein paar Sekunden, nachdem die Berliner knapp in Führung ging, steht es schon wieder unentschieden ausgeglichen. Aber jetzt heißt es 6 gegen 6. Gegen die Berliner ist die Zeitstrafe abgelaufen.
1: Ja, das war natürlich jetzt auch nicht zu erwarten, dass der SCM jetzt hier gleich mit 3 oder 4 Toren davonzieht. Aber sind wir mal ganz ehrlich, das haben sie schlau gemacht, der Hauptstädter. Und insbesondere Carsten Lichtlein gefällt mir, Nils Lichtlein gefällt mir ausgesprochen gut. Carsten Lichtlein hatte mit Handball auch mal so ein bisschen was zu tun. Da gibt es auch ein verwandtschaftliches Verhältnis zwischen den beiden. Also
0: Onkel, Neffe.
1: Ja, sagen wir einfach mal zu Nils. Nils und Carsten Lichtlein hat seine Karriere, glaube ich, inzwischen auch beendet und ist dann nicht mehr zwischen den Pfosten unterwegs. Also Lichtlein gefällt mir ausgesprochen gut. Vor allen Dingen nimmt er sich eben immer schnauzig Würfe, die er an Positionen abzieht, von denen man es nicht unbedingt erwartet. Jetzt ist es Anderson, der es versucht mit Schlag und Stemmschritt, den Grundwurf aller Grundwürfe. Und Hernandez sagt Dankeschön. Er war fast schon in die andere Ecke unterwegs und bekommt dann irgendwie die rechte Hand noch ran an den Ball. Jetzt also für den SCM die Möglichkeit, hier mal in Führung zu gehen. Und der Magdeburger Block, den hören Sie jetzt vielleicht auch im Hintergrund, der war mal ziemlich still geworden beim Stand von 19 zu 23 aus Sicht der Elbestädter. Jetzt ist er da, jetzt gibt es, Achtung, die Möglichkeit für Musche, die Magdeburger in Führung zu bringen. Musche mit der Führung für den SCM. Das zweite Tor für den 33-jährigen Routinier und sofort die Auszeit genommen, weil der Trainer der Berliner, Nikolai Krikau, erkannt hat, jetzt ist Gefahr im Verzug für meine Mannschaft. Jetzt kann es passieren, dass Magdeburg hier richtig ins Rollen kommt. Und das will er natürlich vermeiden und nimmt jetzt erstmal eine Pause, um seine Mannschaft neu einzustellen. Matthias Musche, an dieser Stelle muss man das auch mal sagen, war im letzten Jahr, glaube ich, der unglücklichste Champions-League-Sieger, denn er hatte sich im Viertelfinale schwer verletzt. War dann hier nach Magdeburg mitgekommen, konnte auch mitfeiern, aber so richtig freuen konnte er sich nicht über den Titel seiner Mannschaft, weil er eben nichts dazu beigetragen hatte, was völliger Quatsch ist, weil er natürlich in den Spielen, die vor diesem Final Four waren, eine ganze Menge dazu beigetragen hat, dass Magdeburg überhaupt Köln gesehen hat. Aber ehrgeizig, wie der Linkshänder nun mal ist, hat er dann gesagt, naja, ich habe hier eben nichts dazu beigetragen, aber ein bisschen mitfeiern kann ich trotzdem. Schnell noch die Geschichte zu Matthias Musche. Die Magdeburger waren ja am Montag nach dem Meisterschaftsgewinn auf dem Rathausbalkon der Elbestadt. Den kennt der Matthias Musche sehr gut, denn als die Magdeburger zum ersten Mal diese Champions League in dieser Form gewannen, zweimal Europacup der Landesmeister, hatten sie ja im Vorgang schon gehört, da gab es 2002 auch einen Empfang aus dem Rathausbalkon. Und der damals 6- oder 7-jährige Matthias Musche hatte sich mit nach oben gestohlen und schaute ganz links vom Rand zu, wie die Kempten der damaligen Zeit, wie die große Mannschaft von 2002 da gefeiert hat. Es gibt ein Foto davon, als er da mit grün-weiß, mit rot-weiß gefärbten Haaren zu sehen ist. Und jetzt steht er nun mit inzwischen einem Rauschebart und mit vielen Erfolgen auch als Spieler. Vielleicht am Montag wieder da oben. Einmal Balkon, immer Balkon, scheint das Motto der Magdeburger zu sein. Die Berliner, die werden aber auch ihre Ideen haben, wo sie feiern. Jetzt kommen sie erstmal von der rechten Seite, wieder durch Abteigung. Der hat auch ein sicheres Händchen, macht den Ausgleich, macht das 32 zu 32 in dieser Phase. Damit ist wieder alles komplett ausgeglichen. Berlin ändert nochmal das Deckungsverhalten, spielt jetzt sehr, sehr offen. Aber das ist natürlich eine Gefahr, denn da hast du dann Leute. Und weil du mehrere hast, die im 1-1 zu stark sind, kannst du dich eben nicht auf den einen, meinetwegen Gisli Christiansson, konzentrieren. Dann bricht eben auf der anderen Seite ein Albin Lagergren durch und der ist dann auch relativ sicher.
0: Ja, und der hat jetzt auch den Ball, aber noch ist wenig Tempo in diesem Angriff des SC Magdeburg drin. Beschleunigung mit Gleichauskommen. Da ist jetzt Gislason, Christiansson, der den Ball an den Kreis spielt, zum Kreisläufer Magnus Saugstrup. und der wird im Gesicht getroffen, so wie ich das gesehen habe. Und die Schiedsrichter, die marschieren schon runter, haben die Partie unterbrochen, werden sich die Szene vermutlich gleich mal nochmal im Video angucken und dann sagen, sind es nur 2 Minuten, die gegen die Füchsele ausgesprochen werden, oder ist es vielleicht sogar mehr? Genau, da kommt das Zeichen, dieses Viereck, was da mit den beiden Händen gebildet wird. So, und jetzt gucken sie sich das Ganze an und werden dann sagen, ich glaube, Herburger ist es gewesen, der da beim Versuch, Magnus Saugstrup zu stoppen, vielleicht an einer Position gewesen ist, wo er nicht hätte sein sollen. Das geht schon ziemlich gegen das Gesicht von Saugstrup. Man sieht die Bilder auf dem Hallenwürfel jetzt. Ja, also ist schwierig zu entscheiden. Ich weiß nicht, was ich da geben würde. So oder so kann ich sagen, das ist sicher Spielstand jetzt in dieser 49. Minute, 32-32. Und nachdem Magdeburg über ganz weite Strecken dieser Partie eigentlich immer den Druck hatte, hinterher zu laufen, ist es jetzt in den letzten 2 Minuten so gewesen, dass die Füchse hinten dran waren und dann rankommen mussten. Und das macht dir im Kopf natürlich ein bisschen mehr Druck, wenn du unbedingt ein Tor erzielen musst. So, jetzt die Entscheidung. Der Schiedsrichter. Also, es ist nicht mehr geworden als 2 Minuten und es wird einen Strafwurf für den SC Magdeburg geben. Das heißt, Magnusson hat schon den Ball bekommen und wird jetzt gleich an den Strich marschieren. Die 2 Minuten gegen Lukas Herburger, einer der 4 Spieler, der die Füchse im Sommer verlassen wird. Der nimmt jetzt mal erstmal auf der Bank Platz. Magnusson tippt ein zweimal, ist schon am Strafhofstrich. Und jetzt das Duell gegen Milos Havljev im Füchse-Tor. Partie ist freigegeben, er holt aus, geht nach rechts weg und drückt den Ball dann schön oben. Knapp unter die Latte. Nächste Führung für die Magdeburger. 11,5 Minuten sind noch zu spielen.
1: Als Torwart bist du irgendwann am Verzweifeln. Das war jetzt der 7. Strafwurf, den Magnusson hereingeknallt hat. Alle verwandelt. Also das, was wir im Vorfeld der Partie als Defizit beim SCM beschrieben haben, trifft zumindest bis jetzt, da ja schon 48 Minuten rum sind, nicht zu. Und die Bälle gehen einer wie der andere ständig ins rechte obere Eck. Und da du als Torwart natürlich spekulieren musst, ist die große Frage, was machen wir da jetzt mit, stellen wir uns mal vielleicht bloß in die rechte Ecke. Ich nehme an, dann Kuller dann in die linke untere. Jetzt gibt es auf der anderen Seite auch eine Strafe, nee, keine persönliche Strafe, aber ein 7 Meter. Kann nur Abwehr durch den Kreis gewesen sein und demzufolge jetzt nochmal das Duell auf der anderen Seite. Auch da ja bisher Freihöfer ohne Fehl und Tadel, hat alle Bälle reingemacht, der 23-Jährige, ist jetzt wieder dran, der Rechtshänder. Mandic ist gekommen und auch der sieht kein Land. 5. Treffer vom 7-Meter-Strich für Tim Freihöfer. Also auch der absolut sicher. 12 7-Meter gab es insgesamt. Alle waren drin, wenn wir die beiden zusammenzählen, die beiden Seiten. Also das ist schon sehr, sehr interessant, dass wir das hier so feststellen können, denn das haben wir nicht so oft. Jetzt haben sie spekuliert, die Magdeburger. Jetzt waren es fast Schritte. Jetzt geht der Ball auf die Rechtsaußenposition und dann soll es einen Kämpfer geben. Und dann hat Gitzel aufgepasst. Wer sonst? Gitzel hat erkannt, dass hier die Magdeburger den Kämpfer-Trick spielen wollen, ist zurückgesprungen und hat den Ball in der Abwehr herausgekratzt. Und dann gibt es sogar noch Ballbesitz für seine Farben. Das habe ich ehrlicherweise in dieser Form, in dieser Saison zumindest, auch noch nicht gesehen. Im Weltfußball ganz, ganz selten, dass einer so mitdenkt und auch in der Lage ist, das so technisch sauber zu spielen, dass sie dann in Ballbesitz kommen, die Berliner. Also das alleine war natürlich ein echtes Prunkstück in diesem Spiel und könnte ja spielentscheidend sein. Steht 33-33. Jetzt haben die Berliner wieder die Möglichkeit, in die Vorhand zu kommen. Sind noch in Unterzahl, 35 Sekunden. Also sie werden hier sicherlich jetzt noch abschließen müssen, bevor die Strafzeit abgelaufen ist. Aber da ist eben dieser Gitzel, der jetzt auch an seinem Mannschaftskollegen vorbeikommt, der jetzt auch an dem Kapitän der dänischen Nationalmannschaft mit einer Körpertäuschung vorbei ist, Magnus Saugstrup. Was gibt's? Gibt's 2 Minuten? Gibt's nicht in dieser Phase. Haben sie Glück gehabt, die Magdeburger. Dann hat er auch richtig hingelangt.
0: Ja, jetzt, aber es ist so,
1: Und jetzt schauen wir hier, was passiert in diesem Spiel weiter. Denn noch sind die Berliner im Ballbesitz und machen das Tor.
0: Machen das Tor für sich. Das heißt, jetzt wieder die Füchse im Vorteil vorne, nachdem sie in den letzten 5 Minuten immer so ein bisschen hinterhergelaufen sind. Matthias Musche wird freigespielt, aber scheitert am Schienbein von Milo Saveljev. Winkel war von den Linksaußen nicht wirklich gut, aber er musste den Wurf dann nehmen, weil da keine andere Option für ihn mehr bestand. Puh, jetzt wird es aber ein bisschen eng für die Magdeburger. Mit einem Tor sind sie hinten und die Berliner im Angriff. Und es ist so, dass sie jetzt natürlich auch noch ein bisschen mehr machen können als nur diesen eine Torführung, was sie da erzielt haben, eben gerade. Es ist Matthias Gitzel, der rüberpasst in die Mitte, auf Lichtlein. Der wird aber angegangen und wird einen Freiwurf für die Berliner geben, die damit dann in Ballbesitz bleiben, aber jetzt keine wirklich dringende Drucksituation aufbauen konnten. Der Ball geht nach links rüber zu Andersson. Jetzt stellen sich erstmal ihre Deckung hin, ihre Mitspieler. Dann schneller Pass nach rechts zu Gitzel. Der findet Lichtlein. Der diese hohe Passgeschwindigkeit bei den Berlinern, die es Lichtlein ermöglicht, da ins 1 gegen 1 Duell gegen Saugstrup zu gehen. Aber gegen Saugstrup 1 gegen 1 ist, glaube ich, auch nicht so ein wirklich schlaues Modell und eine Idee. Gitzel mit einem Wurfversuch aus dem Rückraum. Er scheitert an Hernandez, aber der Abpraller landet nochmal bei den Berlinern. Das heißt, sie bleiben im Ballbesitz und werden gleich weiter angreifen.
1: Zweite unglückliche Aktion jetzt von Matthias Musche. Erst hat er da mehr oder weniger aus dem Stand versucht, aus spitzestem Winkel den Keeper der Berliner, in dem Falle Dejan Milosavljev, zu überwinden. Und hat er in der Deckung so unglücklich agiert, dass es einen Ballbesitz geben wird weiterhin für die Berliner, die das Spielgerät schon fast verloren hatten. Es steht 33 zu 34 aus Sicht der Magdeburger. Ein Tore Führung für die Berliner. Die Zeit rinnt unerbittlich. 8 Minuten sind es noch. Wenn Berlin jetzt hier eine 2-Tore-Führung machen kann, dann haben sie natürlich erstmal das Momentum. Können sie das? Sie setzen sich erstmal gut durch und treffen. Tor, Tor für die Füchse aus Berlin. Und wer war es? Es war natürlich wieder der Meister höchst selbst, Matthias Gitzel, der eben auch unter Bedrängnis ist, nicht richtig zu stellen ist und der dann eben den Unterschied macht im Angriff. Einen Unterschied, den die Magdeburger über weite Strecken des zweiten Spielabschnittes haben kompensieren können durch ihre individuelle Klasse, durch die Einzelaktionen von Christiansen und durch die Einzelaktionen auf der anderen Seite vom alten Schweden, durch die Einzelaktionen, die Albin Lagergren immer wieder gezeigt hat. Jetzt ist Milosavljev da, weil klar wieder scheitert. Und wenn sie jetzt das dritte Tor machen, da klar zurückeilt und versucht, hier zu retten, was zu retten noch ist, ist im Moment noch zu retten, zumindest ein Positionsspiel. Aber Gitzel ist schon wieder dran, hat sich jetzt gegen Bergendahl verhakt. Demzufolge Ballbesitz mit Freiburg für die Berliner. Also wenn die Berliner jetzt hier nochmal aufziehen können in dieser späten Phase, dann sind sie ganz dicht dran am Endspiel. Dann hat Magdeburg ein größeres Problem zu lösen in den nächsten Minuten, die noch zu spielen sind. Es sind noch 7. Das Spiel ist hier so schnell. Wir haben jetzt schon 68 Tore erlebt in den bisherigen 52 Minuten. Da kann noch eine Menge passieren. Aber das Momentum ist im Moment eindeutig bei der Mannschaft aus der Hauptstadt,
0: die den Ball hat und ihren Angriff jetzt erstmal langsam macht. Das wird aber nicht lange so gehen. Und dann plötzlich der Tritt aufs Gaspedal. Gitzel ist es, der da durch will. Er hat sich seinen Nationalmannschaftskollegen Saugstrup ausgeguckt, war auch halb an ihm vorbei, aber Saugstrup kann ihn dann so bedrängen, dass der Wurf nicht gefährlich ist und es gab einen Freiwurf. Arm der Schiedsrichter ist oben, also sie deuten an, jetzt kann es gleich zum Zeitspiel kommen. Andersson mit einem Wurfversuch, aber auch der landet nicht im Tor. Er wird bedrängt und damit wird es dann gleich mit einem Freiwurf weitergehen. Uhr ist angehalten, vermutlich ist Schweiß auf dem Boden, muss erst nochmal gewischt werden. Und die Berliner haben nur noch einen Pass, wenn ich das Handzeichen der Schiedsrichter eben richtig gedeutet habe. Und deswegen bilden sie jetzt eine Mauer, nicht nur 3, sondern 4 Mann. Andersson dahinter geht hoch und der Ball ist drin! Mann, da muss man noch einen Block stellen. Da muss man noch in der Abwehr einen Block stellen. Aber die Magdeburger haben das nicht getan. Tor für Berlin. Wenn ich das richtig gesehen habe, Thorsten.
1: Ja, es ist richtig gesehen worden. Jetzt gibt es noch Diskussionsbedarf. Warum, weiß ich nicht. Bennett Wiegert diskutiert hier im Augenblick. Jetzt wird noch ein Videobeweis angeschaut. Ich kann nicht sagen, warum. Wenn ich ehrlich bin, das kann für meine Begriffe hier jetzt nichts damit zu tun haben, dass es eine 2-Minuten-Strafe oder ähnliches gibt, denn das war eine saubere Aktion, aber vielleicht ist der Ball ja gar nicht richtig ins Tor gegangen. Doch, der ist von hinten ins Tor oder doch nicht rein. Ich kann es Ihnen nicht deuten, wenn ich ehrlich bin. Wir schauen ja alle gebannt auf den Videowürfel, können aus der Entfernung nicht so richtig sehen, ob der Ball drin war oder nicht drin war. Und deswegen ist das eine interessante Geschichte, die wir jetzt hier erleben werden. Jetzt haben wir vielleicht mal die Möglichkeit zu schauen.
0: Der ist nicht drin. Der ist nicht drin, Thorsten.
1: Ich glaube, der Ball ist neben dem Tor. Und
0: ja, demzufolge geht's hier. Der ist an dem Außennetz vorbeigegangen, dann irgendwie um die Ecke rum und das ganze Netz lang hinterm Tor.
1: Ja.
0: Lang, also in sehr hoher Geschwindigkeit gerollt. Und der Ball war nicht drin.
1: Okay, Torjägertechnologie wird es noch geben. Jetzt gibt es eine Entscheidung der Unparteiischen. Sind wir mal gespannt. Also kein Tor. 34-33 weiterhin für die Füchse.
0: Und das heißt, dass die Berliner mit 2 Toren in Führung sind. Mit 2 und nicht mit 3. Eben hatte es kurz den Anschein, als ob ein Wurf von Lasse Andersson von 9 Metern im Tor eingeschlagen hätte. Sah für viele in der Halle so aus, aber nach Videoentscheidung haben die Schiedsrichter die richtige Entscheidung getroffen. Kein Tor und jetzt auch kein Tor, obwohl der Ball drin ist. Die Schiris sagen Stürmerfall.
1: 35-33 für die Füchse aus Berlin bei eigenem Ballbesitz. Zeit ist weiter runtergelaufen. 6 Minuten sind es noch, die die beiden Mannschaften hier in der regulären Spielzeit zu absolvieren haben. Die Füchse in der Vorhand könnten jetzt mit dem dritten oder mit dem dritten Tor Vorsprung mit ihrem insgesamt 36. Treffer hier schon mal die Weichen so ein bisschen auf Sieg stellen und wieder ins Endspiel einziehen, wie schon im vergangenen Jahr. Aber ob das nun schon ausreicht, das ist die große Frage. Magdeburg noch lange nicht geschlagen, aber die Füchse, die haben das Momentum auf ihrer Seite.
0: Matthias Gitzel versucht es. Pass zu Andersson. Der wird von Saugstrup bedrängt. Kann aber noch auf Lichtlein abspielen. Und der findet die Lücke. Durchbruch. 3 Tore Führung für die Füchse Berlin. 36-33. Und das bald noch wichtigere. Nur noch gut 5 Minuten zu spielen. Also das wird jetzt wirklich langsam eng für den SC Magdeburg. Hier noch was zu drehen. Sie versuchen es im Rückraum mit links Felix Klar in der Mitte. Christiansson rechts, Lagergren. Der ist durch und trifft den Kopf von Milo Savljev mit seinem Wurf. Puh, da muss man jetzt mal gucken, war Milo Savljev in der Bewegung oder nicht.
1: Das ist vielleicht jetzt die Schlüsselszene des Spiels. Wenn es jetzt eine rote Karte gibt gegen den Magdeburger Schützen, Milo Savljev mit einer Show-Einlage. Okay, der kommt vom Balkan, der ist Serbe, der macht manchmal natürlich auch ein bisschen mehr draus. Der ist, nachdem er gerade umgefallen ist, wie vom Blitz getroffen, ist er jetzt wieder da, springt in seine Ecke, wo seine Fans sitzen und heizt die an. Also schwer verletzt kann er nicht sein. Jetzt schauen wir mal, es gibt keine Strafe für die Mannschaft aus Magdeburg. Und ich glaube, der Ball war auch gar nicht im Kopf, der war in der Hand von Milo Savljev, aber sei es drum, er hat auf jeden Fall gehalten. Die Füchse auf dem Weg ins Endspiel. Wir haben noch 5 Minuten knapp zu absolvieren. 36-33 für die Mannschaft aus Berlin gegen den SCM. Das war ein Spiel, das uns mitgerissen hat. Das Spielgeschehen wogte hin und her. Oft Vorteile für die Berliner, aber Magdeburg hat sich zurückgekämpft Mitte der zweiten Halbzeit. Jetzt Dari mit dem Tor, 37-33. Das ist wohl die Entscheidung. Das dürfte der Einzug für die Mannschaft aus der Hauptstadt ins Endspiel sein.
0: Die ganze Füchsebank, sie steht, alle sind sie aufgesprungen. Alle bejubeln diesen Treffer. 37-33 heißt es jetzt für die Füchse Berlin. Und es sind nur noch gut 4 Minuten zu spielen. Das könnte, ja, das dürfte es fast gewesen sein für die Berliner. Aber man weiß ja auch, Kämpferherz, das haben die Magdeburger. Und die jetzt wieder mit einer Schiedsrichterentscheidung hadern. Christiansson bekam den Ball, stieß in die Lücke, war durch, wird von den Schiris zurückgepfiffen. Die Magdeburger versuchen es wieder, immer wieder. Jetzt mit Magnusson, aber der findet kein Loch. Klar versucht es jetzt, er hat den Ball. Stemmwurf und der Fuß von der Milo Savljev ist zur Stelle. Nächste Parade von Milo Savljev. Die Füchse mit einem 5-0-Lauf. Sie haben deutlich die Führung in diesem ersten Halbfinale der Champions League übernommen.
1: Es gibt ja so Geschichten, die die alten Handballer immer erzählen. Und einer der besten Torhüter aller Zeiten, Wieland Schmidt, Olympiasieger 1980. Und auch mit den Magdeburgern Sieger im Europapokal der Landesmeister. Champions League gab es ja damals noch nicht. Der hat mal gesagt, du kannst als Torwart 59 Minuten gar nichts halten. Wenn du am Ende des Tages den letzten nimmst, dann bist du aus der Halle getragen von den Fans auf den Schultern. Gitzel macht den Sack zu. 38:33, drei Minuten vor Ultimo. Hier geht nichts mehr für den SCM. Auch wenn Bennett Wiegert jetzt noch eine Auszeit nimmt und auch wenn Bennett Wiegert jetzt noch mal versucht, hier seine Mannschaft nach vorn zu peitschen und ihr noch etwas Leben einzuhauchen. Das Ding ist meiner Meinung nach durch. Die Füchse auf dem Weg ins Endspiel von Köln. Magdeburg geschlagen, wie vor zwei Jahren, damals gegen Aalborg im Halbfinale. Man ist ja hier zum vierten Mal am Stück unterwegs. 24 gewann man, 25 wurde man Letzter, weil auch das Spiel um Platz 3 gegen den THW Kiel dann daneben ging. Und in den Jahren drauf hat man dann wieder gewonnen im Vergangenen und jetzt scheint mal Finale wieder Schluss zu sein. Aber den Berlinern kann man es auch gönnen. Ich sage es ganz ehrlich, ich hatte sie vorne vor Beginn des Spiels, weil ich glaube, dass sie heißer waren, weil sie eben in diesem Jahr noch keine Meisterschaft eingefahren haben. Aber dass das so ein enges Ding wird, hätte ich nicht erwartet. Und ich hätte auch nicht erwartet, dass einer wie Milos Savljev, den du 50 Minuten so gut wie gar nicht gesehen hast, dann zum Faktor und zum Matchwinner wird, indem er die letzten drei entscheidenden Angriffe der Magdeburger zugegebenermaßen auch als günstige Position aus den Ecken fischt und damit dafür sorgt, dass sich seine Mannschaft entscheidend absetzen kann.
0: Ja. Und Thorsten, wir haben ja auch im vergangenen Jahr das Spiel der Magdeburger gegen die Füchse reportiert und erlebt hier in der Halle. Und es ist ein Unterschied zwischen dem vergangenen Jahr und diesmal. Letztes Jahr haben die Magdeburger die ganze Bank bei der kleinsten positiven Aktion sind sie alle aufgesprungen, haben gejubelt, haben ihre Kameraden angefeuert. Dieses Emotionale ist heute nicht zu sehen und das ist eben auch ein Zeichen dafür, dass sie vielleicht durch die Meisterschaft ein Tick satter als die Füchse sind, die noch keinen wirklich riesengroßen Titel in dieser Saison geholt haben. DHB-Pokalsieg, ja, das ist ein großer Titel, aber nicht riesengroß. Und diesen Champions-League-Titel, den haben sie noch nie geholt, den möchten sie unbedingt haben. Und momentan sind sie auf einem sehr, sehr guten Weg ins Finale, auch wenn Magdeburg eben noch mal um einen Treffer verkürzt hat. Aber es ist ja die Uhr, die jetzt auch gegen die Magdeburger runterläuft. Die ist jetzt übrigens mit einer sehr, sehr offenen Deckung gegen Gitzel und gegen Andersson probieren. Und der Arm der Schiedsrichter ist schon oben. Sie deuten Zeitspiel an. Lichtlein mit einem Wurf in der Bedrängnis, lassen die Schiris aber laufen. Das heißt, Ballbesitz Magdeburg, 2 Minuten noch knapp und 4 Tore hinten.
1: Ja, kann aber eigentlich nichts mehr gehen, selbst wenn jetzt Lagergren vielleicht noch ein Tor macht, 7 Meter. Gibt es noch, jawohl, die Zeit wird angehalten, gibt es noch das Timeout. Wir haben noch etwas mehr als 90 und noch 100 Sekunden oder 105 Sekunden zu spielen. Es gibt den 8. Strafwurf für den SCM. Macht den am Ende Magnusson rein, dann würde ich Mannschaften kennen, die dann nochmal wackeln. Aber da sind eben nicht die Füchse. Die wackeln da nicht. Deswegen glaube ich, dass da, selbst wenn jetzt das 35. Tor für den SCM fällt, hier nichts mehr anbrennt. Schauen wir erstmal auf diesen Strafwurf. Es ist inzwischen der 8. für den SCM. 7-mal getroffen. Jetzt bietet Milos Savljev die Ecke an, die er da hat. Dann zuckt er 2-mal und dann kriegt er wieder in die Ecke. Also offensichtlich hängt da ein Magnet, denn alle Bälle gehen da rein. Und Milos Savljev versucht. Ist aber relativ entspannt, weil der war jetzt beim 7 Meter, den er vorher bekommen hat. Da stand es noch unentschieden, da war er viel aufgeregter. Und jetzt versuchen es die Berliner eben hier fast mit einem 1 gegen 1. Dann versuchen sie den Wurf, dann kommt der Ball ins Tor. Und das ist das 39. Tor und damit die endgültige Entscheidung. Schauen wir mal, wer es gemacht hat. Ich glaube, Langhoff. Und damit ist die Sache hier gelaufen, denn es sind noch etwas mehr als 1 Minute und 4 Tore, auch beim besten Willen. Auch nicht als SC Magdeburg holst du da nicht auf. Da wird der Frust groß sein bei der Mannschaft, vor allen Dingen aber auch beim Trainer, bei Bennett Wiegert. Denn der ist tatsächlich einer, der eben den 12. Titel in seiner Karriere noch einsammeln wollte. 12 Titel in 10 Jahren Cheftrainer. Da kenne ich nicht viele, die so viel eingesammelt haben. Der SCM gehört trotz der Niederlage zu den ersten Adressen in Europa. Jetzt allerdings ein zu wilder Pass. Jetzt versucht es auch noch der Keeper, der Berliner, macht das 40. Tor. Milos Savljev mit seinem Treffer hier. Und auf der einen Seite herrscht Überschwang, da werden die Fahnen geschwenkt. Und auf der anderen Seite ist Stille eingekehrt. Glückwunsch an die Berliner. Die ziehen ein ins Endspiel der Champions League. Zum zweiten Mal hintereinander. Der Gegner wird im zweiten Finale ermittelt zwischen Barcelona und Aalborg. Das wird nochmal ein ganz schweres Stück Arbeit am morgigen Tag. Aber 40-35 gegen den SCM in dieser Phase sind ein relativ klares Signal, auch wenn es lange nicht so eng war, nicht so knapp und so deutlich war, sondern wenn es lange wirklich richtig knapp war. Jetzt wird gefeiert bei den Berlinern. Jetzt du kannst mitfeiern.
0: Ja, und die Magdeburger, auch wenn noch ein paar Sekunden sind, wissen, es geht nichts mehr. Lassen die Uhr runterlaufen. Es sind noch über 10 Sekunden. Der Ball liegt irgendwo auf der Spielfläche. Die Magdeburger, sie gehen traurig zu ihrer Bank. Die Füchse kümmern sich auch gar nicht mehr um den Ball, sondern sie liegen sich nur jubelnd in den Arm, reißen die Arme hoch. Und das war der Schlusspfiff. Der deutsche Vizemeister, die Füchse Berlin, zieht ins Endspiel der Champions League ein, hat damit die Chance, den letzten weißen Platz auf seiner Visitenkarte zu tilgen. Denn der Champions League Triumph, das ist der letzte Titel, der den Berlinern fehlt. Sie gewinnen gegen den Titelverteidiger, gegen den SC Magdeburg mit 40-35.
2: Ja. Nichts auf der Visitenkarte gibt's für die Handballer des SC Magdeburg zumindest. An diesem Wochenende den deutschen Meistertitel haben sie ja schon gefeiert, aber mit der Champions League Titelverteidigung wird das nichts in dieser Saison. Jens Christian Gußmann und Thorsten vom Wege, ihre Reporter, die Berliner Füchse, also morgen ab 18 Uhr im Endspiel von Köln, entweder auf den FC Barcelona, das ist der Rekordgewinner dieser Champions League, oder auf die Dänen aus Aalborg mit dem deutschen Juri Knorr. Die beiden stehen sich am zweiten Halbfinale heute Abend noch gegenüber. Auch darüber werden wir im Laufe unserer Sendung heute Abend berichten. Jetzt aber kommen wir zum Fußball. Die Weltmeisterschaft wird uns heute natürlich auch beschäftigen im Laufe des Nachmittags. Der Co-Gastgeber USA ist in der vergangenen Nacht mit einem 4-1 gegen Paraguay ins Heimturnier gestartet. Heute Abend 21 Uhr unsere Nachbarn aus der Schweiz gegen Katar. Brasilien um Mitternacht deutscher Zeit mit seinem Auftaktmatch gegen Marokko. Und die deutsche Mannschaft hat bis morgen Abend 19 Uhr Zeit. Dann der Auftakt gegen Curaçao. Vielleicht ja mit einem erfolgreichen Dennis Undaff im Sturm. Anne van Eickels über den Gute-Laune-Mann der DFBF.
3: Nachdem Radio Müller nach der Europameisterschaft vor 2 Jahren den Sendebetrieb eingestellt hat, dauerte es nur einen kurzen Suchlauf, bis der neue DFB-Sender gefunden ist, Radio Undaff.
4: Auf jeden Fall bin ich einer, der viel redet, versuche einfach gute Laune zu haben, viel zu lachen. Aber ich bin schon einer der Lauteren. Ich mach einfach.
3: Laut und treffsicher bei seinen Pointen und auf dem Platz. 19 Tore waren es in der Bundesliga, Platz 2 in der Torjägerliste hinter Harry Kane.
4: Also gefühlt bin ich Torjäger geworden, weil Harry zählt nicht. Das ist unfair.
3: Auch in der Nationalmannschaft überzeugte Undaff zuletzt. Und man wird das Gefühl nicht los, dass sich der 29-Jährige manchmal selber kneifen muss, um sein Fußballglück zu realisieren. Vor 10 Jahren machte er noch eine Ausbildung zum Maschinenführer. Jetzt spielt er bei der Weltmeisterschaft. Doch Undaff ist sich treu geblieben.
4: Ich glaube, da ist noch sehr viel Dennis Undaff. Einziges, ich bin älter geworden, ein paar graue Haare bekommen. Aber ich glaube, ich habe den gleichen Schaden gefühlt wie vor 15 Jahren. Mag es zu lachen. Aber wenn es dann auf den Platz geht, liebe ich es zu gewinnen und alles zu geben.
3: Und da ist Dennis Undaff auf der gleichen Wellenlänge wie Radio Müller. Der sendet jetzt als Experte im TV und ist ein potenzieller Kritiker seines Nachfolgers. Doch Radio Undaff nimmt das locker.
4: Egal, was Thomas sagt, Thomas darf.
2: Dennis Undaff, der Maschinenführer im deutschen Sturm. Anne van Eickels brachte ihn uns ein bisschen näher, diesen Stuttgarter. Morgen 19 Uhr Deutschland gegen Curaçao. 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Die Einreiseverweigerung für Ghanas WM-Fußballer Thomas Partey durch Kanada wird zum Fall für die Diplomatie. Wie das ghanaische Außenministerium mitteilte, hat es eine offizielle Protestnote ans kanadische Außenministerium gesandt. In dem Schreiben wird zugleich gefordert, dass Kanada seine, so heißt es, unglückliche Entscheidung überprüft. Partey war von Kanada die Einreise zum ersten Spiel der Ghana bei der WM am kommenden Donnerstag in Toronto gegen Panama verweigert worden. Die FIFA bestätigte Visaprobleme bei Partey der sich mit Garners Team im WM-Quartier in Boston vorbereitet. Hintergrund ist, dass der 33 Jahre alte Mittelfeldmann des FC Villarreal seit April wegen Missbrauchsvorwürfen in London vor Gericht steht. Wir kommen nochmal zum Fußball hier in der Region. Energie Cottbus treibt die Planungen für die Spielzeit in der zweiten Liga voran. Zwei Tage nach der Rückholaktion von Leonardo Bittencourt verpflichtete der Aufsteiger Julian Guttau. Der Mittelfeldspieler kommt vom Drittliga-Absteiger FC Erzgebirge Aue. Guttau erhält in Cottbus einen Vertrag für die kommende Saison. Der 26-Jährige war im letzten Sommer von 1860 München ins Erzgebirge gewechselt, konnte aber trotz 7 Toren und 4 Vorlagen den Abstieg der Veilchen in die Regionalliga nicht verhindern. Die deutschen Volleyballer haben in der Nations League ihre zweite Niederlage in Serie kassiert. Die Auswahl des deutschen Volleyballverbandes unterlag den USA in Ottawa mit 0-3. Deutschlands nächster Gegner ist morgen Olympiasieger Frankreich. Und Tennisprofi Taylor Fritz darf auf die erfolgreiche Titelverteidigung beim Turnier in Stuttgart hoffen. Bei seinem Zweisatzsieg im Halbfinale gegen Alexander Bublik aus Kasachstan hat der Amerikaner einmal mehr seine Qualitäten auf Rasen bewiesen. Im Endspiel trifft der 28-Jährige auf den topgesetzten Landsmann Ben Shelton oder Jiří Lehečka aus Tschechien.
5: Top-Thema in den Nachrichten kommt aus Dessau-Roßlau. Dort hat die CDU in Sachsen-Anhalt bei einem Parteitag ihr Programm zur Landtagswahl im September beschlossen. Die Partei setzt auf innere Sicherheit, strengere Regeln in der Migrationspolitik, auf Änderungen in den Bereichen Wirtschaft, Bildung und Verwaltung. 16.45 Uhr, weitere Meldungen jetzt von Anne Krambeer.
6: Venezuelas Regierung hat einen gemeinsamen Militäreinsatz mit den USA gegen die Drogenmafia bestätigt. Bei Gefechten mit den Kriminellen sei im Südosten des Landes ein berüchtigter Bandenchef getötet worden. US-Präsident Donald Trump hatte das bereits vorher auf seiner Plattform Truth Social mitgeteilt. Vor der Ostküste Omans ist ein Tanker beschossen worden. Laut der britischen Seefahrtsbehörde blieb die Besatzung unversehrt. Das Schiff habe seine Fahrt fortsetzen können. Wer für den Angriff verantwortlich war, ist noch nicht bekannt. Bei einem Verkehrsunfall sind im mittelsächsischen Rheinsberg 5 Menschen schwer verletzt worden. Laut Polizei hatte ein 21-Jähriger beim Abbiegen die Kontrolle über sein Auto verloren und war gegen einen Baum geprallt. Der Wagen ging dadurch in Flammen auf. Die 5 Insassen wurden gerettet und ins Krankenhaus gebracht. Das Wetter am Abend, Sonne und Wolken, nachlassende Schauer, 14 bis 20 Grad, böiger Westwind. In der Nacht wenig Wolken, 11 bis 7 Grad, morgen dann wechselhaft mit Schauern und Gewittern, gelegentlich auch Sonne bei Werten bis 20 Grad und windig. MDR Aktuell Verkehrsdienst. A9 Richtung Berlin zwischen Kleinmarzins und Niemeck steht ein defektes Fahrzeug auf der rechten Fahrspur im Baustellenbereich. Die A71 Richtung Sangerhausen ist zwischen Erfurt Nord und Sömmerda Süd nicht mehr gesperrt. Die linke Fahrspur ist wieder frei, zurzeit aber Stau. A72 Richtung Hof zwischen Stolberg West und Hartenstein ist die rechte Fahrspur wegen der Beseitigung einer Ölspur gesperrt. Die B6 ist zwischen Goldbach und Großharthau nach einem Unfall gesperrt. Im Landkreis Börde ist die Straße zwischen Abzweig Bebertal und Rottmersleben wegen umgestürzter Bäume gesperrt. Soweit der MDR Aktuell Verkehrsdienst, 16.47 Uhr.
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5: Dankeschön, das waren die Kurznachrichten natürlich mit Kerstin Hoffmann. Da haben die Sprecherinnen still und heimlich gewechselt und auch hier am Mikrofon haben wir gewechselt. René Sievert jetzt im Studio, ich grüße Sie. Am vergangenen Sonntag wurde der Polizei ein Kindernotfall in Osternienburger Land gemeldet. Ein Rettungshubschrauber flog ein 6-jähriges Mädchen mit schweren Kopfwunden in ein Krankenhaus. 2 Tage später ist das Kind gestorben. Der 27-jährige Freund der Mutter wird festgenommen, sitzt seitdem in Untersuchungshaft, denn für Mediziner steht fest, dass die Verletzungen nicht von einem Unfall stammen können. Mein Kollege André Damm hat dazu recherchiert. Das Mädchen ist inzwischen obduziert worden. Wann werden denn die ersten Ergebnisse vorliegen?
8: Na, so ganz so schnell geht es nicht, sagte mir die Dessauer Staatsanwältin Alexandra Jirschik. So in etwa einer Woche werden die Rechtsmediziner abschließend sagen können, wie es zu den schweren Kopfverletzungen gekommen ist, die auch zum Tod des Kindes geführt haben. Parallel dazu laufen jetzt schon Zeugenbefragungen. Auch die Jugendämter der Landkreise Anhalt-Bitterfeld und der Stadt Dessau-Roßlau sind in die Ermittlungen einbezogen worden. Denn fest steht inzwischen auch, dass die Mutter der Sechsjährigen seit Jahren schon mit Jugendämtern zu tun hatte.
9: Was ist denn dazu Näheres bekannt?
8: Wir wissen bisher so viel, dass die Familie, also die Mutter und das Kind, bis Ende 2023 vom Jugendamt des Landkreises Anhalt-Bitterfeld betreut wurde. Und danach sind die beiden nach Dessau-Roßlau gezogen und haben auch dort die Familienhilfe in Anspruch genommen. Und das passiert ja immer, wenn irgendetwas nicht stimmt, bei Überforderung zum Beispiel. Ja, und zwischendurch muss die Mutter den heute 27-jährigen Tatverdächtigen kennengelernt haben und später zu ihm nach Osternienburg gezogen sein. Deshalb hatten wir schriftliche Anfragen an das Dessauer Jugendamt gestellt, ob es weiter eine Betreuung gegeben hat, ob Hinweisen auf frühere Misshandlungen nachgegangen wurde. Aber zu all dem wollte sich die Stadtverwaltung nicht äußern. Man wolle den Ausgang des Ermittlungsverfahrens abwarten, hieß es. Und bis dahin stehe man in engem Kontakt zu den Ermittlungsbehörden.
9: Wie geht denn so ein kleiner Ort wie Osternienburg mit einem solchen schrecklichen Ereignis um?
8: Also es ist ganz furchtbar für die Gemeinde, sagte mir Bürgermeister Thorsten Lorenz. Es herrsche riesige Betroffenheit und Bestürzung, die nicht in Worte zu fassen sei. Am Montag im Sozialausschuss wolle man darüber beraten, wie man der Mutter vernünftig helfen könne. Unabhängig davon gibt es auch private Spendeninitiativen. Bei einer Online-Kampagne waren innerhalb von 2 Tagen 7.000 Euro zusammengekommen, Geld für das Begräbnis des Kindes.
9: André Damm war das zum Fall des toten Mädchens aus Osternienburg im Landkreis Anhalt-Bitterfeld. Dieser Fall, der bewegt viele Menschen, auch in den sozialen Netzwerken. Die Polizei hat vor einer Vorverurteilung gewarnt. Im Internet gäbe es bereits viele Spekulationen, die aber dort nicht hingehörten, meinten die Polizeibeamten.

0: MDR aktuell gleich 16.51 Uhr. Jetzt geht's ans grüne Band in der Rhön. Da ist jetzt ein Geschichtsort aufgewertet worden. Der sogenannte Vergessene Turm bei Unterbreitzbach in Thüringen. Dieser ehemalige Beobachtungsturm der DDR-Grenzkompanie wurde saniert und mit neuen Informationstafeln ausgestattet. Darauf lassen sich auch Zeitzeugenberichte abrufen. Ruth Breher war bei der Einweihung dabei.
1: Vom einstigen Grenzturm schaut man heute in die Baumkronen. Warum er der Vergessene heißt, der Unterbreitzbacher Bürgermeister Roland Ernst hat selbst spät von dem Turm erfahren.
2: Zwei junge Männer kamen 2007 zu mir und hatten wirklich die ernste Absicht, einen Grenzturm zu kaufen. Ich sagte, was für ein Grenzturm? Und dann bin ich auf den Turm aufmerksam geworden, dann etwas recherchiert und dann im Zuge der Recherche kam dann raus, dass wirklich vergessen wurde, den Turm abzureißen.
1: So hat ihn die Gemeinde erhalten und nun nochmal saniert.
2: Beim Turm selber haben wir die Sicherheit im Turm erhöht. Es waren die senkrechten Leitern drin und dass die Leitern mit einer Absturzsicherung versehen wurden, dass man nicht nach rückwärts nach unten fallen kann. Auch die Luke wurde oben mit dem Gasdruckfeder befestigt. Und es wurden sonstige bauliche Sicherheitsmaßnahmen getroffen.
1: Es wurden Tafeln aufgestellt, die über die Grenzanlagen informieren. Über QR-Codes lassen sich mit dem Handy Videos mit Zeitzeugen aufrufen, die sich an das Grenzgebiet erinnern. Sigmar Simon war in den 1970er Jahren bei den Grenztruppen.
3: Ich habe vorne in diesen Minenfeldern gearbeitet. Ich war Minenräumer. Und das wurde ja dann alles weggeräumt und wurde dann der neue Zaun gebaut. Und das war eben meine Arbeit.
1: Thorsten Reich aus Unterbreitzbach wurde wegen Republikflucht verurteilt. Was er am 1. Mai 1988 erlebte, wirft für die Familie bis heute Fragen auf.
4: Es war sehr viel Alkohol im Spiel, wie das so ist in der Jugend. Und es gab da auch einen kleinen Abriss bei mir. Und ich in Person habe mich quasi zwischen den zwei Grenzzonen wiedergefunden. Beziehungsweise die Grenztruppen haben mich da aufgegriffen. Es ist bis heute unerklärlich, wie ich da hingekommen bin. Ich meine, wir kennen alle die Zäune, wie sie früher waren. Ich hatte einen Kratzer am Körper und unerklärlich und dann hat die ganze Sache halt ihren Lauf genommen.
1: Geschichte erlebbar machen, das war das Ziel. Den Schlüssel zum Turm können sich Interessierte bei der Gemeinde ausleihen.
0: Und wir bleiben noch in Thüringen. 20 Kinder aus der Ukraine haben sich hier 10 Tage lang erholt. Sie haben die Zeit in Weimar verbracht. Ein Tapetenwechsel, der sie ablenken sollte vom Krieg in ihrem Land. Aus Weimar berichtet Conny Maurona.
5: Sie tanzen ausgelassen und fröhlich im Workshop im Weimarer Zirkus Tasifan. Kaum zu glauben, was diese Kinder durchmachen. Sie leben in Schowkwa in der Westukraine, einem Land, in dem Krieg herrscht. Aber jetzt machen sie Ferien, organisiert vom Städtepartnerschaftsverein Weimar-Schowkwa und dessen Chef Wolfram Wiese.
6: In Absprache mit der Stadtspitze in Schowkwa waren es Kinder, die zum größeren Teil ihren Vater verloren haben im Krieg oder wo der Vater vermisst wird. Wir wollten ihnen einfach mal einen Tapetenwechsel und ein paar schöne Tage ermöglichen.
5: Eine Ablenkung vom Kriegsalltag. 10 Tage volles Programm. Stadtführungen, Sportangebote und Menschen kennenlernen. Der Part, den Darina besonders genossen hat.
7: Ganz viel tolle Treffen, tolle Menschen kennengelernt.
5: Auch Maria hat Freunde gefunden, zu denen sie weiter Kontakt halten will.
7: Auf jeden Fall bleiben wir online und im Kontakt. Und ich hoffe, vielleicht kann ich auch noch mal hierher kommen.
5: Dabei war der Austausch mit deutschen Kindern gar nicht so einfach. Auch Lilia vom Zirkus Tasifan hat sich anfangs mit ihren Erklärungen etwas schwer getan.
8: Ein bisschen mit Englisch und mit Zeichensprache und so. Ja, ich sag, das ist so das Einfachste eigentlich, das denen sonst zu erklären. So ukrainisch kann ich nicht wirklich.
5: Aber funktioniert hat die Kommunikation trotzdem. Und von Tag zu Tag sind die Gäste mehr aufgetaut, sagt Wolfram Wiese.
6: Ja, total. Also der erste Abend, der war natürlich noch sehr scheu. Ist auch kein Wunder, fremdes Land, fremde Leute, fremdes Essen. Aber das ist krass, wie das sich entwickelt hat. Also das ist wirklich ganz, ganz toll.
5: Wiese und der Partnerschaftsverein, sie wollen dranbleiben am Projekt und einen neuen Austausch organisieren. Weimarer Kinder sollen nach Schowkwa fahren und das möglichst schon bald.
0: Das ist eine schier unglaubliche Zahl. In Deutschland werden pro Jahr 60 bis 75 Milliarden Zigarettenkippen weggeworfen. Ein solcher Stummel ist voller Schadstoffe, braucht bis zu 400 Jahre, um komplett zu verrotten. Dagegen etwas tun wollte jetzt eine Initiative in Halberstadt. Sie hat nämlich aufgerufen zur großen Zigarettenkippen-Sammelaktion. Carsten Reuß hat sich das angeschaut.
9: Trommeln sollen die Akteure zusammenrufen. Treffpunkt ist vor dem Rathaus. Verteilt werden Papiermülltüten, Handschuhe, Greifer und Stadtpläne mit farbigen Markierungen. Sammelrouten für die Akteure. Soll solche wie Reimer Lacher.
10: Weil ich denke, dass es besser ist, wenn weniger Kippen rumliegen. Im Übrigen ist es so, dass auch mein schlechtes Gewissen aus früheren Jahren da eine große Rolle spielt. Ich habe schon lange geraucht und unbedenklich Kippen fallen gelassen oder am Strand in den Sand gedrückt. Und jetzt im Nachhinein bedauere ich das sehr.
9: Aufgerufen zur Zigarettenkippen-Sammelaktion hatte Reinhard Beck, 85 Jahre alt und seit langem für den Naturschutz aktiv.
11: Eine Zigarettenkippe kann 40 bis 60 Liter Grundwasser verunreinigen. Mit der Aktion heute wollen wir noch mal Aufmerksamkeit erregen, dass Raucherinnen die Kippen nicht wegwerfen, sondern in Dosen tun und in Papierkörbe.
9: Rund 40 Halberstädter meldeten sich zur Sammelaktion. Dazu kamen noch rund 40 Schüler des Gymnasiums.
12: Irgendwo betrifft uns das ja alle ein Stückchen. Und ich finde, wenn man die Chance hat, noch irgendwas in irgendeiner Form zu verändern, dann sollte man die auch nutzen.
13: Ja, finde ich auch. Einfach so für die Umwelt, für die Gemeinschaft.
14: Und es hat auch diesen, sagen wir, demokratiefördernden Aspekt, dass man etwas selber tut. Das finde ich auch sehr wichtig.
9: 3 Stunden später ist die Aktion beendet. An die 30.000 Zigarettenkippen wurden in Halberstadts Zentrum gesammelt. Ein prall gefüllter Müllsack voll. Für Reimer Lacher übrigens hat das Nachdenken darüber schon vor längerem zu einem Umdenken geführt. Ein Umdenken, das die Initiatoren mit der Aktion auch bei anderen erreichen wollten.
10: Inzwischen, wenn ich gelegentlich eine Kippe rauche, dann tue ich einen Teufel, sie einfach fallen zu lassen, sondern trage sie auch mit mir, bis der nächste Mülleimer kommt.
0: Carsten Reuß berichtete über das Einsammeln von Zigarettenkippen in Halberstadt. Ja, und die wirft man natürlich nicht einfach so weg. Kann zum Beispiel auch ein Waldbrand ausgelöst werden, Gerd Krämer. Aber das ist im Moment nicht so das Problem. Hat ordentlich geregnet, oder?
15: Ja, hat es in den letzten Tagen. Wir waren alle dabei und es gibt auch immer noch ein paar Schauer. Natürlich ist es bei Schauern immer so, es trifft nicht alle. Im Moment gibt es Sonne, also da ist es natürlich auch trocken in der Altmark, in der Börde. Vorhin gab es hier kräftige Schauer und Gewitter. Die sind jetzt in der Mitte von Sachsen-Anhalt angekommen, ziehen rüber in den Wittenberger Raum. Immer noch so ein paar Gewitter eingelagert, während wir im Süden von Sachsen-Anhalt auch Sonne haben. Links und rechts davon, jeweils in Thüringen und Sachsen, ist es ebenfalls sonnig, nicht sonnig in der Südhälfte von Sachsen. Hier ziehen im Dresdner Raum und in der Oberlausitz auch noch Schauer durch, aber die ziehen raus. Thüringen hat heute am wenigsten Regen abgekriegt, da ist es auch jetzt noch trocken. In Sachsen-Anhalt und Sachsen dauert es noch eine Weile, so ein paar Schauer sind hier noch unterwegs.
0: Ja, klingt ganz schön wechselhaft, bleibt es denn morgen auch so?
15: Es ist wirklich richtiges Aprilwetter. Die Temperaturen sind heute mal ein bisschen mehr angestiegen als gestern. Wir haben 19 bis 22 Grad. Natürlich am wärmsten mit Sonne in Thüringer Becken. Morgen geht es noch mal so aprillig durch den Tag. Wieder haben wir viele dichte Wolken, teilweise auch kräftigen Wind. Den haben wir heute schon. Der ist morgen wieder ein bisschen kühler, weil er auf nördliche Richtungen dreht. Er kommt also aus Nordwesten, trägt uns weiterhin diese kühle Meeresluft aus skandinavischen Breiten rein. Deshalb morgen nur 14 bis 19 Grad. Immer wieder auch ein paar Schauer dabei, Sonne wird es auch geben. Dann klingt dieses Wetter von Tief Sabina immer noch gemacht langsam aus und wir kommen in den Einzug von dem nächsten Hochdruckgebiet. Falk wird dann Montag und vor allem Dienstag die Hoheit bei uns übernehmen. Am Montag haben wir immer noch ein paar Schauer, da kriegen wir Temperaturen zwischen 15 und 20 Grad, aber wir geraten schon langsam in Hochdruckeinfluss. Also es wird Montagnachmittag schon fast freundlich sein und Dienstag dann ist es heiter, teilweise wolkig, aber schon trocken, bei immerhin dann schon 23 Grad.
0: Gerrit Krämer, auf dem Weg zum Sommeranfang. Wie geht's weiter hier bei uns nach den Nachrichten? Die Landtagswahl in Sachsen-Anhalt wirft ihre Schatten voraus. Wir schauen mal auf den Parteitag der CDU in Dessau. Da haben die ihr Landtagswahlprogramm beschlossen. Und es wird ja diskutiert über eine Betriebsrente für alle in Deutschland. In den Niederlanden gibt's sowas schon. Auch das lassen wir uns mal näher erklären von unserer Korrespondentin dort.
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17: Um 17 Uhr mit Kerstin Hoffmann. Sachsen-Anhalts Ministerpräsident Sven Schulze hat am Rande des CDU-Landesparteitags in Dessau-Roßlau seinen Führungsanspruch bekräftigt. Schulze sagte MDR aktuell, sein Ziel sei es, im Wahlkampf mit den Menschen über die Ideen für das Land zu sprechen und diese weiterzuentwickeln. Er wolle Ministerpräsident aller sein und das Land einen, statt es zu spalten. Schulze betonte, er habe seit seinem Amtsantritt im Januar schon viele Projekte angestoßen. Die Landes-CDU hat heute ihr Programm für die Landtagswahl im September beschlossen. Sie setzt auf eine starke Wirtschaft und innere Sicherheit. Im nordirischen Belfast haben mehrere tausend Menschen gegen Rassismus demonstriert. Wie die Nachrichtenagentur PA berichtet, folgten die Menschen einem Aufruf einer Antirassismus-Organisation. Sie hielten unter anderem Plakate in die Höhe mit der Aufschrift »Rassisten geht nach Hause«. Zuvor war Belfast von rassistischen Krawallen erschüttert worden. Auslöser war ein Messerangriff, für den ein Migrant aus dem Sudan verantwortlich gemacht wird. In Frankreich ist eine Bande wegen des Diebstahls von wertvollen Büchern zu mehrjährigen Haftstrafen verurteilt worden. Die fünf Männer und eine Frau aus Georgien sollen aus Bibliotheken seltene Ausgaben russischer Literaturklassiker entwendet haben, darunter von Alexander Puschkin und Nikolai Gogol. Der Schaden beträgt laut Anklage mehrere Millionen Euro. Teilweise sollen die Diebe die Originale durch Fälschungen ersetzt haben. Internationale Ermittlungen führten 2024 zu mehreren Festnahmen. In London haben zehntausende Menschen die Geburtstagsparade für König Charles verfolgt. Beim traditionellen Trooping the Colour fuhr der 67-jährige Monarch mit Königin Camilla in einer Kutsche über die Prachtstraße The Mall. Dabei wurde er von hunderten Gardeflug der Kunstflugstaffel der Royal Air Force über dem Buckingham Palast. Am Rande der Feierlichkeiten gab es auch Proteste. In der Handball-Champions League hat der SC Magdeburg das Finale verpasst. Im Halbfinale in Köln unterlag der Titelverteidiger den Füchsen Berlin mit 35:40. Damit revanchierten sich die Berliner für die Endspielniederlage im vergangenen Jahr. Magdeburg trifft morgen im Spiel um Platz 3 auf den Verlierer des zweiten Halbfinales. Dabei treffen am Abend Rekordsieger FC Barcelona und der dänische Club Aalborg HB aufeinander. Das waren die Nachrichten. Das Wetter, die Temperaturen von 16 Uhr. Auf dem Brocken stark bewölkt 11 Grad, Dresden stark bewölkt 17, Eisenach wolkig 20. Erfurt stark bewölkt 19, Fichtelberg stark bewölkt 13, Gera stark bewölkt 20. Görlitz stark bewölkt 17, Halle bedeckt 22, Leipzig bedeckt 20, Magdeburg stark bewölkt 15 und Meiningen wolkig 19 Grad. Am Abend Sonne und Wolken, nachlassende Schauer, 14 bis 20 Grad und böiger Westwind. In der Nacht wenig Wolken, 11 bis 7 Grad und morgen wechselhaft mit Schauern und Gewittern, gelegentlich auch Sonne, 15 bis 20 Grad und windig. MDR Verkehrsdienst, A2 Richtung Berlin, zwischen Kreuz Wolfsburg-Königslutter und Königslutter, stockender Verkehr an einer Baustelle. Vorsicht auf der A4 Richtung Frankfurt. Zwischen Bad Hersfeld und Kirchheimer Dreieck liegt eine Stoßstangenverkleidung auf der Fahrbahn. A9 Richtung Berlin zwischen Kleinmarzehns und Niemeck stockender Verkehr wegen eines defekten Fahrzeugs im Baustellenbereich. A71 Richtung Sangerhausen zwischen Erfurt Nord und Sömmerda Süd Stau nach einem Unfall. A72 Richtung Hof, zwischen Stolberg West und Hartenstein ist die rechte Fahrspur wegen der Beseitigung einer Ölspur gesperrt. Die B6 ist zwischen Goldbach und Großharthau nach einem Unfall gesperrt. Im Landkreis Börde ist die Straße zwischen Abzweig Bebertal und Rottmersleben wegen umgestürzter Bäume gesperrt. Geblitzt wird auf der A72 Richtung Leipzig zwischen Zwickau West und

0: 60-jährige Monarch mit Königin Camilla in einer Kutsche über die Prachtstraße The Mall.
1: Im Weimarer Zirkus Tasifan kaum zu glauben, was diese Kinder durchmachen. Sie leben in Schowkwa in der Westukraine, einem Land, in dem Krieg herrscht. Aber jetzt machen sie Ferien, organisiert vom Städtepartnerschaftsverein Weimar-Schowkwa und dessen Chef Wolfram Wiese.
2: In Absprache mit der Stadtspitze in Schowkwa waren es Kinder, die zum größeren Teil ihren Vater verloren haben im Krieg oder wo der Vater vermisst wird. Wir wollten ihnen einfach mal einen Tapeten Wechsel und ein paar schöne Tage ermöglichen.
1: Eine Ablenkung vom Kriegsalltag. 10 Tage volles Programm. Stadtführungen, Sportangebote und Menschen kennenlernen. Der Part, den Darina besonders genossen hat.
3: Ganz viel tolle Treffen, tolle Menschen kennengelernt.
1: Auch Maria hat Freunde gefunden, zu denen sie weiter Kontakt halten will.
3: Auf jeden Fall bleiben wir online und im Kontakt. Und ich hoffe, vielleicht kann ich auch noch mal hierher kommen.
1: Dabei war der Austausch mit deutschen Kindern gar nicht so einfach. Auch Lilia vom Zirkus Tasifan hat sich anfangs mit ihren Erklärungen etwas schwer getan.
4: Ein bisschen mit Englisch und mit Zeichensprache und so. Ja, ich sag, das ist so das Einfachste eigentlich, das denen sonst zu erklären. So ukrainisch kann ich nicht wirklich.
1: Aber funktioniert hat die Kommunikation trotzdem. Und von Tag zu Tag sind die Gäste mehr aufgetaut, sagt Wolfram Wiese.
2: Ja, total. Also der erste Abend, der war natürlich noch sehr scheu. Ist auch kein Wunder, fremdes Land, fremde Leute, fremdes Essen. Aber das ist krass, wie das sich entwickelt hat. Also das ist wirklich ganz, ganz toll.
1: Wiese und der Partnerschaftsverein, sie wollen dranbleiben am Projekt und einen neuen Austausch organisieren. Weimarer Kinder sollen nach Schowkwa fahren und das möglichst schon bald.
5: So aufmerksamen Hörern wird es aufgefallen sein, das war nicht Jochen Müller aus Dessau, sondern nochmal der Bericht aus Weimar von Conny Morona. Den hatten wir vor ein paar Minuten schon mal gehört. Da hat uns ja die Technik irgendeinen Streich gespielt, bitte ich um Entschuldigung dafür. Jetzt schauen wir auf die Pläne der Bundesregierung, die ja Deutschland umfassend reformieren will. Dazu will der Bundeskanzler ja alle Menschen in Deutschland ins Boot holen, wirbt für eine breite Unterstützung. Die Pläne zur Reform der gesetzlichen Krankenversicherung liegen nun im Bundestag und im Bundesrat sozusagen auf dem Tisch. Sie werden dort verhandelt. In politischen Kreisen heißt es ja gerne, kein Text geht so aus dem Bundestag wieder raus, wie er reingekommen ist. Unter anderem die Wirtschaftsweise Grimm, die hält da auch noch einige Änderungen für nötig, hält die Reformpläne der Koalition für nicht weitreichend genug. Doris Bimmer mit den Einzelheiten.
6: Mit den bisher angedachten Reformschritten werde in Deutschland kein dynamisches Wachstum erreicht, sagte Grimm der Welt am Sonntag. Sie hält die Pläne der Bundesregierung für unzureichend. Der entscheidende Hebel für nachhaltiges Wachstum sei der technologische Fortschritt, so die Professorin der Technischen Universität Nürnberg. Doch dieser werde systematisch durch strikte Regelungen ausgebremst. Statt begrenzende Regeln abzuschaffen, würden in Deutschland Reformen diskutiert, die den Wählern nicht sehr wehtun, aber auch wenig bewirken würden. Beispiel Ehegattensplitting. Viel Aufwand, kaum Wachstumseffekt, so Grimm. Die Wirtschaftswissenschaftlerin empfiehlt der deutschen Politik, sich an Dänemark und Schweden zu orientieren. Diese Länder hätten einen flexiblen Arbeitsmarkt und ein innovationsfreundliches Umfeld. Dadurch seien deren Volkswirtschaften deutlich anpassungsfähiger. Während Grimm für einen grundsätzlichen Richtungswechsel einsteht, fordert Arbeitgeberpräsident Dulger konkrete Schritte schon in den nächsten 4 Wochen. Alle Seiten betonten ihre Reformbereitschaft. Jetzt müssten bis zur Sommerpause auch Reformen folgen. In der Bild-Zeitung spricht Dulger von einem Befreiungsschlag für die Betriebe. Die Wirtschaft sei massiv unzufrieden mit der Arbeit der Bundesregierung. Das im Bundestag liegende Reformpaket zur Krankenversicherung beispielsweise befürwortet Dulger als Schritt in die richtige Richtung. Er plädiert aber für weitergehende Sparmaßnahmen. Demgegenüber sorgen sich Parlamentarier und Vertreter der Länder um die Finanzierung mancher Ausgabenposten und um die Zukunft von Krankenhäusern.
5: Es gibt ja auch noch andere Reformpläne. Zum Beispiel hat die Rentenkommission vorgeschlagen, dass die Betriebsrente eine stärkere Bedeutung gewinnen soll. In den Niederlanden, da gibt's schon eine Betriebsrente für alle. Wie das in unserem Nachbarland funktioniert, das erklärt Thomas Spickhofen.
7: Charles Neuss kennt sich aus. Der gebürtige Niederländer lebt als Berater für Altersvorsorge in Frankfurt am Main und er sagt, die staatliche Altersvorsorge, die ist in den Niederlanden eigentlich gar nicht das Entscheidende.
8: Das kriegt ja jeder, ob ich arbeite oder nicht. Hauptsächlich, ich wohne in den Niederlanden.
7: Ab dem 15. Lebensjahr bekommt dort jeder

0: Einwohner 2% Rentengutschrift. Charles Noyes hat bis zu seinem 25. Lebensjahr in seiner Heimat gelebt.
1: Also ich habe theoretisch Recht auf 10 mal 2%, 20% von einem X-Betrag.
0: Und der Betrag X richtet sich nach dem niederländischen Mindestlohnniveau. Finanziert wird diese staatliche Rente, die am Ende etwa 30-40% des Renteneinkommens ausmacht, allerdings nicht wie in Deutschland anteilig von Arbeitnehmern und Arbeitgebern, sondern nur von Arbeitnehmern plus Staatskasse. Die Arbeitgeber kommen erst bei der Betriebsrente ins Spiel, dafür dann aber kräftig. Sie ist der entscheidende Baustein im niederländischen Rentensystem, sagt Charles Noyes.
1: Es ist eine quasi Pflichtveranstaltung. Das ist einer der wesentlichen Unterschiede mit dem deutschen System.
0: Gut 90% der Beschäftigten in den Niederlanden haben eine Betriebsrente. Sie wird zu 2/3 von den Arbeitgebern getragen, 1/3 kommt von den Arbeitnehmern. Die Unternehmen sind mit nur wenigen Ausnahmen dazu verpflichtet, eine Betriebsrente anzubieten, auch kleine oder mittelständische. Sie müssen das nicht unmittelbar selbst tun, sondern können auch auf Pensionsfonds zurückgreifen.
1: Und dafür gibt es Anbieter in den Niederlanden, die das dann übernehmen.
0: Die Betriebsrente hat eine lange Tradition in den Niederlanden. Sie gab es dort schon im 19. Jahrhundert und sie wurde immer wieder weiterentwickelt und angepasst. Zuletzt vor 3 Jahren, als die Deckung stärker auf die Kapitalmärkte überging, um so den demografischen Wandel besser abfangen zu können. Jetzt ist es den Beschäftigten stärker selbst überlassen, wie sie mit ihrem eigenen Rentenanspruch quasi selbst am Markt arbeiten.
1: Das kann Gutes sein, aber es kann dann auch dazu führen, dass derjenige mal 1.000 Euro bekommt und im nächsten Jahr 900 Euro. Aus der betrieblichen.
0: Ein Risiko, das der alten Handels- und Seefahrernation Niederlande tief in den Genen steckt, glaubt Charles Noyes.
1: Es ist schon ein Unterschied im Vergleich zu Deutschland, wo natürlich nicht nur in der zweiten Schicht, aber grundsätzlich der Staat immer gesagt hat, hier Hand überm Kopf, ich garantiere dir alles, ja, damit du eine Sicherheit hast.
0: Eine Straßenumfrage in Amsterdam allerdings zeigt, dass es durchaus auch Skepsis gibt. Der Arbeitgeber muss das Geld für dich anlegen, aber du kannst entscheiden, wie es angelegt wird. Das kann auch sehr risikoreich sein, wenn du die Hoffnung hast, dass daraus mehrere Millionen werden. Die Regierung sollte darauf achten, ob die Leute wirklich mit dieser Verantwortung umgehen können. Gerade vulnerable Gruppen sollte man vielleicht ein bisschen mehr an die Hand nehmen und ihnen sagen, das könnte ein Desaster werden. Mindestens 70% des letzten Bruttoeinkommens sollen für den Niederländer oder die Niederländerin im Ruhestand über die beiden Säulen zusammenkommen. Oft sind es aber auch einige Prozent mehr. Und wenn es dann noch nicht reicht, muss auch bei den Nachbarn die private Vorsorge herhalten.
2: Im Iran-Krieg gibt es widersprüchliche Angaben zum Zeitpunkt der Unterzeichnung einer Absichtserklärung für ein Friedensabkommen mit den USA. Ein pakistanischer Vermittler hat eine Einigung innerhalb der nächsten 24 Stunden angekündigt. Das Regime in Teheran rechnet aber eher mit einer Klärung in der kommenden Woche. Felice Kükrekol zum Stand der Dinge.
3: Der Sprecher des iranischen Außenministeriums Baghaei erklärte am Nachmittag über die staatliche Nachrichtenagentur IRNA, dass man noch abwarten müsse. Es sei unwahrscheinlich, dass bereits morgen, Sonntag, eine Absichtserklärung für ein Friedensabkommen unterzeichnet werde. Das werde eher in den kommenden Tagen geschehen. Pakistan, das in diesem Konflikt die Vermittlerrolle übernommen hat, zeigte sich hingegen optimistischer. Ein Vertreter der Verhandlungsgruppe äußerte die Hoffnung, dass schon in den nächsten 24 Stunden eine Einigung erzielt werde. Könnte. Der iranische Außenminister Araghchi betonte in einer Erklärung erneut die strategische Bedeutung der Straße von Hormus für den Iran. Er unterstrich, dass die Meerenge nicht in internationalen Gewässern liege, sondern innerhalb iranischer und omanischer Hoheitsgebiete. Das Sagen über die Passage liege daher ausschließlich bei diesen beiden Ländern. Über viele Jahre sei die Durchfahrt offen und kostenlos gewesen, wobei Iran und Oman verschiedene Dienstleistungen bereitgestellt und die Sicherheit der Passage gewährleistet hätten. Diese Praxis werde sich jedoch ändern. Araghchi erklärte weiter, dass ein neuer rechtlicher Rahmen geschaffen werden müsse, der mit den Prinzipien des Völkerrechts im Einklang stehe. Während Transitgebühren weiterhin unzulässig bleiben, könnten Gebühren für erbrachte Dienstleistungen erhoben werden. Aus dem ARD-Studio Istanbul, Felice Kükrekol.
2: Top-Thema in den Nachrichten kommt aus Dessau-Roßlau. Dort hat Sachsen-Anhalts Ministerpräsident Sven Schulze seinen Führungsanspruch bekräftigt. Er sagte MDR aktuell am Rande des CDU-Landesparteitags, er wolle Ministerpräsident aller sein und das Land einen, statt es zu spalten. Bei dem Landesparteitag hat die CDU ihr Programm für die Landtagswahl beschlossen, die im September ansteht. Sie setzt auf eine starke Wirtschaft und innere Sicherheit. 17.15 Uhr, weitere Meldungen von Kerstin Hoffmann.
4: Über 4 Monate nach seinem Tod soll Irans langjähriger religiöser Führer Ayatollah Ali Khamenei am 9. Juli in seiner Heimatstadt Mashhad beigesetzt werden. Zuvor sind laut dem Staatsfernsehen mehrtägige Trauerfeierlichkeiten in Teheran und der heiligen Stadt Qom geplant. Der Ayatollah war Ende Februar bei den Luftangriffen der USA und Israels getötet worden. Hunderte Menschen haben in Eberswalde den Christopher Street Day gefeiert. Rechte Gruppen protestierten gegen den Umzug. Die Polizei hielt beide Lager auseinander. Sie meldete einen insgesamt friedlichen Verlauf. Im Ilm-Kreis ist eine Frau tödlich verunglückt. 2 weitere Menschen wurden laut der Thüringer Polizei lebensgefährlich verletzt. Auslöser des Unfalls war ein Autofahrer, der trotz Verbots auf der B90 bei Stadt Ilm wendete. Ein nachfolgender Wagen fuhr auf und geriet in Brand. Wegen der Lösch- und Bergungsarbeiten war die Bundesstraße zeitweise voll gesperrt. Das Wetter in der Nacht, abziehende Schauer, immer wieder Wolken, 11 bis 7 Grad. Morgen dann wechselhaft mit Schauern und Gewittern, gelegentlich Sonne, 15 bis 19 Grad und weiterhin windig. MDR Aktuell Verkehrsdienst, A2 Richtung Berlin zwischen Kreuz Wolfsburg-Königslutter und Königslutter stockender Verkehr. A9 Richtung Berlin zwischen Kleinmarzins und Niemeck steht ein defektes Fahrzeug im Baustellenbereich. A71 Richtung Sangerhausen zwischen Erfurt Nord und Sömmerda Süd stockender Verkehr nach einem Unfall. Nach Unfällen sind gesperrt die B6 zwischen Goldbach und Großhartau und zwischen Kalbitz und Abzweig Malkwitz. Geblitzt wird auf der A72 Richtung Leipzig zwischen Zwickau West und Zwickau Ost. Soweit der MDR Aktuell Verkehrsdienst, 17.17 Uhr.
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6: Im Studio Raimo Hinsdorf einen schönen guten Tag. Alles rund um die Fußball-Weltmeisterschaft in Mexiko, den USA und Kanada gibt's in dieser Viertelstunde. Aber wir beginnen mit Handball. Der Traum von der erfolgreichen Titelverteidigung in der Champions League ist für die Männer vom SC Magdeburg geplatzt. In der Neuauflage des letztjährigen Endspiels in der Königsklasse musste sich der SCM heute im Halbfinale den Füchsen Berlin geschlagen geben. Die Berliner haben nun also den europäischen Handballthron im Visier. Thorsten vom Wege fasst das Spiel zusammen.
7: Die Füchse aus Berlin, die lieben Köln. In der Domstadt hatten sie im April den nationalen Pokal gewonnen. In der Domstadt zogen sie auch ein ins Finale der Champions League. 40-35 hieß es gegen den entthronten Titelverteidiger SC Magdeburg. Ein Resultat, das den Spielverlauf allerdings nicht ganz widerspiegelt, denn es war über lange Strecken eine ganz enge Partie und beide Mannschaften hatten die Möglichkeit, hier zum Erfolg zu kommen. Die Berliner allerdings, sie dominierten dieses Spiel von Beginn an, setzten sich schnell ab, konnten 2 und 3 Tore Vorsprung herauswerfen. Und als es nach 33 Minuten 23-19 für die Berliner stand, da glaubten alle schon, die Begegnung sei entschieden. Aber Magdeburg wäre nicht Magdeburg, wenn sich die Truppe des deutschen Meisters nicht zurückkämpfte. Man ging seinerseits sogar mal in Führung Mitte der zweiten Halbzeit, konnte diese aber nicht behaupten. Am Ende waren es Paraden von Dejan Milosavljev, die den SCM entzauberten und ein überragender Matthias Gitzel, der wieder mal 9-mal traf, sorgte vorne für die entscheidenden Momente. Berlin steht also im Endspiel der Champions League und wartet auf seinen Gegner. Der wird ermittelt zwischen Aalborg, den Dänen, und dem FC Barcelona.
6: Wie blickt Magdeburgs Rückraumspieler Philipp Weber auf die Partie und wo sieht er die Ursachen für die Magdeburger Niederlage heute?
8: Wir wussten im Vorfeld, dass das Spiel wahrscheinlich über Kleinigkeiten entschieden wird, die heute dann einfach pro Berlin ausgeschlagen sind. Und es tut natürlich verdammt weh, ja, dass wir das dann nicht über die Zeit bringen, weil wir eigentlich voll im Flow sind in der zweiten Halbzeit, haben genau das hinbekommen, was wir machen wollten. Und tut einfach weh.
6: Diesmal nur das Spiel und Platz 3 in Champions League Final Four für Philipp Weber und seine Kollegen vom SCM. Mit Rückkehrer Manuel Neuer und allen anderen Stars aus dem 26er-Kader hat die deutsche Fußballnationalmannschaft ihr Abschlusstraining für den WM-Auftakt morgen gegen Curaçao bestritten. Viel ist ja über die vermutliche deutsche Startelf da diskutiert worden, über die Fitness von Manuel Neuer und dessen Wade. Aber was wissen die DFB-Kicker eigentlich über ihren Auftaktgegner in diesem Turnier? Felix Mansel hat sich umgehört.
9: Klingt nach Urlaub, nach Cocktails, Sonne und großartigen Stränden. Curaçao, aber wo liegt diese Trauminsel eigentlich genau? Das fragen wir zunächst mal Nico Schlotterbeck.
10: Irgendwo auf eine karibische Insel oder so. Ich glaube in der Karibik, kann das sein?
9: Ja, schon mal nicht schlecht. Schlotterbecks Innenverteidigerkollege Jonathan Tah kann präzisieren.
11: Curaçao, weiß ich, Kolonie gewesen, Holland.
9: Hier mal ein paar Fakten. Curaçao liegt rund 60 Kilometer nördlich vor Venezuelas Küste. Gleich rechts neben Aruba, falls das jemandem was sagen sollte. Curaçao hat rund 150.000 Einwohner und ist ein eigenständiges Land innerhalb des Königreichs der Niederlande. Der Präsident des heimischen Fußballverbands, Gilbert Martina, bekommt leuchtende Augen, wenn er von der WM-Teilnahme seiner Insel spricht.
12: Es hat unsere Insel geeint. Jeder, wirklich jeder hier steht hinter dem Team, hinter der blauen Welle. Es ist magisch, eine göttliche Reise für uns.
11: Really a divine journey.
9: The Blue Wave, die blaue Welle, so lautet der Spitzname der Nationalmannschaft und die ist jetzt mit dabei bei der größten WM aller Zeiten.
13: Curaçao have done it! A Blue Wave is heading to the World Cup!
9: Aber wer genau trifft da jetzt auf die deutsche Mannschaft? Nico Schlotterbeck ist ehrlich. Was weiß er von der Insel und von Deutschlands erstem Gruppengegner?
14: Ich muss sagen, nicht viel bisher. Ich werde mich schon mit den Spielern vor allem auseinandersetzen, damit ich weiß, was für Stärken und Schwächen sie haben und dann hoffentlich ein gutes Spiel machen.
9: Fest steht, auf Curaçao sind viele Menschen spirituell veranlagt. Auch der Fußballpräsident. Rituale am Strand, ja, sie gehören dazu.
12: Strand 40 ist einer der bekanntesten Strände von Curaçao. Für uns ist es ein Heiligtum, ein Zufluchtsort, weil es so ein stiller und friedvoller Ort ist.
9: Im Stadion in Houston, dort wird's garantiert laut. Und Maxi Bayer, der hat noch zwei Spezialinfos.
15: Ich kenne auch zwei Spieler von da. Mit den Joshua Brenet habe ich zusammengespielt in Hoffenheim und der Lucadia, der Stürmer. Mit dem habe ich jetzt nicht zusammengespielt, aber auch bei Hoffenheim.
9: Der Großteil der Spieler steht in den Niederlanden unter Vertrag. Also alles Vollprofis und keine Laufkundschaft. Auch wenn so ein Spaziergang an den Stränden der Insel mehr als traumhaft ist.
6: Curaçao, das kleinste Land, das je bei einer WM teilgenommen hat, trifft auf den vierfachen Weltmeister. Alles andere als ein klarer Erfolg der DFB-Elf wäre natürlich eine ziemliche Enttäuschung. Aber unser Fußballgeschichtsprofessor Burkhard Hupe weiß, das hat es alles schon gegeben, nicht wahr, Burkhard?
16: Ja, und zwar immer wieder. Der erste Exotensieg übrigens schon 1950 bei der WM in Brasilien. Da trafen England und die USA aufeinander und die Engländer hatten sich zum ersten Mal überhaupt als Mutterland des Fußballs dazu herabgelassen, an sowas Profanem wie einer WM teilzunehmen. Und dann das, diese große Blamage, 0:1 Niederlage des Top-Favoriten gegen die US-Amerikaner, die mit einer wirklich wild zusammengewürfelten Mannschaft nach Brasilien gereist waren. Im Tor beispielsweise ein Leichenwagenfahrer, der einzige Torschütze, ein Tellerwäscher aus New York. Als das Spiel dann vorbei war und das Ergebnis ins Mutterland des Fußballs durchgekabelt worden war, da sollen einige Redakteure am anderen Ende der Leitung gedacht haben, oh, da ist wahrscheinlich eine Zahl verloren gegangen. Und in den Morgenausgaben soll dann von einem 10:1 Sieg der Engländer zu lesen gewesen sein. Aber vielleicht ist das auch nur eine schöne Legende.
6: Morgen soll es nach dem Willen der deutschen Fußballer keine Sensation geben. 19 Uhr geht's los, Deutschland gegen Curaçao. Live in voller Länge hier im Programm. Brasilien ist der Fußballrekordweltmeister. Heute Nacht starten die Südamerikaner ins WM-Turnier mit der Partie gegen Marokko. Punkt 0 Uhr. Fünfmal holte die Seleção die wichtigste Trophäe im Weltfußball. Große Hoffnungen ruhen auf den Offensivstars Vinicius Junior und Rafinha und auf Trainer Carlo Ancelotti. Den bisher letzten WM-Triumph, den feiert die Brasilianer 2002 in Asien. Die Sehnsucht nach der Trophäe ist also groß. Philipp Weißkirch im ARD-WM-Team. Starten die Brasilianer denn als ein Titelkandidat?
17: Maximal erweiterter Favoritenkreis, würde ich sagen. Mehr tatsächlich nicht. Also die Zeiten, in denen man Brasilien ganz oben auf dem Zettel hatte und auch haben musste, die sind vorbei. Letzter Titel des Rekordweltmeisters, 2002 in Japan, also vor 24 Jahren, damals dieses 2:0 im Finale gegen Deutschland. Und seitdem ist die Mannschaft bei Weltmeisterschaften meistens im Viertelfinale ausgeschieden. Außer 2014 bei der Heim-WM, da war erst im Halbfinale Schluss, aber eben nach diesem legendären 1:7 gegen Deutschland. Das war und ist ein Trauma für Brasilien, also die Fußballseele des Landes ist schon wirklich geschunden und in der Vergangenheit ist da wirklich viel verkehrt gelaufen und deshalb ist da auch durchaus viel Skepsis bei den Fans, dass es jetzt besser wird.
6: Aber soll alles besser werden? An der Erfahrung des Mannes an der Seitenlinie soll es nicht liegen. Carlo Ancelotti, der große Italiener, gewann Titel in allen europäischen Top-Ligen, holt als Chefcoach 5-mal die Champions League. Philipp, hat er die Seleção wach geküsst?
17: Also wenn man in die Mannschaft reinhorcht, dann auf jeden Fall. Spieler Rafinha vom FC Barcelona zum Beispiel, der sagt, da kann jetzt eigentlich gar nichts schief gehen. Ancelotti und Brasilien, das passt. Das ist schon eine bemerkenswerte Aussage. Aber ein bisschen stimmt's natürlich auch. Ancelotti hat das Team stabilisiert. Er ist jetzt seit einem Jahr da. Er hat wahnsinnig viel Erfahrung. Er hat auf Clubebene praktisch alles gewonnen, vor allen Dingen mit Real Madrid. Bei den Bayern ist er ja auch mal gewesen. Und trotzdem, diese Quali zur WM, die war wirklich sehr mühsam und es ist einfach fraglich, was das Team wirklich leisten kann. Und das gilt vor allen Dingen auch für einen Rückkehrer. Neymar sollte wieder ins Nationaltrikot schlüpfen, nach fast 3 Jahren Pause. Da wird erstmal nichts draus, denn Neymar ist verletzt und fällt aus. Er ist sowieso nicht mehr der große Superstar von früher. Also Stand jetzt wäre es schon eine Überraschung, sollte Brasilien am Ende um den Titel mitspielen.
6: Philipp Weißkirch über die Brasilianer, die heute Nacht ins Turnier starten. Heute Abend um 21 Uhr starten unsere Nachbarn aus der Schweiz mit großen Erwartungen in diese WM-Auftakt gegen das Team aus Katar, also die Mannschaft vom letzten WM-Gastgeber. Peter Schulz wirft einen Blick auf dieses Duell.
18: Die Schweizer Nationalmannschaft hat ein echtes Trauma. Das sichere Aus bei einer Fußball-WM erfolgt im Achtelfinale. Das war 2014 so gegen Argentinien, 2018 gegen Schweden und vor 4 Jahren in Katar sogar mit 1:6 gegen Portugal. Nun nehmen die Eidgenossen einen neuen Anlauf. Die Gruppenphase sollte dabei nur Durchgangsstation sein. In der Vorrunde trifft die Schweiz auf Katar, Co-Gastgeber Kanada und Bosnien-Herzegowina. Die Schweiz kann dabei auf ein eingespieltes und erfahrenes Team zurückgreifen, das deutschen Fußballfans bestens bekannt sein dürfte. 17 der 26 Spieler haben eine Bundesliga-Vergangenheit oder sind aktuell in der höchsten deutschen Spielklasse aktiv. 8 von ihnen bilden den Kern des Schweizer Teams, das ungeschlagen durch die Qualifikation ging. Das Gerüst um Gregor Kobel, Manuel Akanji, Granit Xhaka und Brel Embolo ist defensiv stabil, musste in der Quali gerade mal 2 Gegentore hinnehmen. Viele Leistungsträger sind aber inzwischen auch schon im gesetzteren Fußballeralter. Für Trainer Murat Yakin wird deshalb das Thema Belastungssteuerung immer wichtiger. Große Pausen kann er seinen Leistungsträgern allerdings nicht gönnen. Dazu fehlen einfach die Alternativen im Kader. Beispiel Brel Embolo. Der Ex-Schalker und Ex-Gladbacher spielte bei Stade Rennes in Frankreich eine starke Saison, ist zudem mit 4 Treffern bester Qualitorschütze der Schweizer. Ohne den Stürmer, der das letzte Testspiel wegen Visaproblemen verpasste, wird es schwer. Gegen Australien reichte es für die Schweiz nur zu einem 1:1 Unentschieden. Tragende Säulen wie Granit Xhaka und Ricardo Rodriguez sind inzwischen 33 Jahre alt. Sie werden Pausen bei der XXL-WM brauchen, um endlich mal wieder mit der Schweiz über das Achtelfinale hinauszukommen.
6: Peter Schulz über die Schweizer und ihre WM-Träume.
2: So, wir schauen aufs Wetter. Grit Krämer, ich kann feststellen, Sonnenschein und Wind, denn die Sonne scheint durchs Fenster und ich kann die Jalousie nicht runtermachen, weil es zu windig ist. Wie sieht's denn ansonsten aus?
19: Ja, das beides ist richtig. Wir haben jetzt recht viel Sonne, vor allem im Norden von Sachsen, auch in Thüringen. Thüringen ist ja heute ziemlich ungeschoren davon gekommen. Da gab es kaum Schauer. Umso mehr sind gerade immer noch in der Mitte von Sachsen-Anhalt unterwegs und hier ist auch ein Gewitter gerade auf dem Weg nach Hohenlepte. Ansonsten sind es kräftige Schauer, die durch die Mitte von Sachsen-Anhalt ziehen, Richtung Wittenberger Raum. Dazwischen, davor, danach immer wieder, aber auch Sonne, auch in der Börde jetzt viel Sonne. Da gab es vorhin ein paar Gewitter und die Temperaturen liegen zwischen 16 Grad, da wo der Regen gerade so durchgezogen ist, und 22 Grad im Thüringer Becken, heute unser wärmster Ort, kam ja auch wirklich trocken durch den Tag. Und da passiert jetzt auch nicht mehr viel. Die Schauer, die wir sehen, auch im Osten von Sachsen, ziehen langsam nach Osten raus. Viel kommt da nicht mehr hinterher.
2: Und morgen bleibt es genauso?
19: Es wird morgen nochmal so ein Apriltag mitten im Juni geben. Ein bisschen unterkühlt auch morgen. 15 bis 19 Grad maximal. Dichte Wolken, sonnige Phasen sind dabei. Aber aus manchen dieser Wolken fällt wieder ein kräftiger Schauer raus. Der kann auch wieder hier und da gewittrig sein. Das zieht sich durch den ganzen Tag. Dann aber lässt es langsam mit diesem Einfluss von unserem Tief Sabina nach. Wir werden am Montag nochmal kühle Luft kriegen. Ein paar Schauer bilden sich wieder. Dienstag ist es schon oft trocken bei Werten über 20 Grad und am Mittwoch kommt der Sommer zurück.
2: Dankeschön, Grit Krämer. Wir schauen nach Dessau-Roßlau, nach den Nachrichten zum Landesparteitag der CDU in Sachsen-Anhalt. Sprechen unter anderem mit Ministerpräsident Sven Schulze. Der hat mit MDR aktuell sich unterhalten am Rande des Parteitags. Und wir stellen die Villa Aura vor. Das ist eine Pension, wo Sehbehinderte gut Urlaub machen können.
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4: Um 17.30 Uhr mit Kerstin Hoffmann. Sachsen-Anhalts Ministerpräsident Sven Schulze hat am Rande des CDU-Landesparteitags in Dessau-Roßlau seinen Führungsanspruch bekräftigt. Schulze sagte MDR aktuell, sein Ziel sei es, im Wahlkampf mit den Menschen über die Ideen für das Land zu sprechen und diese weiterzuentwickeln. Er wolle Ministerpräsident aller sein und das Land einen, statt es zu spalten. Schulze betonte, er habe seit seinem Amtsantritt im Januar schon viele Projekte angestoßen. Die Landes-CDU hat heute ihr Programm für die Landtagswahl im September beschlossen. Sie setzt auf eine starke Wirtschaft und innere Sicherheit. Iran will eine geplante Absichtserklärung über einen Frieden mit den USA nicht bis morgen unterzeichnen. Das teilte das Außenministerium in Teheran mit. Es könne jedoch nicht ausgeschlossen werden, dass man in den kommenden Tagen dies tun werde. Vermittler Pakistan hatte heute mitgeteilt, dass die USA und Iran innerhalb der kommenden 24 Stunden ein Dokument für ein Friedensabkommen unterzeichnen werden. Die BSW-Europaabgeordneten Ruth Firmenich und Michael von der Schulenburg sind eigenen Angaben zufolge mehrere Tage in Moskau gewesen. Die beiden Politiker erklärten, sie hätten dort mit Regierungsvertretern und Journalisten gesprochen. Man habe ausloten wollen, inwieweit neue Gesprächsformate zwischen Deutschland und Russland möglich seien. Die BSW-Politiker betonten, sie seien nicht in offizieller Mission des EU-Parlaments in die russische Hauptstadt gereist. Zuletzt waren Russlandreisen von AfD-Politikern scharf kritisiert worden. Die US-Regierung muss ihre Eingriffe in die Erinnerungskultur an öffentlichen Plätzen und in Nationalparks wieder rückgängig machen. Das ordnete eine Bundesrichterin aus Boston an. Das Vorgehen habe zum Ziel, die Geschichte der Nation mit einem Korrekturstift umzuschreiben. Ein Urteil steht in der Sache noch aus. US-Präsident Donald Trump hatte vor gut einem Jahr angewiesen, Gedenktafeln zu den Themen Sklaverei, Rassismus und Diskriminierung zu ersetzen. Kurz vor dem Ende der Dresdner Musikfestspiele hat das Festival eine positive Bilanz gezogen. Intendant Jan Vogler sagte, in den vergangenen 4 Wochen hätten rund 68.000 Menschen die Veranstaltungen besucht. Damit sei 2026 der erfolgreichste Jahrgang in den 50 Jahren Geschichte des Festivals. Die Dresdner Musikfestspiele gehen morgen zu Ende. Es gab mehr als 60 Veranstaltungen. Das waren die Nachrichten. Das Wetter, die Temperaturen. Artern meldet 21 Grad, Dresden stark bewölkt 17, Eisenach wolkig 20, Erfurt stark bewölkt 19, Gardelegen stark bewölkt 17. Hoyerswerda bedeckt 20, Magdeburg stark bewölkt 15, Neuhaus stark bewölkt 16, Oschatz stark bewölkt 19, Plauen wolkig 20, Wernigerode stark bewölkt 19 und Wittenberg meldet 20 Grad. In der Nacht abziehende Schauer, immer weniger Wolken, 11 bis 7 Grad. Morgen wechselhaft mit Schauern und Gewittern, gelegentlich Sonne, 15 bis 19 Grad und weiterhin windig. MDR aktuell Verkehrsdienst, A2 Richtung Berlin, zwischen Kreuz Wolfsburg-Königslutter und Königslutter stockender Verkehr. A9 Richtung Berlin, zwischen Kleinmarzins und Niemeck steht ein defektes Fahrzeug im Baustellenbereich. A71 Richtung Sangerhausen, zwischen Erfurt Nord und Sömmerda Süd, stockender Verkehr nach einem Unfall. Die B6 ist zwischen Kalbitz und Abzweig Malkwitz nach einem Unfall gesperrt und geblitzt wird auf der A72 Richtung Leipzig zwischen Zwickau West und Zwickau Ost. Soweit der MDR Aktuell Verkehrsdienst, 17.34 Uhr.
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2: Am Samstagnachmittag mit René Sievert am Mikrofon. Ich grüße Sie. Die CDU in Sachsen-Anhalt hat eine Hürde im Landtagswahlkampf genommen, hat nämlich in Dessau ihr Wahlprogramm verabschiedet. Darin steht, was sich die Regierungspartei vorgenommen hat, sollte Ministerpräsident Schulze im Amt bestätigt werden. Ab sofort wird die CDU Land auf, Land ab, also ihre Ideen vorstellen. Mehr Praxis im Schulunterricht zum Beispiel, mehr Polizeistellen oder den Stopp unrechtmäßiger Einwanderung in die Sozialsysteme. Dafür will die CDU nun werben. Mein Kollege Sebastian Hesse war beim CDU-Parteitag in Dessau vor Ort, hat sich das angeschaut und hatte beim Parteitag auch Gelegenheit, mit Ministerpräsident Sven Schulze zu sprechen.
20: Das Parteiprogramm steht in einer Gemütslage in Sachsen-Anhalt, wo viel Wut, Frustration und Verärgerung herrscht. Wie kriegt man Sachthemen in die Köpfe der Menschen?
21: Ich glaube, die Menschen in Sachsen-Anhalt, die sind sehr klug. Man sollte jetzt nicht denken, dass jeder nur einfach pauschal seine Unzufriedenheit kundtut, sondern ich habe sehr, sehr viele gute Gespräche in diesem Land. Und die Menschen sehen auch, dass ich seit 136 Tagen erst Ministerpräsident bin, aber gleichzeitig in dieser Zeit schon einiges auf den Weg gebracht habe. Für die Bildungspolitik, für die Wirtschaftspolitik, auch für das Thema innere Sicherheit. Und das wird honoriert. Bei allen Umfragen, selbst wenn wir als Partei hinten liegen, ist immer die Aussage, Sven Schulze soll aber bitte Ministerpräsident dieses Landes sein. Und darauf baue ich, dass wir also hier durch gute Arbeit, die ich als Ministerpräsident mache, auch die Unterstützung der Bevölkerung dann am 6. September diesen Jahres bekommen.
20: Sie haben auffällig auf Berlin-Bashing verzichtet, auch auf Brandmauer-Debatten. Warum?
21: Weil es mir ausschließlich um Sachsen-Anhalt geht. Ich habe kein Interesse daran, auf andere einzuschlagen. Ich könnte es mir sehr leicht machen und zu sagen, was andere nicht können, was andere Parteien vielleicht falsch machen, aber das ist nicht mein Ziel. Mein Ziel ist es, dass ich mit den Ideen, die ich habe, mit den Menschen ins Gespräch komme, dass wir gemeinsam diese Ideen weiterentwickeln, dass ich auch Ministerpräsident aller Menschen bin, nicht nur derer, die vielleicht beim letzten Mal die CDU gewählt haben, sondern aller Menschen. Und so können wir dieses Land voranbringen. Ich möchte, dass dieses Land geeint ist und nicht gespalten.
20: Sie absolvieren ja gerade ein absolutes Mörderprogramm in diesem Wahlkampf. Was gibt Ihnen Kraft? Wie schaffen Sie es, da durchzuhalten?
21: Ja, meine Familie natürlich, meine Frau, meine Kinder. Man sieht ja, wofür man das macht. Ich bin der erste Ministerpräsident, der schulpflichtige Kinder hat. Meine Tochter ist jetzt gerade erst in der 5. Klasse. Und das zeigt auch, dass es wirklich gute Perspektiven für dieses Land gibt. Und zum anderen ist es so, die Menschen hier in diesem Land, vor allen Dingen die, die in den letzten Jahrzehnten dieses Land dahin gebracht haben, wo es heute ist, die zum Teil heute vielleicht in Rente sind und ihren Lebensabend genießen wollen, aber die in den letzten 36 Jahren seit der Wende dieses Land Sachsen-Anhalt wirklich zum Positiven verändert haben. Und das möchte ich gern weitermachen. Für diese Menschen, für alle Menschen, die positiv in die Zukunft schauen wollen in unserem Land, für die arbeite ich gerne als Ministerpräsident. Und all die, die vielleicht skeptisch sind, die im Moment vielleicht auch Herausforderungen, Probleme haben, was akzeptabel ist, mit denen möchte ich genauso auch nach Lösungen suchen. Am Ende geht's uns allen darum, dass wir Sachsen-Anhalt besser machen, auch in schwierigen Zeiten.
2: Soweit Sachsen-Anhalts Ministerpräsident Sven Schulze. Mein Kollege Sebastian Hesse hat mit ihm gesprochen am Rande des CDU-Landesparteitags in Dessau-Roßlau. Und jetzt geht's nach Evian am Genfer See. Dieser Ort rüstet sich für den G7-Gipfel, der am Montag beginnt. Es ist ein kleiner französischer Kurort, gelegen zwischen Bergen und Seeufer und lässt sich gut abschotten. Die große Demonstration gegen das Gipfeltreffen wird deshalb nicht in Evian stattfinden, sondern in Genf, ungefähr 40 Kilometer entfernt. Und in Genf, da geht die Angst um, dass es wieder zu Gewalt kommt. Wie damals vor 23 Jahren beim letzten Gipfel in Evian. Da sind nämlich Randalierer durch die Genfer Altstadt gezogen. Wie hat sich die Protestbewegung seitdem verändert? Und sind solche Gipfeltreffen eigentlich überhaupt noch der Ort, wo Globalisierungskritiker ihre Forderungen loswerden wollen? Angela Ulrich dazu.
22: Genf, Ende Mai 2003. Vermummte Demonstranten ziehen durch die Altstadt. Sie werfen Steine und Flaschen, Schaufensterscheiben gehen zu Bruch. Der Protest gegen den G8-Gipfel damals in Evian eskaliert. Ein Trauma für Genf. Bis heute, 23 Jahre später, wollen Polizei und Kantonsverwaltung solche Ausschreitungen auf jeden Fall verhindern. Wieder wird es Protestdemos in Genf geben gegen den Evian-Gipfel. Die Stadt verrammelt sich. Ladenbesitzer schrauben Sperrholzplatten vor die Schaufenster. Damals, vor 23 Jahren, hat auch Christoph Bautz in Genf demonstriert, friedlich, wie er betont.
0: Gewalttätige Proteste haben in Demokratien nichts zu suchen. Das bringt nur Menschen gegen einen auf und es überlagert auch die dringend notwendigen Themen, über die wir reden müssen.
22: Bautz, graue Haare, wacher Blick, sitzt auf einem Mäuerchen in Berlin. Der Aktivist hat die globalisierungskritische Organisation ATTAC mitgegründet und ist jetzt Geschäftsführer der Campact-Bewegung. Diesmal zieht es ihn nicht nach Evian.
0: Es hat auf jeden Fall einen Bedeutungsverlust gegeben, auch von diesen großen G7-Gipfeln. Spätestens mit Trump haben wir halt nicht mehr nur mit klar demokratisch geführten Staaten zu tun. Ein Stück weit sind die G7 überlebt.
22: Auch Simon Theune sieht das so. Der Soziologe an der Freien Universität Berlin hat über die Proteste gegen den G8-Gipfel in Heiligendamm promoviert. Damals, 2013, hatten solche Gipfel noch eine andere Bedeutung für Globalisierungskritiker, sagt Theune.
1: Früher waren das einfach ganz starke Symbole, wo sich auch viele Protestbewegungen entschieden haben, zu mobilisieren und ihre Energie reinzustecken.
22: Und das hat sich geändert, meint der Protestforscher.
1: Weil diese Treffen weniger als ein Symbol von transnationaler Macht funktionieren, weil die untereinander verstritten sind, weil die Ergebnisse, die da rauskommen, am Ende gar nicht so einen großen Einfluss haben auf internationale Politik.
22: Auch die globalisierungskritischen Bewegungen sind anders geworden, beobachtet Theune.
1: Die wurden sehr stark über diese Proteste geprägt, aber darüber hinaus gab es zwar einzelne Organisationen, aber die Verbindungen, die da entstanden sind, sind später dann in andere Themenfelder getragen worden. Also zum Beispiel eben Klima oder auch Migrationspolitik.
22: Beide Seiten haben sich also verändert, die Gipfel und diejenigen, die dagegen protestieren. Es bleibt aber wichtig, findet Campact-Geschäftsführer Bautz, dass sich Demokratien weiter austauschen, aber nicht nur innerhalb des Westens.
0: Wenn ich an Brasilien denke, wenn ich an Australien denke, Japan, auch Indien als noch irgendwo noch funktionierende große Demokratie, dann sind das eigentlich die Staaten, die sich enger vernetzen müssen. Und gleichzeitig muss man auch weiter, wenn es die großen Fragen der Welt zu lösen gilt, auch mit Despoten reden. Das muss man halt.
22: Gipfeltreffen sprengen zu wollen, sei da nicht hilfreich, sagt der Aktivist Bautz, aber sie kritisch zu begleiten.
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6: Mit Raimo Hinsdorf. Der Traum von der erfolgreichen Titelverteidigung in der Handball-Champions League ist für die Männer des SC Magdeburg geplatzt. Nach einer Halbfinalniederlage in Köln gegen den deutschen Rivalen aus Berlin. Thorsten vom Wege fasst das Spiel zusammen.
3: Die Füchse aus Berlin stehen im Finale des Final-Four-Turniers der Champions League der Handballer. Die Berliner besiegten den damit entthronten Titelverteidiger SC Magdeburg im ersten Halbfinale mit 40-35. Der Sieg, der geht in Ordnung, denn Berlin war über weite Strecken der Partie das bestimmende Team, führte zur Pause mit 2 Toren, hatte sich kurz nach dem Wechsel sogar auf 4 Treffer abgesetzt. Aber Magdeburg wäre eben nicht Magdeburg, wenn man da schon die Flinte ins Korn geworfen hätte. Im Gegenteil, die Elbestädter kamen heran, gingen ihrerseits Mitte der zweiten Halbzeit sogar mal in Führung, konnten das Momentum aber nicht nutzen. Starke Paraden von Berlins Schlussmann Miloš Savljev in der Schlussphase und ein überragender Matthias Gitzel mit 9 Treffern sorgten dafür, dass die Berliner am Ende zwar etwas zu deutlich, aber doch verdient ins Endspiel einzogen. Der Gegner wird ermittelt im zweiten Halbfinale zwischen den Dänen aus Aalborg und Seriensieger FC Barcelona.
6: Mit Rückkehrer Manuel Neuer und allen anderen Spielern des Kaders hat die deutsche Fußballnationalmannschaft ihr Abschlusstraining für den WM-Auftakt bestritten. Der 40 Jahre alte Keeper vom FC Bayern durfte damit morgen Abend in Houston gegen Außenseiter Curaçao wie geplant im deutschen Tor stehen. Und vorn, da hofft Dennis Undav auf erfolgreiche Aktionen. Der Stuttgarter will bei der WM nicht nur Tore schießen, sondern auch Spaß verbreiten. Anne van Eickels über den Stürmer.
23: Nachdem Radio Müller nach der Europameisterschaft vor 2 Jahren den Sendebetrieb eingestellt hat, dauerte es nur einen kurzen Suchlauf, bis der neue DFB-Sender gefunden ist, Radio Undav.
24: Auf jeden Fall bin ich einer, der viel redet, versuche einfach gute Laune zu haben, viel zu lachen. Aber ich bin schon einer der Lauteren. Ich mach einfach.
23: Laut und treffsicher bei seinen Pointen und auf dem Platz. 19 Tore waren es in der Bundesliga. Platz 2 in der Torjägerliste hinter Harry Kane.
24: Also gefühlt bin ich Torjäger geworden, weil Harry zählt nicht. Das ist unfair.
23: Auch in der Nationalmannschaft überzeugte Undav zuletzt. Und man wird das Gefühl nicht los, dass sich der 29-Jährige manchmal selber kneifen muss, um sein Fußballglück zu realisieren. Vor 10 Jahren machte er noch eine Ausbildung zum Maschinenführer. Jetzt spielt er bei der Weltmeisterschaft. Doch Undav ist sich treu geblieben.
24: Ich glaube, da ist noch sehr viel Dennis Undav. Einzige ist, ich bin älter geworden, ein paar graue Haare bekommen. Aber ich glaube, ich habe den gleichen Schaden gefühlt wie vor 15 Jahren. Mag es zu lachen. Aber wenn es dann auf den Platz geht, liebe ich es zu gewinnen und alles zu geben.
23: Und da ist Dennis Undav auf der gleichen Wellenlänge wie Radio Müller. Der sendet jetzt als Experte im TV und ist ein potenzieller Kritiker seines Nachfolgers. Doch Radio Undav nimmt das locker.
24: Egal, was Thomas sagt, Thomas darf.
7: 19 Uhr morgen Deutschland gegen Curaçao, heute Abend 21 Uhr Katar gegen die Schweiz und um 0 Uhr Mitternacht Brasilien gegen Marokko. Kurz zum Fußball in der Region. Bei der BSG Chemie Leipzig kommt es wie schon im Vorjahr zu einem größeren Umbruch. Der Regionalligist gab heute bekannt, dass gleich 6 Spieler die BSG verlassen werden. Mit Tim Bunge verlässt ein Spieler den Verein, der schon zu FC Sachsen-Zeiten in Lodz gespielt hat. Darüber hinaus gehen Cyril Akono und Kai Seidemann, Maxim Langner, Jean-Marie Najombe und Ersatzkeeper Tom Eisfeld. Zur Formel 1. Qualifying heute für den großen Preis von Katalonien in Barcelona. Jens Gideon informiert.
8: 7. Rennen, 7. Pole Position. Mercedes ist im Kampf gegen die Uhr nicht zu schlagen. Der Engländer George Russell hat sich zum 3. Mal in dieser Saison den besten Startplatz gesichert. Neben ihm in Reihe 1 wird im sonnig heißen Barcelona Rekordweltmeister Lewis Hamilton im stark verbesserten Ferrari stehen. Die Roten haben in Barcelona viele Neuerungen am Auto präsentiert. Der 2. Mercedes von WM-Spitzenreiter Kimi Antonelli sicherte sich Startplatz 3. Der 19-jährige Italiener hat damit aber immer noch gute Chancen auf seinen 6. Sieg in Folge. Der Deutsche Nico Hülkenberg fuhr als 9. zum 1. Mal in dieser Saison in die Top 10. Ein großer Erfolg für Formel-1-Neuling Audi.
7: Der Bericht von Jens Gideon.
10: Topmeldung in den Nachrichten kommt aus Dessau-Rosslau. Da hat die CDU Sachsen-Anhalt heute ihr Programm für die Landtagswahl im September beschlossen. Sie setzt auf eine starke Wirtschaft und auf innere Sicherheit. Und am Rande des Parteitags hat Ministerpräsident Sven Schulze mit MDR aktuell gesprochen. Er hat seinen Führungsanspruch bekräftigt. Er wolle Ministerpräsident aller sein und das Land einen, statt es zu spalten. Es wird 17.46 Uhr. Weitere Meldungen hat Kerstin Hoffmann.
11: Venezuelas Regierung hat einen gemeinsamen Militäreinsatz mit den USA gegen die Drogenmafia bestätigt. Bei Gefechten mit den Kriminellen sei im Südosten des Landes ein berüchtigter Bandenchef getötet worden. US-Präsident Donald Trump hatte das bereits vorher auf seiner Plattform Truth Social mitgeteilt. Vor der Ostküste Omans ist ein Tanker beschossen worden. Laut der britischen Seefahrtsbehörde blieb die Besatzung unversehrt. Das Schiff habe seine Fahrt fortsetzen können. Wer für den Angriff verantwortlich war, ist noch nicht bekannt. Bei einem Verkehrsunfall sind im mittelsächsischen Rheinsberg 5 Menschen schwer verletzt worden. Laut Polizei hatte ein 21-Jähriger beim Abbiegen die Kontrolle über sein Auto verloren und war gegen einen Baum geprallt. Der Wagen ging dadurch in Flammen auf. Die 5 Insassen wurden gerettet und ins Krankenhaus gebracht. Das Wetter in der Nacht. Abziehende Schauer, immer wieder Wolken, 11 bis 7 Grad. Morgen wechselhaft mit Schauern und Gewittern, nur selten Sonne, 15 bis 19 Grad und weiterhin windig. MDR Aktuell Verkehrsdienst. Vorsicht auf der A71 Richtung Sangerhausen zwischen Arnstadt Süd und Arnstadt Nord liegt ein totes Reh auf der Fahrbahn. A2 Richtung Berlin zwischen Kreuz Wolfsburg, Königslutter und Königslutter stockender Verkehr. A71 Richtung Sangerhausen zwischen Erfurt Nord und Sömmerda Süd stockender Verkehr. Die B6 ist zwischen Kalbitz und Abzweig Malkwitz nach einem Unfall gesperrt. Im Landkreis Mittelsachsen ist die Straße zwischen Grünberg und Flöhahn nach einem Unfall gesperrt. Und geblitzt wird auf der A72 Richtung Leipzig zwischen Zwickau West und Zwickau Ost. Soweit der MDR Aktuell Verkehrsdienst, 17.48 Uhr.
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10: In Sachsen in Roxburg gibt es einen Ort, der blinden und sehbehinderten Menschen vieles ermöglicht, was für Sehende völlig selbstverständlich ist, mit moderner Technik klarkommen zum Beispiel, alleine wandern gehen, die Natur genießen oder auch im Sommer einfach mal baden gehen. Für Menschen ohne Sehvermögen sind das oft große Herausforderungen, die viele kaum bewerkstelligen können. Daher hat die Villa Aura, gut 20 Kilometer nordwestlich von Chemnitz, für diese Menschen ein ganz besonderes Angebot. Die Villa steht für Ruhe und Erholung. Elvira Birgit Speer war dabei.
9: Ein stattliches Jugendstilhaus in dem beschaulichen Ort Rochsburg, erbaut im Jahr 1898 von einem Chemnitzer Fabrikanten als Liebesnest für seine Angebetete. Noch heute erzählen kunstvolle Details von jener Zeit.
12: Wer reinkommt, sagt sofort, wow, ich fühle mich zu Hause. Ist wirklich so. Wunderschöne alte Holzdecken, ein geschnitztes Holzgeländer geht nach oben das Treppenhaus.
9: Ein prächtiges Entree mit riesigen Buntglasfenstern zeugt von der Ehrerbietung des Erbauers. Doch bald wechselte die Villa den Besitzer, erzählt die Leiterin Peggy Kjolbassa.
12: Hat aber nur leider 20 Jahre gehalten, dann war es vorbei mit der Liebelei. Dann haben das zwei Schwestern übernommen und die haben ein Parkcafé draus gemacht. Und das war ja gerade die Zeit um 1920, wo doch viele flanieren gingen und dann mal zum Schloss hinterflanierten. Dann war die Sicht zum Schloss wirklich noch sehr frei. Und die haben auf der Terrasse gesessen und einfach den Blick genossen und frisch gebackenen Kuchen gegessen.
9: Seit 1952 dient das Haus dem Blinden- und Sehbehindertenverband Sachsen. Nach umfangreicher Sanierung entstanden vor 25 Jahren 10 Gästezimmer mit allem Komfort. Heute verbindet die Villa Aura Weiterbildung, Urlaub und Begegnung. Selbstständigkeit spielt hier eine zentrale Rolle. Die Gäste lernen beispielsweise den Umgang mit modernen Hilfsmitteln und künstlicher Intelligenz. Seminare zu Smartphones, Computern oder digitaler Orientierung gehören zu den gefragtesten Angeboten.
12: Sie möchten zu dem Schloss. Die finden diesen Punkt über diese App. Sie können zum Beispiel Karten lesen, in der Gaststätte die Speisekarte lesen. Die App kann dir ansagen, was die Frau gegenüber anhat, wie die aussieht. Das wird bildlich beschrieben. Zum Beispiel, wenn ich jetzt als blinder Mensch langlaufe, sagt die App, Achtung, hier steht eine Bank. Oder Achtung, hier kommt eine Straße. Hier ist eine Ampel. Und das ist gut. Das brauchen die und das trainieren die hier an dem Ort.
9: Tatsächlich bietet der verkehrsarme Ort Rochsburg dafür ideale Bedingungen. Die Gemeinde hat ein Leitsystem eingerichtet, das blinde Menschen bis hinunter zur Zwickauer Mulde und zum Schloss führt. Viele Gäste nutzen das ausgiebig, sagt Peggy Kjolbassa.
12: Wenn wir hier zur Tür rausgehen, über die Straße geht's runter der Zwickauer Mulde, über die Hängebrücke. Und was unsere Gäste machen, wahnsinnig viel wandern und laufen. Man kann hier alles ohne Auto laufen und das ist das Schöne. Du musst nicht weit fahren, du hast es eigentlich vor der Haustür.
9: Zum Spazierengehen bietet sich auch der große Park der Villa Aura an. Gerade blühen dort prächtige Rhododendren. Ein Brunnen plätschert, Windspiele und Klangschalen sorgen für sanfte Geräusche. Dank einer Förderung des Programms Lieblingsplätze Sachsen konnten die Wege des Parks barrierefrei ausgebaut werden.
12: Den haben wir jetzt auch dank der Lieblingsplätze Sachsen mit 25.000 gefördert bekommen, dass wir das als pflastern durften und dass wir es barrierefrei gestalten konnten, dass wir unser Blindenleitsystem endlich verlängern konnten. Das ist selbst einfach nicht stemmbar.
9: Für die blinden Gäste sollen nicht Einschränkungen im Vordergrund stehen, sagt Peggy Kjolbassa, sondern gemeinschaftliche Erlebnisse. Zum Programm gehören Tanzkurse, Selbstverteidigung, Weihnachtswerkstätten oder Ausflüge. Was für Sehende selbstverständlich klingt, wird hier gemeinsam organisiert und begleitet.
12: Zum Beispiel machen wir Badespaß. Wir gehen eine Woche lang mit den Gästen jeden Tag ein anderes Bad. Wir haben ja überall schöne Bäder. Weil ein blinder Mensch alleine kann eigentlich nicht baden gehen. Du weißt nicht, wo ist die Umkleidekabine, wie komme ich jetzt zu dem Eingang rein? Die einfachsten Dinge.
9: Die Villa Aura ist damit weit mehr als eine Pension. Ein Ort, an dem Menschen mit Sehbehinderung Fähigkeiten erwerben, Gemeinschaft erleben und einfach mal Urlaub machen können.
10: Tja, einfach mal Urlaub machen. Wir bleiben sozusagen noch ein bisschen beim Thema, wechseln aber den Ort. Von Rochsburg geht's jetzt in die Nähe von Hoyerswerda. In den nächsten Tagen soll's ja durchaus wieder warm werden und dann kann's schön sein, dort auch die Tage am Wasser zu verbringen, zum Beispiel eben am Partwitzer See nördlich von Hoyerswerda. Im Moment allerdings wird da noch kräftig gebaut, berichtet Jenny Hauswald.
13: Was auf dem Schwerlasttransporter nach tonnenweise Fichtenbrettern aussieht, schwebt dann am Kran als ein Stück Schlafzimmerwand herab. Projektleiter Rico Mrochen steht selbst bei 16 Grad der Schweiß auf der Stirn angesichts der dicken, dunklen Regenwolken, die immer näher kommen.
14: Eigentlich ist schönes Wetter, wir wollen Haus stellen und auf einmal kommt die Regenwolke. Mit fertigen Oberflächen ist das unglücklich. Das heißt, dann sind sie erstmal dabei, alles zu schützen, so wie jetzt hier, Plane überall drüber, sodass die fertigen Oberflächen nicht beschädigt oder nicht Wassertropfen kriegen.
13: Denn die hölzernen Wände bleiben unbehandelt. innen jedenfalls. Reichlich 20 Wochen pro Häuschen, rechnet Projektleiter Mrochen. Was am Nordufer des Partwitzer Sees einmal die Karibik der Lausitz werden soll, bleibt also noch eine ganze Weile. Ein Bauplatz mit Tücken.
14: Sie haben halt bei der Gründung das Thema, dass Sie nur eine flächige Gründung hier machen können, weil hier ja überall Grundwasser ansteht. Aber ansonsten, die Lage macht es natürlich faszinierend. Also sowohl für die Bauleute als auch für die Käufer. Das ist, muss man ganz klar sagen. Also es ist ein sehr, sehr schöner Bauplatz, sehr schön zu arbeiten.
13: Aktuell sind es drei Häuschen, die keine 10 Meter von der Wasserkante aus dem renaturierten Tagebauboden wachsen. 31 sollen es einmal werden, verteilt auf 6 Hektar entlang des Ufers. 2 sind schon fertig und so etwas wie ein kleiner Ausschnitt aus der großen Vision von Vivien Morgenstern und dem Investorenteam mit Lausitzer Wurzeln.
15: Hier sind ja auch Restaurants, Cafés gedacht, um einfach die Infrastruktur hier auszubauen und hier einfach Leben reinzubringen. Und ich glaube, es ist auch nicht nur für den Partwitzer See hier und für diesen Ort, sondern auch einfach für die Region, für den Tourismus. Und wollen da einfach vorne rangehen und zeigen, dass es geht.
13: 380.000 Euro kostet so ein Ferienhäuschen am Partwitzer See, schlüsselfertig zur eigenen Nutzung oder zum Vermieten.
2: Was eigentlich nicht so schön ist, wenn man dann an einem solchen See sitzt, dass man dann am Strand oder am Ufer Zigarettenkippen findet, die da einfach so rumliegen. Und tatsächlich ist das in ganz Deutschland ein Problem. Das ist eine schier unglaubliche Zahl von Zigarettenkippen, die jedes Jahr weggeworfen werden. Nämlich pro Jahr in Deutschland 60 bis 75 Milliarden. Ein solcher Stummel ist voll von Schadstoffen, braucht bis zu 400 Jahre, um komplett zu verrotten. Und Menschen wollen dagegen etwas tun, wollen jetzt in Halberstadt zum Beispiel mit einer Initiative aufrufen zum großen Kippen sammeln. Einfachste Lösung wäre natürlich, niemand wirft die Kippen überhaupt erst in die Landschaft. Aber wenn man es getan hat, dann muss man sie halt wieder aufsammeln. Und Carsten Reuß war dabei, als man das in Halberstadt so durchgezogen hat.
16: Trommeln sollen die Akteure zusammenrufen. Treffpunkt ist vor dem Rathaus. Verteilt werden Papiermülltüten, Handschuhe, Greifer und Stadtpläne mit farbigen Markierungen. Sammelrouten für die Akteure, solche wie Reimer Lacher.
17: Weil ich denke, dass es besser ist, wenn weniger Kippen rumliegen. Im Übrigen ist es so, dass auch mein schlechtes Gewissen aus früheren Jahren da eine große Rolle spielt. Ich habe schon lange geraucht und unbedenklich Kippen fallen gelassen oder am Strand in den Sand gedrückt und jetzt im Nachhinein bedauere ich das sehr.
16: Aufgerufen zur Zigarettenkippen-Sammelaktion hatte Reinhard Beck, 85 Jahre alt und seit langem für den Naturschutz aktiv.
18: Eine Zigarettenkippe kann 40 bis 60 Liter Grundwasser verunreinigen. Mit der Aktion heute wollen wir nochmal Aufmerksamkeit erregen, dass Raucherinnen die Kippen nicht wegwerfen, sondern in Dosen tun und in Papierkörbe.
16: Rund 40 Halberstädter meldeten sich zur Sammelaktion. Dazu kamen noch rund 40 Schüler des Gymnasiums.
19: Irgendwo betrifft uns das ja alle ein Stückchen. Und ich finde, wenn man die Chance hat, noch irgendwas in irgendeiner Form zu verändern, dann sollte man die auch nutzen.
25: Ja, finde ich auch. Einfach so für die Umwelt, für die Gemeinschaft.
26: Und es hat auch diesen, sagen wir, demokratiefördernden Aspekt, dass man etwas selber tut. Das finde ich auch sehr wichtig.
16: 3 Stunden später ist die Aktion beendet. An die 30.000 Zigarettenkippen wurden in Halberstadt Zentrum gesammelt. Ein prall gefüllter Müllsack voll. Für Reimer Lacher übrigens hat das Nachdenken darüber schon vor längerem zu einem Umdenken geführt. Ein Umdenken, das die Initiatoren mit der Aktion auch bei anderen erreichen wollten.
26: Inzwischen, wenn ich gelegentlich eine Kippe rauche, dann tue ich einen Teufel, sie einfach fallen zu lassen, sondern trage sie auch mit mir, bis der nächste Mülleimer kommt.
2: Carsten Reuß berichtete aus Halberstadt über das Einsammeln von weggeworfenen Zigarettenkippen. Grit Krämer kann uns jetzt sagen, wie es Wetter wird. Mir ist aufgefallen, hier kommen so Unwetterwarnungen vor starkem Gewitter. Wo muss man denn da mitrechnen?
27: Vorsicht, das sind keine Unwetterwarnungen, das sind nur Wetterwarnungen. Da muss man wirklich vorsichtig sein. Also wir machen jetzt hier die Pferde nicht scheu. Es gab Gewitter vorhin im Wittenberger Raum, auch Richtung Bautzen war was unterwegs. Aber das ist jetzt alles nach Brandenburg gezogen. Bei uns ist im Moment wirklich nur so ein bisschen Schauerei noch unterwegs, ganz wenig an der Neiße, viel Regen, aber eben nur noch Schauer, auch im Wittenberger Raum noch und ganz was Neues, nämlich kleine Schauer ziehen jetzt auch oben durch die Altmark. Wir haben aber auch sonnige Phasen, wir haben wolkige Phasen, wo es trotzdem trocken ist, also es sieht wirklich wie April aus, fühlt sich auch so an, denn der Westwind macht das Ganze ein bisschen kälter, eher stark, mit starken Böen unterwegs und wir haben 19 bis 22 Grad jetzt erreicht.
2: Also nicht schaurig, sondern nur schauerig. Wie sieht's denn morgen aus?
27: Morgen morgen nochmal so ein Apriltag im Juni. Wird ein bisschen kühler sein als heute, nur 15 bis 19 Grad. Der Wind dreht so ein bisschen Richtung Nordwest. Deshalb ist die Luft, die reingetragen wird, auch noch ein bisschen frischer. Ansonsten sieht es ähnlich aus. Wir haben sonnige Phasen, wir haben sonst viele Wolken. Oft ist es stark bewölkt und ein paar Schauer sind nochmal mit dabei. Dann am Montag werden es nur noch wenige Schauer sein. Am Dienstag kaum noch Schauer. Also die Tendenz soll erkennbar sein. Der Mittwoch wird sommerlich und trocken.
10: Dankeschön. Das waren die Wetterinfos von Grit Krämer.
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10: Alles, was man wissen muss über die Fußball-Weltmeisterschaft und auch sonst, was so wichtig ist im Sport, das hören Sie bei uns hier in ungefähr 15 Minuten. Da gibt es ausführliche Sportinformationen und außerdem schauen wir nach den Nachrichten nach Dessau-Roßlau. Da gab es den Landesparteitag der CDU in Sachsen-Anhalt. Da wurde das Programm für den Landtagswahlkampf beschlossen.
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4: Um 18 Uhr mit Kerstin Hoffmann. Sachsen-Anhalts Ministerpräsident Sven Schulze hat am Rande des CDU-Landesparteitags in Dessau-Roßlau seinen Führungsanspruch bekräftigt. Schulze sagte MDR Aktuell, sein Ziel sei es, im Wahlkampf mit den Menschen über die Ideen für das Land zu sprechen und diese weiterzuentwickeln. Er wolle Ministerpräsident aller sein und das Land einen, statt es zu spalten. Die Landes-CDU hat heute ihr Programm für die Landtagswahl im September beschlossen. Sie setzt auf eine starke Wirtschaft und innere Sicherheit. Im nordirischen Belfast haben mehrere tausend Menschen gegen Rassismus demonstriert. Wie die Nachrichtenagentur PA berichtet, folgten die Menschen einem Aufruf einer Antirassismus-Organisation. Sie hielten unter anderem Plakate in die Höhe mit der Aufschrift »Hass ist die einzige Bedrohung für unsere Straßen«. Zuvor war Belfast von rassistischen Krawallen erschüttert worden. Auslöser war ein Messerangriff, für den ein Migrant aus dem Sudan verantwortlich gemacht wird. In Frankreich ist eine Bande wegen des Diebstahls von wertvollen Büchern zu mehrjährigen Haftstrafen verurteilt worden. Die fünf Männer und eine Frau aus Georgien sollen aus Bibliotheken seltene Ausgaben russischer Literaturklassiker entwendet haben, darunter von Alexander Puschkin und Nikolai Gogol. Der Schaden beträgt laut Anklage mehrere Millionen Euro. Teilweise sollen die Diebe die Originale durch Fälschungen ersetzt haben. Internationale Ermittlungen führten 2024 zu mehreren Festnahmen. In London haben zehntausende Menschen die Geburtstagsparade für König Charles verfolgt. Beim traditionellen Trooping the Colour fuhr der 77-jährige Monarch mit Königin Camilla in einer Kutsche über die Prachtstraße The Mall. Dabei wurde er von hunderten Gardesoldaten begleitet. Höhepunkt war der Überflug der Kunstflugstaffel der Royal Air Force über dem Buckingham Palast. Am Rande der Feierlichkeiten gab es auch Proteste. In der Handball-Champions League hat der SC Magdeburg das Finale verpasst. Im Halbfinale in Köln unterlag der Titelverteidiger den Füchsen Berlin mit 35:40. Damit revanchierten sich die Berliner für die Endspielniederlage im vergangenen Jahr. Magdeburg trifft morgen im Spiel um Platz 3 auf den Verlierer des zweiten Halbfinales. Dabei treffen am Abend Rekordsieger FC Barcelona und der dänische Club Aalborg HB aufeinander. Das waren die Nachrichten. Das Wetter, die Temperaturen von 17 Uhr. Auf dem Brocken bedeckt 8 Grad, Dresden bedeckt 18, Eisenach stark bewölkt 19. Erfurt wolkenlos 19, Fichtelberg wolkig 14, Gera bedeckt 20, Görlitz stark bewölkt 18, Halle stark bewölkt 20, Leipzig stark bewölkt 21, Magdeburg stark bewölkt 16 und Meiningen wolkig 19 Grad.
11: In der Nacht abziehende Schauer, immer weniger Wolken, 11 bis 7 Grad. Morgen dann wechselhaft mit Schauern und Gewittern und nur selten Sonne, 15 bis 19 Grad und weiterhin windig. MDR Verkehrsdienst, A2 Richtung Berlin zwischen Kreuz Wolfsburg, Königslutter und Königslutter, stockender Verkehr. A9 Richtung Berlin zwischen Kleinmarzins und Niemeck steht ein defektes Fahrzeug im Baustellenbereich. Vorsicht auf der A71 Richtung Sangerhausen. Zwischen Arnstadt Süd und Arnstadt Nord liegt ein totes Reh auf der Fahrbahn. Die B6 ist zwischen Kalbitz und Abzweig Malkwitz nach einem Unfall gesperrt. Im Landkreis Mittelsachsen ist die Straße zwischen Grünberg und Flöha nach einem Unfall gesperrt. Und geblitzt wird auf der A72 Richtung Leipzig zwischen Zwickau West und Zwickau Ost. Soweit der MDR-Verkehrsdienst, 18.04 Uhr.
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10: Guten Abend, am Mikrofon ist René Sievert. Die CDU in Sachsen-Anhalt hat sich positioniert für die heiße Phase des Wahlkampfes. Am 6. September wird ja ein neuer Landtag gewählt in Sachsen-Anhalt. Stand jetzt würde die CDU da ihre Spitzenposition einbüßen. Die AfD würde an ihr vorbeiziehen. Und auf dem Parteitag in Dessau hat die CDU nun also ihr Wahlprogramm verabschiedet, um da noch Meter gut zu machen. Jochen Müller berichtet.
6: Minutenlanger Begrüßungsapplaus auf dem Parteitag für Sven Schulze, den Ministerpräsidenten und Spitzenkandidaten. Sachsen-Anhalts CDU schwingt sich so langsam ein in den Wahlkampfmodus. In Umfragen liegt sie zwar deutlich hinter der AfD, Sven Schulze zeigte sich in Dessau dennoch zuversichtlich.
7: Wenn wir uns mal aktuell die Umfragen anschauen, dann stehen wir nicht gut da. Nicht da, wo wir uns

0: Punkte darin die innere Sicherheit. Die Union verspricht, die Zahl der Polizisten im Land auf 8.000 zu erhöhen. Ein anderer Schwerpunkt die Wirtschaft. So soll Sachsen-Anhalt beispielsweise eine der Top-5-Regionen für Industrieansiedlungen in Europa werden. In seiner Rede wiederholte Schulze einmal mehr, dass Empfänger von staatlichen Leistungen eine Gegenleistung zu erbringen hätten.
1: Wir haben aber auch Menschen, die im Moment nicht in Arbeit sind, wo wir gesagt haben, dass wir auch da Angebote machen möchten. Wo ich gesagt habe, und das kann man auch sagen, auch wenn es da vielleicht von der linken Seite manchmal Kritik gibt, dass jemand, der eine Leistung vom Staat bekommt, auch eine Gegenleistung bieten muss. Das ist unsere Politik hier in Sachsen-Anhalt.
0: Außerdem spreche er sich für einen Stopp der illegalen Migration in die Sozialsysteme aus, sagte Schulze. Über Arbeitsmigration dagegen könne man mit ihm immer sprechen. Schulze blieb in seiner Rede betont sachlich. Er wolle keine Show machen, sagte er. Fürs Grobe war auf dem Parteitag denn auch Mario Kaschunke, der Generalsekretär, zuständig. Der nahm sich die AfD zur Brust.
2: Lassen Sie uns gemeinsam dieses Sachsen-Anhalt, unsere Heimat, zu keinem Experimentierfeld werden lassen von einer Gurkentruppe, die weder Antworten noch Lösungen im Programm hat, sondern nur irgendwelchen Unsinn nach außen transportiert.
0: Angesichts der politischen Brisanz war das Interesse an dem CDU-Parteitag groß. Alleine 70 Medienvertreter hatten sich dafür akkreditiert.
3: Einer von ihnen war Jochen Müller. Er berichtete für MDR aktuell aus Dessau-Roßlau. Auf der internationalen Luft- und Raumfahrtausstellung ILA in Berlin erwartet die Besucher an diesem Wochenende viel Interessantes, viel Spektakuläres, zum Beispiel Flugvorführungen, Flugzeugexponate, Präsentationen zu Raumfahrtmissionen oder auch Begegnungen mit echten Astronauten. Sie können auch den Airbus A380 erleben, die Besucher, und das ist tatsächlich da eine der größten Sensationen, der größte Publikumsmagnet, Ivo Zimmermann berichtet.
4: Der Andrang ist groß. Schon eine Stunde vor der eigentlichen Eröffnung standen die ersten Besucher am Eingang. Großes Interesse heißt aber auch lange Wartezeiten. Vor allem am A380, dem größten Passagierflugzeug der Welt, stehen hunderte Menschen an. Dafür lohnt sich dann der Blick in den Riesenflieger, in dem fast 500 Passagiere Platz finden. Vor allem in die erste Klasse mit einer eigenen Bar, riesigen Bildschirmen am Platz und in den Bädern können die Fluggäste sogar unter die Dusche springen, sagt Stewardess Melissa Isovic.
5: Da sind sie eher schockiert, genau. Also die Lounge, ich glaube, da gibt es noch andere Airlines, aber mit der First Class Showers Bar, das ist wirklich ein Highlight heute und auch bei unseren Kunden on board, also bei unseren Passagieren. Ja, die sind immer erst komplett verblüfft, aber dann denken sie so, okay, zur First Class passt es irgendwo.
4: Heute dürfen die Besucher zwar nicht duschen und bekommen auch nur einen kurzen Einblick, sind aber begeistert.
6: Es ist total beeindruckend, mal in so ein Flugzeug reinzukommen und auch mal in andere Klassifikationen reinzukommen, wo man sonst jetzt nicht unbedingt Geld fürs Ticket hat, mal Probe zu sitzen.
7: Und es ist halt schön, einfach zu sehen, den A380 in Berlin, weil sonst sieht man den ja eigentlich nie.
8: Super, super, genial. Noch nie gesehen vorher. Wahrscheinlich wird es auch noch eine Weile dauern, bis wir mal mitfliegen können. Ja. Aber ist schon geil. Die First Class oben ist schon eine Welt, ja.
9: Was daran?
8: Ja, alles, der Luxus, ne? Das hat man ja zu Hause nicht mal.
4: Für Begeisterung sorgen auch die stündlichen Flugshows, vor allem die der Kampfhubschrauber. Wenn die Loopings machen oder in der Luft stehen bleiben, gibt es großen Applaus am Rollfeld. Wer aber selbst Hubschrauber fliegen will, geht am besten zum Flugsimulator von Airbus. Hier ist ein richtiges Cockpit aufgebaut. Auf einem Bildschirm ist ein weißer Hubschrauber zu sehen und Pilot Lukas Emmerich gibt die Anweisungen.
10: Trim nach unten, bis du es hier 3,5 in diese Tasse. Hier du hast Geschwindigkeit, hier du hast Altitude, Höhe und hier deine Kollektivposition. So, los.
4: Flugschüler Christoph aus Koblenz ist voll konzentriert dabei.
11: Viel, auf jeden Fall. Sehr kompliziert, aber simpel zum Fliegen.
4: Aber jetzt gibt es auch noch einen Notfall.
10: Es gibt jetzt einen Feuerfall bei Engine 2. Wo du siehst, steht Fire. So, am besten Fire löschen.
4: Christoph landet den Hubschrauber gerade noch so. Mitmachangebote wie diese gibt es viele. Zum Beispiel können die Besucher auch mal eine Drohne steuern, sich ans Cockpit des Eurofighters setzen und an vielen Stationen mit Piloten oder Flugzeugingenieuren ins Gespräch kommen.
3: Ivo Zimmermann berichtete von der ILA in Berlin. Jetzt geht's um die Pflegereform. Seitdem Bundesgesundheitsministerin Warken sie vorgestellt hat, reißt die Kritik an ihren Plänen nicht ab. Sozialverbände zum Beispiel kritisieren die Entwürfe. Der Deutsche Städtetag, auch aus der SPD kam Kritik. Aber wie ist das eigentlich bei den pflegenden Angehörigen?

0: bei den Betroffenen sozusagen. Was wünschen die sich? Helene Buchholz hat eine Familie besucht in Bremen, die ihre Tochter zu Hause pflegt.
1: So, Hannaline, dann mache ich immer Musik an.
2: Hanna liebt Winnie Pooh und Ed Sheeran. Die 29-Jährige kann zwar nicht sprechen, aber trotzdem sehr gut kommunizieren, was ihr gefällt und was nicht. Da Hanna auch nicht selbstständig laufen und essen kann, pflegen ihre Eltern, Ralf Niemeyer und Tuku Roy Niemeyer, sie zu Hause. In ein Heim soll sie nicht. Trotzdem würden sich die beiden manchmal etwas mehr Unterstützung wünschen.
3: Aber da ist im Moment nicht viel zu machen.
4: Wenigstens einmal die Woche würden wir gerne abends mal ausgehen, mal tanzen gehen. Aber vom Pflegedienst sowas regelmäßig zu bekommen, die würden Hanna was vorlesen oder mit ihr spazieren gehen, aber nein, wickeln und so, das machen wir nicht.
2: Für solche Tätigkeiten fehlen also Pflegekräfte. Aber das ist nicht das einzige Problem. Die Pflegekasse macht Milliardenverluste. Deshalb hat die Bundesgesundheitsministerin Nina Wagen einen Reformvorschlag vorgelegt, der von vielen Seiten hart kritisiert wird. Der Eigenanteil für ein Pflegeheim soll weiter erhöht werden, Besserverdiener und Kinderlose sollen mehr einzahlen und pflegenden Angehörigen wird der Rentenbeitrag gekürzt.
3: Also ich bin die Pflegeperson und da ich nicht voll arbeiten kann, muss irgendjemand für mich in die Rente einbezahlen. Also da denke ich schon, dass man sowas auch aus Steuergeldern finanzieren müsste und nicht von der Pflegeversicherung.
2: Heinz Rothgang ist Gesundheitsökonom an der Uni Bremen. Auch er sagt, die Kürzung der Rentenbeiträge sei für ihn überraschend gekommen.
5: Wir haben Beitragszahlungen für pflegende Angehörige im Umfang von mehr als 5 Milliarden jährlich im Moment. Das zahlt auch die Pflegeversicherung. Das gehört steuerfinanziert. Wenn diese Dinge steuerfinanziert wären, hätte die Pflegeversicherung schon kein Problem mehr.
2: Stattdessen die Leistungen einfach zu kürzen und pflegende Angehörige, den größten Pflegedienst der Nation, in die Altersarmut zu schicken, hält er für den falschen Weg. Zumal es noch weitere Leistungen gäbe, die aus der Pflegekasse bezahlt werden, aber eigentlich Steuerleistungen sein müssten, so Rothgang.
5: Wir haben Ausbildungskosten. Bei normalen Ausbildungsberufen sind das Berufsschulkosten. Die werden staatlich finanziert. In der Pflege werden die Pflegeschulen nicht staatlich finanziert. Das wird über Umlage geregelt. Die Pflegebedürftigen zahlen das.
4: Was ist das?
3: Von Humate.
4: Ah, die Nahrung.
2: Aber auch die Bürokratie macht Pflegebedürftigen und ihren Angehörigen zu schaffen.
3: Das war vorher bei, wie hießen die denn vorher?
2: Zuständig ist für sie nämlich nicht nur die Pflegekasse, sondern auch die Krankenkasse und häufig auch noch das Sozialamt. Das System ist kompliziert und unübersichtlich, so Niemeyer.
4: Wir merken bei der Krankenkasse, dass man bestimmte Begründungen immer und immer wieder einreichen muss. Geburtsdatum und was da für ein Rattenschwanz ist, wann und wo sie im Krankenhaus gewesen ist, wo wir sagen, meine Güte, das wissen die alles. Das liegt vielleicht an unterschiedlichen Stellen. Das ist das eine. Und das zweite ist, dass man auf viele Sachen auch nicht aufmerksam gemacht wird. Die erfährt man halt, ja, dadurch, dass man auf Instagram unterwegs ist. Da ist natürlich auch vieles Unseriöses dabei.
2: Für die Zukunft hätten sich Hannas Eltern deshalb eigentlich nur weniger Bürokratie und ab und zu mal ein paar Tage Urlaub gewünscht. Die Rentenkürzung für den pflegenden Vater Ralf Niemeyer kam nun für sie wie ein Schlag ins Gesicht.
0: Helene Buchholz berichtete. Junge Menschen vertraut machen mit den Abläufen im Bundestag. Bei so einer Art Planspiel kann man das erleben. Jugend und Parlament heißt die Aktion, hat vor wenigen Tagen wieder stattgefunden. Aber in diesem Jahr gab es dabei einen Eklat. Und nun wird darüber diskutiert, ob vielleicht die Regeln geändert werden oder ob das Ganze in Zukunft überhaupt noch stattfinden soll. Oliver Neuroth berichtet.
6: Jugend und Parlament soll es auch in Zukunft geben, fordert Grünen-Fraktionschefin Hasselmann im Deutschlandfunk. Aber sie möchte, dass das Planspiel reformiert wird. Es dürften keine parteipolitischen Debatten von vielleicht AfD-nahen Jugendorganisationen in ein solches Spiel getragen werden, sagt Hasselmann. Mehr als 250 junge Menschen hatten am vergangenen Wochenende und Anfang der Woche den Parlamentsbetrieb im Bundestag simuliert. Dabei kam es zum Eklat. Ein Teilnehmer soll die White-Power-Geste gezeigt haben. In rechtsextremen Kreisen ein Zeichen dafür, dass weiße Menschen angeblich überlegen sind. Der Jugendliche wurde von dem Planspiel ausgeschlossen. Von der AfD-Fraktion heißt es, mehrere von ihr nominierte Teilnehmer hätten von Beschimpfungen und Beleidigungen berichtet. Parteichefin Weidel sprach von Gewalt. Jetzt will sich der Ältestenrat des Bundestages mit den Vorfällen beschäftigen. In ihm sitzen die Bundestagspräsidentin, ihre Stellvertreter und weitere Abgeordnete. Das Gremium soll einen möglichst reibungslosen Arbeitsablauf im Bundestag sicherstellen.
0: ploppt immer in den Nachrichten, kommt aus Dessau-Roßlau vom Landesparteitag der CDU in Sachsen-Anhalt. Sie hat ihr Programm für die Landtagswahl im September beschlossen, setzt auf eine starke Wirtschaft und innere Sicherheit. Und am Rande des Parteitags hat Ministerpräsident Schulze mit MDR aktuell gesprochen. Er hat da seinen Führungsanspruch bekräftigt. Er wolle Ministerpräsident aller sein und das Land einen, statt es zu spalten. Gleich 18.16 Uhr. Weitere Meldungen von Kerstin Hoffmann.
2: Über 4 Monate nach seinem Tod soll Irans langjähriger religiöser Führer Ayatollah Ali Khamenei am 9. Juli in seiner Heimatstadt Maschad beigesetzt werden. Zuvor sind laut dem Staatsfernsehen mehrtägige Trauerfeierlichkeiten in Teheran und der heiligen Stadt Qom geplant. Der Ayatollah war Ende Februar bei den Luftangriffen der USA und Israels getötet worden. Hunderte Menschen haben in Eberswalde den Christopher Street Day gefeiert. Rechte Gruppen protestierten gegen den Umzug. Die Polizei hielt beide Lager auseinander. Sie meldete einen insgesamt friedlichen Verlauf. Im Ilm-Kreis ist eine Frau tödlich verunglückt. 2 weitere Menschen wurden laut der Thüringer Polizei lebensgefährlich verletzt. Auslöser des Unfalls war ein Autofahrer, der trotz Verbots auf der B90 bei Stadt Ilm wendete. Ein nachfolgender Wagen fuhr auf und geriet in Brand. Wegen der Lösch- und Bergungsarbeiten war die Bundesstraße zeitweise voll gesperrt. Das Wetter in der Nacht, abziehende Schauer, immer weniger Wolken, 11 bis 7 Grad. Morgen wechselhaft mit Schauern und Gewittern, nur selten Sonne, 15 bis 19 Grad und weiterhin windig. MDR Aktuell Verkehrsdienst, A2 Richtung Berlin zwischen Kreuz Wolfsburg, Königslutter und Königslutter, stockender Verkehr. A9 Richtung Berlin zwischen Kleinmarzehns und Niemeck steht ein defektes Fahrzeug im Baustellenbereich. Vorsicht auf der A71 Richtung Sangerhausen zwischen Arnstadt Süd und Arnstadt Nord liegt ein totes Reh auf der Fahrbahn. Die B6 ist zwischen Kalbitz und Abzweig Malkwitz nach einem Unfall gesperrt. Im Landkreis Mittelsachsen ist die Straße zwischen Grünberg und Flöhahn nach einem Unfall gesperrt. Und geblitzt wird auf der A72 Richtung Leipzig zwischen Zwickau West und Zwickau Ost. Soweit der MDR Aktuell Verkehrsdienst, 18.18 Uhr.
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8: Im Studio Raimo Hinsdorf. Die Handballer der Füchse Berlin haben das Finale in der Champions League erreicht und im SC Magdeburg die Titelverteidigung vermasselt. Der deutsche Vizemeister und DRB-Pokalgewinner setzte sich im deutschen Halbfinale beim Final Four in Köln gegen den Erzrivalen aus Magdeburg mit 40-35 durch. Damit bietet sich dem Hauptstadtklub erneut die Chance, erstmals die wichtigste Trophäe im europäischen Vereinshandball zu gewinnen. Die Berliner hatten im Vorjahr das Endspiel von Köln ja gegen den SCM verloren. Wie blickt Magdeburgs Philipp Weber auf die heutige Partie und wo sieht er die Gründe für die Niederlage seines SCM?
9: Wir wussten im Vorfeld, dass das Spiel wahrscheinlich über Kleinigkeiten entschieden wird, die heute dann einfach pro Berlin ausgeschlagen sind. Und es tut natürlich verdammt weh, dass wir das dann nicht über die Zeit bringen, weil wir eigentlich voll im Flow sind in der zweiten Halbzeit, haben genau das hinbekommen, was wir machen wollten. Und tut einfach weh.
8: Im Endspiel treffen die Berliner bei den Welthandballer Matthias Gitzel mit 9 Toren bester Werfer war. Morgen auf den Gewinner der Partie zwischen dem dänischen Club Aalborg um den deutschen Nationalspieler Juri Knorr und dem Rekordgewinner der Champions League, dem FC Barcelona. Und die Katalanen, die führen in diesem zweiten Halbfinale nach etwa 15 Minuten mit 8-4. Es geht so langsam los. Die deutschen Fußballer fliegen heute Abend nach Texas, wo sie morgen zum ersten Mal bei dieser WM spielen gegen Curaçao. Vorher wurde natürlich noch trainiert, Desiree Krause. Wie war denn das Abschlusstraining der deutschen Mannschaft?
10: Ja, zum Glück für die Spieler nicht mehr ganz so warm wie gestern. Da waren es ja an die 35 Grad, heute eher so 28. Das ist aber natürlich immer noch heiß. Viele der Spieler hatten trotzdem Langarm-Shirts an, um sich vor der Sonne zu schützen. Und dann gab es natürlich ganz viel Wasser und wieder die großen Ventilatoren am Spielfeldrand, die auch noch mal so ein bisschen Sprühnebel zur Abkühlung verbreiteten. In den 15 Minuten, die Medien sehen durften, hat sich Bundestrainer Julian Nagelsmann noch mal ganz genau angeschaut, was Manuel Neuer so macht, stand also hinter dem Tor und hat sich dafür vergewissert, dass seine Nummer 1 auch wirklich fit ist. So sah es jetzt auch erstmal aus, also es scheint so zu sein, als könnte er morgen spielen. Heute Abend um 21 Uhr hebt der Charterflieger der Mannschaft dann in Richtung Houston ab und morgen wird dann endlich zum ersten Mal gekickt.
8: um 19 Uhr gegen Curaçao. Aber was wissen die DFB-Kicker eigentlich über ihren Auftaktgegner in diesem Turnier? Felix Mansel hat sich mal umgehört.
11: Klingt nach Urlaub, nach Cocktails, Sonne und großartigen Stränden. Curaçao, aber wo liegt diese Trauminsel eigentlich genau? Das fragen wir zunächst mal Nico Schlotterbeck.
12: Irgendwo auf einer karibischen Insel oder so. Ich glaube in der Karibik, kann das sein?
11: Ja, schon mal nicht schlecht. Schlotterbecks Innenverteidigerkollege Jonathan Tah kann präzisieren.
13: Curaçao, weiß ich, Kolonie gewesen, Holland.
11: Hier mal ein paar Fakten. Curaçao liegt rund 60 Kilometer nördlich vor Venezuelas Küste. Gleich rechts neben Aruba, falls das jemandem was sagen sollte. Curaçao hat rund 150.000 Einwohner und ist ein eigenständiges Land innerhalb des Königreichs der Niederlande. Der Präsident des heimischen Fußballverbands, Gilbert Martina, bekommt leuchtende Augen, wenn er von der WM-Teilnahme seiner Insel spricht.
14: Es hat unsere Insel geeint. Jeder, wirklich jeder hier steht hinter dem Team, hinter der blauen Welle. Es ist magisch, eine göttliche Reise für uns.
15: Really a divine journey.
11: The Blue Wave, die blaue Welle, so lautet der Spitzname der Nationalmannschaft und die ist jetzt mit dabei bei der größten WM aller Zeiten.
16: Curaçao have done it! A Blue Wave is heading to the World Cup!
11: Aber wer genau trifft da jetzt auf die deutsche Mannschaft? Nico Schlotterbeck ist ehrlich. Was weiß er von der Insel und von Deutschlands erstem Gruppengegner?
17: Ich muss sagen, nicht viel bisher. Ich werde mich schon mit den Spielern vor allem auseinandersetzen, damit ich weiß, was für Stärken und Schwächen sie haben und dann hoffentlich ein gutes Spiel machen.
11: Fest steht, auf Curaçao sind viele Menschen spirituell veranlagt. Auch der Fußballpräsident. Rituale am Strand, ja, sie gehören dazu.
14: Strand 40 ist einer der bekanntesten Strände von Curaçao. Für uns ist es ein Heiligtum, ein Zufluchtsort, weil es so ein stiller und friedvoller Ort ist.
11: Im Stadion in Houston, dort wird's garantiert laut. Und Maxi Bayer, der hat noch zwei Spezialinfos.
18: Ich kenne auch zwei Spieler von da. Mit den Joshua Brenet habe ich zusammengespielt in Hoffenheim und der Lokadia, der Stürmer. Mit dem habe ich jetzt nicht zusammengespielt, aber auch bei Hoffenheim.
11: Der Großteil der Spieler steht in den Niederlanden unter Vertrag. Also alles Vollprofis und keine Laufkundschaft. Auch wenn so ein Spaziergang an den Stränden der Insel mehr als traumhaft ist.
8: Brasilien ist der Fußballrekordweltmeister. Heute Nacht starten die Südamerikaner ins WM-Turnier mit der Partie gegen Marokko. Fünfmal holte die Seleção bisher die wichtigste Trophäe im Weltfußball. Große Hoffnungen ruhen auf den Offensivstars Vinicius Junior und Rafinha und auf dem italienischen Trainer Carlo Ancelotti. Ja, 2002 gab es den letzten WM-Triumph der Brasilianer. Die Sehnsucht nach der Trophäe ist also groß. Philipp Weißkirch im ARD-WM-Team. Starten die Brasilianer denn als ein Titelkandidat?
19: Maximal erweiterter Favoritenkreis, würde ich sagen. Mehr tatsächlich nicht. Also die Zeiten, in denen man Brasilien ganz oben auf dem Zettel hatte und auch haben musste, die sind vorbei. Letzter Titel des Rekordweltmeisters 2002 in Japan, also vor 24 Jahren, damals dieses 2:0 im Finale gegen Deutschland. Und seitdem ist die Mannschaft bei Weltmeisterschaften meistens im Viertelfinale ausgeschieden. Außer 2014 bei der Heim-WM, da war erst im Halbfinale Schluss, aber eben nach diesem legendären 1:7 gegen Deutschland. Das war und ist ein Trauma für Brasilien, also die Fußballseele des Landes ist schon wirklich geschunden und in der Vergangenheit ist da wirklich viel verkehrt gelaufen und deshalb ist da auch durchaus viel Skepsis bei den Fans, dass es jetzt besser wird.
8: Heute Mittag der Auftakt bei dieser WM für die Brasilianer. Um 21 Uhr starten unsere Nachbarn aus der Schweiz mit großen Erwartungen ins WM-Turnier. Auftaktgegner ist das Team aus Katar, also die Mannschaft des letzten WM-Gastgebers. Peter Schulz wirft einen Blick auf die Schweiz.
20: Die Schweizer Nationalmannschaft hat ein echtes Trauma. Das sichere Aus bei einer Fußball-WM erfolgt im Achtelfinale. Das war 2014 so gegen Argentinien, 2018 gegen Schweden und vor 4 Jahren in Katar sogar mit 1:6 gegen Portugal. Nun nehmen die Eidgenossen einen neuen Anlauf. Die Gruppenphase sollte dabei nur Durchgangsstation sein. In der Vorrunde trifft die Schweiz auf Katar, Co-Gastgeber Kanada und Bosnien-Herzegowina. Die Schweiz kann dabei auf ein eingespieltes und erfahrenes Team zurückgreifen, das deutschen Fußballfans bestens bekannt sein dürfte. 17 der 26 Spieler haben eine Bundesliga-Vergangenheit oder sind aktuell in der höchsten deutschen Spielklasse aktiv. 8 von ihnen bilden den Kern des Schweizer Teams, das ungeschlagen durch die Qualifikation ging. Das Gerüst um Gregor Kobel, Manuel Akanji, Granit Xhaka und Brel Embolo ist defensiv stabil, musste in der Quali gerade mal 2 Gegentore hinnehmen. Viele Leistungsträger sind aber inzwischen auch schon im gesetzteren Fußballeralter. Für Trainer Murad Yakin wird deshalb das Thema Belastungssteuerung immer wichtiger. Große Pausen kann er seinen Leistungsträgern allerdings nicht gönnen. Dazu fehlen einfach die Alternativen im Kader. Beispiel Breel Embolo. Der Ex-Schalker und Ex-Gladbacher spielte bei Stade Rennes in Frankreich eine starke Saison, ist zudem mit 4 Treffern bester Qualitorschütze der Schweizer. Ohne den Stürmer, der das letzte Testspiel wegen Visaproblemen verpasste, wird es schwer. Gegen Australien reichte es für die Schweiz nur zu einem 1:1 Unentschieden. Tragende Säulen wie Granit Xhaka und Ricardo Rodriguez sind inzwischen 33 Jahre alt. Sie werden Pausen bei der XXL-WM brauchen, um endlich mal wieder mit der Schweiz über das Achtelfinale hinauszukommen.
15: Heute Abend geht's für die Fußballer aus der Schweiz los bei der WM um 21 Uhr. Kurzer Blick zum Handball. Die Füchse Berlin stehen im Finale der Champions League, haben den SC Magdeburg mit 40:35 geschlagen im ersten Halbfinale. Im zweiten Halbfinale führt der FC Barcelona, der Rekordgewinner des Wettbewerbs, nach 20 Minuten rund mit 10:6 gegen Aalborg. Formel-1-Rennfahrer George Russell hat sich die Pole Position für den Großen Preis von Katalonien gesichert und darf auf seinen ersten Sieg seit 3 Monaten hoffen. Der Mercedes-Pilot drehte im Qualifying von Barcelona die schnellste Runde und stach damit nicht nur seinen Teamkollegen und WM-Spitzenreiter Kimi Antonelli aus. Unser Formel-1-Reporter Jens Gideon hat den Kampf und besten Startpositionen verfolgt. Jens, wie lief dieses Qualifying?
21: Die Qualifikation von Barcelona hat einmal mehr bewiesen, dass Mercedes auf eine schnelle Runde aktuell nicht zu schlagen ist. Selbst ein quasi generalüberholter Ferrari von Rekordweltmeister Lewis Hamilton war nicht in der Lage, die 7. Mercedes-Pole-Position im 7. Saisonrennen zu verhindern. Achtungserfolg von George Russell übrigens. Die aktuelle Nummer 2 bei den Silbernen hat sich in Spanien schon zum 3. Mal in diesem Jahr den besten Startplatz gesichert. Der Vorsprung auf den 2. der Qualifikation, eben jenen Lewis Hamilton, war allerdings nur hauchdünn. 64 Hundertstel Sekunden haben dem Rekordweltmeister im Ferrari nur gefehlt. Startposition 3 übrigens diesmal für WM-Spitzenreiter Kimi Antonelli und ein ganz starker 9. Platz für den Deutschen Nico Hülkenberg. Die beste Startposition in der noch jungen Geschichte von Formel-1-Neuling Audi.
15: Der Bericht von Jens Gideon.
0: Und wir werfen einen Blick aufs Wetter wieder zusammen mit Grit Krämer. Wie sieht's denn im Moment aus?
22: Ja, wir haben noch eine Region, wo es ein bisschen gewittert, und zwar in der Lausitz. Da rutscht von unserer Oberlausitz gerade was rüber nach Brandenburg. In den anderen Teil der Lausitz Richtung Spremberg ist ein kräftiges Gewitter unterwegs. Also bei uns dann eher nur noch die Schauer mit dabei, ziehen aber auch über die Neiße nach Polen und eben nach Brandenburg raus. Und dann haben wir noch ein bisschen Regen nach wie vor im Kreis Wittenberg. Sonst ist es trocken. In Thüringen gab es heute kaum Schauer. Die anderen hatten genug. Und ein bisschen Sonne ist wieder mit dabei. Rund um Magdeburg bei 18 Grad. Im Thüringer Becken bei 21 Grad. Chemnitz meldet 21 Grad bei Sonne.
0: Ja, ob man genug hat, danach geht's ja nicht. Morgen kommen schon die nächsten Schauer, oder?
22: Ja, wir sind immer noch in dieser Wetterlage. Tief Sabina versorgt uns nach wie vor von Skandinavien mit kühler Meeresluft, die eben auch feucht ist und dafür sorgt, dass es viele Wolken gibt. Morgen wieder, und einige dieser Wolken, die quellen so weit auf, dass sich dann wieder Schauer bilden. Da sind auch nochmal gewittrige Schauer morgen unterwegs. Es kann alle treffen. Thüringen war heute trocken, ist morgen dann eher wieder mit dabei bei den einzelnen Schauern. Manche Regionen kriegen gar nichts ab, aber überall wird es kühler sein mit nur noch 15 bis 19 Grad. Und dann am Montag sehen wir wirklich, wie die Temperaturen so ganz sacht ansteigen, vor allem aber, wie die Schauer weniger werden. Am Dienstag sind sie dann fast raus bei schon 20 bis 23 Grad. Und das ist der Trend. Spätestens am Mittwoch haben wir es heiter, also viele sonnige Phasen. Und es wird sommerlich warm mit 24 bis 27 Grad.
0: Dankeschön. Wetterinfos waren das von Grit Krämer. Ukrainische Kriegsweisen waren jetzt ein paar Tage in Weimar, sollten da mal auf andere Gedanken kommen. Unter anderem konnten sie im Zirkus proben für eigene Aufführungen. Darüber wollen wir berichten nach den Nachrichten 6:30. Und wir schauen auch nochmal nach Dessau. Da gab es den Landesparteitag der CDU in Sachsen-Anhalt. Wir konnten am Rande des Parteitags sprechen mit Ministerpräsident Sven Schulze. Auch das Gespräch hören Sie dann hier bei uns.
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23: Um 18:30 Uhr mit Kerstin Hoffmann.
1: Sachsen-Anhalts Ministerpräsident Sven Schulze hat am Rande des CDU-Landesparteitags in Dessau-Roßlau seinen Führungsanspruch bekräftigt. Schulze sagte MDR aktuell, sein Ziel sei es, im Wahlkampf mit den Menschen über die Ideen für das Land zu sprechen und diese weiterzuentwickeln. Er wolle Ministerpräsident aller sein und das Land einen, statt es zu spalten. Die Landes-CDU hat heute ihr Programm für die Landtagswahl im September beschlossen. Sie setzt auf eine starke Wirtschaft und innere Sicherheit. Die BSW-Europaabgeordneten Ruth Firmenich und Michael von der Schulenburg sind eigenen Angaben zufolge mehrere Tage in Moskau gewesen. Die beiden Politiker erklärten, sie hätten dort mit Regierungsvertretern und Journalisten gesprochen. Man habe ausloten wollen, inwieweit neue Gesprächsformate zwischen Deutschland und Russland möglich seien. Die BSW-Politiker betonten, sie seien nicht in offizieller Mission des EU-Parlaments in die russische Hauptstadt gereist. Zuletzt waren Russlandreisen von AfD-Politikern scharf kritisiert worden. Die US-Regierung muss ihre Eingriffe in die Erinnerungskultur an öffentlichen Plätzen und in Nationalparks wieder rückgängig machen. Das ordnete eine Bundesrichterin aus Boston an. Das Vorgehen habe zum Ziel, die Geschichte der Nation mit einem Korrekturstift umzuschreiben. Ein Urteil steht in der Sache noch aus. US-Präsident Donald Trump hatte vor gut einem Jahr angewiesen, Gedenktafeln zu den Themen Sklaverei, Rassismus und Diskriminierung zu ersetzen. Das Land Sachsen-Anhalt will frühkindliche Bildung in Kindergärten verbessern. Wie das Sozialministerium mitteilte, wurde ein Fortbildungsprogramm für die rund 20.000 Fachkräfte der Einrichtungen gestartet. Im Mittelpunkt stünden sprachliche Bildung sowie Demokratie-, Umwelt- und Medienbildung. Das Land stellt 12,5 Millionen Euro bereit. Damit soll die Betreuung in den Einrichtungen während der Fortbildung sichergestellt werden. Die Technische Universität Berlin muss wegen technischer Probleme ein weiteres Gebäude schließen. Wie die Hochschule mitteilte, kann ein Haus am Ernst-Reuter-Platz im Bezirk Charlottenburg nicht mehr genutzt werden. Dort befinden sich 5 Hörsäle und zahlreiche Seminarräume. Prüfungen hatten ergeben, dass eine Löschanlage nicht betriebsfähig ist. Bereits Anfang Mai war das Hauptgebäude wegen Baumängeln geschlossen worden. Das waren die Nachrichten. Das Wetter, die Temperaturen: Dresden bedeckt 18, Eisenach stark bewölkt 19, Erfurt wolkenlos 19, Gardelegen wolkig 18, Hoyerswerda stark bewölkt 18, Magdeburg stark bewölkt 16, Neuhaus wolkenlos 17, Oschatz stark bewölkt 21, Plauen wolkig 21, Wernigerode wolkig 16 und Wittenberg meldet 15 Grad. In der Nacht abziehende Schauer, immer weniger Wolken, 11 bis 7 Grad. Morgen wechselhaft mit Schauern und Gewittern, nur selten Sonne bei maximal 19 Grad und weiterhin windig. MDR Aktuell Verkehrsdienst, A2 Richtung Berlin, zwischen Kreuz Wolfsburg, Königslutter und Königslutter stockender Verkehr. A9 Richtung Berlin, zwischen Kleinmarzins und Niemeck steht ein defektes Fahrzeug im Baustellenbereich. Vorsicht auf der A71 Richtung Sangerhausen. Zwischen Arnstadt Nord und Kreuz Erfurt liegen Fahrzeugteile auf der linken Fahrspur. Die B6 ist zwischen Kalbitz und Abzweig Malkwitz nach einem Unfall gesperrt. Im Landkreis Mittelsachsen ist die Straße zwischen Grünberg und Flöha nach einem Unfall gesperrt. Und geblitzt wird auf der A72 Richtung Leipzig zwischen Zwickau West und Zwickau Ost. Soweit der MDR Aktuell Verkehrsdienst, 18.34 Uhr.
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0: Weiter mit René Siebert am Mikrofon, guten Abend. Die CDU in Sachsen-Anhalt hat eine Hürde im Landtagswahlkampf genommen, hat nämlich in Dessau ihr Wahlprogramm verabschiedet. Darin steht, was sich die Partei vorgenommen hat. Und sollte Ministerpräsident Schulze im Amt bestätigt werden, dann wird man also jetzt Land auf, Land ab darüber diskutieren, was dann die Pläne sind. Und zwar zum Beispiel im Bereich Schulunterricht oder bei den Polizeistellen oder beim Stopp unrechtmäßiger Einwanderung in Sozialsysteme. Solche Punkte werden aufgegriffen in diesem Wahlkampfprogramm. Mein Kollege Sebastian Hesse war beim Landesparteitag in Dessau dabei, hat sich das angeschaut und hatte am Rande des Parteitags Gelegenheit, mit Ministerpräsident Schulze zu sprechen.
3: Das Parteiprogramm steht in einer Gemütslage in Sachsen-Anhalt, wo viel Wut, Frustration und Verärgerung herrscht. Wie kriegt man Sachthemen in die Köpfe der Menschen?
4: Ich glaube, die Menschen in Sachsen-Anhalt, die sind sehr klug. Man sollte jetzt nicht denken, dass jeder nur einfach pauschal seine Unzufriedenheit kundtut, sondern ich habe sehr, sehr viele gute Gespräche in diesem Land. Und die Menschen sehen auch, dass ich seit 136 Tagen erst Ministerpräsident bin, aber gleichzeitig in dieser Zeit schon einiges auf den Weg gebracht habe. Für die Bildungspolitik, für die Wirtschaftspolitik, auch für das Thema innere Sicherheit. Und das wird honoriert. Bei allen Umfragen, selbst wenn wir als Partei hinten liegen, ist immer die Aussage, Sven Schulze soll aber bitte Ministerpräsident dieses Landes sein. Und darauf baue ich, dass wir also hier durch gute Arbeit, die ich als Ministerpräsident mache, auch die Unterstützung der Bevölkerung dann am 6. September diesen Jahres bekommen.
3: Sie haben auffällig auf Berlin-Bashing verzichtet, auch auf Brandmauer-Debatten. Warum?
4: Weil es mir ausschließlich um Sachsen-Anhalt geht. Ich habe kein Interesse daran, auf andere einzuschlagen. Ich könnte es mir sehr leicht machen und zu sagen, was andere nicht können, was andere Parteien vielleicht falsch machen, aber das ist nicht mein Ziel. Mein Ziel ist es, dass ich mit den Ideen, die ich habe, mit den Menschen ins Gespräch komme, dass wir gemeinsam diese Ideen weiterentwickeln, dass ich auch Ministerpräsident aller Menschen bin, nicht nur derer, die vielleicht beim letzten Mal die CDU gewählt haben, sondern aller Menschen. Und so können wir dieses Land voranbringen. Ich möchte, dass dieses Land geeint ist und nicht gespalten.
3: Sie absolvieren ja gerade ein absolutes Mörderprogramm in diesem Wahlkampf. Was gibt Ihnen Kraft? Wie schaffen Sie es, da durchzuhalten?
4: Ja, meine Familie natürlich, meine Frau, meine Kinder. Man sieht ja, wofür man das macht. Ich bin der erste Ministerpräsident, der schulpflichtige Kinder hat. Meine Tochter ist jetzt gerade erst in der 5. Klasse. Und das zeigt auch, dass es wirklich gute Perspektiven für dieses Land gibt. Und zum anderen ist es so, die Menschen hier in diesem Land, vor allen Dingen die, die in den letzten Jahrzehnten dieses Land dahin gebracht haben, wo es heute ist, die zum Teil heute vielleicht in Rente sind und ihren Lebensabend genießen wollen, aber die in den letzten 36 Jahren seit der Wende dieses Land Sachsen-Anhalt wirklich zum Positiven verändert haben. Und das möchte ich gern weitermachen. Für diese Menschen, für alle Menschen, die positiv in die Zukunft schauen wollen in unserem Land, für die arbeite ich gerne als Ministerpräsident. Und all die, die vielleicht skeptisch sind, die im Moment vielleicht auch Herausforderungen, Probleme haben, was akzeptabel ist, mit denen möchte ich genauso auch nach Lösungen suchen. Am Ende geht's uns allen darum, dass wir Sachsen-Anhalt besser machen, auch in schwierigen Zeiten.
0: So wird Sachsen-Anhalts Ministerpräsident Sven Schulze am Rande des CDU-Landesparteitags in Dessau, hat mein Kollege Sebastian Hesse mit ihm gesprochen. Jetzt schauen wir nach Évian. Das ist ein französischer Kurort, gelegen am Genfer See zwischen hohen Bergen und dem Seeufer. Der Ort lässt sich gut abschotten. Die große Demonstration gegen das Gipfeltreffen wird deshalb nicht in Évian stattfinden, sondern in Genf, ungefähr 40 Kilometer entfernt. Und in Genf geht deshalb die Angst um, dass es da wieder Gewalt geben könnte, so wie damals vor 23 Jahren beim letzten Gipfeltreffen in Évian. Da sind Randalierer durch die Genfer Altstadt gezogen. Wie hat sich die Protestbewegung seitdem verändert und sind solche Gipfeltreffen überhaupt noch der Ort, wo Globalisierungskritiker ihre Forderungen loswerden wollen? Angela Ulrich dazu.
5: Genf, Ende Mai 2003. Vermummte Demonstranten ziehen durch die Altstadt. Sie werfen Steine und Flaschen, Schaufensterscheiben gehen zu Bruch. Der Protest gegen den G8-Gipfel damals in Évian eskaliert. Ein Trauma für Genf. Bis heute, 23 Jahre später, wollen Polizei und Kantonsverwaltung solche Ausschreitungen auf jeden Fall verhindern. Wieder wird es Protestdemos in Genf geben gegen den Évian-Gipfel. Die Stadt verrammelt sich. Ladenbesitzer schrauben Sperrholzplatten vor die Schaufenster. Damals, vor 23 Jahren, hat auch Christoph Bautz in Genf demonstriert, friedlich, wie er betont.
23: Gewalttätige Proteste haben in Demokratien nichts zu suchen. Das bringt nur Menschen gegen einen auf und es überlagert auch die dringend notwendigen Themen, über die wir reden müssen.
5: Bautz, graue Haare, wacher Blick, sitzt auf einem Mäuerchen in Berlin. Der Aktivist hat die globalisierungskritische Organisation ATTAC mitgegründet und ist jetzt Geschäftsführer der Campact-Bewegung. Diesmal zieht es ihn nicht nach Évian.
23: Es hat auf jeden Fall einen Bedeutungsverlust gegeben, auch von diesen großen G7-Gipfeln. Spätestens mit Trump haben wir halt nicht mehr nur mit klar demokratisch geführten Staaten zu tun. Ein Stück weit sind die G7 überlebt.
5: Auch Simon Theune
2: sieht das so. Der Soziologe an der Freien Universität Berlin hat über die Proteste gegen den G8-Gipfel in Heiligendamm promoviert. Damals, 2013, hatten solche Gipfel noch eine andere Bedeutung für Globalisierungskritiker, sagt Theune.
6: Früher waren das einfach ganz starke Symbole, wo sich auch viele Protestbewegungen entschieden haben, zu mobilisieren und ihre Energie reinzustecken.
2: Und das hat sich geändert, meint der Protestforscher.
6: Weil diese Treffen weniger als ein Symbol von transnationaler Macht funktionieren, weil die untereinander verstritten sind, weil die Ergebnisse, die da rauskommen, am Ende gar nicht so einen großen Einfluss haben auf internationale Politik.
2: Auch die globalisierungskritischen Bewegungen sind anders geworden, beobachtet Theune.
6: Die wurden sehr stark über diese Proteste geprägt, aber darüber hinaus gab es zwar einzelne Organisationen, aber die Verbindungen, die da entstanden sind, sind später dann in andere Themenfelder getragen worden. Also zum Beispiel eben Klima oder auch Migrationspolitik.
2: Beide Seiten haben sich also verändert, die Gipfel und diejenigen, die dagegen protestieren. Es bleibt aber wichtig, findet Campact-Geschäftsführer Bautz, dass sich Demokratien weiter austauschen, aber nicht nur innerhalb des Westens.
23: Wenn ich an Brasilien denke, wenn ich an Australien denke, Japan, auch Indien als noch irgendwo noch funktionierende große Demokratie, dann sind das eigentlich die Staaten, die sich enger vernetzen müssen. Und gleichzeitig muss man auch weiter, wenn es die großen Fragen der Welt zu lösen gilt, auch mit Despoten reden. Das muss man halt.
2: Gipfeltreffen sprengen zu wollen, sei da nicht hilfreich, sagt der Aktivist Bautz, aber sie kritisch zu begleiten.
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15: Im Studio Raimo Hinsdorf. Der Traum von der erfolgreichen Titelverteidigung in der Handball-Champions League ist für die Männer des SC Magdeburg geplatzt nach einer Halbfinalniederlage gegen den deutschen Rivalen aus Berlin. Mit 35:40 musste sich der frisch gebackene deutsche Meister aus Magdeburg nach einem lange engen Duell geschlagen geben. In der Schlussphase setzten sich die Berliner mehr und mehr ab und nahmen damit Revanche für die Endspielniederlage in Köln vor einem Jahr. Matthias Gitzel mit 9 Toren erfolgreichst der Werfer bei den Füchsen aus Berlin. Ebenfalls auf 9 Tore kam der beste SCM-Torschütze Omar Ingi Magnusson. Sein Trainer Bennett Wiegert über den Umgang mit dieser Niederlage.
9: Aus meiner Erfahrung weiß ich, dass es Schmerz braucht, um Widerstandsfähigkeit zu bekommen. Ja, aber haben möchte es trotzdem keiner. So wie ich die Jungs jetzt in der Kabine sehe, wie ich mich selber fühle. Es braucht Zeit, um das zu verarbeiten und wegzustecken. Und dann geht's irgendwann wieder in den Modus zu sagen, ja, aber nächstes Mal besser. Aber hierher zu kommen, ist einfach schon schwer. Du kannst nicht davon ausgehen und jetzt sagen, nächstes Jahr sind wir hier und nächstes Jahr gewinnen wir ein Halbfinale. Erstmal hierher zu kommen. Und deswegen muss ich da auch wirklich aufpassen, wie kritisch ich jetzt mit einer Leistung bin, sondern erstmal muss ich ein Kompliment aussprechen, dass die Jungs es wieder geschafft haben, hierher zu kommen.
15: Magdeburg also im Spiel um Platz 3 morgen und da geht's höchstwahrscheinlich gegen Aalborg, den Verein aus Dänemark, um Juri Knorr. Der hat gerade ein spektakuläres Tor geschossen aus einem direkten Freiwurf kurz vor der Halbzeit des 12:15. Ah, da wurde noch diskutiert, ob der Treffer anerkannt wird. Also Pausenführung für den FC Barcelona. Morgen geht's los bei der Fußball-WM für die deutsche Nationalmannschaft mit der Partie gegen den krassen Außenseiter Curaçao. Heute trainierten die Schützlinge von Bundestrainer Julian Nagelsmann nochmal in Winston-Salem. Desiree Krause berichtet.
10: Mit einem offensichtlich fitten Manuel Neuer im Tor und mit großen Ventilatoren und Sprühnebel zur Abkühlung hat die deutsche Mannschaft ihr letztes Training vor dem ersten Gruppenspiel morgen hinter sich gebracht. Um 21 Uhr hebt dann der Flieger in Richtung Houston. Ab. Bis zum morgigen Vormittag gibt es 4 WM-Partien, unter anderem um 21 Uhr Katar gegen die Schweiz und um Mitternacht Rekordweltmeister Brasilien gegen Marokko. Die Partie der deutschen Gruppengegner Elfenbeinküste und Ecuador in der Nacht zum Montag wird von einem französischen Gespann statt vom Engländer Michael Oliver gepfiffen. Er fällt wegen einer Verletzung aus.
15: Kommen wir zum Fußball in der Region. Bei der BSG Chemie Leipzig kommt es wie schon im Vorjahr zu einem größeren Umbruch. Der Regionalligist gab heute bekannt, dass gleich 6 Spieler die BSG verlassen werden. Mit Tim Bunge verlässt auch ein Spieler den Verein, der schon zu FC Sachsen-Zeiten in Leipzig-Lodz gespielt hat. Darüber hinaus gehen Cyril Akono und Kai Seidemann, Maxim Langner, Jean-Marie Najombe und Ersatzkeeper Tom Eisfeld. Am Montag geht's für die Chemiker bereits in die Vorbereitung auf die neue Regionalliga-Saison. Mercedes-Pilot George Russell ist zur Pole-Position für den großen Preis von Barcelona gerast. Der englische WM-Dritte sicherte sich in der Qualifikation zum 7. WM-Saisonrennen morgen Nachmittag zum 3. Mal in diesem Jahr den besten Startplatz. Jens Gideon.
21: 7. Rennen, 7. Pole Position. Mercedes ist im Kampf gegen die Uhr nicht zu schlagen. Der Engländer George Russell hat sich zum 3. Mal in dieser Saison den besten Startplatz gesichert. Neben ihm in Reihe 1 wird im sonnig heißen Barcelona Rekordweltmeister Lewis Hamilton im stark verbesserten Ferrari stehen. Die Roten haben in Barcelona viele Neuerungen am Auto präsentiert. Der zweite Mercedes von WM-Spitzenreiter Kimi Antonelli sicherte sich Startplatz 3. Der 19-jährige Italiener hat damit aber immer noch gute Chancen auf seinen 6. Sieg in Folge. Der Deutsche Nico Hülkenberg fuhr als 9. zum ersten Mal in dieser Saison in die Top 10. Ein großer Erfolg für Formel-1-Neuling Audi.
15: Kurzer Blick zum 2. Halbfinale in der Handball-Champions League. Barcelona gegen Aalborg 15:11. Der Pausenstand. Das vermeintliche Tor von Juri Knorr zählte dann doch nicht für die Aalborger.
0: Top-Thema in den Nachrichten ist der Landesparteitag der CDU in Sachsen-Anhalt. Der hat in Dessau-Roßlau stattgefunden. Da wurde das Landtagswahlprogramm beschlossen für die Wahl im September. Und am Rande des Parteitags hat Ministerpräsident Schulze seinen Führungsanspruch bekräftigt. Er sagte MDR aktuell, er wolle Ministerpräsident aller sein und das Land einen, statt es zu spalten. 18.46 Uhr. Weitere Meldungen hat Kerstin Hoffmann.
1: Venezuelas Regierung hat einen gemeinsamen Militäreinsatz mit den USA gegen die Drogenmafia bestätigt. Bei Gefechten mit den Kriminellen sei im Südosten des Landes ein berüchtigter Bandenchef getötet worden. US-Präsident Donald Trump hatte das bereits vorher auf seiner Plattform Truth Social mitgeteilt. Vor der Ostküste Omans ist ein Tanker beschossen worden. Laut der britischen Seefahrtsbehörde blieb die Besatzung unversehrt. Das Schiff habe seine Fahrt fortsetzen können. Wer für den Angriff verantwortlich war, ist noch nicht bekannt. Bei einem Verkehrsunfall sind im mittelsächsischen Rheinsberg 5 Menschen schwer verletzt worden. Laut Polizei hatte ein 21-Jähriger beim Abbiegen die Kontrolle über sein Auto verloren und war gegen einen Baum geprallt. Der Wagen ging dadurch in Flammen auf. Die 5 Insassen wurden gerettet und ins Krankenhaus gebracht. Das Wetter in der Nacht. Abziehende Schauer, immer weniger Wolken, 11 bis 7 Grad. Morgen wechselhaft mit Schauern und Gewittern, nur selten Sonne. Temperaturen bis 19 Grad und weiterhin windig. MDR aktuell Verkehrsdienst. A2 Richtung Berlin zwischen Kreuz Wolfsburg-Königslutter und Königslutter stockender Verkehr. A9 Richtung Berlin zwischen Kleinmarzins und Niemegk steht ein defektes Fahrzeug im Baustellenbereich. Vorsicht auf der A71 Richtung Sangerhausen. Zwischen Arnstadt Nord und Kreuz Erfurt liegen Fahrzeugteile auf der linken Fahrspur. Die B6 ist zwischen Kalbitz und Abzweig Malkwitz nach einem Unfall gesperrt. Im Landkreis Mittelsachsen ist die Straße zwischen Grünberg und Flöha nach einem Unfall gesperrt. Und geblitzt wird auf der A72 Richtung Leipzig zwischen Zwickau West und Zwickau Ost. Soweit der MDR aktuell Verkehrsdienst, 18.48 Uhr.
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0: Am vergangenen Sonntag, da wurde der Polizei ein Kindernotfall im Osternienburger Land gemeldet. Ein Rettungshubschrauber flog dann ein 6-jähriges Mädchen mit schweren Kopfwunden in ein Krankenhaus. 2 Tage später ist das Kind gestorben. Der 27-jährige Freund der Mutter wurde festgenommen. Er sitzt seitdem in Untersuchungshaft. Denn für Mediziner steht fest, dass die Verletzungen nicht von einem Unfall stammen können. Mein Kollege André Damm hat dazu recherchiert. Das Mädchen ist inzwischen obduziert worden. Frage also an den Kollegen André Damm, wann werden denn erste Ergebnisse vorliegen?
12: Na, so ganz so schnell geht es nicht, sagte mir die Dessauer Staatsanwältin Alexandra Jirschik. So in etwa einer Woche werden die Rechtsmediziner abschließend sagen können, wie es zu den schweren Kopfverletzungen gekommen ist, die auch zum Tod des Kindes geführt haben. Parallel dazu laufen jetzt schon Zeugenbefragungen. Auch die Jugendämter der Landkreise Anhalt-Bitterfeld und der Stadt Dessau-Roßlau sind in die Ermittlungen einbezogen worden. Denn fest steht inzwischen auch, dass die Mutter der 6-Jährigen seit Jahren schon mit Jugendämtern zu tun hatte.
0: Was ist denn dazu bekannt?
12: Wir wissen bisher so viel, dass die Familie, also die Mutter und das Kind, bis Ende 2023 vom Jugendamt des Landkreises Anhalt-Bitterfeld betreut wurde. Und danach sind die beiden nach Dessau-Roßlau gezogen und haben auch dort die Familienhilfe in Anspruch genommen. Und das passiert ja immer, wenn irgendetwas nicht stimmt, bei Überforderung zum Beispiel. Ja, und zwischendurch muss die Mutter den heute 27-jährigen Tatverdächtigen kennengelernt haben und später zu ihm nach Osternienburg gezogen sein. Deshalb hatten wir schriftliche Anfragen an das Dessauer Jugendamt gestellt, ob es weiter eine Betreuung gegeben hat, ob Hinweisen auf frühere Misshandlungen nachgegangen wurde. Aber zu all dem wollte sich die Stadtverwaltung nicht äußern. Man wolle den Ausgang des Ermittlungsverfahrens abwarten, hieß es. Und bis dahin stehe man in engem Kontakt zu den Ermittlungsbehörden.
0: Wie geht denn so ein kleiner Ort wie Osternienburg mit solch einem schrecklichen Ereignis um?
12: Also es ist ganz furchtbar für die Gemeinde, sagte mir Bürgermeister Thorsten Lorenz. Es herrsche riesige Betroffenheit und Bestürzung, die nicht in Worte zu fassen sei. Am Montag im Sozialausschuss wolle man darüber beraten, wie man der Mutter vernünftig helfen könne. Unabhängig davon gibt es auch private Spendeninitiativen. Bei einer Online-Kampagne waren innerhalb von 2 Tagen 7.000 Euro zusammengekommen, Geld für das Begräbnis des Kindes.
0: Soweit André Damm mit Informationen zum Fall des toten Mädchens aus Osternienburg im Landkreis Anhalt-Bitterfeld. Dieser Fall, der bewegt viele Menschen auch in den sozialen Netzwerken. Die Polizei hat vor einer Vorverurteilung gewarnt. Es gebe viele Spekulationen im Internet, die da aber nicht hingehören, meinen die Polizeibeamten.

0: MDR aktuell, 18.52 Uhr gleich. Jetzt geht's nach Thüringen zum Grünen Band in der Rhön. Da ist jetzt ein Geschichtsort aufgewertet worden, nämlich der sogenannte Vergessene Turm bei Unterbreitzbach. Dieser ehemalige Beobachtungsturm der DDR-Grenztruppen wurde saniert und mit neuen Informationstafeln ausgestattet. Darauf lassen sich auch Zeitzeugenberichte abrufen. Ruth Breher war bei der Einweihung dabei.
1: Vom einstigen Grenzturm schaut man heute in die Baumkronen. Warum er der Vergessene heißt, der Unterbreitzbacher Bürgermeister Roland Ernst hat selbst spät von dem Turm erfahren.
2: Zwei junge Männer kamen 2007 zu mir und hatten wirklich die ernste Absicht, einen Grenzturm zu kaufen. Ich sagte, was für ein Grenzturm? Und dann bin ich auf den Turm aufmerksam geworden, dann etwas recherchiert und dann im Zuge der Recherche kam dann raus, dass wirklich vergessen wurde, den Turm abzureißen.
1: So hat ihn die Gemeinde erhalten und nun nochmal saniert.
2: Beim Turm selber haben wir die Sicherheit im Turm erhöht. Es waren die senkrechten Leitern drin und dass die Leitern mit einer Absturzsicherung versehen wurden, dass man dann rückwärts nach unten fallen kann. Auch die Luke wurde oben mit dem Gasdruckfeder befestigt und es wurden sonstige bauliche Sicherheitsmaßnahmen getroffen.
1: Es wurden Tafeln aufgestellt, die über die Grenzanlagen informieren. Über QR-Codes lassen sich mit dem Handy Videos mit Zeitzeugen aufrufen, die sich an das Grenzgebiet erinnern. Sigmar Simon war in den 1970er Jahren bei den Grenztruppen.
3: Ich habe vorne in diesen Minenfeldern gearbeitet. Ich war Minenräumer. Und das wurde ja dann alles weggeräumt und wurde dann der neue Zaun gebaut. Und das war eben meine Arbeit.
1: Thorsten Reich aus Unterbreitzbach wurde wegen Republikflucht verurteilt. Was er am 1. Mai 1988 erlebte, wirft für die Familie bis heute Fragen auf.
4: Es war sehr viel Alkohol im Spiel, wie das so ist in der Jugend. Und es gab da auch einen kleinen Abriss bei mir. Und ich in Person habe mich quasi zwischen den zwei Grenzzonen wiedergefunden. Beziehungsweise die Grenztruppen haben mich da aufgegriffen. Es ist bis heute unerklärlich, wie ich da hingekommen bin. Wir kennen alle die Zäune, wie sie früher waren. Ich hatte einen Kratzer am Körper und unerklärlich. Und dann hat die ganze Sache halt ihren Lauf genommen.
1: Geschichte erlebbar machen, das war das Ziel. Den Schlüssel zum Turm können sich Interessierte bei der Gemeinde ausleihen.
0: Der Bericht von Ruth Breher war das aus Thüringen und wir bleiben auch noch im Freistaat. 20 Kinder aus der Ukraine waren jetzt 10 Tage lang zu Gast in Weimar. Es sollte ein Tapetenwechsel sein für die Kinder, sollte sie ein bisschen ablenken von dem Krieg in ihrem Land. Einzelheiten von Conny Morona.
5: Sie tanzen ausgelassen und fröhlich im Workshop im Weimarer Zirkus Tasifan. Kaum zu glauben, was diese Kinder durchmachen. Sie leben in Schowkwa in der Westukraine, einem Land, in dem Krieg herrscht. Aber jetzt machen sie Ferien, organisiert vom Städtepartnerschaftsverein Weimar-Schowkwa und dessen Chef Wolfram Wiese.
6: In Absprache mit der Stadtspitze in Schowkwa waren es Kinder, die zum größeren Teil ihren Vater verloren haben im Krieg oder wo der Vater vermisst wird. Wir wollten ihnen einfach mal einen Tapetenwechsel und ein paar schöne Tage ermöglichen.
5: Eine Ablenkung vom Kriegsalltag. 10 Tage volles Programm. Stadtführungen, Sportangebote und Menschen kennenlernen. Der Part, den Darina besonders genossen hat.
7: Ganz viel tolle Treffen, tolle Menschen kennengelernt.
5: Auch Maria hat Freunde gefunden, zu denen sie weiter Kontakt halten will.
7: Auf jeden Fall bleiben wir online und im Kontakt. Und ich hoffe, vielleicht kann ich auch noch mal hierher kommen.
5: Dabei war der Austausch mit deutschen Kindern gar nicht so einfach. Auch Lilia vom Zirkus Tasifan hat sich anfangs mit ihren Erklärungen etwas schwer getan.
8: Ein bisschen mit Englisch und mit Zeichensprache und so. Ja, ich sag, das ist so das Einfachste eigentlich, das denen sonst zu erklären. So ukrainisch kann ich nicht wirklich.
5: Aber funktioniert hat die Kommunikation trotzdem. Und von Tag zu Tag sind die Gäste mehr aufgetaut, sagt Wolfram Wiese.
6: Ja, total. Also der erste Abend, der war natürlich noch sehr scheu. Ist auch kein Wunder, fremdes Land, fremde Leute, fremdes Essen. Aber das ist krass, wie das sich entwickelt hat. Also das ist wirklich ganz, ganz toll.
5: Wiese und der Partnerschaftsverein, sie wollen dranbleiben am Projekt und einen neuen Austausch organisieren. Weimarer Kinder sollen nach Schowkwa fahren und das möglichst schon bald.
0: Und was die Kinder für ihre Zirkusaufführung gelernt haben, das kann man sich morgen anschauen, 15.30 Uhr auf dem Gelände des Tasifan-Zirkuses. Der Bericht aus Weimar kam von Conny Morona. Und jetzt schauen wir noch nach Halberstadt. Da wurden nämlich Zigarettenstummel aufgesammelt. Das ist ein großes Umweltproblem, diese weggeworfenen Zigarettenstummel. In Deutschland sind es jedes Jahr 60 bis 75 Milliarden Zigarettenkippen, eine schier unglaubliche Zahl. Und dagegen will eine Initiative in Halberstadt etwas unternehmen, will sie also wenigstens aufsammeln. Carsten Reuß hat sich das angesehen.
9: Trommeln sollen die Akteure zusammenrufen. Treffpunkt ist vor dem Rathaus. Verteilt werden Papiermülltüten, Handschuhe, Greifer und Stadtpläne mit farbigen Markierungen. Sammelrouten für die Akteure, solche wie Reimer Lacher.
10: Weil ich denke, dass es besser ist, wenn weniger Kippen rumliegen. Im Übrigen ist es so, dass auch mein schlechtes Gewissen aus früheren Jahren da eine große Rolle spielt. Da habe ich schon lange geraucht und unbedenklich Kippen fallen gelassen oder am Strand in den Sand gedrückt. Und jetzt im Nachhinein bedauere ich das sehr.
9: Aufgerufen zur Zigarettenkippen-Sammelaktion hatte Reinhard Beck, 85 Jahre alt und seit langem für den Naturschutz aktiv.
11: Eine Zigarettenkippe kann 40 bis 60 Liter Grundwasser verunreinigen. Mit der Aktion heute wollen wir noch mal Aufmerksamkeit erregen, dass Raucherinnen die Kippen nicht wegwerfen, sondern in Dosen tun und in Papierkörbe.
9: Rund 40 Halberstädter meldeten sich zur Sammelaktion. Dazu kamen noch rund 40 Schüler des Gymnasiums.
12: Irgendwo betrifft uns das ja alle ein Stückchen. Und ich finde, wenn man die Chance hat, noch irgendwas in irgendeiner Form zu verändern, dann sollte man die auch nutzen.
13: Ja, finde ich auch. Einfach so für die Umwelt, für die Gemeinschaft.
14: Und es hat auch diesen, sagen wir, demokratiefördernden Aspekt, dass man etwas selber tut. Das finde ich auch sehr wichtig.
9: 3 Stunden später ist die Aktion beendet. An die 30.000 Zigarettenkippen wurden in Halberstadts Zentrum gesammelt. Ein prallgefüllter Müllsack voll. Für Reimer Lacher übrigens hat das Nachdenken darüber schon vor längerem zu einem Umdenken geführt. Ein Umdenken, das die Initiatoren mit der Aktion auch bei anderen erreichen wollten.
14: Inzwischen, wenn ich gelegentlich eine Kippe rauche, dann tue ich einen Teufel, sie einfach fallen zu lassen, sondern trage sie auch mit mir, bis der nächste Mülleimer kommt.
0: Informationen aus Halberstadt waren das von Carsten Reuß. Er war beim Einsammeln der Zigarettenkippen mit dabei. Grit Krämer kann uns jetzt sagen, wie der Tag heute zu Ende geht, wenn man draußen ist.
15: Ja, mit Schauern in der Oberlausitz, auch im Dresdner Raum, also hier in Sachsen generell mehr Schauer als bei den anderen beiden. Auch südlich von Leipzig sind ein paar Schauer unterwegs, rutschen weiter nach Osten voran. In Sachsen-Anhalt kommt gerade wieder frischer Regen in der Altmark an. Aus Niedersachsen zieht oben Richtung Osten voran. Thüringen ist nach wie vor trocken. Wird auch so bleiben bei Temperaturen überall zwischen 16 und 21 Grad. In der Nacht ist es zunächst locker bewölkt. In den Morgenstunden kommt wieder stärkere Bewölkung rein. Da beginnt es dann morgen früh spätestens auch wieder ein bisschen mit Regen in Thüringen, Sachsen-Anhalt, Sachsen. Also alle sind morgen wieder mit dabei bei diesem wechselhaften Aprilwetter. Schauer können überall auftreten. Gewittrig sind sie ab und zu auch. Es ist morgen ein bisschen kühler als heute mit nur 15 bis 19 Grad. Aber dann haben wir es geschafft. Am Montag nur noch wenige Schauer bei Max. Maximal 19 Grad. Am Dienstag ist es schon meist trocken und langsam wird es dann wärmer.
0: Dankeschön. Wetterinfos von Grit Krämer waren das. Nach den Nachrichten schauen wir unter anderem nochmal nach Dessau-Roßlau. Da gab es den Landesparteitag der CDU in Sachsen-Anhalt. Wurde das Wahlkampfprogramm für die Landtagswahl beschlossen. Das ist also ein Thema gleich. Und wie immer am Sonnabend gibt es in ungefähr 15 Minuten ausführliche Sportinformationen. Da geht es heute nicht nur um die Fußball-Weltmeisterschaft, sondern zum Beispiel auch um die Handball-Champions League.
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17: Um 19 Uhr mit Kerstin Hoffmann. Sachsen-Anhalts Ministerpräsident Sven Schulze hat am Rande des CDU-Landesparteitags in Dessau-Roßlau seinen Führungsanspruch bekräftigt. Schulze sagte MDR aktuell, sein Ziel sei es, im Wahlkampf mit den Menschen über die Ideen für das Land zu sprechen und diese weiterzuentwickeln. Er wolle Ministerpräsident aller sein und das Land einen, statt es zu spalten. Die Landes-CDU hat heute ihr Programm für die Landtagswahl im September beschlossen. Sie setzt auf eine starke Wirtschaft und innere Sicherheit. Im nordirischen Belfast haben mehrere tausend Menschen gegen Rassismus demonstriert. Wie die Nachrichtenagentur PA berichtet, folgten die Menschen einem Aufruf einer Antirassismus-Organisation. Sie hielten unter anderem Plakate in die Höhe mit der Aufschrift »Hass ist die einzige Bedrohung für unsere Straßen«. Zuvor war Belfast von rassistischen Krawallen erschüttert worden. Auslöser war ein Messerangriff, für den ein Migrant aus dem Sudan verantwortlich gemacht wird. In Ungarn hat die Fidesz-Partei ihren Vorsitzenden Viktor Orbán im Amt bestätigt. Bei einem Parteitag in Budapest wurde er trotz der Niederlage bei der Parlamentswahl mit großer Mehrheit wiedergewählt. Orbán schwor seine Partei nach 16 Jahren Regierungsverantwortung auf die Oppositionsarbeit ein. Man wolle Fidesz auf regionaler Ebene voranbringen und verstärkt die junge Ungarn ansprechen. Zugleich warnte Orbán vor einem politischen und wirtschaftlichen Chaos unter dem neuen Regierungschef Peter Modjon. In London haben zehntausende Menschen die Geburtstagsparade für König Charles verfolgt. Beim traditionellen Trooping the Colour fuhr der 77-jährige Monarch mit Königin Camilla in einer Kutsche über die Prachtstraße The Mall. Dabei wurde er von hunderten Gardesoldaten begleitet. Höhepunkt war der Überflug der Kunstflugstaffel der Royal Air Force über dem Buckingham Palast. Am Rande der Feierlichkeiten gab es auch Proteste. In der Handball-Champions League hat der SC Magdeburg das Finale verpasst. Im Halbfinale in Köln unterlag der Titelverteidiger den Füchsen Berlin mit 35:40. Damit revanchierten sich die Berliner für die Endspielniederlage im vergangenen Jahr. Magdeburg trifft morgen im Spiel um Platz 3 auf den Verlierer des zweiten Halbfinales. Dabei treffen am Abend Rekordsieger FC Barcelona und der dänische Klub Aalborg HB aufeinander. Das waren die Nachrichten. Das Wetter, die Temperaturen von 18 Uhr auf dem Brocken bedeckt 8 Grad, Dresden bedeckt 18, Eisenach stark bewölkt 19, Erfurt wolkenlos 19, Fichtelberg wolkig 14. Gera bedeckt 20, Görlitz stark bewölkt 18, Halle stark bewölkt 20, Leipzig leicht bewölkt 21, Magdeburg stark bewölkt 16 und Meiningen wolkig 19 Grad. Sonnenuntergang in Halle ist heute 21.29 Uhr, Sonnenaufgang morgen 4.54 Uhr. In der Nacht abziehende Schauer, immer weniger Wolken, 11 bis 7 Grad, morgen wechselhaft mit Schauern und Gewittern, nur selten Sonne, Temperaturen bis 19 Grad und weiterhin windig. MDR-Verkehrsdienst A9 Richtung Berlin. Zwischen Kleinmarzehns und Niemeck steht ein defektes Fahrzeug im Baustellenbereich. Die B6 Meißenwurzen ist zwischen Kalbitz und Abzweig Malkwitz nach einem Unfall gesperrt. Im Landkreis Mittelsachsen ist die Straße zwischen Grünberg und Flöhahn nach einem Unfall gesperrt. Soweit der MDR-Verkehrsdienst.
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0: Guten Abend, am Mikrofon ist René Sievert. Die CDU in Sachsen-Anhalt bringt sich in Stellung für die heiße Phase des Wahlkampfes. Am 6. September wird ja ein neuer Landtag gewählt. Stand jetzt wäre die CDU dann nicht mehr stärkste Kraft, sondern die AfD würde an der CDU vorbeiziehen. So jedenfalls sagen es im Moment die Meinungsumfragen. Und auf ihrem Parteitag in Dessau hat die CDU nun also ihr Wahlprogramm verabschiedet und will da also noch Meter gut machen bis zum Wahltag. Jochen Müller berichtet.
18: Minutenlanger Begrüßungsapplaus auf dem Parteitag für Sven Schulze, den Ministerpräsidenten und Spitzenkandidaten. Sachsen-Anhalts CDU schwingt sich so langsam ein in den Wahlkampfmodus. In Umfragen liegt sie zwar deutlich hinter der AfD, Sven Schulze zeigte sich in Dessau dennoch zuversichtlich.
19: Wenn wir uns mal aktuell die Umfragen anschauen, dann stehen wir nicht gut da. Nicht da, wo wir uns selber sehen, nicht da, wo wir stehen müssen, damit es auch hier im Land positiv weitergeht. Aber ich schaue genauso auch auf die Werte, wenn die Menschen gefragt werden, wen möchten sie denn eigentlich zukünftig als ihren Ministerpräsidenten haben? Und trotz nicht so guter Werte für uns, sagen die Menschen in jeder einzelnen Umfrage, egal wer sie macht, der nächste Ministerpräsident soll auch wieder Sven Schulze heißen. Und dafür kämpfe ich.
18: Sachsen-Anhalt stärker machen nur mit uns. Das ist der Titel des Wahlprogramms. Einer der Schwerpunkte darin, die innere Sicherheit. Die Union verspricht, die Zahl der Polizisten im Land auf 8000 zu

0: Sozialsysteme aus, sagte Schulze. Über Arbeitsmigration dagegen könne man mit ihm immer sprechen. Schulze blieb in seiner Rede betont sachlich. Er wolle keine Show machen, sagte er. Fürs Grobe war auf dem Parteitag denn auch Mario Kaschunke, der Generalsekretär, zuständig. Der nahm sich die AfD zur Brust.
1: Lassen Sie uns gemeinsam dieses Sachsen-Anhalt, unsere Heimat, zu keinem Experimentierfeld werden lassen von einer Gurkentruppe, die weder Antworten noch Lösungen im Programm hat, sondern nur irgendwelchen Unsinn nach außen transportiert.
0: Angesichts der politischen Brisanz war das Interesse an dem CDU-Parteitag groß. Alleine 70 Medienvertreter hatten sich dafür akkreditiert.
2: Informationen aus Dessau-Roßlau vom CDU-Landesparteitag waren das von Jochen Müller. Die Bundesregierung will ja viele Reformen umsetzen in Deutschland. Dazu will der Bundeskanzler alle ins Boot holen, wie er immer wieder betont. Er wirbt für eine breite Unterstützung. Die Pläne zur Reform der gesetzlichen Krankenversicherung, die liegen nun also auf dem Tisch im Bundestag und im Bundesrat. In politischen Kreisen heißt es ja gerne, ein Text, der in den Bundestag reingeht, kommt da nicht wieder so raus, wie er reingeht. Unter anderem die Wirtschaftsweise Grimm. Die hält das auch für dringend nötig, dass da noch was geändert wird bei den Beratungen im Parlament. Sie hält die bisherigen Reformpläne der Koalition für nicht weitreichend genug. Einzelheiten dazu von Doris Brimmer.
3: Mit den bisher angedachten Reformschritten werde in Deutschland kein dynamisches Wachstum erreicht, sagte Grimm der Welt am Sonntag. Sie hält die Pläne der Bundesregierung für unzureichend. Der entscheidende Hebel für nachhaltiges Wachstum sei der technologische Fortschritt, so die Professorin der Technischen Universität Nürnberg. Doch dieser werde systematisch durch strikte Regelungen ausgebremst. Statt begrenzende Regeln abzuschaffen, würden in Deutschland Reformen diskutiert, die den Wählern nicht sehr wehtun, aber auch wenig bewirken würden. Beispiel Ehegattensplitting. Viel Aufwand, kaum Wachstumseffekt, so Grimm. Die Wirtschaftswissenschaftlerin empfiehlt der deutschen Politik, sich an Dänemark und Schweden zu orientieren. Diese Länder hätten einen flexiblen Arbeitsmarkt und ein innovationsfreundliches Umfeld. Dadurch seien deren Volkswirtschaften deutlich anpassungsfähiger. Während Grimm für einen grundsätzlichen Richtungswechsel einsteht, fordert Arbeitgeberpräsident Dulger konkrete Schritte schon in den nächsten 4 Wochen. Alle Seiten betonten ihre Reformbereitschaft. Jetzt müssten bis zur Sommerpause auch Reformen folgen. In der Bild-Zeitung spricht Dulger von einem Befreiungsschlag für die Betriebe. Die Wirtschaft sei massiv unzufrieden mit der Arbeit der Bundesregierung. Das im Bundestag liegende Reformpaket zur Krankenversicherung beispielsweise befürwortet Dulger als Schritt in die richtige Richtung. Er plädiert aber für weitergehende Sparmaßnahmen. Demgegenüber sorgen sich Parlamentarier und Vertreter der Länder um die Finanzierung mancher Ausgabenposten und um die Zukunft von Krankenhäusern.
2: Es ist ja nicht nur die Gesundheitsreform, über die diskutiert wird, sondern zum Beispiel auch über die Rentenreform. Da will ja die Rentenkommission Ende des Monats ihre Ideen dazu vorstellen. Eine könnte sein, dass die Betriebsrente eine stärkere Bedeutung haben soll. In den Niederlanden, da ist das schon so, da gibt's also diese Betriebsrente für alle. Wie das in unserem Nachbarland funktioniert und ob das gut funktioniert, das erklärt uns unser Korrespondent Thomas Spickhofen.
4: Charles Neuss kennt sich aus. Der gebürtige Niederländer lebt als Berater für Altersvorsorge in Frankfurt am Main und er sagt, die staatliche Altersvorsorge, die ist in den Niederlanden eigentlich gar nicht das Entscheidende.
5: Das kriegt ja jeder, ob ich arbeite oder nicht. Hauptsächlich, ich wohne in den Niederlanden.
4: Ab dem 15. Lebensjahr bekommt dort jeder Einwohner 2% Rentengutschrift. Charles Neuss hat bis zu seinem 25. Lebensjahr in seiner Heimat gelebt.
5: Also ich habe theoretisch Recht auf 10 mal 2%, 20% von einem X-Betrag.
4: Und der Betrag X richtet sich nach dem niederländischen Mindestlohnniveau. Finanziert wird diese staatliche Rente, die am Ende etwa 30-40% des Renteneinkommens ausmacht, allerdings nicht wie in Deutschland anteilig von Arbeitnehmern und Arbeitgebern, sondern nur von Arbeitnehmern plus Staatskasse. Die Arbeitgeber kommen erst bei der Betriebsrente ins Spiel, dafür dann aber kräftig. Sie ist der entscheidende Baustein im niederländischen Rentensystem, sagt Charles Neuss.
5: Es ist eine quasi Pflichtveranstaltung. Das ist eine der der wesentliche Unterschiede mit dem deutschen System?
4: Gut 90% der Beschäftigten in den Niederlanden haben eine Betriebsrente. Sie wird zu 2/3 von den Arbeitgebern getragen, 1/3 kommt von den Arbeitnehmern. Die Unternehmen sind mit nur wenigen Ausnahmen dazu verpflichtet, eine Betriebsrente anzubieten, auch kleine oder mittelständische. Sie müssen das nicht unmittelbar selbst tun, sondern können auch auf Pensionsfonds zurückgreifen.
5: Im

0: Dafür gibt es Anbieter in den Niederlanden, die das dann übernehmen.
1: Die Betriebsrente hat eine lange Tradition in den Niederlanden. Sie gab es dort schon im 19. Jahrhundert und sie wurde immer wieder weiterentwickelt und angepasst. Zuletzt vor 3 Jahren, als die Deckung stärker auf die Kapitalmärkte überging, um so den demografischen Wandel besser abfangen zu können. Jetzt ist es den Beschäftigten stärker selbst überlassen, wie sie mit ihrem eigenen Rentenanspruch quasi selbst am Markt arbeiten.
0: Das kann Gutes sein, aber es kann dann auch dazu führen, dass derjenige mal 1.000 Euro bekommt und im nächsten Jahr 900 Euro aus der betrieblichen.
1: Ein Risiko, das der alten Handels- und Seefahrernation Niederlande tief in den Genen steckt, glaubt Charles Neuss.
0: Es ist schon ein Unterschied im Vergleich zu Deutschland, wo natürlich nicht nur in der zweiten Schicht, aber grundsätzlich der Staat immer gesagt hat, hier Hand überm Kopf, ich garantiere dir alles, ja, damit du eine Sicherheit hast.
1: Eine Straßenumfrage in Amsterdam allerdings zeigt, dass es durchaus auch Skepsis gibt. Der Arbeitgeber muss das Geld für dich anlegen, aber du kannst entscheiden, wie es angelegt wird. Das kann auch sehr risikoreich sein, wenn du die Hoffnung hast, dass daraus mehrere Millionen werden. Die Regierung sollte darauf achten, ob die Leute wirklich mit dieser Verantwortung umgehen können. Gerade vulnerable Gruppen sollte man vielleicht ein bisschen mehr an die Hand nehmen und ihnen sagen, das könnte ein Desaster werden. Mindestens 70% des letzten Bruttoeinkommens sollen für den Niederländer oder die Niederländerin im Ruhestand über die beiden Säulen zusammenkommen. Oft sind es aber auch einige Prozent mehr. Und wenn es dann noch nicht reicht, muss auch bei den Nachbarn die private Vorsorge herhalten.
2: Der Krieg zwischen USA und Iran soll zu Ende gehen. Es gibt aber widersprüchliche Angaben zum Zeitpunkt der Unterzeichnung einer Absichtserklärung für ein Friedensabkommen. Ein pakistanischer Vermittler sprach davon, dass das innerhalb der nächsten 24 Stunden möglich sein könnte. Das Regime in Teheran hält eine Klärung allerdings eher in der kommenden Woche für möglich. Felice Kükrekol zum Stand der Dinge.
3: Der Sprecher des iranischen Außenministeriums Baghaei erklärte am Nachmittag über die staatliche Nachrichtenagentur IRNA, dass man noch abwarten müsse. Es sei unwahrscheinlich, dass bereits morgen, Sonntag, eine Absichtserklärung für ein Friedensabkommen unterzeichnet werde. Das werde eher in den kommenden Tagen geschehen. Pakistan, das in diesem Konflikt die Vermittlerrolle übernommen hat, zeigte sich hingegen optimistischer. Ein Vertreter der Verhandlungsgruppe äußerte die Hoffnung, dass schon in den nächsten 24 Stunden eine Einigung erzielt werden könnte. Der iranische Außenminister Araghchi betonte in einer Erklärung erneut die strategische Bedeutung der Straße von Hormus für den Iran. Er unterstrich, dass die Meerenge nicht in internationalen Gewässern liege, sondern innerhalb iranischer und omanischer Hoheitsgebiete. Das Sagen über die Passage liege daher ausschließlich bei diesen beiden Ländern. Über viele Jahre sei die Durchfahrt offen und kostenlos gewesen, wobei Iran und Oman verschiedene Dienstleistungen bereitgestellt und die Sicherheit der Passage gewährleistet hätten. Diese Praxis werde sich jedoch ändern. Araghchi erklärte weiter, dass ein neuer rechtlicher Rahmen geschaffen werden müsse, der mit den Prinzipien des Völkerrechts im Einklang stehe. Während Transitgebühren weiterhin unzulässig bleiben, könnten Gebühren für erbrachte Dienstleistungen erhoben werden.
2: Wann wird ein Abkommen zwischen USA und Iran unterzeichnet? Wir haben es gerade gehört. Pakistan rechnet damit innerhalb von 24 Stunden. Der Iran ist eher zurückhaltend, sagt vielleicht in den kommenden Tagen. Jetzt gibt es Agenturmeldungen, dass US-Präsident Trump auf seinem sozialen Netzwerk Truth Social eine Meldung veröffentlicht hat. Demnach soll das Abkommen schon morgen unterzeichnet werden und danach soll dann die Straße von Hormus geöffnet sein. Wir werden Sie da weiter auf dem Laufenden halten. Top-Thema in den Nachrichten im Moment ist der CDU-Landesparteitag von Sachsen-Anhalt in Dessau-Roßlau. Da wurde das Landtagswahlprogramm für den September beschlossen. Und am Rande des Landesparteitags hat Ministerpräsident Schulze mit MDR aktuell gesprochen. Er hat da seinen Führungsanspruch bekräftigt. Er wolle Ministerpräsident aller sein und das Land einen, statt es zu spalten. 19.15 Uhr. Weitere Meldungen von Kerstin Hoffmann.
4: Über 4 Monate nach seinem Tod soll Irans langjähriger religiöser Führer Ayatollah Ali Khamenei am 9. Juli in seiner Heimatstadt Mashhad beigesetzt werden. Zuvor sind laut dem Staatsfernsehen mehrtägige Trauerfeierlichkeiten in Teheran und der heiligen Stadt Qom geplant. Der Ayatollah war Ende Februar bei den Luftangriffen der USA und Israels getötet worden. Hunderte Menschen haben in Eberswalde den Christopher Street Day gefeiert. Rechte Gruppen protestierten gegen den Umzug. Die Polizei hielt beide Lager auseinander. Sie meldete einen insgesamt friedlichen Verlauf. Im Ilm-Kreis ist eine Frau tödlich verunglückt. Zwei weitere Menschen wurden laut der Thüringer Polizei lebensgefährlich verletzt. Auslöser des Unfalls war ein Autofahrer, der trotz Verbots auf der B90 bei Stadt Ilm wendete. Ein nachfolgender Wagen fuhr auf und geriet in Brand. Wegen der Lösch- und Bergungsarbeiten war die Bundesstraße zeitweise voll gesperrt. Das Wetter in der Nacht, abziehende Schauer, immer weniger Wolken, 11 bis 7 Grad. Morgen wechselhaft mit Schauern und Gewittern, selten Sonne, 15 bis 19 Grad, weiterhin windig. MDR Aktuell Verkehrsdienst, A9 Richtung Berlin, zwischen Kleinmarzins und Niemeck steht ein defektes Fahrzeug im Baustellenbereich. Die B6 Meißenwurzen ist zwischen Kalbitz und Abzweig Malkwitz nach einem Unfall gesperrt. Im Landkreis Mittelsachsen ist die Straße zwischen Grünberg und Flöhahn nach einem Unfall gesperrt. Und geblitzt wird auf der A72 Richtung Leipzig zwischen Zwickau West und Zwickau Ost. Soweit der MDR Aktuell Verkehrsdienst, 19.17 Uhr.
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6: Mit Raimo Hinsdorf im Studio. Der Traum von der erfolgreichen Titelverteidigung in der Handball-Champions League ist für die Männer des SC Magdeburg geplatzt. Nach einer Halbfinalniederlage gegen den deutschen Rivalen aus Berlin. Thorsten vom Wege fasst das Spiel zusammen.
7: Die Füchse aus Berlin stehen im Finale des Final Four Turniers der Champions League der Handballer. Die Berliner besiegten den damit entthronten Titelverteidiger SC Magdeburg im ersten Halbfinale mit 40-35. Der Sieg, der geht in Ordnung, denn Berlin war über weite Strecken der Partie das bestimmende Team, führte zur Pause mit 2 Toren, hatte sich kurz nach dem Wechsel sogar auf 4 Treffer abgesetzt. Aber Magdeburg wäre eben nicht Magdeburg, wenn man da schon die Flinte ins Korn geworfen hätte. Im Gegenteil, die Elbestädter kamen heran, gingen ihrerseits Mitte der zweiten Halbzeit sogar mal in Führung, konnten das Momentum aber nicht nutzen. Starke Paraden von Berlins Schlussmann Milo Savljev in der Schlussphase und ein überragender Matthias Gitzel mit 9 Treffern sorgten dafür, dass die Berliner am Ende zwar etwas zu deutlich, aber doch verdient ins Endspiel einzogen. Der Gegner wird ermittelt im zweiten Halbfinale zwischen den Dänen aus Aalborg und Seriensieger FC Barcelona.
6: Und das läuft gerade noch in der zweiten Halbzeit und die Dänen sind wieder ein bisschen rangekommen. Eben waren es nur noch 1 Tor und jetzt steht es 24-22 für den Rekordgewinner der Champions League, den FC Barcelona. 13 Minuten sind dann noch auf der Uhr. Nochmal zurück zum Spiel und zur Niederlage der Magdeburger. Wie blickt SCM-Rückraumspieler Philipp Weber auf die heutige Partie und wo sieht er die Gründe für die Niederlage seiner Mannschaft?
8: Wir wussten im Vorfeld, dass das Spiel wahrscheinlich über Kleinigkeiten entschieden wird, die heute dann einfach pro Berlin ausgeschlagen sind. Und es tut natürlich verdammt weh, ja, dass wir das dann nicht über die Zeit bringen, weil wir eigentlich voll im Flow sind in der zweiten Halbzeit, haben genau das hinbekommen, was wir machen wollten. Und tut einfach weh.
6: Vom Handball geht's zum Fußball. Jetzt geht's so langsam los. Die deutschen Fußballer fliegen heute Abend nach Texas, wo sie morgen zum ersten Mal bei dieser WM spielen gegen Curaçao. Heute gab's bei mittlerweile gewohnter Hitze das Abschlusstraining des deutschen Kaders in Winston-Salem. Was gibt es Neues und wie geht's weiter, Desiree Krause?
9: Kurz vor 20 Uhr macht sich die deutsche Nationalmannschaft auf den Weg aus ihrem WM-Quartier zum Flughafen. Dann geht's per Chartermaschine nach Houston. Nachdem heute noch mit einem fitten Manuel Neuer in der Hitze trainiert wurde, wird morgen dann in einem klimatisierten Stadion gegen Curaçao gespielt. 4 WM-Partien gibt es bis morgen Vormittag. Unter anderem spielt um Mitternacht Rekordweltmeister Brasilien gegen Marokko und um 3 Uhr Haiti gegen Schottland. Schottland kehrt nach 28 Jahren auf die WM-Bühne zurück und will erstmals in die K.O.-Phase einziehen. Rund 30.000 Schotten sollen Berichten zufolge zum Spielort Boston gereist sein, um ihre Mannschaft zu unterstützen.
6: Deutschland gegen Curaçao, das gab's noch nie im Fußball, aber am Sonntagabend schlägt die große Stunde der Exoten. Das kleinste Land, das jemals bei der WM teilgenommen hat, trifft also auf den 4-fachen Weltmeister. Und alles andere als ein klarer Erfolg der DFB-Elf wäre natürlich eine ziemliche Enttäuschung. Aber unser Fußballgeschichtsprofessor Burkhard Hupe weiß, das hat es alles schon gegeben, nicht wahr, Burkhard?
10: Ja, und zwar immer wieder. Der erste Exotensieg übrigens schon 1950 bei der WM in Brasilien. Da trafen England und die USA aufeinander und die Engländer hatten sich zum ersten Mal überhaupt als Mutterland des Fußballs dazu herabgelassen, an sowas Profanem wie einer WM teilzunehmen. Und dann das, diese große Blamage, 0:1 Niederlage des Top-Favoriten gegen die US-Amerikaner, die mit einer wirklich wild zusammengewürfelten Mannschaft nach Brasilien gereist waren. Im Tor beispielsweise ein Leichenwagenfahrer, der einzige Torschütze, ein Tellerwäscher aus New York. Als das Spiel dann vorbei war und das Ergebnis ins Mutterland des Fußballs durchgekabelt worden war, da sollen einige Redakteure am anderen Ende der Leitung gedacht haben, oh, da ist wahrscheinlich eine Zahl verloren gegangen. Und in den Morgenausgaben soll dann von einem 10:1 Sieg der Engländer zu lesen gewesen sein. Aber vielleicht ist das auch nur eine schöne Legende.
6: Gab es denn früher häufiger was zu feiern für die Exoten?
10: Ja, ich finde schon. Also das lag natürlich auch daran, dass es damals noch nicht dieses exzessive Gegner-Scouting gab, so wie heute. Kleine Teams sprangen dann häufig so wie Kai aus der Kiste und waren auf einmal da. Nordkorea zum Beispiel, 1966 in England. Zum ersten Mal Teilnehmer bei einer Fußball-Weltmeisterschaft, schlug dann Italien im letzten Vorrundenspiel mit 1:0. Torschütze der Zahnarzt Park Do-ik. Die Nordkoreaner danach natürlich im Freudentaumel und im Viertelfinale, die Italiener dagegen früh zu Hause und schon am Flughafen von Rom einem massiven Tomatenhagel ausgesetzt. Die Koreaner hätten es dann sogar fast bis ins Halbfinale geschafft, führten im Viertelfinale gegen Portugal nach 20 Minuten schon mit 3:0, aber dann kam ein gewisser Eusebio und drehte das Spiel noch fast im Alleingang. 8 Jahre später übrigens bei der WM in Deutschland, Italien wieder beteiligt in der Vorrunde gegen Haiti. Der italienische Keeper Dino Zoff, eine Legende kann man sagen, seit fast 20 Länderspielstunden ohne Gegentor. Und dann kam ein gewisser Mano Sanon und tanzte den großen Dino aus. Aber die Italiener haben dieses Spiel am Ende dann doch noch mit 3:1 gewonnen.
6: Die Italiener also anfällig für besondere WM-Blamagen. Und was ist mit den Deutschen? Gab es da auch peinliche Ausreißer?
10: Ja, die gab's zweifellos. Unrühmlicher Tiefpunkt für den DFB sicherlich die Vorrundenniederlage bei der WM 1982 im Auftaktspiel gegen Algerien. Ein 1:2, das auch den sonst so besonnenen Fernsehreporter Rudi Michel so richtig aus dem Sattel hob.
11: Das kann doch nicht wahr sein. Lassen Sie sich noch mal so ein Ding da hinten reinhauen. Also, dass man sein Spiel nicht findet, das kann ich noch verstehen. Dass man schlecht aussieht, das kann ich auch noch verstehen. Im Gegenstoß das 2:1 gegen Algerien. Das verstehe, wer kann.
10: Die deutsche Vorrunde mündete dann ja in der sogenannten Schande von Gijón, als Österreicher und Deutsche sich einigten, im letzten Gruppenspiel einen knappen deutschen Sieg zu akzeptieren, der für die begeisternden Algerier das Turnier ausbedeutete.
6: Das war ein kleiner Ausflug mit Burkhard Hupe in die WM-Fußball-Vergangenheit. Zukunft sind die nächsten Spiele bei der WM in Nordamerika, heute Abend 21 Uhr. Zum Beispiel das Spiel der Schweiz, die erste Partie unserer Nachbarn, der Eidgenossen, Auftaktgegner ist Katar. Peter Schulz über die WM-Hoffnung der Schweizer.
12: Die Schweizer Nationalmannschaft hat ein echtes Trauma. Das sichere Aus bei einer Fußball-WM erfolgt im Achtelfinale. Das war 2014 so gegen Argentinien, 2018 gegen Schweden und vor 4 Jahren in Katar sogar mit 1:6 gegen Portugal. Nun nehmen die Eidgenossen einen neuen Anlauf. Die Gruppenphase sollte dabei nur Durchgangsstation sein. In der Vorrunde trifft die Schweiz auf Katar, Co-Gastgeber Kanada und Bosnien-Herzegowina. Die Schweiz kann dabei auf ein eingespieltes und erfahrenes Team zurückgreifen, das deutschen Fußballfans bestens bekannt sein dürfte. 17 der 26 Spieler haben eine Bundesliga-Vergangenheit oder sind aktuell in der höchsten deutschen Spielklasse aktiv. 8 von ihnen bilden den Kern des Schweizer Teams, das ungeschlagen durch die Qualifikation ging. Das Gerüst um Gregor Kobel, Manuel Akanji, Granit Xhaka und Brill Embolo ist defensiv stabil, musste in der Quali gerade mal 2 2 Gegentore hinnehmen. Viele Leistungsträger sind aber inzwischen auch schon im gesetzteren Fußballeralter. Für Trainer Murat Yakin wird deshalb das Thema Belastungssteuerung immer wichtiger. Große Pausen kann er seinen Leistungsträgern allerdings nicht gönnen. Dazu fehlen einfach die Alternativen im Kader. Beispiel Breel Embolo. Der Ex-Schalker und Ex-Gladbacher spielte bei Stade Rennes in Frankreich eine starke Saison, ist zudem mit 4 Treffern bester Qualitorschütze der Schweizer. Ohne den Stürmer, der das letzte Testspiel wegen Visaproblemen verpasste, wird es schwer. Gegen Australien reichte es für die Schweiz nur zu einem 1:1 Unentschieden. Tragende Säulen wie Granit Xhaka und Ricardo Rodriguez sind inzwischen 33 Jahre alt. Sie werden Pausen bei der XXL-WM brauchen, um endlich mal wieder mit der Schweiz über das Achtelfinale hinauszukommen.
6: 21 Uhr die Schweiz gegen Katar und genau um Mitternacht Brasilien gegen Marokko. Wir kommen zum Motorsport. Mercedes-Pilot George Russell ist in der Formel 1 zur Pole Position für den großen Preis von Katalonien gerast. Der englische WM-Dritte sicherte sich in der Qualifikation zum 7. Saisonrennen zum mittlerweile 3. Mal in diesem Jahr den besten Startplatz. Jens Gideon, Mercedes wieder auf Pole. Was war trotzdem anders an dieser Quali in Barcelona?
13: Also es wird immer enger zwischen den Besten. Der 7. der Qualifikation im sonnig heißen Barcelona war Oscar Piastri im McLaren und der war gerade mal 0,4 Sekunden langsamer als George Russell im Mercedes auf der Pole Position. Der Engländer hat sich diesen besten Startplatz schon zum 3. Mal in diesem Jahr geholt, aber noch nie war es so knapp für ihn. Rekordweltmeister Lewis Hamilton ist im Ferrari der zweitschnellste gewesen und zwar nur um hauchzarte 0,64 geschlagen. Das natürlich noch mehr Beweis für das Zusammenrücken des Feldes. Hamilton übrigens am Start in Barcelona im Mercedes Sandwich. WM-Spitzenreiter Kimi Antonelli lauert nämlich auf Position 3.
6: Und wie ist es heute für den einzigen Deutschen Nico Hülkenberg gelaufen?
13: Der 38-Jährige kann sehr zufrieden sein. Startplatz 9 für den Audi-Piloten. Erstmals in dieser Saison ist Hülkenberg in die Top 10 gefahren und war damit von Anfang bis Ende dieser Qualifikation mit dabei. Das Ganze ist auch ein sehr großer Erfolg für Formel-1-Neuling Audi. Das beste Qualifikationsergebnis in der noch jungen Geschichte des Rennstalls wird natürlich gefeiert. Und dass ausgerechnet der Deutsche im Team diesen Coup geschafft hat, ist natürlich eine besondere Genugtuung für den erfahrenen Nico Hülkenberg.
6: Nach den French Open mit dem Triumph von Alexander Zverev steuert die Tennisszene auf den sommerlichen Saisonhöhepunkt in Wimbledon zu. Am Stuttgarter Weißenhof gibt es derzeit bei einem ATP-Turnier schon Duelle auf Rasen. Der Rasenkönig von Stuttgart wird kein Deutscher sein, sondern ein US-Amerikaner. Jens Ottmann über die heutigen Halbfinals und die Endspielansetzung morgen.
14: Der amerikanische Titelverteidiger Taylor Fritz steht erneut im Finale des Rasentennisturniers auf dem Stuttgarter Weißenhof. Die aktuelle Nummer 9 der Weltrangliste gewann bei herrlichem Sonnenschein gegen den Kasachen Alexander Bublik. Jeweils ein Break pro Satz reichte Fritz zum Matchgewinn. Nach nur 1 Stunde und 8 Minuten gewann der Amerikaner mit 6:4 und 6:4. Im Finale morgen trifft Taylor Fritz auf seinen Landsmann Ben Shelton. Die Nummer 5 der Welt setzte sich in einem Marathonmatch gegen den Tschechen Jiří Lehecka, die Nummer 12 der Welt durch. Nach beinahe 3 Stunden Spielzeit bei sommerlichen Temperaturen gewann der Amerikaner mit 6:7, 7:6 und 7:6 und trifft morgen im Finale auf Taylor Fritz.
6: Der Bericht von Jens Ottmann.
2: Kurzer Blick aufs Wetter. Es gibt ein paar Schauer noch, die ziehen dann aber in der Nacht ab. Die Wolken lockern auf und es wird dann trocken sein. Die Temperatur in der Nacht sinkt auf 11 bis 7 Grad. Im oberen Bergland geht es runter bis 4 Grad. Morgen ist es dann stark bewölkt. Es gibt neue Schauer und Gewitter, aber auch die Sonne kommt ab und an raus. Die Temperatur erreicht 15 bis 19 Grad. Am Montag weiterhin unbeständig. Es gibt aber weniger Schauer, dazu bleibt es noch kühl. Der Dienstag wird schon trocken sein und die Temperaturen steigen etwas an und ab Mittwoch wird es dann sonniger und deutlich wärmer. Nach dem Parteitag der CDU in Sachsen-Anhalt in Dessau, darüber wollen wir berichten und Sie hören hier ein Gespräch mit Ministerpräsident Sven Schulze. Und wir wollen die Villa Aura vorstellen in Sachsen, da können Sehbehinderte gut Urlaub machen.
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15: Um 19:30 Uhr mit Kerstin Hoffmann.
4: Sachsen-Anhalts Ministerpräsident Sven Schulze will die Menschen mehr in die Politik einbinden. Am Rande des CDU-Landesparteitags in Dessau-Roßlau sagte Schulze MDR aktuell, sein Ziel sei es, im Wahlkampf mit den Menschen über die Ideen für das Land zu sprechen und diese weiterzuentwickeln. Er wolle Ministerpräsident aller sein und das Land einen, statt es zu spalten. Die Landes-CDU hat heute ihr Programm für die Landtagswahl im September beschlossen. Sie setzt auf eine starke Wirtschaft und innere Sicherheit. Iran will Gebühren für Dienstleistungen in der Straße von Hormus erheben. Das kündigte das Außenministerium an, ohne konkreter zu werden. Die Schritte dienten der nationalen Sicherheit und dem weltweiten Gemeinwohl. Das Ministerium forderte zudem ein Ende der ausländischen Militärpräsenz in der Region. Pakistan hatte heute mitgeteilt, ein Abkommen zwischen den Kriegsparteien USA und Iran stehe kurz vor der Unterzeichnung. Beide Seiten machten zum Zeitplan unterschiedliche Angaben. Die BSW-Europaabgeordneten Ruth Firmenich und Michael von der Schulenburg sind eigenen Angaben zufolge mehrere Tage in Moskau gewesen. Die beiden Politiker erklärten, sie hätten dort mit Regierungsvertretern und Journalisten gesprochen. Man habe ausloten wollen, inwieweit neue Gesprächsformate zwischen Deutschland und Russland möglich seien. Die BSW-Politiker betonten, sie seien nicht in offizieller Mission des EU-Parlaments in die russische Hauptstadt gereist. Zuletzt waren Russlandreisen von AfD-Politikern scharf kritisiert worden. Die US-Regierung muss ihre Eingriffe in die Erinnerungskultur an öffentlichen Plätzen und in Nationalparks wieder rückgängig machen. Das ordnete eine Bundesrichterin aus Boston an. Das Vorgehen habe zum Ziel, die Geschichte der Nation mit einem Korrekturstift umzuschreiben. Ein Urteil steht in der Sache noch aus. US-Präsident Donald Trump hatte vor gut einem Jahr angewiesen, Gedenktafeln zu den Themen Sklaverei, Rassismus und Diskriminierung zu ersetzen. Das Land Sachsen-Anhalt will frühkindliche Bildung in Kindergärten verbessern. Wie das Sozialministerium mitteilte, wurde ein Fortbildungsprogramm für die rund 20.000 Fachkräfte der Einrichtungen gestartet. Im Mittelpunkt stünden sprachliche Bildung sowie Demokratie, Umwelt und Medienbildung. Das Land stellt 12,5 Millionen Euro bereit. Damit soll die Betreuung in den Einrichtungen während der Fortbildung sichergestellt werden. Das waren die Nachrichten. Das Wetter, die Temperaturen: Dresden wolkig 19, Eisenach stark bewölkt 18, Erfurt wolkig 19, Gardelegen stark bewölkt 17, Hoyerswerda wolkig 15, Magdeburg wolkenlos 18, Neuhaus leicht bewölkt 16, Oschatz wolkig 17, Plauen wolkig 19, Wernigerode bedeckt 16 und Wittenberg meldet ebenfalls 16 Grad. In der Nacht abziehende Schauer, immer weniger Wolken, 11 bis 7 Grad. Morgen dann wechselhaft mit Schauern und Gewittern. Nur selten Sonne, Temperaturen bis 19 Grad und weiterhin windig. MDR Aktuell Verkehrsdienst, A9 Richtung Berlin. Zwischen Kleinmarzins und Niemeck steht ein defektes Fahrzeug im Baustellenbereich. Die B6 Meißenwurzen ist zwischen Kalbitz und Abzweig Malkwitz nach einem Unfall gesperrt. Im Landkreis Mittelsachsen ist die Straße zwischen Grünberg und Flöha nach einem Unfall gesperrt. Und geblitzt wird auf der A72 Richtung Leipzig zwischen Zwickau West und Zwickau Ost. Soweit der MDR Aktuell Verkehrsdienst, 19.34 Uhr.
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2: Weiter mit René Siebert am Mikrofon. Ich wünsche einen guten Abend. Die CDU in Sachsen-Anhalt hat eine Hürde im Landtagswahlkampf genommen, hat nämlich in Dessau ihr Wahlprogramm verabschiedet beim Landesparteitag. Darin steht, was sich die Partei vorgenommen hat, sollte Ministerpräsident Schulze im Amt bestätigt werden. Die CDU wird nun also für ihre Ideen werben, zum Beispiel für mehr Praxis im Schulunterricht oder für mehr Polizeistellen oder für den Stopp unrechtmäßiger Einwanderung in die Sozialsysteme. Mein Kollege Sebastian Hesse war beim Parteitag in Dessau dabei, hat sich das alles angeschaut und konnte am Rande des Parteitags auch mit Ministerpräsident Schulze sprechen.
15: Das Parteiprogramm steht in einer Gemütslage in Sachsen-Anhalt, wo viel Wut, Frustration und Verärgerung herrscht. Wie kriegt man Sachthemen in die Köpfe der Menschen?
16: Ich glaube, die Menschen in Sachsen-Anhalt, die sind sehr klug. Man sollte jetzt nicht denken, dass jeder nur einfach pauschal seine Unzufriedenheit kundtut, sondern ich habe sehr, sehr viele gute Gespräche in diesem Land. Und die Menschen sehen auch, dass ich seit 136 Tagen erst Ministerpräsident bin, aber gleichzeitig in dieser Zeit schon einiges auf den Weg gebracht habe. Für die Bildungspolitik, für die Wirtschaftspolitik, auch für das Thema innere Sicherheit. Und das wird honoriert. Bei allen Umfragen, selbst wenn wir als Partei hinten liegen, ist immer die Aussage, Sven Schulze soll aber bitte Ministerpräsident dieses Landes sein. Und darauf baue ich, dass wir also hier durch gute Arbeit, die ich als Ministerpräsident mache, auch die Unterstützung der Bevölkerung dann am 6. September diesen Jahres bekommen.
15: Sie haben auffällig auf Berlin-Bashing verzichtet, auch auf Brandmauer-Debatten. Warum?
16: Weil es mir ausschließlich um Sachsen-Anhalt geht. Ich habe kein Interesse daran, auf andere einzuschlagen. Ich könnte es mir sehr leicht machen und zu sagen, was andere nicht können, was andere Parteien vielleicht falsch machen, aber das ist nicht mein Ziel. Mein Ziel ist es, dass ich mit den Ideen, die ich habe, mit den Menschen ins Gespräch komme, dass wir gemeinsam diese Ideen weiterentwickeln, dass ich auch Ministerpräsident aller Menschen bin, nicht nur derer, die vielleicht beim letzten Mal die CDU gewählt haben, sondern aller Menschen. Und so können wir dieses Land voranbringen. Ich möchte, dass dieses Land geeint ist und nicht gespalten.
15: Sie absolvieren ja gerade ein absolutes Mörderprogramm in diesem Wahlkampf. Was gibt Ihnen Kraft? Wie schaffen Sie es, da durchzuhalten?
16: Ja, meine Familie natürlich, meine Frau, meine Kinder. Man sieht ja, wofür man das macht. Ich bin der erste Ministerpräsident, der schulpflichtige Kinder hat. Meine Tochter ist jetzt gerade erst in der 5. Klasse. Und das zeigt auch, dass es wirklich gute Perspektiven für dieses Land gibt. Und zum anderen ist es so, die Menschen hier in diesem Land, vor allen Dingen die, die in den letzten Jahrzehnten dieses Land dahin gebracht haben, wo es heute ist, die zum Teil heute vielleicht in Rente sind und ihren Lebensabend genießen wollen, aber die in den letzten 36 Jahren seit der Wende dieses Land Sachsen-Anhalt wirklich zum Positiven verändert haben. Und das möchte ich gern weitermachen. Für diese Menschen, für alle Menschen, die positiv in die Zukunft schauen wollen in unserem Land, für die arbeite ich gerne als Ministerpräsident. Und all die, die vielleicht skeptisch sind, die im Moment vielleicht auch Herausforderungen, Probleme haben, was akzeptabel ist, mit denen möchte ich genauso auch nach Lösungen suchen. Am Ende geht's uns allen darum, dass wir Sachsen-Anhalt besser machen, auch in schwierigen Zeiten.
2: Soweit Sachsen-Anhalts Ministerpräsident Sven Schulze im Gespräch mit meinem Kollegen Sebastian Hesse beim CDU-Landesparteitag in Dessau. Und von der Mulde geht's jetzt an den Genfer See nach Evian. Das ist ein französischer Kurort, gelegen zwischen hohen Bergen und dem Seeufer, lässt sich also gut abschotten. Die große Demonstration gegen das G7-Treffen, das in Evian stattfinden wird, findet deshalb in Genf statt, ungefähr 40 Kilometer entfernt. Und in Genf geht die Angst um, dass es wieder zu Gewalt kommt. So wie damals, vor 23 Jahren beim letzten Gipfel in Evian. Da sind nämlich Randalierer durch die Genfer Altstadt gezogen. Aber wie hat sich die Protestbewegung seitdem verändert und sind solche Gipfel nun eigentlich noch der Ort, wo Globalisierungskritiker ihre Forderungen loswerden wollen? Angela Ulrich dazu.
17: Genf, Ende Mai 2003. Vermummte Demonstranten ziehen durch die Altstadt. Sie werfen Steine und Flaschen, Schaufensterscheiben gehen zu Bruch. Der Protest gegen den G8-Gipfel damals in Evian eskaliert. Ein Trauma für Genf. Bis heute, 23 Jahre später, wollen Polizei und Kantonsverwaltung solche Ausschreitungen auf jeden Fall verhindern. Wieder wird es Protestdemos in Genf geben gegen den Evian-Gipfel. Die Stadt verrammelt sich. Ladenbesitzer schrauben Sperrholzplatten vor die Schaufenster. Damals, vor 23 Jahren, hat auch Christoph Bautz in Genf demonstriert, friedlich, wie er betont.
18: Gewalttätige Proteste haben in Demokratien nichts zu suchen. Das bringt nur Menschen gegen einen auf und es überlagert auch die dringend notwendigen Themen, über die wir reden müssen.
17: Bautz, graue Haare, wacher Blick, sitzt auf einem Mäuerchen in Berlin. Der Aktivist hat die globalisierungskritische Organisation ATTAC mitgegründet und ist jetzt Geschäftsführer der Campact-Bewegung. Diesmal zieht es ihn nicht nach Evian.
18: Es hat auf jeden Fall einen Bedeutungsverlust gegeben, auch von diesen großen G7-Gipfeln. Spätestens mit Trump haben wir halt nicht mehr nur mit klar demokratisch geführten Staaten zu tun. Ein Stück weit sind die G7 überlebt.
17: Auch Simon Theune sieht das so. Der Soziologe an der Freien Universität Berlin hat über die Proteste gegen den G8-Gipfel in Heiligendamm promoviert. Damals, 2013, hatten solche Gipfel noch eine andere Bedeutung für Globalisierungskritiker, sagt Theune.
19: Früher waren das einfach ganz starke Symbole, wo sich auch viele Protestbewegungen entschieden haben, zu mobilisieren und ihre Energie reinzustecken.
17: Und das hat sich geändert, meint der Protestforscher.
19: Weil diese Treffen weniger als ein Symbol von transnationaler Macht funktionieren, weil die untereinander verstritten sind, weil die Ergebnisse, die da rauskommen, am Ende gar nicht so einen großen Einfluss haben auf internationale Politik.
17: Auch die globalisierungskritischen Bewegungen sind anders geworden, beobachtet Theune.
19: Die wurden sehr stark über diese Proteste geprägt, aber darüber hinaus gab es zwar einzelne Organisationen, aber die Verbindungen, die da entstanden sind, sind später dann in andere Themenfelder getragen worden. Also zum Beispiel eben Klima oder auch Migrationspolitik.
17: Beide Seiten haben sich also verändert, die Gipfel und diejenigen, die dagegen protestieren. Es bleibt aber wichtig, findet Campact-Geschäftsführer Bautz, dass sich Demokratien weiter austauschen, aber nicht nur innerhalb des Westens.
18: Wenn ich an Brasilien denke, wenn ich an Australien denke, Japan, auch Indien als noch irgendwo noch funktionierende große Demokratie, dann sind das eigentlich die Staaten, die sich enger vernetzen müssen. Und gleichzeitig muss man auch weiter, wenn es die großen Fragen der Welt zu lösen gilt, auch mit Despoten reden. Das muss man halt.
17: Gipfeltreffen sprengen zu wollen, sei da nicht hilfreich, sagt der Aktivist Bautz, aber sie kritisch zu begleiten.
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6: Im Studio Raimo Hinsdorf. Der Traum von der erfolgreichen Titelverteidigung in der Handball-Champions League ist für die Männer des SC Magdeburg geplatzt nach einer Halbfinalniederlage gegen den deutschen Rivalen aus Berlin. Mit 35:40 musste sich der frisch gebackene deutsche Meister aus Magdeburg nach einem lange Zeit engen Duell geschlagen geben. In der Schlussphase setzten sich die Berliner mehr und mehr ab und nahmen damit Revanche für die Endspielniederlage in Köln vor einem Jahr. Matthias Gitzel mit 9 Toren, erfolgreichster Werfer bei den Füchsen ebenfalls. Auf 9 Tore kam der beste SCM-Torschütze Oma Ingi Magnusson. Sein Trainer Bennett Wiegert über den Umgang mit dieser Niederlage.
20: Aus meiner Erfahrung weiß ich, dass es Schmerz braucht, um Widerstandsfähigkeit zu bekommen. Ja, aber haben möchte es trotzdem keiner. So wie ich die Jungs jetzt in der Kabine sehe, wie ich mich selber fühle. Es braucht Zeit, um das zu verarbeiten und wegzustecken. Und dann geht es irgendwann wieder in den Modus zu sagen, ja, aber nächstes Mal besser. Aber hierher zu kommen, ist einfach schon schwer. Du kannst nicht davon ausgehen und jetzt sagen, nächstes Jahr sind wir hier und nächstes Jahr gewinnen wir ein Halbfinale. Erstmal hierher zu kommen. Und deswegen muss ich da auch wirklich aufpassen, wie kritisch ich jetzt mit einer Leistung bin, sondern erstmal muss ich ein Kompliment aussprechen, dass die Jungs es wieder geschafft haben, hierher zu kommen.
6: Die siegreichen Füchse Berlin wissen immer noch nicht, wer ihr Endspielgegner morgen sein wird. 28:28 zwischen Barcelona und Aalborg Handbold aus Dänemark. Es sieht so aus, während über die Gültigkeit des letzten Tores noch gesprochen wird und diskutiert wird, dass es dort erstmal in die Verlängerung geht. Morgen geht's los für die deutsche Nationalmannschaft bei der Fußball-WM mit der Partie gegen den krassen Außenseiter Curaçao. Heute trainierten die Schützlinge von Bundestrainer Julian Nagelsmann nochmal in Winston-Salem. Desiree Krause berichtet.
9: Mit einem offensichtlich fitten Manuel Neuer im Tor und mit großen Ventilatoren und Sprühnebel zur Abkühlung hat die deutsche Mannschaft ihr letztes Training vor dem ersten Gruppenspiel morgen hinter sich gebracht. Um 21 Uhr hebt dann der Flieger in Richtung Houston ab. Bis zum morgigen Vormittag gibt es 4 WM-Partien, unter anderem um 21 Uhr Katar gegen die Schweiz und um Mitternacht Rekordweltmeister Brasilien gegen Marokko. Die Partie der deutschen Gruppengegner Elfenbeinküste und Ecuador in der Nacht zum Montag wird von einem französischen Gespann statt vom Engländer Michael Oliver gepfiffen. Er fällt wegen einer Verletzung aus.
6: In Portugal werden derzeit die Europameisterschaften der Rennkanuten ausgetragen. Wie es am ersten Finaltag für die deutschen Athleten lief, weiß Guido Ringel.
21: Die ganz großen Ergebnisse waren und sind nicht zu erwarten bei dieser EM, trotz des Rückenwinds eines erfolgreichen Saisonauftakts. Aber die deutsche Mannschaft wird bei diesen Europameisterschaften in Portugal nicht die überragenden Ergebnisse anpeilen. Nach den ersten beiden Weltcups hat der Bundestrainer Wert gelegt auf Regeneration, auch im Hinblick auf die Weltmeisterschaft im August, um hier alles langfristig richtig zu machen. Und doch ist die EM Standortbestimmung, die am ersten Finaltag gute Ergebnisse brachte. Bewährte Formationen wie die Kajak-Vierer bei den Frauen und Männern über die 500 Meter holten Medaillen im heißen Portugal. Bronze für die Frauen, Silber für die Männer, dazu Silber für Jakob Schopf, ebenfalls über die 500 im Kajak-Einer. Und eine Medaille für die Statistik. Im Mixed-Kanadier-Vierer holte das deutsche Boot Silber. Allerdings ist diese Disziplin vor allem im Hinblick auf Olympia in 2 Jahren irrelevant. Insgesamt kann sich das alles so sehen lassen, zumal auch nicht alle Bootsklassen vom deutschen Verband besetzt worden sind. Traditionell hat eine Europameisterschaft bei den Rennkanuten nicht die große Bedeutung. Dennoch ist sie ein wichtiger Orientierungspunkt, um Form und Leistungsfähigkeit zu prüfen. Am Sonntag steht der zweite Finaltag an bei dieser EM.
6: Kurzer Blick zurück zum Handball nach Köln. Das zweite Halbfinale in der Champions League bleibt also beim 28:28 nach 60 Minuten. Es geht zwischen dem FC Barcelona und Aalborg Handbold in die Verlängerung.
2: Top-Thema in den Nachrichten kommt aus Dessau-Roßlau vom Landesparteitag der CDU Sachsen-Anhalt. Die hat da heute ihr Programm für die Wahl im September beschlossen, setzt auf eine starke Wirtschaft und auf innere Sicherheit. Und Ministerpräsident Schulze sagte am Rande des Parteitags MDR aktuell, sein Ziel sei es, im Wahlkampf mit den Menschen über die Ideen für das Land zu sprechen und die weiterzuentwickeln. Er wolle Ministerpräsident für alle sein, das Land einen, statt es zu spalten. Es wird 19:46 Uhr. Hier weitere Meldungen von Kerstin Hoffmann.
4: In Italien bekommt die Regierungspartei von Ministerpräsidentin Giorgia Meloni Konkurrenz von rechts außen. In Rom gründete sich eine neue Partei namens Nationale Zukunft. Ihr Anführer ist der ehemalige Armeegeneral Roberto Vannacci. Er gab als Parteimotto die Parole aus Italien den Italienern. Am berühmten Kennedy Center in Washington ist der Schriftzug Trump entfernt worden. Zudem tilgte die Kultureinrichtung den Namen des US-Präsidenten von ihrer Webseite und aus allen offiziellen Dokumenten. Ein Gericht hatte die eigenmächtige Umbenennung durch Trump zuvor für unrechtmäßig erklärt. Vor Helgoland ist eine Fähre havariert. Laut Polizei fiel 5 Kilometer vor der Küste der Motor aus. Das manövrierunfähige Schiff wird nun zurück zum Festland nach Cuxhaven geschleppt. Die 69 Menschen an Bord sind unversehrt. Das Wetter in der Nacht. Abziehende Schauer, immer weniger Wolken, 11 bis 7 Grad. Morgen wechselhaft mit Schauern und Gewittern, nur selten Sonne. Temperaturen bis 19 Grad und weiterhin windig. MDR aktuell Verkehrsdienst. A9 Richtung Berlin zwischen Kleinmarzins und Niemeck steht ein defektes Fahrzeug im Baustellenbereich. Vorsicht, auf der A9 Richtung Berlin zwischen Niemeck und Brück liegt ein Plastikteil auf der Fahrbahn. Die B6 Meißen-Wurzen ist zwischen Kalbitz und Abzweig Malkwitz nach einem Unfall gesperrt. Soweit der MDR aktuell Verkehrsdienst, 19:47 Uhr.
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2: In Rochsburg in Sachsen gibt es einen Ort, der blinden und sehbehinderten Menschen vieles ermöglicht, was für Sehende völlig selbstverständlich ist. Mit moderner Technik klarkommen, zum Beispiel alleine wandern gehen, die Natur genießen oder auch im Sommer einfach mal baden gehen. Für Menschen ohne Sehvermögen sind das oft große Herausforderungen, die viele kaum bewerkstelligen können. Daher hat die Villa Aura, ungefähr 20 Kilometer nordwestlich von Chemnitz, für Sehbehinderte eine ganz besondere Bedeutung. Sie steht da nämlich für Ruhe und Erholung. Elvira Birgit Speer hat sich das mal angeschaut.
0: Ein stattliches Jugendstilhaus in dem beschaulichen Ort Rochsburg, erbaut im Jahr 1898 von einem Chemnitzer Fabrikanten als Liebesnest für seine Angebetete. Noch heute erzählen kunstvolle Details von jener Zeit.
1: Wer reinkommt, sagt sofort, wow, ich fühle mich zu Hause. Ist wirklich so. Wunderschöne alte Holzdecken, ein geschnitztes Holzgeländer geht nach oben das Treppenhaus.
0: Ein prächtiges Entree mit riesigen Buntglasfenstern zeugt von der Ehrerbietung des Erbauers. Doch bald wechselte die Villa den Besitzer, erzählt die Leiterin Peggy Kjolbasser.
1: Hat aber nur leider 20 Jahre gehalten, dann war es vorbei mit der Liebelei. Dann haben das 2 Schwestern übernommen und die haben ein Parkcafé draus gemacht. Und das war ja gerade die Zeit um 1920, wo doch viele flanieren gingen und dann mal zum Schloss hinterflanierten. Dann war die Sicht zum Schloss wirklich noch sehr frei. Und die haben auf der Terrasse gesessen und einfach den Blick genossen und frisch gebackenen Kuchen gegessen.
0: Seit 1952 dient das Haus dem Blinden- und Sehbehindertenverband Sachsen. Nach umfangreicher Sanierung entstanden vor 25 Jahren 10 Gästezimmer mit allem Komfort. Heute verbindet die Villa Aura Weiterbildung, Urlaub und Begegnung. Selbstständigkeit spielt hier eine zentrale Rolle. Die Gäste lernen beispielsweise den Umgang mit modernen Hilfsmitteln und künstlicher Intelligenz. Seminare zu Smartphones, Computern oder digitaler Orientierung gehören zu den gefragtesten Angeboten.
1: Sie möchten zu dem Schloss. Die finden diesen Punkt über diese App. Sie können zum Beispiel Karten lesen, in der Gaststätte die Speisekarte lesen. Die App kann dir ansagen, was die Frau gegenüber anhat, wie die aussieht. Das wird bildlich beschrieben. Zum Beispiel, wenn ich jetzt als blinder Mensch langlaufe, sagt die App, Achtung, hier steht eine Bank. Oder Achtung, hier kommt eine Straße. Hier ist eine Ampel. Und das ist gut. Das brauchen die und das trainieren die hier an dem Ort.
0: Tatsächlich bietet der verkehrsarme Ort Rochsburg dafür ideale Bedingungen. Die Gemeinde hat ein Leitsystem eingerichtet, das blinde Menschen bis hinunter zur Zwickauer Mulde und zum Schloss führt. Viele Gäste nutzen das ausgiebig, sagt Peggy Kjolbasser.
1: Wenn wir hier zur Tür rausgehen, über die Straße geht's runter der Zwickauer Mulde, über die Hängebrücke. Und was unsere Gäste machen, wahnsinnig viel wandern und laufen. Man kann hier alles ohne Auto laufen und das ist das Schöne. Du musst nicht weit fahren, du hast es eigentlich vor der Haustür.
0: Zum Spazierengehen bietet sich auch der große Park der Villa Aura an. Gerade blühen dort prächtige Rhododendren. Ein Brunnen plätschert, Windspiele und Klangschalen sorgen für sanfte Geräusche. Dank einer Förderung des Programms Lieblingsplätze Sachsen konnten die Wege des Parks barrierefrei ausgebaut werden.
1: Den haben wir jetzt auch dank der Lieblingsplätze Sachsen mit 25.000 gefördert bekommen, dass wir das als pflastern durften und dass wir es barrierefrei gestalten konnten, dass wir unser Blindenleitsystem endlich verlängern konnten. Das ist selbst einfach nicht stemmbar.
0: Für die blinden Gäste sollen nicht Einschränkungen im Vordergrund stehen, sagt Peggy Kjolbasser, sondern gemeinschaftliche Erlebnisse. Zum Programm gehören Tanzkurse, Selbstverteidigung, Weihnachtswerkstätten oder Ausflüge. Was für Sehende selbstverständlich klingt, wird hier gemeinsam organisiert und begleitet.
1: Zum Beispiel machen wir Badespaß. Wir gehen eine Woche lang mit den Gästen jeden Tag ein anderes Bad. Wir haben ja überall schöne Bäder. Weil ein blinder Mensch alleine kann eigentlich nicht baden gehen. Du weißt nicht, wo ist die Umkleidekabine, wie komme ich jetzt zu dem Eingang rein? Die einfachsten Dinge.
0: Die Villa Aura ist damit weit mehr als eine Pension. Ein Ort, an dem Menschen mit Sehbehinderung Fähigkeiten erwerben, Gemeinschaft erleben und einfach mal Urlaub machen können.
2: Ja, einfach mal Urlaub machen können. In gewisser Weise bleiben wir noch beim Thema Urlaub machen, baden gehen. In den kommenden Tagen soll es ja auch wieder wärmer werden. Dann könnte man zum Beispiel auch baden gehen im Partwitzer See, nördlich von Hoyerswerda. Im Moment allerdings wird da noch kräftig gebaut. Jenny Hauswald berichtet.
3: Was auf dem Schwerlasttransporter nach tonnenweise Fichtenbrettern aussieht, schwebt dann am Kran als ein Stück Schlafzimmerwand herab. Projektleiter Rico Mrochen steht selbst bei 16 Grad der Schweiß auf der Stirn angesichts der dicken, dunklen Regenwolken, die immer näher kommen.
7: Eigentlich ist schönes Wetter, wir wollen Haus stellen und auf einmal kommt die Regenwolke. Sie, mit fertigen Oberflächen ist das unglücklich. Das heißt, dann sind sie erstmal dabei, alles zu schützen, so wie jetzt hier, Plane überall drüber, sodass die fertigen Oberflächen nicht beschädigt oder nicht Wassertropfen kriegen.
3: Denn die hölzernen Wände bleiben unbehandelt, innen jedenfalls. Reichlich 20 Wochen pro Häuschen, rechnet Projektleiter Mrochen. Was am Nordufer des Partwitzer Sees einmal die Karibik der Lausitz werden soll, bleibt also noch eine ganze Weile. Ein Bauplatz mit Tücken.
7: Sie haben halt bei der Gründung das Thema, dass sie nur eine flächige Gründung hier machen können, weil hier ja überall Grundwasser ansteht. Aber ansonsten, die Lage macht es natürlich faszinierend. Also sowohl für die Bauleute als auch für die Käufer. Das ist, muss man ganz klar sagen. Also es ist ein sehr, sehr schöner Bauplatz, sehr schön zu arbeiten.
3: Aktuell sind es drei Häuschen, die keine 10 Meter von der Wasserkante aus dem renaturierten Tagebauboden wachsen. 31 sollen es einmal werden, verteilt auf 6 Hektar entlang des Ufers. 2 sind schon fertig und so etwas wie ein kleiner Ausschnitt aus der großen Vision von Vivian Morgenstern und dem Investorenteam mit Lausitzer Wurzeln.
22: Hier sind ja auch Restaurants, Cafés gedacht, um einfach die Infrastruktur hier auszubauen und hier einfach Leben reinzubringen. Und ich glaube, es ist auch nicht nur für den Partwitzer See hier und für diesen Ort, sondern auch einfach für die Region, für den Tourismus. Und wollen da einfach vorne rangehen und zeigen, dass es geht.
3: 380.000 Euro kostet so ein Ferienhäuschen am Partwitzer See, schlüsselfertig zur eigenen Nutzung oder zum Vermieten.
2: Was man an einem Badesee natürlich nicht haben möchte, dass da am Strand Zigarettenkippen herumliegen. Allerdings, das ist tatsächlich deutschlandweit ein Problem. Jedes Jahr werden in Deutschland etwa 60 bis 75 Milliarden Zigarettenkippen einfach so weggeworfen. Ein solcher Stummel ist voller Schadstoffe und braucht bis zu 400 Jahre, um komplett zu verrotten. Eine Initiative in Halberstadt will da wenigstens ein bisschen was dagegen tun, hat jetzt aufgerufen zur großen Kippel-Einsammelaktion. Unser Reporter Carsten Reuß war dabei.
8: Trommeln sollen die Akteure zusammenrufen. Treffpunkt ist vor dem Rathaus. Verteilt werden Papiermülltüten, Handschuhe, Greifer und Stadtpläne mit farbigen Markierungen. Sammelrouten für die Akteure, solche wie Reimer Lacher.
10: Weil ich denke, dass es besser ist, wenn weniger Kippen rumliegen. Im Übrigen ist es so, dass auch mein schlechtes Gewissen aus früheren Jahren da eine große Rolle spielt. Da habe ich schon lange geraucht und unbedenklich Kippen fallen gelassen oder am Strand in den Sand gedrückt. Und jetzt im Nachhinein bedauere ich das sehr.
8: Aufgerufen zur Zigarettenkippen-Sammelaktion hatte Reinhard Beck, 85 Jahre alt und seit langem für den Naturschutz aktiv.
11: Eine Zigarettenkippe kann 40 bis 60 Liter Grundwasser verunreinigen. Mit der Aktion heute wollen wir noch mal Aufmerksamkeit erregen, dass Raucherinnen die Kippen nicht wegwerfen, sondern in Dosen tun und in Papierkörbe.
8: Rund 40 Halberstädter meldeten sich zur Sammelaktion. Dazu kamen noch rund 40 Schüler des Gymnasiums.
23: Irgendwo betrifft uns das ja alle ein Stückchen. Und ich finde, wenn man die Chance hat, noch irgendwas in irgendeiner Form zu verändern, dann sollte man die auch nutzen.
24: Ja, finde ich auch. Einfach so für die Umwelt, für die Gemeinschaft.
25: Und es hat auch diesen, sagen wir, demokratiefördernden Aspekt, dass man etwas selber tut. Das finde ich auch sehr wichtig.
8: 3 Stunden später ist die Aktion beendet. An die 30.000 Zigarettenkippen wurden in Halberstadts Zentrum gesammelt. Ein prall gefüllter Müllsack voll. Für Reimer Lacher übrigens hat das Nachdenken darüber schon vor längerem zu einem Umdenken geführt. Ein Umdenken, das die Initiatoren mit der Aktion auch bei anderen erreichen wollten.
25: Inzwischen, wenn ich gelegentlich eine Kippe rauche, dann tue ich einen Teufel, sie einfach fallen zu lassen, sondern trage sie auch mit mir, bis der nächste Mülleimer kommt.
2: Über das Aufsammeln von Zigarettenkippen in Halberstadt berichtete Carsten Reuß. Und jetzt geht's ans grüne Band in der Rhön. Da wurde jetzt ein Geschichtsort aufgewertet, nämlich der sogenannte Vergessene Turm bei Unterbreitzbach. Der ehemalige Beobachtungsturm der DDR-Grenztruppen wurde saniert und mit neuen Informationstafeln ausgestattet. Darauf lassen sich auch Zeitzeugenberichte abrufen. Ruth Breer war bei der Einweihung dabei.
26: Vom einstigen Grenzturm schaut man heute in die Baumkronen. Warum er der Vergessene heißt, der Unterbreitzbacher Bürgermeister Roland Ernst hat selbst spät von dem Turm erfahren.
27: 2 junge Männer kamen 2007 zu mir und hatten wirklich die ernste Absicht, einen Grenzturm zu kaufen. Ich sagte, was für ein Grenzturm? Und dann bin ich auf den Turm aufmerksam geworden, dann etwas recherchiert und dann im Zuge der Recherche kam dann raus, dass wirklich vergessen wurde, den Turm abzureißen.
26: So hat ihn die Gemeinde erhalten und nun nochmal saniert.
27: Beim Turm selber haben wir die Sicherheit im Turm erhöht. Es waren die senkrechten Leitern drin und dass die Leitern mit einer Absturzsicherung versehen wurden, dass man nicht nach rückwärts nach unten fallen kann. Auch die Luke wurde oben mit dem Gasdruckfeder befestigt. Und es wurden sonstige bauliche Sicherheitsmaßnahmen getroffen.
26: Es wurden Tafeln aufgestellt, die über die Grenzanlagen informieren. Über QR-Codes lassen sich mit dem Handy Videos mit Zeitzeugen aufrufen, die sich an das Grenzgebiet erinnern. Sigmar Simon war in den 1970er Jahren bei den Grenztruppen.
28: Ich habe vorne in diesen Minenfeldern gearbeitet. Ich war Minenräumer. Und das wurde ja dann alles weggeräumt und wurde dann der neue Zaun gebaut. Und das war eben meine Arbeit.
26: Thorsten Reich aus Unterbreitzbach wurde wegen Republikflucht verurteilt. Was er am 1. Mai 1988 erlebte, wirft für die Familie bis heute Fragen auf.
29: Es war sehr viel Alkohol im Spiel, wie das so ist in der Jugend. Und es gab da auch einen kleinen Abriss bei mir. Und ich in Person habe mich quasi zwischen den zwei Grenzzonen wiedergefunden. Beziehungsweise die Grenztruppen haben mich da aufgegriffen. Es ist bis heute unerklärlich, wie ich da hingekommen bin. Wir kennen alle die Zäune, wie sie früher waren. Ich hatte einen Kratzer am Körper und unerklärlich. Und dann hat die ganze Sache halt ihren Lauf genommen.
26: Geschichte erlebbar machen, das war das Ziel. Den Schlüssel zum Turm können sich Interessierte bei der Gemeinde ausleihen.
2: Informationen von Ruth Breer waren das. Kurzer Blick aufs Wetter. Es gibt noch ein paar Schauer. In der Nacht ziehen sie ab, die Wolken lockern auf. Es wird dann trocken sein. Die Temperatur in der Nacht sinkt auf 11 bis 7 Grad. Im oberen Bergland geht es runter bis 4 Grad. Morgen ist es dann stark bewölkt. Es gibt neue Schauer und Gewitter. Allerdings auch sonnige Phasen im Tagesverlauf. Die Temperatur erreicht 15 bis 19 Grad. Der Wind kommt frisch und böig aus Westen. Am Montag bleibt es unbeständig, aber es gibt weniger Schauer. Dazu bleibt es auch kühl. Am Dienstag allerdings geht es rauf mit den Temperaturen. Es wird schon häufig trocken sein. Und ab Mittwoch wird es dann sonniger und deutlich wärmer. Die Landtagswahl in Sachsen-Anhalt wirft ihre Schatten voraus. Die CDU hat sich getroffen. Zum Landesparteitag hat da ihr Wahlkampfprogramm beschlossen. Darüber wollen wir unter anderem berichten nach den Nachrichten. Und es geht um die Forderung einer Wirtschaftsweisen zu mehr Entschlossenheit bei den Reformen in Deutschland.
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4: Um 20 Uhr mit Kerstin Hoffmann. Bundeskanzler Friedrich Merz hat eindringlich für eine Stärkung der Bundeswehr geworben. Bei einem Rekrutengelöbnis im sauerländischen Medebach sagte Merz, die Welt sei insgesamt unfriedlicher und unsicherer geworden. Täglich erlebten Deutschland und Europa hybride Angriffe auf die Infrastruktur, Spionage, Sabotage, Cyberattacken und Desinformationskampagnen. Die Bundesregierung sei deshalb bereit, größte Kraftanstrengungen für die Abschreckungs- und Verteidigungsfähigkeit zu leisten. Sachsen-Anhalts Ministerpräsident Sven Schulze will die Menschen mehr in die Politik einbinden. Am Rande des CDU-Landesparteitags in Dessau-Roßlau sagte Schulze MDR Aktuell, sein Ziel sei es, im Wahlkampf mit den Menschen über die Ideen für das Land zu sprechen und diese weiterzuentwickeln. Er wolle Ministerpräsident aller sein und das Land einen, statt es zu spalten. Bei dem Parteitag beschloss die CDU ihr Programm für die Landtagswahl im September. Sie setzt auf eine starke Wirtschaft, mehr innere Sicherheit und strengere Regeln für Migration. In der nordirischen Hauptstadt Belfast haben mehrere tausend Menschen gegen Rassismus demonstriert. Wie die Nachrichtenagentur PA berichtet, folgten die Menschen einem Aufruf einer Antirassismus-Organisation. In den vergangenen Nächten war Belfast immer wieder von gewalttätigen ausländerfeindlichen Krawallen erschüttert worden. Auslöser war ein brutaler Messerangriff eines sudanesischen Migranten, bei dem ein Mann schwer verletzt worden war. Der abgewählte ungarische Regierungschef Viktor Orbán bleibt Vorsitzender der Fidesz. Bei einem Parteitag in Budapest wurde er trotz der verlorenen Parlamentswahl ohne Gegenstimme im Amt bestätigt. Orbán schwor seine Partei nach 16 Jahren Regierungsverantwortung auf Oppositionsarbeit ein. Man wolle die Fidesz auf regionaler Ebene voranbringen und verstärkt junge Ungarn ansprechen. Wörtlich sagte Orbán, ich werde niemals aufgeben. Mit einem Volksfest ist am Kyffhäuser-Denkmal dessen 130. Geburtstag gefeiert worden. Wie der Kyffhäuser-Verein mitteilte, konnten sich die Gäste bei Führungen und Vorträgen über die Geschichte des Monuments informieren. Das Ensemble mit einem Reiterstandbild von Kaiser Wilhelm und einer Barbarossa-Skulptur gehört zu den meistbesuchten Thüringer Sehenswürdigkeiten. Es entstand nach Plänen des Architekten Bruno Schmitz, der später auch das Leipziger Völkerschlacht-Denkmal entwarf. Das waren die Nachrichten. Das Wetter in der Nacht. Abziehende Schauer, immer weniger Wolken, 11 bis 7 Grad. Morgen wechselhaft mit Schauern und Gewittern. Nur selten Sonne, Temperaturen bis 19 Grad und weiterhin windig. Die Zeit, es ist 20.03 Uhr. MDR Verkehrsdienst A9 Richtung Berlin zwischen Kleinmarzins und Niemeck steht ein defektes Fahrzeug im Baustellenbereich. Die B6 Meißen-Wurzen ist zwischen Kalbitz und Abzweig Malkwitz nach einem Unfall gesperrt. Soweit der MDR Verkehrsdienst.
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2: Guten Abend, am Mikrofon ist René Siebert und wir schauen nach Dessau-Roßlau. Da hat sich die CDU versammelt zum Landesparteitag in Sachsen-Anhalt. Die heiße Phase des Wahlkampfes beginnt also so langsam. Am 6. September wird ein neuer Landtag gewählt. Die CDU würde da Stand jetzt nicht mehr die stärkste Kraft sein, sondern die AfD zieht laut Umfragen an ihr vorbei. Und auf ihrem Parteitag in Dessau, da hat die CDU nun ihr Wahlprogramm verabschiedet, will da also bis zum Wahltag nochmal punkten. Jochen Müller berichtet.
9: Minutenlanger Begrüßungsapplaus auf dem Parteitag für Sven Schulze, den Ministerpräsidenten und Spitzenkandidaten. Sachsen-Anhalts CDU schwingt sich so langsam ein in den Wahlkampfmodus. In Umfragen liegt sie zwar deutlich hinter der AfD, Sven Schulze zeigte sich in Dessau dennoch zuversichtlich.
12: Wenn wir uns mal aktuell die Umfragen anschauen, dann stehen wir nicht gut da. Nicht da, wo wir uns selber sehen, nicht da, wo wir stehen müssen, damit es auch hier im Land positiv weitergeht. Aber ich schaue genauso auch auf die Werte, wenn die Menschen gefragt werden, wen möchten Sie denn eigentlich zukünftig als Ihren Ministerpräsidenten haben? Und trotz nicht so guter Werte für uns, sagen die Menschen in jeder einzelnen Umfrage, egal wer sie macht, der nächste Ministerpräsident soll auch wieder Sven Schulze heißen. Und dafür kämpfe ich.
9: Sachsen-Anhalt stärker machen, nur mit uns. Das ist der Titel des Wahlprogramms. Einer der Schwerpunkte darin, die innere Sicherheit. Die Union verspricht, die Zahl der Polizisten im Land auf 8.000 zu erhöhen. Ein anderer Schwerpunkt, die Wirtschaft. So soll Sachsen-Anhalt beispielsweise eine der Top-5-Regionen für Industrieansiedlungen in Europa werden. In seiner Rede wiederholte Schulze einmal mehr, dass Empfänger von staatlichen Leistungen eine Gegenleistung zu erbringen hätten.
12: Wir haben aber auch Menschen, die im Moment nicht in Arbeit sind, wo wir gesagt haben, dass wir auch da Angebote machen möchten. Wo ich gesagt habe, und das kann man auch sagen, auch wenn es da vielleicht von der linken Seite manchmal Kritik gibt, dass jemand, der eine Leistung vom Staat bekommt, auch eine Gegenleistung bieten muss. Das ist unsere Politik hier in Sachsen-Anhalt.
9: Außerdem spreche er sich für einen Stopp der illegalen Migration in die Sozialsysteme aus, sagte Schulze. Über Arbeitsmigration dagegen könne man mit ihm immer sprechen. Schulze blieb in seiner Rede betont sachlich. Er wolle keine Show machen, sagte er. Fürs Grobe war auf dem Parteitag denn auch Mario Kaschunke, der Generalsekretär, zuständig. Der nahm sich die AfD zur Brust.
6: Lassen Sie uns gemeinsam dieses Sachsen-Anhalt, unsere Heimat, zu keinem Experimentierfeld werden lassen von einer Gurkentruppe, die weder Antworten noch Lösungen im Programm hat, sondern nur irgendwelchen Unsinn nach außen transportiert.
9: Angesichts der Politik

0: Grimm geht, dann wäre das auch gut, wenn das bei der Gesundheitsreform so wäre. Sie hält nämlich die bisherigen Reformpläne der Koalition für nicht weitreichend genug, forderte also noch deutliche Nachbesserungen im parlamentarischen Verfahren. Doris Bimmer mit den Einzelheiten.
1: Mit den bisher angedachten Reformschritten werde in Deutschland kein dynamisches Wachstum erreicht, sagte Grimm der Welt am Sonntag. Sie hält die Pläne der Bundesregierung für unzureichend. Der entscheidende Hebel für nachhaltiges Wachstum sei der technologische Fortschritt, so die Professorin der Technischen Universität Nürnberg. Doch dieser werde systematisch durch strikte Regelungen ausgebremst. Statt begrenzende Regeln abzuschaffen, würden in Deutschland Reformen diskutiert, die den Wählern nicht sehr wehtun, aber auch wenig bewirken würden. Beispiel Ehegattensplitting. Viel Aufwand, kaum Wachstumseffekt, so Grimm. Die Wirtschaftswissenschaftlerin empfiehlt der deutschen Politik, sich an Dänemark und Schweden zu orientieren. Diese Länder hätten einen flexiblen Arbeitsmarkt und ein innovationsfreundliches Umfeld. Dadurch seien deren Volkswirtschaften deutlich anpassungsfähiger. Während Grimm für einen grundsätzlichen Richtungswechsel einsteht, fordert Arbeitgeberpräsident Dulger konkrete Schritte schon in den nächsten 4 Wochen. Alle Seiten betonten ihre Reformbereitschaft. Jetzt müssten bis zur Sommerpause auch Reformen folgen. In der Bild-Zeitung spricht Dulger von einem Befreiungsschlag für die Betriebe. Die Wirtschaft sei massiv unzufrieden mit der Arbeit der Bundesregierung. Das im Bundestag liegende Reformpaket zur Krankenversicherung beispielsweise befürwortet Dulger als Schritt in die richtige Richtung. Er plädiert aber für weitergehende Sparmaßnahmen. Demgegenüber sorgen sich Parlamentarier und Vertreter der Länder um die Finanzierung mancher Ausgabenposten und um die Zukunft von Krankenhäusern.
0: Doris Bimmer war das also zur Debatte um die Gesundheitsreform. Und das ist ja nicht die einzige Reform, die in Deutschland stattfinden soll, sondern beispielsweise auch die Rente soll reformiert werden. Die Rentenkommission will ihre Vorschläge dazu Ende des Monats vorlegen. Wahrscheinlich geht es dann auch um eine Stärkung der Betriebsrente. Es war ja auch schon die Rede davon, dass es eine Betriebsrente für alle geben soll in Deutschland. Ganz genau so, wie es schon der Fall ist bei unseren Nachbarn in den Niederlanden. Dort gibt es eine solche Betriebsrente schon. Wie das funktioniert und ob es gut funktioniert, das sagt unser Korrespondent Thomas Spickhofen.
2: Charles Neuss kennt sich aus. Der gebürtige Niederländer lebt als Berater für Altersvorsorge in Frankfurt am Main und er sagt, die staatliche Altersvorsorge, die ist in den Niederlanden eigentlich gar nicht das Entscheidende.
3: Das kriegt ja jeder, ob ich arbeite oder nicht. Hauptsächlich, ich wohne in den Niederlanden.
2: Ab dem 15. Lebensjahr bekommt dort jeder Einwohner 2% Rentengutschrift. Charles Neuss hat bis zu seinem 25. Lebensjahr in seiner Heimat gelebt.
3: Also ich habe theoretisch Recht auf 10 mal 2%, 20% von einem X-Betrag.
2: Und der Betrag X richtet sich nach dem niederländischen Mindestlohnniveau. Finanziert wird diese staatliche Rente, die am Ende etwa 30-40% des Renteneinkommens ausmacht, allerdings nicht wie in Deutschland anteilig von Arbeitnehmern und Arbeitgebern, sondern nur von Arbeitnehmern plus Staatskasse. Die Arbeitgeber kommen erst bei der Betriebsrente ins Spiel, dafür dann aber kräftig. Sie ist der entscheidende Baustein im niederländischen Rentensystem, sagt Charles Neuss.
3: Es ist eine quasi Pflichtveranstaltung. Das ist einer der wesentlichen Unterschiede mit dem deutschen System.
2: Gut 90% der Beschäftigten in den Niederlanden haben eine Betriebsrente. Sie wird zu 2/3 von den Arbeitgebern getragen, 1/3 kommt von den Arbeitnehmern. Die Unternehmen sind mit nur wenigen Ausnahmen dazu verpflichtet, eine Betriebsrente anzubieten, auch kleine oder mittelständische. Sie müssen das nicht unmittelbar selbst tun, sondern können auch auf Pensionsfonds zurückgreifen.
3: Und dafür gibt es Anbieter in den Niederlanden, die das dann übernehmen.
2: Die Betriebsrente hat eine lange Tradition in den Niederlanden. Sie gab es dort schon im 19. Jahrhundert und sie wurde immer wieder weiterentwickelt und angepasst. Zuletzt vor 3 Jahren, als die Deckung stärker auf die Kapitalmärkte überging, um so den demografischen Wandel besser abfangen zu können. Jetzt ist es den Beschäftigten stärker selbst überlassen, wie sie mit ihrem eigenen Rentenanspruch quasi selbst am Markt arbeiten.
3: Das kann Gutes sein, aber es kann dann auch dazu führen, dass derjenige mal 1.000 Euro bekommt und im nächsten Jahr 900 Euro. Aus der betrieblichen.
2: Ein Risiko, das der alten Handels- und Seefahrernation Niederlande tief in den Genen steckt, glaubt Charles Neuss.
3: Es ist schon ein Unterschied im Vergleich zu Deutschland, wo natürlich nicht nur in der zweiten Schicht, aber grundsätzlich der Staat immer gesagt hat, hier Hand überm Kopf, ich garantiere dir alles, ja, damit du eine Sicherheit hast.
2: Eine Straßenumfrage in Amsterdam allerdings zeigt, dass es durchaus auch Skepsis gibt.
4: Der Arbeitgeber
2: muss das Geld für dich anlegen, aber du kannst entscheiden, wie es anlegt.

0: gelegt wird. Das kann auch sehr risikoreich sein, wenn du die Hoffnung hast, dass daraus mehrere Millionen werden. Die Regierung sollte darauf achten, ob die Leute wirklich mit dieser Verantwortung umgehen können. Gerade vulnerable Gruppen sollte man vielleicht ein bisschen mehr an die Hand nehmen und ihnen sagen, das könnte ein Desaster werden. Mindestens 70% des letzten Bruttoeinkommens sollen für den Niederländer oder die Niederländerin im Ruhestand über die beiden Säulen zusammenkommen. Oft sind es aber auch einige Prozent mehr. Und wenn es dann noch nicht reicht, muss auch bei den Nachbarn die private Vorsorge herhalten.
1: Wann endet der Krieg zwischen Iran und USA? Dazu gibt es nach wie vor widersprüchliche Angaben. Es soll ja eine Friedenserklärung unterzeichnet werden. Der pakistanische Vermittler, der hat eine Einigung innerhalb der nächsten 24 Stunden angekündigt. Das Regime in Teheran allerdings spricht eher davon, dass es in der kommenden Woche soweit sein könnte. Filiz Kükrikol zum Stand der Dinge.
2: Der Sprecher des iranischen Außenministeriums Baghaei erklärte am Nachmittag über die staatliche Nachrichtenagentur IRNA, dass man noch abwarten müsse. Es sei unwahrscheinlich, dass bereits morgen, Sonntag, eine Absichtserklärung für ein Friedensabkommen unterzeichnet werde. Das werde eher in den kommenden Tagen geschehen. Pakistan, das in diesem Konflikt die Vermittlerrolle übernommen hat, zeigte sich hingegen optimistischer. Ein Vertreter der Verhandlungsgruppe äußerte die Hoffnung, dass schon in den nächsten 24 Stunden eine Einigung erzielt werden könnte. Der iranische Außenminister Araghchi betonte in einer Erklärung erneut die strategische Bedeutung der Straße von Hormus für den Iran. Er unterstrich, dass die Meerenge nicht in internationalen Gewässern liege, sondern innerhalb iranischer und omanischer Hoheitsgebiete. Das Sagen über die Passage liege daher ausschließlich bei diesen beiden Ländern. Über viele Jahre sei die Durchfahrt offen und kostenlos gewesen, wobei Iran und Oman verschiedene Dienstleistungen bereitgestellt und die Sicherheit der Passage gewährleistet hätten. Diese Praxis werde sich jedoch ändern. Araghchi erklärte weiter, dass ein neuer rechtlicher Rahmen geschaffen werden müsse, der mit den Prinzipien des Völkerrechts im Einklang stehe. Während Transitgebühren weiterhin unzulässig bleiben, könnten Gebühren für erbrachte Dienstleistungen erhoben werden.
1: Neueste Wendung übrigens bei der Diskussion, wann wird das Abkommen unterzeichnet. US-Präsident Trump hat sich geäußert in seinem Netzwerk Truth Social, hat er gesagt, morgen wird unterschrieben und unmittelbar danach wäre dann also die Straße von Hormus wieder geöffnet. Wie es weitergeht, das erfahren Sie dann in den kommenden Stunden von den Kollegen in der ARD-Infonacht oder jetzt auch im ARD-Infoabend. Das Programm von MDR aktuell endet dann erstmal für heute. Wir sind morgen ab 6 Uhr wie gewohnt dann wieder für Sie da. Mein Name ist René Siebert. Ich verabschiede mich an dieser Stelle. Kommen Sie gut durch die Nacht.

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1: Heute Abend aus München im Studio Ivo Maruschik. Einen schönen guten Abend. Und unser erster Blick geht nach Prag. Er war Schriftsteller und Denker und nach der Wende im Ostblock Präsident von Tschechien. Václav Havel ist im Jahr 2011 gestorben. Sein Vermächtnis lebt aber in einer Bibliothek in Prag weiter. Sie wurde vor 22 Jahren gegründet als ein Ort der Debatten und der Dokumentation von Havels Werk. Aber jetzt steht diese Institution vor dem Aus. Denn es ist ein heftiger Streit entbrannt zwischen dem Team, den Sponsoren und dem amtierenden Direktor. Und eine Lösung, die scheint nicht in Sicht, wie Marianne Allweis aus Prag berichtet.
2: Tady Havel, slyšíte mě, slyšíte mě?
3: Hier ist Havel, hören Sie mich? Mit diesen legendären Worten leitete Václav Havel die Proben zu seinem Theaterstück über den Abtritt eines Spitzenpolitikers ein. Sie sind der Slogan der Gedenkbibliothek des verstorbenen tschechischen Ex-Präsidenten und Dramatikers.
4: Dobrý večer, dámy a pánové, vítám vás v knihovně Václava Havla na březnovém dílu našeho hledání Havla.
3: Die Bibliothek im Zentrum von Prag begibt sich regelmäßig auf die Suche nach Havel, so der Titel einer philosophischen Debatten. Reihe. Im März war dabei noch Bibliotheksdirektor Tomáš Sedláček als Moderator zu hören. Es war allerdings der letzte Auftritt des 49-Jährigen nach etwas mehr als einem Jahr.
5: Tak, přátelé, já vás vítám na oficiálně, tedy formálně zahájeném prvním hledání.
3: Seit April ist der bekannte Ökonom und frühere Weggefährte von Havel freigestellt. Im Mai warfen alle Mitarbeiter hin. Der Grund für meine Kündigung ist vor allem die verwirrende und chaotische Führung von Tomáš Sedláček, der beschlossen hat, Václav Havel als eine Art Verkaufsartikel zu vermarkten. So der Schriftsteller und frühere Dissident Jachim Topol, der Leiter des reichen Kultur- und Debattenprogramms der Havel-Bibliothek. Doch nun steht die Einrichtung vor dem Aus. Václav Havel ist der beste Exportartikel, den unser Land seit Generationen hervorgebracht hat, rechtfertigt sich Tomáš Sedláček. Ich wollte aus der Bibliothek eine moderne, KI-basierte Institution machen, die sich mit den Fragen unserer Zeit beschäftigt und nicht nur die Erinnerung an Václav Havel aufrechterhält. Die Hauptsponsoren der Havel-Bibliothek zogen sich zurück. Havels Witwe Dagmar Havlova hielt lange zum umstrittenen Direktor, dann gab auch sie ihren Abschied bekannt. Ich habe mich 22 Jahre lang um die Bibliothek gekümmert. Ich habe bis zum Schluss an ihre ursprüngliche Idee geglaubt. Nun habe ich jedoch weder die Kraft noch die Gesundheit, mehr zu tun. Auch die Aufsichtsgremien der Havel-Bibliothek sind nicht beschlussfähig. Die verbliebenen Mitglieder suchen nach einer Lösung, wohl ohne Tomáš Sedláček. Ein Neustart ist jedoch schwierig, denn die ehemalige tschechische First Lady Havlova besitzt die Namensrechte an ihrem verstorbenen Mann. Spannungen hinter den Kulissen gärten schon länger, auch zwischen der Witwe und Sponsoren. Führungswechsel waren an der Tagesordnung. Immer wieder wurde in Tschechien über die Bedeutung von Havel diskutiert. Der Dichter, Präsident ohne große politische Erfahrung hat Fans wie Feinde. Diese Debatte sei aktuell wichtiger denn je angesichts einer populistischen, nationalistischen Regierung, die mit der wertebasierten Politik von Havel wenig anfangen könne, findet der Philosoph Petr Fischer. Durch den Konflikt ist deutlich geworden, dass wir die Frage noch nicht geklärt haben, wie wir mit dem Vermächtnis von Václav Havel umgehen wollen.
1: Marianne Allweis war das aus Prag über die Havel-Bibliothek und den Streit, der sich um diese Institution entzündet hat. Leben retten, wenn andere aufgeben. Mit diesem Spruch wirbt die Bergwacht Bayern für ihre Einsätze im Ehrenamt. Mehr als 5000 Retterinnen und Retter helfen Menschen, die im unwegsamen Gelände und vor allem in den Bergen in Not geraten sind. Was sie leisten, das sieht man aktuell in der zweiten Staffel der Doku-Serie In höchster Not. Bergretter im Einsatz, jederzeit in der ARD-Mediathek. Und die meisten Bergretter, die sind auch noch immer Retter, nämlich Männer. 82% der Aktiven in der Bergwacht Bayern. Aber es kommen auch immer mehr Frauen dazu, die genauso viel leisten. Uli Nikola war mit einer Retterin von der Bergwachtbereitschaft Kulmbach in Oberfranken unterwegs und hat sie mit ihrem Team bei einer Rettungsübung begleitet.
6: Okay. Es ist eine Bergwachtübung an der Roten Wand im Kleinziegenfelder Tal. in einem recht anspruchsvollen Klettergebiet in Oberfranken. Franzi Geier von der Bergwacht Kulmbach kommt als erste bei der verletzten Kletterin am Fuße der Felswand an und untersucht sie.
7: So, ich würde dich jetzt mal abtasten, einfach, dass wir nichts übersehen. Hier tut dir nichts weh, oder?
8: Nein.
7: Okay. Luft kriegst du gut?
8: Ja.
7: Gut.
6: Franzi Geier ist seit 16 Jahren bei der Bergwacht Kulmbach aktiv. Sie liebt dieses Ehrenamt und auch mit zwei kleinen Kindern und mehr als genug Arbeit rückt sie regelmäßig zu Einsätzen aus.
7: Das macht mir einfach Spaß, weil das so meine Hobbys so oder meine Interessen ein bisschen verknüpft. Ich bin Rettungsassistentin und war schon immer viel Klettern und Skifahren und da verknüpft man das. Und das ist schon auch schön, einfach, wenn man Leuten hilft. Also es ist ein sinnvolles Hobby.
6: Rund 30 Mitglieder hat die Bergwacht Kulmbach, davon 7 Frauen. Es ist also knapp ein Viertel und damit liegt der Anteil der Frauen über dem Durchschnitt bei der Bergwacht Bayern. Für Franzi Geier und ihre Kameraden sind alle im Team gleichberechtigt.
7: Jeder ist wichtig, also jeder, der da ist und mitmacht und seinen Job gut macht, ist wichtig. Und das ist, denke ich, eigentlich egal, ob man da Frau oder Mann ist. Die Ausbildung ist genau die gleiche und bei uns wird, da würde ich mal sagen, kein Unterschied gemacht. Ob man jetzt Frau oder Mann ist, da wird jedem das Gleiche zugetraut und das Gleiche auch erwartet und das finde ich auch schön.
6: Die Bergwacht Kulmbach-Obermain ist für mehrere Landkreise zuständig und wird jährlich zu rund 40 Einsätzen gerufen. Teils sind es schwere Notfälle mit verletzten Kletterern, Mountainbikern oder Waldarbeitern. Ute Weber ist vor 26 Jahren als allererste Frau in die Bergwacht Kulmbach eingetreten.
9: Da waren so ein paar Ältere in unserer Bereitschaft, die haben das noch nicht so gerne gesehen. Aber da konnte man sich mit Unterstützung der ganzen Jüngeren dann ganz gut dagegen durchsetzen. Das war nicht weiter schlimm. Ich habe mich jetzt so ein bisschen zurückgezogen, so Kassierposten, das ist ja auch ganz wichtig.
6: Bei der Übung an der roten Wand im kleinen Ziegenfelder Tal packt sie aber natürlich auch mit an, bereitet das Abseilen des Bergesacks vor. Neben ihr hantiert Jana Chemnitz. Die 32-Jährige ist wie alle anderen mit viel Herzblut bei der Sache. Und sie findet es gut, dass jeder darüber hinaus unterschiedliche Stärken hat.
10: Man bringt als Frau vielleicht noch ein bisschen mehr Empathie rein für den Patienten. Also wir hatten es auch schon, dass wir halt auf den Hubschrauber warten mussten und ich dann mich einfach lang mit der Patientin unterhalten habe, wo sich die Männer vielleicht ein bisschen schwerer tun würden. Mama versucht es einfach so angenehm wie möglich zu machen für den Patienten.
7: Tempo passt.
6: Während der Übung wird die verunglückte Kletterin behutsam im Bergesack am Hang abgeseilt und dann mit der Gebirgstrage zum Rettungswagen transportiert. Alles ist also bestens gelaufen, sagt Bereitschaftsleiter Christoph Lindenberger. Er findet die gleichberechtigte Aufgabenteilung von Männern und Frauen im Bergwachtteam gut.
11: Auch in unserer Gesellschaft ist ja auch ein Wandel da. Und wir haben ja 2 Pärchen in der Bergwacht, also die Franzi und die Jana, die Mitpartner in der Bergwacht sind und sich ja da also Bergwachtarbeit und Care-Arbeit, wie man so schön sagt, ja auch gleichberechtigt aufteilen.
6: So ein Ehrenamt bedeutet oft viel Aufwand und viel Zeit. Der Bereitschaftsleiter kalkuliert daher rund 20 Stunden seiner Freizeit pro Woche dafür ein. Wie wichtig das ist, das weiß Jana Chemnitz von vielen Einsätzen.
10: Gerade hier im Mittelgebirge, wenn man dann zu einem Patienten hinkommt und die erstmal sagen, oh, ich wusste gar nicht, dass es hier eine Bergwacht gibt. Und der ist dann schon sehr dankbar dafür, dass wir da kommen und ihm helfen. Und das gibt einem einfach wahnsinnig viel zurück.
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12: Mit Erich Wartusch. Jetzt wissen die Füchse Berlin seit wenigen Minuten, wem sie morgen im Finale der Handball-Champions League gegenüberstehen. In Köln wird der FC Barcelona der Gegner sein. Die Spanier mussten in die Verlängerung gegen Aalborg aus Dänemark 37-32. Und schon am Nachmittag hatten ja die Berliner im rein deutschen Halbfinale mit 40-35 gegen Magdeburg gewonnen. Füchse-Geschäftsführer Bob Hanning triumphierte.
13: Das war eins der besten Spiele, die wir je gezeigt haben, mit ganz viel Dynamik, mit ganz viel Bereitschaft. Und man kann Magdeburg nicht ausschalten, das weiß man. Man kann sie kontrollieren, versuchen zu kontrollieren. Und das ist uns hinten raus dann Gott sei Dank gelungen.
12: Gleich 4 Spiele stehen heute Abend und heute Nacht unserer Zeit bei der Fußball-WM an. Den Auftakt macht in einer guten halben Stunde die Partie zwischen der Schweiz und Katar. Die deutschen Spieler werden wohl nicht die Zeit dafür haben, alle Matches zu verfolgen.
14: Es ist Reisetag beim DFB-Team. Um 21 Uhr fliegen die deutschen Fußballer nach Houston, wo sie morgen dann ihr erstes Spiel gegen Curaçao spielen. Offensichtlich mit Manuel Neuer im Tor. Er stand beim Abschlusstraining fit auf dem Platz. Frankreichs Nationaltrainer Didier Deschamps hat auch mit Blick auf die Größe der WM vor einer zu hohen Belastung für Profifußballer gewarnt. Bei der Weltmeisterschaft sind erstmals 48 Mannschaften dabei. FIFA-Präsident Infantino liebäugelt bereits mit einer weiteren Erhöhung. US-Präsident Donald Trump hat der US-Nationalmannschaft zu ihrem 4:1-Auftaktsieg gegen Paraguay gratuliert. Macht weiter so, schrieb er auf seiner Plattform True Social.
12: Infos von Desiree Krause. Es war ein heißes Qualifying zum Großen Preis von Katalonien. Mercedes, dieses Mal mit George Russell, geht wie immer in diesem Jahr als Erster ins Rennen in der Formel 1. Jens Gideon, der das Qualifying verfolgt hat, weiß, dass dieses Mal trotzdem etwas anders war.
8: Also es wird immer enger zwischen den Besten. Der siebte der Qualifikation im sonnig heißen Barcelona war Oscar Piastri im McLaren und der war gerade mal 0,4 Sekunden langsamer als George Russell im Mercedes auf der Pole Position. Der Engländer hat sich diesen besten Startplatz schon zum dritten Mal in diesem Jahr geholt, aber noch nie war es so knapp für ihn. Rekordweltmeister Lewis Hamilton ist im Ferrari der zweitschnellste gewesen und zwar nur um hauchzarte 0,64 Hundertstel geschlagen. Das natürlich noch mehr Beweis für das Zusammenrücken des Feldes. Hamilton übrigens am Start in Barcelona im Mercedes Sandwich. WM-Spitzenreiter Kimi Antonelli lauert nämlich auf Position 3.
12: Wie ist es für den einzigen Deutschen Nico Hülkenberg gelaufen?
8: Der 38-Jährige kann sehr zufrieden sein. Startplatz 9 für den Audi-Piloten. Erstmals in dieser Saison ist Hülkenberg in die Top 10 gefahren und war damit von Anfang bis Ende dieser Qualifikation mit dabei. Das Ganze ist auch ein sehr großer Erfolg für Formel-1-Neuling Audi. Das beste Qualifikationsergebnis in der noch jungen Geschichte des Rennstalls wird natürlich gefeiert. Und dass ausgerechnet der Deutsche im Team diesen Coup geschafft hat, ist natürlich eine besondere Genugtuung für den erfahrenen Nico Hülkenberg.
12: Morgen um 15 Uhr startet das Rennen in Barcelona. Die Rasenspezialisten waren unter sich im Halbfinale beim Tennisturnier von Stuttgart. Wer es ins Finale geschafft hat, das weiß Jens Ottmann.
15: Der amerikanische Titelverteidiger Taylor Fritz steht erneut im Finale des Rasentennisturniers auf dem Stuttgarter Weißenhof. Die aktuelle Nummer 9 der Weltrangliste gewann bei herrlichem Sonnenschein gegen den Kasachen Alexander Bublik. Jeweils ein Break pro Satz reichte Fritz zum Matchgewinn. Nach nur einer Stunde und 8 Minuten gewann der Amerikaner mit 6:4 und 6:4. Im Finale morgen trifft Taylor Fritz auf seinen Landsmann Ben Shelton. Die Nummer 5 der Welt setzte sich in einem Marathonmatch gegen den Tschechen Jiří Lehecka, die Nummer 12 der Welt durch. Nach beinahe 3 Stunden Spielzeit bei sommerlichen Temperaturen gewann der Amerikaner mit 6:7, 7:6 und 7:6 und trifft morgen im Finale auf Taylor Fritz.
12: Die Potsdamerin Lisa Tertsch ist Europameisterin im Triathlon über die olympische Distanz. Im spanischen Tarragona siegte sie ganz knapp vor der Belgierin Jolien Vermeilen.

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1: 20.30 Uhr, die Nachrichten von BR24 mit Anne-Madeleen Gallert, Washington. US-Präsident Trump hat für morgen die Unterzeichnung eines Friedensvertrags mit dem Iran angekündigt. Sofort nach der Unterzeichnung werde die Straße von Hormuz geöffnet sein, betonte Trump in seinem Online-Dienst. Er widersprach damit iranischen Angaben. Teheran hatte erklärt, es sei erst in den kommenden Tagen mit einer Einigung zu rechnen. Vermittelt wurden die Verhandlungen durch Pakistan. Aus Islamabad heißt es, das iranische Atomprogramm sei bei der Einigung ausgeklammert. Über das hoch angereicherte Uran solle erst in den kommenden Wochen verhandelt werden. Berlin. In der Diskussion über die Gesundheitsreform haben sich die gesetzlichen Krankenkassen hinter Ministerin Wagen gestellt. Der Spitzenverband der Kassen warnte davor, den so wörtlich öffentlichen Erpressungsversuchen der Pharmaindustrie nachzugeben. Die Gesundheitsministerin habe mit ihrer Forderung recht, dass sich alle an der finanziellen Konsolidierung der gesetzlichen Krankenversicherung beteiligen müssen. Pharmakonzerne wie Eli Lilly aus den USA und Boehringer Ingelheim aus Rheinland-Pfalz hatten wegen der geplanten Einsparungen damit gedroht, Investitionen in Deutschland zurückzufahren. Wagen zeigte sich davon unbeeindruckt. Berlin. Bundeskanzler Merz fordert mehr Tempo bei der Stärkung der Bundeswehr. Bei einem Rekrutengelöbnis im Sauerland sagte der Kanzler, es gebe in Deutschland und in Europa tägliche hybride Angriffe auf die Infrastruktur. Außerdem nannte Merz Cyberangriffe, Drohnenüberflüge und Desinformationskampagnen. Die Welt sei insgesamt unfriedlicher und unsicherer geworden. Der Kanzler verwies darauf, dass mehr Soldaten eingestellt und die Zahl der Rekruten erhöht werden soll. Washington. In der US-Hauptstadt haben Arbeiter den Namen von US-Präsident Trump vom Kennedy Center entfernt. Das teilte der Geschäftsführer des Kulturzentrums mit. Ein Bundesgericht hatte entschieden, dass Trump das Gebäude nicht nach sich selbst benennen darf. Trump hatte nach seiner Wahl einen neuen, ihm gewogenen Vorstand eingesetzt. Dieser beschloss, dass sein Name über den des 1963 ermordeten Präsidenten Kennedy an die Fassade angebracht wird. Das Wetter in Deutschland. In der Nacht teils klar, teils bewölkt und vereinzelt Schauer. Tiefstwerte zwischen 16 Grad am Bodensee und 6 Grad im Erzgebirge. Tagsüber im Norden und Osten mehr Wolken als Sonne sowie Schauer und einzelne Gewitter. Im Süden und Südwesten meist trocken und überwiegend freundlich zwischen 15 Grad an der Nordsee und bis zu 27 Grad am Oberrhein. Am Montag ähnliches Wetter. Soweit die Nachrichten. Es ist in wenigen Sekunden 20.33 Uhr.
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2: Heute aus München im Studio Ivo Maroschik. Spätestens seit die Schauspielerin Colleen Fernandez ihre Geschichte öffentlich gemacht hat, ist klar, wie groß das Ausmaß digitaler sexualisierter Gewalt ist. Unser Politik-Podcast Die Entscheidung, die Deepfake-Porno-Hunter taucht ab in die dunkle Seite des Internet. Deepfake-Pornos und gefälschte Nacktbilder lassen sich heute mit Apps und KI-Tools wie am Fließband regelrecht massenhaft erstellen. Wir erleben also eine Industrialisierung der digitalen Gewalt. Und die Tech-Konzerne, die haben offensichtlich wenig Interesse daran, die Flut gefälschter Bilder zu stoppen. Aber es gibt Organisationen, die das ändern wollen. Neue Tools gegen neue Gewalt. 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
3: 2023 entdeckt Theresia Krone, es gibt da Accounts in den sozialen Medien, angeblich von ihr, die sie aber nicht erstellt hat. Die Accounts verbreiten Nacktbilder, angeblich von ihr. Ein Schock. Theresia Krone erstattet Anzeige. Und es passiert, was nicht oft passiert. Es wird tatsächlich ein Täter gefunden.
4: Der Täter hat gegenüber der Staatsanwaltschaft wohl irgendwie sowas gesagt, von wegen, dass es da viel um ein Rollenspiel ging, was ihm durch eine Depression geholfen hat oder was weiß ich. Oder dass es um Fetische ging.
3: Fetische, Rollenspiel, Depression. Das klingt nach sehr persönlich, alles rein privat, halt spezielle Vorlieben.
4: Auch wenn man sicherlich sagen kann, mir geht's mental gerade nicht gut, sehe ich nicht, warum das ein Grund sein kann oder eine Rechtfertigung, andere Frauen bloßzustellen, zu erniedrigen, ihre sexuelle Selbstbestimmung zu verletzen, weil am Ende, das ist mein Recht, ich habe ein Recht auf sexuelle Selbstbestimmung.
3: Theresia Krone hat ihren Fall öffentlich gemacht. Sie will, dass Opfer besser geschützt werden. Deshalb haben wir sie für diese Staffel von Die Entscheidung getroffen. Denn wir wollen erzählen, warum Deepfakes und digitale Gewalt immer mehr zunehmen und wer etwas dagegen macht.
5: Wir schauen quasi so auf die dunkle Seite des digitalen Fortschritts. Und wir schauen, wer da Licht reinbringt.
3: Das hätte man schöner nicht sagen können. Birgit Frank, Reporterin für diese Staffel. Ich bin die Host, Christine Auerbach. Hallo. Wir werden Theresia Krone weiterhören, wie ihr Kampf gegen die falschen Nacktbilder und falschen Accounts weiterging. Und wir besuchen in dieser Folge eine Organisation, die zeigen will, welch riesige Industrie hinter KI-generierten Deepfake-Bildern steckt. Das ist Folge 2 unserer Staffel. Neue Tools gegen neue Gewalt.
5: Die Entscheidung, von der aus wir starten, ist die von Colleen Fernandez, der Schauspielerin. Die ist ja an die Öffentlichkeit gegangen mit ihrer Geschichte. Sie sagt, Christian Ulmen, ihr Ex-Mann, habe sie virtuell vergewaltigt. Christian Ulmen, der geht gegen Teile der Berichterstattung darüber vor. Für ihn gilt natürlich die Unschuldsvermutung. Seit der Entscheidung von Colleen Fernandez jedenfalls, da ist einer sehr breiten Öffentlichkeit klar geworden, digitale Gewalt, das ist ein Problem, bei dem haben die meisten von uns noch gar nicht gecheckt, wie groß das eigentlich ist.
3: Und deshalb braucht es wen, der sich dran setzt und diese Dimension zeigt. Der zeigt, was da überhaupt passiert gerade im Netz. Und das macht die Nichtregierungsorganisation Algorithm Watch.
6: Hallo, grün Stadt, freue mich sehr.
7: Ja, freue mich auch.
3: Ist keine schöne Arbeit, das kann ich schon mal sagen. Aber hier wird sie gemacht, in Berlin. In einem völlig stinknormalen Büro. Tische, Stühle und sehr, sehr, sehr, sehr viele Bildschirme.
8: Das heißt, hier sitze ich in der Regel mit meinen Kollegen und Kolleginnen aus dem Policy-Team.
3: Die man hier schon hört und die uns rumführt, ist Eva Podgorschek. Sie will mir die dunkle Seite zeigen, wie du es gesagt hast, Birgit. Und als sie die Geschichte von Colleen Fernandez gehört hat, da hat sie Folgendes gedacht.
8: Jetzt kommen bestimmt wieder ganz viele Anfragen. Und so war es dann auch letztlich.
5: Algorithm Watch, die kennen sich aus mit KI und mit Algorithmen. Die Organisation finanziert sich durch Stiftungen und Spenden und die bekommt auch verschiedene öffentliche Gelder. Jedenfalls Eva Podgorschek und ihr Team, die versuchen Politiker und die Öffentlichkeit aufzuklären darüber, was möglich ist, welche Risiken es überhaupt gibt. Die wollen klar machen, was passiert da gerade bei Tech-Konzernen und in den Rechnern bei jedem von uns zu Hause.
3: Und dafür hat Algorithm Watch unter anderem eine Suchmaschine entwickelt. Und diese Suchmaschine durchsucht zum Beispiel die App Stores von Apple und Google und spürt dort Apps auf, mit denen man Menschen ausziehen kann. Nudify Apps heißen die, also Apps zum Nacktmachen.
8: Wir beginnen quasi erstmal damit, eine Liste von Suchwörtern zu erstellen. Einige davon sind natürlich ja sehr plakativ, würde ich sagen, wo man jetzt auch erwarten würde, okay, wenn ich das eingebe, dann muss ich ja unbedingt was finden.
3: Eva Podgorschek hat die Suchmaschine für uns schon mal im Vorfeld angeschmissen gehabt, weil es dauert ungefähr 4 Stunden, bis sie mit den App-Stores durch ist, sagt sie. Und eine Art von App, die sehr oft rauskam, waren sogenannte Close-Changer-Apps. Also Apps, bei denen man ein Foto hochladen kann und dann kann man der Person auf dem Foto unterschiedliche Klamotten anziehen. Das ist wie so eine digitale Anziehpuppe.
8: Steht auch so in der Beschreibung drin, ne? Also style dein Outfit, designe dein Outfit, speicher deine Outfits in einer eigenen Kollektion ab. Du kannst deine Outfits, deine Kleidung mit KI verändern. Und dann steht da allerdings auch, probier unterschiedliche Stilrichtungen aus mit unserer Undress, also Entkleidungs-App.
3: Und dann sieht man da ein paar Fotos, wie dieses Ausziehen aussehen kann.
8: Das sind erstmal Frauen in ganz normaler Alltagskleidung, in einem Sommerkleid, in Bluse und Jeans abgebildet. Dann tauscht man irgendwie das Kleid aus oder die Farbe der Bluse oder was auch immer.
3: Und schon steht sie im Bikini da.
8: Genau, und schon steht sie im Bikini da, genau. Weil es ja eben auch diese Kleiderentfernungsfunktion offensichtlich gibt. Ne?
5: Von Bikini bis ganz nackt ist dann wahrscheinlich auch nicht mehr weit.
3: Genau, also es gibt manche Apps, wo man dann auch noch weiter gehen kann. Und die Suchmaschine von Algorithm Watch hat eine ellenlange Liste ausgespuckt mit Apps, bei denen man mit ein paar Klicks alles Mögliche machen konnte. Ja, also früher musste man für solche Bilder, wo man Köpfe auf andere Körper montiert hat oder wo man vielleicht jemanden andere Kleider angezogen hat oder ganz ausgezogen hat, für solche Bilder musste man stundenlang selber in Photoshop basteln. Und jetzt steht eben mit ein paar Klicks jemand im Bikini da oder ist total ausgezogen. Und es wird noch krasser, weil diese Apps sind ja auch noch ein gewisser Aufwand. Ja, man muss sie runterladen, vielleicht noch einen Account anlegen, man muss auch durchsteigen, wie die überhaupt funktionieren. Es geht aber noch viel einfacher. Auf X zum Beispiel.
5: Weil auf X, da gibt's nämlich Grok. Das ist ein KI-Chatbot, funktioniert so ähnlich wie zum Beispiel ChatGPT. Also du kannst sagen, was du willst und der macht es dann. Oder du stellst eine Frage und der antwortet. Er kann aber auch Bilder erstellen und bearbeiten. Heißt, man kann bei Grok einfach ein Bild hochladen und der KI dann sagen, hey, mach das und das mit dem Bild.
3: Und dann hat Grok ein neues Feature bekommen. Anfang 2026 war das.
5: Das war so eine ganz spezielle Form, ein Update des Spicy Modes.
3: Und wie diese spezielle Form aussieht, das springt uns sehr schnell an, als Eva Podgorschek uns bei Algorithm Watch ihre Recherche zeigt. Sie hat dann nur mal das Wort Nudify, also nackt machen, in die Suchmaschine von X eingegeben. Und schon ist ihre Timeline voll mit Usern, die Tipps geben, wie man Arbeitsaufträge an Grok möglichst spicy formuliert.
8: Wenn ich jetzt weiter durch diesen Feed scrolle, dann sehe ich auch schon irgendeinen Nutzer, der quasi die Grok AI anschreibt und eben sagt so, hey, hier habe ich ein Bild von einer jungen Frau, die trägt ein Crop Top und eine Leggings. Daneben ist ein Bild einer Sketch-Person, die mit gespreizten Beinen da liegt. Und der Prompt an Grok lautet quasi, bitte erstelle mir ein Bild der Person, der angekleideten Frau in der Position dieser Sketch-Person, also dann eben mit eine gespreizten Beinen.
3: Pose.
8: Genau.
3: Ja. Also mit nur einem Klick sexualisierte Bilder von allem und von jedem.
5: Und nachdem Grok dieses neue Feature hatte, Anfang 2026, da hat sich quasi die Hölle aufgetan. Eine britische NGO hat sich das genau angeschaut. In den ersten 11 Tagen, nachdem Grok dieses neue Update hatte, allein in diesen ersten 11 Tagen sind 3 Millionen sexualisierte KI-Bilder gemacht worden. Das sind ungefähr 190 pro Minute, also richtig viele. Und das Schlimmste, tausende dieser Bilder haben tatsächlich Kinder gezeigt.
3: Also der Worst Case.
5: Der allerschlimmste Worst Case.
3: Wenn ihr euch die Studie genauer anschauen wollt, die NGO heißt Center for Countering Digital Hate und den Link dazu stellen wir in die Shownotes.
5: Jetzt muss man sagen, X hat inzwischen ein paar Hürden eingebaut bei Grok, sodass du nicht mehr ganz so leicht mit dem Tool Menschen einfach ausziehen kannst. Aber unsere Suche zusammen mit Algorithm Watch, die hat ja gezeigt, dass sich immer noch User austauschen auf X, wie man denn die besten Prompts so schreiben kann.
3: Auch rechtlich hat X Ärger bekommen wegen diesem Update seines Spicy Modes. In verschiedenen Ländern gibt es Untersuchungen inzwischen und Ermittlungen gegen X. Und auch die EU untersucht gerade, ob X mit dem Ausrollen von diesem speziellen Update des Spicy Modes bei Grok EU-Gesetze gebrochen hat. Darum geht es in der nächsten Folge nochmal mehr. Da kommen wir also nochmal dazu. Halten wir mal fest. Falsche Nacktbilder kann man mit einem Klick erstellen. Sie sind Massenware geworden.
5: Es ist eine Industrialisierung digitaler Gewalt. KI hat diesem Problem eine ganz neue Dimension gegeben. Wie am Fließband werden da diese Bilder erstellt?
3: Es steckt auch wie am Fließband eine ganze Industrie dahinter. Und zwar eine, die ordentlich an den Bildern verdient. Viele der Fake-KI-Bilder, die landen ja am Ende zum Beispiel in den sozialen Medien. Und für die Algorithmen von Plattformen wie X und Co. sind solche Bilder perfekt.
8: Skandalöse Inhalte, emotionalisierende Inhalte generieren erstmal viele Interaktionen und werden dann auch immer weiter und immer weiter an noch mehr NutzerInnen ausgestrahlt.
5: Ja, und jeder dieser Klicks ist natürlich die Hölle für Leute, die davon betroffen sind.
3: Und der Traum für die Plattformen.
8: Die verdienen letzten Endes mit ihren Geschäftsmodellen daran.
3: Alles, was Skandal ist, ist ja für die gut.
8: Genau. bindet Nutzerinnen, ne, länger auf der Plattform zu bleiben, weiter Klicks zu generieren und so weiter.
5: Jetzt könnte man ja sagen, wisst ihr was, wir verbieten das alles. Sowas wie dieses Update, Spicy Mode, Anti-Apps, einfach verbieten.
3: Es gibt aber ein Problem. Weil mit vielen dieser Apps und auch der KI kann man ja beides machen. Also man kann die neuesten Klamotten an sich selber ausprobieren.
5: Was praktisch ist.
3: Was praktisch ist. Oder aber eben jemanden ausziehen, der das gar nicht will. Also die haben die dunkle Seite, aber die haben auch die okaye Seite. Verbieten einfach so alle miteinander wäre deshalb der falsche Weg, sagt Eva Podgorschek.
8: Jeder bearbeitet heutzutage irgendwie seine Bilder ein bisschen mit KI und so. Und daran per se ist erstmal nichts Verwerfliches. Für die Kreativindustrie wäre das, glaube ich, fatal, wenn man das jetzt komplett pauschal alles verbieten würde, ne? Und da aber irgendwie so einen Mittelweg zu finden, dass wir einerseits Schutz ermöglichen und andererseits eben Kreativität, Innovation und so weiter gleichzeitig auch aufrechterhalten können, das ist eben hier das extrem Schwierige und Komplexe.
3: Schwierig und komplex, sagt sie, aber nicht unlösbar. Und wir können ja mal diesen ganzen Prozess durchgehen, also wie solche Bilder entstehen, wo da die einzelnen Stellschrauben wären. Zuallererst muss schon das Erstellen von solchen Bildern ohne Einverständnis so schwer wie möglich gemacht werden, meinen Sie bei Algorithm Watch.
8: Das Wichtige ist, dass halt bestimmte Features schon gar nicht erst funktionieren auch. Also zum Beispiel, ich kann bestimmte Prompts nicht absetzen.
5: Zum Beispiel kann ich der KI nicht sagen, hey, Beine breit, mach das mal.
3: Also wir haben es ja vorher schon gesagt, bei Grok zum Beispiel wurde es tatsächlich schwieriger nach der ganzen Kritik, die es an dem Update gegeben hat. Ich habe es für die Recherche auch gerade nochmal getestet. Also in der Nicht-Bezahl-Version von Grok, wenn ich da jetzt sage, mach mir ein Bild von der und der Person nackt, dann antwortet Grok,
9: es tut mir leid. Aber ich generiere keine Nacktbilder oder expliziten Inhalte von realen Personen, insbesondere nicht ohne deren Einwilligung. Das verstößt gegen ethische Richtlinien.
5: Jetzt, also bitte, er hat was gelernt, oder?
3: Ja, wenn man dann ein bisschen weitersucht und die ganzen KIs dieser Welt befragt, wie man diese Richtlinien umgeht, dann geht da schon noch was, würde ich sagen. Also man muss sich da wirklich weiter reinwühlen, aber ich gehe davon aus, dass es nicht unmöglich ist, da weiter zu kommen. Also ich würde sagen, Frauen und Kinder sind weiter in Gefahr, missbraucht zu werden.
5: Und es gibt ja auch sowieso nicht nur Grok, sondern 100.000 andere Möglichkeiten, per KI oder App im Netz jemanden auszuziehen. Also es ist ja lang nicht alles.
3: Algorithm Watch, die fordern deswegen noch weiter was. Sie wollen, dass man vor dem Bearbeiten eines Bildes zum Beispiel immer anklicken muss, ja, ich habe das Einverständnis der dargestellten Person eingeholt. Also du musst es ganz aktiv machen, weil sonst ist klar, du machst was Illegales.
5: Ja, okay, aber also weißt du, es ist wie die Cookie-Richtlinie, klickst du an, weg, ciao.
3: Ja, das habe ich auch gleich gesagt, aber sie haben mir gesagt, es wird wichtig, falls es später mal zu einem Gerichtsverfahren zum Beispiel kommt. Also da kann das nützlich werden, weil du dich dann eben nicht mehr rausreden kannst und sagen kannst, naja, war mir halt nicht klar, dass das alles nicht erlaubt ist.
8: Es geht tatsächlich darum, wir müssen überhaupt erstmal dieses Bewusstsein dafür kreieren. Dieses Bewusstsein ist nicht tief genug verankert. Hier handelt es sich um eine Straftat. Diese Person hat dir nicht die Zustimmung dazu gegeben, das zu tun.
3: Und das, was Eva Podgorschek hier sagt, das ist ein super wichtiger Punkt. Also dieses Nacktbilder per KI erstellen oder das Gesicht der Ex-Freundin oder einer prominenten Frau in einem Porno einzufügen und das dann alles auch noch weiter zu verbreiten, das wirkt auf den ersten Blick einfach nicht wie sowas, was verboten ist. Weil
5: ja, klar, weil das ganze Netz davon voll ist.
3: Das Netz ist davon voll, es gibt Massen, man findet diese Bilder auch sehr einfach, hatten wir ja schon am Anfang der ersten Folge. Das kann doch nicht so wild sein, könnte man sich da denken. Und außerdem, es ist ja auch alles fake, ne? Ist ja auch nicht echt.
5: Keine große Sache.
3: Ist es aber.
8: Wenn ich davon betroffen bin, ist es eben nicht so, dass das halt vielleicht nur eine Handvoll von Leuten zu sehen bekommen kann, sondern also der Schaden, der mir dadurch persönlich entsteht, kann einfach wirklich enorm sein, weil das im Zweifelsfall Millionen Menschen zu Gesicht bekommen.
5: Eigentlich kann man es doch so sagen. Du klaust im Supermarkt, da gibt's eine Strafe. Du erstellst solche Bilder ohne Zustimmung per KI und verbreitest sie im Netz, da gibt's eine Strafe. Also Das muss den Leuten klar werden. Es ist im Netz einfach so wie im richtigen Leben.
3: Also Algorithm Watch hat auf jeden Fall ein paar Ideen, was passieren muss.
5: Die sagen, es müssten alle haften. Also alle, die Deepfake-Bilder ohne das Einverständnis der Betroffenen herstellen und verbreiten. Das sind natürlich einmal diejenigen, die das machen, die User, also die, die diese Bilder herstellen. Dann die Apps, die müssten auch haften, weil mit denen kannst du das Ganze überhaupt machen.
3: Das sind die Werkzeuge.
5: Richtig. Und aber auch die Plattformen, auf denen diese Bilder verbreitet werden, die müssten auch mithaften.
3: Ich muss ganz ehrlich sagen, nach diesem Interview bei Algorithm Watch, als ich da rausgegangen bin, habe ich mir auf der einen Seite gedacht, oh, wie großartig, es gibt diese Menschen, die sich da wirklich jeden Tag damit beschäftigen und versuchen, was zu ändern, diese Dimension von dieser Industrialisierung aufzuzeigen. Und ich bin aber auch rausgegangen mit so einer riesigen Wut, weil ich da das erste Mal über mehrere Stunden hinweg, also solange halt dieses Interview gedauert hat, auch eine riesige Anzahl von diesen Bildern gesehen habe. Mhm. Und klar, du weißt, dass es sie gibt, wurde jetzt ja auch viel berichtet darüber. Aber wenn du die das erste Mal siehst auf den Bildschirmen und du siehst, was da auch gepostet wird, das sind einfach auch Bilder, die gehen nicht mehr so leicht aus dem Kopf und vor allem auch nicht, wie leicht es einfach ist, die zu machen. Und ich war richtig wütend, dass das geht, dass es einfach so easy ist.
5: Bei mir ist es immer der Punkt, wenn ich drüber nachdenke, dass ja hinter jedem dieser Massen an Bilder, dass da hinter jedem ja trotzdem Menschen stecken, die das gemacht haben, die das tatsächlich gepromptet haben, die das sehen wollten, die das haben wollten. Das ist der Punkt, wo ich mir dann denke, wow.
3: Und ich habe mich eben auch gefragt, wie das den Leuten bei Algorithm Watch geht, die für diese Bilder oder diese Suchmaschine auch zuständig sind. Eva Podgorschek zum Beispiel. Sie muss sich auf jeden Fall mit diesen Gruselnacktbildern auseinandersetzen. Und ich wollte auch von ihr wissen, was macht es denn mit ihr?
8: Ich versuche das natürlich einerseits nicht zu nah an mich rankommen zu lassen. Denn man möchte sich ja auch insbesondere als Frau und eigentlich auch als Mann dem nicht ausgeliefert fühlen. Wir möchten dagegen ja was unternehmen und ich möchte letzten Endes nicht in einer Welt leben, wo das irgendwie zur Normalität verkommt. Deswegen gilt es da für mich persönlich eher so die Devise zu verfolgen, ein bisschen Zähne zusammenzubeißen und durch.
3: Ja, die Zähne zusammenbeißen und durch. An dem Punkt, sie war ja immer sehr matter of fact in dem Interview, hat uns das gezeigt und war auch gut vorbereitet darauf. Aber diese Zähne zusammenbeißen, das geht halt nur bis zu einem gewissen Punkt.
8: Ich muss natürlich auch sagen, also so ganz explizite Inhalte, das schaue ich mir eben auch nicht an.
3: Also dieses Ganze, sich durch Nudify-Apps wühlen, Nacktbilder zu scannen, diese Suchmaschinenergebnisse zu prüfen.
8: Das Ganze liegt sonst auch bei meinem Kollegen, auch aus Gründen, damit wir uns eben als Frauen damit, sage ich mal, nicht noch mehr konfrontieren müssen, als es sowieso schon gesellschaftlich der Fall ist.
3: Also die ist tough, ja, das ist auch ihr Job. Aber diese Bilder, finde ich, das hat man sehr stark gemerkt, die machen auch was mit ihr.
5: Ja, und wie schlimm muss es dann erst sein, wenn du tatsächlich auf diesen Bildern selber drauf bist? Das ist ja der Aktivistin Theresia Krone zum Beispiel passiert, hat sie uns in der letzten Folge erzählt, wie sie da selber drauf abgebildet war und wie sie sich selber gesehen hat in so KI-Vergewaltigungsszenen. Also sie sagt, solche digitale Gewalt zu erleben, das kann den gleichen Effekt haben wie Gewalt halt im Real Life.
4: Und natürlich, wenn es dann um die Staatsanwaltschaften und die Gerichte geht, fehlt es da oft auch an einem Verständnis davon, wie einschneidend solche Erfahrungen sein können, dass das auch wie physische Übergriffe beispielsweise traumatisierend sein kann. Meine Erfahrung bisher war meistens so, dass ich halt damit nicht ernst genommen wurde, dass ich quasi argumentieren musste und kämpfen musste und immer wieder nachfragen musste, damit ich überhaupt ernst genommen werde.
5: Und jetzt mal abgesehen davon, was sie erlebt hat bei den Behörden, bei der Polizei oder bei der Staatsanwaltschaft. Sehr krass fand ich auch, was sie gesagt hat, warum sie Opfer von diesen Deepfakes geworden ist.
4: Meine Wahrnehmung ist, dass es bei sexualisierten Deepfakes und pornografischen Deepfakes von Frauen, und meistens sind es Frauen, die betroffen sind, geht es meistens darum, sie zu erniedrigen und oder aus der Öffentlichkeit zu drängen.
3: ist ja bei ihr nichts anderes. Sie ist eine junge Frau in der Öffentlichkeit, engagiert gegen die Klimakrise zum Beispiel. Sie ist politisch, sie ist laut.
5: Und genau das, sagt sie, ist der Grund, dass ihr sowas passiert. Solche digitale Gewalt. Das finde ich schon krass.
3: Und vor allem, wenn Frauen, die in der Öffentlichkeit laut werden, Angst haben müssen, dass sie im Netz Sexware werden, dann haben wir vor allem als gesamte Gesellschaft ein Problem. Also neben dem persönlichen Drama gibt es auf jeden Fall auch dieses gesellschaftliche Problem. Also diese Industrialisierung der digitalen Gewalt ist auch der Versuch, genau diese Frauen aus der Öffentlichkeit zu drängen, dazu zu bringen, aufzuhören, eben so laut zu sein, für ihre Meinung auch auf die Straße zu gehen, weil der Preis, den sie dafür zahlen, eben so hoch ist im Zweifelsfall. Und wenn wir sowas nicht stoppen, dann schaden wir auch unserer Demokratie, dann schaden wir uns allen als Gesellschaft.
5: Theresia Krone, die wehrt sich ja aber dagegen. Sie erstattet tatsächlich Anzeige, was sehr, sehr viele andere nicht tun. Und in ihrem Fall, da passiert dann auch noch was, was wirklich selten passiert. Es wird nämlich sehr schnell ein Täter gefunden.
3: Und trotzdem ist ihr Fall kein Vorzeigefall, der irgendwie zeigt, wie das gehen kann. Digitale Gewalt so verfolgen, dass das Opfer am Ende sagt, ja, jetzt fühlt es sich nach Gerechtigkeit an für mich. Weil es geht dann ganz anders weiter, als Theresia Krone es sich gedacht hat. Wie? Das hört ihr in der nächsten Folge. Und es wird darum gehen, wie man Täter in Zukunft vielleicht leichter dran kriegen könnte. Da ist nämlich ziemlich viel in Bewegung gerade. Das war Die Entscheidung. Die Deepfake-Porno-Hunter. Folge 2. Neue Tools gegen neue Gewalt. 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Reporterin für diese Staffel von Die Entscheidung ist
5: Birgit Frank.
3: Redaktion Ina Kraus. Produktion Matthias Sautier. Mitrecherchiert haben Charlotte Knoll und Lena Rajewski. Distribution Stefanie Ramp und Anton Rauch. Die Deepfake Porno Hunter ist eine Produktion der Redaktion Ausland und politischer Hintergrund im Bayerischen Rundfunk im Juni 2026. Ihr könnt uns gerne schreiben unter dieentscheidung@br.de. Die Adresse findet ihr in den Shownotes. Ich bin Christine Auerbach. Ciao, wir hören uns.

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4: Um 21 Uhr mit Kerstin Hoffmann. Bundeskanzler Friedrich Merz hat eindringlich für eine Stärkung der Bundeswehr geworben. Bei einem Rekrutengelöbnis im sauerländischen Medebach sagte Merz, die Welt sei insgesamt unfriedlicher und unsicherer geworden. Täglich erlebten Deutschland und Europa hybride Angriffe auf die Infrastruktur, Spionage, Sabotage, Cyberattacken und Desinformationskampagnen. Die Bundesregierung sei deshalb bereit, größte Kraftanstrengungen für die Abschreckungs- und Verteidigungsfähigkeit zu leisten. Auf dem Genfer See haben Proteste gegen den bevorstehenden G7-Gipfel im französischen Evian begonnen. Dutzende Palästina-Unterstützer demonstrierten mit einem Bootskorso gegen den israelischen Krieg in Gaza. Auf Transparenten forderten sie den, wie es hieß, Völkermord zu stoppen. Sicherheitskräfte eskortierten die Aktivisten, mussten aber nicht eingreifen. Morgen ist in Genf eine Großkundgebung gegen die G7 und den globalen Kapitalismus geplant. Die Schweizer Polizei rechnet mit 50.000 Teilnehmenden. Knapp drei Tage nach einem Angriff erhält das russisch besetzte Atomkraftwerk Saporischschja in der Südukraine wieder Strom. Das teilte die internationale Atomenergiebehörde IAEA in Wien mit. Die externe Stromversorgung sei nach der Reparatur einer Notstromleitung während einer örtlichen Feuerpause wiederhergestellt worden. Nach Angaben der IAEA ist kein Austritt von Radioaktivität festgestellt worden. Die Strahlungswerte seien weiterhin normal. Es war der mittlerweile 19. Verlust der externen Stromversorgung des Kraftwerks seit Beginn des Ukraine-Kriegs. Sachsen-Anhalts Ministerpräsident Sven Schulze will die Menschen mehr in die Politik einbinden. Am Rande des CDU-Landesparteitags in Dessau-Roßlau sagte Schulze MDR aktuell, sein Ziel sei es, im Wahlkampf mit den Menschen über die Ideen für das Land zu sprechen und diese weiterzuentwickeln. Er wolle Ministerpräsident aller sein und das Land einen, statt es zu spalten. Bei dem Parteitag beschloss die CDU ihr Programm für die Landtagswahl im September. Sie setzt auf eine starke Wirtschaft, mehr innere Sicherheit und strengere Regeln für Migration. In der Handball-Champions League hat Magdeburg die Titelverteidigung verpasst. Der SCM unterlag im Halbfinale in Köln den Füchsen Berlin mit 35:40. Die Berliner treffen morgen im Endspiel auf Rekordsieger Barcelona. Magdeburg spielt zuvor gegen Aalborg um Platz 3. Das waren die Nachrichten. Das Wetter in der Nacht, abziehende Schauer, immer weniger Wolken, 11 bis 7 Grad. Morgen wechselhaft mit Schauern und Gewittern, nur selten Sonne, Temperaturen bis 19 Grad, weiterhin windig. Die Zeit, es ist 21.03 Uhr.
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5: Und er kommt heute aus München im Studio Ivo Maruschik. Einen schönen guten Abend. Ein besonders dickes Brett hat Bundesgesundheitsministerin Warken gerade zu bohren. Die geplante Reform der gesetzlichen Krankenkassen betrifft viele Interessen und dass da Kritik von allen Seiten kommt, das war wohl zu erwarten. Besonders heftig sind jetzt die Einwände der Pharmaindustrie. Die warnt, die Pläne würden der Branche massiv schaden. Jetzt stellen sich aber die Krankenkassen hinter Warken und ihre Pläne. Thomas Dechsel fasst zusammen.
6: Die Einsparungen, die die Regierung wegen des Milliardenlochs bei den Kassen plant, treffen auch die Pharmaindustrie. Konzerne wie Eli Lilly aus den USA und Boehringer Ingelheim aus Rheinland-Pfalz haben daraufhin gedroht, Investitionen in Deutschland zurückzufahren. Der Spitzenverband der Kassen weist diese Drohung jetzt zurück. Die Gesundheitsministerin habe mit ihrer Forderung recht, dass sich alle an der finanziellen Konsolidierung der gesetzlichen Krankenversicherung beteiligen müssen. Warken selbst zeigte sich unbeeindruckt von der Drohung. Deutschland bleibe ein attraktiver Standort, etwa wegen der Erstattung von Arzneimitteln durch die Kassen oder wegen der Forschungsbedingungen hierzulande, sagte sie in einem Interview. Bundestag und Bundesrat haben gestern erstmals über die Gesundheitsreform beraten. Kritik an den Plänen gibt es von vielen Seiten. So gingen beispielsweise auch in Bayern diese Woche hunderte Klinikbeschäftigte auf die Straße wegen der geplanten Kürzungen bei Krankenhäusern.
5: Und um dieses Thema geht es auch in einer halben Stunde in unserem Interview der Woche mit Gordon Schnieder, dem Ministerpräsidenten von Rheinland-Pfalz. Und es geht ja bekanntlich nicht nur um die Krankenkassen, sondern auch noch um die Pflege, die Rente und die Steuersätze der Zukunft. Die Bundesregierung muss sich ja um viele Baustellen kümmern. Und nicht nur bei der Krankenversicherung hat jetzt schon das Tauziehen der verschiedenen Interessenvertreter eingesetzt, die noch Änderungen an den Reformplänen durchsetzen wollen. Auch die Wirtschaftsweise Grimm hat sich jetzt in die Debatte eingeschaltet. Mehr dazu von Doris Bimmer.
7: Mit den bisher angedachten Reformschritten werde in Deutschland kein dynamisches Wachstum erreicht, sagte Grimm der Welt am Sonntag. Sie hält die Pläne der Bundesregierung für unzureichend. Der entscheidende Hebel für nachhaltiges Wachstum sei der technologische Fortschritt, so die Professorin der Technischen Universität Nürnberg. Doch dieser werde systematisch durch strikte Regelungen ausgebremst. Statt begrenzende Regeln abzuschaffen, würden in Deutschland Reformen diskutiert, die den Wählern nicht sehr wehtun, aber auch wenig bewirken würden. Beispiel Ehegattensplitting. Viel Aufwand, kaum Wachstumseffekt, so Grimm. Die Wirtschaftswissenschaftlerin empfiehlt der deutschen Politik, sich an Dänemark und Schweden zu orientieren. Diese Länder hätten einen flexiblen Arbeitsmarkt und ein innovationsfreundliches Umfeld. Dadurch seien deren Volkswirtschaften deutlich anpassungsfähiger. Während Grimm für einen grundsätzlichen Richtungswechsel einsteht, fordert Arbeitgeberpräsident Dulger konkrete Schritte schon in den nächsten 4 Wochen. Alle Seiten betonten ihre Reformbereitschaft. Jetzt müssten bis zur Sommerpause auch Reformen folgen. In der Bild-Zeitung spricht Dulger von einem Befreiungsschlag für die Betriebe. Die Wirtschaft sei massiv unzufrieden mit der Arbeit der Bundesregierung.
5: Ein Abkommen mit dem Iran ist greifbar nah. Seit Wochen, ja fast seit Monaten behauptet US-Präsident Trump das immer wieder. Vor 2 Stunden hat er noch einen draufgesetzt. Er hat erklärt, morgen werde es dann tatsächlich soweit sein, am Sonntag. Sicher ist, dass das ein Termin wäre, der ihm gut passen würde, denn morgen feiert Trump seinen 80. Geburtstag.

0: Filiz Kükrikol berichtet.
1: Der Sprecher des iranischen Außenministeriums Baghaei erklärte am Nachmittag über die staatliche Nachrichtenagentur IRNA, dass man noch abwarten müsse. Es sei unwahrscheinlich, dass bereits morgen, Sonntag, eine Absichtserklärung für ein Friedensabkommen unterzeichnet werde. Das werde eher in den kommenden Tagen geschehen. Pakistan, das in diesem Konflikt die Vermittlerrolle übernommen hat, zeigte sich hingegen optimistischer. Ein Vertreter der Verhandlungsgruppe äußerte die Hoffnung, dass schon in den nächsten 24 Stunden eine Einigung erzielt werden könnte. Der iranische Außenminister Araghchi betonte in einer Erklärung erneut die strategische Bedeutung der Straße von Hormus für den Iran. Er unterstrich, dass die Meerenge nicht in internationalen Gewässern liege, sondern innerhalb iranischer und omanischer Hoheitsgebiete. Das Sagen über die Passage liege daher ausschließlich bei diesen beiden Ländern. Über viele Jahre sei die Durchfahrt offen und kostenlos gewesen, wobei Iran und Oman verschiedene Dienstleistungen bereitgestellt und die Sicherheit der Passage gewährleistet hätten. Diese Praxis werde sich jedoch ändern. Araghchi erklärte weiter, dass ein neuer rechtlicher Rahmen geschaffen werden müsse, der mit den Prinzipien des Völkerrechts im Einklang stehe. Während Transitgebühren weiterhin unzulässig bleiben, könnten Gebühren für erbrachte Dienstleistungen erhoben werden.
0: Drogenhandel, Erpressung, Menschenhandel und Zuhälterei – das sind nur einige der schmutzigen Geschäfte, mit denen die Kartelle in Mittel- und Südamerika sich Geld und Macht verschaffen. Tren de Aragua heißt das mächtigste und berüchtigste Kartell in Venezuela. Und der Chef dieser Verbrecherorganisation, der ist jetzt angeblich von US-Truppen gezielt getötet worden. Jenny Barke fasst zusammen.
2: Das US-Militär hat nach Angaben von Präsident Donald Trump den Anführer eines berüchtigten venezolanischen Drogenkartells getötet. Es ist die erste Militäroperation der USA auf Boden Venezuelas seit der Festnahme von Langzeitmachthaber Nicolás Maduro Anfang Januar. Der Angriff sei in enger Abstimmung mit Venezuela erfolgt. Trump bezeichnete die Regierung Venezuelas in diesem Zusammenhang als Freunde, mit denen die USA sehr gut zusammenarbeiteten. Venezuela bestätigte kurz darauf die Tötung des Anführers von Tren de Aragua, Nino Guerrero. In seinem Post verbreitete Trump auch ein kurzes Video, das einen Luftangriff auf ein Haus zu zeigen scheint. Nach dem Einschlag eines Projektils ist zunächst ein Feuerball zu sehen, dann steigen dicke Rauchwolken auf. Die Bande Tren de Aragua hatte sich in einem Gefängnis in Venezuela gegründet. Sie ist aber auch in Kolumbien, Peru und Chile aktiv. Lateinamerikanische Polizeibehörden bringen die Gruppen zudem in einem Gebiet von Panama bis Brasilien sowie entlang des Andenkorridors mit Erpressung, Entführungen, Auftragsmorden, Schmuggel und organisierten Diebstählen in Verbindung. Die USA haben Tren de Aragua als ausländische Terrororganisation eingestuft. Im Januar war Venezuelas autoritär regierender Präsident Nicolás Maduro bei einem US-Militäreinsatz in der Hauptstadt Caracas gefangen genommen und in die USA gebracht worden. Er sitzt in New York in Haft, wo ihm wegen Drogenterrorismus der Prozess gemacht werden soll. Seine ehemalige Stellvertreterin Delcy Rodriguez wurde zur Übergangspräsidentin ernannt. Trump hatte nach Maduros Sturz gesagt, Venezuela stehe nun unter der Kontrolle der USA.
0: Jugend und Parlament, so heißt ein Planspiel, bei dem Jugendliche in die Rolle von Abgeordneten schlüpfen und den Bundestagsbetrieb simulieren. Im Reichstagsgebäude, wo der Bundestag sonst tagt. Aber in diesem Jahr ist dieses Planspiel ziemlich aus dem Ruder gelaufen. Es gab Beleidigungen, Beschimpfungen und anscheinend hat ein Teilnehmer auch eine rechtsextreme Geste gezeigt. SPD und Grüne fordern schnelle Aufklärung und sie bringen eine mögliche Änderung der Regeln ins Gespräch, wie Oliver Neuroth aus unserem Hauptstadtstudio berichtet.
3: Jugend und Parlament solle es auch in Zukunft geben, fordert Grünen-Fraktionschefin Hasselmann im Deutschlandfunk. Aber sie möchte, dass das Planspiel reformiert wird. Es dürften keine parteipolitischen Debatten von vielleicht AfD-nahen Jugendorganisationen in ein solches Spiel getragen werden, sagt Hasselmann. Mehr als 250 junge Menschen hatten am vergangenen Wochenende und Anfang der Woche den Parlamentsbetrieb im Bundestag simuliert. Dabei kam es zum Eklat. Ein Teilnehmer soll die White-Power-Geste gezeigt haben. In rechtsextremen Kreisen ein Zeichen dafür, dass weiße Menschen angeblich überlegen sind. Der Jugendliche wurde von dem Planspiel ausgeschlossen. Von der AfD-Fraktion heißt es, mehrere von ihr nominierte Teilnehmer hätten von Beschimpfungen und Beleidigungen berichtet. Parteichefin Weidel sprach von Gewalt. Jetzt will sich der Ältestenrat des Bundestages mit den Vorfällen beschäftigen. In ihm sitzen die Bundestagspräsidentin, ihre Stellvertreter und weitere Abgeordnete. Das Gremium soll einen möglichst reibungslosen Arbeitsablauf im Bundestag sicherstellen.
0: Am Flughafen BER dreht sich schon seit Dienstag

0: Alles um die Zukunft der Luft- und Raumfahrt. Die internationale Luftfahrtausstellung ILA war bis gestern eine Messe für Fachbesucher. Heute und morgen kann jeder vorbeischauen und sich Passagierflugzeuge anschauen, Kampfjets, Hubschrauber oder Drohnen. Und das nicht nur am Boden, sondern es gibt auch Flugshows. Ivo Ziemann war heute bei der ILA unterwegs.
1: Tausende Besucher drängen sich am Zaun vom Rollfeld, wenn Eurofighter oder Tornado über die ILA donnern. Manchmal fliegen sie kopfüber, beim nächsten Mal machen sie ein Looping. Die Kampfflieger sorgen bei vielen für Begeisterung. Auch im sogenannten Defense Park herrscht großer Andrang. Flugabwehrsysteme mit Raketenwerfern, Drohnen so groß wie Flugzeuge und Raketen sind zu sehen. David Voskuhl vom Rüstungsunternehmen Diehl zeigt ein Drohnenabwehrfahrzeug.
2: Das drehende Ding, was Sie da oben drauf sehen, das ist das Radar. Damit erfassen Sie quasi das, was auf Sie zugeflogen kommt. In dieser relativ großen Fahrerkabine ist das drin, was wir als Steuerungszentrale sozusagen untergebracht haben. Die aufgerichteten Kästen, das sind die sogenannten Kanister, wo die Lenkflugkörper sich drin befinden und von wo aus die verschossen werden.
1: Beim Thema Militärtechnik teilen sich die Meinungen der Gäste.
3: Grundsätzlich Interesse, weil viel Innovation, viel Neuerung, viele Technologien finden eben über die Wehrtechnik später dann Anwendung im zivilen Nutzen.
4: Eigentlich überhaupt nicht gut, weil es ist nur Zerstörung am Ende.
5: Ja, interessiert mich schon. Erstens, weil die Wissenschaft da weitergeht und die Technik. Und es ist ja so, dass Militär die Entwicklung vorantreibt. Der Zivile hat ja nicht so viel Interesse daran.
1: Gleich nebenan im Talent Hub geht es um die Gewinnung von Nachwuchs und Fachkräften. Die jungen Leute kommen mit Piloten oder Flugingenieuren ins Gespräch. Oder mit Amica, einem Roboter, der dank künstlicher Intelligenz Gespräche führen kann.
6: Ich bin Amica. Ein humanoider Roboter hier, um mit dir zu plaudern und Fragen zu beantworten. Was interessiert dich gerade?
1: Der Roboter hat ein richtiges Gesicht mit Mimik und Gestik und weiß auch, was am Fliegen so schön ist.
6: Fliegen bietet die Möglichkeit, große Entfernungen schnell zu überwinden und die Welt aus einer ganz neuen Perspektive zu sehen. Es ist ein Gefühl von Freiheit und Abenteuer. Schon mal selbst geflogen?
1: Das Ganze soll potenziellen Nachwuchs neugierig auf die Berufe in der Luftfahrt machen. Genau wie bei Elias vom Schullabor des Deutschen Luft- und Raumfahrtzentrums. Auf einem schwebenden Gestell und mit VR-Brille kann man hier virtuell über den Mars fliegen.
7: Ja genau, man steuert das alles selber. Man kann vorne die Geschwindigkeit einstellen. Das sind Geschwindigkeiten, die in echt nicht erreicht werden. Das ist nur zur Darstellung, weil damit man auch richtig was sieht in der kurzen Zeit, die man hat, haben wir die Geschwindigkeiten eben hochgedreht. Und das kann man hier einmal richtig erleben einfach.
1: Außerdem gibt es eine echte Ariane-Rakete zu bestaunen und auch eine virtuelle Umrundung der Erde ist möglich. Die Besucher sowie Lina Klinger sind vom Programm begeistert.
8: Es ist einfach erstaunlich und ich finde das Schönste ist eigentlich auch mit den Menschen zusammen das zu erleben. Also alle Leute sind hier, sind erstaunt, freuen sich und genießen das zusammen und ich finde das ist einfach ein sehr schönes Feeling.
1: Zwischenzeitlich störte nur der ein oder andere Regenschauer oder Windböen die insgesamt gute Stimmung auf der ILA.
0: Mein Kollege Ivo Ziemann vom ersten Besuchertag der ILA in Berlin. Extreme Wetterphänomene sind auch in den USA nicht selten. In diesem Jahr könnte es aber besonders heftig werden. Schon seit Monaten wird vor einem Super El Niño gewarnt und der ist laut der US-Behörde für Ozeanographie jetzt da. Durch das Wetterphänomen El Niño erhitzt sich der Pazifik und zwar noch zusätzlich zum menschengemachten Klimawandel. Die Menschen an der US-Westküste dürften das den Experten zufolge besonders spüren. Aus Kalifornien berichtet Neil Stumps.
9: El Niño hat begonnen, sagt Ariel Cohn vom Nationalen Wetterservice der USA. Wie wir derzeit sehen, herrschen bereits El Niño-Bedingungen, die sich voraussichtlich bis in den Winter hinein verstärken werden. Dass es in diesem Jahr zu einem El Niño kommen könnte, damit haben Fachleute schon seit Monaten gerechnet. Eine der großen Fragen jetzt ist, wie stark El Niño in diesem Jahr ausfällt. Tatsächlich besteht eine Wahrscheinlichkeit von 63%. Dass wir es im Zeitraum von November bis Januar mit einem sehr starken El Niño-Ereignis zu tun haben. Es könnte zu den stärksten seit Beginn der Aufzeichnungen im Jahr 1950 zählen. Eine andere Frage ist, welche Region überhaupt betroffen sein wird. Selbst bei sehr starken El Niño-Ereignissen bedeutet das nicht zwangsläufig, dass überall die gleichen Auswirkungen zu erwarten sind. Es erhöht lediglich die Wahrscheinlichkeit, dass es hier in Südkalifornien feuchter als normal wird. Die Behörden können also noch nicht nicht konkret vorhersagen, wer genau in den nächsten Monaten betroffen sein könnte.
10: We can't guarantee weather conditions being a specific form in several months from now.
9: Sie wollen die US-Öffentlichkeit aber schon mal auf einen möglichen unruhigen Winter vorbereiten.
10: The main message here.
9: Die wichtigste Nachricht sei, so Ariel Cohn vom US-Wetterdienst,
10: stay in touch with the latest information.
9: Bleiben Sie auf dem Laufenden und informieren Sie sich aus zuverlässigen Quellen, damit Sie in Sicherheit bleiben und Ihr Leben und das Ihrer Angehörigen schützen können. Das Phänomen El Niño erreicht seinen Höhepunkt oft gegen Ende des Jahres. Fischer aus Peru haben es deshalb schon vor hunderten Jahren nach dem Christkind benannt, Spanisch El Niño. Dabei verändern sich Meeresströmungen im Pazifik, was zu einem Anstieg der Wassertemperaturen im Ozean führt. Die Folgen können Hitzewellen, Dürren und oder Überschwemmungen sein.
11: El Niño conditions will pour fuel on the fire of a warming world.
9: El Niño-Bedingungen gießen Öl in das Feuer der globalen Erwärmung, sagte UNO-Generalsekretär Antonio Guterres Anfang Juni.
11: Impacts will it even harder.
9: Folgen werden noch heftiger und sich noch weiter ausbreiten. Sollte es zu einem starken El Niño, einem sogenannten Super El Niño kommen, hätte das auch Auswirkungen auf die Tiere im Pazifik, sagt Meeresbiologe Nate Jarrus vom Aquarium of the Pacific. In der Vergangenheit haben wir geringere Fischbestände beobachtet. Einer der Gewinner ist allerdings der Steinfisch, der Bestand wächst. Auf der anderen Seite sind junge Seelöwen oft kleiner als üblich. Wärmeres Wasser könne auch mehr Haie vor die Küsten im Süden Kaliforniens ziehen und wäre auch eine Gefahr für Wale. Wir hatten vermehrt Fälle von Walen, die sich in Netzen verfangen oder mit Schiffen in Kontakt gekommen sind, weil sie näher an die Küsten kommen. Es gibt außerdem weniger Nahrung für Bartenwale. Laut Umweltorganisationen sind in diesem Jahr bisher mindestens 51 Wale an der US-Westküste verendet.
0: Nils Dams war das über den sehr wahrscheinlich bevorstehenden Super El Niño und die Folgen, die er haben könnte. Und jetzt geht es um den Index Librorum Prohibitorum, die Liste der verbotenen Bücher. Über Jahrhunderte hinweg hat der Vatikan Bücher auf diesen Index gesetzt, deren Lektüre für Katholiken als schwere Sünde galt. Werke, die eine entsprechende Kommission entweder als ketzerisch oder als abergläubisch oder als obszön eingestuft hat. Bis ins Jahr 1962 wurde dieser Index immer wieder aktualisiert. Zuletzt standen rund 6000 Bücher drauf. Von Martin Luther, von Kant, Sartre, Voltaire, aber auch der Knigge oder Bücher von Victor Hugo und Alexandre Dumas. Erst vor 50 Jahren wurde der Erlass dann formell abgeschafft. Corbinian Bauer hat einen Ort in Bayern besucht, an dem die verbotenen Bücher weggeschlossen wurden.
12: Die Benediktinerabtei St. Ottilien, ein katholisches Idyll unweit des Ammersees. Doch gleich hinter dem Seiteneingang der Klosterbibliothek liegt die Hölle. Sie ist etwa 4 Meter breit und 3,5 hoch.
13: Also früher war der Schlüssel natürlich versteckt, aber jetzt kann man eigentlich auch dran, wenn man möchte.
12: Hölle ist der Spitzname für die verbotene Abteilung der Bibliothek. Pater Cyrill kennt den Ort sehr gut, an dem bis vor 60 Jahren verbotene Bücher weggesperrt wurden. Die, die auf dem Index Librorum Prohibitorum standen.
13: Der Index ist ja eine Art Bücherliste, die alle paar Jahre erschienen ist. Und jeder Bibliothekar war auch verpflichtet, dass er bei Neueingang von Büchern prüfte, ob vielleicht ein Buch verboten war. Und dann kam es eben in diese Schränke.
12: Von der Kirche geächtete Bücher gab es schon in der Antike. Der allgemeingültige Index des Vatikans entstand aber erst im 16. Jahrhundert. Die Reformation ist im vollen Gange. Die katholische Kirche schaltet in den Verteidigungsmodus. Und der Index Librorum Prohibitorum definiert für rund 400 Jahre, welche Literatur für Katholiken erlaubt war und vor welcher die Gläubigen geschützt werden mussten.
13: Der Verlust des Heils stand natürlich im Hintergrund, also die Gefährdung der Glaubensüberzeugung und Verlust vielleicht am Schluss des katholischen Glaubens und da eben Befürchtung, dass dann auch das Seelenheil verloren gehen könnte.
12: Gefahren sah die Indexkommission vor allem in theologischen oder philosophischen Texten, die von der offiziellen kirchlichen Lehrmeinung abwichen. Außerdem Bücher über Zauberei und Erotik. Mit drastischen Konsequenzen für die Autoren, sagt Pater Cyrill.
13: Weil wenn die auf dem Index gesetzt waren, waren die praktisch als Katholiken der gesellschaftlichen und kulturellen Ächtung unterlegen.
12: Aber auch wer verbotene Texte las, musste mit Konsequenzen rechnen. Je nach Schwere musste das Lesen oder der Besitz der Bücher gebeichtet werden. Wer häretische Literatur besaß, exkommunizierte sich damit selbst.
13: In früheren Zeiten war es so, das waren ja Gewissensappelle. Katholiken, die haben das schon sehr ernst genommen. So ältere Priester haben mir dann auch gesagt, sie wären nicht mal auf die Idee gekommen, ein verbotenes Buch zu lesen.
12: Die Konsequenz? In einer katholischen Region wie Bayern hatte man quasi keinen Zugang zu den verbotenen Büchern. Katholische Buchhändler führten sie nicht. Heute liest sich der Index in seiner letzten Version von 1948 wie ein Who is Who der Weltliteratur. Wenige Jahre später begann das Zweite Vatikanische Konzil. Die katholische Kirche reformierte sich und auch ihre Einstellung zur Zensur. Der Index wird außer Dienst gestellt. Sein offizielles Ende verkündete die Glaubenskongregation, einst bekannt als die Römische Inquisition, im Juni 1966. Von da an setzt man anstelle von Verboten auf die Mündigkeit der Gläubigen. Heute mögen die Bücherverbote der katholischen Kirche repressiv und weltfremd erscheinen. Über Jahrhunderte befand sie sich damit aber auf Linie mit den staatlichen Bücherverboten, sagt Pater Cyrill.
13: Das ist Teil unserer allgemeinen Kulturgeschichte. Aber ich denke, das hat auch was für unsere Zeit zu sagen, weil die Ausgrenzung von Inhalten, die nicht gerade ins Weltbild passen, die ist ja immer vorhanden. Und wenn man sich mit dem Thema verbotene Bücher beschäftigt, dann wird man sensibler für so Tendenzen in der gegenwärtigen Kultur.
0: Corpinian Bauer über den Index Liberorum Prohibitorum, den Index der verbotenen Bücher der katholischen Kirche.
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15: Mit Erich Wartusch. Die einen haben es spannend gemacht, die anderen haben Überstunden gemacht. Die beiden Finalgegner morgen in der Handball-Champions League beim Final Four in Köln.
16: Die Füchse Berlin greifen nach dem letzten Titel, der ihnen noch fehlt, dem Sieg in der Champions League. 40-35 im deutschen Halbfinale gegen Meister Magdeburg. Im vergangenen Jahr hatte der SCM das Endspiel gegen die Berliner noch gewonnen. Damals war es die letzte Titelchance für die Magdeburger. Entsprechend gierig und hungrig waren sie. In diesem Jahr wollten es die Füchse mehr. Der SCM zeigte nicht die Entschlossenheit und den Willen von 2025. Über weite Strecken der Partie waren die Berliner in Führung. Doch Mitte der zweiten Halbzeit schien die Begegnung zu kippen. Plötzlich Magdeburg vorne. Aber dann hielt Milos Savaljev im Füchse-Tor endlich ein paar Würfe. Und Welthandballer Matthias Gitzel glänzte in der Abwehr, machte aus einem Magdeburger Camperversuch einen Ballverlust. So zog man dem Gegner den Stecker. Im Finale treffen die Berliner auf den FC Barcelona. Barca siegte 37-32 nach Verlängerung gegen tapfere Dänen aus Aalborg und zeigte auch nach einer Komplettrenovierung im vergangenen Sommer. Mit dem Rekordsieger ist wieder zu rechnen.
15: Jens Christian Gußmann war das aus Köln. Das Finale morgen um 18 Uhr und damit wird es sich überschneiden mit dem ersten Spiel der deutschen Fußballnationalmannschaft bei der Weltmeisterschaft. Gegner ab 19 Uhr Curaçao. Gerade fliegt die Mannschaft zum Spielort Houston. Wenn es nicht gerade Monitore im Flieger gibt, dann verpassen die Deutschen das Spiel Schweiz gegen Katar. Das wurde um 21.05 Uhr angepfiffen. Die erste Chance hatte der Außenseiter aus Katar nach einem Konter. Gregor Kobel im Tor konnte retten. Dann Elfmeterpfiff für die Schweiz nach einem Foul des Torhüters an Freuler. Und Zakaria verwandelt schließlich in der 17. Minute zum 1:0 für die Schweizer. Insgesamt sind es ja 4 Partien heute Abend und in der Nacht, darunter auch Punkt Mitternacht Brasilien gegen Marokko. Bei der Seleção lief es zuletzt ja nicht nach Wunsch. Kann Trainer Carlo Ancelotti das Team wieder zurück an die Spitze bringen? Eine Frage, die sich die Brasilianer und auch meine Kollegin Anne Herberg stellen.
17: Ja, das erhoffen sich viele. Immerhin wurde nun ja auch der Vertrag des Weltklasse-Trainers und einstigen Real Madrid-Coach bis 2030 verlängert. Und das, obwohl er herbe Rückschläge erlitten hat, nicht nur gegen Frankreich, sondern auch eine 2:3-Schmach gegen Japan im Oktober letzten Jahres. Jeder andere Trainer hätte das wahrscheinlich nicht überlebt. Aber bei Ancelotti wird gesagt, okay, er muss erstmal reinkommen. Und er kam ja wirklich auch sehr knapp vor der WM erst zum Team. Die richtige Aufstellung fürs Team, die scheint er allerdings tatsächlich auch noch nicht so richtig gefunden zu haben. Was er geschafft hat, ist wieder mehr Mannschaftsgeist ins Team zu bringen und mehr Selbstvertrauen. Seine Entscheidung, Neymar zu nominieren, der ja nach einer erneuten Verletzung immer noch angeschlagen ist, sorgt bei manchen Fans allerdings schon für Fragezeichen. Andere sagen allerdings, Neymar nicht zu nominieren, das wäre in Brasilien absolut gar nicht gut angekommen und das hätte Ancelotti dann auch bei jeder Niederlage sich irgendwie aufs Brot schmieren lassen müssen. Die Hoffnung, dass es Neymar am Schluss dann doch irgendwie wieder rausholt und sei es als psychologische Stütze fürs Team, die ist da. Die spielerischen Hoffnungsträger allerdings, das sind sicher andere.
15: Brasilien also ab Mitternacht und dann noch um 3 Uhr Schottland gegen Haiti und abgeschlossen wird der Spieltag mit Türkei gegen Australien um 6 Uhr unserer Zeit. Von Monaco südwestlich ist der Formel-1-Zirkus gereist nach Barcelona, wo heute das Qualifying stattfand. Wer da die Nase vorn hatte, das weiß Jens Gideon.
18: Siebtes Rennen, siebte Pole Position. Mercedes ist im Kampf gegen die Uhr nicht zu schlagen. Der Engländer George Russell hat sich zum dritten Mal in dieser Saison den besten Startplatz gesichert. Neben ihm in Reihe 1 wird im sonnig heißen Barcelona Rekordweltmeister Lewis Hamilton im stark verbesserten Ferrari stehen. Die Roten haben in Barcelona viele Neuerungen am Auto präsentiert. Der zweite Mercedes von WM-Spitzenreiter Kimi Antonelli sicherte sich Startplatz 3. Der 19-jährige Italiener hat damit aber immer noch gute Chancen auf seinen 6. Sieg in Folge. Der Deutsche Nico Hülkenberg fuhr als 9. zum ersten Mal in dieser Saison in die Top 10. Ein großer Erfolg für Formel-1-Neuling Audi.
15: Der große Preis von Katalonien, morgen um 15 Uhr. Die Rasenspezialisten waren unter sich im Halbfinale beim Tennisturnier von Stuttgart. Das Finale dann morgen Nachmittag. Jens Ottmann weiß, wer die beiden Gegner dort sind.
19: Der amerikanische Titelverteidiger Taylor Fritz steht erneut im Finale des Rasentennisturniers auf dem Stuttgarter Weißenhof. Die aktuelle Nummer 9 der Weltrangliste gewann bei herrlichem Sonnenschein gegen den Kasachen Alexander Bublik. Jeweils ein Break pro Satz reichte Fritz zum Matchgewinn. Nach nur einer Stunde und 8 Minuten gewann der Amerikaner mit 6:4 und 6:4. Im Finale morgen trifft Taylor Fritz auf seinen Landsmann Ben Shelton. Die Nummer 5 der Welt setzte sich in einem Marathonmatch gegen den Tschechen Jiří Lehecka, die Nummer 12 der Welt durch. Nach beinahe 3 Stunden Spielzeit bei sommerlichen Temperaturen gewann der Amerikaner mit 6:7, 7:6 und 7:6 und trifft morgen im Finale auf Taylor Fritz.
15: Sommerliche Temperaturen auch bei der Triathlon-Europameisterschaft im spanischen Tarragona. Und da hat heute die Potsdamerin Lisa Tertsch sich den Titel über die olympische Distanz geholt. Sie war 2 Sekunden schneller als die Belgierin Jolien Vermeylen.

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1: Um 21.30 Uhr mit Kerstin Hoffmann. Bundeskanzler Friedrich Merz hat eindringlich für eine Stärkung der Bundeswehr geworben. Bei einem Rekrutengelöbnis im sauerländischen Medebach sagte Merz, die Welt sei insgesamt unfriedlicher und unsicherer geworden. Täglich erlebten Deutschland und Europa hybride Angriffe auf die Infrastruktur, Spionage, Sabotage, Cyberattacken und Desinformationskampagnen. Die Bundesregierung sei deshalb bereit, größte Kraftanstrengungen für die Abschreckungs- und Verteidigungsfähigkeit zu leisten. Sachsen-Anhalts Ministerpräsident Sven Schulze will die Menschen mehr in die Politik einbinden. Am Rande des CDU-Landesparteitags in Dessau-Roßlau sagte Schulze MDR aktuell, sein Ziel sei es, im Wahlkampf mit den Menschen über die Ideen für das Land zu sprechen und diese weiterzuentwickeln. Er wolle Ministerpräsident aller sein und das Land einen, statt es zu spalten. Iran will künftig Gebühren für Dienstleistungen in der Straße von Hormus erheben. Das kündigte das Außenministerium an, ohne konkreter zu werden. Die Schritte dienten der nationalen Sicherheit und dem weltweiten Gemeinwohl. Das Ministerium forderte zudem ein Ende der ausländischen Militärpräsenz in der Region. Pakistan hatte heute mitgeteilt, ein Abkommen zwischen den Kriegsparteien USA und Iran stehe kurz vor der Unterzeichnung. Beide Seiten machten zum Zeitplan allerdings unterschiedliche Angaben. Die BSW-Europaabgeordneten Ruth Firmenich und Michael von der Schulenburg sind eigenen Angaben zufolge mehrere Tage in Moskau gewesen. Die beiden Politiker erklärten, sie hätten dort mit Regierungsvertretern und Journalisten gesprochen. Man habe ausloten wollen, inwieweit neue Gesprächsformate zwischen Deutschland und Russland möglich seien. Die BSW-Politiker betonten, sie seien nicht in offizieller Mission des EU-Parlaments in die russische Hauptstadt gereist. Mit viel Pomp hat das schwedische Königspaar in Stockholm seine goldene Hochzeit gefeiert. Nach einem Festgottesdienst schipperten Carl Gustav und Silvia mit der königlichen Barkasse über die Gewässer der Hauptstadt. Anschließend wurden sie bei einer Fahrt mit der offenen Kutsche von tausenden Zaungästen bejubelt. Am Abend stand noch ein Konzert in der Königlichen Oper auf dem Programm. Dort hatte das Paar am Vorabend seiner Hochzeit einen Auftritt der Kultband ABBA erlebt, die Silvia den damals aktuellen Titel Dancing Queen widmete. Das waren die Nachrichten. Das Wetter in der Nacht, abziehende Schauer und immer weniger Wolken, Temperaturen 11 bis 7 Grad. Morgen dann wechselhaft mit Schauern und Gewittern und nur selten Sonne, Temperaturen bis 19 Grad und weiterhin windig. Die Zeit, es ist 21.33 Uhr.
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2: Der rheinland-pfälzische Ministerpräsident Gordon Schnieder hat sich in die Diskussion um die Gesundheitsreform eingemischt und er drängt auf Korrekturen zugunsten der Pharmaindustrie. Der CDU-Politiker spricht von Zwangsrabatten auf patentgeschützte Medikamente und dass diese zu weniger Forschung in Deutschland führen könnten und das müsse verhindert werden. Aus gutem Grund, schließlich könnte Rheinland-Pfalz von einem angekündigten Investitionsstopp von großen Pharmakonzernen besonders betroffen sein. Regierungschef Schnieder sieht jetzt Bundesfinanzminister Lars Klingbeil und die SPD in der Pflicht. Das ARD-Interview der Woche mit Gordon Schnieder hat unser Hauptstadtkorrespondent Chris Berdrow geführt.
3: Herr Schnieder, Sie sind im Moment ja viel unterwegs zwischen Rheinland-Pfalz und Berlin. Wir sprechen im Moment gerade in Mainz miteinander. Wo werden Sie am Sonntag um 19 Uhr sein?
4: Am Sonntagabend, ich habe Hochzeitstag, bin ich bei meiner lieben Frau und habe den Sonntagabend frei.
3: Ich hätte jetzt gewettet, dass Sie sagen, Fußball-Weltmeisterschaft, 19 Uhr, Deutschland gegen Curaçao, Pflichttermin zum, ich weiß nicht, Public Viewing, Fußball gucken, aber offensichtlich nicht der allerwichtigste Termin in Ihrem Kalender an diesem Sonntagabend.
4: Ja, die Mehrheit zu Hause hat entschieden, dass wir noch zusammen essen gehen. Das ist auch gut so. Bin sehr selten zu Hause und dann muss das auch am Hochzeitstag so sein. Das möchte ich auch. Die Kinder sind auch mit dabei. Aber es wird ja nicht den ganzen Abend gehen. Und dann werde ich mit Sicherheit die zweite Halbzeit dann sehen können.
3: Damit erübrigt sich fast die Frage, aber ich stelle sie trotzdem zum Fußball. Lieber Bier oder Wein? Oder sind Sie tatsächlich gar nicht so ein Fußballtyp?
4: Doch, ich schaue gerne Fußball. Ich schaue dann auch ehrlicherweise, auch aus Zeitmangel, erstmal nur die Deutschland-Spiele. Gerne am Schluss aber auch die Halbfinale und Finals. Ich traue bei unserer Mannschaft alles zu, dass die auch bis zum Schluss dabei sind. Und dann zu Hause gerne ein Bier, aber ich trinke auch mit den Freunden aus der Pfalz, aus Rheinhessen, auch gerne Rieslingschorle.
3: Ich wollte gerade sagen, Rheinland-Pfalz, das Weinland. Sie sind am 18. Mai als Ministerpräsident dieses Bundeslandes vereidigt worden. Der erste CDU-Ministerpräsident seit 35 Jahren in Rheinland-Pfalz. Gab es so einen Schlüsselmoment, in dem Ihnen das so richtig klar geworden ist? Jetzt habe ich es geschafft, ich bin der Ministerpräsident geworden.
4: Also als der Amtseid geleistet worden ist, das war nochmal für mich ein ganz besonderer Moment. Aber dann wirklich wahrzunehmen, ich bin es jetzt, das war dann etwas später, als ich die Ministerinnen und Minister ernannt habe. Das war ein sehr bewegender Moment auch für mich. Und da ehrte es sich bei mir zu wissen, das kann ich jetzt machen. Ich bin jetzt der Ministerpräsident, auch aus ein Stück Demut und Ehrfurcht, dass ich das auch geworden bin.
3: Also ein schöner Moment, so wie Sie das beschreiben. Ich ahne mal, man merkt auch, dass man dieses Amt hat, wenn sozusagen die ganz kniffligen und schwierigen Herausforderungen auf einen zukommen. Bei Ihnen ist das ja relativ schnell passiert. Ein ganz wichtiges Thema, was Sie beschäftigt, ist das Stichwort die Gesundheitsreform Ihrer Parteifreundin Nina Wagen, Gesundheitsministerin im Bund. Sie will die Finanzen der gesetzlichen Krankenkassen in Ordnung bringen und ihr Credo war ja so ein bisschen, alle sollen etwas beitragen, die Versicherten, Krankenhäuser, Ärzte, aber auch die Hersteller der Medikamente. Pharmaunternehmen. Nun ist Rheinland-Pfalz ein Pharmaland und zwei sehr große Unternehmen in ihrem Bundesland, nämlich Eli Lilly und Boehringer Ingelheim, haben sozusagen angekündigt und gesagt, es sei eine Reaktion auf diese Sparpläne der Gesundheitsministerin. Sie wollten Investitionen stoppen und zwar in einem Umfang, wo man sagen kann, das ist schon sehr, sehr, sehr viel Geld, hunderte Millionen Euro. Sie haben gesagt, das können wir erstmal so nicht stehen lassen. Wo sehen Sie denn Möglichkeiten, daran noch was zu verändern? Es sind ja seit dieser Ankündigung der Unternehmen sind jetzt auch ein paar Tage vergangen. Was ist seitdem passiert? Gibt es einen neuen Stand?
4: Also zuallererst, glaube ich, merken wir alle und die Menschen im Land auch, dass wir eine Reform brauchen. Gerade unsere Wirtschaft ächzt unter hohen und zu hohen Energiekosten, aber eben auch unter hohen Arbeitskosten. Damit verlieren wir Wettbewerbsfähigkeit und Lohnnebenkosten sind ein besonderer Bestandteil und da gehören eben auch die Krankenkassenbeiträge dazu. Das heißt, wir müssen uns dort auf den Weg einer Reform begeben und es ist vom Grundsatz richtig, dass alle ein Stück daran partizipieren müssen im dann belastenden Moment. Das, was in der letzten Woche aufkam, waren dann nochmal Sonderfälle. Wir haben in Rheinland Falls so zwei größere Brocken neben mehreren kleinen, über die wir noch reden müssen, ist einmal die Krankenhausfinanzierung. Wir sind sehr kleinteilig aufgestellt im Land und wenn ich dort diese Kürzungen ankündige und wenn die in die Umsetzung kommen, dann stehen gerade unsere kleinen Krankenhäuser vor dem Aus. Was dann auch Gesundheitsversorgung, Krankenhausversorgung gerade in den ländlichen Regionen erschwert, da müssen wir nochmal drüber reden. Und auf der anderen Seite kamen die Pharmakonzerne. Es ist nicht bei jedem dieser Pharmafirmen nur die GKV-Reform, da spielen auch noch andere Dinge mit, aber es sind drei Aspekte, die mich da besonders sorgen lassen. Das eine ist die Dynamisierung der Herstellerabgaberabatte, wo sich die Pharmafirmen dann einfach nicht mehr drauf verlassen können, wo die Reise hingeht. Da geht dann Vertrauen verloren. Die Dynamisierung muss weg. Der zweite Teil, und das ist meine größte Sorge, das ist, dass für patentgeschützte Medikamente auch ein Herstellerabgaberabatt eingeführt werden soll. Das sind Medikamente, hochinnovativ, wo die Unternehmen für geforscht haben, wo man einen Patentschutz aus guten Gründen hat, wo man jetzt Rabatte zahlen muss. Da habe ich die große Sorge, dass, wenn das kommt, auch Forschung aus diesem Land dann abzieht. Das müssen wir verhindern. Und dann gibt es noch einige andere Dinge, dass wenn ich bestimmte Mengen eines Medikaments verkaufe, dass dort ein nochmal erhöhter Abschlag drauf kommt. Da sind aber Medikamente bei, zum Beispiel bei einem Präparat von Boehringer, wo ich Patienten, die Dialyse erspare. Und ich sage jetzt, die Dialyse ist unglaublich teuer. Und wenn ich mit einem Medikament diese Dialyse erspare und damit auch Kosten einspare und das Medikament erfolgreich ist, dann wird es schwierig zu begründen, warum dann dort nochmal erhöhte Rabatte draufgehen. Und wenn die Konsequenz dann daraus ist, dass aus dieser Gesundheitsreform, die ja schon durchs Kabinett ist, deswegen ist eine gemeinsame Reform von CDU und SPD im jetzigen Moment und das parlamentarische Verfahren erst noch beginnt, dann ist das auch eine Art Weckruf dieser Konzerne, sodass wir jetzt in Gespräche eintreten. Ich habe das letzte Woche direkt gemacht, habe mit dem Vorstand von Lilly Deutschland direkt gesprochen. Mein Chef der Staatskanzlei hat mit dem Vorstandsvorsitzenden von Böhringer gesprochen. Das habe ich vorgestern dann auch nochmal nachgeholt. Ich habe mit dem Bundeskanzleramt gesprochen, mit dem Gesundheitsministerium. Wir haben die Partner informiert und insbesondere auch Jens Spahn als Fraktionsvorsitzenden, weil jetzt das Ganze ins parlamentarische Verfahren eintritt. Und wir wissen, es ist noch nie ein Gesetz aus dem Bundestag rausgekommen, wie es reingegangen ist. Deswegen müssen wir jetzt dran arbeiten, an diesen Stellschrauben noch so zu drehen, dass es für alle Seiten dann auch erträglich ist und wir unseren Pharma-Standort jetzt nicht zur Disposition stellen.
3: Nach allem, was man hört, ist die Situation der gesetzlichen Krankenversicherung nach vorläufigen Zahlen von Anfang des Jahres noch mal ein bisschen ernster, als das bisher bekannt ist. Und nach allem, was man hört, ist auch dieses Sparpaket von Nina Wagen, von der Gesundheitsministerin, schon so gestrickt sozusagen, dass da eigentlich gar nicht mehr so viel geht. Oder es beginnt so eine Logik zu greifen, wenn man den einen entgegenkommt, dann muss man anderen möglicherweise noch mal etwas wegnehmen. Von daher vielleicht die konkrete Frage, was kann sich denn konkret ändern? Sind Sie tatsächlich der Meinung, dieses Paket muss noch mal aufgeschnürt werden oder gibt es möglicherweise noch Umwege, wo man was machen kann?
4: Ja, zum einen nochmal über die inhaltlichen Fragen sprechen und da werde ich auch nicht müde werden, das zu tun, aber auch eine klare Forderung an Lars Klingbeil und die SPD, dass die sachfremden Aufwendungen aus der Krankenkassenwelt rausgenommen werden, dass Bürgergeldempfänger oder die Empfänger der Grundsicherung, die nicht einzahlen, dann steuerfinanziert die Gesundheitskosten erstattet bekommen und das nicht über die Krankenkassenbeiträge geht. Das sind nochmal 12 Milliarden, das ist ein enormer Betrag. Damit können wir die eine oder andere Lösung in der GKV-Reform nochmal korrigieren oder herbeiführen und auf der anderen Seite nochmal deutlich Arbeitskosten senken, was unsere Wirtschaft auch als Impuls dringend braucht. Aber hier ist die SPD jetzt aufgefordert, aus dem Stück sehr weit linker Überlegung herauszugehen und auch Politik in dieser Frage für die bürgerliche Mitte zu machen. Und die Forderung werde ich auch weiter aufrechterhalten und hoffe, dass sich da Bewegung gerade beim Koalitionspartner noch ergeben wird.
3: Sie hören das ARD-Interview der Woche. Unser Gast in dieser Woche ist der rheinland-pfälzische Ministerpräsident Gordon Schnieder. Herr Schnieder, wenn wir über Reformen sprechen, dann ist die Gesundheit ja tatsächlich nur ein Teil davon. Die Bundesregierung will in diesen Wochen ein ganzes Paket auf den Weg bringen. Rente, Steuern, der Arbeitsmarkt. Es soll tatsächlich massive Veränderungen geben. Und es gab in dieser Woche ein Treffen im Bundeskanzleramt, auch mit den Sozialpartnern, mit Arbeitgebern und Gewerkschaften. Was dabei rausgekommen ist, man weiß es gar nicht so genau. Die Kommunikation dazu war recht spärlich. Greifbare Ergebnisse, wenn ich das nicht ganz falsch sehe, gab es erstmal nicht, außer dass man weiter im Gespräch bleiben will. Wissen Sie mehr und wie bewerten Sie zunächst mal diese Gesprächsrunde im Kanzleramt?
4: Bewerte die Gesprächsrunde erstmal sehr positiv, nämlich dass wir sehen, dass die Sozialpartner nochmal an einem Tisch saßen. Nach meinem Kenntnisstand haben die schon lange nicht mehr alle so miteinander an einem Tisch gesessen. Und dann muss man da auch ein Stück Mauern zwischeneinander abbauen und ins Gespräch kommen. Sowohl die Seite der Gewerkschaften muss ein Interesse daran haben, dass wir als Wirtschaftsstandort attraktiv bleiben und auch uns da noch weiterentwickeln, damit es gut bezahlte Arbeitsplätze gibt und dass wir auch die Arbeitsplätze nochmal mehren können, dass sich nicht gerade in dem Bereich der Arbeitslosigkeit die Zahlen nach oben gehen. Und die Wirtschaft muss auch dafür sorgen, dass wir attraktive Arbeitsumgebungen finden und selber aber an Wirtschaftskraft wieder zulegen. Und deswegen müssen die beiden auch nochmal in einem Konsens, jedenfalls in vielen Themen, sich aufeinander zubewegen. Und das war ein erstes Gespräch, wo man die Chance jetzt gehabt hat, nochmal an einem Tisch zu sitzen. Ich glaube, es ist auch nicht Aufgabe der Politik, den beiden Partnern vorzugeben, was sie zu tun haben, sondern dafür zu sorgen, dass beide miteinander sprechen und mal dort Konsense finden, wo die auch machbar sind, die wir dann gerne politisch umsetzen.
3: Also letzten Endes, die Politik muss entscheiden. Das wäre Ihr Credo, wenn ich Sie richtig verstehe. Was muss die Politik denn entscheiden?
4: Ja, wir haben enorme Probleme. Wir haben bedeutende Arbeitskosten. Wir haben einen Anstieg in der Arbeitslosigkeit. Wir steuern steuern erneut auf eine Rezession zu. Also es läuft gerade nicht rund. Wir haben zu hohe Energiekosten, wir haben zu hohe Arbeitskosten. Da sind Entscheidungen notwendig, die möglicherweise der Arbeitgeberseite nicht alle gefallen und die auch möglicherweise der Gewerkschaftsseite nicht alle gefallen. Und da muss man irgendwann einen Konsens finden und er geht nicht mit dem Kopf durch die Wand, dass wir morgen Demonstrationen auf der einen Seite sehen oder eine Abkehr der Unternehmerseite auf dem anderen Spielfeld, sondern dass man versucht, da wo es geht, dann auch einen geeinten Weg zu gehen, weil beide oder mit Politik alle drei Seiten merken, wir müssen jetzt etwas tun und es muss durchgreifend sein, damit wir Wohlstand erhalten können oder auch Wohlstand ausbauen können. Im Moment und seit vielen Monaten sieht das Ganze eben anders aus und da müssen wir uns jetzt alle bewegen.
3: Man hat so den Eindruck, die Fronten sind eher verhärtet, als dass das passiert, was Sie gerade als notwendig beschreiben, nämlich dieses Aufeinanderzugehen. Haben Sie denn Hoffnung, dass das noch passieren könnte? Ist es möglicherweise, kommt diese Initiative zu einem Gespräch einzuladen, auch ein bisschen zu spät, weil Ende des Monats, Anfang Juli sollen ja tatsächlich dann Weichen gestellt werden und auch Entscheidungen vorangetrieben werden. Also die Zeit drängt.
4: Aber auch da sind wir dann noch nicht im parlamentarischen Verfahren und noch nicht im Abschluss. Ich finde es richtig, dass man sich jetzt zusammengesetzt hat. Ich hätte mir gewünscht, dass die Sozialpartner regelmäßig auch über diese Themen sich selber zusammensetzen und darüber diskutieren und ihre Meinung dazu austauschen. Jetzt hat der Bundeskanzler das übernommen und hat gesagt, wir setzen uns jetzt zusammen und machen das einmal gemeinsam, weil die Entscheidungen jetzt vor uns liegen. Und ich finde, das ist ein guter Anfang und ich hoffe, dass die Gespräche jetzt fortgesetzt werden und dass man dann in den größten Teilen auf allen drei Seiten erkennt, wo dann auch welche möglicherweise auch schmerzhaften Einschnitte kommen müssen, damit wir uns wieder positiv mit der Wirtschaftskraft nach vorne entwickeln und dass daraus dann auch wieder gesicherte Arbeitsplätze entstehen.
3: 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Diesmal zu Gast der Ministerpräsident von Rheinland-Pfalz, Gordon Schnieder. Herr Schnieder, es ist ja immer von einem Reformfenster die Rede mit Blick auf die Landtagswahlen, die in diesem Jahr noch anstehen im Osten Deutschlands, Mecklenburg-Vorpommern und Sachsen-Anhalt. Diese verteilten Landtagswahltermine, das sorgt ja regelmäßig dafür, dass man sozusagen Rücksicht nimmt auf die Landtagswahlkämpfe, auf die Wahlkämpfer. Es fällt natürlich dann schwerer, Reformen zum Beispiel umzusetzen, die mit Belastungen für die Menschen verbunden sind. Das versucht man rund um Wahlkämpfe immer zu vermeiden. Es gab kürzlich den Vorschlag eines Bundestagsvizepräsidenten Omid Nuripur von den Grünen, die Wahlkampftermine in den Bundesländern zu bündeln auf einen Termin, sodass man dieses in Anführungszeichen Problem nur einmal hat. Sie haben sich dagegen ausgesprochen. Warum?
4: Ich glaube, das wird der Gesamtsituation nicht gerecht und birgt auch eine Gefahr. Also Vorschläge kann jeder dazu machen. Das eine Fenster ist dann, wenn man es in der Mitte der Bundestagslegislatur macht, passiert dann die ersten zwei Jahre nichts, weil die Landtagswahlen sind, oder passiert danach nichts, weil man sich schon auf die nächste Bundestagswahl vorbereitet. Und zum anderen birgt es die Gefahr, dass Landespolitik keine Rolle mehr spielt bei einer so zusammengefassten Landtagswahl oder den Landtagswahlen dann, sondern dass es dann nur noch darum geht, wie bin ich mit der Bundesregierung zufrieden oder nicht und wähle entsprechend dann dagegen oder unterstütze. Aber wenn es einen dagegen gibt, dann haben wir danach den richtigen Stillstand, weil wir dann im Bundesrat eben auch keine Mehrheit mehr zur Unterstützung der Regierungspolitik sehen. Deswegen halte ich davon nichts, halte aber auch ehrlicherweise nichts davon von Zeitfenstern, wo ich was entscheiden kann. Bin der festen Überzeugung, dass wenn wir eine wirklich erklärende Kommunikation haben und auch jetzt in der Situation der großen Reformen, wo jeder merkt, es muss sich etwas ändern im Bereich Gesundheit, im Bereich Pflege, im Bereich der Rente, weil die Systeme an ihre Grenzen gekommen sind. Und ich erkläre, warum ich was tue. Sind die Menschen auch bereit und in der Lage, auch Dinge anzunehmen, die jetzt nicht nur von Vorteil für sie persönlich sind? Ich muss es aber ordentlich kommunizieren und ordentlich erklären. Und dann kann ich auch in den Ländern landespolitische Themen spielen, so wie ich es jetzt auch im vergangenen Wahlkampf mit der CDU Rheinland-Pfalz auch getan habe. Und wir unabhängig davon, was sich in Berlin abgespielt hat, hier einen wirklich typischen Landtagswahlkampf hatten, wo auch die Landtagsthemen und die Persönlichkeiten am Ende des Tages entschieden haben. Und wir sollten raus aus der Diskussion, dass ich Entscheidungen nicht treffe, weil eine Wahl ist, sondern wir sollten rein in die Diskussion zu sagen, ich treffe die Entscheidung, wenn sie anstehen und ich erkläre sie den Menschen draus und zwar ordentlich.
3: Erklärt der Bundeskanzler die Entscheidungen, die anstehen, gut genug? Es kommt ja immer mal vor, dass ihm auch Aussagen um die Ohren fliegen, wenn es zum Beispiel darum geht, wir müssen in Deutschland mehr arbeiten. Das wird ihm dann ganz schnell ausgelegt als eine sozusagen Beschimpfung. Er halte die Menschen in Deutschland für faul. Wie ist Ihre Einschätzung?
4: Also ich sehe, dass es manchmal so ist, dass insbesondere auch aus dem Boulevard heraus jede Aussage dann irgendwann richtig oder falsch ist. Man hat den Eindruck, er kann dann auch mal wochenlang sagen, was er will. Es wird immer negativ ausgelegt. Ich erinnere mich mal an einen Wahlkampf mit Peer Steinbrück, der konnte machen, was er wollte. Es war jede Aussage scheinbar falsch. Ich habe das bei Armin Laschet mitbekommen. Als er in Corona mit Maske in die Eisdiele ging, hat man gesagt, wie kann er denn dann Eis essen, wenn er die Maske anhat? Eine Woche später ist er ohne reingegangen. Da war die öffentliche Meinung, wie kann er ohne Maske rumlaufen? Wir haben Corona. Also ich glaube, dass die Kommunikation darunter leidet, dass wir viel zu oft und viel zu häufig in den letzten 12, 13 Monaten öffentlich gezankt haben. Das war kein politisches Ringen mehr, sondern das war öffentliches Gezanke. Und das macht Vertrauen kaputt. Wir haben die Unternehmenssteuerreform letztes Jahr vor der Sommerpause noch durch den Bundestag beschließen lassen, haben aber das gar nicht mehr kommunizieren können, das gar nicht durchgedrungen, weil wir uns die ganze letzte Woche über die mögliche Verfassungsrichterin Prosius Gelsdorf gestritten haben. Hm. Im Herbst haben wir ein riesen Bürokratie-Abbaupaket in der Größenordnung von rund 3 Milliarden auf den Weg gebracht, ist draußen nicht angekommen, weil wir es nötiger gehalten haben, 4 bis 6 Wochen über die Rente zu streiten. Und dieser öffentliche Streit, der macht Vertrauen kaputt und der verhindert, dass wir auch gute Politik, und es ist viel gemacht worden in den letzten 12 Monaten, mehr angepackt worden, hat man auch das Gefühl, wenn man wirklich mal reinschaut, als in 3 Jahren der Ampel vorher, dass wir einfach nicht in die Erklärung hineinkommen, weil der öffentliche Zank drüber liegt und da werden die Leute überdrüssig und sie verlieren eben auch das Vertrauen in diese Politik. Und da würde ich mir wünschen, dass wir endlich zur Ruhe zurückkommen, dass man gerne politisch ringt. Das kann man auch hinter verschlossenen Türen machen. Und vielleicht hilft mal der Blick nach Rheinland-Pfalz. Wir hatten einen sehr fairen Wahlkampf. Wir haben keinen persönlichen Wahlkampf geführt. Wir haben Sondierungsgespräche gehalten. Da wusste niemand, wo wir tagen. Es ist nichts nach draußen gedrungen. Es gab keinen öffentlichen Streit. Wir haben Koalitionsverhandlungen miteinander durchgebracht, ohne dass man wusste, wo wir sind, ohne dass etwas nach draußen gedrungen ist. Und da war auch nicht jeder Tag so, dass wir aus 2 politischen Positionen kommend alles da einfach nur durchgewunken haben, sondern auch da wurde gerungen. Auch da streitet man an der Sache und trotzdem war das nach draußen ruhig. Und ich glaube, das ist der Weg, den man auch auf Bundesebene endlich mal annehmen sollte. Das umsetzen, was im Koalitionsvertrag steht und sich nicht noch nebenbei auf Nebenschauplätzen dann in den öffentlichen Zank dann geben.
3: Ich wollte gerade sagen, viele Dinge sind ja auch im Koalitionsvertrag zum Beispiel festgehalten, skizziert, aufgeschrieben. Eigentlich sollte man meinen, es gibt dann gar keinen Grund, darüber zu streiten, weil es ist ja vereinbart. Trotzdem kommt es zu diesem Streit. Man hat aber auch den Eindruck, es trifft so ein bisschen auf alle Seiten zu. Also Stichwort BAföG zum Beispiel, dass das angepasst und erhöht werden soll. Wohngeld, auch das steht im Koalitionsvertrag drin. Das wird dann von der Union kassiert. Also ist das eine Kritik, die sich durchaus an alle Beteiligten richtet?
4: Das ist eine Kritik an beide großen Partner in dieser Koalition, dass man das öffentlich nicht streitet. Wenn die Finanzmittel im Moment nicht da sind, muss ich auch die Ehrlichkeit haben zu sagen, dann muss ich das eine oder andere ein Stück verschieben. Wir sehen gerade, über welche Milliarden wir im Gesundheitsbereich streiten. Wir haben das Versprechen aus dem Koalitionsvertrag günstige Energie für alle nicht umgesetzt oder noch nicht umgesetzt, weil man gesagt hat, wir haben im Moment den finanziellen Spielraum nicht. Dann muss ich die Ehrlichkeit haben, das auch in anderen Bereichen zu sagen. Aber genauso wenig brauche ich permanent die Erbschaftssteuerdiskussion, die immer aus Kreisen der SPD kommt, die weder derzeit zur Diskussion steht, macht eher so eine Neiddebatte auf, noch irgendwas im Koalitionsvertrag dazu steht. Also dann am Koalitionsvertrag arbeiten, schauen, dass dort, wo es Problemlagen gibt, dass man dort politisch ringt, am besten hinter verschlossenen Türen und mit einer Meinung nach draußen geht. Und der Finanzierungsvorbehalt ist da. Wir haben nicht gewusst, was im Nahen Osten passiert, dass es dort nochmal Einbrüche gibt. Wir wissen nicht, was morgen in einer Zollpolitik passiert. Und wenn dann finanzielle Spielräume fehlen, dann muss man sich auch nochmal in den Kompromiss begeben. Und das fehlt mir so ein Stück. Jedenfalls wird das öffentlich nicht so wahrgenommen, sondern es kommt einfach nur als Streit draußen an.
3: Lassen Sie uns noch kurz zum Abschluss auf die Wahlen in Ostdeutschland schauen, die noch vor uns liegen. Es sieht ja alles danach aus, als würde die AfD in Mecklenburg-Vorpommern die stärkste Kraft werden können und als könnte sie in Sachsen-Anhalt möglicherweise sogar eine absolute Mehrheit erringen. Ist das ein Thema, mit dem Sie sich auch im Kreise Ihrer Länderkollegen schon auseinandersetzen, schon beschäftigen? Wie gehen Sie damit um und was sind Überlegungen, mit Blick darauf, dass das tatsächlich so kommen könnte?
4: Ja, zum Ersten, es ist noch lange kein Wahltag. Wir haben auch noch Zeit bis dahin. Wir haben das auch in Rheinland-Pfalz gemerkt, wie sich Umfragen noch verschieben, wenn man in die Hochzeit des Wahlkampfes kommt. Jetzt ist noch Sommerpause. Natürlich sorgt mich das. Ich werde auch alles dafür tun und wir als Christdemokraten alles dafür tun, dass Sven Schulze Ministerpräsident bleibt in Sachsen-Anhalt, dass wir stabile Verhältnisse in Sachsen-Anhalt dann auch weiterhin haben. Und da werden wir alles in den Wahlkampf reinwerfen. Und ich persönlich stelle mir aber auch natürlich die Frage, was ist, wenn das anders ausgeht, auch wenn ich guter Dinge bin, dass wir das hinbekommen. Da müssen wir uns zu gegebener Zeit mit Sicherheit insgesamt über die Lage einmal unterhalten. Jetzt geht es darum, alles in die Waagschale zu werfen und für die Freunde im Osten da zu kämpfen.
3: Aber es gibt ja durchaus auch konkrete Befürchtungen schon im Kreis der Bundesländer, zum Beispiel was das Zeilen von sicherheitsrelevanten Informationen auf Länderebene angeht. Man würde es dann eben auch mit der AfD teilen. Also das sind ja schon konkrete Befürchtungen und auch Überlegungen, die damit einhergehen. Gibt es schon Ideen, wie man damit umgehen kann?
4: Die Bundesländer und auch der Bund haben sie ja schon vor 2-3 Jahren auf den Weg gemacht. Wie kriegen wir unsere insbesondere Verfassungsorgane und Organe der inneren Sicherheit resilient aufgestellt? Wie kriegen wir Parlamente resilient aufgestellt? Spätestens nach diesem wirklichen Desaster mit dem Alterspräsidenten in Thüringen, wo wir über 1,5 Tage gesehen haben, wie eine AfD alles dafür tut, das Parlament der Lächerlichkeit preiszugeben, politische Dinge zu blockieren, einfach nur aus eigenem Machttrieb in dem Moment und die Organe despektierlich zu machen. Das ist das Hauptziel der AfD. Da haben uns in vielen Bundesländern, auch wir hier in Rheinland-Pfalz, uns auf den Weg gemacht, wie man das Parlament resilient macht, wie man den Verfassungsschutz dagegen resilient macht. Und das machen die Kolleginnen und Kollegen in anderen Bundesländern und auch auf Bundesebene auch.
3: Wie gehen Sie hier in Rheinland-Pfalz konkret mit dem Thema AfD um? Es ist ja nicht so, dass Sie dieses in Anführungszeichen Problem nicht auch hätten. Die Partei hat Zentren gegründet im Land. Es gibt auch sowas wie Hochburgen. Das ist ja schon ein Thema, zu dem man sich in irgendeiner Form verhalten muss. Wie verhalten Sie sich dazu?
4: Ich verhalte mich seit vielen Jahren sehr klar und eindeutig. Ich habe nie mit denen zusammengearbeitet und ich werde nicht mit denen zusammenarbeiten. Und ich habe also auch als Landesvorsitzender der CDU gesagt, das gilt für mich bis auf die kommunale Ebene. Und wir sind auch in einer der letzten Kommunalwahlperioden sehr klar damit umgegangen. Also ein Ehepaar einer CDU, ein Ehepartner AfD, in einer kleinen Gemeinde mit rund 500 Einwohnern eine Fraktion gebildet haben, wo wir gesagt haben, dann ist das hier bei uns nicht mehr deine Heimat, weder du gehst oder wir werden den Parteiausschluss herantreiben. Es gibt keine Zusammenarbeit und so werde ich das auch künftig machen. Wir müssen eine Politik aus der Mitte der Gesellschaft machen für die Gesellschaft, für die Menschen in diesem Land. Und wir müssen Vertrauen zurückgewinnen und wir müssen die Probleme der Menschen lösen. Dann kam ich auch möglicherweise dahin, dass das Vertrauen auch der Wählerschaften wieder zurückzugewinnen. Und so wie die Christdemokratie Wahlen nur in der bürgerlichen Mitte gewinnt, gewinnt auch die Sozialdemokratie sie nur in der bürgerlichen Mitte. Wir nicht am rechten Rand, aber die SPD auch nicht im Lager der Linken. Und da müssen wir uns nochmal drauf besinnen. Aber wir müssen das Auge offen halten. Es sorgt mich mit dem Zentrum im Donnersbergkreis. Aber dann muss man sie mit politischen Positionen schlagen und dann müssen wir dort uns klar positionieren. Aber ich habe nie zusammengearbeitet. Wir werden das nicht tun. Wir machen unsere Politik und versuchen darüber dann auch das Vertrauen der Menschen zurückzubekommen.
2: Sagt der rheinland-pfälzische Ministerpräsident Gordon Schnieder im ARD-Interview der Woche, das Chris Berdrow geführt hat. 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

Und das war der ARD-Infoabend heute aus dem Funkhaus des Bayerischen Rundfunks in München. In ihrem Infoprogramm übernehmen jetzt die Kolleginnen und Kollegen vom Norddeutschen Rundfunk in Hamburg mit der ARD-Infonacht. Von uns noch einen schönen Abend und eine gute Nacht.

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1: Um 22 Uhr mit Michael Hafke. Zwischen den USA und dem Iran soll ein unterschriftsreifes Abkommen vorliegen. Unklarheit herrscht darüber, wann es unterzeichnet wird. Vermittler Pakistan sagt in Kürze und US-Präsident Trump morgen. Das hat der Iran aber ausgeschlossen. Aus der Nachrichtenredaktion Martin Seiler.
2: Die Vereinbarung sieht Berichten zufolge vor, dass der Iran die Straße von Hormus öffnet und die USA im Gegenzug die Blockade iranischer Häfen aufheben und Sanktionen aussetzen. Zudem soll innerhalb von 60 Tagen die Frage des iranischen Atomprogramms geklärt werden. Ungewiss ist weiter, wie beide Seiten diesbezüglich zusammenfinden wollen. Trump kündigte an, das angereicherte iranische Uran zu zerstören, zum passenden Zeitpunkt, wenn alles ruhig ist, so der US-Präsident. Zugleich drohte er Teheran wieder mit ernsthaften Konsequenzen, sollte der ausgehandelte Plan nicht vollständig umgesetzt werden.
1: Rund 3 Monate vor den beiden Landtagswahlen in Ostdeutschland warnen mehrere führende CDU-Politiker ihre Partei vor einer Zusammenarbeit mit der AfD. Der Vorsitzende des Arbeitnehmerflügels der Partei Rathke sagte der Frankfurter Allgemeinen Sonntagszeitung, in dem Moment, in dem die CDU der AfD die Hand reiche, sei sie kaputt. Auch der Hamburger CDU-Vorsitzende Thering und Nordrhein-Westfalens Innenminister Reul zeigten sich alarmiert. Im nordirischen Belfast haben tausende Menschen gegen Rassismus protestiert. Die Demonstranten trugen Plakate mit Aufschriften wie Hass ist die einzige Bedrohung für unsere Straßen und Belfast sagt Nein zu Rassismus. Sie reagierten damit auf die ausländerfeindlichen Proteste in den vergangenen Tagen, bei denen es zu gewalttätigen Ausschreitungen gekommen war. Auslöser war die Veröffentlichung des Videos eines brutalen Messerangriffs, für den ein sudanesischer Migrant verantwortlich gemacht wurde. Für die deutsche Fußballnationalmannschaft wird es bei der WM langsam ernst. Morgen Abend um 19 Uhr ist Anpfiff für die Auftaktpartie gegen Curaçao. Aus dem ARD-WM-Team Desiree Krause.
3: Um 19.55 Uhr hat das DFB-Team sein WM-Quartier verlassen und sich auf den Weg in Richtung Spielort Houston gemacht. Um 1.45 Uhr deutscher Zeit gibt es dort eine Pressekonferenz mit Bundestrainer Nagelsmann und Alexander Pavlovic. Von Burnout-Gefahr bei Spielern spricht Frankreichs Nationaltrainer Didier Deschamps unter anderem anlässlich der Größe der Weltmeisterschaft. Erstmals sind 48 Mannschaften dabei. FIFA-Präsident Infantino könnte sich noch mehr vorstellen.
1: Und das waren die Nachrichten. Das Wetter in Deutschland. In der Nacht ist es im Nordosten bewölkt. Gebietsweise gibt es Schauer oder Gewitter. Im Südwesten bleibt es trocken. Werte gehen zurück auf 15 bis 7 Grad. Morgen dann ist es oft bewölkt mit etwas Sonne. Dabei gibt es zeitweise Schauer. Im Süden ist es heiter bis wolkig. Es bleibt häufig trocken bei 16 bis 27 Grad. Dann am Montag leicht wechselhaft und windig. Im Süden und Südwesten ist es freundlicher und 16 bis 26 Grad. Und noch etwas wärmer am Dienstag. Heiter bis wolkig. Von Westen her kommen Schauer. Und 17 bis 29 Grad. Es ist 22.03 Uhr.
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4: Der startet mit einer Entwarnung für die A61 Speyer Richtung Ludwigshafen. Es ist kein Falschfahrer mehr zwischen Kreuz Speyer und Schifferstadt unterwegs. Die A1 Bremen Richtung Osnabrück zwischen Kloppenburg und Vechta. Wegen einer Baustelle haben wir eine Sperrung bis Montag früh in beiden Richtungen. A3 Köln Richtung Oberhausen zwischen Köln-Mülheim und Kreuz Leverkusen 3 Kilometer Stau. A3 Nürnberg Richtung Passau ist zwischen Kreuz Deggendorf und Hengersberg wegen Bauarbeiten bis Montag ca. 2 Uhr in beiden Richtungen gesperrt. Die Umleitung führt über die U18 und U83. A4 Olpe Richtung Köln zwischen Reichshof, Berg Neustadt und Gummersbach. Eine Sperrung wegen einer Baustelle bis morgen 17 Uhr. A7 Flensburg Richtung Hannover zwischen Hamburg-Stellingen und Heimfeld. Eine Sperrung das ganze Wochenende bis Montag ca. 5 Uhr aufgrund von Bauarbeiten. Gibt es eine Sperrung in beiden Richtungen. Das wird empfohlen, über die B205, A21 und die A1 auszuweichen. Die A8 Karlsruhe Richtung Stuttgart ist zwischen Pforzheim West und Nord wegen Bauarbeiten bis Montag 5 Uhr gesperrt. A40 Duisburg Richtung Essen zwischen Mülheim, Winkhausen und Heißen in beiden Richtungen eine Sperrung bis zum 22. Juni. A43 Recklinghausen Richtung Wuppertal ist zwischen Bochum-Riemke und Kreuz-Bochum in beiden Richtungen bis Montag früh gesperrt. A44 Essen Richtung Düsseldorf zwischen Kreuz-Düsseldorf-Nord und Flughafen. Eine Sperrung wegen Bauarbeiten bis Montag früh. Der Flughafen ist ab dem Kreuz Meerbusch in Richtung Essen erreichbar. 5 Meldungen noch, dann haben wir es geschafft. Die A61 Ludwigshafen Richtung Hockenheim ist zwischen dem Kreuz Speyer und dem Dreieck Hockenheim wegen Bauarbeiten bis 5 Uhr früh gesperrt. A81 Stuttgart-Singen zwischen Sindelfingen-Ost und Böblingen-Hulb. Eine Sperrung wegen Bauarbeiten in beiden Richtungen bis Montag früh 5 Uhr. Das gleiche auf der A480 Reiskirchen Richtung Gießen zwischen dem Reiskirchner Dreieck und Wettenberg. Betrifft beide Richtungen die Sperrung. Und last but not least, A553 Bliesheim Richtung Brühl. Zwischen Brühl Ost und Nord gibt es eine Sperrung in beiden Richtungen das ganze Wochenende. Gute Fahrt!
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4: Sie kommt aus dem Studio von NDR Info in Hamburg. Ich bin Milad Kupay, herzlich willkommen. Es ist Halbzeit bei der Fußball-Weltmeisterschaft Katar gegen Schweiz. Die Schweiz führt mit einem Punkt. 3 Spiele finden heute im Laufe der ARD-Infonacht statt und wir halten Sie diesbezüglich natürlich immer auf dem Laufenden. Der nächste Sportblock kommt in etwa 20 Minuten. Wir schauen jetzt erstmal in den Nahen Osten. Zunächst hieß es noch, dass es noch an diesem Wochenende passieren soll, dass alle Beteiligten, USA, der Iran und der Vermittler Pakistan, eine Absichtserklärung für ein Friedensabkommen für den Iran-Krieg unterzeichnen sollen. Dann doch nicht, jetzt vielleicht doch. Sie haben es auch gerade in den Nachrichten gehört. Es gibt unterschiedliche Angaben. Der US-Präsident spricht sogar aktuell von morgen. Über die Frage, ob und wann ein Deal mit dem Iran kommt, dazu gleich Einschätzungen mit einem Experten. Vorher fasst Felix Kükrikol den aktuellen Stand zusammen.
5: Der Sprecher des iranischen Außenministeriums Baghaei erklärte am Nachmittag über die staatliche Nachrichtenagentur IRNA, dass man noch abwarten müsse. Es sei unwahrscheinlich, dass bereits morgen, Sonntag, eine Absichtserklärung für ein Friedensabkommen unterzeichnet werde. Das werde eher in den kommenden Tagen geschehen. Pakistan, das in diesem Konflikt die Vermittlerrolle übernommen hat, zeigte sich hingegen optimistischer. Ein Vertreter der Verhandlungsgruppe äußerte die Hoffnung, dass schon in den nächsten 24 Stunden eine Einigung erzielt werden könnte. Der iranische Außenminister Araghchi betonte in einer Erklärung erneut die strategische Bedeutung der Straße von Hormus für den Iran. Er unterstrich, dass die Meerenge nicht in internationalen Gewässern liege, sondern innerhalb iranischer und omanischer Hoheitsgebiete. Das Sagen über die Passage liege daher ausschließlich bei diesen beiden Ländern. Über viele Jahre sei die Durchfahrt offen und kostenlos gewesen, wobei Iran und Oman verschiedene Dienstleistungen bereitgestellt und die Sicherheit der Passage gewährleistet hätten. Diese Praxis werde sich jedoch

0: Bayerischen Rundfunk hat ihn gefragt. Das hört sich alles erstaunlich positiv an von beiden Seiten. Was glauben Sie, hat Teheran dazu bewogen, einzulenken?
1: Naja, Trump hat insgesamt zum 39. Mal angekündigt, dass man kurz vor dem Abschluss eines Vertrags stehe, und 38 Mal ist nichts rausgekommen. Diesmal steht es in der Tat eine Idee besser, weil beide ihre Leidensfähigkeit erreicht haben. Die Amerikaner vor allem innenpolitisch und was die Preise bei Öl und Benzin anlangt. Die Iraner merken, dass auch ihre Position auf Dauer nicht so zu halten ist und sie schwächer werden. Also vielleicht haben wir eine Chance.
2: Laut der iranischen Nachrichtenagentur Mehr sieht die Absichtserklärung eine dauerhafte und sofortige Einstellung der Kampfhandlungen an allen Fronten, einschließlich im Libanon, vor. Da stellt sich die Frage, wie weit Trump Israel kontrollieren kann, denn Israel will seinen Kampf gegen die Hisbollah im Libanon ja eigentlich nicht einstellen.
1: In der Tat, für Israel geht es natürlich um die Existenz. Die Hisbollah beschießt Israel seit Jahrzehnten immer wieder mit Raketen, und gerade Netanyahu ist nicht gewillt, dieses Risiko dauerhaft einzugehen. Die Hisbollah ist geschwächt, aber nach wie vor fähig, Israel zu attackieren. Das heißt, das wird eine Herkulesaufgabe für Trump, der ja sehr viel fahriger in diesen ganzen Konflikt gegangen ist und ohne großen Plan war und für den es im Grunde auch nur die zweite Geige in der Politik, in der Außenpolitik spielt, die Israelis dazu zu bewegen, das wird schwierig.
2: Ja, Netanyahu lässt sich nicht so leicht bestimmen, das hat Trump jetzt schon mehrfach erleben müssen. Diese Ankündigung, dass eine Unterzeichnung des Friedensabkommens, wenn es denn zustande käme, in Europa unterzeichnet werden soll. Warum hat Trump sowas gesagt? Normalerweise hat das ja nicht so mit Europa.
1: Ja, er hat ja schon diese angeblichen Friedensverhandlungen mit der Ukraine, die er gleich begann nach seinem Amtsantritt, nicht in Europa stattfinden lassen, sondern in Saudi-Arabien, in Riad, und die Europäer eigentlich immer wieder brüskiert. Vielleicht will er da ein bisschen auf gut Wetter machen. Er merkt, dass Amerika auch alleine das nicht alles durchsetzen kann. Und da sind die Europäer vielleicht gerade mal für ihn ein williger Partner, zumal das auch die europäische Ebene wieder stärken würde. Gleichzeitig müssen wir immer im Hinterkopf haben, was steht in so einem Abkommen eigentlich drin. Es wird auf jeden Fall für die Amerikaner schlechter ausfallen, als was sie vor dem Krieg haben. Und damit ist es natürlich eine eindeutige Schwächung und Niederlage der Vereinigten Staaten.
2: Von iranischer Seite heißt es seien 60 Tage Verhandlungen angesetzt worden, um in Atomfragen und zur vollständigen Aufhebung der US-Sanktionen eine Einigung zu erzielen. Und während dieser Verhandlungsphase sollen 24 Milliarden Dollar an eingefrorenen iranischen Geldern freigegeben werden, heißt es in den Berichten bisher. Der Entwurf sehe sogar vor, dass Teheran die Hälfte des Betrags schon vor Beginn der Verhandlungen zur Verfügung gestellt werde. Geht Trump da nicht ein hohes Risiko ein, oder ist das gut investiertes Geld im Vergleich zu den Kosten, die ein Krieg verursacht?
1: Nun, er hat nicht mehr viele Möglichkeiten. Er hat die Amerikaner mit fahriger Begründung ohne langfristigen Plan in einen Konflikt gestürzt, von dem er jetzt merkt, dass er viel länger dauert, viel teurer wird und eigentlich nicht gewinnbar ist, ohne dass die Amerikaner ihre ganze Militärmacht einsetzen. Und das wollen sie an diesem Ort natürlich auch nicht. Das heißt, die Iraner sind in einer guten Verhandlungsposition, wenn sie die Amerikaner dazu bringen, eingefrorene Gelder und Sanktionen aufzuheben, als Vorbedingung, dass Teheran überhaupt mit Washington in Verhandlungen eintritt, dann ist das zum einen schon mal ein großer Sieg für Teheran. Das stärkt die Rolle natürlich dieser brutalen Regierung, die wir dort an die Macht haben, und es stärkt die Rolle Irans in der Region.
0: Kommt ein Iran-Deal oder nicht? Das waren Fragen an Stefan Bierling von der Uni Regensburg. Meine Kollegin Doris Renk vom Hessischen Rundfunk hat mit dem Professor für internationale Politik gesprochen. Mecklenburg-Vorpommerns Ministerpräsidentin Manuela Schwesig ist in ihrer Landes-SPD unangefochtene Nummer 1. Beim Parteitag in Wismar gaben ihr am Mittag fast 99% der Delegierten ihre Stimme. Mit dieser Rückendeckung startet Schwesig jetzt mit der SPD in den Wahlkampf für die Landtagswahl am 20. September. Anna-Lu Beckmann war dabei.
3: Minutenlange Standing Ovations für Manuela Schwesig. Sie erhält 98,9% der Stimmen auf dem Parteitag. Damit ist die Ministerpräsidentin nun auch offiziell die SPD-Spitzenkandidatin für die Landtagswahl in Mecklenburg-Vorpommern im September. Schwesigs Botschaft?

0: Wir geben hier als Regierungspartei, als erfahrene, stabile, verlässliche Partei den Startschuss für eine der wichtigsten Wahlen, die unser Land je gesehen hat. Die Landtagswahl am 20. September in diesem Jahr. Und bei dieser Landtagswahl geht es weder um internationale Debatten, weder um den Bund, sondern allein um unsere Heimat, unser Lieblingsland, Mecklenburg-Vorpommern. Da geht es um eine Entscheidung für Mecklenburg-Vorpommern.
1: Die Sozialdemokraten hoffen, dass bereits die Standortwahl für diesen Parteitag etwas Glück bringen wird. Hier in der Markthalle in Wismar wurde Schwesig bereits 2021 zur Spitzenkandidatin gewählt, machte dann Wahlkampf mit dem Slogan »Die Frau für MV« und holte mit 36% einen überraschend deutlichen Wahlsieg. Doch in aktuellen Umfragen kommen die Sozialdemokraten auf 27%. Das wäre nur Platz 2 hinter der AfD, die gerade bei 36% liegt und bereits auf ein blaues Wunder und den Einzug in die Staatskanzlei spekuliert. Das gilt es zu verhindern, so Schwesig vor den etwa 90 Delegierten.
0: Ich möchte ein friedliches, freiheitliches, demokratisches Land. Und darum geht es am 20.09. Entweder Manuela Schwesig als Ministerpräsidentin mit einer starken SPD und einer starken demokratischen verlässlichen Regierung oder die Alleinherrschaft der AfD, die unser Land spalten will und die in unserem Land Extremisten an die Macht lassen will.
1: Punkten wollen die Sozialdemokraten mit ihrem Wahlprogramm. Das verspricht in seinem Titel Aufschwung, Zusammenhalt und Respekt. Es konzentriert sich auf drei große Kernthemen. Das sind zum einen die Bildung mit Investitionen in Kita, Schulen und Universitäten. Zum anderen die Stärkung des sozialen Zusammenhalts durch Förderung von Ehrenamt und Bürgerbeteiligung. Und an dritter Stelle die Wirtschaft. Dazu versprach Schwesig, dass sie
0: meine ganze Kraft mit der SPD-MV und allen Demokraten, die mit am Strang ziehen, dafür einsetzen, dass dieses Land, dass die Menschen hier, die Unternehmen auch weiter eine gute wirtschaftliche Perspektive haben. Wir sind da, wenn es schwierig ist und wir helfen, dass es besser wird.
1: Rückendeckung gab es auch vom früheren Regierungschef und Ehrenvorsitzenden der Sozialdemokraten im Nordosten, Erwin Sellering. Er appellierte an die Anwesenden.
2: Ihr alle, jede und jeder Einzelne steht für die SPD, repräsentiert die SPD vor Ort und muss seinen Teil dazu beitragen, die Menschen von unseren Zielen und unseren Idealen zu überzeugen. Und zwar nicht nur durch Reden, sondern durch Handeln.
1: Doch, dass die Ausgangslage schwierig ist, dessen sind sich auch die Parteimitglieder bewusst.
3: Wir müssen zusammenhalten. Und wenn wir zusammenhalten, dann können wir die AfD auch im Zaun halten. Nicht unbedingt so weit, wie wir sie gerne hätten, aber so weit, dass sie nicht hinreichend Kontrolle bekommen. Das muss das Ziel sein, aus meiner Sicht.
4: Bislang ist uns das immer noch gelungen, auch wenn es woanders mal brenzlig war. Und da setze ich auch jetzt wieder drauf.
5: Wir haben ja das gute Beispiel der letzten Wahlen, wo wir auch verhältnismäßig weit zurücklagen und dann auf den letzten Metern noch wirklich aufgeholt haben. Also ich bin fest davon überzeugt, dass das Programm auch die Wähler überzeugen kann.
6: Ich glaube, sozusagen in 3 Monaten ist da noch viel möglich. Ich glaube, wenn die Zuspitzung jetzt im Wahlkampf zunimmt, dann werden auch unsere Umfrageergebnisse weiter steigen. Und ich glaube auch, dass wir die Wahl gewinnen können.
1: Viel Optimismus, der da in Wismar in der Luft liegt. Der Rostocker Politikwissenschaftler Wolfgang Muno macht aber klar, das wird ein dickes Brett für die etwa 2800 Sozialdemokraten im Land.
7: Das wird ein sehr schwerer Wahlkampf, da die Mitgliedschaft bei den Parteien ja in MV traditionell sehr gering ist, sehr schwach ausgeprägt ist. Das ist dann natürlich schon sehr, sehr schwierig und sehr viel Arbeit auch für die Mitglieder, denn nicht alle 2800 sind aktiv für die SPD. Das heißt, die Präsenz in der Fläche ist sehr schwierig und da müssen sich die Mitglieder auch richtig ins Zeug legen. Und das ist sehr, sehr, sehr viel Arbeit.
1: Aber auch der Politologe geht davon aus, dass die SPD nochmal zulegen wird.
8: Die SPD in Mecklenburg-Vorpommern wählt Manuela Schwesig zur Spitzenkandidatin. Ein Bericht von Anna-Lou Beckmann.
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8: Die mutmaßlich rechtsextremen Vorfälle beim Planspiel Jugend und Parlament sorgen für Diskussionen. SPD und Grünen fordern schnelle Aufklärung und bringen eine mögliche Änderung der Regeln ins Gespräch. Mehr dazu von Oliver Neuroth.
10: Jugend und Parlament solle es auch in Zukunft geben, fordert Grünen-Fraktionschefin Hasselmann im Deutschlandfunk. Aber sie möchte, dass das Planspiel reformiert wird. Es dürften keine parteipolitischen Debatten von vielleicht AfD-nahen Jugendorganisationen in ein solches Spiel getragen werden, sagt Hasselmann. Mehr als 250 junge Menschen hatten am vergangenen Wochenende und Anfang der Woche den Parlamentsbetrieb im Bundestag simuliert. Dabei kam es zum Eklat. Ein Teilnehmer soll die White-Power-Geste gezeigt haben. In rechtsextremen linksextremen Kreisen ein Zeichen dafür, dass weiße Menschen angeblich überlegen sind. Der Jugendliche wurde von dem Planspiel ausgeschlossen. Von der AfD-Fraktion heißt es, mehrere von ihr nominierte Teilnehmer hätten von Beschimpfungen und Beleidigungen berichtet. Parteichefin Weidel sprach von Gewalt. Jetzt will sich der Ältestenrat des Bundestages mit den Vorfällen beschäftigen. In ihm sitzen die Bundestagspräsidentin, ihre Stellvertreter und weitere Abgeordnete. Das Gremium soll einen möglichst reibungslosen Arbeitsablauf im Bundestag sicherstellen.
8: Oliver Neuroth über die Situation nach dem Eklat bei Jugend im Parlament. In diesen Tagen würdigen Bund, Länder und Kommunen ihre Soldatinnen und Soldaten mit einem sogenannten Veteranentag. Der findet seit letztem Jahr immer um den 15. Juni herum statt. Zu den Veteranen zählt jeder, der noch aktiv in der Bundeswehr dient oder ehrenhaft ausgeschieden ist. Auch Bundeswehrsoldaten sind oft in gefährlichen Auslandseinsätzen. Wie sich das anfühlt, nach dieser Zeit wieder nach Hause zu kommen und was solche Einsätze mit einem machen, das wollte unser landespolitischer Reporter Martin Adam von einem Ex-Bundeswehrsoldaten in Potsdam wissen.
11: Erst der Kosovo, dann im Jahr darauf Afghanistan. Sebastian Dickerl war zweimal für die Bundeswehr im Auslandseinsatz. 15 Jahre ist das her und begleitet ihn doch bis heute, sagt Dickerl. Angst, Anspannung, gerade auf öffentlichen Plätzen. Das Gefühl, ständig könne irgendwo Gefahr lauern.
12: Dass man sich in vielen Momenten so fühlt wie damals vor Ort. Ängste, Unsicherheit. Das heißt, heute ist es so, egal ob mit einer Gruppe oder alleine. Ich fühle mich unsicher, bis hin zu Panikattacken und meide diese Situation.
11: An einer Angststörung oder gar eine posttraumatische Belastungsstörung habe er selbst lange gar nicht gedacht, bis ihn die Familie und Freunde gedrängt haben, sich Hilfe zu suchen.
12: Geh doch mal bitte zum Arzt oder was ist denn los, weil ich mich immer mehr von dem sozialen Leben distanziert habe. Keine Familienfeiern mehr, keine großen Feiern mit Freunden und so weiter. So fing das an.
11: Mehr als eine halbe Million Soldatinnen und Soldaten der Bundeswehr waren seit 1990 in Auslandseinsätzen, sagt Brandenburgs Landtagspräsidentin Ulrike Liedtke bei einer Feierstunde zum Nationalen Veteranentag. Vielen ergehe es danach so wie Sebastian Dickerl.
13: Es gab einen Auftrag, einen festgelegten Zeitraum, die Rückkehr in die Kaserne, das Ablegen der Uniformen, die Heimreise zur Familie. Und dann kommt der Alltag, aber nicht jeder Mensch kehrt so zurück, wie er gegangen ist. Der Einsatz endet auf dem Papier, im Kopf, im Körper, in der Seele, endet er nicht planmäßig.
11: Auch Oberstarzt Peter Zimmermann, der Beauftragte des Bundesverteidigungsministeriums für posttraumatische Belastungsstörungen, spricht im Landtag. Neben körperlichen und mehr oder weniger bekannten psychischen Belastungen wie Angststörungen, sagt er, gebe es auch die moralischen Verletzungen, das Gefühl, trotz bester Intention Schaden oder sogar Tod nicht verhindert zu haben.
14: Und schlimm wird es besonders dann, wenn sich beides miteinander kombiniert. Die schwere innere Zerrüttung durch erhebliche Wertekonflikte, moralische Verletzungen plus die Kernsymptome der posttraumatischen Belastungsstörung. Die US-amerikanischen Streitkräfte haben aktive und ehemalige Soldaten zusammengenommen, jedes Jahr 6.000 bis 8.000 Suizide, jedes Jahr. In der Bundeswehr sind wir besser dran. Wir haben jedes Jahr bei aktiven Soldaten zwischen 20 und 30. Wir wissen aber nichts über ehemalige Soldaten.
11: Zimmermann verweist auf zahlreiche Hilfsangebote der Bundeswehr. Wer im Auftrag des demokratischen Staates diene, sagt Landtagspräsidentin Liedtke, dürfe nach diesem Dienst nicht mit den Folgen allein gelassen werden. Sebastian Dickerl arbeitet genau daran. Er ist inzwischen im Veteranenbüro der Bundeswehr und in Therapie. Die helfe, sagt er, auch wenn die Belastung selbst nach vielen Jahren nicht verschwunden ist.
8: Martin Adam berichtete. Welcher Typ sind Sie, Bargeld oder Kartenzahlung? Oder Sie haben immer genug Bargeld dabei, um dann damit auch zu bezahlen, egal ob beim Bäcker oder Supermarkt. Jetzt im Sommer startet wieder überall in Deutschland die Volksfestsaison und auf den meisten Festen sind Sie in der Regel mit Bargeld besser dran, denn nicht alle Schausteller bieten Kartenzahlung an. Aber es werden mehr, wie Maren Mosler und Astrid Wulff aus Sachsen berichten.
15: Eine freischwingende Looping-Gondel an einem langen Arm hängt gut 50 Meter über dem Boden. Gleich wird sie schnell durch die Luft kreisen, inklusive jungen Männern auf den gesicherten Sitzen. 13 Grad und Regen schrecken die Menschen im Erzgebirge nicht ab. Sie kommen trotzdem zur Annaberger Keth, einem der größten Volksfeste in Sachsen. Stefan Boos, der Betreiber des Fahrgeschäfts, sitzt trocken im Kassenhaus und verkauft Tickets. Zahlen können Kunden auch digital.
16: Corona hat das natürlich mit sich gebracht und die Technik hat sich für unsere Branche weiterentwickelt. Das heißt also, die Funknetze sind deutlich stabiler. Wir haben sogar draußen hier an der Kasse einen kontaktlosen Automat, wo das Ticket automatisch rauskommt, nur Karte dran halten. Dann haben wir zusätzlich ein Kartengerät, was jeder kennt aus jedem Laden, und natürlich das Bargeld. Man muss alles haben, wahrscheinlich in der heutigen Zeit.
15: Ältere Menschen zahlen lieber bar, die Jüngeren zunehmend auch gern mit Karte, beobachtet Boos. Auch Besucher aus dem nahen Tschechien freuten sich über bargeldloses Zahlen, weil sie nicht extra Euro tauschen müssen. Diese Volksfestgäste freuen sich über mehr Optionen beim Zahlen.
17: Ich finde, das ist eine super Alternative zur Barzahlung geworden. Ich habe das jetzt überall gesehen und habe gedacht, toll, hätte ich mir den Weg zur Bank sparen können.
18: Ich gehe mittlerweile gerne mit dem Handy einfach los und bezahle auch damit. Dann habe ich gar nichts weiter dabei. Kann auch nichts verlieren. Gerne mit Kreditkarte. Wir haben Bargeld dabei, aber man weiß ja nie, wie viel es am Ende noch wird.
19: Für die jungen Leute ist es schön. Unsere Generation will Bargeld. Ja? Was machen wir denn mit unseren Enkeln? Soll ich denn die Checkkarte in der Hand geben, wenn ich sage, hier hast du 5 Euro?
15: Die meisten Kunden zahlen nach wie vor lieber bar, heißt es vom Bundesverband Schausteller und Marktkaufleute. Aber man wolle auch der steigenden Nachfrage nach bargeldlosem Zahlen gerecht werden. Und ein Großteil der Schausteller biete bereits Kartenzahlungen an.
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8: Woran erkennt man, dass Fußball-Weltmeisterschaft ist? Stefanie Lavoie hat für uns die Antwort.
20: Überall poppen sie nun auf, die Deutschland-Fähnchen an den Autos. Es wird ja auch langsam Zeit. Die deutsche Mannschaft ist auf ihrem Weg nach Houston und trifft morgen im ersten Gruppenspiel auf Curaçao. Heute ist natürlich auch was los in den WM-Stadien. Die erste Partie des Tages findet in San Francisco statt. Katar gegen die Schweiz. 57 Minuten sind gespielt. Florian Winkler ist dort unser Reporter.
21: 1-0, diese knappe Führung nach einer knappen Stunde für die Schweizer zum WM-Auftakt hier in San Francisco in der Bay Area. Aber sie tun sich schwer, wirklich so viele Torchancen mal wieder das zweite Tor zu machen. Katar findet offensiv in dieser zweiten Halbzeit überhaupt nicht statt. Jetzt mal Rodriguez, der Ex-Wolfsburger von der linken Seite mit einer Flanke, kommt wieder nicht an, weil Katar alles natürlich aus dem eigenen 16er da irgendwie rausverteidigt. Nächster Versuch von Rodriguez und sie holen sich dann den nächsten Eckball raus. Bald 10 Eckbälle müssten sie haben, so viele davon in der zweiten Halbzeit. Katar aber jetzt erstmal mit einem Dreifachwechsel versucht, frische Kräfte zu bringen. Hat sich in der ersten Halbzeit wirklich stark präsentiert. 2 richtige gute Top-Chancen durch Edmilson Junior gehabt. Da hätte es gut und gerne in der zweiten 1-0 oder in der 43. sogar 1-1 stehen können in der 17. Ja, der verwandelte Elfmeter von Breel Embolo. Souverän zur bislang knappen Führung für die Nazi, die ja eigentlich das Ziel ausgegeben hat. Wir wollen bei dieser Weltmeisterschaft ganz dringend unbedingt mal wieder in ein WM-Viertelfinale.
20: Florian Winkler beobachtete für uns die Partie Katar-Schweiz. Um Mitternacht deutscher Zeit wird das Highlightspiel Brasilien-Marokko angepfiffen. Sie können live dabei sein. Es hören in der Vollreportage auf sportschau.de. 3 Stunden später folgt die Begegnung Haiti gegen Schottland. Morgen früh um 6 Uhr deutscher Zeit steigen dann die Türkei und Australien ins Turnier ein. Die Füchse Berlin greifen nach dem letzten Titel, der ihnen noch fehlt, dem Sieg in der Handball-Champions League. Im Halbfinale des Final Four in Köln gewann der Supercup- und Pokalsieger mit 40-35 gegen Meister Magdeburg. Jens-Christian Gussmann war beim Spiel dabei.
22: Im vergangenen Jahr hatte der SCM das Endspiel gegen die Berliner noch gewonnen. Damals war es die letzte Titelchance für die Magdeburger. Entsprechend gierig und hungrig waren sie. In diesem Jahr wollten es die Füchse mehr. Der SCM zeigte nicht die Entschlossenheit und den Willen von 2025. Über weite Strecken der Partie waren die Berliner in Führung. Doch Mitte der zweiten Halbzeit schien die Begegnung zu kippen. Plötzlich Magdeburg vorne. Aber dann hielt Milos Savaljev im Füchse-Tor endlich ein paar Würfe. Und Welthandballer Matthias Gitzel glänzte in der Abwehr, machte aus einem Magdeburger Kämpferversuch einen Ballverlust. So zog man dem Gegner den Stecker. Im Finale treffen die Berliner auf den FC Barcelona. Barca siegte 37-32 nach Verlängerung gegen tapfere Dänen aus Aalborg und zeigte auch nach einer Komplettrenovierung im vergangenen Sommer. Mit dem Rekordsieger ist wieder zu rechnen.
20: Das Endspiel in der Lanxess Arena der Kathedrale des Handballs steigt um 18 Uhr morgen. Seit 1991 werden auf dem Circuit de Catalunya vor den Toren Barcelonas Formel-1-Rennen ausgetragen. Morgen Nachmittag ist es wieder soweit. Beim heutigen Qualifying einmal mehr Mercedes-Ton angebend, berichtet Jens Klüttig.
0: Selbst ein quasi generalüberholter Ferrari von Rekordweltmeister Lewis Hamilton war nicht in der Lage, die siebte Mercedes-Pole-Position im siebten Saisonrennen zu verhindern. Achtungserfolg von George Russell übrigens. Die aktuelle Nummer 2 bei den Silbernen hat sich in Spanien schon zum dritten Mal in diesem Jahr den besten Startplatz gesichert. Der Vorsprung auf den zweiten der Qualifikation, eben jenen Lewis Hamilton, war allerdings nur hauchdünn. 64 Hundertstel Sekunden haben dem Rekordweltmeister im Ferrari nur gefehlt. Startposition 3 übrigens diesmal für WM-Spitzenreiter Kimi Antonelli und ein ganz starker 9. Platz für den Deutschen Nico Hülkenberg. Die beste Startposition in der noch jungen Geschichte von Formel-1-Neuling Audi.
20: Das Rennen in Barcelona wird morgen um 15 Uhr gestartet. Eine Meldung vom Triathlon. Lisa Tertsch hat sich im spanischen Tarragona zur Europameisterin auf der olympischen Distanz gekrönt. Die amtierende Weltmeisterin verwies nach einem packenden Rennen über 1,5 Kilometer Schwimmen, 40 Kilometer Radfahren und 10 Kilometer Laufen die Belgierin Jolien Vermeijen auf Platz 2.
8: Dankeschön, Stefanie Lavoie vom Sport. Vor 10 Jahren haben die Briten für den Brexit gestimmt und für viele junge Menschen sind Träume zerbrochen. Aktuell aber nähern sich Brüssel und London wieder an. Ist das eine Chance fürs zweite Glück? Das ist das Thema gleich in einer neuen Podcast-Folge von Punkt.eu mit Katrin Schmidt, Thomas Spickhofen und Mareike Aden. Jetzt aber erstmal die nächsten Nachrichten hier in der ARD-Infonacht.

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1: Um 22.30 Uhr mit Michael Hafke. Die USA und der Iran haben sich nach pakistanischen Angaben auf eine Absichtserklärung für ein Friedensabkommen geeinigt. Ein endgültiger, von allen Seiten abgestimmter Text solle zeitnah unterschrieben werden, so Pakistans Premier Sharif. US-Präsident Trump spricht sogar von morgen. Aus der NDR Nachrichtenredaktion Tabea Tschöpe.
2: Das schloss die iranische Führung aber aus. Ein Termin werde eher in der kommenden Woche stattfinden, teilte das Außenministerium in Teheran mit. Immerhin, eine Annäherung bestreitet niemand mehr. Und auch zum Inhalt der Absichtserklärung sind erste Details bekannt. Der Iran soll die Straße von Hormus öffnen und die USA würden im Gegenzug die Blockade iranischer Häfen aufheben und Sanktionen aussetzen. Festgehalten werde auch, dass innerhalb von 60 Tagen die Streitfrage Atomprogramm verhandelt wird.
1: In der Diskussion über die Gesundheitsreform haben sich die gesetzlichen Krankenkassen hinter Ministerin Waken gestellt. Der Spitzenverband der Kassen warnte davor, den so wörtlich öffentlichen Erpressungsversuchen der Pharmaindustrie nachzugeben. Aus München Thomas Dechsel.
3: Konzerne wie Eli Lilly aus den USA und Boehringer Ingelheim aus Rheinland-Pfalz haben gedroht, Investitionen in Deutschland zurückzufahren. Der Spitzenverband der Kassen weist diese Drohung jetzt zurück. Die Gesundheitsministerin habe mit ihrer Forderung recht, dass sich alle an der finanziellen Konsolidierung der gesetzlichen Krankenversicherung beteiligen müssen. Waken selbst zeigte sich unbeeindruckt von der Drohung. Deutschland bleibe ein attraktiver Standort, etwa wegen der Erstattung von Arzneimitteln durch die Kassen oder wegen der Forschungsbedingungen hierzulande, sagte sie in einem Interview.
1: Die SPD in Mecklenburg-Vorpommern wird mit Ministerpräsidentin Schwesig als Spitzenkandidatin in den Landtagswahlkampf gehen. Für die 52-Jährige stimmten auf einem Parteitag in Wismar 90 von 91 Delegierten. Die Landtagswahl ist für den 20. September angesetzt. In der jüngsten Wahlumfrage Mitte Mai lag die SPD in Mecklenburg-Vorpommern bei 27%, die AfD bei 36%. Die Ebola-Epidemie in Afrika breitet sich weiter aus. Wie die Weltgesundheitsorganisation mitteilte, stieg die Zahl der bestätigten Fälle in der Demokratischen Republik Kongo auf fast 680. Im benachbarten Uganda sind es bislang 19. Insgesamt 138 Menschen seien bislang gestorben. Das Virus ist schwer zu kontrollieren, weil es für den derzeit in Ostafrika grassierenden Erregertyp bislang keinen Impfstoff und auch keine spezielle Therapie gibt. Das Wetter in Deutschland. In der Nacht ist es Nordosten bewölkt. Es gibt gebietsweise Schauer oder Gewitter. Im Südwesten bleibt es trocken. Werte gehen zurück auf 15 bis 7 Grad. Morgen dann ist es oft bewölkt. Dazu kommt etwas Sonne, zeitweise Schauer. Im Süden ist es heiter bis wolkig, bleibt häufig trocken und 16 bis 27. Am Montag leicht wechselhaft und windig. Im Süden und Südwesten freundlicher und 16 bis 26 Grad. Und Dienstag heiter bis wolkig, von Westen her Schauer bei 17 bis 29 Grad. Das waren die Nachrichten.
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4: Und da haben wir zwei Staumeldungen für Sie. Einmal die A3 Köln Richtung Oberhausen zwischen Köln-Mülheim und Kreuz-Leverkusen. Und die A5 Karlsruhe Richtung Basel zwischen dem Dreieck Weil am Rhein und dem Grenzübergang Weil am Rhein-Basel. Da haben wir 1 Kilometer Lkw-Stau. Das war's vom Verkehr. Ihnen eine gute und sichere Fahrt. Kommen Sie gut an.
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4: Mit Milad Kupay. Willkommen zurück. Vor fast genau 10 Jahren, im Juni 2016, da haben die Menschen in Großbritannien in einem Referendum für den Brexit gestimmt. Und für viele junge Menschen sind damit Träume zerbrochen. Aktuell nähern sich Brüssel und London wieder an. Da ist die Frage, ist das eine Chance fürs zweite Glück? Darum geht's in der aktuellen Folge unseres Europa-Podcasts.eu. Heute zu Gast Mareike Aden, Korrespondentin im ARD-Studio London, und mit dabei auch die beiden Brüssel-Korrespondenten Thomas Spickhofen und Katrin Schmidt.
5: So klingt es, wenn man von London nach Brüssel läuft, um für den Wiedereintritt der Briten in die EU zu demonstrieren.
6: I wasn't old enough to vote. It's not my fault. We're doing what we're doing because we want to make things better.
5: Also, sie sagt, sie war damals nicht alt genug, um zu wählen. Der Brexit sei nicht ihr Fehler. Und jetzt tue sie eben, was sie könne, sagt Kira, die rund 350 Kilometer zu Fuß fast 2 Wochen lang gelaufen ist. Sozusagen stellvertretend für viele junge Briten, die mehrheitlich zurück wollen in die EU. Aber klar, das sind nicht alle auf der Insel. Es gibt ja zum Beispiel auch noch ihn hier, Nigel Farage.
7: Brexit means Brexit. Thank God we've left these dreadful people.
5: Also, das klingt natürlich nicht nach Comeback. Die einen wollen es so, die anderen wollen es gar nicht. Wie groß ist also die Chance auf ein zweites Glück zwischen UK und EU?
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5: Mit mir, Katrin Schmidt, im ARD-Studio in Brüssel. Und ja, für diese große Frage, Exit from Brexit oder gibt es eine neue EU-UK-Love-Story, müssen wir natürlich beide Seiten befragen. Deshalb Thomas Spickhofen hier in Brüssel.
7: Hallo, grüß dich. Katrin.
5: Du schaust ja von hier aus jetzt ganz besonders auf die Annäherungsversuche an die Insel der EU, weil du ja auch eine lange Historie hast als ehemaliger Korrespondent im ARD-Studio London, wo jetzt meine Kollegin Mareike Aden sitzt. Grüß dich, Mareike.
8: Hallo aus London.
5: Ja, schön, dass du dabei bist im Europa-Podcast, weil du bist jetzt da, aber du hast ja auch schon die vergangenen Jahre da quasi alle Ups and Downs des Brexit mitgemacht. Kommen wir gleich drauf. Aber Mareike, ganz interessant finde ich der Status quo. Du hast dich ja zuletzt wirklich über viele Wochen quasi quer durch die Insel geschlagen, um so ein bisschen Stimmung aufzunehmen, mit vielen jungen Menschen auch gesprochen. Und du hast diese Kira, die wir gerade gehört haben, getroffen. Was ist genau die Story und ist sie wirklich sinnbildlich für die vielen jungen Briten jetzt?
8: Ja, als ich meine Recherche angefangen habe, war die große Frage für mich, wie gucken eigentlich die jungen Briten auf den Brexit, auf das Referendum 10 Jahre später, die damals zu jung waren, um abzustimmen, weil das ja schon eine krasse Entscheidung war, bei der sie aber nicht mitentscheiden durften. Und dann habe ich eben Kira gefunden, die ist 24 Jahre alt, die wohnt in Liverpool und für sie ist es eine ganz persönliche Frage. Ihre Eltern, erzählt sie mir, waren immer ganz stark gegen den Brexit, vor allem ihre Mutter, die im Nationalen Gesundheitsdienst NHS gearbeitet hat als Krankenschwester. Kira war damals 14, ist jetzt 24. Sie hat sich dann anderen EU-Befürwortern, Brexit-Gegnern angeschlossen. Die haben über Monate diesen Protestmarsch nach Brüssel geplant, waren 2 Wochen unterwegs und hatten auch ein Buch dabei, Voices Across the Channel, mit Botschaften von ganz vielen Briten, auch von vielen Jungen, mit denen sie Europa, aber gerade auch den EU-Parlamentariern deutlich machen wollten. Ganz viele Menschen in Großbritannien, sagen sie, die haben noch eine sehr emotionale Bindung an Europa und wollen auch wieder Teil der EU werden. Mhm. Und Umfragen, die zeigen tatsächlich, dass von den unter 25-jährigen Briten mehr als 80% zurück wollen in die EU. Und wenn man aber auf die gesamte Bevölkerung Großbritanniens schaut, dann sind die Zahlen etwas knapper, aber trotzdem eine knappe Mehrheit möchte zurück. Und ganz interessant finde ich auch, nur 1/3 der Briten, die finden, dass der Brexit insgesamt eine gute Idee war.
5: Mhm. Thomas, warum wir heute darüber reden, ist ja jetzt tatsächlich auch dieses Jubiläum, ne? Also der Brexit jährt sich zum 10. Mal. Vielleicht muss man es nochmal sagen, der 23. Juni ist der Tag 2016, der in die Geschichtsbücher da eingegangen ist. Wir haben es ja auch gerade von Mareike gehört, es gibt Leute, die waren da so jung, dass sie erstens, wenn sie auf der Insel lebten, nicht mitwählen konnten, aber auch hier, welche, die vielleicht auch gar nicht mehr wussten, warum eigentlich das ganze Spiel. Du hast damals ja auch darüber berichtet, hol uns nochmal ab, also was waren nochmal die Gründe?
7: Ich glaube, das gab eine Vielzahl von Gründen, es gibt keine Königserklärung dafür, auch bis heute nicht und es kommen so ein paar Sachen zusammen. Migration war so ein Thema, das ganz weit vorne stand, wir erinnern uns auch damals schon, vor 10 Jahren, Nigel Farage, im Grunde der Spiritus Rector, der geistige Vater des Brexit, der damals mit Plakaten durch London und durch England lief und sagte, wir stehen unmittelbar vor einer Masseneinwanderung, erwähnte dann noch die Türkei, die gar kein EU-Mitglied ist, aber angeblich unmittelbar vor dem Beitritt stehe und dann würden 5 Millionen Menschen kommen. Das spielte in so eine Migrationsdebatte rein, die sowieso dort bestand. Dann gab es auch so ein Gefühl bei vielen Menschen von zurückgelassen worden sein. Es gibt relativ viele Regionen, gerade im Norden von England, in denen Maggie Thatcher mal in den 80er Jahren die Pütz zugemacht hat und diese Region sich selbst überlassen hat. Mir haben Bürgermeister damals dort erzählt, wir haben hier Familien, die sind in der 3., 4. Generation arbeitslos, die kennen gar kein normales Arbeitsleben mehr, weil eben keine Alternativen geschaffen wurden. Wir haben ähnliche Situationen ja zum Beispiel im Ruhrgebiet gehabt mit dem Strukturwandel, aber da wurden Universitäten geschaffen, da wurde Dienstleistung angesiedelt und vieles im Norden Englands wurde da alleine gelassen. Und das war so ein Gefühl, dass auch diese Eliten, die vor allem im Süden Englands zu Hause sind, dass die alles für sich entscheiden und den Norden da so alleine lassen. Da kam viel zusammen, aber deshalb hat gerade der Norden, eigentlich alte Labour-Hochburgen, für den Brexit gestimmt. Es gab auch eine enorm hohe Wahlbeteiligung. Es war halt auch One Man, One Vote, hat auch ein bisschen mit dem Mehrheitswahlrecht zu tun. Also jede Stimme zählte. Dann kam am Ende dieses Ergebnis raus. Ich glaube, dieses unausgesprochene Gefühl haben damals die Brexiteers in einen sehr prägnanten Slogan gepackt. Take back control. Diese Kontrolle über das eigene Leben, über die eigene Wirtschaft, auch über die eigenen nationalen Interessen wieder zurückzunehmen. Nicht mehr alles nach Brüssel in diese engen Kaimauern zu schieben, sondern wie so ein altes Seefahrervolk wieder raus aufs offene Meer mit eigenem Risiko, nach eigenem Gusto, mit allen Gefahren, die das bedeutet, aber es eben selbst in der Hand zu haben. Das hat sich in diesem Wahlergebnis, das ja, wir haben es gerade genannt, sehr knapp war. Es war ja jetzt nicht so, dass das sich von vornherein abzeichnete. Gab verschiedene Faktoren, warum das dann so knapp noch tatsächlich für den Brexit ausgegangen ist. Und da gerade die Umfragen erwähnt wurden, diese Umfragen gab es natürlich auch lange vor dem Referendum und die sahen ähnlich aus wie heute. Da sah es eigentlich lange Zeit nach einer stabilen Mehrheit für den Verbleib. Nicht einer fantastischen, aber einer stabilen Mehrheit aus. Und nachdem diese Migrationskampagne eingesetzt hat, nachdem dieses Take-Back-Control eingesetzt hat, nachdem Boris Johnson sich an die Spitze dieser Bewegung gesetzt hat, da nahm das einen anderen Drall. Und da hatten wir dann am Ende, an diesem 23. Juni, und auf einmal das Ergebnis, bei dem der BBC im Moderator dann morgens um 4 Uhr sagte, The British people have spoken, also die Briten haben gesprochen, and we are out. Wir sind raus.
5: Aber auch da kann man auch schon sagen, war es ja auch ein bisschen eine Generationenfrage. Mhm. Wenn es nach den Jungen gegangen wären, wären die Briten noch drin. Ne?
7: Ja, auf jeden Fall. So sahen auch die Umfragen aus, so sah auch das Ergebnis aus. Man hat das so ein bisschen dann auch immer zum Sündenbock-Prinzip gemacht. Eigentlich sind es die Jungen selbst schuld, dass es zu diesem Austritt kam. Mhm. Das finde ich ein bisschen sehr überspitzt. Es gab letztlich 17,5 Millionen pro Brexit und 16,1 Millionen gegen den Brexit, also 1,4 Millionen Differenz. Das hätten die Jungen auch nicht ausgeglichen, aber es gab dann halt auch so unglückliche Koinzidenzen. Beispielsweise lief an dem Wochenende oder in der Woche das Glastonbury Festival. Das ist eins der größten Festivals in Europa. Das größte in Großbritannien mit hunderttausenden Besuchern. Natürlich vor allem jungen Besuchern, bei denen man unterstellen durfte, die sind jetzt alle nicht zum Referendum gegangen, weil viele auch das Gefühl hatten, auch das Gefühl, es wird schon gut ausgehen. Ja. Und das ist es in dem Fall eben nicht.
8: Weil du gerade Glastonbury angesprochen hast, Thomas, tatsächlich habe ich auch mit einer jungen Musikband gesprochen. Da waren 3 von den 4 Mitgliedern alt genug, um abzustimmen. Eine war es nicht, Alicia, die war damals 17, ist jetzt 27. Mhm. Aber die Bassistin, Alex, die ist zur Wahl gegangen, hat abgestimmt beim Referendum, hat es trotzdem zum Glastonbury geschafft und hat gesagt, es war wirklich ein ganz schlimmes Gefühl, im Zelt aufzuwachen auf dem Glastonbury Festival mit diesem Gefühl, wir sind raus. Und bei dieser Recherche war für mich sehr überraschend, dass diese für Großbritannien so wichtige und strahlende Musikindustrie, auch wichtig für Softpower, auch wahnsinnig gelitten hat. Sie haben mir erzählt zum Beispiel und mich mit Zahlen bekannt gemacht, dass für 60% der britischen Bands, das sind Zahlen von der Musikgewerkschaft, Europatouren sich nicht mehr lohnen, weil die Bürokratie so aufwendig, so teuer geworden ist. Und man braucht aber eigentlich als britische Band, um groß zu werden, Europa. Deshalb hat Witch Fever, so heißt die Band, mit der ich auf Tournee gegangen bin, dann auch für den Film, sich trotzdem entschieden, ja, wir müssen diese Tournee machen, aber es ist halt finanziell wirklich schlecht. Unter anderem, weil man ein sogenanntes Carnet braucht. Da ist das ganze Equipment drauf, was eine Band dann so mitbringt in die EU. Da muss man mit zum Zoll, das muss man abstempeln lassen, das sind viele Seiten und das kostet wiederum Geld. Und da hat mir der Tourmanager von Witch Fever, James, gesagt, dass das eine große Hürde ist.
9: You could just play shows in Europe. You didn't need to do all this sort of admin and also pay the money in order to do this stuff. It's not cheap, but it's like, plus the work of crossing the border, it takes longer, which means you have to plan tours with enough time to cross the borders, all that sort of thing.
8: Und ein weiteres Problem, von dem die Band mir erzählt hat, ist Merchandise. Normalerweise war es so, dass sie aus Großbritannien T-Shirts, Platten, Aufnäher ohne Probleme dank des Binnenmarktes auch mit auf die Tour nach Europa nehmen durften. Der Binnenmarkt, wir wissen es, den gibt es nicht mehr. Und deshalb haben sie auch da weitere Ausgaben und verdienen nicht mehr so viel Geld mit dem Touren. Also das war so ein Aha-Moment der Recherche für mich. Wahnsinn, sogar die britische Musikszene, die hat gelitten. Und andersrum, wahrscheinlich auch die europäische, wenn sie nach Großbritannien wollen.
5: Das schon mal ein interessanter Einblick. Lasst uns mal ein Schrittchen weiter gucken und noch mal ein bisschen Hard Facts noch mal mal schauen, also die Folgen. Wir haben Musikindustrie jetzt gehört. Man kann es auch noch für junge Leute noch konkreter machen. Erasmus, ne, Thomas, war ein Riesenthema. Nichts geht mehr.
7: Ja, genau. Lange Zeit ging nichts mehr. Im Moment geht es auch noch nicht. Aber für 2027 hat man sich darauf geeinigt, da soll es wieder gehen. Erstmal nur für ein Jahr. Das hängt dann wiederum mit Brüsseler Themen zusammen. Hier wird der nächste 7-Jahres-Haushalt vorbereitet. Der fängt 28 an. Also ging es erstmal nur für ein Jahr. Aber auch da hakt es. Also wir müssen jetzt mal wirklich festhalten, wenn wir über so Kleinigkeiten reden, wo es wieder geht, wie die Teilnahme an Horizon, dem Wissenschaftsprogramm, oder die Teilnahme an Erasmus Plus, dann reden wir wirklich über Kleinigkeiten, bei denen man sich noch nicht einig ist. Da ist es zum Beispiel im Moment immer noch die offene Frage, ob europäische Studenten, die in Großbritannien studieren wollen, tatsächlich die internationalen Studiengebühren zahlen sollen oder Gebühren, die die englischen Studenten zahlen. Die liegen so bei etwa 10.000 Pfund. Und die internationalen Gebühren, von denen sich die Universitäten dort aber im Wesentlichen ernähren, die liegen ein Vielfaches, Zweifaches, Dreifaches höher. Und das ist im Moment noch immer ein Streitpunkt, obwohl man sagt, eigentlich soll es zum 1. Januar 27 wenigstens an der Stelle wieder losgehen.
5: Das ist sozusagen ein Punkt, wo man schon ein bisschen dabei ist, eigentlich die Wunden da wieder zu schließen, die der Brexit gerissen hat. Aber einfach noch mal kurz, diese hauptversprechende Migration, Wirtschaft. Mareike, hat sich da irgendwas zum Positiven gewendet? Also die Versprechen, die der Brexit gegeben hat, wo stehen wir da?
8: Je länger man weg war von dem Austritt dann tatsächlich, da haben immer mehr fundierte, umfassende Analysen gezeigt, dass eben der Brexit einen sehr, sehr großen Einfluss auf die britische Wirtschaft hatte. Er hat zum Beispiel wohl laut einer Analyse, wo unter anderem die US-Universität Stanford beteiligt war, dazu geführt, dass die britische Wirtschaftsleistung um bis zu 8% kleiner ist, als sie ohne den EU-Austritt gewesen wäre. Auch die Investitionen seien zurückgegangen. Es gibt viele Unsicherheiten einfach, weshalb dann auch weniger investiert wird. Und all das trägt dazu bei, eben das Fehlen des Binnenmarktes, dass es der Wirtschaft nicht gut geht. Das wiederum trifft vor allem Menschen mit weniger Geld, mit weniger Einkommen. Und da fühlen sich dann wiederum die Jungen sehr betroffen oder die Menschen, die ohnehin an der Armutsgrenze sind. Und in Großbritannien ist die Schere zwischen Arm und Reich ja sehr groß.
5: Und hat sich auch nicht geschlossen durch den
8: Brexit. Hat sich auch nicht geschlossen. Ja. Es war eine Hoffnung der Brexiteers damals, dass man sagt, hey, wir können jetzt ja eigene Handelsabkommen mit der ganzen Welt schließen. Es wurden einige geschlossen. Aber das, was man da rausbekommen hat, das wiegt das Fehlen des Binnenmarktes tatsächlich nicht auf. Und ein großer Faktor, wenn wir darüber sprechen, über diese Sehnsucht, vielleicht bei manchen dann doch wieder näher an Europa und die EU zu kommen, ist natürlich Donald Trump, die USA, die Special Relationship, die besondere Partnerschaft, die man eigentlich fühlt zu den USA, die fühlt sich sehr bröckelig an. Und da ist eben auch dieser Wunsch, dass man denkt, okay, wir brauchen Europa.
5: Das ist gut. Du sprichst eigentlich quasi schon die nächste große Frage oder unsere Hauptfrage jetzt hier an. Wie geht's denn jetzt weiter nach vorne? Wir fragen ja, gibt's einen Exit vom Brexit? Ich will euch mal den Keir Starmer noch einmal vorspielen. Und Mareike, frage ich dich, was will der Mann eigentlich? Wo stehen wir da?
10: I will set a new direction for Britain. The last government was defined by breaking our relationship with Europe. This Labour government will be defined by rebuilding our relationship with Europe, by putting Britain at the heart of Europe.
5: Also, große Worte, ne? Großbritannien wieder im Herzen Europas und so weiter und so fort. Er bekommt viel Applaus dafür. Mareike, wie ernst meint es der Mann oder was kann er auch tun? Er ist natürlich nicht allein in der Regierung.
8: Keir Starmer, der Labour-Premierminister, der ist seit dem Sommer 2024 im Amt. Nach all den Brexit-Streitereien unter den Konservativen wollten die Menschen was anderes, haben Labour gewählt, aber seitdem läuft es nicht so richtig gut für ihn. Keir Starmer war immer ein klarer Gegner des Brexit, aber er hat sich ein bisschen in eine Ecke manövriert, wo er von Anfang an in seinem Wahlprogramm versprochen hat, er würde gewisse rote Linien, wie er sie nennt, nicht überschreiten. Er würde nicht zurück in den Binnenmarkt. Er würde keine Zollunion mit der EU anstreben. Und ein Wiedereintritt, der würde jetzt in dieser Regierungsphase überhaupt nicht anstehen. Es gibt aber viele Labour-Unterstützer, die sich genau das eigentlich wünschen würden. Und deswegen versucht er so einen Mittelweg, wie wir gerade besprochen haben mit der Annäherung. Da ist Erasmus nur ein kleiner Punkt. Es gibt aber auch Handelsbarrieren, die fallen sollen. Da wird drüber verhandelt. Also er ist in so einer Zwischenzone, wo eigentlich sowohl die Gegner des Brexits als auch die Befürworter des Brexits nicht so richtig glücklich sind mit ihm. Und er ist auch tatsächlich in einer gerade Regierungskrise. Man weiß noch nicht, wie es mit ihm weitergeht. Die eigene Partei ist unzufrieden. zum Beispiel der ehemalige Gesundheitsminister Wes Streeting zurückgetreten, weil er Keir Starmer nicht mehr unterstützt. Und der will jetzt selber Premier werden. Der hat zum Beispiel gesagt, eines Tages müssen wir wieder zurückkehren in die EU, weil die so wichtig ist für uns. Also das Tabu ist auch politisch gebrochen.
5: Mhm. Und dennoch ist es noch kein klares Ja. Aber Thomas, wie wir immer wissen, es gehören immer zwei dazu. Deswegen frage ich jetzt an dich, was will denn die andere Seite? Und da hören wir auch nochmal zum Beispiel rein.
11: 10 years from Brexit, our futures are as bound as ever, dear Keir. Because the UK and the European Union, in fact, all of Europe, we are in this together.
5: Also Ursula von der Leyen steht natürlich Keir Starmer auch nichts nach in großen Worten. Das sind wir so von ihr auch gewohnt. Was will die EU? Oder kann man das überhaupt so sagen?
7: Also man kann ja ambitious sein, man kann ja ehrgeizig sein. Aber wenn man auf die Fakten guckt, ist es halt wirklich sehr, sehr wenig. Das liegt eben dran, dass es auf der einen Seite rote Linien gibt. Mareike hat die gerade erwähnt. Ganz sicher gehört auch die Personenfreizügigkeit dazu. Also Freizügigkeit bei der Wahl des Arbeitsplatzes, des Wohnsitzes. Das ist, glaube ich, ein No-Go für die britische Seite. Aber ein Kernelement des Binnenmarktes und der Europäischen Union. Also ich glaube, das sind so Hürden, über die man so schnell nicht rüberkommt. Und wenn man sich hier in Brüssel bei der Kommission, im Parlament und sonst wo unhört, dann hört man immer wieder, naja, wir wollen mal wissen, was eigentlich Keir Starmer, was die Briten genau meinen mit der New Direction, die er da gerade angesprochen hat. Als Rishi Sunak noch im Amt war, hat er es in anderthalb Jahren nicht ein einziges Mal zu einem großen Besuch geschafft. Immerhin Keir Starmer im vergangenen Sommer, daher stammte dieser O-Ton von Ursula von der Leyen auch, das war dann mal ein Antrittsbesuch und der Versuch, wieder Vertrauen überhaupt aufzubauen. Ich glaube, das darf man nicht unterschätzen. Ich habe hier mal mit einem Minister am Rande eines Ministertreffens geredet. Da war dann auch die britische Ministerin zum ersten Mal in dieser Runde dabei. Und ich habe ihn gefragt, worüber reden Sie eigentlich? Und sagt er, wir sind froh, dass wir überhaupt wieder im Gespräch sind. Wir wissen, die britischen Partner müssen erstmal bei sich zu Hause dafür sorgen, dass die EU und dass Brüssel nicht des Teufels sind, sondern dass man mit uns ganz normal reden und verhandeln kann. Aber dann kommt natürlich hinzu, dass die EU auch eine Entwicklung gemacht hat. Wir haben eben über Handelsverträge gesprochen. Es gibt mehrere große Handelsverträge, die EU inzwischen geschlossen hat, allen voran Mercosur. Es gibt viele gemeinsame Erlebnisse, die man inzwischen seit dem Brexit hatte, die EU auch ein bisschen zusammengeschlossen haben. Ich glaube, da sind die Wege auch dann eher weiterhin, nicht mal parallel, sondern eher weiter auseinandergegangen. Wo man sich trifft und wo man wirklich Common Ground findet, das sind Sicherheitsfragen. Das erleben wir immer wieder. Es gibt ja auch verschiedene Koalitionen der Willigen, mal in London, mal in Paris, mal in Berlin, wo sich unter verschiedenen Formationen immer unter Sicherheitsfragen die Leute zusammensetzen. Aber es geht ganz selten nur um wirklich wirtschaftliche Fragen. Und ich glaube, da ist der Weg noch sehr, sehr weit, um wirklich wieder näher zusammenzukommen.
5: Mhm. Mareike, weil Thomas auch gerade so sagt, man will rausfinden, was die Briten wirklich wollen. Wir wissen, was Keir Starmer will, aber du beschreibst es ja auch immer wieder, die Regierung ist auch irgendwo wackelig. Deswegen noch einmal die Frage, wie stark ist denn das andere Lager eigentlich noch? Wir haben mit Farage angefangen, weil es natürlich immer so schön plakativ ist. Welche Rolle spielen Figuren wie er?
8: Also Nigel Farage, der mittlerweile Parteichef von Reform UK ist, das ist noch eine recht neue Partei, die er aufgebaut hat in den letzten Jahren, der ist sehr einflussreich und sein großes Thema ist die Einwanderung. Und da mobilisiert er sehr viel. Es ist die unerlaubte und die erlaubte Einwanderung. Also wenn da jetzt immer wieder über den Brexit gesprochen wird, dann ist es für ihn natürlich das rote Tuch überhaupt, weil natürlich er auch weiß, all die Erfolge, die er versprochen hat, die sind auch nicht eingetreten. Er sagt dann immer, ich habe ihn ja nicht umgesetzt, das waren ja die Konservativen. Also er kann seinen Kopf da so ein bisschen aus der Schlinge ziehen. Nach den letzten Vorstößen, die es in Großbritannien aber gab, zum Beispiel von Wes Streeting, dem Gesundheitsminister, da habe ich mich aber schon fast gewundert, dass die Empörung nicht noch viel größer war angesichts des Streites, weil alle so ein bisschen das Gefühl haben, ja, der Brexit hat uns auch nicht so richtig geholfen. Andererseits, sobald es um diese Detailfragen geht, die auch Thomas angesprochen hat, auch selbst bei Erasmus, sobald dann die EU-Befürworter, die Annäherung wollen, da auch mit Zahlen hantieren müssen, dann sind die ganz schnell auch wieder in der Defensive. Das ist so ein Vorgeschmack darauf, wie nah der Streit und die alte Spaltung dann doch wieder ist.
7: Ich finde es ganz wichtig, da tatsächlich nochmal über die innenpolitische Lage in Großbritannien zu reden, wie das in Brüssel denn wahrgenommen wird. Denn natürlich sieht man, wie fragil diese Regierung ist und fragt sich, was ist denn, wenn ein Nigel Farage, wenn Reform UK tatsächlich mal in die Nähe der Macht oder gar an die Macht kommen? Jetzt mal vorgestellt, man hat tatsächlich einen Rückkehrprozess. Wird so nicht kommen, aber mal vorgestellt, es wäre das. Wie sichert man denn ab, dass bei dem nächsten Regierungswechsel nicht das ganze ganze Brexit-Theater wieder von vorne losgeht. Also da müssen wir ja noch viel engere Festhalteszenarien vereinbaren. Und das ist, glaube ich, völlig aussichtslos.
5: Wichtiger Punkt. Und was man hier ja auch immer wieder häufig hört, ist, wir wollen auch keinen Vertrag aufstellen, wo so ein Cherry-Picking betrieben wird, ne? Wo man also viel zu viele Ausnahmen auch einräumt, um unbedingt wieder die Briten reinzuholen.
7: Wir haben im Moment 10 Beitrittskandidaten und die Verhandlungen sind schwer genug. Und jetzt stelle man sich mal vor, da kommt noch mal so ein Big Beast, so ein richtig großer Partner, Großbritannien, und nimmt sich die einzelnen Cherries, die einzelnen Kirschen, pickt er sich da raus. Das bringt auch den ganzen, das bringt den ganzen anderen Beitrittsprozess, der kompliziert genug ist, wieder komplett in die Schieflage.
5: Bei euch beiden höre ich auch die Analyse raus. Es ist noch lange nicht die Zeit. Das hört man ehrlicherweise auch viel, wenn man hier Politiker fragt. Einer steht da ja natürlich immer ganz beispielhaft. David McAllister ist ein wichtiger EU-Außenpolitiker und auch natürlich Deutsch-Brite. Das hat ihn immer besonders auch veranlasst, sich dazu zu äußern. Und mit ihm konnten wir auch von Europa-Podcast sprechen. Ich will euch nochmal seine Analyse zeigen und dann mal abschließend hören, wie wir da jetzt rausgehen.
12: Ich mache aus meiner Meinung gar keinen Hehl. Wir sollten die Tür immer einen Spalt offen lassen und signalisieren, wenn die Erkenntnis wächst, nicht nur in der Regierung, sondern auch in der größten wichtigen Oppositionspartei, dass eine Rückkehr in die Europäische Union eine Option wäre, dann würde man das sicherlich in Brüssel dann auch positiv angehen und begleiten. Nur eines ist klar, Brexit macht man genau einmal im Leben. Ich habe die Brexit-Verhandlungen hautnah miterlebt. Der Brexit hat Zeit gekostet, Kraft gekostet, Geld gekostet, Nerven gekostet. Wenn Sie ein zweites Mal kommen, dann sollten Sie kommen, um dauerhaft zu bleiben. Einen zweiten Brexit, das möchte ich keinem zumuten.
5: Gekommen, um zu bleiben. Das kennen wir. Thomas, du lachst schon. Ist das die Analyse, mit der du dich anfreunden kannst und hier rausgehen würdest aus dem Podcast?
7: Ich glaube, das trifft es insofern, als dass man natürlich mit offenen Armen erstmal da steht. Aber man muss ganz ehrlich sagen, wenn man sich hier umhört, nach den Top 10 Themen taucht UK dort nicht auf. Es hat viele Probleme in der EU. Es gibt, ich will die gar nicht im Einzelnen, von China über Ukraine bis hin zu Handelsverträgen und Wettbewerbsfähigkeit alle im Einzelnen aufzählen, durchdeklinieren. Aber in der Reihenfolge der Themen ist die Frage eines Beitritts und der Wiederannäherung relativ weit unten angesiedelt. So in der Höhe von Norwegen. Die sind auch Teil des Marktes, sind aber kein Mitglied der EU, zahlen ein. Sowas ist vielleicht denkbar. Aber gut, es gibt 10 Beitrittskandidaten und keinen einzigen, der raus will. Insofern, die Attraktivität der EU ist ja da. Und mal sehen, wie sich das dann da entwickeln wird.
5: Die ist belegt. Und jeder, der auch nochmal über ein Brexit-Modell fürs eigene Land nachgedacht hat, ist inzwischen auch ruhig geworden. Das muss man ja auch sagen.
13: Das war Punkt.eu, der Europa-Podcast aus dem ARD-Studio in Brüssel mit Katrin Schmidt, Thomas Spickhofen und zu Gast unsere London-Korrespondentin Mareike Arden.
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13: Neu in den Mediatheken eine Dokumentation über das Pop-Phänomen Taylor Swift und die vielfach preisgekrönte südkoreanische Gesellschaftssatire Parasite. Melanie von Bismarck hat ein paar Tipps für Sie.
14: Familie Kim lebt in einfachsten Verhältnissen in einer feuchten Souterrain-Wohnung in der Unterstadt. Die Eltern und die fast erwachsenen Kinder sind arbeitslos. Man verdient sich Geld mit dem Falten von Pizzakartons. Ein Freund zeigt dem Sohn Kiwo das Foto eines jungen Mädchens.
15: Ist das die, der du Nachhilfe gibst?
16: Park Tae, 11. Klasse. Willst du meine Stelle als ihr Englisch-Nachhilfelehrer übernehmen? Wir zahlen gut, ist eine reiche Familie.
14: Kiwo steigt die Treppen hinauf in die Oberstadt zur prächtigen Villa der Familie Park. Seine patente Schwester hat ihm am Computer mal eben falsche Referenzen gebastelt. Er bekommt den Job. Und ergreift die Chance, auch seiner Schwester eine Anstellung zu verschaffen. Als Kunstlehrerin des vermeintlich hochbegabten Sohnes der Parks, indem er ihr eine beeindruckende Vita andichtet.
15: Jedenfalls hat sie eine gewisse Reputation. Ihre Lehrmethode hat vielen ihrer Schüler zur Aufnahme an berühmten Kunsthochschulen verholfen.
17: Ach wirklich? Das klingt aber interessant.
14: Den listigen Geschwistern gelingt es auch, ihren Vater als Chauffeur und die Mutter als Haushälterin ins Haus zu schleusen. Aber dann nimmt das Geschehen eine dramatische Wende. Parasite ist zugleich tiefschwarze Komödie und bissige Sozialsatire, die mit Witz und starken visuellen Metaphern fabelhaft unterhält und sich am Ende zu einem grotesken Thriller steigert. Mit Preisen überhäuft erhielt Bong Joon-hos Meisterwerk als bisher einziger fremdsprachiger Film den Oscar in der Kategorie Bester Film. Parasite steht in der Arte-Mediathek, nur noch bis zum 23. Juni. In einem frühen Song vergleicht sich Taylor Swift mit dem Mädchen, in das ihr Schwarm verliebt ist.
18: Sie bedient eine bis dahin unterrepräsentierte Zielgruppe. Junge Frauen und Mädchen, die jemanden suchen, der ihre Gefühle widerspiegelt.
14: Anders als Sängerinnen wie Britney Spears, die sich sexy und erwachsen geben, bleibt Taylor Swift immer das bodenständige junge Mädchen aus Nashville.
19: Das war eine wichtige Botschaft. Frauen mussten nicht sexualisiert werden, um Erfolg zu haben.
14: Die zweiteilige Doku Becoming Taylor Swift folgt dem Weg der Country-Sängerin, die zur globalen Pop-Ikone aufsteigt und von Anfang an am Aufbau einer Community aus gleichaltrigen Fans arbeitet. Weggefährtinnen, Journalistinnen und Swifties der ersten Stunde kommen zu Wort, berichten vom Kampf der Sängerin für ihre Rechte und gegen den Sexismus im männlich dominierten Musikgeschäft. Becoming Taylor Swift steht im ZDF-Streaming-Portal.
13: Das waren die Mediathekentipps von Melanie von Bismarck. Die ARD-Infonacht jetzt mit unseren nächsten Nachrichten.
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1: Um 23 Uhr mit Michael Hafke. Zwischen den USA und dem Iran soll ein unterschriftsreifes Abkommen vorliegen. Unklarheit herrscht darüber, wann es unterzeichnet wird. Vermittler Pakistan sagt in Kürze und US-Präsident Trump morgen. Das hat der Iran aber ausgeschlossen. Aus der Nachrichtenredaktion Martin Seiler.
20: Die Vereinbarung sieht Berichten zufolge vor, dass der Iran die Straße von Hormus öffnet und die USA im Gegenzug die Blockade iranischer Häfen aufheben und Sanktionen aussetzen. Zudem soll innerhalb von 60 Tagen die Frage des iranischen Atomprogramms geklärt werden. Ungewiss ist weiter, wie beide Seiten diesbezüglich zusammenfinden wollen. Trump kündigte an, das angereicherte iranische Uran zu zerstören, zum passenden Zeitpunkt, wenn alles ruhig ist, so der US-Präsident. Zugleich drohte er Teheran wieder mit ernsthaften Konsequenzen, sollte der ausgehandelte Plan nicht vollständig umgesetzt werden.
1: Rund drei Monate vor den beiden Landtagswahlen in Ostdeutschland warnen mehrere führende CDU-Politiker ihre Partei vor einer Zusammenarbeit mit der AfD. Der Vorsitzende des Arbeitnehmerflügels der Partei Rathke sagte der Frankfurter Allgemeinen Sonntagszeitung, in dem Moment, in dem die CDU der AfD die Hand reiche, sei sie kaputt. Auch der Hamburger CDU-Vorsitzende Thering und Nordrhein-Westfalens Innenminister Reul zeigten sich alarmiert. Laut Umfragen liegt die AfD sowohl in Mecklenburg-Vorpommern als auch in Sachsen-Anhalt deutlich in Führung. In Mecklenburg-Vorpommern wird Ministerpräsidentin Schwesig an der Spitze der SPD in den Wahlkampf ziehen. Ihr Ziel sei es, die Sozialdemokraten wieder zur stärksten Kraft zu machen, so die 52-Jährige. Im nordirischen Belfast haben tausende Menschen gegen Rassismus protestiert. Die Demonstranten trugen Plakate mit Aufschriften wie Hass ist die einzige Bedrohung für unsere Straßen. Sie reagierten damit auf die ausländerfeindlichen Proteste in den vergangenen Tagen, bei denen es zu gewalttätigen Ausschreitungen gekommen war. Auslöser war die Veröffentlichung des Videos eines brutalen Messerangriffs, für den ein sudanesischer Migrant verantwortlich gemacht wurde. Mit dem kleinen Fahrplanwechsel am morgigen Sonntag endet eines der größten Bahnprojekte der vergangenen Monate, die Generalsanierung der Strecke Hamburg-Berlin. 10 Monate lang war die Verbindung gesperrt. Ab morgen fahren die Fernzüge zwischen Hamburg und Berlin wieder im Halbstundentakt. Die Regionalzüge verkehren auf den üblichen Linien. Und das waren die Nachrichten. Das Wetter in Deutschland. In der Nacht ist es im Nordosten bewölkt. Es gibt gebietsweise Schauer oder Gewitter. Im Südwesten bleibt es trocken. Werte gehen zurück auf 15 bis 7 Grad. Morgen dann ist es oft bewölkt, dazu etwas Sonne und zeitweise Schauer. Im Süden bleibt es heiter bis wolkig und häufig trocken und das bei 16 bis 27 Grad. Am Montag ist es leicht wechselhaft und windig. Im Süden und Südwesten ist es freundlicher und 16 bis 26 Grad und am Dienstag dann heiter bis wolkig. Von Westen her kommen Schauer bei 19 bis 29 Grad. Es ist 23.03 Uhr.
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13: Die A1 Bremen Richtung Osnabrück ist zwischen Kloppenburg und Vechta wegen einer Baustelle bis Montag früh in beiden Richtungen gesperrt. A3 Nürnberg Richtung Passau ist zwischen Kreuz Deggendorf und Hengersberg wegen Bauarbeiten bis Montag ca. 2 Uhr. Ebenfalls in beiden Richtungen gesperrt. Die Umleitung führt über die U18 und U83. A4 Olpe Richtung Köln zwischen Reichshof, Bergneustadt und Gummersbach. Wegen einer Baustelle gibt es bis morgen 17 Uhr eine Sperrung. A5 Karlsruhe Richtung Basel zwischen Dreieck Wall am Rhein und Grenzübergang Wall am Rhein-Basel. 1 Kilometer Lkw-Stau. Die A7 Flensburg Richtung Hannover ist zwischen Hamburg-Stellingen und Heimfeld bis Montag ca. 5 Uhr aufgrund von Bauarbeiten in beiden Richtungen gesperrt. Es wird empfohlen, über die B205, A21 und die A1 auszuweichen. Dann die A8 Karlsruhe Richtung Stuttgart zwischen Pforzheim West und Nord. Eine Sperrung wegen Bauarbeiten bis 5 Uhr am Montag. Die A40 Duisburg Richtung Essen ist zwischen Mülheim, Winkhausen und Heißen in beiden Richtungen bis zum 22. Juni gesperrt. Die A43 Recklinghausen Richtung Wuppertal ist zwischen Bochum-Riemke und Kreuz-Bochum in beiden Richtungen bis Montag früh gesperrt. A44 Essen Richtung Düsseldorf ist zwischen Kreuz Düsseldorf Nord und Flughafen wegen Bauarbeiten bis Montag früh gesperrt. Der Flughafen ist ab dem Kreuz Meerbusch in Richtung Essen erreichbar. A61 Ludwigshafen Richtung Hockenheim ist zwischen dem Kreuz Speyer und dem Dreieck Hockenheim wegen Bauarbeiten bis morgen früh 5 Uhr gesperrt. A81 Stuttgart Richtung Singen ist zwischen Sindelfingen Ost und Böblingen Hulb wegen einer Baustelle in beiden Richtungen bis Montag 5 Uhr gesperrt. Die A94 Richtung München ist zwischen Feldkirchen Ost und München Riem wegen Bauarbeiten bis morgen früh gesperrt. A480 Reiskirchen Richtung Gießen ist zwischen dem Reiskirchener Dreieck und Wettenberg wegen einer Baustelle bis Montag 5 Uhr in beiden Richtungen gesperrt. Und die A553 Bliesheim Richtung Brühl ist zwischen Brühl Ost und Nord in beiden Richtungen bis Montag früh gesperrt. Gute Fahrt!
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13: Aus dem Studio von NDR Info. In gut einer Stunde um 0 Uhr ist Anpfiff für Brasilien gegen Marokko, das Spiel aus der Gruppe C. Und dann um 3 Uhr Haiti gegen Schottland. Und gerade eben ging das Spiel Katar gegen Schweiz zu Ende. Ein 1:1 Unentschieden. Es sind also insgesamt 3 Spiele, die wir hier im Laufe dieser ARD-Infonacht für Sie mitverfolgen. Heute entscheiden die Schweizerinnen und Schweizer in einer Volksabstimmung. Sie entscheiden über die sogenannte Nachhaltigkeitsinitiative der rechtskonservativen Schweizerischen Volkspartei SVP. Sie fordert, dass die Bevölkerung der Schweiz unter 10 Millionen Menschen bleiben soll und in letzter Konsequenz auch die Kündigung des Personenfreizügigkeitsabkommens mit der EU. Damit stimmt die Schweiz als erstes Land der Welt über einen direkten Bevölkerungsdeckel ab. Regierung und Parlament lehnen die Initiative ab, ebenso Wirtschaftsverbände. Diverse Branchen wie etwa der Tourismus oder das Gesundheitswesen warnen vor dem Kollaps, sollte die Initiative angenommen werden. Die letzten Umfragen deuten auf ein knappes Rennen hin. Über die Volksabstimmung morgen in der Schweiz berichtet vorausblickend Katrin Hondl.
2: Grundsätzlich haben wir das Land voll genug.
18: Meint dieser ältere Mann, Urs heißt er, auf dem Bahnhofsplatz in Bern.
2: Und auch für viele Leute haben wir genug Ausländer in der Schweiz. Das ist halt Fakt, oder?
18: Keine 10 Millionen Schweiz ist die Forderung. In der Verfassung soll festgeschrieben werden, dass die Zahl der Menschen in der Schweiz unter 10 Millionen bleiben muss. Derzeit sind es rund 9 Millionen, gut ein Viertel mehr als noch vor 20 Jahren. Treibende Kraft hinter der Initiative ist Thomas Matter, SVP-Parlamentarier und Bankier aus Zürich.
21: Die Zuwanderung bewegt sich in der Schweiz schon lange im roten Bereich. Wir alle sehen und spüren die Folgen der massiven Zuwanderung.
18: Immer wieder hat die SVP in den vergangenen Jahrzehnten Volksabstimmungen zur Ausländer- und Einwanderungspolitik lanciert. Von der sogenannten Überfremdungsinitiative 1970 gegen italienische Einwanderer hin zu Abstimmungen über Burka- und Minarettverbote gegen Masseneinwanderung oder für ein schärferes Asylrecht. Doch diesmal werben die Schweizer Rechtspopulisten kaum mit vermeintlich bedrohlichen, dunklen Gestalten aus fremden Kulturen um Zustimmung. Auf den Abstimmungsplakaten heißt es jetzt schlicht: bewahren, was wir lieben, oder die Schweiz schützen. Zu sehen sind

0: Zur Bahn: steigenden Krankenkassenbeiträgen oder Dichtestress in Bussen und Bahnen. Die SVP sieht die Schuld an so gut wie allen gefühlten oder tatsächlichen Schweizer Alltagssorgen in der Zuwanderung. Ein Ablenkungsmanöver sei das, kritisiert Lisa Marchand. Die 30-Jährige ist Co-Präsidentin der liberalen Bewegung Operation Libero, die gegen die SVP-Initiative kämpft.
1: Die Initiative sagt, sie wollen politische Probleme in der Schweiz, wie zum Beispiel die Mobilitätsinfrastruktur oder die Wohnungsnot oder sogar den Klimaschutz retten, indem sie die Zuwanderung einschränken. Es handelt sich hier wirklich um Sündenbockpolitik.
0: Auch der Zugang von Fachkräften aus der EU in den Schweizer Arbeitsmarkt würde bei einer Annahme der Volksinitiative zumindest eingeschränkt. Denn um die 10 Millionen Schweiz zu verhindern, fordert die Initiative in letzter Konsequenz die Kündigung des Personenfreizügigkeitsabkommens mit der EU. Und kann, so warnt der Schweizer Justizminister, der Sozialdemokrat Beat Jans, ihre Gesundheit gefährden. Das Schweizer Gesundheitssystem ist wie viele weitere Branchen auf Fachpersonal aus dem Ausland angewiesen.
2: In Spitälern, in Pflegeheimen, auf dem Bau oder im Tourismus würden die Fachkräfte fehlen.
0: Wie die Regierung und das Parlament plädieren auch die großen Wirtschaftsverbände der Schweiz vehement für ein Nein zur, wie sie sagen, Chaos-Initiative der SVP.
3: Die Wirtschaft sagt klar Nein zur Chaos-Initiative.
0: So Monika Rühl, Direktorin von Economie Suisse. Ob ihre Argumente bei den Schweizerinnen und Schweizern verfangen, ist ungewiss. Laut den Umfragen der Meinungsforschungsinstitute ist der Ausgang der Volksabstimmung offen.
4: Ein Bericht unserer Schweiz-Korrespondentin Katrin Hondl. Und wir wollen das Thema nochmal vertiefen. Meine Kollegin Andrea Oster vom WDR hat mit Lukas Lehmann von der Uni Zürich gesprochen. Er ist dort außerordentlicher Professor für vergleichende Politikwissenschaft und empirische Demokratieforschung. Die erste Frage an ihn war: Warum will die SVP die Bevölkerungszahl in der Schweiz begrenzen? Worum geht es ihr?
5: Das ist nicht ein einmaliges Phänomen, oder? Das ist jetzt nach 6 und 12 Jahren sozusagen der dritte Versuch, dieses Immigrationsthema anhand einer Initiative zu bewirtschaften. Das ist Teil eines Dauerwahlkampfes, aber auch Ausdruck einer migrationskritischen Haltung. 2014 gab es die Masseneinwanderungsinitiative, dann die Durchsetzungsinitiative und jetzt sind wir am Ende angekommen bei dieser Nachhaltigkeitsinitiative, die eine Beschränkung will. Was sich unterscheidet bei dieser Initiative im Vergleich zu vorherigen Versuchen, ist, dass sie gleichzeitig auch auf dieses Nachhaltigkeitsthema spielt und auf andere Sorgen und Schwierigkeiten, die die Bevölkerung empfindet, dass er nicht nur die Immigration anschaut.
6: Ein Argument ist ja Dichtestress in der Schweiz. Es ist zu dicht, zu voll in der Schweiz. Ist das so?
5: Die Schweiz hat ein Bevölkerungswachstum von etwa 1% pro Jahr. Und das ist natürlich höher als in den umliegenden Ländern und das ist Ausdruck eines wirtschaftlichen Erfolges. Und mit dem Bevölkerungswachstum einhergehen natürlich Anpassungen, Kapazitätsanpassungen, Bautätigkeiten und so weiter und so fort. Und je nach Perspektive ist es so, dass man diese Veränderungen nicht unbedingt nur positiv empfindet oder dass man die negativen Konsequenzen davon trägt. Und das trifft jetzt zusammen auch gleichzeitig mit anderen größeren Problemen. Also es gibt so im generellen Bereich Wohnen, Mieten, gibt es Probleme für den Mittelstand. Und das wird jetzt erfolgreich versucht zu verknüpfen mit dieser Immigrationsdebatte.
6: Das heißt, das könnte auch Menschen abholen, die mit Zuwanderung eigentlich kein grundsätzliches Problem haben, aber durchaus sich über teure Wohnungen und volle Züge oder hohe Gesundheitskosten ärgern.
5: Richtig. Ich glaube, das war die Hoffnung der Initianten zu Beginn, oder? Man hat das kommunikativ so aufgesetzt. Wenn wir jetzt schauen, was wir in den Umfragen sehen, dann scheint diese Strategie nicht unbedingt aufgegangen zu sein, oder? Also die Mehrheit links, aber auch im Zentrum ist eigentlich eher kritisch gegenüber dieser Initiative aufgestellt und den stärksten Support findet man rechts.
6: Was sagen denn die Gegner und Gegnerinnen dieser Initiative? Wie argumentieren die?
5: Ja, also es gibt verschiedene Argumente. Eines ist natürlich, dass das zur Folge hätte, dass wir die Verträge mit der Europäischen Union kündigen müssten. Das wäre gravierend, ökonomisch, aber auch sozialkulturell. Und der zweite Punkt, oder der immer wieder erwähnt wird, ist, dass wir ja angewiesen sind auf diese Migration.

0: oder auf extrem viele Fachkräfte, seien dies Ärztinnen und Ärzte, Pflegerinnen und Pfleger oder andere Fachkräfte, die wir ja brauchen, oder? Das geht dann hinunter bis zu einem Messaging, wenn man dann im Spital klingelt, ob dann niemand mehr kommt, würden wir jetzt ja sagen.
1: Mhm. Welche Verträge müssen denn gekündigt werden in der Europäischen Union? Also da geht es ja nicht um Migration, sondern da geht es ja eher, glaube ich, um Arbeitskräfte, oder?
0: Genau, es ist die Personenfreizügigkeit. Und das ist natürlich auch der Haupttreiber des Bevölkerungswachstums. Oder der Bevölkerungswachstum in der Schweiz ist nicht getrieben durch Asylantinnen und Asylanten, sondern das sind Arbeitskräfte, die hierher kommen, weil Unternehmen diese suchen und in Europa finden. Und man müsste diese Verträge kündigen, und das hätte ja zur Folge, dass dann auch der Zugang zum Binnenmarkt eingeschränkt würde durch die Europäische Union.
1: Herr Lehmann, warum 10 Millionen? Noch hat die Schweiz ja, glaube ich, weniger Einwohner und Einwohnerinnen. Warum sagen die Initiatoren nicht, es ist jetzt schon zu voll?
0: Ja, ich glaube, das ist ein sehr geschicktes Setup, weil 10 Millionen oder nach Projektionen erreicht man das dann irgendwann mal späte 30er, frühe 40er Jahre. Das heißt, man stimmt über etwas ab, man kann also durchaus mal ein bisschen Dampf ablassen, den Frust, aber man hat vielleicht das Gefühl, das hat ja jetzt nicht direkt schon mal Konsequenzen.
1: Also wenn viele Frust ablassen würden und das würde durchgehen, das heißt, die Politik könnte sich mit dem Thema beschäftigen, müsste sich aber nicht mit dem Thema beschäftigen?
0: Ja, so einfach ist es dann auch wieder nicht, weil Teil der Initiative ist, dass im Moment, wo 9,5 Millionen erreicht werden, der Bundesrat, also die Exekutive, Maßnahmen einleiten muss und unter Umständen internationale Verträge kündigen. Und nach Projektion wäre das bereits 2031 so. Also das Problem ist dann, dass wir innenpolitisch wissen, dass das in 5 Jahren auf uns zukommt. Gleichzeitig sind wir noch nicht durch bei der Ratifizierung der Verträge mit der Europäischen Union. Man kann davon ausgehen, dass die Europäische Union wahrscheinlich ja wissen wollen würde, wie die Schweiz dann reagiert, wie sie gedenkt, das umzusetzen. Also da kommen einige größere Fragezeichen auf das Land zu. Würden wir ein Ja von Volk und Ständen sehen?
2: Sagt Lukas Lehmann, Politikwissenschaftler an der Universität Zürich.
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2: Nach mehr als 10 Monaten fahren ab morgen wieder Züge zwischen Hamburg und Berlin. Die Bahn hat die knapp 280 Kilometer lange Strecke 10 Monate lang grundlegend saniert, mit massiven Auswirkungen für ICE-Fahrgäste und viele Pendlerinnen und Pendler im Regionalverkehr, etwa in Mecklenburg-Vorpommern. Christoph Kümritz.
4: Kurz nach Sonnenaufgang soll der Fernverkehr auf einer der meistbefahrenen Strecken Deutschlands wieder rollen. Seit dem 1. August waren Reisende aus Mecklenburg-Vorpommern auf Ersatzbusse angewiesen. Die Umleitungsstrecke auf der Schiene zwischen Berlin und Hamburg führte über Stendal und Uelzen. Die Fahrzeiten waren dadurch deutlich länger, was vor allem für Pendler belastend war. Seit Mitte Mai ist der Abschnitt zwischen Hamburg und Schwerin bereits wieder im Betrieb. Aufgrund des Winters mit unüblich langanhaltenden Minusgraden hatten sich die Bauarbeiten um rund 6 Wochen verzögert. Auf der Strecke hat die Bahn 165 Kilometer Gleise und knapp 250 Weichen erneuert. 25 Stellwerke wurden neu gebaut oder modernisiert, ebenso wie 28 Bahnhöfe.
2: Und über die Bilanz und die Lehren für die Zukunft hat mein Kollege Tim Behrendonk mit dem Landesvorsitzenden von ProBahn Mecklenburg-Vorpommern Marcel Drews gesprochen. Die erste Frage: Woran werden die Fahrgäste konkret merken, dass sich die monatelangen Einschränkungen gelohnt haben?
5: Was wir festgestellt haben, ist, dass das Expressbusangebot im Schienenersatzverkehr Schwerin-Hamburg beispielsweise nur mit einer 2-stündlichen Linie umgesetzt wurde und dadurch recht unflexibel für viele Pendler war. Und zum einen sind Pendler dann auf den Pkw ausgewichen oder sie sind auf die einzig verbliebene Bahndirektverbindung über Bad Klein ausgewichen. Und da hat sich das so ausgewirkt, dass die Züge eben zwischen Bad Klein und Lübeck sehr oft überfüllt gewesen sind. Anschlüsse wurden durch Verspätungen verpasst, weil das Umsteigen ja doch sehr viel Zeit in Anspruch genommen hatte und die Linie Lübeck-Bad Klein Rostock eben halt in Bad Klein unterbrochen war.
6: ProBahn hat das Konzept von Anfang an kritisiert, muss man sagen. Was war aus Ihrer Sicht der größte Fehler bei dieser Generalsanierung?
5: Ja, also einer der großen Fehler war, dass eben halt die Anforderungen der Umleiter- und Ausweichstrecken nicht ausreichend bei der Planung berücksichtigt wurde. Der Bund wäre hier mehr in der Pflicht gewesen, auch die Aufgabenträger im Schienenpersonennahverkehr mehr zu unterstützen, dass es eben mehr Ausweichmöglichkeiten auf eingleisigen Strecken gegeben hätte und dass die Bahnhöfe auch besser ausgebaut werden hätten müssen, also dass längere Züge hätten eingesetzt werden können. Und dann hätte sich das auch vor allem auf der verbliebenen Ausweichstrecke über Bad Kleinen doch deutlich besser dargestellt.
6: Gab es während der 10 Monate auch etwas, das vielleicht besser funktioniert hat als erwartet?
5: Bei dem Busangebot, was man reichlich angeboten hatte zwischen Hamburg und Schwerin, wo man nicht ganz so schnell unterwegs war, da hat das eigentlich in vielen Fällen funktioniert. Aber für diejenigen, die auch noch zu Hause Familie haben, da war das eben halt ziemlich ungeeignet. Vor allen Dingen, weil man eben doch deutlich mehr Zeit letztlich für die ganze Strecke am Tag haben musste.
6: Woran werden die Fahrgäste konkret merken, dass sich die monatelangen Einschränkungen vielleicht dann auch gelohnt haben?
5: Naja, es wird wieder zügiger vorangehen. Die Fernverkehrszüge fahren auch wieder. Aber das muss man auch sagen, es ist ja jetzt auch die Strecke Hannover-Hamburg in der Sanierung. Und da wird sich das leider auch wieder zumindest teilweise auswirken. Es wird teilweise ja auch zu Auszugausfällen kommen, zumindest wenn es darum geht, dass für bestimmte Zeiten eben halt auch die Strecken in Mecklenburg-Vorpommern als Umleiterstrecken genutzt werden müssen.
6: Ja, Sie sprechen das an. Die Bahn will in den kommenden Jahren weitere wichtige Strecken general sanieren. Was muss, was kann sie aus Hamburg-Berlin lernen?
5: Wir haben ja gesehen, es gab Probleme, auch insbesondere für Pendler. Und das muss im Vorhinein künftig besser abgeklärt werden. Wie kann man höhere Kapazitäten schaffen und wie kann man die Angebote auch so konstruieren, dass eben die Einschränkungen so gering wie möglich sind? Also es geht nicht nur um die Pendler, es geht dann ja auch vor allen Dingen auch um die Güterverkehre. Da gibt es ja auch viele Kunden, die letztlich auf eine schnelle Lieferung ihrer Waren angewiesen sind.
2: Sagt Marcel Dreves vom Fahrgastverband ProBahn in Mecklenburg-Vorpommern. Das US-Militär hat nach Angaben von US-Präsident Donald Trump den Anführer eines berüchtigten Drogenkartells in Venezuela getötet. Es handelt sich demnach um den Chef der Vereinigung Tren de Aragua, Nino Guerrero. Unsere Korrespondentin Jenny Barke mit den Einzelheiten.
7: Es ist die erste Militäroperation der USA auf Boden Venezuelas seit der Festnahme von Langzeitmachthaber Nicolas Maduro Anfang Januar. Der Angriff sei in enger Abstimmung mit Venezuela erfolgt. Trump bezeichnete die Regierung Venezuelas in diesem Zusammenhang als Freunde, mit denen die USA sehr gut zusammenarbeiteten. Venezuela bestätigte kurz darauf die Tötung des Anführers von Tren de Aragua, Nino Guerrero. In seinem Post verbreitete Trump auch ein kurzes Video, das einen Luftangriff auf ein Haus zu zeigen scheint. Nach dem Einschlag eines Projektils ist zunächst ein Feuerball zu sehen, dann steigen dicke Rauchwolken auf. Die Bande Tren de Aragua hatte sich in einem Gefängnis in Venezuela gegründet. Sie ist aber auch in Kolumbien, Peru und Chile aktiv. Lateinamerikanische Polizeibehörden bringen die Gruppen zudem in einem Gebiet von Panama bis Brasilien sowie entlang des Andenkorridors mit Erpressung, Entführungen, Auftragsmorden, Schmuggel und organisierten Diebstählen in Verbindung. Die USA haben Tren de Aragua als ausländische Terrororganisation eingestuft. Im Januar war Venezuelas autoritär regierender Präsident Nicolás Maduro bei einem US-Militäreinsatz in der Hauptstadt Caracas gefangen genommen und in die USA gebracht worden. Er sitzt in New York in Haft, wo ihm wegen Drogenterrorismus der Prozess gemacht werden soll. Seine ehemalige Stellvertreterin Daisy Rodriguez wurde zur Übergangspräsidentin ernannt. Trump hatte nach Maduros Sturz gesagt, Venezuela stehe nun unter der Kontrolle der USA.
2: Wie wird Deutschland schnellstmöglich kriegstüchtig? Mit dieser Frage muss sich nicht nur die Bundeswehr auseinandersetzen. Auch die Städte, Dörfer und Landkreise in Bayern fragen sich im Moment, wie sie die Bevölkerung im Kriegsfall schützen können. Viele Kommunalpolitikerinnen und Politiker sind mit Bayerns Innenminister Herrmann in Ingolstadt zusammengekommen, um sich eben genau über diese Frage auszutauschen. Am Ende stand auch die Bitte an die Bundesregierung, ihre klaren Vorgaben zu geben. Leon Wohlleben.
8: Vom Stromerzeugeraggregat und dem Betriebsstoff angefangen über Kabel bis hin zu Beleuchtungselementen eben.
9: Der Dachauer Landrat Stefan Löwel von der CSU führt durch das zentrale Katastrophenschutzlager. Das hat Dachau über die vergangenen Jahre aufgebaut als Lehre nach einem Hochwasser 2011.
8: Aktuell ist es noch auf Katastrophen ausgerichtet, also auf größere Schadenslagen wie zum Beispiel Stromausfälle, größere Unglückslagen, Hochwasser oder andere Naturkatastrophen natürlich.
9: Landrat Löwe beschäftigt zunehmend ein anderer Krisenfall, das mögliche Szenario von Russlands Angriff auf die NATO. Doch bislang sei für ihn und seine Kommunen im Landkreis noch gar nicht geklärt, was macht wer in diesem Kriegsfall? Wie kann eine Kommune ihre Wasserversorgung zum Beispiel sichern? Muss sie jetzt schon ein Lagerzentrum für Notstromaggregate bauen? Die Corona-Pandemie habe gezeigt, dass jeder Landkreis sich zunächst selbst organisiert habe und dann erst umständlich auf Bayern oder bundesweite Vorgaben umstellen musste. Das will Dachaus Landrat Löwel vermeiden. Deshalb trifft er sich kurz nach der Führung mit anderen Regional- und Kommunalpolitikern beim bayerischen Innenminister Joachim Herrmann von der CSU. Dort hofft Löwel auf Antworten.
8: Welchen Abschnitt, in welchen Zeitfenstern man jetzt eben welche Planungen vorgeht. Wir hören ja immer von 2029, dass da Deutschland verteilungsbereit sein soll. Das ist gefühlt übermorgen. Und natürlich dann auch ganz konkret, mit welchen Hilfen finanzieller, materieller und personeller Art man rechnen kann.
9: Das Treffen ist in Ingolstadt. Dazu kommen Vertreter der Bundeswehr und des neu gegründeten Bayerischen Landesamts für Bevölkerungsschutz. Schnell ist klar, man ist sich einig. Innenminister Herrmann sagt zur Presse:
10: Aus unserer Sicht werden dann über die nächsten Jahre hinweg höhere Ausgaben des Bundes noch notwendig sein.
9: Herrmann fordert für die zivile Verteidigung insgesamt 20 Milliarden Euro an Investitionen vom Bund. Und dann wäre da noch:
11: Es gibt, soweit ich das sehe, leider von Seiten der Bundesregierung noch keinen festen Zeitplan. Aber es ist genau das, was wir dringend vom Bund auch erwarten.
9: Es sind also genau die offenen Fragen, die bereits der Dachauer Landrat Stefan Löwel hatte. Wer ist im Kriegsfall zuständig und gibt es für die Vorbereitung mehr Geld? Löwel ist am Ende der Konferenz dennoch zufrieden.
8: Also die Kommunen ziehen sicher an einem Strang.
9: Die Hoffnung sei jetzt, dass sich bei der Bundesinnenministerkonferenz kommende Woche in Hamburg klärt, was der Bund in einem Kriegsfall von den Kommunen fordern würde.
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6: Mit Jan Möller. Ja, das war ein spektakuläres Ende eines Fußballspiels. Ich bin auch noch ganz aufgeregt hier. Eben vor etwa 20 Minuten. Weltmeisterschaft Schweiz gegen Katar. Die Schweizer haben in diesem ersten Vorrundenspiel 1:0 geführt. Embolo war per Elfmeter erfolgreich. Dann haben sie eine Gelegenheit nach der anderen vergeben. Eine Gelegenheit nach der anderen. Und dann in der vierten Minute der Nachspielzeit tatsächlich noch den Ausgleich kassiert durch Cookie. Für die Schweizer fühlt sich das an wie eine Niederlage. Und das haben sie sich selbst zuzuschreiben, findet auch unser Reporter Florian Winkler.
12: Normalerweise steht das 3:0 zur Halbzeit, dann sagst du einmal vielen Dank, die zweite Halbzeit spielen wir irgendwie runter. Und sie haben aber so gespielt, als würden sie 3:0 führen. Viel Ball zirkulieren lassen, mal versucht, mal hier, mal da, aber alles so halbherzig, ohne Fokus, ohne klare Struktur nach vorne, ohne diesen, wir haben es mehrfach ja gesagt, diesen Willen, diesen erkennbaren Willen. Wir brauchen diesen zweiten verdammten Treffer und dann ist hier die Schnur drum, Päckchen dran, Knopf dran, Feierabend. Aber das haben sie vermissen lassen. Und dann ist es diese eine einzige Aktion. Und das ist dann irgendwie auch Fußball und das ist auch irgendwie geil. Weil diese eine Aktion reicht, dank auch einem hervorragenden Abunada, dieser Keeper. Wahnsinn heute, der kriegt auf jeden Fall den Katar, glaube ich, eine Statue hingestellt, aufgrund seines WM-Debüts. Aber dieser eine Moment reicht, 15 Minuten der Nachspielzeit und dann schädelt er das Ding da rein und es steht 1:1 und dann lebt diese Bude in San Francisco so dermaßen. Man freut sich einfach auch mit. Man soll auch objektiv sein als Reporter, keine Frage, aber das sind die Momente, dafür reportierst du Spiele. Das ist einfach großartig. Und dann gönnt man einem Außenseiter wie Katar auch diesen einen.
6: Und dass diese Bude in San Francisco gelebt hat, das war ja deutlich zu hören. In einer halben Stunde geht es dann auch schon weiter bei der WM. Da spielt dann Brasilien gegen Marokko. Anstoß ist um Mitternacht um 0 Uhr. Marokko immerhin Halbfinalist bei der WM vor 4 Jahren. Um 3 Uhr geht es dann los bei Schottland gegen Haiti. Und am frühen Morgen um 6 trifft die Türkei auf Australien. Die deutsche Mannschaft steigt dann ja morgen Abend ins Turnier ein gegen Curaçao. Torwart Manuel Neuer hat im Abschlusstraining einen fitten Eindruck gemacht, wird also wohl spielen. Und jetzt gerade ist die Mannschaft unterwegs nach Houston, müsste da gleich landen. In Houston findet das Spiel ja statt. Anstoß ist morgen um 19 Uhr. Themenwechsel. Wer gewinnt die Handball-Champions League? Das entscheidet sich an diesem Wochenende in Köln beim Final Four. Und die Füchse Berlin haben schon mal das Finale erreicht, haben den Titelverteidiger geschlagen, den SC Magdeburg, 40-35. Es war ein schönes Offensivspektakel und Füchse-Boss Bob Hanning natürlich happy.
13: Das war eins der besten Spiele, die wir je gezeigt haben. Mit ganz viel Dynamik, mit ganz viel Bereitschaft. Und man kann Magdeburg nicht ausschalten, das weiß man. Man kann sie kontrollieren, versuchen zu kontrollieren. Und das ist uns hinten raus dann Gott sei Dank gelungen.
6: Ja, die Füchse in der Schlussphase mit einem 5:0-Lauf. Torwart Dejan Milosavljev mit den entscheidenden Paraden. Und nun geht es im Finale morgen gegen den FC Barcelona. Der hat sich nach Verlängerung gegen Aalborg aus Dänemark durchgesetzt.
14: Alles offen in diesem Spiel, einen klaren Favoriten gibt's nicht. Berlin gegen Barcelona, das Endspiel beginnt morgen um 15 Uhr. Und Stichwort Barcelona, da in der katalanischen Metropole bzw. vor den Toren der Stadt steigt morgen um 15 Uhr das nächste Formel-1-Rennen, das siebte der Saison. Und wer nach dem Qualifying die besten Karten hat, das sagt uns Jens Gideon.
15: Mercedes ist mit George Russell auf der Pole Position in der Favoritenrolle. Es winkt der siebte Erfolg der Silbernen im siebten Rennen des Jahres. Der Engländer hofft auf Saisonsieg Nummer 2 und damit auf ein Comeback im WM-Kampf. Wichtigste Konkurrenten dürften Rekordweltmeister Lewis Hamilton in einem stark verbesserten Ferrari auf Startplatz 2 und WM-Spitzenreiter Kimi Antonelli im anderen Mercedes auf der 3 sein. Ferrari wirkt in Barcelona sehr konkurrenzfähig. Mit einem Raketenstart, wie zuletzt häufiger gesehen, hat der 41-jährige Hamilton nach fast 2 Jahren ohne Sieg eine realistische Chance auf den 106. Erfolg seiner Karriere. Für den deutschen Nico Hülkenberg wird es darum gehen, in seinem Audi den Platz unter den besten 10 zu verteidigen.
14: Tja, Platz 9 für Hülkenberg im Qualifying. Das ist für Audi in der ersten Formel-1-Saison die bislang beste Startposition. Und noch kurz eine Meldung vom Triathlon. Da hat die Weltmeisterin Lisa Tertsch aus Darmstadt sich in Tarragona in Spanien nun auch den Europameistertitel über die olympische Distanz geholt.
16: Dankeschön, Jan Müller vom Sport. Und hier kommen gleich die nächsten Nachrichten.

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1: Um 23.30 Uhr mit Ronald Lessig. Die USA und der Iran haben sich nach pakistanischen Angaben auf eine Absichtserklärung für ein Friedensabkommen geeinigt. Ein endgültiger, von allen Seiten abgestimmter Text solle zeitnah unterschrieben werden, so Pakistans Premier Sharif. US-Präsident Trump spricht sogar von morgen. Aus der Nachrichtenredaktion Tabea Tschöpe.
2: Das schloss die iranische Führung aber aus. Ein Termin werde eher in der kommenden Woche stattfinden, teilte das Außenministerium in Teheran mit. Immerhin, eine Annäherung bestreitet niemand mehr. Und auch zum Inhalt der Absichtserklärung sind erste Details bekannt. Der Iran soll die Straße von Hormus öffnen und die USA würden im Gegenzug die Blockade iranischer Häfen aufheben und Sanktionen aussetzen. Festgehalten werde auch, dass innerhalb von 60 Tagen die Streitfrage Atomprogramm verhandelt wird.
1: In der Diskussion über die Gesundheitsreform haben sich die gesetzlichen Krankenkassen hinter Ministerin Warken gestellt. Der Spitzenverband der Kassen warnte davor, den so wörtlich öffentlichen Erpressungsversuchen der Pharmaindustrie nachzugeben. Aus München Thomas Dechsel.
3: Konzerne wie Eli Lilly aus den USA und Boehringer Ingelheim aus Rheinland-Pfalz haben gedroht, Investitionen in Deutschland zurückzufahren. Der Spitzenverband der Kassen weist diese Drohung jetzt zurück. Die Gesundheitsministerin habe mit ihrer Forderung recht, dass sich alle an der finanziellen Konsolidierung der gesetzlichen Krankenversicherung beteiligen müssen. Warken selbst zeigte sich unbeeindruckt von der Drohung. Deutschland bleibe ein attraktiver Standort, etwa wegen der Erstattung von Arzneimitteln durch die Kassen oder wegen der Forschungsbedingungen hierzulande, sagte sie in einem Interview.
1: Die SPD in Mecklenburg-Vorpommern wird mit Ministerpräsidentin Manuela Schwesig als Spitzenkandidatin in den Landtagswahlkampf gehen. Für die 52-Jährige stimmten auf einem Parteitag in Wismar 90 von 91 Delegierten. Die Landtagswahl ist für den 20. September angesetzt. In der jüngsten Wahlumfrage Mitte Mai lag die SPD in Mecklenburg-Vorpommern bei 27%, die AfD bei 36%. Die Ebola-Epidemie in Afrika breitet sich weiter aus. Wie die Weltgesundheitsorganisation mitteilte, stieg die Zahl der bestätigten Fälle in der Demokratischen Republik Kongo auf fast 680. Im benachbarten Uganda sind es bislang 19. Insgesamt 138 Menschen seien bislang gestorben. Das Virus ist schwer zu kontrollieren, weil es für den derzeit in Ostafrika grassierenden Erregertyp bisher keinen Impfstoff und auch keine spezielle Therapie gibt. Das Wetter in Deutschland. In der Nacht im Nordosten bewölkt, gebietsweise Schauer, im Südwesten trocken, bei 15 bis 7 Grad. Morgen bewölkt mit etwas Sonne, dabei zeitweise Schauer, im Süden wolkig und trocken, bis 27 Grad und am Montag leicht wechselhaft bis 26 Grad. Das waren die Nachrichten.
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4: Und der sieht überschaubar aus. Wir haben eine Staumeldung für die A5 Karlsruhe Richtung Basel zwischen Dreieck Weil am Rhein und dem Grenzübergang Weil am Rhein-Basel. Hier haben wir 1 Kilometer LKW-Stau. Ansonsten keine größeren Staus und Verkehrsbehinderungen. Daher wünsche ich Ihnen eine gute und sichere Fahrt. Kommen Sie gut an.
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4: Mit Milad Kupay. In dieser Woche dreht sich auf der ILA 2026 in Schönefeld bei Berlin alles um die Zukunft der Luft- und Raumfahrt. Rund 750 Aussteller aus 37 Ländern präsentieren zivile und militärische Luftfahrttechnologie am Boden und in der Luft. Von Großraumflugzeugen über Forschungs- und Transportmaschinen bis hin zu Drohnen, Helikoptern und Kampfflugzeugen ist alles dabei. Ivo Ziemann berichtet vom ersten Publikumstag.
5: Tausende Besucher drängen sich am Zaun vom Rollfeld, wenn Eurofighter oder Tornado über die ILA donnern. Manchmal fliegen sie kopfüber, beim nächsten Mal machen sie ein Looping. Die Kampfflieger sorgen bei vielen für Begeisterung. Auch im sogenannten Defense Park herrscht großer Andrang. Flugabwehrsysteme mit Raketenwerfern, Drohnen so groß wie Flugzeuge und Raketen sind zu sehen. David Voskuhl vom Rüstungsunternehmen Diehl zeigt ein Drohnenabwehrfahrzeug.
6: Das drehende Ding, was Sie da oben drauf sehen, das ist das Radar. Damit erfassen Sie quasi das, was auf Sie zugeflogen kommt. In dieser relativ großen Fahrerkabine ist das drin, was wir hier als Command Center, als operationelle, als Steuerungszentrale sozusagen untergebracht haben. Die aufgerichteten Kästen, das sind die sogenannten Kanister, wo die Lenkflugkörper sich drin befinden und von wo aus die verschossen werden.
5: Beim Thema Militärtechnik teilen sich die Meinungen der Gäste.
7: Grundsätzlich Interesse, weil viel Innovation, viel Neuerung, ja. Viele Technologien finden eben über die Wehrtechnik später dann Anwendung im zivilen Nutzen.
8: Eigentlich überhaupt nichts gut, weil es ist nur Zerstörung am Ende.
9: Ja, interessiert mich schon. Erstens, weil die Wissenschaft da weitergeht und die Technik. Und es ist ja so, dass Militär die Entwicklung vorantreibt. Der Zivile hat ja nicht so viel Interesse daran.
5: Gleich nebenan im Talent Hub geht es um die Gewinnung von Nachwuchs und Fachkräften. Die jungen Leute kommen mit Piloten oder Flugingenieuren ins Gespräch. Oder mit Amica, einem Roboter, der dank künstlicher Intelligenz Gespräche führen kann.
10: Ich bin Amica, ein humanoider Roboter hier, um mit dir zu plaudern und Fragen zu beantworten. Was interessiert dich gerade?
5: Der Roboter hat ein richtiges Gesicht mit Mimik und Gestik und weiß auch, was am Fliegen so schön ist.
10: Fliegen bietet die Möglichkeit, große Entfernungen schnell zu überwinden und die Welt aus einer ganz neuen Perspektive zu sehen. Es ist ein Gefühl von Freiheit und Abenteuer. Schon mal selbst geflogen?
5: Das Ganze soll potenziellen Nachwuchs neugierig auf die Berufe in der Luftfahrt machen. Genau wie bei Elias vom Schullabor des Deutschen Luft- und Raumfahrtzentrums. Auf einem schwebenden Gestell und mit VR-Brille kann man hier virtuell über den Mars fliegen.
11: Ja genau, man steuert das alles selber. Man kann vorne die Geschwindigkeit einstellen. Das sind Geschwindigkeiten, die in echt nicht erreicht werden. Das ist nur zur Darstellung, weil damit man auch richtig was sieht in der kurzen Zeit, die man hat, haben wir die Geschwindigkeiten eben hochgedreht. Und das kann man hier einmal richtig erleben einfach.
5: Außerdem gibt es eine echte Ariane-Rakete zu bestaunen und auch eine virtuelle Umrundung der Erde ist möglich. Die Besucher, so wie Lina Klinger, sind vom Programm begeistert.
12: Es ist einfach erstaunlich und ich finde das Schönste ist eigentlich auch mit den Menschen zusammen das zu erleben. Also alle Leute sind hier, sind erstaunt, freuen sich und genießen das zusammen und ich finde das ist einfach ein sehr schönes Feeling.
5: Zwischenzeitlich störte nur der ein oder andere Regenschauer oder Windböen die insgesamt gute Stimmung auf der ILA.
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4: SpaceX-Fieber an der Wall Street und Hoffnung auf Entspannung im Iran-Krieg. Die internationalen Börsen haben eine Woche zwischen KI-Euphorie, fallenden Ölpreisen und neuen Inflationssorgen hinter sich. Angela Köpfert aus der ARD-Finanzredaktion blickt zurück.
13: An der Wall Street hat in dieser Woche ein Name besonders viel Aufmerksamkeit bekommen: SpaceX. Der Raumfahrt- und Technologiekonzern von Elon Musk ist am Freitag an der Börse in New York gestartet. Es war der größte Börsengang aller Zeiten. SpaceX steht längst nicht mehr nur für Raketenstarts und Satelliteninternet, sondern wird auch als Zukunftswette auf den KI-Boom gesehen. Also auf genau das, was die Märkte zurzeit antreibt. Askan Iredi von der Vermögensverwaltung Plutos.
14: Die internationalen Anleger achten hauptsächlich auf das Thema künstliche Intelligenz, der Boom rund um Aktien, die mit künstlicher Intelligenz irgendwie etwas zu tun haben, ist beträchtlich. Man bekommt allerdings dieser Tage etwas Angst, ob es sich nicht vielleicht doch schon eine Blasenbildung abzeichnet.
13: Bei SpaceX ist diese Frage besonders offensichtlich. Der Konzern ist faszinierend, aber mit rund 1,8 Billionen Dollar auch extrem hoch bewertet. Georg von Wallwitz von der Vermögensverwaltung Eib und Wallwitz sieht das kritisch.
15: Das Unternehmen hat jetzt zuletzt einen Umsatz von 18 Milliarden Dollar im Jahr gemacht und da wird eine Börsenbewertung vom Hundertfachen dieses Umsatzes angestrebt. Also das ist nicht fundamental gerechtfertigt, sondern durch die Fantasie, die Elon Musk da beflügelt.
13: Trotzdem war die Kauflaune an der Wall Street zum Wochenschluss groß, nicht nur wegen SpaceX. Auch die Hoffnung auf Entspannung im Irankrieg trieb die Kurse und ließ die Ölpreise fallen. US-Präsident Donald Trump hatte eine baldige Einigung mit Teheran in Aussicht gestellt. Solche Ankündigungen gab es allerdings schon öfter. Der amerikanische Sender CNN hat nachgezählt. Seit Ende März waren es demnach schon mehr als 30. Für eine nachhaltige Entspannung an den Märkten braucht es deshalb keine Ankündigungen, sondern Fakten, so Kapitalmarktstratege Iredi.
14: Da, glaube ich, ist der Fokus auf den Iran und auf die Beendigung des Konflikts das, was tatsächlich entscheidend ist und auch sicherlich zu einer Entspannung führen könnte, wenn es dann endlich mal vorbei wäre.
13: Bis dahin bleiben die Ölpreise und damit die Inflation ein Risiko für die Märkte. In den USA ist die Teuerungsrate im Mai auf 4,2% gestiegen, der höchste Stand seit über 3 Jahren. Trotzdem fordert Trump von der US-Notenbank niedrigere Zinsen. Fondsmanager Henning Gebhardt von Hollyhedge sieht darin einen Widerspruch.
16: Da ist er auch nicht konsequent, denn das, was er macht, auch der Angriff auf Iran, die Zölle und Ähnliches, die sind preissteigernd. Also von daher, man kann nicht auf der einen Seite preissteigernde Maßnahmen machen und auf der anderen Seite sinkende Zinsen erwarten. Die Rechnung geht tatsächlich nicht auf.
13: An den Anleihemärkten sind die Zinsen bereits deutlich gestiegen. Das kann auch für hoch bewertete Tech-Aktien zum Problem werden. Unterm Strich zeigt diese Börsenwoche, die Anleger setzen weiter auf das Prinzip Hoffnung, auf eine Fortsetzung des KI-Booms und eine Entspannung im Iran-Krieg. Doch die Risiken bleiben groß.
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4: Man kann es eine verteidigungspolitische Bruchlandung nennen. Seit dieser Woche ist klar, aus dem deutsch-französischen Verteidigungsprojekt FCAS wird kein gemeinsam gebauter Kampfjet realisiert. Die deutschen und die französischen Firmen, die daran beteiligt waren, die haben sich in entscheidenden Punkten nicht einigen können. Bei der Luftfahrtmesse in Berlin ging es dann in dieser Woche schon um Nachfolgeprojekte und Bundeskanzler Merz hat sich dafür ausgesprochen, trotz des Aus des Kampfjet-Projekts weiter an FCAS festzuhalten.
17: Der eigentliche Kern von FCAS, den werden wir als europäisches System der Systeme weiterführen. Und hier liegt eine große Chance eines zentralen deutsch-französischen verteidigungsindustriellen Zukunftsprojekts, das wir gemeinsam verwirklichen wollen.
4: Soweit Bundeskanzler Friedrich Merz. Und mein Kollege Philipp Anft vom WDR hat darüber mit dem deutsch-französischen CDU-Politiker Roland Theiss gesprochen. Er ist Bundestagsabgeordneter, dort Mitglied im Verteidigungsausschuss und Vorsitzender der deutsch-französischen Parlamentariergruppe. Die erste Frage an ihn war: Glauben Sie, wie der Kanzler, dass nach dem Kampfjet-Debakel noch eine Zukunft im Projekt FCAS steckt?
18: Ja, gescheitert ist ja nächstes Mal nur der Pfeiler, der sich auf das Kampfflugzeug bezogen hat, weil Dassault und Airbus nicht zusammengekommen sind. Das ist schlecht für die Effizienz und für die Interoperabilität unserer Verteidigungssysteme in Zukunft. Aber der Kanzler hat recht, wenn er sagt, FCAS, das ist ein ganzes System aus 7 Pfeilern. Und daran zu bleiben, dieses System der Systeme gemeinsam deutsch, französisch, spanisch und damit europäisch zu entwickeln, das ist, glaube ich, die richtige Richtung. Und was wir aus der Industrie hören im Übrigen, ist, dass es in den anderen Pfeilern auch mit deutschen, französischen und spanischen Industrieunternehmen gut geklappt hat. Die Probleme haben sich auf das Kampfflugzeug bezogen. Es gibt keinen Grund, das andere jetzt zu unterlassen, weil das die richtige Richtung ist.
19: Sie sagen nur, das Kampfflugzeug ist gescheitert, aber die Dimension muss man sich ja schon mal klar machen. Ne? 9 Jahre wurde an diesem Projekt gearbeitet, viel Geld ausgegeben für ein Projekt, das man jetzt auch gerade dringend benötigt, diesen neuen Jet. Also schlimm. Man geht es ja in der aktuellen Sicherheitslage eigentlich nicht.
18: Das ist richtig. Das Scheitern ist keine gute Nachricht. Das Einzige, was daran positiv ist, dass jetzt Klarheit besteht. Klar muss aber auch sein, dass das, was wir jetzt anstelle setzen, eine europäische Entwicklung auch beim Kampfflugzeug sein muss. Das Ziel muss sein, eine stärkere Unabhängigkeit auch durch autarke Waffensysteme in Zukunft als Europäer, wenn ich wir sage, meine ich immer als Europäer, zu haben. Und deshalb muss die Alternative zum Kampfflugzeug im Rahmen von FCAS eine europäische Entwicklung sein. Ich will das von meiner Seite aus ganz offen sagen, darüber nachzudenken, anstelle langfristig auf F-35 zu setzen, halte ich für einigermaßen absurd.
19: Mhm. Trotzdem ist es ja so, dass bei FCAS die Probleme nicht aufhören. Auch beim Drohnenprojekt Eurodrone gibt es Berichte über Streit zwischen Dassault und Airbus, also eine ähnliche Gemengelage. Und auch das Panzerprojekt MGCS, da hält der deutsche Partner Rheinmetall das nicht für unwahrscheinlich, dass sich Frankreich da rausziehen könnte. Also was ist da los? Sprechen deutsche und französische Verteidigungsfirmen wirklich verschiedene Sprachen, muss man so einfach sagen?
18: Wir sprechen immer über die Themen, die nicht funktionieren. Und deshalb entsteht in der Tat der Eindruck, dass insbesondere zwischen den ganz, ganz großen Industrieunternehmen in dem Bereich die Unterschiede größer sind als das, was man gemeinsam auf den Weg bringen will. Das lenkt ein wenig davon ab, dass die deutsch-französische Zusammenarbeit in Sachen Rüstung zum einen in vielen Bereichen funktioniert und zum anderen industriell gewollt ist. Das gilt für die Pfeiler von FCAS, die ich eben genannt habe, beispielsweise bei der Sensorik, bei den Triebwerken. Das gilt aber beispielsweise teilweise auch für gemeinsame Beschaffung oder Beschaffung voneinander. Daimler Truck und Arquus bauen das neue Transportfahrzeug für das französische Heer. Safran beliefert die Bundeswehr mit Nachtsicht- und Infrarotgeräten, ist jetzt gerade auf der ILA unterzeichnet worden. Und das ist gewollt. Die Außenhandelskammer in Paris ist momentan sehr beschäftigt damit, deutsche und französische Unternehmen zusammenzubringen, weil die Industrie das will. Und dazu kommt, und das will ich dann auch sagen, die Interessen von Unternehmen sind legitim. Aber wichtig ist, dass das politische Interesse darin besteht, dass aus industriellen Rivalitäten keine politischen Rivalitäten entstehen. Ich will noch einmal daran erinnern, die ursprüngliche Idee der europäischen Integration, der Europäischen Gemeinschaft für Kohle und Stahl von Robert Schuman war zu sagen, wir legen das zusammen, wir verwalten und gestalten die Industrien zusammen, die überlebenswichtig für unsere Nation sind. Wir machen das gemeinsam, weil daraus keine Rivalität mehr entstehen soll. Das war richtig bei Kohle und Stahl. Das ist genauso richtig, notwendig und überlebenswichtig für Europa im Bereich der Rüstung.
19: Ich glaube, dass das wichtig und notwendig ist. Da herrscht auch weitestgehende Einigkeit in Europa drüber. Auch, dass man unabhängiger von den USA werden will. Aber trotzdem, Sie sagen, viele Dinge funktionieren gut. Trotzdem muss man ja sagen, dass FCAS und dieses Scheitern jetzt doch auch ganz gut in die deutsch-französischen Beziehungen der letzten Jahre passt, politisch. Also es gab viel fehlende Kommunikation, mangelndes Verständnis auf den beiden Seiten. Es gab Macron mit seinen Angeboten für eine engere Zusammenarbeit, die in Deutschland nicht gehört wurden. Also fehlt am Ende vielleicht doch auch der politische Wille, wirklich enger zusammenzuarbeiten?
18: Naja, FCAS ist gerade dafür kein gutes Beispiel, denn der politische Wille war ja von beiden Seiten da. Der Kanzler hat mit Trappier selbst darüber gesprochen. Der politische Wille auf der parlamentarischen Ebene war da. Und wir sollten auch nicht die Dinge außer Acht lassen, bei denen wir uns in bemerkenswerter Geschwindigkeit gemeinsam in die richtige Richtung entwickeln. Wir hatten im vergangenen Jahr einen Gipfel zur digitalen Souveränität in Berlin, gemeinsam deutsch-französisch initiiert. Und jetzt kauft der deutsche Verfassungsschutz französisch Systeme statt US-amerikanisch, statt Palantir. Das zeigt, wir bewegen uns bei der digitalen Souveränität in die richtige Richtung. Der Kanzler und der Präsident haben vorgelegt ein gemeinsames Papier zur Erweiterungspolitik der Europäischen Union. Eine zentrale Frage der Zukunft Europas, da gehen wir in die gleiche Richtung. Und das Angebot des französischen Präsidenten, bei der nuklearen Abschreckung zusammenzuarbeiten unter französischer Führung, ist von der Bundesrepublik in diesem Jahr sehr positiv aufgenommen worden. Da haben Sie recht. Das hätte man früher tun können. Das Angebot liegt bereits seit vielen Jahren auf dem Tisch. Aber es ist diese Regierung unter Friedrich Merz, die den strategischen Dialog mit Frankreich zur nuklearen Abschreckung jetzt wirklich beherzt angeht. Das brauchen wir auch. Und das zeigt auch in großen Fragen, ist der deutsch-französische Motor in die richtige Richtung unterwegs.
19: Jetzt haben wir aber das Problem, dass nächstes Jahr in Frankreich gewählt wird, Emmanuel Macron dann weg ist als Präsident und der rechtspopulistische Rassemblement National in Umfragen vorne liegt gerade. Und in diesem Umfeld gab es ja durchaus auch mal Verbindungen nach Russland. Also kann eine engere militärische Zusammenarbeit mit Frankreich für Deutschland vielleicht sogar ein Risiko sein in der aktuellen Lage?
18: Nein, denn einerseits weiß man bei demokratischen Wahlen, das ist ja das Gute an der Demokratie, vorher nie was hinten rauskommt. Wenn Sie genau wissen wollen, wer Ihr Partner in 10 Jahren ist, dürfen Sie nur mit Diktaturen verhandeln und arbeiten. Das ist bei Demokratien ebenso. Und zum anderen ist es auch nicht in Stein gemeißelt, dass der Rassemblement National diese Wahl gewinnt. Im Gegenteil, wenn es um den zweiten Wahlgang geht gegen einen Kandidaten der Mitte, steht das spitz auf Knopf. Und die Franzosen haben sich noch immer dafür entschieden, einen Kandidaten der Mitte gegen einen Kandidaten von extrem rechts oder links zu wählen. Ich bin da ganz optimistisch. Und im Übrigen, die deutsch-französischen Beziehungen sind langlebiger als eine Präsidentschaft. Und die deutsch-französische Zusammenarbeit ist nicht zuletzt auf zwei Dinge begründet. Zum einen auf unserer Geografie. Unser Schicksal ist eben zusammengebunden. Und zum anderen auf der Grundlage des unbedingten Willens unserer Völker. Die Deutschen und die Franzosen wollen zusammenarbeiten. Schauen Sie sich alle Umfragen an in Deutschland und in Frankreich. Der wichtigste Partner aus der Sicht der Menschen, der Deutschen und der Franzosen, ist der jeweilige Partner Deutschland und Frankreich. Und das ist eine solide Basis, auf der kann man viel mehr aufbauen, auch in Sachen Verteidigung. Und das ist ein langfristiges Projekt. Insofern habe ich da überhaupt keine Angst davor, dass Wahlen dem entgegenstehen.
4: Sagt Roland Theiss von der CDU, Mitglied im Verteidigungsausschuss des Bundestages und Chef der deutsch-französischen Parlamentariergruppe.

0: Jetzt ist es 23.50 Uhr.
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0: Extreme Wetterphänomene sind auch in den USA nicht selten. Dieses Jahr könnte es aber besonders heftig werden. Hintergrund ist das Wetterphänomen El Niño. Durch El Niño erhitzt sich der Pazifik zusätzlich zum menschengemachten Klimawandel. Menschen an der US-Westküste würden die Auswirkungen besonders spüren. Aus San Francisco berichtet Nils Dams.
2: El Niño hat begonnen, sagt Ariel Cohn vom Nationalen Wetterservice der USA. Wie wir derzeit sehen, herrschen bereits El Niño-Bedingungen, die sich voraussichtlich bis in den Winter hinein verstärken werden. Dass es in diesem Jahr zu einem El Niño kommen könnte, damit haben Fachleute schon seit Monaten gerechnet. Eine der großen Fragen jetzt ist, wie stark El Niño in diesem Jahr ausfällt. Tatsächlich besteht eine Wahrscheinlichkeit von 63%. Dass wir es im Zeitraum von November bis Januar mit einem sehr starken El Niño-Ereignis zu tun haben. Es könnte zu den stärksten seit Beginn der Aufzeichnungen im Jahr 1950 zählen. Eine andere Frage ist, welche Region überhaupt betroffen sein wird. Selbst bei sehr starken El Niño-Ereignissen bedeutet das nicht zwangsläufig, dass überall die gleichen Auswirkungen zu erwarten sind. Es erhöht lediglich die Wahrscheinlichkeit, dass es hier in Südkalifornien feuchter als normal wird. Die Behörden können also noch nicht konkret vorhersagen, wer genau in den nächsten Monaten betroffen sein könnte.
3: We can't guarantee weather conditions being a specific form in several months from now.
2: Sie wollen die US-Öffentlichkeit aber schon mal auf einen möglichen unruhigen Winter vorbereiten.
3: The main message here.
2: Die wichtigste Nachricht sei, so Ariel Cohn vom US-Wetterdienst,
3: stay in touch with the latest information.
2: Bleiben Sie auf dem Laufenden und informieren Sie sich aus zuverlässigen Quellen, damit Sie in Sicherheit bleiben und Ihr Leben und das Ihrer Angehörigen schützen können. Das Phänomen El Niño erreicht seinen Höhepunkt oft gegen Ende des Jahres. Fischer aus Peru haben es deshalb schon vor hunderten Jahren nach dem Christkind benannt, spanisch El Niño. Dabei verändern sich Meeresströmungen im Pazifik, was zu einem Anstieg der Wassertemperaturen im Ozean führt. Die Folgen können Hitzewellen, Dürren und oder Überschwemmungen sein.
4: El Niño conditions will pour fuel on the fire of a warming world.
2: El Niño-Bedingungen gießen Öl in das Feuer der globalen Erwärmung, sagte UNO-Generalsekretär Antonio Guterres Anfang Juni.
4: Impacts will lead even harder.
2: Folgen werden noch heftiger und sich noch weiter ausbreiten. Sollte es zu einem starken El Niño, einem sogenannten Super El Niño kommen, hätte das auch Auswirkungen auf die Tiere im Pazifik, sagt Meeresbiologe Nate Jarrus vom Aquarium of the Pacific. In der Vergangenheit haben wir geringere Fischbestände beobachtet. Einer der Gewinner ist allerdings der Steinfisch, der Bestand wächst. Auf der anderen Seite sind junge Seelöwen oft kleiner als üblich. Wärmeres Wasser könne auch mehr Haie vor die Küsten im Süden Kaliforniens ziehen und wäre auch eine Gefahr für Wale. Wir hatten vermehrt Fälle von Walen, die sich in Netzen verfangen oder mit Schiffen in Kontakt gekommen sind, weil sie näher an die Küsten kommen. Es gibt außerdem weniger Nahrung für Bartenwale. Laut Umweltorganisationen sind in diesem Jahr bisher mindestens 51 Wale an der US-Westküste verendet.
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0: Es dauert nicht mehr lang. Dann ist wieder Ferienzeit. Was für die einen vor allem Entspannung bedeutet, ist für die anderen auch ein bisschen ein Stressfaktor. Der Schweizer Max Küng hat vor ein paar Jahren den ebenso lustigen wie spitzen Roman Fremde Freunde über eine Gruppe Menschen geschrieben, die sich in einem Ferienhaus in Frankreich begegnen. Jetzt gibt es eine Fortsetzung. In Super Toskana geht es. Der Titel verrät es: nach Italien. Danny Marquez Massalo stellt das Buch vor.
5: Drei Paare treffen sich in der Toskana, im Haus von Salome und Philipp. Sie hat es von ihren reichen Eltern geerbt, interessiert sich aber gar nicht so sehr für das Weltliche. Er hingegen sehr. Ein eher erfolgloser als reicher Schauspieler, der sich aber für einen wahren Cineasten hält, der den Film Gladiator schaut.
6: Sie schauten ihn, um in die Landschaft einzutauchen, die sie umgab. Denn Gladiator war ganz in der Nähe gefilmt worden. Natürlich hätten sie auch mit dem Wagen dorthin fahren können, um die epische Pracht der toskanischen Hügel mit den geschwungenen Zypressenreihen zu bestaunen. Aber mit 35 mm Panavision-Kameras sah das alles viel besser aus als in der Realität.
5: Eingeladen sind auch Jacqueline und Jean, die Gastgeber aus Max Küngs erstem Ferienroman. Vor allem Jean hat in dieser Reisegruppe eine wichtige Rolle, denn er ist ein hervorragender Koch, der sich jedoch nicht traut, die immensen Kosten der täglichen Köstlichkeiten, die er kredenzt, auf die anderen abzuwälzen.
6: Er hegte die leise Hoffnung, Salome und Philipp würden alle entstandenen Kosten übernehmen. Als super großzügige Gastgeber quasi. Außerdem, die hatten's ja. Für die wären es bloß Peanuts. Er würde versuchen, die beiden bei Gelegenheit nochmals darauf anzusprechen, sobald der Moment stimmte. Denn niemand sprach gern über Geld.
5: Komplettiert wird die Reisegesellschaft durch Bernhard und seine viel jüngere Frau Chrissy, eine Fitness-Influencerin, die in einer Tour Videos dreht, was Gastgeberin Salome gar nicht gefällt.
6: Du bist auch auf Instagram? Das wusste ich gar nicht. Ich habe damit angefangen, um zu sehen, was meine Kinder so tun, bis sie mich blockiert haben. Voll, pflichtete Chrissy bei, denn so krank es war, dass Eltern ihren Kindern auf Insta folgten, so gesund war es, wenn die Kinder ihre Eltern blockierten. Jedenfalls bin ich über dein Konto gestolpert und hab mir deine Beiträge angesehen. Du machst diese Filme, man erkennt dabei das Haus. Wir haben ja bereits einmal darüber gesprochen.
5: Es sind diese kleinen Konflikte, die Super Toskana so wunderbar unterhaltsam machen. Offener Streit bricht kaum aus. Aber Max Küng nimmt einen mit in die Köpfe seines Figurentableaus. Eigentlich findet jeder in dieser Villa in der Toskana doof, was die anderen machen. Wenn miteinander gesprochen wird, dann wird überwiegend aneinander vorbeigeredet.
6: Es gibt welche, die ihre Katze vegetarisch ernähren, hörten sie Jacqueline sagen. Wo sind die Badetücher? Arme Katzen, erwiderte Jean. Unten, beim Pool, sagte Philipp. Eine schöne Vorstellung. Eine Katze, die nur Salat frisst, meinte Jean. Das gibt es durchaus. Hab ich selbst schon gesehen, antwortete seine Frau. Wo gesehen? Auf YouTube, Jean lachte auf. Es gibt hässliche und schöne Tiere. Denk an den Pfau. Das dümmste Tier weit und breit. Alle Tiere sind dumm, hat Adorno geschrieben, sagte Philipp und bereute es sofort.
5: Man schmunzelt durchweg. Zu böse wird es nie. Besonders die Männer in diesem Roman sind bemerkenswert beobachtet, geben sich selbstsicher, sind aber doch überfordert mit ihren Rollen. Philipp wäre gerne wer, lebt aber vom Geld seiner Frau. Jean wird von den anderen in die Küche gedrängt. Bernhard versteht seine junge Frau kaum. Am Ende gibt es ein reinigendes Unwetter. Es ist eine hervorragende Ferienlektüre, die ganz leicht erzählt ist, aber viele Angebote zum Nachdenken macht. Alles kann, nichts muss, so wie ein guter Urlaub.
0: Super Toskana von Max Küng erscheint bei Kain und Aber, hat 450 Seiten, wenn Sie es lesen wollen. Es kostete 27 Euro.
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0: Katar und die Schweiz haben sich heute in Gruppe B bei der Fußball-Weltmeisterschaft mit einem 1:1 getrennt und gleich ist Anpfiff, und zwar gegen das Spiel Brasilien gegen Marokko, und das verfolgen wir natürlich auch hier für Sie in der ARD Infonacht. Jetzt aber erstmal die nächsten Nachrichten.
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12: Um 0 Uhr mit Ronald Lessig. Zwischen den USA und dem Iran soll ein unterschriftsreifes Abkommen vorliegen. Unklarheit herrscht darüber, wann es unterzeichnet wird. Vermittler Pakistan sagt in Kürze und US-Präsident Trump kündigte es für heute an. Das hat der Iran aber ausgeschlossen. Aus der Nachrichtenredaktion Martin Seiler.
13: Die Vereinbarung sieht Berichten zufolge vor, dass der Iran die Straße von Hormus öffnet und die USA im Gegenzug die Blockade iranischer Häfen aufheben und Sanktionen aussetzen. Zudem soll innerhalb von 60 Tagen die Frage des iranischen Atomprogramms geklärt werden. Ungewiss ist weiter, wie beide Seiten diesbezüglich zusammenfinden wollen. Trump kündigte an, das angereicherte iranische Uran zu zerstören, zum passenden Zeitpunkt, wenn alles ruhig ist, so der US-Präsident. Zugleich drohte er Teheran wieder mit ernsthaften Konsequenzen, sollte der ausgehandelte Plan nicht vollständig umgesetzt werden.
12: Das russisch kontrollierte Atomkraftwerk Saporischschja in der Ukraine ist wieder am Netz. Das teilte die internationale Atomenergiebehörde mit. Zuvor war der Strom infolge eines Angriffs zum 19. Mal seit Kriegsbeginn ausgefallen. 3 Tage lang wurde das AKW per Notstrom betrieben, während der Strom bei einer lokalen Feuerpause wiederhergestellt wurde. Im nordirischen Belfast haben tausende Menschen gegen Rassismus protestiert. Die Demonstranten trugen Plakate mit Aufschriften wie »Hass ist die einzige Bedrohung für unsere Straßen«. Sie reagierten damit auf die ausländerfeindlichen Proteste in den vergangenen Tagen, bei denen es zu gewalttätigen Ausschreitungen gekommen war. Auslöser war das Video eines brutalen Messerangriffs, für den ein Sudanese verantwortlich gemacht wurde. Bei der Fußball-Weltmeisterschaft ist die Schweiz mit der Enttäuschung ins Turnier gestartet. Die Mannschaft kam in der Partie gegen Katar nicht über ein 1:1 hinaus. Aus dem ARD-WM-Team Jakob Rüger.
14: Für die Kataris, die den Ausgleich in der Nachspielzeit erzielten, ist es der erste Punktgewinn bei einer Weltmeisterschaft. Die deutsche Fußballnationalmannschaft ist in ihrem ersten WM-Spielort Houston gelandet. Dort wird Bundestrainer Julian Nagelsmann gegen 1.45 Uhr unserer Zeit mit Mittelfeldspieler Alexander Pavlovic zur Pressekonferenz erwartet. Österreich plant über die WM hinaus mit Nationaltrainer Ralf Rangnick. Der Verband gab heute die Vertragsverlängerung bis zur Europameisterschaft 2028 bekannt.
12: Das waren die Nachrichten. Das Wetter in Deutschland. Im Nordosten bewölkt, gebietsweise Schauer oder Gewitter, im Südwesten trocken bei 15 bis 7 Grad. Tagsüber oft bewölkt, mit etwas Sonne, zeitweise Schauer, im Süden heiter bis wolkig und trocken, 16 bis 27 Grad. Am Montag leicht wechselhaft und windig, im Süden und Südwesten freundlicher, bei 16 bis 26 Grad und am Dienstag heiter bis wolkig bis 29 Grad. Es ist 0:03 Uhr.
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0: Die A1 Bremen Richtung Osnabrück ist zwischen Kloppenburg und Vechta wegen einer Baustelle bis Montag früh in beiden Richtungen gesperrt. A3 Nürnberg Richtung Passau ist zwischen Kreuz, Deggendorf und Hengersberg wegen Bauarbeiten bis Montag ca. 2 Uhr in beiden Richtungen gesperrt. Die Umleitung führt über die U18 und U83. Die A4 Olpe Richtung Köln ist zwischen Reishof, Bergneustadt und Gummersbach wegen einer Baustelle bis 17 Uhr gesperrt. Dann die A5 Karlsruhe Richtung Basel zwischen Dreieck Weil am Rhein und dem Grenzübergang Weil am Rhein-Basel 1 Kilometer Lkw-Stau. Die A7 Flensburg Richtung Hannover ist zwischen Hamburg-Stellingen und Heimfeld bis Montag ca. 5 Uhr aufgrund von Bauarbeiten in beiden Richtungen gesperrt. Es wird empfohlen, über die B205, A21 und die A1 auszuweichen. Dann die A8 Karlsruhe Richtung Stuttgart ist zwischen Pforzheim West und Nord wegen Bauarbeiten bis Montag 5 Uhr gesperrt. Die A40 Duisburg Richtung Essen ist zwischen Mülheim, Winkhausen und Heißen in beiden Richtungen bis zum 22. Juni gesperrt. Dann die A43 Recklinghausen Richtung Wuppertal ist zwischen Bochum-Riemke und Kreuz-Bochum in beiden Richtungen bis Montag früh gesperrt. A44 Essen Richtung Düsseldorf ist zwischen Kreuz-Düsseldorf-Nord und Flughafen wegen Bauarbeiten bis Montag früh gesperrt. Der Flughafen ist ab dem Kreuz Meerbusch in Richtung Essen erreichbar. A61 Ludwigshafen Richtung Hockenheim ist zwischen dem Kreuz Speyer und dem Dreieck Hockenheim wegen Bauarbeiten bis 5 Uhr gesperrt. Die A81 Stuttgart Richtung Singen ist zwischen Sindelfingen Ost und Böblingen Hulb wegen einer Baustelle in beide Richtungen bis Montag 5 Uhr gesperrt. A94 Passau Richtung München ist zwischen Feldkirchen Ost und München Riem wegen Bauarbeiten bis heute früh in beiden Richtungen gesperrt. A480 Reiskirchen Richtung Gießen ist zwischen dem Reiskirchener Dreieck und Wettenberg wegen einer Baustelle bis Montag 5 Uhr in beiden Richtungen gesperrt. Und die A553 Bliesheim Richtung Brühl ist zwischen Brühl Ost und Nord in beiden Richtungen bis Montag früh gesperrt. Gute Fahrt!
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0: Aus dem Studio von NDR Info in Hamburg. Ich bin Milad Kupay. Es ist jetzt mittlerweile Sonntag, der 14. Juni. Ja, zunächst hieß es noch, dass es ja noch an diesem Wochenende passieren soll, dass alle beteiligten Parteien, die USA, der Iran und der Vermittler Pakistan, eine Absichtserklärung für ein Friedensabkommen für den Iran-Krieg unterzeichnen sollen. Dann doch nicht, jetzt vielleicht doch. Sie haben es in den Nachrichten gehört. Also und merken, es gibt unterschiedliche Angaben dazu. Der US-Präsident spricht sogar von heute. Über die Frage, ob und wann ein Deal mit dem Iran kommt, dazu gleich Einschätzung mit einem Experten. Vorher fasst Felix Kökrikol den aktuellen Stand zusammen.
15: Der Sprecher des iranischen Außenministeriums Baghaei erklärte am Nachmittag über die staatliche Nachrichtenagentur IRNA, dass man noch abwarten müsse. Es sei unwahrscheinlich, dass bereits morgen, Sonntag, eine Absichtserklärung für ein Friedensabkommen unterzeichnet werde. Das werde eher in den kommenden Tagen geschehen. Pakistan, das in diesem Konflikt die Vermittlerrolle übernommen hat, zeigte sich hingegen optimistischer. Ein Vertreter der Verhandlungsgruppe äußerte die Hoffnung, dass schon in den nächsten 24 Stunden eine Einigung erzielt werden könnte. Der iranische Außenminister Araghchi betonte in einer Erklärung erneut die strategische Bedeutung der Straße von Hormus für den Iran. Er unterstrich, dass die Meerenge nicht in internationalen Gewässern liege, sondern innerhalb iranischer und omanischer Hoheitsgebiete. Das Sagen über die Passage liege daher ausschließlich bei diesen beiden Ländern. Über viele Jahre sei die Durchfahrt offen und kostenlos gewesen, wobei Iran und Oman verschiedene Dienstleistungen bereitgestellt und die Sicherheit der Passage gewährleistet hätten. Diese Praxis werde sich jedoch ändern. Araghchi erklärte weiter, dass ein neuer rechtlicher Rahmen geschaffen werden müsse, der mit den Prinzipien des Völkerrechts im Einklang stehe. Während Transitgebühren weiterhin unzulässig bleiben, könnten Gebühren für erbrachte Dienstleistungen erhoben werden.
0: Soweit Felix Kükrikol. Es gibt also noch einige Unklarheiten über den Zeitpunkt, wann ein Abkommen unterzeichnet werden könnte. Aber wir haben es gehört, von beiden Seiten heißt es, man sei nah an einer Einigung. Ordnen wir das ein. Stefan Bierling lehrt internationale Politik an der Universität Regensburg. Meine Kollegin Doris Renk vom Hessischen Rundfunk hat ihn gefragt. Das hört sich ja erstaunlich positiv an von beiden Seiten. Was glauben Sie, hat Teheran dazu bewogen einzulenken?
16: Naja, Trump hat insgesamt zum 39. Mal angekündigt, dass man kurz vor dem Abschluss eines Vertrags stehe und 38 Mal ist nichts rausgekommen. Diesmal steht es in der Tat eine Idee besser, weil beide ihre Leidensfähigkeit erreicht haben. Die Amerikaner vor allem innenpolitisch und was die Preise bei Öl und Benzin anlangt. Die Iraner merken, dass auch ihre Position auf Dauer nicht so zu halten ist und sie schwächer werden. Also vielleicht haben wir eine Chance.
17: Laut der iranischen Nachrichtenagentur Mehr sieht die Absichtserklärung eine dauerhafte und sofortige Einstellung der Kampfhandlungen an allen Fronten, ein

0: und für den es im Grunde auch nur die zweite Geige in der Politik, in der Außenpolitik spielt, die Israelis dazu zu bewegen, das wird schwierig.
1: Ja, Netanyahu lässt sich nicht so leicht bestimmen. Das hat Trump jetzt schon mehrfach erleben müssen. Diese Ankündigung, dass eine Unterzeichnung des Friedensabkommens, wenn es denn zustande käme, in Europa unterzeichnet werden soll. Warum hat Trump sowas gesagt? Normalerweise hat das ja nicht so mit Europa.
0: Ja, er hat ja schon diese angeblichen Friedensverhandlungen mit der Ukraine, die er gleich begann nach seinem Amtsantritt, nicht in Europa stattfinden lassen, sondern in Saudi-Arabien, in Riad, und die Europäer eigentlich immer wieder brüskiert. Vielleicht will er da ein bisschen auf gut Wetter machen. Er merkt, dass Amerika auch alleine das nicht alles durchsetzen kann. Und da sind die Europäer vielleicht gerade mal für ihn ein williger Partner, zumal das auch die europäische Ebene wieder stärken würde. Gleichzeitig müssen wir immer im Hinterkopf haben, was steht in so einem Abkommen eigentlich drin. Es wird auf jeden Fall für die Amerikaner schlechter ausfallen, als was sie vor dem Krieg haben. Und damit ist es natürlich eine eindeutige Schwächung und Niederlage der Vereinigten Staaten.
1: Von iranischer Seite heißt es, es seien 60 Tage Verhandlungen angesetzt worden, um in Atomfragen und zur vollständigen Aufhebung der US-Sanktionen eine Einigung zu erzielen. Und während dieser Verhandlungsphase sollen 24 Milliarden Dollar an eingefrorenen iranischen Geldern freigegeben werden, heißt es in den Berichten bisher. Der Entwurf sehe sogar vor, dass Teheran die Hälfte des Betrags schon vor Beginn der Verhandlungen zur Verfügung gestellt werde. Geht Trump da nicht ein hohes Risiko ein, oder ist das gut investiertes Geld im Vergleich zu den Kosten, die ein Krieg verursacht?
0: Nun, er hat nicht mehr viele Möglichkeiten. Er hat die Amerikaner mit fahriger Begründung ohne langfristigen Plan in einen Konflikt gestürzt, von dem er jetzt merkt, dass er viel länger dauert, viel teurer wird und eigentlich nicht gewinnbar ist, ohne dass die Amerikaner ihre ganze Militärmacht einsetzen. Und das wollen sie an diesem Ort natürlich auch nicht. Das heißt, die Iraner sind in einer guten Verhandlungsposition. Wenn sie die Amerikaner dazu bringen, eingefrorene Gelder und Sanktionen aufzuheben, als Vorbedingung, dass Teheran überhaupt mit Washington in Verhandlungen eintritt, dann ist das zum einen schon mal ein großer Sieg für Teheran. Das stärkt die Rolle natürlich dieser brutalen Regierung, die wir dort an die Macht haben, und es stärkt die Rolle Irans in der Region.
2: Stefan Bierling, Professor für internationale Politik an der Uni Regensburg. Mecklenburg-Vorpommerns Ministerpräsidentin Manuela Schwesig ist in ihrer Landes-SPD unangefochtene Nummer 1. Beim Parteitag in Wismar gaben ihr am Mittag fast 99% der Delegierten ihre Stimme. Anna-Lou Beckmann war dabei.
3: Minutenlange Standing Ovations für Manuela Schwesig. Sie erhält 98,9% der Stimmen auf dem Parteitag. Damit ist die Ministerpräsidentin nun auch offiziell die SPD-Spitzenkandidatin für die Landtagswahl in Mecklenburg-Vorpommern im September. Schwesigs Botschaft:
4: Wir geben hier als Regierungspartei, als erfahrene, stabile, verlässliche Partei den Startschuss für eine der wichtigsten Wahlen, die unser Land je gesehen hat. Die Landtagswahl am 20. September in diesem Jahr. Und bei dieser Landtagswahl geht es weder um internationale Debatten, weder um den Bund, sondern allein um unsere Heimat, unser Lieblingsland, Mecklenburg-Vorpommern. Da geht es um eine Entscheidung für Mecklenburg-Vorpommern.
3: Die Sozialdemokraten hoffen, dass bereits die Standortwahl für diesen Parteitag etwas Glück bringen wird. Hier in der Markthalle in Wismar wurde Schwesig bereits 2021 zur Spitzenkandidatin gewählt, machte dann Wahlkampf mit dem Slogan »Die Frau für MV« und holte mit 36% einen überraschend deutlichen Wahlsieg. Doch in aktuellen Umfragen kommen die Sozialdemokraten auf 27%. Das wäre nur Platz 2 hinter der AfD, die gerade bei 36% liegt und bereits auf ein blaues Wunder und den Einzug in die Staatskanzlei spekuliert. Das gilt es zu verhindern, so Schwesig vor den etwa 90 Delegierten.
4: Ich möchte ein friedliches, freiheitliches, demokratisches Land. Und darum geht es am 20.09. Entweder Manuela Schwesig als Ministerpräsidentin mit einer starken SPD und einer starken demokratischen verlässlichen Regierung oder die Alleinherrschaft der AfD, die unser Land spalten will und die in unserem Land Extremisten an die Macht lassen will.
3: Punkten wollen die Sozialdemokraten mit ihrem Wahlprogramm. Das verspricht in seinem Titel Aufschwung, Zusammenhalt und Respekt. Es konzentriert sich auf drei große Kernthemen. Das sind zum einen die Bildung mit Investitionen in Kitas.

0: Schulen und Universitäten, zum anderen die Stärkung des sozialen Zusammenhalts durch Förderung von Ehrenamt und Bürgerbeteiligung und an dritter Stelle die Wirtschaft. Dazu versprach Schwesig, dass sie,
1: dass dieses Land, dass die Menschen hier, die Unternehmen auch weiter eine gute wirtschaftliche Perspektive haben. Wir sind da, wenn es schwierig ist und wir helfen, dass es besser wird.
0: Doch, dass die Ausgangslage schwierig ist, dessen sind sich auch die Parteimitglieder bewusst.
2: Wir müssen zusammenhalten und wenn wir zusammenhalten, dann können wir die AfD auch im Zaun halten. Nicht unbedingt so weit, dass, wie wir sie gerne hätten, aber so weit, dass sie nicht hinreichend Kontrolle bekommen.
3: Bislang ist uns das immer noch gelungen, auch wenn es woanders mal brenzlig war und da setze ich auch jetzt wieder drauf.
4: Also ich bin fest davon überzeugt, dass das Programm auch die Wähler überzeugen kann.
5: Ich glaube, sozusagen in 3 Monaten ist da noch viel möglich. Ich glaube, wenn die Zuspitzung jetzt im Wahlkampf zunimmt, dann werden auch unsere Umfrageergebnisse weiter steigen. Und ich glaube auch, dass wir die Wahl gewinnen können.
0: Viel Optimismus, der da in Wismar in der Luft liegt. Der Rostocker Politikwissenschaftler Wolfgang Muno macht aber klar, das wird ein dickes Brett für die etwa 2800 Sozialdemokraten im Land.
6: Das wird ein sehr schwerer Wahlkampf, da die Mitgliedschaft bei den Parteien ja in MV traditionell sehr gering ist, sehr schwach ausgeprägt ist. Das ist dann natürlich schon sehr, sehr schwierig und sehr viel Arbeit auch für die Mitglieder, denn nicht alle 2800 sind aktiv für die SPD.
0: Aber auch der Politologe geht davon aus, dass die SPD nochmal zulegen wird.
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8: Das ist ein recht ungewöhnlicher Schauplatz für einen Kampfsportabend, das Weiße Haus. Doch genau dort plant Donald Trump derzeit ein UFC-Event, eine Mischung aus Spektakel, Politik und Symbolik. Das Ganze ist nicht nur eine Einzelaktion, sondern Teil der großen Feierlichkeiten zum 250. Jahrestag der USA, America 250. Mit Events im ganzen Land soll das Jubiläum 2026 zelebriert werden und dieser Kampfabend dürfte einer der spektakulärsten und zugleich umstrittensten Beiträge dazu sein, denn er findet heute am 80. Geburtstag des US-Präsidenten statt. Anne Schneider.
9: Washington wird an diesem Wochenende zur Bühne für ein außergewöhnliches Spektakel rund um den 80. Geburtstag von Donald Trump. Auf dem Gelände des Weißen Hauses ist erstmals eine Arena für Käfigkämpfe aufgebaut. Der Präsident ist begeistert.
10: Say one of a kind, UFC.
11: Das ist einzigartig, ein UFC-Event auf dem Südrasen. Genau dort werden wir eine Arena aufbauen.
9: Hatte Trump im Vorfeld geschwärmt. Auf der Rasenfläche, die sonst als Kulisse für Staatsakte genutzt wird, steht jetzt ein Oktagon mit Tribünen und Großbildleinwänden. 4.000 bis 5.000 Zuschauer sitzen so direkt vor dem Weißen Haus. Zehntausende weitere können das Event im angrenzenden Park verfolgen.
11: Es werden zwischen 75.000 und 100.000 Menschen kommen und der Eintritt ist für alle kostenlos.
9: Inzwischen wird mit 125.000 Besuchern gerechnet, ergänzt durch Konzerte und Showelemente. Mehr als 60 Millionen Dollar soll das Spektakel kosten. Laut Gerichtsunterlagen übernimmt die der Veranstalter UFC. Was aber nur teilweise stimmt, denn mehrere Bundesbehörden sorgen für Organisation und Sicherheit, darunter der Secret Service, das Heimatschutzministerium und die Luftfahrtbehörde. Nicht alle finden Event und Bühne gelungen.
11: Für Amerika ist es cool, daran ist nichts auszusetzen. Es ist eine gute Gelegenheit für die Leute.
12: Ich finde es wirklich abscheulich, aber das macht nichts.
13: Nein, es sieht wirklich aus wie, ich dachte, es sieht aus wie eine Baustelle in einem Freizeitpark, nicht wie das Weiße Haus.
9: Der Widerstand wächst, auch landesweit. Die Protestbewegung No Kings hat zu Demonstrationen rund um Trumps Geburtstag aufgerufen. Sie wirft dem Präsidenten autoritäres Auftreten vor und kritisiert die Verbindung von Politik und Spektakel.
12: Sie wollen zurück in eine Zeit, in der Menschen anderen beim Kämpfen zur Unterhaltung zugesehen haben,
9: sagt der afroamerikanische Bürgerrechtler Al Sharpton. Herzstück des Gegenprogramms ist ein Konzert, an dem bekannte Künstler wie Bette Midler und Patti Smith teilnehmen. Es wird live gestreamt und überall im Land gemeinsam geschaut.
8: In diesen Tagen würdigen Bund, Länder und Kommunen ihre Soldatinnen und Soldaten mit einem sogenannten Veteranentag. Der findet seit letztem Jahr immer um den 15. Juni herum statt. Zu den Veteranen zählt jeder, der noch aktiv in der Bundeswehr dient oder ehrenhaft ausgeschieden ist. Auch Bundeswehrsoldaten sind oft in gefährlichen Auslandseinsätzen. Wie sich das anfühlt, nach dieser Zeit wieder nach Hause zu kommen und was solche Einsätze mit einem machen, das wollte unser landespolitischer Reporter Martin Adam von einem Ex-Bundeswehrsoldaten in Potsdam wissen.
14: Erst der Kosovo, dann im Jahr darauf Afghanistan. Sebastian Dickerl war zweimal für die Bundeswehr im Auslandseinsatz. 15 Jahre ist das her und begleitet ihn doch bis heute, sagt Dickerl. Angst, Anspannung, gerade auf öffentlichen Plätzen. Das Gefühl, ständig könne irgendwo Gefahr lauern.
15: Dass man sich in vielen Momenten so fühlt wie damals vor Ort. Ängste, Unsicherheit. Das heißt, heute ist es so, egal ob mit einer Gruppe oder alleine, ich fühle mich unsicher, ich bis hin zu Panikattacken und meide diese Situation.
14: An einer Angststörung oder gar eine posttraumatische Belastungsstörung habe er selbst lange gar nicht gedacht, bis ihn die Familie und Freunde gedrängt haben, sich Hilfe zu suchen.
15: Geh doch mal bitte zum Arzt oder was ist denn los, weil ich mich immer mehr von dem sozialen Leben distanziert habe. Keine Familienfeiern mehr, keine großen Feiern mit Freunden und so weiter. So fing das an.
14: Mehr als eine halbe Million Soldatinnen und Soldaten der Bundeswehr waren seit 1990 in Auslandseinsätzen, sagt Brandenburgs Landtagspräsidentin Ulrike Liedtke bei einer Feierstunde zum Nationalen Veteranentag. Vielen ergehe es danach so wie Sebastian Dickerl.
16: Es gab einen Auftrag, einen festgelegten Zeitraum, die Rückkehr in die Kaserne, das Ablegen der Uniformen, die Heimreise zur Familie. Und dann kommt der Alltag. Aber nicht jeder Mensch kehrt so zurück, wie er gegangen ist. Der Einsatz endet auf dem Papier, im Kopf, im Körper, in der Seele. Endet er nicht planmäßig.
14: Auch Oberstarzt Peter Zimmermann, der Beauftragte des Bundesverteidigungsministeriums für posttraumatische Belastungsstörungen, spricht im Landtag. Neben körperlichen und mehr oder weniger bekannten psychischen Belastungen wie Angststörungen, sagt er, gebe es auch die moralischen Verletzungen. Das Gefühl, trotz bester Intention Schaden oder sogar Tod nicht verhindert zu haben.
17: Und schlimm wird es besonders dann, wenn sich beides miteinander kombiniert. Die schwere innere Zerrüttung durch erhebliche Wertekonflikte, moralische Verletzungen plus die Kernsymptome der posttraumatischen Belastungsstörung. Die US-amerikanischen Streitkräfte haben aktive und ehemalige Soldaten zusammengenommen, jedes Jahr 6.000 bis 8.000 Suizide, jedes Jahr. In der Bundeswehr sind wir besser dran. Wir haben jedes Jahr bei aktiven Soldaten zwischen 20 und 30. Wir wissen aber nichts über ehemalige Soldaten.
14: Zimmermann verweist auf zahlreiche Hilfsangebote der Bundeswehr. Wer im Auftrag des demokratischen Staates diene, sagt Landtagspräsidentin Liedtke, dürfe nach diesem Dienst nicht mit den Folgen allein gelassen werden. Sebastian Dickerl arbeitet genau daran. Er ist inzwischen im Veteranenbüro der Bundeswehr und in Therapie. Die helfe, sagt er, auch wenn die Belastung selbst nach vielen Jahren nicht verschwunden ist.
8: Nach dem Veteranentag der Bundeswehr, ein Bericht von Martin Adam.
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0: Und wenn Sie gerade im Auto unterwegs sind und das Geschehen um die WM nicht mitverfolgen können, kein Problem, dafür haben Sie uns. Wir verfolgen das Ganze für Sie gleich ganz ausführlich hier in der ARD-Infonacht.
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0: Die deutsche Fußballnationalmannschaft ist vor knapp einer Stunde in Houston angekommen. Dort bestreitet sie am Abend deutscher Zeit ihr erstes WM-Gruppenspiel gegen Curaçao. Stefanie Lavoie ist bei mir im Studio.
2: Wir richten unseren Blick jetzt allerdings erstmal nach New York, wo vor gut 20 Minuten ein absolutes Highlight angepfiffen wurde. Rekordweltmeister Brasilien, als einzige Nationalmannschaft mit 5 Titeln gesegnet, spielt gegen Marokko. Und die Nordafrikaner sind nicht zu unterschätzen. In der FIFA-Rangliste ist Brasilien 6., Marokko 7. Und es steht in dieser Partie, in diesem Moment ist ein Tor gefallen. Wir blenden uns ein bei Florian Winkler.
3: In Führung, Wahnsinn, New Yorker Stadion steht Kopf, zumindest bei den marokkanischen Fans. Super Pass auf den gestarteten Ismail Saibari. Und so cool musst du erstmal bleiben in dieser 21. Minute. Aus der eigenen Hälfte, super geschickt aus dem Mittelkreis mit ganz viel Übersicht. Dann läuft er zwischen zwei, nämlich zwischen den zwei Innenverteidigern, Marquinhos und Gabriel, einfach durch dieser Ismail Saibari und zeigt, warum der FC Bayern so großes Interesse hat und überlupft Alisson. Wie clever, wie frech, wie kalt, Nordsee, kannst du es machen und bringt Marokko mit 1:0 in Führung. Und das geht auch aufgrund einer so starken Anfangsphase der Marokkaner mit viel Ballbesitz, viel Dominanz auch, viel guten Zweikämpfen, absolut in Ordnung. Und die Seleção, Brasiliens Nationalmannschaft, schon richtig früh geschockt durch Ismail Saibari, den 25-Jährigen von der PSV Eindhoven.
2: Super. Überraschung in New York. Im ersten Spiel des Tages gab es auch eine kleine Überraschung. Da trennten sich die Schweiz und Katar unentschieden. André Siems hat die Partie gesehen.
4: Die Fans aus Katar wollten ihre mitgebrachten Fahnen gar nicht mehr einpacken. Minutenlang tanzten sie auf den Rängen. Einige fingen sogar an zu weinen. 1:1 gegen den großen Gruppenfavoriten Schweiz. Damit hätten wahrscheinlich nicht mal die größten Fans des katarischen Fußballs gerechnet. Die Schweizer hatten ja auch über die komplette Spielzeit alles in der Hand und schossen insgesamt 24 Mal auf das Tor von Mahmoud Abunada. Der hatte aber einen absoluten Klassetag und fischte so gut wie alles raus. Die Schweiz ging aber trotzdem nach einem Elfmeter in der 17. Minute durch Embolo in Führung. Aber auch Katar hatte 2 gute Chancen. In der 5. Minute der Nachspielzeit dann der letzte Angriff. Flanke von der linken Seite ins Zentrum und Huchi köpft an Gregor Kobel vorbei zum 1:1 ins Tor. Der erste katarische Punkt bei einer Weltmeisterschaft.
2: Um 3 Uhr wird die Begegnung Haiti gegen Schottland angepfiffen. 3 Stunden später steigen die Türkei und Australien ins Turnier ein. Im vergangenen Jahr waren sie Meister. In dieser Saison haben sie den Supercup gewonnen und den DHB-Pokal geholt. Die Füchse Berlin greifen nach dem letzten Titel, der ihnen noch fehlt, dem Sieg in der Handball-Champions League. Im Halbfinale des Final Four in Köln gewann Berlin mit 40:35 gegen Meister Magdeburg. Heute Nachmittag geht's gegen den FC Barcelona. Jens-Christian Gussmann schaut voraus.
5: Der Traum ist zum Greifen nah. Ein Sieg fehlt den Füchsen Berlin noch, dann wären sie zum ersten Mal Champions-League-Sieger. Schon im letzten Jahr hatten sie die Chance, verloren aber das Endspiel. Torhüter Lasse Ludwig.
6: Das ist ein Finale, das spielt man nicht, das gewinnt man. Das ist ganz klar, wir haben noch was gut zu machen vom letzten Jahr.
5: Der Halbfinalauftritt gegen Meister Magdeburg zählte zu den besten Leistungen der Saison. Konzentriert, entschlossen, auf alles vorbereitet und immer den Fuß auf dem Gaspedal. Formel 1 Handball mit höchstem Tempo, das ist ihr Markenzeichen und das zeigten sie. Wiederholung heute nicht nur erwünscht, sondern fast schon garantiert. Rückraumspieler Mathis Langhoff.
7: Ja, wir gewinnen das. Das ist unser Ziel, keine Frage. Wir spielen kein Finale, um es zu verlieren. Von daher, wir gehen da rein mit dem Ziel und dem absoluten Glauben daran, dass wir das auch gewinnen.
5: Im vergangenen Jahr wirkte Finalgegner Magdeburg hungriger. Die Füchse hatten kurz vorher die erste Meisterschaft der Vereinsgeschichte gewonnen. Diesmal wird die Motivation größer sein. Das Endspiel ist auch ein Abschiedsgeschenk für gleich 4 Füchse, die den Verein verlassen werden. Manchmal hat man
8: eine Chance im Leben und für diese Gruppe ist das letzte Chance.
5: Und deshalb werden Matthias Gitzel und Co. ihr Herz auf der Platte lassen, um den Traum zu erfüllen.
2: Das Endspiel steigt um 18 Uhr. Der große Preis von Barcelona ist das 7. Rennen der Formel-1-Saison und zum 7. Mal hat sich ein Mercedes-Pilot die Pole Position geholt. Zur Abwechslung drehte mal George Russell die schnellste Runde im Qualifying. Lewis Hamilton holte den 2. Platz vor Kimi Antonelli. Und wie ist es für den einzigen Deutschen Nico Hülkenberg gelaufen, Jens Gedeon?
9: Der 38-Jährige kann sehr zufrieden sein. Startplatz 9 für den Audi-Piloten. Erstmals in dieser Saison ist Hülkenberg in die Top 10 gefahren und war damit von Anfang bis Ende dieser Qualifikation mit dabei. Das Ganze ist auch ein sehr großer Erfolg für Formel-1-Neuling Audi. Das beste Qualifikationsergebnis in der noch jungen Geschichte des Rennstalls wird natürlich gefeiert. Und dass ausgerechnet der Deutsche im Team diesen Coup geschafft hat, ist natürlich eine besondere Genugtuung für den erfahrenen Nico Hülkenberg.
2: Das Rennen in Barcelona wird um 15 Uhr gestartet.
0: Dankeschön, Stefanie Lavoie vom Sport.
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10: Um 0.30 Uhr mit Ronald Lessig. Die USA und der Iran haben sich nach pakistanischen Angaben auf eine Absichtserklärung für ein Friedensabkommen geeinigt. Ein endgültiger, von allen Seiten abgestimmter Text solle zeitnah unterschrieben werden, so Pakistans Premier Sharif. US-Präsident Trump spricht sogar vom heutigen Tag. Aus der Nachrichtenredaktion Tabea Schöpe.
11: Das schloss die iranische Führung aber aus. Ein Termin werde eher in der kommenden Woche stattfinden, teilte das Außenministerium in Teheran mit. Immerhin, eine Annäherung bestreitet niemand mehr. Und auch zum Inhalt der Absichtserklärung sind erste Details bekannt. Der Iran soll die Straße von Hormuz öffnen und die USA würden im Gegenzug die Blockade iranischer Häfen aufheben und Sanktionen aussetzen. Festgehalten werde auch, dass innerhalb von 60 Tagen die Streitfrage Atomprogramm verhandelt wird.
10: Israels Militär hat erneut Angriffe auf Ziele der Hisbollah-Miliz im Süden des Libanon geflogen. Zuvor hatte ein Armeesprecher die Bewohner der Stadt Nabatiye und umliegender Ortschaften zur sofortigen Evakuierung aufgerufen. Man werde mit aller Härte vorgehen, hieß es. Libanesische Medien melden einen Toten und mehrere Verletzte. In der Debatte über die Gesundheitsreform haben sich die gesetzlichen Krankenkassen hinter Ministerin Wagen gestellt. Der Spitzenverband der Kassen warnte davor, den so wörtlich öffentlichen Erpressungsversuchen der Pharmaindustrie nachzugeben. Aus München Thomas Dechsel.
12: Konzerne wie Eli Lilly aus den USA und Boehringer Ingelheim aus Rheinland-Pfalz haben gedroht, Investitionen in Deutschland zurückzufahren. Der Spitzenverband der Kassen weist diese Drohung jetzt zurück. Die Gesundheitsministerin habe mit ihrer Forderung recht, dass sich alle an der finanziellen Konsolidierung der gesetzlichen Krankenversicherung beteiligen müssen. Wagen selbst zeigte sich unbeeindruckt von der Drohung. Deutschland bleibe ein attraktiver Standort, etwa wegen der Erstattung von Arzneimitteln durch die Kassen oder wegen der Forschungsbedingungen hierzulande, sagte sie in einem Interview.
10: Die SPD in Mecklenburg-Vorpommern wird mit Ministerpräsidentin Manuela Schwesig als Spitzenkandidatin in den Landtagswahlkampf gehen. Für die 52-Jährige stimmten auf einem Parteitag in Wismar 90 von 91 Delegierten. Die Landtagswahl ist für den 20. September vorgesehen. In der jüngsten Wahlumfrage Mitte Mai lag die SPD in Mecklenburg-Vorpommern bei 27%, die AfD bei 36%. Das Wetter in Deutschland. Im Nordosten bewölkt, gebietsweise Schauer oder Gewitter, im Südwesten trocken, bei 15 bis 7 Grad. Tagsüber oft bewölkt mit etwas Sonne, dabei zeitweise Schauer, im Süden heiter und trocken bis 27 Grad. Am Montag leicht bewölkt und windig, im Süden und Südwesten freundlicher, 16 bis 26 Grad und am Dienstag heiter, von Westen her Schauer, bis 29 Grad. Das waren die Nachrichten.
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0: Achtung, es ist ein Falschfahrer auf der B27, B33 Schaffhausen Richtung Villingen-Schwenningen. Zwischen Donaueschingen und Bad Dürrheim kommt Ihnen ein Falschfahrer entgegen. Fahren Sie bitte äußerst rechts, nicht überholen. Ich sag's nochmal, auf der B27, B33 Schaffhausen Richtung Villingen-Schwenningen. Zwischen Donaueschingen und Bad Dürrheim ist ein Falschfahrer. Vorsicht bitte in beiden Richtungen. A5 Karlsruhe Richtung Basel zwischen Dreieck Wall am Rhein und dem Grenzübergang Wall am Rhein-Basel haben wir 1 Kilometer Lkw-Stau. Das war's Ich wünsche Ihnen eine gute und sichere Fahrt. Kommen Sie gut an.
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0: Mit Milat Kupay. Seit Mitte Mai hat Rheinland-Pfalz einen neuen Ministerpräsidenten. Zum ersten Mal seit 35 Jahren hat er kein Parteibuch von der SPD. Gordon Schnieder ist Mitglied der CDU und führt seit ein paar Wochen eine schwarz-rote Regierung in Mainz an. Über aktuelle Themen, aber auch den Start in seine erste Amtszeit als rheinland-pfälzischer Regierungschef hat unser Hauptstadtkorrespondent Chris Berdrow mit Gordon Schnieder im ARD-Interview der Woche gesprochen. Und die erste Frage an ihn war, was Gordon Schnieder heute Abend um 19 Uhr vorhat.
13: Ich habe Hochzeitstag, bin ich bei meiner lieben Frau und habe den Sonntagabend frei.
14: Ich hätte jetzt gewettet, dass Sie sagen, Fußball-Weltmeisterschaft, 19 Uhr, Deutschland gegen Curaçao, Pflichttermin zum, ich weiß nicht, Public Viewing, Fußball gucken, aber offensichtlich nicht der allerwichtigste Termin in Ihrem Kalender an diesem Sonntagabend.
13: Ja, die Mehrheit zu Hause hat entschieden, dass wir noch zusammen essen gehen. Das ist auch gut so. Bin sehr selten zu Hause und dann muss das auch am Hochzeitstag so sein. Das möchte ich auch. Die Kinder sind auch mit dabei. Aber es wird ja nicht den ganzen Abend gehen. Und dann werde ich mit Sicherheit die zweite Halbzeit dann sehen können.
14: Damit erübrigt sich fast die Frage, aber ich stelle sie trotzdem zum Fußball. Lieber Bier oder Wein? Oder sind Sie tatsächlich gar nicht so ein Fußballtyp?
13: Doch, ich schaue gerne Fußball. Ich schaue dann auch ehrlicherweise auch aus Zeitmangel erstmal nur die Deutschlandspiele. Gerne am Schluss aber auch die Halbfinale und Finals. Ich traue bei unserer Mannschaft alles zu, dass die auch bis zum Schluss dabei sind. Und dann zu Hause gerne ein Bier. Aber ich trinke auch mit den Freunden aus der Pfalz, aus Rheinhessen, auch gerne Rieslingschorle.
14: Ich wollte gerade sagen, Rheinland-Pfalz, das Weinland. Sie sind am 18. Mai als Ministerpräsident dieses Bundeslandes vereidigt worden. Der erste CDU-Ministerpräsident seit 35 Jahren in Rheinland-Pfalz. Gab es so einen Schlüsselmoment, in dem Ihnen das so richtig klar geworden ist? Jetzt habe ich es geschafft, ich bin der Ministerpräsident geworden.
13: Also als der Amtseid geleistet worden ist, das war nochmal für mich ein ganz besonderer Moment, aber dann wirklich wahrzunehmen, ich bin es jetzt, das war dann etwas später, als ich die Ministerin und Minister ernannt habe. Das war ein sehr bewegender Moment auch für mich und da ehrte es sich bei mir zu wissen, das kann ich jetzt machen. Ich bin jetzt der Ministerpräsident, auch aus ein Stück Demut und Ehrfurcht, dass ich das auch geworden bin.
14: Also ein schöner Moment, so wie Sie das beschreiben. Ich ahne mal, man merkt auch, dass man dieses Amt hat, wenn sozusagen die ganz kniffligen und schwierigen Herausforderungen auf einen zukommen. Bei Ihnen ist das ja relativ schnell passiert. Ein ganz wichtiges Thema, was Sie beschäftigt, ist das Stichwort die Gesundheitsreform Ihrer Parteifreundin Nina Wagen, Gesundheitsministerin im Bund. Sie will die Finanzen der gesetzlichen Krankenkassen in Ordnung bringen und ihr Credo war ja so ein bisschen, alle sollen etwas beitragen, die Versicherten, Krankenhäuser, Ärzte, aber auch die Hersteller der Medikamente. Pharmaunternehmen. Nun ist Rheinland-Pfalz ein Pharmaland und zwei sehr große Unternehmen in ihrem Bundesland, nämlich Eli Lilly und Boehringer Ingelheim, haben sozusagen angekündigt und gesagt, es sei eine Reaktion auf diese Sparpläne der Gesundheitsministerin. Sie wollten Investitionen stoppen und zwar in einem Umfang, wo man sagen kann, das ist schon sehr, sehr, sehr viel Geld, hunderte Millionen Euro. Sie haben gesagt, das können wir erstmal so nicht stehen lassen. Wo sehen Sie denn Möglichkeiten, daran noch was zu verändern? Es sind ja seit dieser Ankündigung der Unternehmen sind jetzt auch ein paar Tage vergangen. Was ist seitdem passiert? Gibt es einen neuen Stand?
13: Also zuallererst, glaube ich, merken wir alle und die Menschen im Land auch, dass wir eine Reform brauchen. Gerade unsere Wirtschaft ächzt unter hohen und zu hohen Energiekosten, aber eben auch unter hohen Arbeitskosten. Damit verlieren wir Wettbewerbsfähigkeit und Lohnnebenkosten sind ein besonderer Bestandteil und da gehören eben auch die Krankenkassenbeiträge dazu. Das heißt, wir müssen uns dort auf den Weg einer Reform begeben und es ist vom Grundsatz richtig, dass alle ein Stück daran partizipieren müssen im dann belastenden Moment. Das, was in der letzten Woche aufkam, waren dann nochmal Sonderfälle. Wir haben in Rheinland-Pfalz so zwei größere Brocken neben mehreren kleinen, über die wir noch reden müssen. Das ist einmal die Krankenhausfinanzierung. Wir sind sehr kleinteilig aufgestellt im Land und wenn ich dort diese Kürzungen ankündige und wenn die in die Umsetzung kommen, dann stehen gerade unsere kleinen Krankenhäuser vor dem Aus, was dann auch Gesundheitsversorgung, Krankenhausversorgung gerade in den ländlichen Regionen erschwert. Da müssen wir nochmal drüber reden. Und auf der anderen Seite kamen die Pharmakonzerne. Es ist nicht bei jedem dieser Pharmafirmen nur die GKV-Reform, da spielen auch noch andere Dinge mit, aber es sind drei Aspekte, die mich da besonders sorgen lassen. Das eine ist die Dynamisierung der Herstellerabgaberabatte, wo sich die Pharmafirmen dann einfach nicht mehr drauf verlassen können, wo die Reise hingeht. Da geht dann Vertrauen verloren. Die Dynamisierung muss weg. Der zweite Teil, und das ist meine größte Sorge, das ist, dass für patentgeschützte Medikamente auch ein Herstellerabgaberabatt eingeführt werden soll. Das sind Medikamente, hoch innovativ, wo die Unternehmen für geforscht haben, wo man einen Patentschutz aus guten Gründen hat, wo man jetzt Rabatte zahlen muss. Da habe ich die große Sorge, dass, wenn das kommt, auch Forschung aus diesem Land dann abzieht. Das müssen wir verhindern. Und dann gibt es noch einige andere Dinge, dass wenn ich bestimmte Mengen eines Medikaments verkaufe, dass dort ein nochmal erhöhter Abschlag drauf kommt. Da sind aber Medikamente bei, zum Beispiel bei einem Präparat von Boehringer, wo ich Patienten die Dialyse erspare. Und ich sage jetzt, die Dialyse ist unglaublich teuer. Und wenn ich mit einem Medikament diese Dialyse erspare und damit auch Kosten einspare und das Medikament erfolgreich ist, dann wird es schwierig zu begründen, warum dann dort nochmal erhöhte Rabatte draufgehen. Und wenn die Konsequenz dann daraus ist, dass aus dieser Gesundheitsreform, die ja schon durchs Kabinett ist, deswegen ist eine gemeinsame Reform von CDU und SPD im jetzigen Moment und das parlamentarische Verfahren erst noch beginnt, dann ist das auch eine Art Weckruf dieser Konzerne, sodass wir jetzt in Gespräche eintreten. Ich habe das letzte Woche direkt gemacht, habe mit dem Vorstand von Lilly Deutschland direkt gesprochen. Mein Chef der Staatskanzlei hat mit dem Vorstandsvorsitzenden von Boehringer gesprochen. Das habe ich dann auch nochmal nachgeholt. Ich habe mit dem Bundeskanzleramt gesprochen, mit dem Gesundheitsministerium. Wir haben die Partner informiert und insbesondere auch Jens Spahn als Fraktionsvorsitzenden, weil jetzt das Ganze ins parlamentarische Verfahren eintritt. Und wir wissen, es ist noch nie ein Gesetz aus dem Bundestag rausgekommen, wie es reingegangen ist. Deswegen müssen wir jetzt dran arbeiten, an diesen Stellschrauben noch so zu drehen, dass es für alle Seiten dann auch erträglich ist und wir unseren Pharma-Standort jetzt nicht zur Disposition stellen.
14: Nach allem, was man hört, ist die Situation der gesetzlichen Krankenversicherung nach vorläufigen Zahlen von Anfang des Jahres noch mal ein bisschen ernster, als das bisher bekannt ist. Und nach allem, was man hört, ist auch dieses Sparpaket von Nina Wagen, von der Gesundheitsministerin, schon so gestrickt sozusagen, dass da eigentlich gar nicht mehr so viel geht. Oder es beginnt so eine Logik zu greifen, wenn man den einen entgegenkommt, dann muss man anderen möglicherweise noch mal etwas wegnehmen. Von daher vielleicht die konkrete Frage, was kann sich denn konkret ändern? Sind Sie tatsächlich der Meinung, dieses Paket muss noch mal aufgeschnürt werden oder gibt es möglicherweise noch Umwege, wo man was machen kann?
13: Ja, zum einen nochmal über die inhaltlichen Fragen sprechen und da werde ich auch nicht müde werden, das zu tun, aber auch eine klare Forderung an Lars Klingbeil und die SPD, dass die sachfremden Aufwendungen aus der Krankenkassenwelt rausgenommen werden, dass Bürgergeldempfänger oder die Empfänger der Grundsicherung, die nicht einzahlen, dann steuerfinanziert die Gesundheitskosten erstattet bekommen und das nicht über die Krankenkassenbeiträge geht. Das sind nochmal 12 Milliarden, das ist ein enormer Betrag. Damit können wir die eine oder andere Lösung in der GKV-Reform nochmal korrigieren oder herbeiführen und auf der anderen Seite nochmal deutlich Arbeitskosten senken, was unsere Wirtschaft auch als Impuls dringend braucht. Aber hier ist die SPD jetzt aufgefordert, aus dem Stück sehr weit linker Überlegungen herauszugehen und auch Politik in dieser Frage für die Bürger Mitte zu machen. Und die Forderung werde ich auch weiter aufrechterhalten und hoffe, dass sich da Bewegung gerade beim Koalitionspartner noch ergeben wird.
14: Sie hören das ARD-Interview der Woche. Unser Gast in dieser Woche ist der rheinland-pfälzische Ministerpräsident Gordon Schnieder. Herr Schnieder, wenn wir über Reformen sprechen, dann ist die Gesundheit ja tatsächlich nur ein Teil davon. Die Bundesregierung will in diesen Wochen ein ganzes Paket auf den Weg bringen, Rente, Steuern, der Arbeitsmarkt. Es soll tatsächlich massive Veränderungen geben und es gab in dieser Woche ein Treffen im Bundeskanzleramt, auch mit den Sozialpartnern, mit Arbeitgebern und Gewerkschaften. Was dabei rausgekommen ist, man weiß es gar nicht so genau, die Kommunikation dazu war recht spärlich. Greifbare Ergebnisse, wenn ich das nicht ganz falsch sehe, gab es erstmal nicht, außer dass man weiter im Gespräch bleiben will. Wissen Sie mehr und wie bewerten Sie diese Gesprächsrunde im Kanzleramt?
13: bewerte die Gesprächsrunde erstmal sehr positiv, nämlich dass wir sehen, dass die Sozialpartner nochmal an einem Tisch saßen. Nach meinem Kenntnisstand haben die schon lange nicht mehr alle so miteinander an einem Tisch gesessen. Und dann muss man da auch ein Stück Mauern miteinander zwischeneinander abbauen und ins Gespräch kommen. Sowohl die Seite der Gewerkschaften muss ein Interesse daran haben, dass wir als Wirtschaftsstandort attraktiv bleiben und auch uns da noch weiterentwickeln, damit es gut bezahlte Arbeitsplätze gibt und dass wir auch die Arbeitsplätze nochmal mehren können, dass sich nicht gerade in dem Bereich der Arbeitslosigkeit die Zahlen nach oben gehen. Und die Wirtschaft muss auch dafür sorgen, dass wir attraktive Arbeitsumgebungen finden und selber aber an Wirtschaftskraft wieder zulegen. Und deswegen müssen die beiden auch nochmal in einem Konsens, jedenfalls in vielen Themen, sich aufeinander zubewegen. Und das war ein erstes Gespräch, wo man die Chance jetzt gehabt hat, nochmal an einem Tisch zu sitzen. Ich glaube, es ist auch nicht Aufgabe der Politik, den beiden Partnern vorzugeben, was sie zu tun haben, sondern dafür zu sorgen, dass beide miteinander sprechen und mal dort Konsense finden, wo die auch machbar sind, die wir dann gerne politisch umsetzen.
14: Also letzten Endes, die Politik muss entscheiden. Das wäre Ihr Credo, wenn ich Sie richtig verstehe. Was muss die Politik denn entscheiden?
13: Ja, wir haben enorme Probleme. Wir haben bedeutende Arbeitskosten. Wir haben einen Anstieg in der Arbeitslosigkeit. Wir steuern erneut auf eine Rezession zu. Also es läuft gerade nicht rund. Wir haben zu hohe Energiekosten. Wir haben zu hohe Arbeitskosten. Da sind Entscheidungen notwendig, die möglicherweise der Arbeitgeberseite nicht alle gefallen und die auch möglicherweise der Gewerkschaftsseite nicht.
0: Wir müssen mal kurz drüber sprechen für eine Verkehrsmeldung. 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Achtung, Falschfahrer auf der A3 Nürnberg Richtung Passau. Zwischen Kirchroth und Metten kommt Ihnen ein Falschfahrer entgegen. Vorsicht bitte in beiden Richtungen.
13: Zu gehen, weil beide oder mit Politik alle drei Seiten merken, wir müssen jetzt etwas tun und es muss durchgreifend sein, damit wir Wohlstand erhalten können oder auch Wohlstand ausbauen können. Im Moment und seit vielen Monaten sieht das Ganze und Jahren sieht das Ganze eben anders aus. Und da müssen wir uns jetzt alle bewegen.
14: Herr Schnieder, es ist ja immer von einem Reformfenster die Rede mit Blick auf die Landtagswahlen, die in diesem Jahr noch anstehen im Osten Deutschlands, Mecklenburg-Vorpommern und Sachsen-Anhalt. Diese verteilten Landtagswahltermine, das sorgt ja regelmäßig dafür, dass man sozusagen Rücksicht nimmt auf die Landtagswahlkämpfe, auf die Wahlkämpfer. Es fällt natürlich dann schwerer, Reformen zum Beispiel umzusetzen, die mit Belastungen für die Menschen verbunden sind. Das versucht man rund um Wahlkämpfe immer zu vermeiden. Es gab kürzlich den Vorschlag eines Bundestagsvizepräsidenten Omid Nuripur von den Grünen, die Wahlkampftermine in den Bundesländern zu bündeln auf einen Termin, sodass man dieses in Anführungszeichen Problem nur einmal hat. Sie haben sich dagegen ausgesprochen. Warum?
13: Ich glaube, das wird der Gesamtsituation nicht gerecht und birgt auch eine Gefahr. Also Vorschläge kann jeder dazu machen. Das eine Fenster ist dann, wenn man es in der Mitte der Bundestagslegislatur macht, passiert dann die ersten zwei Jahre nichts, weil die Landtagswahlen sind, oder passiert danach nichts, weil man sich schon auf die nächste Bundestagswahl vorbereitet. Und zum anderen birgt es die Gefahr, dass Landespolitik keine Rolle mehr spielt bei einer so zusammengefassten Landtagswahl oder den Landtagswahlen dann, sondern dass es dann nur noch darum geht, wie bin ich mit der Bundesregierung zufrieden oder nicht und wähle entsprechend dann dagegen oder unterstütze. Aber wenn es einen dagegen gibt, dann haben wir danach den richtigen Stillstand, weil wir dann im Bundesrat eben auch keine Mehrheit mehr zur Unterstützung der Regierungspolitik sehen. Deswegen halte ich davon nichts, halte aber auch ehrlicherweise nichts davon von Zeitfenstern, wo ich was entscheiden kann. Bin der festen Überzeugung, dass wenn wir eine wirklich erklärende Kommunikation haben und auch jetzt in der Situation der großen Reformen, wo jeder merkt, es muss sich etwas ändern im Bereich Gesundheit, im Bereich Pflege, im Bereich der Rente, weil die Systeme an ihre Grenzen gekommen sind, und ich erkläre, warum ich was tue, sind die Menschen auch bereit und in der Lage, auch Dinge anzunehmen, die jetzt nicht nur von Vorteil für sie persönlich sind. Ich muss es aber ordentlich kommunizieren und ordentlich erklären. Und dann kann ich auch in den Ländern landespolitische Themen spielen, so wie ich es jetzt auch im vergangenen Wahlkampf mit der CDU Rheinland-Pfalz auch getan habe. Und wir unabhängig davon, was sich in Berlin abgespielt hat, hier einen wirklich typischen Landtagswahlkampf hatten, wo auch die Landtagsthemen und die Persönlichkeiten am Ende des Tages entschieden haben. Und wir sollten raus aus der Diskussion, dass ich Entscheidungen nicht treffe, weil eine Wahl ist, sondern wir sollten rein in die Diskussion zu sagen, ich treffe die Entscheidung, wenn sie anstehen, und ich erkläre sie den Menschen draus, und zwar ordentlich.
14: Erklärt der Bundeskanzler die Entscheidungen, die anstehen, gut genug? Es kommt ja immer mal vor, dass ihm auch Aussagen um die Ohren fliegen, wenn es zum Beispiel darum geht, wir müssen in Deutschland mehr arbeiten. Das wird ihm dann ganz schnell ausgelegt als eine sozusagen Beschimpfung. Er halte die Menschen in Deutschland für faul. Wie ist Ihre Einschätzung?
13: Also ich sehe, dass es manchmal so ist, dass insbesondere auch aus dem Boulevard heraus jede Aussage dann irgendwann richtig oder falsch ist. Man hat den Eindruck, er kann dann auch mal wochenlang sagen, was er will. Es wird immer negativ ausgelegt. Ich erinnere mich mal an einen Wahlkampf mit Peer Steinbrück, der konnte machen, was er wollte. Es war jede Aussage scheinbar falsch. Ich habe das bei Armin Laschet mitbekommen. Also in Corona mit Maske in die Eisdiele ging, hat man gesagt, wie kann er denn dann Eis essen, wenn er die Maske anhat? Eine Woche später ist er ohne reingegangen. Da war die öffentliche Meinung, wie kann er ohne Maske rumlaufen? Wir haben Corona. Also ich glaube, dass die Kommunikation darunter leidet, dass wir viel zu oft und viel zu häufig in den letzten 12-13 Monaten öffentlich gezankt haben. Das war kein politisches Ringen mehr, sondern das war öffentliches Gezanke. Und das macht Vertrauen kaputt. Wir haben die Unternehmenssteuerreform letztes Jahr vor der Sommerpause noch durch den Bundestag beschließen lassen, haben aber das gar nicht mehr kommunizieren können, das gar nicht durchgedrungen, weil wir uns die ganze letzte Woche über die mögliche Verfassungsrichterin Prosius Gilsdorf gestritten haben. Im Herbst haben wir ein Riesenbürokratie-Abbaupaket in einer Größenordnung von rund 3 Milliarden auf den Weg gebracht, ist draußen nicht angekommen, weil wir es nötiger gehalten haben, 4 bis 6 Wochen über die Rente zu streiten. Und dieser öffentliche Streit, der macht Vertrauen kaputt und der verhindert, dass wir auch gute Politik, und es ist viel gemacht worden in den letzten 12 Monaten, mehr angepackt worden, hat man auch das Gefühl, wenn man wirklich mal reinschaut, als in 3 Jahren der Ampel vorher, dass wir einfach nicht in die Erklärung hineinkommen, weil der öffentliche Zank drüber liegt und da werden die Leute überdrüssig und sie verlieren eben auch das Vertrauen in diese Politik. Und da würde ich mir wünschen, dass wir endlich zur Ruhe zurückkommen, dass man gerne politisch ringt. Das kann man auch hinter verschlossenen Türen machen. Und vielleicht hilft mal der Blick nach Rheinland-Pfalz. Wir hatten einen sehr fairen Wahlkampf. Wir haben keinen persönlichen Wahlkampf geführt. Wir haben Sondierungsgespräche gehalten. Da wusste niemand, wo wir tagen. Es ist nichts nach draußen gedrungen. Es gab keinen öffentlichen Streit. Wir haben Koalitionsverhandlungen miteinander durchgebracht, ohne dass man wusste, wo wir sind, ohne dass etwas nach draußen gedrungen ist. Und da war auch nicht jeder Tag so, dass wir aus 2 politischen Positionen kommend alles da einfach nur durchgewunken haben, sondern auch da wurde gerungen. Auch da streitet man an der Sache und trotzdem war das nach draußen ruhig. Und ich glaube, das ist der Weg, den man auch auf Bundesebene endlich mal annehmen sollte. Das umsetzen, was im Koalitionsvertrag steht und sich nicht noch nebenbei auf Nebenschauplätzen dann in den öffentlichen Zank dann geben.
14: Ich wollte gerade sagen, viele Dinge sind ja auch im Koalitionsvertrag zum Beispiel festgehalten, skizziert, aufgeschrieben. Eigentlich sollte man meinen, es gibt dann gar keinen Grund, darüber zu streiten, weil es ist ja vereinbart. Trotzdem kommt es zu diesem Streit. Man hat aber auch den Eindruck, es trifft so ein bisschen auf alle Seiten zu, also Stichwort BAföG zum Beispiel, dass das angepasst und erhöht werden soll, Wohngeld. Auch das steht im Koalitionsvertrag drin, das wird dann von der Union kassiert. Also ist das eine Kritik, die sich durchaus an alle Beteiligten richtet?
13: Es ist eine Kritik an beide großen Partner in dieser Koalition, dass man das öffentlich nicht streitet. Wenn die Finanzmittel im Moment nicht da sind, muss ich auch die Ehrlichkeit haben zu sagen, dann muss ich das eine oder andere ein Stück verschieben. Wir sehen gerade, über welche Milliarden wir im Gesundheitsbereich streiten. Wir haben das Versprechen aus dem Koalitionsvertrag günstige Energie für alle nicht umgesetzt oder noch nicht umgesetzt, weil man gesagt hat, wir haben im Moment den finanziellen Spielraum nicht. Dann muss ich die Ehrlichkeit haben, das auch in anderen Bereichen zu sagen. Aber genauso wenig brauche ich permanent die Erbschaftssteuerdiskussion, die immer aus Kreisen der SPD kommt. Die weder derzeit zur Diskussion steht, macht eher so eine Neiddebatte auf, noch irgendwas im Koalitionsvertrag dazu steht. Also dann am Koalitionsvertrag arbeiten, schauen, dass dort, wo es Problemlagen gibt, dass man dort politisch ringt, am besten hinter verschlossenen Türen und mit einer Meinung nach draußen geht. Und der Finanzierungsvorbehalt ist da. Wir haben nicht gewusst, was im Nahen Osten passiert, dass es dort nochmal Einbrüche gibt. Wir wissen nicht, was morgen in einer Zollpolitik passiert. Und wenn dann finanzielle Spielräume fehlen, dann muss man sich auch noch mal in den Kompromiss begeben. Und das fehlt mir so ein Stück. Jedenfalls wird das öffentlich nicht so wahrgenommen, sondern es kommt einfach nur als Streit draußen an.
14: Lassen Sie uns noch kurz zum Abschluss auf die Wahlen in Ostdeutschland schauen, die noch vor uns liegen. Es sieht ja alles danach aus, als würde die AfD in Mecklenburg-Vorpommern die stärkste Kraft werden können und als könnte sie in Sachsen-Anhalt möglicherweise sogar eine absolute Mehrheit erringen. Ist das ein Thema, mit dem Sie sich auch im Kreise Ihrer Länderkollegen schon auseinandersetzen, schon beschäftigen? Wie gehen Sie damit um und was sind Überlegungen mit Blick darauf, dass das tatsächlich so kommen könnte?
13: Ja, zum Ersten, es ist noch lange kein Wahltag. Wir haben auch noch Zeit, Bis dahin, wir haben das auch in Rheinland-Pfalz gemerkt, wie sich Umfragen noch verschieben, wenn man in die Hochzeit des Wahlkampfes kommt. Jetzt ist noch Sommerpause. Natürlich sorgt mich das. Ich werde auch alles dafür tun und wir als Christdemokraten alles dafür tun, dass Sven Schulze Ministerpräsident bleibt in Sachsen-Anhalt, dass wir stabile Verhältnisse in Sachsen-Anhalt dann auch weiterhin haben. Und da werden wir alles in den Wahlkampf reinwerfen. Und ich persönlich stelle mir aber auch natürlich die Frage, was ist, wenn das anders ausgeht, auch wenn ich guter Dinge bin, dass wir das hinbekommen. Da müssen wir uns zu gegebener Zeit mit Sicherheit insgesamt über die Lage einmal unterhalten. Jetzt geht es darum, alles in die Waagschale zu werfen und für die Freunde im Osten da zu kämpfen.
14: Aber es gibt ja durchaus auch konkrete Befürchtungen schon im Kreis der Bundesländer, zum Beispiel was das Zeilen von sicherheitsrelevanten Informationen auf Länderebene angeht. Man würde es dann eben auch mit der AfD teilen. Also das sind ja schon konkrete Befürchtungen und auch Überlegungen, die damit einhergehen. Gibt es schon Ideen, wie man damit umgehen kann?
13: Die Bundesländer und auch der Bund haben sie ja schon vor 2-3 Jahren auf den Weg gemacht. Wie kriegen wir unsere insbesondere Verfassungsorgane und Organe der inneren Sicherheit resilient aufgestellt? Wie kriegen wir Parlamente resilient aufgestellt? Spätestens nach diesem wirklichen Desaster mit dem Alterspräsidenten in Thüringen, wo wir über 1,5 Tage gesehen haben, wie eine AfD alles dafür tut, das Parlament der Lächerlichkeit preiszugeben, politische Dinge zu blockieren, einfach nur aus eigenem Machttrieb in dem Moment und die Organe despektierlich zu machen. Das ist das Hauptziel der AfD. Da haben wir uns in vielen Bundesländern, auch wir hier in Rheinland-Pfalz, uns auf den Weg gemacht, wie man das Parlament resilient macht, wie man den Verfassungsschutz dagegen resilient macht. Und das machen die Kolleginnen und Kollegen in anderen Bundesländern und auch auf Bundesebene auch.
14: Wie gehen Sie in Rheinland-Pfalz konkret mit dem Thema AfD um? Es ist ja nicht so, dass Sie dieses in Anführungszeichen Problem nicht auch hätten. Die Partei hat Zentren gegründet im Land. Es gibt auch sowas wie Hochburgen. Das ist ja schon ein Thema, zu dem man sich in irgendeiner Form verhalten muss. Wie verhalten Sie sich dazu?
13: Ich verhalte mich seit vielen Jahren sehr klar und eindeutig. Ich habe nie mit denen zusammengearbeitet und ich werde nicht mit denen zusammenarbeiten. Und ich habe also auch als Landesvorsitzender der CDU gesagt, das gilt für mich bis auf die kommunale Ebene. Und wir sind auch in einer der letzten Kommunalwahlperioden sehr klar damit umgegangen, als ein Ehepaar einer CDU, ein Ehepartner AfD, in einer kleinen Gemeinde mit rund 500 Einwohnern eine Fraktion gebildet haben, wo wir gesagt haben, dann ist das hier bei uns nicht mehr deine Heimat, weder du gehst oder wir werden den Parteiausschluss herantreiben. Es gibt keine Zusammenarbeit und so werde ich das auch künftig machen. Wir müssen eine Politik aus der Mitte der Gesellschaft machen für die Gesellschaft, für die Menschen in diesem Land. Und wir müssen Vertrauen zurückgewinnen und wir müssen die Probleme der Menschen lösen. Dann kam ich auch möglicherweise dahin, dass das Vertrauen auch der Wählerschaften wieder zurückzugewinnen. Und so wie die Christdemokratie Wahlen nur in der bürgerlichen Mitte gewinnt, gewinnt auch die Sozialdemokratie sie nur in der bürgerlichen Mitte. Wir nicht am rechten Rand, aber die SPD auch nicht im Lager der Linken. Und da müssen wir uns nochmal drauf besinnen. Aber wir müssen das Auge offen halten. Es sorgt mich mit dem Zentrum im Donnersbergkreis. Aber dann muss man sie mit politischen Positionen schlagen und dann müssen wir dort uns klar positionieren. Aber ich habe und nie zusammengearbeitet. Wir werden das nicht tun. Wir machen unsere Politik und versuchen darüber dann auch das Vertrauen der Menschen zurückzubekommen.
0: Sagt der neue rheinland-pfälzische Ministerpräsident Gordon Schnieder von der CDU im ARD-Interview der Woche mit Hauptstadtkorrespondent Chris Berdrow.

0: Es ist 0.57 Uhr.
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0: Und da kriegen wir gleich eine Zusammenfassung unseres Reporters Florian Winkler zum aktuellen Spiel Brasilien gegen Marokko. Die erste Hälfte des Spiels ist schon vorüber. Zuvor hatten sich Katar und die Schweiz in der Gruppe B 1:1 getrennt. Jetzt also die Gruppe C, Brasilien gegen Marokko.
2: Ein Start in dieses hochklassige Duell zwischen Marokko und Brasilien nach Maß. Viel Zweikämpfe, viel Tempo, viel Intensität und die Führung in der 21. Minute durch den jungen Ismaël Saibari für Marokko. Ganz feiner Pass von Brahim Diaz aus der eigenen Hälfte und dann startet er durch. Der Stürmer, der Marokkaner, zwischen den beiden brasilianischen Innenverteidiger durch und dann ein frecher Lupfer über Seleção-Keeper Alisson zur Führung. Brasilien brauchte eine Zeit lang, um ins Spiel reinzukommen, reinzufinden, Struktur zu bekommen, aber eine klassische, feine Einzelleistung von Superstar Vinicius Junior in der 32. Minute reichte von links reingezogen mit rechts abgeschlossen im Strafraum ins lange Eck. Keine Chance für Bono, den marokkanischen Keeper. Und es stand 1:1. Am Ende muss man sagen, Marokko war lange das klar aktivere und gefährlichere Team. Aber dann kam eben die Ballzauberer vom Zuckerhut mit viel Einsatz und gewonnenen Zweikämpfen immer besser auch in die Partie. Es muss ja dann auch nicht immer brasilianisch leicht sein. Inzwischen Brasilien aber zur Pause mit mehr Ballbesitz und trotz nur halb so vielen Abschlüssen, nämlich 12 bei Marokko, 6 nur bei der Seleção, mit dem gleichen X-Goal-Wert. Heißt also mit den guten Torchancen wie die Marokkaner, wenn sie denn mal an den Ball kommen. Wird auf jeden Fall im New Jersey, New York Stadium vor gut 80.000 Zuschauern hier beim WM-Tag der Seleção und der Marokkaner eine definitiv zweite, interessante, hochspannende und unterhaltsame Halbzeit geben.
0: Eine Zusammenfassung von Florian Winkler zum aktuellen Topspiel Brasilien gegen Marokko bei der Fußball-Weltmeisterschaft. Jetzt die nächsten Nachrichten.
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3: Um 1 Uhr mit Ronald Lessig. Zwischen den USA und dem Iran soll ein unterschriftsreifes Abkommen vorliegen. Unklarheit herrscht darüber, wann es unterzeichnet wird. Vermittler Pakistan sagt in Kürze und US-Präsident Trump kündigte es für heute an. Das hat der Iran aber ausgeschlossen. Aus der Nachrichtenredaktion Martin Seiler.
4: Die Vereinbarung sieht Berichten zufolge vor, dass der Iran die Straße von Hormus öffnet und die USA im Gegenzug die Blockade iranischer Häfen aufheben und Sanktionen aussetzen. Zudem soll innerhalb von 60 Tagen die Frage des iranischen Atomprogramms geklärt werden. Ungewiss ist weiter, wie beide Seiten diesbezüglich zusammenfinden wollen. Trump kündigte an, das angereicherte iranische Uran zu zerstören, zum passenden Zeitpunkt, wenn alles ruhig ist, so der US-Präsident. Zugleich drohte er Teheran wieder mit ernsthaften Konsequenzen, sollte der ausgehandelte Plan nicht vollständig umgesetzt werden.
3: Der ukrainische Präsident Selenskyj will in Kürze auf mehreren Gipfeltreffen Gespräche führen. Für Anfang kommender Woche plant er, in Frankreich am G7-Gipfel teilzunehmen. Dort trifft er auch auf US-Präsident Trump. Eine bilaterale Zusammenkunft ist allerdings nicht vorgesehen. Selenskyj hofft auf mehr Unterstützung, insbesondere bei der Flugabwehr und weitreichenden Waffen. Am Donnerstag will Selenskyj beim EU-Gipfel zu Gast sein, im Juli dann beim NATO-Gipfel in der Türkei. Im nordirischen Belfast haben tausende Menschen gegen Rassismus protestiert. Sie reagierten damit auf die ausländerfeindlichen Proteste in den vergangenen Tagen, bei denen es zu gewalttätigen Ausschreitungen gekommen war. Auslöser war das Video eines brutalen Messerangriffs, für den ein Sudanese verantwortlich gemacht wird. Bei der Fußball-Weltmeisterschaft ist die Schweiz mit einer Enttäuschung ins Turnier gestartet. Die Mannschaft kam in der Partie gegen Katar nicht über ein 1:1 hinaus. Aus dem ARD-WM-Team Jakob Rüger.
5: Für die Kataris, die den Ausgleich in der Nachspielzeit erzielten, ist es der erste Punktgewinn bei einer Weltmeisterschaft. Die deutsche Fußballnationalmannschaft ist in ihrem ersten WM-Spielort Houston gelandet. Dort wird Bundestrainer Julian Nagelsmann gegen 1.45 Uhr unserer Zeit mit Mittelfeldspieler Alexander Pavlovic zur Pressekonferenz erwartet. Österreich plant über die WM hinaus mit Nationaltrainer Ralf Rangnick. Der Verband gab heute die Vertragsverlängerung bis zur Europameisterschaft 2028 bekannt.
3: Das waren die Nachrichten. Das Wetter in Deutschland. Im Nordosten bewölkt, gebietsweise Schauer oder Gewitter, im Südwesten trocken bei 15 bis 7 Grad. Tagsüber bewölkt mit etwas Sonne, zeitweise Schauer. Im Süden heiter oder wolkig und trocken bei 16 bis 27 Grad. Am Montag leicht wechselhaft und windig, im Süden und Südwesten freundlicher bei 16 bis 26 Grad. Es ist 1:03 Uhr.
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0: Mit einer Entwarnung für die A3 Nürnberg Richtung Passau. Es ist kein Falschfahrer mehr zwischen Kirchroth und Metten unterwegs. Die A1 Bremen Richtung Osnabrück ist zwischen Kloppenburg und Vechta wegen einer Baustelle bis Montag früh in beiden Richtungen gesperrt. Die A3 Nürnberg Richtung Passau ist zwischen Kreuz Deggendorf und Hengersberg wegen Bauarbeiten bis Montag ca. 2 Uhr in beiden Richtungen gesperrt. Die Umleitung führt über die U18 und U83. Dann die A4 Olpe Richtung Köln zwischen Reichshof, Bergneustadt und Gummersbach. Eine Sperrung wegen einer Baustelle bis 17 Uhr. A5 Karlsruhe Richtung Basel zwischen Dreieck Weil am Rhein und dem Grenzübergang Weil am Rhein-Basel. 1 Kilometer Lkw-Stau. Die A7 Flensburg Richtung Hannover ist zwischen Hamburg-Stellingen und Heimfeld bis Montag ca. 5 Uhr aufgrund von Bauarbeiten in beiden Richtungen gesperrt. Es wird empfohlen, über die B205, A21 und die A1 auszuweichen. Die A8 Karlsruhe Richtung Stuttgart ist zwischen Pforzheim West und Pforzheim Nord wegen Bauarbeiten bis Montag 5 Uhr gesperrt. Weiter mit der A40 Duisburg Richtung Essen zwischen Mülheim, Winkhausen und Heißen. In beiden Richtungen eine Sperrung bis zum 22. Juni. Die A43 Recklinghausen Richtung Wuppertal ist zwischen Bochum-Riemke und Kreuz Bochum in beiden Richtungen bis Montag früh gesperrt. Die A44 Essen Richtung Düsseldorf ist zwischen Kreuz Düsseldorf Nord und Flughafen wegen Bauarbeiten bis Montag früh gesperrt. Der Flughafen ist ab dem Kreuz Meerbusch in Richtung Essen erreichbar. A61 Ludwigshafen Richtung Hockenheim ist zwischen dem Kreuz Speyer und dem Dreieck Hockenheim wegen Bauarbeiten bis 5 Uhr gesperrt. Die A81 Stuttgart Richtung Singen ist zwischen Sindelfingen Ost und Böblingen-Hulb wegen einer Baustelle in beiden Richtungen bis Montag 5 Uhr gesperrt. Dann weiter mit der A94 Passau Richtung München ist zwischen Feldkirchen Ost und München Riem wegen Bauarbeiten bis heute früh in beiden Richtungen gesperrt. Die A480 Reiskirchen Gießen ist zwischen dem Reiskirchener Dreieck und Wettenberg wegen einer Baustelle bis Montag 5 Uhr in beiden Richtungen gesperrt. Und letzte Meldung, das ist die A553 Bliesheim Richtung Brühl. Zwischen Brühl Ost und Nord gibt es eine Sperrung in beiden Richtungen bis Montag früh. Gute Fahrt.
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0: Die kommt aus dem Studio von NDR Info mit Milat Kupay. Herzlich willkommen. Heute ist Sonntag, der 14. Juni. Heute entscheiden die Schweizerinnen und Schweizer in einer Volksabstimmung. Sie entscheiden über die sogenannte Nachhaltigkeitsinitiative der rechtskonservativen Schweizerischen Volkspartei SVP. Sie fordert, dass die Bevölkerung der Schweiz unter 10 Millionen Menschen bleiben soll. Und in letzter Konsequenz auch die Kündigung des Personenfreizügigkeitsabkommens mit der EU. Damit stimmt die Schweiz als erstes Land der Welt über einen direkten Bevölkerungsdeckel ab. Regierung und Parlament lehnen die Initiative ab, ebenso Wirtschaftsverbände. Diverse Branchen wie etwa der Tourismus oder das Gesundheitswesen warnen vor dem Kollaps, sollte die Initiative angenommen werden. Die letzten Umfragen deuten auf ein knappes Rennen hin.
6: Grundsätzlich haben wir das Land voll genug,
7: meint dieser ältere Mann. Urs heißt er, auf dem Bahnhofsplatz in Bern.
6: Und auch für viele Leute haben wir genug Ausländer in der Schweiz. Das ist halt Fakt, oder?
7: Keine 10 Millionen Schweiz ist die Forderung. In der Verfassung soll festgeschrieben werden, dass die Zahl der Menschen in der Schweiz unter 10 Millionen bleiben muss. Derzeit sind es rund 9 Millionen, gut ein Viertel mehr als noch vor 20 Jahren. Treibende Kraft hinter der Initiative ist Thomas Matter, SVP-Parlamentarier und Bankier aus Zürich.
8: Die Zuwanderung bewegt sich in der Schweiz schon lange im roten Bereich. Wir alle sehen und spüren die Folgen der massiven Zuwanderung.
7: Immer wieder hat die SVP in den vergangenen Jahrzehnten Volksabstimmungen zur Ausländer- und Einwanderungspolitik lanciert. Von der sogenannten Überfremdungsinitiative 1970 gegen italienische Einwanderer hin zu Abstimmungen über Burka- und Minarettverbote gegen Masseneinwanderung oder für ein schärferes Asylrecht. Doch diesmal werben die Schweizer Rechtspopulisten kaum mit vermeintlich bedrohlichen, dunklen Gestalten aus fremden Kulturen um Zustimmung. Auf den Abstimmungsplakaten heißt es jetzt schlicht, bewahren, was wir lieben oder die Schweiz schützen. Zu sehen sind idyllische Berglandschaften und Dörfer, die von Baukränen und Hochhäusern umstellt sind. Damit zielt die SVP bewusst auch auf Stimmen außerhalb ihrer Stammwählerschaft, sagt der Berner Politikwissenschaftler Claude Longchamp.
9: Ein nostalgisch-bürgerliches Publikum, das träumt noch von der guten alten Schweiz, bevor wir diese moderneren europäischen Vorstellungen auch hatten einer Gesellschaft. Und die träumt eigentlich davon, dass es möglich ist, ein Erfolgsrezept der Schweiz weiterzupflegen, ohne die Wirtschaftsintegration.
7: Von hohen Mieten und Wohnungsnot in den Städten bis zu Staus auf der Autobahn, steigenden Krankenkassenbeiträgen oder Dichtestress in Bussen und Bahnen. Die SVP sieht die Schuld an so gut wie allen gefühlten oder tatsächlichen Schweizer Alltagssorgen in der Zuwanderung. Ein Ablenkungsmanöver sei das, kritisiert Lisa Marchand. Die 30-Jährige ist Co-Präsidentin der liberalen Bewegung Operation Libero, die gegen die SVP-Initiative kämpft.
10: Die Initiative sagt, sie wollen politische Probleme in der Schweiz, wie zum Beispiel die Mobilitätsinfrastruktur oder die Wohnungsnot oder sogar den Klimaschutz retten, indem sie die Zuwanderung einschränken. Es handelt sich hier wirklich um Sündenbockpolitik.
7: Auch der Zugang von Fachkräften aus der EU in den Schweizer Arbeitsmarkt würde bei einer Annahme der Volks

0: so Monika Rühl, Direktorin von Economie Suisse. Ob ihre Argumente bei den Schweizerinnen und Schweizern verfangen, ist ungewiss. Laut den Umfragen der Meinungsforschungsinstitute ist der Ausgang der Volksabstimmung offen.
1: Ein Bericht unserer Schweiz-Korrespondentin Katrin Hondl. Und wir wollen das Thema noch vertiefen. Meine Kollegin Andrea Oster vom WDR hat mit Lukas Lehmann von der Uni Zürich gesprochen. Er ist dort außerordentlicher Professor für vergleichende Politikwissenschaften und empirische Demokratieforschung. Die erste Frage an ihn war, warum will die SVP die Bevölkerungszahl der Schweiz begrenzen? Worum geht es ihr?
2: Das ist nicht ein einmaliges Phänomen, oder? Das ist jetzt nach 6 und 12 Jahren sozusagen der dritte Versuch, dieses Immigrationsthema anhand einer Initiative zu bewirtschaften. Das ist Teil eines Dauerwahlkampfes, aber auch Ausdruck einer migrationskritischen Haltung. 2014 gab es die Masseneinwanderungsinitiative, dann die Durchsetzungsinitiative und jetzt sind wir am Ende angekommen bei dieser Nachhaltigkeitsinitiative, die eine Beschränkung will. Was sich unterscheidet bei dieser Initiative im Vergleich zu vorherigen Versuchen, ist, dass sie gleichzeitig auch auf dieses Nachhaltigkeitsthema spielt und auf andere Sorgen und Schwierigkeiten, die die Bevölkerung empfindet, dass er nicht nur die Immigration anschaut.
3: Ein Argument ist ja Dichtestress in der Schweiz. Es ist zu dicht, zu voll in der Schweiz. Ist das so?
2: Die Schweiz hat ein Bevölkerungswachstum von etwa 1% pro Jahr. Und das ist natürlich höher als in den umliegenden Ländern und das ist Ausdruck eines wirtschaftlichen Erfolges. Und mit dem Bevölkerungswachstum einhergehen natürlich Anpassungen, Kapazitätsanpassungen, Bautätigkeiten und so weiter und so fort. Und je nach Perspektive ist es so, dass man diese Veränderungen nicht unbedingt nur positiv empfindet oder dass man die negativen Konsequenzen davon trägt. Und das trifft jetzt zusammen auch gleichzeitig mit anderen größeren Problemen. Also es gibt so im generellen Bereich Wohnen, Mieten, gibt es Probleme für den Mittelstand. Und das wird jetzt erfolgreich versucht zu verknüpfen mit dieser Immigrationsdebatte.
3: Das heißt, das könnte auch Menschen abholen, die mit Zuwanderung eigentlich kein grundsätzliches Problem haben, aber durchaus sich über teure Wohnungen und volle Züge oder hohe Gesundheitskosten ärgern.
2: Richtig. Ich glaube, das war die Hoffnung der Initianten zu Beginn, oder? Man hat das kommunikativ so aufgesetzt. Wenn wir jetzt schauen, was wir in den Umfragen sehen, dann scheint diese Strategie nicht unbedingt aufgegangen zu sein, oder? Also die Mehrheit links, aber auch im Zentrum ist eigentlich eher kritisch gegenüber dieser Initiative aufgestellt und den stärksten Support findet man rechts.
3: Was sagen denn die Gegner und Gegnerinnen dieser Initiative? Wie argumentieren die?
2: Ja, also es gibt verschiedene Argumente. Eines ist natürlich, dass das zur Folge hätte, dass wir die Verträge mit der Europäischen Union kündigen müssten. Das wäre gravierend, ökonomisch, aber auch sozialkulturell. Und der zweite Punkt, oder der immer wieder erwähnt wird, ist, dass wir ja angewiesen sind auf diese Migration oder auf extrem viele Fachkräfte, seien dies Ärztinnen und Ärzte, Pflegerinnen und Pfleger oder andere Fachkräfte, die wir ja brauchen. Oder das geht dann hinunter bis zu einem Messaging, wenn man dann im Spital klingelt, ob dann niemand mehr kommt, würden wir jetzt ja sagen.
3: Welche Verträge müssen denn gekündigt werden in der Europäischen Union? Also da geht es ja nicht um Migration, sondern da geht es ja eher, glaube ich, um Arbeitskräfte, oder?
2: Genau, es ist die Personenfreizügigkeit. Und das ist natürlich auch der Haupttreiber des Bevölkerungswachstums. Oder der Bevölkerungswachstum in der Schweiz ist nicht getrieben durch Asylantinnen und Asylanten, sondern es sind Arbeitskräfte, die hierher kommen, weil Unternehmen diese suchen und in Europa finden. Und man müsste diese Verträge kündigen und das hätte ja zur Folge, dass dann auch der Zugang zum Binnenmarkt eingeschränkt würde durch die Europäische Union.
3: Herr Lehmann, warum 10 Millionen? Noch hat die Schweiz ja, glaube ich, weniger Einwohner und Einwohnerinnen. Warum sagen die Initiatoren nicht, es ist jetzt schon zu voll?
2: Ja, ich glaube, das ist ein sehr geschicktes Setup, weil 10 Millionen oder nach Projektionen erreicht man das dann irgendwann mal späte 30er, frühe 40er Jahre. Das heißt, man stimmt über etwas ab, man kann also durchaus mal ein bisschen Dampf ablassen, den Frust, aber man hat vielleicht das Gefühl, das hat ja jetzt nicht direkt schon mal Konsequenzen.
3: Also wenn viele Frust ablassen würden und das würde durchgehen, das heißt,

0: heißt, die Politik könnte sich mit dem Thema beschäftigen, müsste sich aber nicht mit dem Thema beschäftigen?
1: Ja, so einfach ist es dann auch wieder nicht, weil Teil der Initiative ist, dass im Moment, wo 9,5 Millionen erreicht werden, der Bundesrat, also die Exekutive, Maßnahmen einleiten muss und unter Umständen internationale Verträge kündigen. Und nach Projektion wäre das bereits 2031 so. Also das Problem ist dann, dass wir innenpolitisch wissen, dass das in 5 Jahren auf uns zukommt. Gleichzeitig sind wir noch nicht durch bei der Ratifizierung der Verträge mit der Europäischen Union. Man kann davon ausgehen, dass die Europäische Union wahrscheinlich ja wissen wollen würde, wie die Schweiz dann reagiert, wie sie gedenkt, das umzusetzen. Also da kommen einige größere Fragezeichen auf das Land zu. Würden wir ein Ja von Volk und Ständen sehen?
2: Sagt Lukas Lehmann, Politikwissenschaftler an der Universität Zürich.
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2: Bundespräsident Frank-Walter Steinmeier macht seinen Amtssitz für die Kunst frei. Bevor das Schloss Bellevue in den nächsten 8 Jahren saniert wird, ziehen dort für 2 Wochen Künstlerinnen und Künstler mit ihren Werken ein. Freiraum Kunst heißt die Ausstellung. Organisiert wird sie von der Akademie der Künste. Die große Frage dahinter, welche Rolle spielt Kunst für die Demokratie und wie funktioniert Repräsentation heute überhaupt noch? Hauptstadtkorrespondentin Isabel Karas ist dem nachgegangen.
4: Selbst der Bundespräsident muss kurz innehalten, weil sein Amtssitz plötzlich anders klingt.
5: Sie sind gerade durch diese freien... Das hat nie so Gehalt hier, ne?
4: Und man hört sofort, was er meint. Die Möbel sind weg, Teppiche und Vorhänge auch. Schloss Bellevue ist fast komplett leergeräumt. Und genau das will Anne Lindau, Mitkurator der neuen Ausstellung Freiraumkunst, zeigen.
6: Wir haben die Räume so belassen, wie wir sie vorgefunden haben. Und wir haben auch ihre Leere betont.
4: Schließlich steht hier nicht irgendein Gebäude leer, sondern der Repräsentationsort der Bundesrepublik. Da ist es fast logisch, dass auch der Bundespräsident selbst zum Ausstellungsstück geworden ist. Als kleine Figur, 36 cm groß, aus dem 3D-Drucker. Für Mitkurator No steckt hinter dem Mini-Steinmeier eine grundsätzliche Frage.
6: Wie können wir Repräsentation heute anders denken? Die Person allein wird das nicht schaffen. Die Institutionen allein werden das nicht schaffen, sondern wir brauchen die Teilhabe der Menschen, damit wir Demokratie und Freiheit für die Zukunft verteidigen.
4: Wer jetzt eine Ausstellung mit klarer politischer Botschaft erwartet, liegt allerdings daneben. Die Künstlerinnen und Künstler konnten selbst entscheiden, was sie an diesem besonderen Ort zeigen wollen.
6: Das ist hier kein Freiraum, den uns der Bundespräsident einräumt, damit wir hier mal eins draufhauen, sondern wir haben nochmal sehr bewusst gefragt, was ist die politische Bedeutung von Kunst?
4: Ausschließlich politische Botschaften abzuliefern schon mal nicht. Eher Fragen aufwerfen und neue Blickwinkel eröffnen. Und genau darin sieht auch Frank-Walter Steinmeier ihre Rolle. Kunst soll sich einmischen können.
5: Eine Demokratie ohne freie Kunst verliert die Fähigkeit zur Selbstkritik. Und eine Kunst ohne Freiheit verliert ihre gesellschaftliche Relevanz.
4: Diese Bedeutung für die Gesellschaft, das macht Steinmeier deutlich, sei aus seiner Sicht zuletzt etwas in den Hintergrund geraten. Die Ausstellung im Bellevue soll dem etwas entgegensetzen.
5: Kunst braucht vielleicht auch Gelegenheiten wie diese. Die Einladung in den öffentlichen Raum mit der Bitte, sich zu den Zäsuren und Veränderungen im politischen Alltag zu Wort zu melden.
4: Für 2 Wochen bekommt sie diesen Raum nun mitten im Amtssitz des Bundespräsidenten.
2: Wie wird Deutschland schnellstmöglich kriegstüchtig? Mit dieser Frage muss sich nicht nur die Bundeswehr auseinandersetzen. Auch die Städte, Dörfer und Landkreise in Bayern fragen sich im Moment, wie sie die Bevölkerung im Kriegsfall schützen können. Viele Kommunalpolitikerinnen und Politiker sind mit Bayerns Innenminister Herrmann in Ingolstadt zusammengekommen, um sich eben genau über diese Frage auszutauschen. Und am Ende stand auch die Bitte an die Bundesregierung, ihre klaren Vorgaben zu geben. Leon Wohlleben berichtet.
7: Vom Stromerzeugeraggregat und dem Betriebsstoff angefangen über Kabel bis hin zu Beleuchtungselementen eben.
8: Der Dachauer Landrat Stefan Löwel von der CSU führt durch das zentrale Katastrophenschutzlager. Das hat Dachau über die vergangenen Jahre aufgebaut als leere nach einem Hochwasser 2011.
7: Aktuell ist es noch auf Katastrophen ausgerichtet, also auf größere Schadenslagen wie zum Beispiel Stromausfälle, größere Unglückslagen, Hochwasser oder andere Naturkatastrophen natürlich.
8: Landrat Löwe beschäftigt zunehmend ein anderer Krisenfall, das mögliche Szenario von Russlands Angriff auf die NATO. Doch bislang sei für ihn und seine Kommunen im Landkreis noch gar nicht geklärt, was macht wer in diesem Kriegsfall? Wie kann eine Kommune ihre Wasserversorgung zum Beispiel sichern? Muss sie jetzt schon ein Lagerzentrum für Notstromaggregate bauen? Die Corona-Pandemie habe gezeigt, dass jeder Landkreis sich zunächst selbst organisiert habe und dann erst umständlich auf Bayern oder bundesweite Vorgaben umstellen musste. Das will Dachaus Landrat Löwe vermeiden. Deshalb trifft er sich kurz nach der Führung mit anderen Regional- und Kommunalpolitikern beim bayerischen Innenminister Joachim Herrmann von der CSU. Dort hofft Löwe auf Antworten.
7: In welchen Abschnitten, in welchen Zeitfenstern man jetzt eben welche Planungen vorgeht. Wir hören ja immer von 2029, dass da Deutschland verteilungsbereit sein soll. Das ist gefühlt übermorgen und natürlich dann auch ganz konkret, mit welchen Hilfen finanzieller, materieller und personeller Art man rechnen kann.
8: Das Treffen ist in Ingolstadt. Dazu kommen Vertreter der Bundeswehr und des neu gegründeten Bayerischen Landesamts für Bevölkerungsschutz. Schnell ist klar, man ist sich einig. Innenminister Herrmann sagt zur Presse:
9: Aus unserer Sicht werden dann über die nächsten Jahre hinweg höhere Ausgaben des Bundes noch notwendig sein.
8: Herrmann fordert für die zivile Verteidigung insgesamt 20 Milliarden Euro an Investitionen vom Bund. Und dann wäre da noch:
10: Es gibt, soweit ich das sehe, leider von Seiten der Bundesregierung noch keinen festen Zeitplan. Aber es ist genau das, was wir dringend vom Bund auch erwarten.
8: Es sind also genau die offenen Fragen, die bereits der Dachauer Landrat Stefan Löwe hatte. Wer ist im Kriegsfall zuständig und gibt es für die Vorbereitung mehr Geld? Löwe ist am Ende der Konferenz dennoch zufrieden.
7: Also die Kommunen ziehen sicher an einem Strang.
8: Die Hoffnung sei jetzt, dass sich bei der Bundesinnenministerkonferenz kommende Woche in Hamburg klärt, was der Bund in einem Kriegsfall von den Kommunen fordern würde.
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11: Und da wurde heute vor 30 Jahren der Kaufhauser-Erpresser Dagobert verurteilt, zu 9 Jahren Haft, unter anderem wegen Herbeiführung von Sprengstoffanschlägen. Andreas Neumann erinnert an den Fall.
12: Im Berliner Kaufhaus des Westens explodiert im Mai 1988 nachts eine Bombe. Beim nächsten Mal werden Menschen sterben, schreibt der Bombenleger. Es sei denn, er bekommt 500.000 D-Mark. Die Polizei wirft das Geld in einem Paket auf Anweisung des Erpressers aus einer fahrenden S-Bahn. Der entkommt mit der Beute, wird aber gesehen. Mit einem Phantombild klappern die Beamten dann Betriebe nahe des Abwurfortes ab und kommen auch in die Werkstatt, in der Arno Funke, der Täter, als Lackierer arbeitet. Der Werkstattleiter erkennt seinen Mitarbeiter auf dem Phantombild nicht und Funke selbst versteckt sich in einem hinteren Raum. Funke legt in den folgenden Jahren immer wieder Bomben, aber er zündet die Bomben nach Ladenschluss. Kripo-Chef Ulrich Tille wird schnell klar.
13: Ein Täter, der durch seine Vorgehensweise versucht hat zu vermeiden, dass Menschenleben konkret gefährdet werden.
12: 1992 trifft es die Karstadt-Filiale in Hamburg. Wenn Karstadt zahlungsbereit sei, soll in der Zeitung eine Anzeige erscheinen mit dem Text: Onkel Dagobert grüßt seine Neffen. Und Funke verfeinert seine Methoden. Er schickt der Polizei eine Box für das Geld, die außen an einem Zug angebracht werden soll. Per Funk löst Dagobert die irgendwo auf der Strecke Hamburg-Berlin ab und verschwindet mit der Beute.
14: Und ist wieder reich.
12: Nein, denn in der Box sind Papierschnipsel. Arno Funke ist darüber sauer.
15: Dass ich mich immer noch nicht ernst genommen fühlte. Da befand ich mich dann wieder unter Zugzwang.
12: Rund 30 Mal kommt es zu Geldübergabeversuchen, aber nie bekommt er das Lösegeld. Erst nach 6 Jahren hört der Spuk auf. In einer aufwendigen Aktion überwacht die Kripo die Berliner Telefonzellen. Sie erwartet, aus einer wird Funke neue Erpresseranweisungen durchgeben. Als er das macht, schlägt die Polizei zu. Im Strafprozess wird Funkes Motiv offenbar. Der Mann ist depressiv, dachte an Selbstmord. Die Erpressungen sollten seinem Leben eine Wende geben. Ein Leben, das nun erst einmal im Knast endet. Am 14. Juni 1996 wird er in Berlin zu 9 Jahren Freiheitsentzug verurteilt. Damit endet der spektakuläre Fall Dagobert. Das war heute, vor 30 Jahren.
11: Der Stichtag war das von Andreas Neumann.
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2: Und da kriegen wir jetzt eine Zusammenfassung zum aktuellen Spiel Brasilien gegen Marokko. Und diese Zusammenfassung hat Florian Winkler für uns.
16: Die Minuten sind durch. Die Marokkaner kriegen jetzt gerade wieder ein bisschen mehr Zugriff.
17: Ja, kriegen sie. Die Marokkaner kriegen Zugriff beim Spielstand von 1:1. Jetzt ist die Stunde rum hier in New Jersey Stadion. Diese beiden Treffer sind in der ersten Halbzeit gefallen. 21. Saibari mit der Führung für die Marokkaner und in der 32. der Ausgleich. Feine Einzelleistung von Vinicius Junior. Die Brasilianer sind jetzt körperlicher, robuster, aggressiver auch in den Zweikämpfen in dieser zweiten Halbzeit. Das merkt man Marokko an, die sind beeindruckt. El Bouidi mit dem Zweikampf im eigenen 16er wird da kurz ausgewackelt und jetzt können sie sich erstmal befreien und Vinicius Junior rennt ihm hinterher. Foulspiel, sagt der Schiedsrichter Slavko Vincic aus Slowenien. Also das wird nochmal interessant. Brasilien mit zwei Wechseln, Fabinho und Danilo sind mit drin. Carlo Ancelotti, der brasilianische Trainer bei seiner ersten WM für die Seleção, unruhig, immer wieder mit Auf- und Abgängen bei diesem Spielstand. Gute Stunde rum zu diesem WM-Auftakt der Marokkaner und Brasilianer, die jetzt gleich nochmal wechseln werden. Es steht aktuell 1:1.
18: Raus geht zum Beispiel Lucas Paqueta, von dem wir tatsächlich nicht so viel gesehen haben. Pumpt doch schon ordentlich, ist also fertig. Igor Thiago ist derjenige, der für ihn noch neu reinkommt.
2: Soweit der aktuelle Stand des Spiels und alles weitere vom Sport jetzt mit Jan Müller. Und da geht's auch nochmal um die WM. Es war ja auch am Abend schon was los.
19: Ja, so ist es. Da hat Katar gleich mal für eine dicke Überraschung gesorgt, hat gegen die Schweiz in San Francisco einen Unentschieden geholt. Die Schweizer klar überlegen, nach 17 Minuten auch die Führung per Elfmeter durch Embolo und dann eine vergebene Chance nach der anderen. Da stand auch immer wieder der katarische Keeper im Weg und wie das oft so läuft, auf einmal trifft der Gegner. 5. Minute der Nachspielzeit, 1:1, Kuchi der Torschütze und die Schweizer total bedient, auch Torwart Gregor Kobel.
20: Extrem bitter, auf jeden Fall. Ist nicht der Start, den wir uns gewünscht haben. Ich bin großer Fan von Intensität und ich finde, heute hat uns das ein bisschen gefehlt. Wir hätten es uns vielleicht noch ein bisschen mehr erzwingen müssen. Noch ein bisschen konsequenter sein, ein bisschen präziser, ein bisschen hungriger noch auf das Zweite und so ist es am Ende. Sind immer wieder gefährlich geworden. Sie haben nur gewartet, bis sie Umschaltsituationen haben. Und am Ende eine gute Flanke und ein super, super Kopfballtor. Ne?
19: Und das wurde natürlich auch entsprechend bejubelt. Für Katar war es der erste Punktgewinn bei einer WM. Die deutsche Mannschaft steigt ja heute Abend ins Turnier ein gegen Curaçao in Houston im US-Bundesstaat Texas. Und da ist die Mannschaft noch vor Mitternacht deutscher Zeit angekommen. Anstoß ist heute um 19 Uhr. Vom Fußball zum Handball. Wer gewinnt die Champions League? Das entscheidet sich an diesem Wochenende in Köln beim Final Four. Und die Füchse Berlin haben schon mal das Finale erreicht, haben den Titelverteidiger geschlagen, den SC Magdeburg, 40-35. Es war ein schönes Offensivspektakel und Füchse-Boss Bob Hanning natürlich happy.
21: Das war eins der besten Spiele, die wir je gezeigt haben, mit ganz viel Dynamik, mit ganz viel Bereitschaft. Und man kann Magdeburg nicht ausschalten, das weiß man. Man kann sie kontrollieren, versuchen zu kontrollieren. Und das ist uns hinten raus dann Gott sei Dank gelungen.
19: Ja, die Füchse in der Schlussphase mit einem 5:0-Lauf. Torwart Dejan Milosavljev mit den entscheidenden Paraden. Und nun geht's im Finale heute gegen den FC Barcelona. Der hat sich nach Verlängerung gegen Aalborg aus Dänemark durchgesetzt. Thorsten vom Wege ist unser Reporter. Wer ist denn da im Finale der Favorit?
22: Also einen klaren Favoriten kann ich beim besten Willen nicht ausmachen. Die individuelle Klasse bei Barcelona ist sicherlich alle Positionen betreffend etwas besser ausgeprägt. Dafür haben die Berliner mit Matthias Gitzel den Welthandballer, den Unterschiedsspieler schlechthin. Das hat er gegen Magdeburg wieder gezeigt. Das Tempo spricht für die Berliner, die Wucht in den Angriffen dagegen wieder für Barcelona. Die haben sicherlich auch einen Vorsprung in Sachen Erfahrung mit so großen internationalen Endspielen. In der aktuellen Form aber sind vielleicht eher die Berliner ein bisschen weiter vorne. Kurz und gut, es wird eine völlig ausgeglichene Geschichte. Die Tagesform entscheidet aber, das ist ja bei Final Four Turnieren in der Champions League und der Dichte des Leistungsangebotes überhaupt keine neue Erkenntnis.
19: Also alles offen, Berlin gegen Barcelona, die Partie beginnt um 18 Uhr. Und Stichwort Barcelona, da in der katalanischen Metropole bzw. vor den Toren der Stadt steigt heute um 15 Uhr das nächste Formel-1-Rennen, das 7. der Saison. Und wer nach dem Qualifying die besten Karten hat, das sagt uns Jens Gideon.
23: Mercedes ist mit George Russell auf der Pole-Position in der Favoritenrolle. Es winkt der 7. Erfolg der Silbernen im 7. Rennen des Jahres. Der Engländer hofft auf Saisonsieg Nummer 2 und damit auf ein Comeback im WM-Kampf. Wichtigste Konkurrenten dürften Rekordweltmeister Lewis Hamilton in einem stark verbesserten Ferrari auf Startplatz 2 und WM-Spitzenreiter Kimi Antonelli im anderen Mercedes auf der 3 sein. Ferrari wirkt in Barcelona sehr konkurrenzfähig. Mit einem Raketenstart, wie zuletzt häufiger gesehen, hat der 41-jährige Hamilton nach fast 2 Jahren ohne Sieg Eine realistische Chance auf den 106. Erfolg seiner Karriere.
19: Und der einzige Deutsche im Feld, Nico Hülkenberg, der ist im Qualifying immerhin Neunter geworden. Für Audi ist das in der ersten Formel-1-Saison die bislang beste Startposition.
2: Der Sport war das mit Jan Müller.
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0: Um 1.30 Uhr mit Ronald Lessig. Die USA und der Iran haben sich nach pakistanischen Angaben auf eine Absichtserklärung für ein Friedensabkommen geeinigt. Nach den Worten von Pakistans Ministerpräsident Sharif soll sie demnächst auf elektronischem Wege unterzeichnet werden. US-Präsident Trump sprach sogar vom heutigen Tag. Das schließt die iranische Seite aber aus. Zum Inhalt äußerte sich Sharif nicht, dessen Land zwischen beiden Seiten vermittelt. Aus verschiedenen Quellen verlautete, dass die Straße von Hormuz wieder für den Schiffsverkehr geöffnet werden soll. Die USA sollen die Blockade iranischer Häfen aufheben und eingefrorene iranische Gelder freigeben. Israels Militär hat erneut Angriffe auf Ziele der Hisbollah-Miliz im Süden des Libanon geflogen. Zuvor hatte ein Armeesprecher die Bewohner der Stadt Nabatieh und umliegender Ortschaften zur sofortigen Evakuierung aufgerufen. Man werde mit aller Härte vorgehen, hieß es. Libanesische Medien melden einen Toten und mehrere Verletzte. In der Diskussion über die Gesundheitsreform haben sich die gesetzlichen Krankenkassen hinter Ministerin Wagen gestellt. Der Spitzenverband der Kassen warnte davor, den so wörtlich öffentlichen Erpressungsversuchen der Pharmaindustrie nachzugeben. Aus München Thomas Dechsel.
1: Konzerne wie Eli Lilly aus den USA und Boehringer Ingelheim aus Rheinland-Pfalz haben gedroht, Investitionen in Deutschland zurückzufahren. Der Spitzenverband der Kassen weist diese Drohung jetzt zurück. Die Gesundheitsministerin habe mit ihrer Forderung recht, dass sich alle an der finanziellen Konsolidierung der gesetzlichen Krankenversicherung beteiligen müssen. Wagen selbst zeigte sich unbeeindruckt von der Drohung. Deutschland bleibe ein attraktiver Standort, etwa wegen der Erstattung von Arzneimitteln durch die Kassen oder wegen der Forschungsbedingungen hierzulande, sagte sie in einem Interview.
0: Die havarierte Helgoland-Fähre mit fast 70 Menschen an Bord hat am Abend wieder das Festland erreicht. Das Passagierschiff Funny Girl wurde in den Hafen von Cuxhaven geschleppt, wie die Deutsche Gesellschaft zur Rettung Schiffbrüchiger mitteilte. Die Fähre war am Morgen von Büsum aus in Richtung Helgoland gestartet, trieb dann aber wegen eines technischen Defekts stundenlang manövrierunfähig vor der Nordseeinsel. In Cuxhaven soll das Schiff nun technisch untersucht werden. Für die Fahrgäste wurde eine Rück- oder Weiterreise organisiert. Das Wetter in Deutschland. Im Nordosten bewölkt, gebietsweise Schauer oder Gewitter, im Südwesten trocken, bei 15 bis 7 Grad. Tagsüber oft bewölkt mit etwas Sonne, zeitweise Schauer, im Süden heiter und trocken, 16 bis 27 Grad. Am Montag leicht wechselhaft und windig, 16 bis 26 Grad. Das waren die Nachrichten.
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2: Sieht soweit gut aus. Wir haben einmal auf der A5 Karlsruhe Richtung Basel zwischen Dreieck Weil am Rhein und dem Grenzübergang Weil am Rhein-Basel 1 Kilometer Lkw-Stau. Ansonsten keine größeren Staus oder Verkehrsbehinderungen. Eine gute und sichere Fahrt wünsche ich Ihnen.
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2: Mit Milat Kupay. Wenn heute das erste Mal die deutsche Elf bei der WM antritt, wartet auf sie gleich eine Sensation. Gegner ist der Underdog und WM-Neuling Curaçao. Die Karibikinsel vor der Küste Venezuela stellt gleich mehrere WM-Rekorde auf. Mit nur rund 160.000 Einwohnern ist es das kleinste Land der WM-Geschichte. Das Team hat den ältesten Trainer, der jemals ein WM-Team angeführt hat, den 78-jährigen Dick Advocat. Und so tritt Curaçao plötzlich ins internationale Rampenlicht. Vielen dürfte Curaçao nur durch den blauen, eigentlich nur blau gefärbten Orangenlikör ein Name sein. Doch hinter Cocktail-Klischees und Urlaubsparadies steckt weit mehr. Eine Karibikinsel mit dunkler Sklavenvergangenheit und mit einer jungen und diversen Bevölkerung, die heute autonom von den Niederlanden ihre neue Identität noch sucht. Jenny Barke war vor dem Spiel auf der Insel im Fußballfieber.
5: Sie feiern, als wäre die WM schon angepfiffen. Eine Gruppe Männer kickt in der tropischen Karibikluft. Alle tragen sie blaue Shirts, Blau wie ihr Curaçao. Und Blaui nennen sie sich auch. Sie sind nicht nur Hobbyfußballer, sie sind auch die Chefanheizer des Nationalteams. Blaui, wie Luigino Gennaro von allen genannt wird, ist stolz auf sein Team.
4: We have one, Loco-Loco-Guy.
6: Wir haben diesen einen Loco-Loco-Typen, Loco wie völlig verrückt. Wo ist er? Naja, also er wird sich sein ganzes Gesicht blau anmalen.
4: He will be painting his face all over.
5: Der Loco-Loco-Guy kommt hinzu, Brandon Ballantyne. Groß, schwarz, fast komplett in blau gekleidet, mit blau schimmernden Acrylfingernägeln. Zu den Spielen seiner blauen Bälle, wie die Nationalmannschaft sich nennt, färbt er sich Glatze, Vollbart, das ganze Gesicht blau. Besser bekannt, wie sollte es anders sein, ist er als Blueface. Doch nicht nur die Farbe bringt die Truppe der Blauis in Stimmung.
4: Yeah, you know, it's our thing.
9: Ja, weißt du, das ist unser Ding. Das hier ist eine Insel voller Energie. Und wir werden hier mit dieser Energie, diesem Rhythmus geboren. Uns fällt es leicht, in Schwung zu kommen. Und ich und diese Typen hier, wir sind alle Musiker. Easy, die Dinge ins Rollen zu bringen.
5: Jedes Spiel ihrer geliebten Mannschaft haben sie gesehen. Auch das Entscheidende gegen Jamaika Ende November letzten Jahres. Eigentlich war es aus fußballtechnischer Sicht ein unspektakulärer Moment, in dem Curaçao Geschichte geschrieben hat. Kein Tor fällt gegen Jamaika in der Hauptstadt Kingston, keine dramatischen Spielzüge. 0:0 steht es, als der Schlusspfiff fällt. Aber für die Blauis die verrückteste Erfahrung ihres Lebens, erinnert sich Brandon Blueface.
4: That was the most crazy experience we had in our lives.
9: Wir konnten nicht glauben, dass wir es in die WM geschafft haben. Neben der Geburt meiner Kinder das Schönste, was ich in meinem Leben erlebt habe. Zurück in Curaçao haben alle zusammen gefeiert. Jamaikaner, Chinesen, Haitianer, schwarz, weiß, egal. Jedes Mal, wenn ich das vor meinem inneren Auge sehe, kommen mir die Tränen und ich habe Gänsehaut.
4: Every time I see it from my eyes, I got tears in my eyes and I got chicken skin.
5: Diese feierliche Stimmung ist bis heute zu spüren. Überall in Curaçao hören sie ihre WM-Hymne. Mama Wah, The Blue Wave von dem Karibikstar Gion. Gesungen in ihrer Landessprache Papiamento. Kleines Land im blauen Meer. Seit der Kindheit sind die Träume groß. Hinter dem Haus Fußball spielen. Mama, schau, wie weit wir gekommen sind. Papiamento, eine lebendige Kreolsprache, die auf den sogenannten ABC-Inseln gesprochen wird. Aruba, Bonaire, Curaçao. Papiamento ist ein bunter Sprachenmix, der viel über die Geschichte erzählt. Er setzt sich zusammen aus Einflüssen der Sprache der Arawak. Das sind die Indigenen, die Spanier bei ihrer Kolonialisierung fast vollständig versklavten und deportierten. Aus Spanisch, was die ersten Kolonialherren mitbrachten. Aus Portugiesisch, was die westafrikanischen Sklaven sprachen. Und Niederländisch, das die Holländer 1634 mitbrachten, als sie die Kolonie Curaçao von den Spaniern eroberten. Die Aussprache ist dementsprechend unterschiedlich. Corsu auf Papiamento, Curaçao auf Spanisch und Portugiesisch, Curaçao auf Niederländisch. Ein kleiner Bolzplatz am Rande von Curaçaos Hauptstadt Willemstad. Auch der Städtename, niederländisch geprägt. Hier in der senkenden Nachmittagshitze kicken ein paar Jungs auf staubigem Boden. Zwischen 8 und 14 Jahre alt. In der Schule lernen sie Papiamento, Niederländisch, Englisch und Spanisch. Welche Sprache sollen sie mit den Journalisten sprechen? Sie sind verunsichert. Trainer Mairon Maduro macht ihnen Mut. Es sei egal, welche Sprache sie sprechen, sagt er. Sie sollen keine Angst haben. Ein Interview sei für die kleinen Fußballer eine große Chance, sich zu präsentieren.
10: Die Kinder kommen hier aus der Nachbarschaft. Sie wollen es im Fußball weit bringen. Manchmal fehlt dafür die Disziplin. Sie haben dann keine Lust. Dass wir jetzt bei der WM teilnehmen, ist ein großer historischer Moment für Curaçao. Allein damit haben wir schon gewonnen. Und es ist auch eine Freude für die Kinder, die wir mit ihnen teilen müssen, damit sie wissen, dass das eine lange Vorbereitung war.
5: Die Nationalmannschaft, die Blue Wave, für viele Kinder und Jugendliche der große Traum.
4: Because I love it.
7: Ich liebe Fußball und ich will damit weiter wachsen. Ich will Fußballstar werden und zur WM gehen.
5: Sagt der 14-jährige Schatzir. Sein Training, der Traum auf eine bessere Zukunft. Bei diesem Traum unterstützt ihn und die anderen Fußballer Remco Bisentini. Er, geboren in den Niederlanden und dort selbst einst professioneller Fußballspieler, hat eine nach ihm benannte Stiftung in Curaçao aufgebaut.
8: Mein Vater ist in Curaçao geboren und war der erste professionelle Fußballspieler aus Curaçao, der in Europa, in den Niederlanden gespielt hat.
5: Heute trainiert die Curaçaoer Nationalmannschaft Dick Advocaat. Mit 78 Jahren ist er der älteste Trainer, der jemals ein WM-Team angeführt hat. Vor Dick Advocaat war Remco Bisentini der Nationaltrainer von Curaçao. Er gilt vielen als Architekt eines konkurrenzfähigen Teams.
8: Wir sind von ganz unten gekommen. 2008 hatten wir noch gar keine professionellen Spieler. Und jetzt können wir aus einem großen Pool professioneller Fußballer schöpfen. Wir haben ein Team, eine ganz neue Generation in wenigen Jahren aufgebaut.
5: Seine größten Erfolge: 2017 gewann sein Team erstmals den Caribbean Cup, ebenfalls gegen Jamaika. Dann, 2019, erreichte Curaçao das Viertelfinale beim Gold Cup, der Kontinentalmeisterschaft von Nord- und Mittelamerika und der Karibik.
8: Für mich ist eigentlich wichtiger als die WM das, was danach kommt. Wir müssen gemeinsam mit Curaçao und den Kindern daran arbeiten, dass wir bis 2030 auf dem gleichen Niveau bleiben.
5: Sagt der Niederländer mit curaçaoischen Wurzeln und hofft dabei, dass bald auch lokale Talente aus Curaçao in das Team aufgenommen werden. Bisher sind fast alle Spieler in den Niederlanden geboren, wahrscheinlich der Hauptgrund, warum die karibische Mannschaft so stark ist. Dass das geht, liegt an der jüngeren Geschichte. Curaçao ist seit 2010 ein autonomes Land innerhalb des Königreichs der Niederlande und niederländische Spieler mit familiären Wurzeln in Curaçao und der Staatsangehörigkeit können daher für die Blaue Welle spielen. Dass sie teils noch immer abhängig von den Niederlanden sind, das gefällt nicht allen in Curaçao. Auch Fußballfan Johnny Goiloi nicht, obwohl er glücklich über die WM-Teilnahme ist.
13: Ohne die Niederlande hätten wir dieses Fußballerlebnis nicht. Die Niederlande reicht uns die Hand. So ist das.
5: Über 300 Jahre war Curaçao niederländische Kolonie, bis 1954 die niederländischen Antillen entstanden. Schon unter diesem Status bekamen darunter zusammengefasste Karibikinseln, die ABC und die SSS-Inseln, Sint Maarten, Saba und Sint Eustatius, eigene Parlamente und Regierungen. Doch die Außenpolitik und die Verwaltung liegen in niederländischer Verantwortung. Die Spuren niederländischer Kolonialvergangenheit sind überall zu sehen. Es wirkt fast surreal, wie als hätte sich eine holländische Hafenstadt in die Karibik verirrt. In Willemstad verbindet eine schwimmende Holzbrücke die zentralen Stadtteile. Manchmal öffnet sich die Swinging Old Lady, wie sie von den Einheimischen genannt wird, für Schiffe, die in einen Binnenhafen einfahren, der an Grachten erinnert. In das Amsterdamer Postkartenmotiv drängt sich eine karibische Markthalle, die direkt am Wasser steht. Ventilatoren summen an der Decke, große Tische reihen sich wie in einer Kantine aneinander. In den offenen Küchen brutzelt und dampft es. Milaika frittiert gerade Kochbananen.
14: Wir kochen alles mit tropischen Zutaten, geschmorte Ziege und Ochsenschwanz. Man isst das mit Reis und Bohnen. Oder geschmorte Zwiebeln in Kurkuma und Tomate.
5: Das Essen wird traditionell über Holz gekocht. Seit drei Generationen bietet ihre Familie typische kreolische Gerichte an. Papaya-Gulasch und Polenta, auf Papiamento Funchi genannt. Zum Nachtisch gibt's Kürbispfannkuchen mit Zimt und Rosinen. Verlässt man den Markt, wird es wieder niederländisch. Der Hafen der Hauptstadt Willemstad wird von pastellfarbenen Giebelhäusern gerahmt. Hinter engen Gassen verstecken sich schattige Gärten. Vor 16 Jahren wurden die niederländischen Antillen aufgelöst. Doch mit seinem Autonomiestatus ist Curaçao bis heute nicht souverän. Das hat auch Vorteile. Die Menschen haben automatisch die niederländische Staatsangehörigkeit und damit Zugang zur EU. Aber Curaçao kann nicht überall eigenständig diplomatisch auftreten, wird bei UN, WHO und anderen internationalen Gremien vom Königreich der Niederlande vertreten. Und gerade wenn Den Haag Druck ausübt, beispielsweise beim Thema Haushalt und Schulden, fühlen sich viele in Curaçao bevormundet, sagt Fußballfan Johnny Goeloi.
13: Wir sind ein Land in einem Königreich. Das gibt es nicht. Ein Land ist ein souveränes Gebiet. Wie kann man also ein Land in einem Königreich sein? Wie kann man ein Land sein, wenn man nicht unabhängig ist? Das ist eine Kolonie. Es ist nicht schlecht, aber wir haben nicht die Macht zu sagen, wir sind unabhängig. Wir werden dies und das tun.
5: Das Gefühl, von Europa aus regiert zu werden, sitzt tief. Jahrhundertelang war die Insel Umschlagplatz des Sklavenhandels in der Karibik. Kaum etwas erzählt so eindringlich davon wie die Tambu-Musik. Rendel Rosalias geflochtene Dreads wippen im Takt, wenn er auf seiner großen Trommel spielt. Sein Kollege singt und treibt den Rhythmus auf einer Metallhacke an. Rendel wirkt versunken, fast meditativ.
11: So each time when I play the tambu, I feel like I'm...
9: Jedes Mal, wenn ich die Tambu spiele, fühle ich mich, als würde ich eins mit meinen Geistesführern und mit meinen Vorfahren werden. Manchmal habe ich das Gefühl, mit der Musik die Energien der tanzenden Menschen zu kanalisieren, zu verarbeiten und zu reinigen. Ich fühle eine ganze Welle von Gefühlen, wie die Blue Wave, die blaue Welle.
11: Like the blue wave, I feel like a wave of emotion.
5: Rendel spielt im Nordosten der Insel, nahe der türkisblauen Paradiesstrände. Dorthin gelangt man in knapp einer Stunde. Nur 61 Kilometer ist die Insel insgesamt lang. Verlässt man Willemstad, trifft man nicht auf in der Karibik typische dichte Regenwälder, sondern auf karge Steppenlandschaften. Der konstant wehende Passatwind hat die knorrigen Divi-Divi-Bäume seitwärts gebogen. Kakteen säumen den Wegrand. Am Fuße der höchsten Erhebung der Insel, 375 Meter hoch, liegt ein koloniales Landhaus. An Orten wie diesem wurde früher heimlich Tambu gespielt, erklärt Rendel.
11: Because the people here, they were brought from Africa and they were enslaved.
9: Die Tambu kam mit den Menschen hierher, die aus Afrika verschleppt wurden. Während der Sklavenzeit haben die Kirche und die niederländische Regierung den Menschen verboten, die Tambu zu spielen oder dazu zu tanzen. Damit war es ein Akt der Rebellion, der Tapferkeit und des Mutes, wenn die Menschen heimlich das Verbot übergingen. Sie ist ein Symbol für die Widerstandsfähigkeit, für die Kraft und Stärke unseres Volkes.
11: Playing the tambu was an act of rebellion and also an act of courage.
5: Symbolisch auch das Landhaus Kenepa selbst. Hier mussten im 18. Jahrhundert versklavte Menschen auf Plantagen und Salzminen arbeiten. Heute ist der Ort Mahnmal und Museum, erinnert an den großen Sklavenaufstand von 1795, den der Freiheitskämpfer Tula von dort aus anführte, sagt die Leiterin des Tula-Museums, Jean Enriquez.
12: Auf der Plantage lebten 200 bis 300 versklavte Menschen. Tula organisierte sie, mobilisierte sie und wurde so zum Nationalhelden.
5: Mit seinen Mitstreitern ging Tula am 17. August 1795 in den Streik. Er verwies den Sklavenhalter auf die französischen Freiheitsideen, die haitianische Revolution und die erfolgreiche Abschaffung der Sklaverei in anderen Koloniegebieten. Schnell schlossen sich ihm hunderte versklavte Menschen an. Es brach ein Kampf aus. Die niederländischen Kolonialherren schlugen ihn brutal nieder, nahmen Tula gefangen und richteten ihn öffentlich hin. Heute ist der 17. August offizieller Gedenktag auf Curaçao. Tula berührt bis in die Gegenwart. Er steht für Selbstbestimmung, aber auch für das Verhältnis zu den Niederlanden.
9: Heute spiele ich auch manchmal die Tambu in Kirchen. Die Kirche hatte damals verboten, sie zu spielen. Das bedeutet Freiheit.
5: Rendel spielt die Tambu-Musik an diesem Tag im Tula-Museum aus einem Anlass. Der niederländische Ministerpräsident Rob Jetten ist zu Besuch. Museumsleiterin Jean Enriquez fordert Entschädigungen für die Sklaverei und den Umgang mit der Kolonialgeschichte.
12: Der niederländische Kolonialismus hat durch die Insel Curaçao eine Menge Geld verdient. Wir wollen eine Wiedergutmachung. Noch immer leben in Curaçao über 30% der Menschen unterhalb der Armutsgrenze. Das zieht sich von Generation über Generation fort.
5: Premier Rob Jetten hat die Fehler im Umgang mit dem kolonialen Erbe an diesem Tag eingestanden. Konkrete Zusagen für Entschädigungen hat er allerdings nicht gemacht. Tula-Museumsleiterin Enriquez wünschte sich, Curaçao würde vollständig souverän sein und nicht mehr autonomer Teil der Niederlande.
15: Our own language is not educated in school.
16: Unsere Kinder werden nicht in ihrer eigenen Sprache unterrichtet und das ist ihr Recht. Aber noch immer ist Niederländisch die Hauptunterrichtssprache in den Schulen. Warum nicht Papiamentu? Dann kommt das Scheinargument, dass Papiamentu eine zu kleine Gruppe spricht. Niederländisch spricht auch nur eine kleine Gruppe. Also was ist der Unterschied?
15: The Dutch is also a small group, you know. What's the difference?
5: Wenn Curaçao souverän wäre, fiele allerdings auch die visumsfreie Einreise in die EU weg. Doch es gibt auch viele Menschen in Curaçao, die gerade diese Brücke schätzen. Fast so viele Curaçaoer leben in den Niederlanden wie in Curaçao, etwa 150.000. Manche von ihnen kehren zurück, so wie Catherine. Sie hat in Leiden Jura studiert und promoviert. Seit einem Jahr lebt sie wieder in Willemstad. Sie ist für einen Job zurückgekommen.
17: Ich habe 16 Jahre in den Niederlanden gelebt und gearbeitet. Dann habe ich hier ein tolles Angebot als Bürgerrechtsanwältin bekommen. Die Insel braucht gute Fachkräfte. Sie wollen keinen Brain Drain und es gibt viele neue Entwicklungen auf der Insel. Aus meiner Generation kommen viele wieder zurück.
5: In der Unistadt Leiden lernte Catherine ihren Mann kennen, einen deutschen Quantenphysiker. Mark Steutner ist mit ihr auf die Insel gekommen. Für die WM sind sie vorbereitet. Catherine trägt ein Fußballtrikot in Blau für Curaçao. Mark trägt ein weißes Fußballtrikot für Deutschland. Ihre Shorts sind vertauscht. Mark trägt Blau, Catherine weiß.
18: It does feel different and I think everybody here is very proud that.
10: Jeder ist so stolz in Curaçao, dass sie in der gleichen Gruppe wie Deutschland spielen. Wobei ich nicht weiß, ob ich das Spiel hier in einem Deutschland-Trikot anschauen möchte. Aber vielleicht lassen sie Deutschland ja auch gewinnen.
18: Maybe they can let Germany win, who knows?
5: Sagt er augenzwinkernd. Und sie ergänzt.
15: And that's a funny story because when we met.
17: Eigentlich ist das alles sehr lustig. Als wir uns kennenlernten, hatte Mark noch nie von Curaçao als Land gehört. Er dachte, das sei einfach ein Likör. Und jetzt lebt er hier.
15: Very funny.
5: Es dürfte wohl bei vielen die erste Assoziation mit der Karibikinsel sein. Das blaue Getränk, was viele Cocktails färbt. Auch Blue Curaçao hat eine Kolonialgeschichte, erklärt Stefanie Antonio, Pressesprecherin einer kleinen Distillerie für den Curaçao-Likör.
24: Because when the island was discovered by the Spaniards, they came here and
25: als die Spanier hierher kamen, brachten sie ihre saftigen Valencia-Orangen mit. Sie mussten aber schnell feststellen, dass sie hier unter den kargen Bedingungen und der Trockenheit recht klein und bitter wuchsen. So entstand eine neue Orangenvariante, die Laranja. Nicht mal Ziegen wollten die essen.
24: Even the goats didn't like to eat it.
5: Ende des 16. Jahrhunderts stellten die Curaçaoer fest, dass die getrocknete Schale ein starkes Aroma verbreitete. Die Laranja-Orange wurde destilliert und zu Likör verarbeitet, danach blau gefärbt. Und weil es sie nur auf der Insel gibt, war der Name gesetzt. Neben dem Blue Curaçao gibt es inzwischen einen zweiten Exportschlager für Touristen, die Chichi-Figuren. Chichi bedeutet auf Papiamentu große Schwester.
26: I think here in Curaçao everybody has a Chichi in their life.
27: Ich denke, in Curaçao hat jeder eine Chichi im Leben. Diese eine Person, die auf mich als Kind aufgepasst hat, mich zur Schule gebracht hat. Für mich waren das meine Tanten. Deshalb ist die Chichi eine liebensvolle Figur für mich.
26: It's a loving figure,
5: sagt Jade, die seit über 10 Jahren Chichis bemalt, im inzwischen 60 Mitarbeiter zählenden Unternehmen der Künstlerin Serena Israel. Bis 2000 gab es die Figur nur imaginär. Dann kam die deutsche Künstlerin auf die Insel. Serena machte hier auf einer Weltumsegelung einen Halt und beschloss, zu bleiben. Sie, die Gipsformerin, erschuf die Figuren.
28: Ich habe mich dann reingelesen, gefühlt, gefragt und habe dann die Chichi dahingehend aufgebaut, um respektvoll mit dieser Skulptur, in dieser Kultur ein Standbein zu bauen.
5: Inspiriert wurde Serena zum einen von den Nanas der französischen Künstlerin Niki de Saint-Phalle, zum anderen von afrokaribischen Schönheitsidealen, also weibliche Körper, rund, breite Hüften, große Brüste. Für die Malerin Jade bedeutet diese Form Identität.
26: The form, I think it represents our Caribbean women.
27: Ich denke, die Chichi-Figur repräsentiert uns karibische Frauen, unseren Stolz auf unser Aussehen, unseren Körper, ohne Scham.
26: Looks, being proud of how she looks without a shame.
5: Sie bezeichnet sich selbst als Frau mit indigenen Wurzeln, von ihrer Familie mütterlicherseits, die von der Nachbarinsel Bonaire stammt. Eine Seltenheit. Die meisten Indigenen wurden von den Kolonisatoren versklavt, verschleppt oder ermordet.
26: The blood of the people who were here before the slave trade arrived here in this island.
27: In unseren Adern fließt das Blut der, die hier lebten, bevor der Sklavenhandel auf die Insel kam. Das fühlt sich für mich nach einer starken Verbindung zu den Inseln an. Ich bin hier wirklich verwurzelt.
26: A strong connection bonded to the islands, like hey, I'm really from here.
5: Überall in Curaçao stehen die voluminösen schwarzen Frauenfiguren herum, ob am Flughafen oder in den kleinen Cafés. Immer sind sie bunt angemalt, mit knalligen karibischen Farben und Symbolen Curaçaos, wie den Sternen der Flagge, den Leguanen und Flamingos, die auf der Insel leben. Jetzt vor der WM gibt es natürlich viele Fußball-Chichis. Eine Statue im Zentrum von Willemstad mit blauem Fußballtrikot und Fußballschuhen lockt die Touristen für Erinnerungsfotos. Das klitzekleine Curaçao. Nicht nur im Fußball steht es auf der sportlichen Weltbühne. Eigentlich ist der wichtigste Sport in Curaçao Baseball. Er hat eine viel längere Tradition, ist auf der Insel sehr verankert und hat auch den viel größeren Erfolg. Es gibt eine beachtliche Jugend-Baseball-League. Immer wieder kommen Scouts, um Talente zu entdecken, und immer wieder schaffen es auch Spieler aus Curaçao in die nordamerikanische Baseball League MLB. Aber für ein paar Wochen ist das aktuell Nebensache. Das merken auch die Touristen, die hierher kommen, eigentlich und vor allem für ihre Form von Sport, Wassersport. Schnorcheln, Tauchen, Surfen vor Traumstrandkulisse. Der Spirit sei aktuell einmalig, sagt die Argentinierin Nelly, die sich am berühmten Quenepa-Strand sonnt.
17: Alle Häuserwände sind blau angemalt. Alle tragen die blauen Mannschaftstrikots in den Farben Curaçaos. Alles loco. Verrückt.
5: Dieses noch junge Land, voller karibischer Rhythmen, kolonialer Narben und lateinamerikanischer Einflüsse, wächst durch die WM enger zusammen, sagt der Curaçaoer Rai Fekunda, der mit seiner Familie den Tag am Strand genießt.
7: Es bringt uns alle zusammen. Jeder ist hier für Curaçao. Das ist eine ganz große blaue Welle, einfach großartig.
18: It's a whole big blue wave. It's just awesome.
5: Zurück beim abendlichen Training der Blauis. Die wichtigste Frage steht noch aus. Wer wird denn jetzt gewinnen am 14. Juni in Houston? Deutschland oder Curaçao?
4: Against Germany?
0: Gegen Deutschland?
4: Curaçao. No doubt about it.
0: Curaçao natürlich.
4: The Germans know that.
0: Das wissen die Deutschen auch.
4: They sent you guys.
0: Deshalb haben sie euch ja auch hierher geschickt, um uns auszuspionieren.
5: Blaui Luigino, Brandon Captain Blueface und der Rest der blauen Anheizer fliegen natürlich selbst zu dem für sie so historischen Gruppenspiel nach Houston. Aber eigentlich ist schon jetzt klar. Dank der WM-Teilnahme ist Curaçao gerade verzaubert. Und diese Euphorie, diese Vorfreude, für die Insel ist das schon jetzt der größte Sieg.
1: Curaçao. Vor dem WM-Auftritt gegen Deutschland, ein Feature war das von unserer Korrespondentin Jenny Barke.
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1: Das Topspiel Brasilien gegen Marokko bei der Fußball-Weltmeisterschaft befindet sich bereits in der Verlängerung. Und das Ergebnis erfahren Sie spätestens hier im zweiten Teil der ARD-Infonacht bei meinem Kollegen Detlef Karg. Er begleitet Sie noch bis 6 Uhr. Ich bin Milad Kupay, wünsche Ihnen noch eine gute Nacht bei uns. Tschüssi.

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1: Um 2 Uhr mit Ronald Lessig. Die USA und der Iran haben sich nach pakistanischen Angaben auf eine Absichtserklärung für ein Friedensabkommen geeinigt. Ein endgültiger, von allen Seiten abgestimmter Text solle zeitnah unterschrieben werden, so Pakistans Premier Sharif. US-Präsident Trump spricht sogar vom heutigen Tag. Aus der Nachrichtenredaktion Tabea Tschöpe.
2: Das schloss die iranische Führung aber aus. Ein Termin werde eher in der kommenden Woche stattfinden, teilte das Außenministerium in Teheran mit. Immerhin, eine Annäherung bestreitet niemand mehr. Und auch zum Inhalt der Absichtserklärung sind erste Details bekannt. Der Iran soll die Straße von Hormus öffnen und die USA würden im Gegenzug die Blockade iranischer Häfen aufheben und Sanktionen aussetzen. Festgehalten werde auch, dass innerhalb von 60 Tagen die Streitfrage Atomprogramm verhandelt wird.
1: Der ukrainische Präsident Zelensky will in Kürze auf mehreren Gipfeltreffen Gespräche führen. Für Anfang kommender Woche plant er, in Frankreich am G7-Gipfel teilzunehmen. Dort trifft er auch auf US-Präsident Trump. Eine bilaterale Zusammenkunft ist allerdings nicht vorgesehen. Zelensky hofft auf mehr Unterstützung, insbesondere bei der Flugabwehr und weitreichenden Waffen. Am Donnerstag will Zelensky beim EU-Gipfel zu Gast sein, im Juli dann beim NATO-Gipfel in der Türkei. Ein Polizist ist bei einer Auseinandersetzung zwischen zwei Personengruppen im niedersächsischen Göttingen angeschossen worden. Der Beamte werde im Krankenhaus behandelt, teilte die Polizei mit. Die Hintergründe der Tat am Abend und der Auseinandersetzung sind noch unklar. Ein Polizeisprecher beschrieb die Lage als dynamisch. Eine Person sei nach den Schüssen auf offener Straße im Bereich Wehender Tor vom Tatort geflohen. Die Polizei sucht demnach mit einem Großaufgebot nach dem Täter. Der Tatort wurde weiträumig abgesperrt. Die Polizei rät Bürgern, das Gebiet zu meiden. Bei der Fußball-Weltmeisterschaft ist die Schweiz mit einer Enttäuschung ins Turnier gestartet. Die Mannschaft lag früh mit einem Tor vorne. In der Nachspielzeit glich Katar kurz vor dem Abpfiff zum 1:1 aus. Das DFB-Team ist inzwischen in Houston gelandet, wo heute das erste Gruppenspiel ansteht. Um 19 Uhr ist Anpfiff für die Partie gegen Curaçao. Das waren die Nachrichten. Das Wetter in Deutschland. Im Nordosten bewölkt, gebietsweise Schauer oder Gewitter, im Südwesten trocken bei 15 bis 7 Grad. Tagsüber oft bewölkt, mit etwas Sonne, dabei zeitweise Schauer, im Süden heiter, wolkig, häufig trocken, 16 bis 27 Grad. Am Montag leicht wechselhaft und windig, im Süden und Südwesten freundlicher bei 16 bis 26 Grad und am Dienstag heiter bis wolkig, von Westen her Schauer, bis 29 Grad. Es ist 2:03 Uhr.
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3: Eine Meldung, eine Falschfahrermeldung für den Raum Frankfurt auf der A661 Bad Homburg-Egelsbach. Zwischen Frankfurt-Friedberger Landstraße und Frankfurt am Main-Ost wird uns ein Falschfahrer gemeldet. Auf der A661 Bad Homburg-Egelsbach zwischen Frankfurt-Friedberger Landstraße und Frankfurt am Main-Ost ist ein Falschfahrer unterwegs. Vorsicht da in beiden Richtungen. Die A1 Bremen-Osnabrück ist zwischen Kloppenburg und Vechta wegen einer Baustelle bis Montag früh in beiden Richtungen gesperrt. Die A3 Nürnberg-Passau ist zwischen Kreuzdeggendorf und Hengersberg wegen Bauarbeiten bis Montag ca. 2 Uhr in beiden Richtungen gesperrt. Die Umleitung führt über die U18 und 38. Die A4 Olpe Richtung Köln ist zwischen Reichshof-Bergneustadt und Gummersbach wegen einer Baustelle bis 17 Uhr gesperrt. A5 Karlsruhe Richtung Basel zwischen Dreieck Weil am Rhein und Grenzübergang Weil am Rhein Basel 1 Kilometer Lkw-Stau. Die A7 Flensburg-Hannover ist zwischen Hamburg-Stellingen und Heimfeld bis Montag ca. 5 Uhr in beiden Richtungen gesperrt. Empfohlene Umleitung ist die B205, A21 und A1. Die A8 Karlsruhe Richtung Stuttgart ist zwischen Pforzheim West und Pforzheim Nord wegen Bauarbeiten bis Montag 5 Uhr gesperrt. Die A40 Duisburg-Essen ist zwischen Mülheim-Winkhausen und Heißen in beiden Richtungen bis 22. Juni gesperrt. Die A43 Recklinghausen-Wuppertal ist zwischen Bochum-Riemke und Kreuz Bochum in beiden Richtungen bis Montag früh gesperrt. Die A44 Essen Richtung Düsseldorf ist zwischen Kreuz Düsseldorf Nord und Flughafen wegen Bauarbeiten bis Montag früh gesperrt. Der Flughafen ist ab dem Kreuz Meerbusch in Richtung Essen erreicht.